ein Sünder. Ich brauche Erlösung. Ich muss eine Entscheidung für Jesus Christus treffen. Und bei dieser Evangelisation, ich weiß nicht, war es der zweite oder dritte Abend, hatte ich mir gesagt, in dieser Evangelisation wirst du dich bekehren. Und so verging ein Abend nach dem anderen. Und ich sagte, morgen. Morgen. Und ein Abend nach dem anderen verging. Und dann blieb nur noch der letzte Abend. Und ich wusste, dies ist der Abend, wo ich die Entscheidung für Jesus treffen muss. Und dann kam auch der Aufruf, und ich weiß noch wie heute, komm in die Seelsorge. Und ich wollte, es zog mich alles dahin. Ich hatte ein großes Problem, mir fehlte der Mut. Und so ist auch diese Evangelisation vergangen, und ich bin weinenden Herzens nach Hause gefahren und war enttäuscht von mir selbst. Und war kaputt darüber, dass ich die Entscheidung für Jesus nicht getroffen habe. Heute, 34 Jahre später, darf ich bei so einer Evangelisation Gottes Wort verkündigen. Und das ist für mich eine ganz, ganz große Gnade. Wir hörten einiges schon, wie die Evangelisation, wie die Organisation zustande gekommen ist, wie unklar das alles gewesen ist, ob es überhaupt klappt. Und Gott hat Gnade geschenkt, dass wir zusammenkommen dürfen. Ich habe mich sehr gefreut über die Zeugnisse, über die Lieder, über die mutmachenden Lieder und auch über die Gebete, die ihr gebetet habt für mich. Ich habe mich gefreut über die Rückmeldung von Geschwistern aus Bielefeld, die gesagt haben, wir beten für dich. Ihr könnt euch nicht vorstellen, was das für mich für eine Zeit gewesen ist, nicht nur eine Predigt vorzubereiten. Und ich habe nachher schon fast bereut, dass ich zugesagt hatte. Aber ich bin durchgetragen worden und ich bin Gott so dankbar, dass er diese Zeit geschenkt hat. Und so ist jetzt auch der letzte Abend dieser Evangelisation gekommen. Und ich wünsche der Gemeinde hier vor Ort Gottes Segen, viel Weisheit im Umgang mit all den Herausforderungen der heutigen Zeit. Und die heißen nicht nur Corona. Wir leben in der Endzeit. Das wissen wir, das stellen wir immer wieder fest. Wir merken, dass der Boden, der Herzensboden der Menschen hart geworden ist. Und dennoch ist es eine Zeit der Gnade. Und ich möchte euch alle ganz herzlich begrüßen zu diesem letzten Abend. Ich möchte auch alle begrüßen, die an den Radiogeräten die Botschaft mitverfolgen. Seid herzlich willkommen. Und das Thema passend zu der letzten Botschaft, es gibt ein zu spät. Ich bin früher im Winter immer mit der Straßenbahn zur Arbeit gefahren und habe so manches Mal gesehen, wie Menschen, nicht nur Schüler, die aber auch, wie Menschen zu spät ankamen zur Straßenbahn. Dann kamen sie an, die Tür war schon zu und sie haben nochmal gedrückt. Der Fahrer guckte in den Spiegel und hat sich dagegen entschieden, ist weitergefahren. Nun, in der Regel ist das nicht dramatisch. Es ist nicht schön, zu spät zu kommen. Wenn es die letzte Bahn war, um pünktlich zu sein, ist das nicht gut, gar keine Frage. Und 10 Minuten später fährt die nächste Bahn. Aber es gibt Begebenheiten, es gibt Situationen, da ist zu spät kommen gravierend, gefährlich. Wir hatten diese Woche kein gefährliches Erlebnis, aber unser Staubsauger ist kaputt gegangen, nicht diese Woche, schon im Juni, Juli ist er kaputt gegangen. Wir haben nicht nur einen zu Hause und ich dachte, musst du dich melden innerhalb der Garantiezeit? Naja, schiebst du auf, nimmst den anderen Staubsauger. Und jetzt, am Freitag, hatten wir das Gespräch, haben wir uns gemeldet, so gesehen. Dann war die Frage, wann haben Sie den gekauft? Die Garantie ist im August abgelaufen. Und ich glaube, ihr kennt das alle. Ja, Garantie abgelaufen. Das Gerät ist vielleicht schon seit 2 Monaten kaputt. Hätte ich mich gemeldet, dann wäre das ein Garantiefall. Und jetzt hoffe ich, dass es ein Kulanzfall wird. Ja, und wenn nicht, dann bezahle ich die Reparatur. Dann ist es halt so. Auch nicht so dramatisch. Aber wisst ihr, heute sterben in Deutschland, wo die medizinische Versorgung so gut ist, heute sterben Menschen in Deutschland immer noch am Blinddarm. Nicht, weil die Krankheit an sich so gefährlich ist. Das ist in der Medizin heute ein Routineeingriff. Sondern, weil die Menschen zu spät sich auf den

Weg machen, erst wenn er geplatzt ist. Und so stirbt der ein oder andere. Und es hätte nicht sein müssen, rechtzeitig zum Arzt zu gehen. Und viele Menschen gehen heutzutage mit dem Evangelium, mit der Botschaft der Erlösung, der Errettung. Sie verschieben es, bis es zu spät ist. Meine Frau und ich, wenn wir irgendwo unterwegs sind und gehen spazieren, im Urlaub oder sonst irgendwie, und wir kommen an einem Friedhof vorbei, dann mögen wir es, über den Friedhof zu gehen. Und wir gucken uns die Steine an. Was stehen da so für Sprüche? Ich kann mich erinnern an einem, es war ein ganz kleines Dorf, ich weiß den Namen gar nicht mehr. Wir gingen vorbei und da stand auf dem Grabstein, hier ruht in Jesus. Und dann der Name. Wird man das auch auf deinen Grabstein eingravieren können, wenn du einmal diese Erde verlassen wirst? Hier ruht in Jesus und dann dein Name? Wir wollen uns heute Abend einen Mann betrachten, der die letzte Gelegenheit wahrgenommen hat, von Jesus geheilt zu werden. Sein Name ist Bartimäus. Viele von euch kennen diesen Abschnitt. Ich möchte uns den lesen aus dem Markus-Evangelium, Kapitel 10, die Verse 46 bis 52. Die Heilung eines Blinden bei Jericho. Und sie kamen nach Jericho. Und als er, nämlich Jesus, aus Jericho hinausging, er und seine Jünger und eine große Menge, da saß ein blinder Bettler am Wege, Bartimäus, der Sohn des Timäus. Und als er hörte, dass es Jesus von Nazareth war, fing er an zu schreien und zu sagen, Jesus, du Sohn Davids, erbarme dich meiner. Und viele fuhren ihn an, er sollte schweigen. Er aber schrie noch viel mehr, du Sohn Davids, erbarme dich meiner. Und Jesus blieb stehen und sprach, ruft ihn her. Und sie riefen den Blinden und sprachen zu ihm, sei getrost, steh auf, er ruft dich. Da warf er seinen Mantel von sich, sprang auf und kam zu Jesus. Jesus antwortete ihm und sprach, was willst du, dass ich für dich tun soll? Der Blinde sprach zu ihm, Rabuni, dass ich sehend werde. Und Jesus sprach zu ihm, geh hin, dein Glaube hat dir geholfen. Und sogleich wurde er sehend und folgte ihm nach auf dem Wege. Ich weiß nicht, wie auf euch diese Begebenheit wirkt. Ich persönlich bin beeindruckt von der Sehnsucht, ja von der Hartnäckigkeit und von dem Glauben dieses Bartimäus. Und ich glaube, dieser Bartimäus ist für uns alle ein unwahrscheinlich großes Vorbild. Vielleicht kurz zur Situation. Jesus befindet sich hier in Jericho. Ist übrigens eine der ältesten Städte der Welt. Ungefähr eine Tagereise entfernt von Jerusalem. Jericho liegt 255 Meter unter dem Meeresspiegel. Nun, das hat jetzt für diese Situation nicht groß von Bedeutung etwas, aber nur zur Information. Und Jesus ist unterwegs von Jericho nach Jerusalem. Und mit ihm, wie immer, seine Jünger und auch, was nicht unüblich ist, eine große Volksmenge. Es ist seine letzte Reise vor seinem Leiden und er ist hier zum letzten Mal in Jericho. Und er ist umringt von Schaulustigen und Jesus hat hier in Jericho seine Mission erfüllt. Er ist bereits dabei, die Stadt zu verlassen, wie gesagt, für immer. Und dann trifft er auf den Bartimäus. Und Bartimäus wird hier wie folgt beschrieben, in Vers 46, er ist der Sohn des Timäus, dafür braucht man nicht viel zu wissen, Bar heißt Sohn, Sohn des Timäus, also Bartimäus. Und hier heißt es, ein blinder Bettler am Wegesrand. Er war nicht ein Bettler, der zusätzlich blind war, nein, er war blind und so blieb ihm nichts anderes übrig, als zu betteln. Keine andere Chance. Und als Blinder war sein Schicksal für immer besiegelt. Nie eine Aussicht auf Besserung. Wir wissen nicht, wie es zu dieser Blindheit gekommen ist, ob er blind geboren war

anderen diese Jesus-Nachfolger und sagen, halt die Klappe. Und hier muss sich uns die Frage stellen, handeln wir, die wir Jesus kennen, die wir seine Nachfolger sind, manchmal auch so? Haben wir keinen Blick mehr für die geistlich Blinden in unserer Umgebung, die innerlich nach Jesus schreien? Sind wir zu sehr beschäftigt in unserer Jesus-Nachfolge? Scheinbar tun wir alles für Jesus, aber wir haben keinen Blick mehr für die Menschen, die verloren gehen. Mag sein, dass es auch in unserer Mitte Menschen gibt, die sagen, ja, das, was der Bartimäus da erlebt, das sehe ich in meinem Leben auch. Ich habe auch geschrien. Und da waren diese Jesus-Nachfolger, diese Christen, die gesagt haben, schweig, sei still. Sie sind auf der Suche, sie wollen zu Jesus. Sie haben alles erkannt, ihre Not, ihre Sünde, ihre Verlorenheit und sie wissen, Jesus wird mich retten. Aber sie sehen die vielen Jesus-Nachfolger, die durch ihren Lebensstil schreien, sei still, hör auf. Nun, es ist Tatsache, wahrscheinlich wäre es viel einfacher, wenn es nur Gott gäbe und dich. Aber das sind noch die vielen Christen oder vielleicht auch nur die Namenschristen mit den vielen Fehlern in ihrem Leben. Ich kann mich erinnern, in meiner Ausbildungszeit, ich war frisch bekehrt und ich wollte von Jesus zeugen und habe dann bei einer Kollegin auch versucht, Zeugnis zu geben. War eine ältere Kollegin und ja, so etwas gelassen. Sie sagte dann zu mir, ich habe nichts gegen den Herrgott im Himmel, aber ich habe etwas gegen sein Bodenpersonal. Und damit brachte sie es auf den Punkt, was für sie die Schwierigkeit bedeutete. Hier ist eine sehr erschütternde Reaktion der sogenannten Nachfolger. Bartimäus schreit um Hilfe und die Jesus-Nachfolger sagen, sei still. Und so gibt es viele Menschen, die auf die Fehler der Christen oder Namenschristen schauen. Sie sehen im Leben dieser Christen eine große Weltliebe. Sie schauen, wie diese Christen leben, welch eine Beziehung, was für einen Stellenwert das Haus hat, das Auto hat, der Garten hat. Und sie sagen, wo ist da der Unterschied zu mir? Sie schauen in das Leben dieser Christen und sehen da vielleicht viele Kompromisse im Leben. Die sagen, ein paar flexible Angaben bei der Steuererklärung mit der Begründung, das macht doch jeder so. Sie sehen, wie viele gläubige Schwarzarbeiter beschäftigen mit der Ausrede, das ist doch lediglich nur Herbeiführung von Steuergerechtigkeit in Eigenregie. Man kann das Kind nennen, wie man will. Sie sehen, wie die Jesus-Nachfolge beim Geld aufhört. Und vielleicht erleben sie es tatsächlich, wenn es um die Verteilung des Erbes geht, wie sich die gläubigen Erben die Köpfe einschlagen. Sie sehen, wie in der Gemeinde des Herrn Menschen gemobbt werden und wo von der Liebe Christi im gegenseitigen Umgang manchmal so wenig zu sehen ist. Und sie kennen vielleicht Gläubige, die die Ehe gebrochen haben oder gar im Ehebruch leben. Und sie kommen zu dem Ergebnis, siehst du, alles nur Betrüger, alles nur Heuchler. Lasst mich bitte dazu kurz Stellung nehmen. Zum einen, ja, diese Fälle gibt es leider tatsächlich, aber es ist nicht der Regelfall. Und zum anderen, und das ist viel wichtiger, diese Fälle machen deutlich, wenn der Teufel wirkt und wie der Teufel wirkt. Nicht umsonst warnt uns Petrus in seinem Brief in 1. Petrus 5, Vers 8 und 9. Seid nüchtern und wacht, denn euer Widersacher, der Teufel, geht umher wie ein brüllender Löwe und sucht, wen er verschlingen kann, dem widersteht, fest im Glauben, in dem Wissen, dass sich die gleichen Leiden erfüllen an eurer Bruderschaft, die in der Welt ist. Der Teufel geht umher wie ein brüllender Löwe. Und leider, leider gelingt es ihm oft, das Leben vieler Gläubigen zu zerstören, das Glaubensleben, dass es leidet. Und das Leben mit Christus ist nicht identisch mit deinen negativen Erfahrungen mit Gläubigen. Der Bartimäus, der hatte das verstanden. Das macht sein Verhalten deutlich. Er hat
sich gedacht,

gedacht und gesagt, wenn ich pikiert, beleidigt und verbittert aufhöre zu rufen an dieser Stelle, dann geht Jesus an mir vorbei, ohne mich zu heilen. Verbitterung kann berechtigt sein, bringt dich aber in die Verdammnis. Du schadest letztendlich nur dir selbst. So viel Verständnis man für Verbitterung auch hat. Und ich möchte allen denen, denen es vielleicht auch so geht, zurufen, schaut doch, was der Bartimäus da macht. Er lässt sich auch durch Enttäuschungen und durch Verbitterung nicht beirren. Nun ist es Tatsache, Christen können enttäuschen immer wieder, aber Christus nie. Und der Bartimäus wusste, wenn ich hier aufhöre, weil mich das Leben dieser Jesus-Nachfolger so abschreckt, dann ist meine Heilung gefährdet. Blind bin ich und die Folgen trage ich. Und er ist sich dessen bewusst und er schreit hier noch viel mehr. Und als Bartimäus weiter schreit, da tritt Jesus auf den Plan. Und in einem Satz lesen wir, was Jesus hier tut. Und ich glaube, hier wird auch eine wunderbare Eigenschaft Jesu deutlich. Vers 49. Und Jesus blieb stehen und sprach, ruft ihn her. Und auch hier wird deutlich die Eigenschaft Jesu. Jesus bleibt stehen, wo einer aufrichtig ihn anruft. Für Jesus gilt nicht der Fahrplan, der sagt, sorry, stehst nicht in meinem Terminkalender, nicht in meinem Veranstaltungskalender, melde dich ein Jahr vorher an. Nein, wenn einer kommt, dann hat Jesus Zeit. Er sieht den Einzelnen, er sieht die Not des Einzelnen. Und Jesus lässt ihn rufen, er geht nicht selbst auf ihn zu, denn Bartimäus kann diese kurze Strecke auch selbst laufen. Kommt, bringt ihn her. Wenn einer ernsthaft etwas von Jesus will, der muss kommen. Und Jesus wartet auf ihn. Wir lesen in Vers 49, da riefen sie den Blinden und sprachen zu ihm, sei getrost, steh auf, er ruft dich. Auf einmal ein Wechsel in der Volksmenge, in der Gesinnung. Was sind mir das für Seelsorger? Erst schreien sie, sei still. Und wenn Jesus sagt, du darfst kommen, naja, dann komm. Wir schauen auf die Eile und auch auf den Glauben dieses Bartimäus. Vers 50. Jesus lädt ein und sagt, er soll kommen. Vers 50. Er aber warf seinen Mantel ab, stand auf und kam zu Jesus. Nun, wenn die Bibel von Mantel spricht oder Obergewand spricht, wir müssen uns vor Augen halten, auch damals galt, Kleider machen Leute. Man konnte Leute schon an ihrem Mantel, an ihrer Kleidung, an dem Obergewand erkennen, zu welcher Schicht sie gehörten. Das war sehr deutlich. Der Mantel war das letzten Endes, was sein altes Leben kennzeichnete. Bartimäus, er wirft diesen Mantel weg. Er hindert ihn jetzt nur beim Laufen. Weg mit dem alten Leben. Weg mit dem, was sein Leben damals ausmachte. Und wenn Jesus ruft, dann hat das Eile. Und im Bilde gesprochen ist nicht dran, sich erstmal zu rasieren, neue Klamotten zu besorgen und zu sagen, jetzt einen schönen Termin mit Jesus machen. Nicht erst alte Gewohnheiten weg oder erst, ich muss doch erst besser werden, ich kann doch so nicht kommen. Nein, komme so, wie du bist. Das macht der Bartimäus. Er legt alles weg, was ihn dabei stört und läuft zu Jesus. Vers 51 lesen wir, und Jesus begann und sprach zu ihm, was willst du, dass ich dir tun soll? Also jetzt sind wir etwas erstaunt. Da kommt dieser Blinde, das ist so offensichtlich, dass der blind ist. Und Jesus fragt ihn, was er mit ihm tun soll. Ja, Jesus weiß es natürlich. Aber er will, dass dieser Bartimäus sein Anliegen nennt. Sag doch, was dein Anliegen ist. Und ich bin so bewegt und beeindruckt von dem Bartimäus, der nicht lange zögert. Der sagt, der Blinde sprach zu ihm, Rabuni, dass ich sehend werde. Bartimäus packt das Problem an der Wurzel. Er bittet nicht um Geld und sagt, finanziell, hilf mir doch, bin blind, weißt ja, ne, es kommt nicht so viel rein, kannst mir was geben. Bittet auch nicht um eine Rente, dass er sagt, Mensch, finanziell gesichert, das wäre schön. Er bittet auch nicht um einen Blindenhund, damit er besser durch die Gassen kommt.
oder um einen Arbeitsplatz in der Werkstatt für Behinderte, wo man auch als Blinder arbeiten kann. Nicht die Symptome und nicht die Auswirkung will er bekämpfen, sondern das Problem an sich. Und dieses Problem ist die Blindheit. Wenn wir zu Jesus kommen, will er unser Leben, unsere Sünde, unser Unvermögen, unsere Unfähigkeit, unsere Hilflosigkeit. Und er will daraus etwas Neues machen. Ein Leben mit Jesus führen bedeutet nicht, wir machen ab heute einige Dinge besser, sondern ein Leben mit Jesus heißt, du musst neu geboren werden. Gott macht uns neu und er schenkt uns seinen Heiligen Geist, wenn wir aufrichtig kommen mit unserem Leben, mit unserer Sünde, mit unserem Versagen. Dann schenkt Gott die Wiedergeburt. Das ist ein Akt Gottes, der nur geschehen kann, wenn wir mit Buße und im Glauben zu Jesus kommen. Wer an seinem alten Leben noch gefallen hat, der braucht nicht kommen und der sollte auch nicht kommen. Das hat keinen Sinn. In Vers 52, da bringt es Jesus so schön auf den Punkt. Da sprach Jesus zu ihm, geh hin, dein Glaube hat dich gerettet. Und sogleich wurde er sehend und folgte Jesus nach auf dem Weg. Auf den Glauben kommt es an. Bartimäus schreit und kommt, weil er geglaubt hat. Und der Glaube an Jesus muss in die Nachfolge führen. Und da ist uns Bartimäus ein wunderbares Vorbild. Jesus musste ihm nicht erst mal einige Stunden Nachhilfeunterricht geben und sagen, pass auf, und wenn du erst mal bekehrt bist, dann weißt du ja, dann kommt dies und jenes und dann ist das dran. Und vergiss nicht, zur Bibelstunde zu kommen, dann musst du auch dieses. Keine Rede davon, nichts. Für Bartimäus war klar, sobald er das Augenlicht bekommen hat, hier ist mein Meister, hier ist mein Retter und ich will ihm nachfolgen. Wir haben jetzt viel über Bartimäus nachgedacht. Wir haben gesehen, wir müssen zu Jesus rufen und ihm unser Leben anvertrauen. Und Gottes Wort sagt so deutlich, du brauchst eine persönliche Beziehung zu Jesus. Leben, ewiges Leben gibt es nur in Jesus Christus. In Apostelgeschichte 4, Vers 12 lesen wir diesen elementaren Satz. Und in keinem anderen ist das Heil. Auch ist kein anderer Name unter dem Himmel den Menschen gegeben, durch den wir sollen selig werden. Jesus und nur Jesus allein. Viele Menschen sind heute davon überzeugt, dass sie sich bekehren müssen. Sie wissen es. Aber sie sagen sich nicht jetzt, sondern später. Sie meinen noch viele Gelegenheiten zu besitzen. Genau das ist der Trugschluss. Jemand sagte einmal, die lange Bank ist das beste oder das wirkungsvollste Möbelstück des Teufels. Die Sachen auf die lange Bank zu schieben. Bartimäus hat seine einmalige Gelegenheit nicht nur erkannt, sondern beim Schopfe gepackt, ergriffen. Was machst du damit? Können wir uns vorstellen, dass irgendein Blinder sagt, sehend werden ist ja ganz nice, ist ja schön, durchaus erstrebenswert. Aber lass mich noch ein oder zwei Jahre diese Blindheit genießen und danach komme ich, um sehend zu werden. Wir würden alle sagen, der hat's nicht begriffen, der hat's nicht verstanden. Ich kann mich erinnern an unsere Abschlussfeier in der Schule. Ich war noch nicht lange bekehrt. Und mir ging es so, nachdem ich mich bekehrt hatte, ich hatte große Angst, auch in der Klasse von Jesus weiterzugeben. Also mich klar auf Jesu Seite zu stellen. Dabei waren über 10 Schüler Jesus-Nachfolger. Das wäre eigentlich so einfach gewesen. Ich hatte Angst davor. Und ich kann mich erinnern, ich war mit einem Schüler, mit dem verstanden wir uns gut und haben uns oft in der Pause unterhalten über alles Mögliche. Sein Name war Frank. Wir verstanden uns gut. Aber ich habe ihm nie von Jesus erzählt. Und dann kam diese Abschlussfeier. Und ich dachte so, ich sehe diese jungen Menschen wahrscheinlich nie wieder oder vielleicht nach 10 Jahren beim Klassentreffen, keine Ahnung. Und ich dachte, ich habe denen noch nie von Jesus erzählt. Ich muss doch das Evangelium weitergeben. Und ich nahm allen meinen Mut zusammen, nahm ein paar Traktate, steckte die ein, bin zu der Feier gefahren. Naja, hier und da erzählt und die Traktate brannten bei mir. Und dann traf ich diesen Frank. Und als die Feier zu Ende war, verabschiedete ich mich von dem Frank und
das, was ich an Mut noch zusammenkriegte, ja, Frank, haben uns gut verstanden, wünsche dir noch alles Gute, zog ich das Traktat und will dir noch eine Sache mitgeben, ist ganz wichtig, so sinngemäß. So, Traktat weitergegeben, unsere Wege gingen auseinander, ich fing eine Ausbildung an. Ein paar Monate später bekam ich die Nachricht, dieser Frank ist bei einem Verkehrsunfall ums Leben gekommen. Er war unterwegs auf der Mofa. Ob das Auto oder er die Vorfahrt nicht beachtet hat, es kam zum Zusammenstoß, keine Knautschzone, keine Chance. Für ihn wurde noch Blut geholt aus Münster per Hubschrauber und. Dieser Frank ist gestorben. Könnt ihr euch vorstellen, wie es mir dann ging, als ich das hörte? Ich habe gedacht, hat dieser Frank dieses Traktat gelesen? Ich habe ihm nichts weiter gesagt. Hat er es geschafft, dieses Traktat zu lesen? Und hat er vielleicht sich doch noch zu Jesus bekehren können? Ich wusste es nicht, ich war zerstört. Ich habe mich hingekniet, habe gebetet und geweint und mir Vorwürfe gemacht. Lieber Zuhörer, was machst du mit der Gelegenheit, die Gott dir gibt? Das Einzige, was wir in der Hand haben, ist das Jetzt und Heute. Wir können nicht planen. Und es liegt mir ferne, hier irgendwie zu drohen und zu sagen, pass auf, du fährst nach Hause und kommst ums Leben. Das ist nicht meine Absicht. Aber wir müssen begreifen, dass jetzt, das Hier und Heute, das liegt in unserer Hand. Und wir können die Entscheidung fällen, hier und heute. Wir wissen nicht, wie es morgen sein wird. In 2. Korinther Kapitel 6, Vers 2 lesen wir Folgendes. Denn er spricht, ich habe dich zur Zeit der Gnade erhört und habe dir am Tage des Heils geholfen. Siehe, jetzt ist die Zeit der Gnade. Siehe, jetzt ist der Tag des Heils. Und auch heute an diesem letzten Abend möchte ich einladen zur Seelsorge. Vielleicht geht es dir so ähnlich wie mir damals vor 34 Jahren. Du hast vielleicht schon nach ein paar Abenden gemerkt, ich bin schuldig. Ich brauche Erlösung. Ich brauche Jesus. Und vielleicht geht es dir genauso wie mir damals, ich habe keinen Mut. Das ist ein starkes Argument, das weiß ich. Aber ich möchte Mut machen. Lass dir helfen von Jesus. Bartimäus hat es verstanden. Wie ist es mit dir? Und ich möchte auch heute Abend einladen zur Seelsorge. Bitte triff heute die Entscheidung, die du schon lange vor dir herschiebst. Warte nicht bis morgen. Wir haben heute die Gelegenheit. Und vielleicht auch ein Wort an die Zuhörer an den Radiogeräten, die hier in der Halle gar nicht sind, aber die diese Botschaft hören. Du kannst auch dort zu Hause ein Gebet sprechen und dein Leben Jesus übergeben. Vielleicht hast du jemanden in der Nähe, wo du sagst, ich würde gerne Hilfe haben und du kennst Gläubige und hast Vertrauen zu denen. Dann such sie auf, bete zusammen. Es ist immer eine Hilfe, wenn einer dabei ist. Es ist nicht zwingend erforderlich, aber es ist eine Hilfe. Tue den Schritt heute Abend. Gott segne dich darin.

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0: Ja, wir sind stehen geblieben bei dem Glauben Adams. Er gab seiner Frau den Namen Eva. Er glaubte also an diese Verheißung des Samens der Frau. Übrigens ist da noch etwas ganz besonders Bemerkenswertes, dass die Bibel hier auf den ersten Blättern spricht über den Samen der Frau. Wir würden verstehen, wenn es heißen würde von dem Samen Adams, der Same des Mannes. Denn das war zu allen Zeiten den Menschen bekannt, dass Nachkommenschaft durch den Samen des Mannes entsteht. Aber was man nicht wusste, ist, dass die Frau auch einen Beitrag hat zur Entstehung des neuen Lebens. Also, dass auch die Frau eine Fruchtzelle hat, nicht nur der Mann. Und die Bibel spricht über den Samen, das heißt die Fruchtzelle der Frau. Das ist etwas, was erst in der modernen Wissenschaft überhaupt entdeckt wurde. Dass eben nicht nur der Mann das Leben weitergibt, sondern dass es eben zwei Beiträge sind von Mann und Frau, die zu neuem Leben führen. Und hier wird also gesprochen von dem Samen der Frau. Und diese Linie führte bis auf Maria. Und effektiv wurde der Messias geboren, dann durch den Samen der Frau. Ohne einen Vater. Durch die Jungfrauengeburt, wie das übrigens später Jesaja noch mehr ausgeführt hat, wenn wir ganz kurz aufschlagen, Jesaja 7, Vers 14.
1: Darum wird euch der Herr selbst ein Zeichen geben. Siehe, eine Jungfrau ist schwanger und wird einen Sohn gebären. Den wird sie nennen Immanuel.
0: Jawohl. Die liberalen Theologen haben diese Stelle zerstören wollen. Die haben gesagt, hier steht ja nicht auf Hebräisch Betula. Betula, das ist der übliche Ausdruck für eine Jungfrau auf Hebräisch. Sondern hier steht Alma'a. Und das ist nicht eine Jungfrau, sondern es ist eine junge Frau. Nun, die Übersetzer der Septuaginta, das ist ja die älteste Bibelübersetzung des Alten Testaments, die wurde im 3. Jahrhundert vor Christus in Alexandria erstellt. Diese Juden, die damals um 280 vor Christus die Bücher Mose übersetzt haben, die haben übersetzt an der Stelle mit Parthenos. Und das heißt Jungfrau, ganz eindeutig. Zum Beispiel in der Biologie kennt man den Ausdruck im Zusammenhang mit den Stabheuschrecken, der parthenogenetischen Fortpflanzung. Die Stabheuschrecken, die können ja sich fortpflanzen durch Männchen und Weibchen, also eine normale Art, aber die Weibchen können sich auch ohne Männchen fortpflanzen. Und da spricht man bei dieser Vermehrung parthenogenetischer Fortpflanzung, also jungfräulich erzeugte Fortpflanzung. Und da braucht man also auch in der modernen Biologie noch diesen Ausdruck parthenogenetisch von Parthenos. Und diese Juden, die im 3. Jahrhundert übersetzten, ich meine, die konnten noch ein bisschen Hebräisch, ja? Was man oft von liberalen Theologen nicht sagen kann. Die Hebräischkenntnisse sind im Allgemeinen heute miserabel. Nur, wenn er also da behauptet, das sei keine Jungfrau, wird man schon von daher belehrt. Und in Matthäus 1 zitiert Matthäus eben diese Stelle. Und zwar mit dem Ausdruck Parthenos. Wenn er eben betont, dass Jesus Christus wirklich durch eine Jungfrau, das heißt durch den Samen der Frau, geboren wurde. Schlagen wir auf, Matthäus 1, lesen wir ab Vers 18.
1: Die Geburt Christi war aber also getan. Als Maria, seine Mutter, dem Josef vertrauet war, fand sich's, ehe er sie heimholte, dass sie schwanger war von dem Heiligen Geist. Josef aber, ihr Mann, war fromm und wollte sie nicht in Schande bringen, gedachte aber, sie heimlich zu verlassen. Indem er aber also gedachte, siehe, da erschien ihm ein Engel des Herrn im Traum und sprach: Josef, du Sohn Davids, fürchte dich nicht, Maria dein Gemahl zu dir zu nehmen, denn das in ihr geboren ist, das ist von dem Heiligen Geist. Und sie wird einen Sohn gebären, des Namen sollst du Jesus heißen, denn er wird sein Volk selig machen von ihren Sünden. Das ist aber alles geschehen, auf das erfüllet würde, was der Herr durch den Propheten gesagt hat, der da spricht: Siehe, eine Jungfrau wird schwanger sein und einen Sohn gebären, und sie werden seinen Namen Immanuel heißen, das ist verdolmetscht Gott mit uns. Da nun Josef vom Schlaf erwachte, tat er, wie ihm des Herrn Engel befohlen hatte, und er nahm sein Gemahl zu sich. Und er erkannte sie nicht, bis sie ihren ersten Sohn gebar, und hieß seinen Namen Jesus.
0: Ja, also, da wird diese Stelle aus Jesaja 7, Vers 14 in Vers 23 zitiert. Und da haben wir auch wieder das Wort Parthenos, wie in der Septuaginta-Übersetzung. Geht um eine Jungfrau. Und die ganze Geschichte erklärt, dass es effektiv so war. Ausführlicher wird das Wunder der Jungfrauengeburt beschrieben in Lukas 1 und 2. Und da muss man noch bedenken, dass der Schreiber des Lukas-Evangeliums, der war von Beruf Arzt. Also der verstand schon etwas von diesen Dingen und beschreibt, es war eine Jungfrauengeburt. Aber eben, das musste auch so sein. Eben, er sollte geboren werden vom Samen der Frau. Übrigens hat man bis in moderne Zeit, bis ins 19. Jahrhundert geglaubt, dass der Same des Mannes ein kleines Männchen sei. Und zwar waren die Mikroskope noch nicht so gut im 19. Jahrhundert. Und die glaubten also wirklich bei mikroskopischen Untersuchungen, wissenschaftlichen Untersuchungen, da ein kleines Männchen zu sehen. Und so glaubte man, dass der Mensch so gebildet wird durch die Zeugung des Mannes und dieses Männchen im Mutterleib, das wachse dann 9 Monate. Ja, und dann kommt das 50 Zentimeter lange Baby zur Welt. Aber in der Bibel finden wir eben nichts von einem solchen modernen Unsinn, ja, wissenschaftlichen Unsinn, denn David schreibt in Psalm 139, können wir das ganz kurz aufschlagen, liest jemand ab Vers 13.
1: Denn du hast meine Nieren bereitet und hast mich gebildet im Mutterleibe. Ich danke dir dafür, dass ich wunderbar gemacht bin. Wunderbar sind deine Werke. Das erkennt meine Seele. Es war dir mein Gebein nicht verborgen, als ich im Verborgenen gemacht wurde, als ich gebildet wurde unten in der Erde. Deine Augen sahen mich, als ich noch nicht bereitet war, und alle Tage waren in dein Buch geschrieben, die noch werden sollten und von denen keiner da war.
0: Jawohl. Also David beschreibt hier in poetischer Sprache seine Bildung im Mutterleib. Vergleicht das mit der Herstellung eines kunstvollen Stickwerks in einer unterirdischen, ganz im Verborgenen, ja, wird etwas Wunderbares gebildet, das sich den Augen der Zuschauer entzieht. Und er erklärt in Vers 16 nochmals meine Urform, ja. Das hebräische Wort Golem bedeutet ungeformte Masse, Knäuel. Und wir wissen, dass die Existenz des Menschen beginnt mit der Vereinigung von Same und Eizelle zu einer Zygote. Das ist das befruchtete Ei, das ist die Zygote. Damit beginnt das menschliche Leben. Und dann setzen in den weiteren Stunden Zellteilungen ein, sodass wir in der ersten Zeit effektiv so einen Zellhaufen, einen Zellknäuel haben. Genau was David hier beschreibt, eine ungeformte Masse. Aber das ist ein Mensch. Und das ist auch sehr wichtig, dass wir das bedenken, gerade heute, wo es die Pille danach gibt, und die wird ja sehr schnell und problemlos verschrieben an junge Mädchen, das ist ein Abort, das ist eine Tötung. Denn die Pille danach bewirkt, dass die bereits befruchtete Ei sich nicht in der Gebärmutter einnisten kann und damit abgeführt wird. Aber es ist eine Abtreibung in dem frühesten Stadium und damit eine Tötung. Aber das lernen wir aus der Bibel, dass David sich bewusst war, dieser ungeformte Knäuel, diese Urform, Gott sah sie und war bereits eingeschrieben im Buch des Lebens. Also das ein bisschen zur Vervollständigung dieser bemerkenswerten Lehre der Bibel über den Samen der Frau. 1. Mose 3, Vers 21. Gottes Antwort auf den Glauben Adams. Wer liest?
2: Und Gott, der Herr, machte Adam und seiner Frau Kleider aus Fell und begleitete sie.
0: Ja, sie haben sich ja ursprünglich mit Blättern vom Feigenbaum so behelfsmäßig bekleidet, weil sie sich schämten, wenn Gott der in Menschengestalt, so wie im Alten Testament immer wieder der Engel des Herrn, der Bote des Herrn, erschien. Da schämten sie sich so, ohne Kleider in Gottes Gegenwart zu kommen. Darum haben sie sich bekleidet. Aber Gott ersetzt diese selbstgemachten Kleider durch Kleider, die er ihnen macht, nicht aus Pflanzen, sondern aus Tieren. Und da musste zum ersten Mal Blut fließen. Das war ungewöhnlich, denn Gott hat ja den Menschen nur pflanzliche Nahrung zugedacht nach der Erschaffung. 1. Mose 1, Vers 29 und 30. Und jetzt tötet Gott Tiere, das Blut fließt und dadurch wird die Blöße des Menschen vor Gott verdeckt. Die Kleider waren nicht, weil Adam und Eva sich voreinander geschämt hätten. Sie waren ja ein Ehepaar. Sondern sie schämten sich, als sie die Stimme Gottes hörten im Garten. Das war eine Scham gegenüber Gott in ihrem gefallenen Zustand. In der Ehe selber gibt es die Scham nicht. Ist nicht Gott gewollt. Aber gegenüber Menschen außerhalb dieses Bereichs und dieses Schamgefühl hat Gott dem Menschen hineingegeben seit dem Sündenfall. Aber Gott bedeckt diese Blöße, die der Mensch vor Gott hat, mit Tierfellen, was wiederum übereinstimmt, der Erlöser, wenn er kommt, wird sterben. Das heißt, Erlösung geschieht durch den Tod eines Stellvertreters. Und das wurde symbolisch nochmals so ausgedrückt, indem Gott diese Kleider machte. Aber trotzdem, der Mensch wird aus dem Paradies ausgewiesen. Vers 22 bis 24, liest das jemand?
3: Und Gott, der Herr, sprach, siehe, der Mensch ist geworden wie einer von uns, zu erkennen Gutes und Böses. Und nun, dass er nicht etwa seine Hand ausstrecke und auch noch vom Baum des Lebens nehme und esse und ewig lebe. Und Gott, der Herr, schickt ihn aus dem Garten Eden hinaus, den Erdboden zu bebauen, von dem er genommen war. Und er trieb den Menschen aus und ließ östlich vom Garten Eden die Cherubim sich lagern und die Flamme des zuckenden Schwertes den Weg zum Baum des Lebens zu bewachen.
0: Ja, der Mensch wird ausgewiesen aus dem Paradies, aus dem Ort der einstigen Unschuld. In welche Himmelsrichtung muss er hinaus? Im Osten wird der Osteingang wird bewacht von Cherubim. Dann geht er in den Westen hinaus, ja? Sehr logisch. Also das Osttor des Garten Edens wird bewacht. Also wenn man durch dieses Tor eingeht, kommt man in die östliche Richtung. Aber der Mensch musste da hinaus, aus dem Osttor hinaus und war im Westen. Der Westen ist symbolisch der Ort der Gottesferne seit dem Sündenfall. Und darum, in Jerusalem, wie war der Tempel ausgerichtet? Der Tempel war ja auch ein eingezäunter oder eingemauerter Bereich, wie das Paradies. Paradies heißt ja eingezäunter Bereich, das Wort Paradies. Mussten also hinaus durch das Osttor. Im Westen war der Mensch draußen und der Tempel in Jerusalem war auch so wie das Paradies, ein abgegrenzter Bereich. Und das Tempelhaus schaute in welche Richtung? Osten. Also alle Eingänge zum Tempel waren in dem Sinn Osttore. Ja? Und darum der Ort auf dem Ölberg, der höchste Punkt auf dem Ölberg, von dem aus hat man genau die Linie, die direkte Sicht auf einer Linie an den Ort des einstigen Allerheiligsten. Ja? Und dort auf dem höchsten Punkt des Ölbergs hat man im Tempel zu Jerusalem jeweils das Opfer der roten Kuh dargebracht. Also die rote Kuh, das wichtigste Sündopfer Israels. Ohne dass kein Priestertum, keine anderen Opfer möglich waren. Die rote Kuh wurde auf dem Ölberg zu Asche verbrannt. Also da im Westen wurde dieses Opfer gebracht, damit überhaupt der Zugang der Priesterdienst im Tempel möglich war. Also wir sehen im Tempel sehen wir eigentlich den Weg, wie der Mensch, der im Westen ist, ausgestoßen aus der Gemeinschaft mit Gott, wieder zurückkehren kann in die Gemeinschaft mit Gott. Das ist schon vorgegriffen. Jetzt sehen wir einfach, das Osttor ist bewacht durch Cherubim, also solche Engel, die zur gleichen Klasse gehörten wie einst der Satan. Die bewachen nun den Weg zum Baum des Lebens, denn das Leben aus Gott soll der Mensch nur bekommen über den Weg des Messias, der einmal sterben sollte. Nicht einfach so zurück. Und nun haben wir die Menschen außerhalb des Gartens im Westen. 1. Mose 4, Vers 1, wer liest?
2: Und Adam erkannte seine Frau Eva, und sie wurde schwanger und gebar den Kain. Und sie sprach, ich habe einen Mann erworben mit der Hilfe des Herrn.
0: Ja, also nun kommt der erste Nachkomme. Kain bedeutet auf Deutsch erworbenes Gewinn. Und darum haben wir auch hier wieder ein Wortspiel. Ich habe einen Mann gewonnen oder erworben mit Hilfe des Herrn. Offensichtlich dachte Eva, das ist er jetzt, der verheißene Same. Das ist ein Gewinn, mit Gottes Hilfe. Aber anstatt, dass dieser Mensch das Leben gebracht hätte, wurde er zum Mörder. Und offensichtlich haben die Eltern sehr bald gemerkt, dass es mit ihren Kindern ein Problem gibt. Denn das nächste Kind bekommt nicht mehr einen solchen enthusiastischen Namen, Vers 2.
2: Und weiter gebar sie seinen Bruder Abel.
0: Abel, hebräisch Hevel, bedeutet Hauch, nichts. Es ist ja so, die Babys kommen so lieblich auf die Welt und sehr bald merken, dass die ein Problem haben. Da beginnen sie zu schwatzen. Natürlich zuerst ganz schöne Wörter wie Mama, Mama, Mama, Mama, Papa, Papa, Papa, Papa, ja, so etwa. Aber sehr bald kommen ganz üble Ausdrücke. Kommen sehr, sehr früh. Und da haben die gemerkt, ja, mit unseren Kindern ist das ein Problem. Das gleiche Problem, das wir haben seit dem Sündenfall. Wir spüren das Böse in uns. Und eben, Kain wird zum Brudermörder. Dann lesen wir Vers 25 in Kapitel 4.
1: Adam erkannte abermals sein Weib, und sie gebar einen Sohn, den hieß sie Seth. Denn Gott hat mir, sprach sie, einen anderen Samen gesetzt für Abel, den Kain erwürgt hat. Und Seth zeugte auch einen Sohn und hieß ihn Enos. Zu der Zeit fing man an zu predigen von des Herrn Namen.
0: Ja, also interessant, Eva hat nicht mehr den Eindruck beim nächsten Kind, das ist er jetzt, sondern sie gibt ihm gleich den Namen Hevel. Hauch, Nichtigkeit. Also sie merken, wir müssen warten, bis der Erlöser kommt. Und nun, Seth wird geboren als Ersatz für Abel, der ermordet wurde. Nun, Seth selber hat wieder einen Sohn und er gibt ihm den Namen als kleines Baby, Enosch, was eben heißt Mensch mit dem Nebenbegriff schwach, sündig, böse, hinfällig. Also die Menschen haben gemerkt, in der Natur unserer Kinder ist bereits etwas Böses angelegt. Die waren also nicht von Freud beeinflusst und so. Der Mensch ist im Kern gut. Die merken, im Kern ist gerade etwas Böses. Und das ist schon da beim kleinen Baby. Und Mose fügt hinzu, damals fing man an, den Namen des Herrn anzurufen. Ja, die haben gelernt zu beten, weil sie merkten, in uns Menschen ist etwas Böses. Wir brauchen jemand, der das Böse und den Bösen besiegt. Und so drückt dieses Anrufen des Namens des Herrn, eben dieses Warten auf den kommenden, den verheißenen Erlöser, den Samen der Frau. In Kapitel 5 werden dann die Generationen beschrieben, diese 10 Geschlechter, die dann letztlich zu Noah führen. Also man kann sagen, Kapitel 5, das ist die messianische Linie. Denn in 1. Mose 6 kommt ja die Sintflut. Gott beschließt, die ganze Menschheit bei der 10. Generation auszulöschen. Und zwar hat sich das Böse so entwickelt. Lesen wir kurz 1. Mose 6, Vers 5.
1: Da aber der Herr sah, dass der Menschen Bosheit groß war auf Erden, und alles Dichten und Trachten ihres Herzens nur böse war immer da.
0: Ja, und Gott schmerzt es, dass der Mensch so ist und beschließt also das Gericht über die Menschheit, aber Noah und seine Familie wird verschont. Dieser Noah ist interessant, weil sein Vater hatte bei ihm wieder Hoffnungen, dass er es sein könnte. Lesen wir 5, 28 bis 29.
1: Lamech war 182 Jahre alt und zeugte einen Sohn und hieß ihn Noah und sprach, der wird uns trösten in unserer Mühe und Arbeit auf der Erde, die der Herr verflucht hat.
0: Ja, Also er gibt diesem Kind den Namen, den schönen Namen, Trost, Ruhe. Und denkt, das ist er jetzt, der uns den Trost bringen wird. Und das ist er nun, der auch die Folgen der Sünde überwinden wird. Er wird uns trösten über unsere Arbeit, die seit dem Sündenfall eine Arbeit ist mit Schweiß und schmerzlichen Mühen, und über die Mühe unserer Hände wegen des Erdbodens, den der Herr verflucht hat. Noah war zwar ein ganz besonderer Patriarch, ein ganz besonderer Mann, aber auch er

sterben wird, aber in seinem Sterben wird er Satan besiegen. Und die Menschen konnten diese Verheißung von Anfang an schon verstehen. Schon ein Adam konnte es verstehen. Und viele anderen haben es verstanden und haben gewartet, bis endlich dieser Verheißene kommen würde. Aber zuerst hat man das erhofft viel zu schnell. Es mussten noch Jahrtausende gehen, bis dann Galater 4, Vers 4 Wirklichkeit wurde. Als die Zeit erfüllt war, sandte Gott seinen Sohn, geboren von einer Frau, geboren unter dem Gesetz, damit er die loskaufte, welche unter Gesetz waren. Also es mussten noch Jahrtausende vergehen. Und jetzt werden wir in den weiteren Bibelklassen eben diese Jahrtausende hindurchgehen und werden sehen, wie das Bild des Messias immer klarer und detaillierter wird. Jetzt haben wir nur so ein paar wenige Hinweise gesehen, aber schon das reichte, um zu glauben, wie bei einem Adam. Aber es wird immer mehr und wir werden schlussendlich sehen, es sind über 300 klare Anweisungen, die sich dann letztlich im ersten Kommen des Herrn Jesus erfüllt haben und so ihn eben als Messias bestätigen. Aber wenn wir denken, wie kann man einen Menschen identifizieren aus, heute sagen wir, 6 Milliarden Menschen? Das ist ganz einfach. Es braucht nur ein paar ganz wenige Angaben. Also wenn wir einen Brief schreiben, sagen wir nach Russland, wir brauchen Vornamen, Familiennamen, Straße, wenn möglich eine Nummer und dann die Ortschaft. Diese 5 Angaben reichen normalerweise aus, um eine bestimmte Person aus 6 Milliarden zu identifizieren. Aber Gott hat uns nicht nur 5 Angaben gegeben, sondern gleich über 300, damit die Menschheit ganz genau wissen kann, welcher Mensch eben dieser Erlöser ist, nämlich Jesus Christus, der ewige Sohn Gottes. Ja, jetzt gehen wir zurück zur Prophetie bei Sem. Was wird da gesagt? Gott ist der Gott Sems. Das heißt, die erwählte Linie sollte speziell über Sem gehen. Die messianische Linie, denn Gott ist der Gott Sems. Nicht aus Japhet sollte der Messias kommen, kein Europäer sollte er sein. Und er sollte auch nicht aus Ham hervorkommen, auch nicht zum Beispiel ein Afrikaner sein, aber aus der Linie von Sem. Das ist eben noch sehr weit gefasst. Aber wir werden sehen, wie in der weiteren Prophetie sich der Fokus immer mehr zusammenzieht. Später sehen wir, wir kommen gleich heute noch dazu, Abraham wird auserwählt. Er war ein Semite. Abraham soll der Stammvater Israels werden. Das heißt also, über Sem, über Abraham soll der Messias kommen, aber dann ist die Frage offen, über welchen seiner Söhne? Über Ismael oder über Isaak? Wir werden sehen, Isaak wird gewählt. Aber sein Sohn Isaak hat auch wieder Söhne, Esau und Jakob. Aus welcher Linie soll der Messias kommen? Er sollte nicht aus der Linie von Esau kommen, das ist der Stammvater der Südjordanier, der alten Südjordanier, sondern über Jakob. Und dann, Jakob hat 12 Söhne. Und aus den 12 Söhnen, von welchem soll er abstammen, werden auch noch sehen, von Juda. Ja, er sollte ein Jude sein. Aus dem Stamm Juda. Und später werden wir sehen, aber aus welcher Familie in Juda? Aus der Familie von Isai und David. Und aus dieser Linie ist dann auch Maria gekommen. Also die Linie zieht sich immer mehr zusammen. Wir haben in 1. Mose 3 gesehen, der Erlöser muss ein Mensch sein. Und dann haben wir gesehen in 1. Mose 5, die Verheißungslinie ging nicht über Kain, sondern über Seth, Enosh und so weiter, bis auf Noah. Und von Noah dann über die Linie von Sem. Gott ist der Gott Sems. Und jetzt Vers 27, den Ausdruck muss man so auffassen, weit mache es Gott dem Japhet und er, das bezieht sich nun auf Gott, wohne in den Zelten Sems und Kanaan sei sein Knecht. Im aramäischen Targum, das ist eine aramäische Umschreibung aus dem alten Judentum, da wird dieser Vers so umschrieben. Und er wird seine Herrlichkeit in den Zelten Sems wohnen lassen.

0: von Gott. Gott wird seine Herrlichkeit in den Zelten Sems wohnen lassen. Also Gott wird einmal unter Menschen wohnen, aber unter Semiten. Wir werden sehen später, damit ist gemeint das Volk Israel, dem sich Gott in besonderer Weise eben offenbaren wird. Das Wohnen ist hier Schachan, das Wort, von dem dann auch das Wort für Stiftshütte, Mishkan, die Hütte, herkommt. Und das rabbinische Wort, das die Wolkensäule, die Gottes Gegenwart anzeigte über der Stiftshütte und dem ersten Tempel, das ist die Shechina, das kommt auch von Schachan. Die Shechina ist das, was das Wohnen Gottes inmitten von Israel anzeigt. Und wenn wir da vielleicht noch eine Brücke schlagen zum Neuen Testament. Ziemlich am Anfang der Apostelgeschichte erzählt Lukas drei Bekehrungsgeschichten, drei Porträts. Zuerst die Bekehrung von einem Kämmerer aus Äthiopien. Das war ja ein hoher Beamter der Kandaze, das heißt eine Königin im heutigen Sudan. Das war ein Sudanese, ein Nachkomme von Kusch aus der Linie von Ham. Dann kommt die Bekehrungsgeschichte von Apostelgeschichte 8, der Äthiopier. Dann Apostelgeschichte 9, die Bekehrung von Paulus, ja? Aus welcher Linie? Aus der Linie von Sem, klar? Über Juda, aber zurück auf Sem. Und dann kommt die Bekehrungsgeschichte von dem römischen Hauptmann Cornelius aus Europa. Und das ist ein Japhetit. Also Lukas erzählt dort ganz bewusst drei Bekehrungsporträts aus allen Stammlinien der Söhne Noahs. Und das Schöne ist, Ham wird zuerst genannt. Erst dann kommt Sem mit Paulus und Japhet mit Cornelius. Und Ham in diesem Ausspruch von Noah keinen Segen bekommen hat, aber das Evangelium zeigt, Apostelgeschichte 8 ist für alle Völker da und Gott ruft sie aus Afrika heraus, aus Asien und aus Europa. Das ist also ganz, ganz eindrücklich, wie durch Jesus Christus schließlich alle Völker unter den Segen Gottes kommen, sogar die Völker, die bei Noah keinen Segen hatten. Zum Beispiel ist ja der Libanon eines der Länder im Nahen Osten, das von alters her besonders viele Christen aufwies. Also in Libanon sind so viele zum Glauben gekommen, das sind alles Zeugnisse, dass Gott den Kanaanitern sogar eine ganz besondere Gnade gegeben hat. Libanon war in den vergangenen Jahrhunderten immer das Zufluchtsland für Christen, die im Nahen Osten verfolgt wurden. Aus dem Gebiet von Irak, Syrien und so weiter. Immer sind die nach Libanon geflohen. Also dieses kanaanitische Land hat insofern einen ganz besonderen Segen Gottes bekommen. Dann gehen wir weiter und kommen jetzt zur Erwählung Abrahams aus dieser Linie von Sem. In Kapitel 11, 1 bis 9 haben wir die Turmbaugeschichte mit der Sprachenverwirrung. Dann ab Vers 10 wird die Linie von Sem beschrieben bis auf Abraham. 10 Generationen haben wir hier. Von Sem über Arpachsad, Shelach, Heber, Peleg, Regu, Serug, Nahor, Tara und dann Abraham. Liest jemand 11, 26 bis 32.
1: Tara war 70 Jahre alt und zeugte Abram, Nahor und Haran. Dies sind die Geschlechter Taras. Tara zeugte Abram, Nahor und Haran, aber Haran zeugte Lot. Haran aber starb vor seinem Vater Tara in seinem Vaterlande zu Ur in Chaldea. Da nahmen Abram und Nahor Weiber. Abrams Weib hieß Sarai und Nahors Weib Milka. Harans Tochter, der ein Vater war, der Milka und der Jiska. Aber Sarai war unfruchtbar und hatte kein Kind. Da nahm Tara seinen Sohn Abram und Lot, seines Sohnes Haran Sohn, und seine Schwiegertochter Sarai, seines Sohnes Abram Weib, und führte sie aus Ur in Chaldea, dass er ins Land Kanaan zöge. Und sie kamen gegen Haran und wohnten daselbst. Und Tara ward 205 Jahre alt und starb in Haran.
0: Jawohl. Also, der Turmbau von Babel Kapitel 11, 1 bis 9, war noch vorsumerisch. Interessant ist ja auch, dass der Name, der sumerische Name für Babel, Babylum, kein sumerisches Wort ist. Wenn man das nachschaut in Spezialwörterbüchern, wird erklärt, Babylum sei ein vorsumerisches Wort. Ja, interessant. Gut, also durch den Turmbau von Babel sind dann die verschiedenen Stämme, die von den Söhnen Noahs sich herleiteten, sind zerstreut worden. Dann richten im Nahen Osten die Sumerer eine Hochkultur auf. Und jetzt, 10 Generationen nach Sem, finden wir Abram. Wo wohnt er? In Ur in Chaldäa. Heute, wo findet man Ur? Die Geburt Abrahams kann man nach strenger chronologischer Errechnung aus den Zahlenangaben in der Bibel, kann man die Geburt Abrahams festlegen auf 2111 vor Christus. Da lebte er also da in dieser sumerischen Stadt. Zu der Zeit war Ur die blühendste Stadt des ganzen Zweistromlandes und ganz Mesopotamien. Die reichste und blühendste Stadt. Sie lag damals noch direkt am Euphrat. Der Euphratlauf hat sich verändert im Laufe der Zeit, aber damals direkt an der Stadt. Und so konnte man über den Euphrat auch direkt einen Zugang haben ins Rote Meer, was für den Handel natürlich ganz wichtig war. Also eine sumerische Stadt, Ur. Abraham wächst dort auf. Und zwar nicht als Sumerer. Er war kein Sumerer. Und das sehen wir aus den Namen. Abraham, oder Abram, wie er ursprünglich hieß, ist westsemitisch. Das heißt, gehört zu den Sprachen, die mit Hebräisch verwandt sind. Also kein Sumerer. Aber er wohnte dort in Ur in Chaldäa. Auch seine Vorfahren Tara, Nahor, Seruk, das sind alles westsemitische Namen, die übrigens nach den Inschriften, die wir haben aus der Zeit, typisch waren für die Zeit um 2000 vor Christus. Das ist einfach eine tolle Sache, ja, weil in der liberalen Theologie sagt man doch, das sind alles erfundene Legenden, die so 1500 Jahre später, also was die Bibel hier behauptet, sind die am Schreibtisch erfunden worden. Ja, bitte, wie haben diese Fälscher, angeblichen Fälscher, wie haben die genau gewusst, welche Namen sie wählen müssen für die Zeit von Abraham, damit die gar typisch sind für die Zeit? Ja, absoluter Volltreffer. Und wir sehen dann noch weitere Details. Ur war die Stadt des Mondgottes. Der sumerische Mondgott Nanna wurde dort besonders verehrt. Man hat einen Stufenturm, eine Kopie des Turmes von Babel, hat man in Ur ausgegraben. Kann man heute dort bewundern. Und der Mondgott wurde bei den Sumerern verehrt als der Gott, der Menschen und Vieh zahlreich macht. Jetzt merken wir die Pointe in der Abrahamsgeschichte. Was heißt es da in Vers 30? Der Mondgott hat völlig versagt in Ur. Obwohl es der Hauptgott dort war. Und plötzlich erscheint aber der wahre Gott, dem Abraham, Kapitel 12, Vers 1 bis 3. Wer liest das vor?
1: Und der Herr sprach zu Abraham, gehe aus deinem Vaterlande und von deiner Freundschaft und aus deines Vaters Hause in ein Land, das ich dir zeigen will. Und ich will dich zum großen Volk machen und will dich segnen und dir einen großen Namen machen und sollst ein Segen sein. Ich will segnen, die dich segnen und verfluchen, die dich verfluchen. Und in dir sollen gesegnet werden alle Geschlechter auf Erden.
0: Ja, was verheißt der Schöpfergott dem Abraham hier? Ja, und zwar solche Fruchtbarkeit, dass er nicht nur ein Volk werden wird, sondern ein großes Volk. Und nicht irgendein großes Volk, sondern er soll der Vater werden des auserwählten Volkes. Und zwar des auserwählten Volkes, aus dem letztlich der Messias kommen sollte als Segen für alle Völker. Und darum liest noch niemand nochmals Vers 3.
1: Ich will segnen, die dich segnen, und verfluchen, die dich verfluchen. Und in dir sollen gesegnet werden alle Geschlechter auf Erden.
0: Jawohl. In den späteren Prophezeiungen, die Gott Abraham gegenüber offenbart, werden wir sehen, dass mit diesem Segen der Messias gemeint ist. Also von ihm soll der Erlöser der Welt abstammen. Und wir sehen auch gleich hier, die Erwählung Israels bedeutete niemals die Verwerfung der anderen Völker. Es gibt ja viele Leute, die ärgern sich, wenn man von Israel als auserwähltem Volk spricht. Aber weil sie oft damit auch verbinden, dann sind die anderen verworfen. Aber die Erwählung Israels bedeutet eben gerade der Segen für alle Völker. Das ist in der Erwählung Israels enthalten. Und wer diese Erwählung ablehnt, lehnt nämlich konsequenterweise dann auch den Segen, den Erlöser, Jesus Christus, ab. Also das ist schon eindrücklich, ja? Wie man in 1. Mose 10 hat man diese 70 Namen von Nachkommen, der Nachkommenschaft der Söhne Noahs. Und dann denkt man, jetzt hat Gott die anderen Völker vergessen. Nein! Er hat sie ihre Wege gehen lassen, sie konnten nach Europa gehen, nach Afrika, nach Asien. Aber Gott hat sie nie vergessen. Sondern er hat Abraham auserwählt aus der Linie Sems, dass von ihm das große Volk abstammen soll, das letztlich ein Segen werden soll für alle anderen Völker, weil aus diesem Volk eben der Erlöser kommen wird. Übrigens, etwas Bemerkenswertes, Gott sagt ihm, ich will deinen Namen groß machen. Was heißt auf Hebräisch Namen? Shem. Das ist das gleiche wie Sem. Ja, wir sagen auf Deutsch, sagen wir Sem, aber auf Hebräisch steht Shem. Shem, Cham, Japhet. Ja, die drei Söhne. Shem heißt Name. Und Gott sagt, ich will deinen Namen groß machen. Das ist natürlich eine Anspielung auf diesen Namen von seinem Stammvater Shem. Aus dieser Linie kommt eben Abraham. Und durch diese Linie offenbart sich Gott eben letztlich durch den Erlöser, der ein Segen wird für alle Völker. Also die ganze Geschichte ist natürlich eine wunderbare Parodie auf den Götzendienst von Ur und Chaldäer. Dieser tote Mondgott, die Amerikaner sind ja vor ein paar Jahren dahin aufgestiegen, 1969 zum ersten Mal, und da haben sie gesehen, was das für ein Gott ist, voller Staub, ja, überall mit Staub bedeckt. Das ist ein toter Stein und er ist völlig verlöchert, das Gesicht, ja, weil es keine Atmosphäre gibt auf dem Mond, schlagen die Meteoren mit voller Wucht ein. Das ganze Gesicht des Mondes ist zertrümmert, darum sieht man ja eben diese Unterschiede von hell und dunkel, wenn man den Mond bei Vollmond beobachtet. Das hängt ja zusammen mit diesen Kratern. Ja, also das war der Mondgott. Natürlich konnte der kein Kind geben. Aber der wahre Gott gibt Abraham nicht nur ein Kind, sondern ein Volk. Und nicht nur ein Volk, sondern schließlich den Erlöser der Welt.

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Darüber entsetzt sich mein Herz und fährt bebend hoch. Oh, hört doch, wie sein Donner rollt und was für Gedröhn aus seinem Munde geht. Er lässt ihn hinfahren unter dem ganzen Himmel und seinen Blitz über die Enden der Erde. Ihm nach brüllt der Donner und er donnert mit seinem großen Schall. Und wenn sein Donner gehört wird, hält er die Blitze nicht zurück. Gott donnert mit seinem Donner wunderbar und tut große Dinge, die wir nicht begreifen. Er spricht zum Schnee, falle zur Erde. Und zum Platzregen, so ist der Platzregen da mit Macht. So legt er alle Menschen unter Siegel, dass die Leute erkennen, was er tun kann. Die wilden Tiere gehen in die Höhle und legen sich auf ihr Lager. Aus seinen Kammern kommt der Sturm und von Norden her die Kälte. Vom Odem Gottes kommt Eis und die weiten Wasser liegen erstarrt. Die Wolken beschwert er mit Wasser und aus der Wolke bricht sein Blitz. Er kehrt die Wolken, wohin er will, dass sie alles tun, was er ihnen gebietet auf dem Erdkreis. Zur Züchtigung für ein Land oder zum Segen lässt er sie kommen. Das vernimm, Hiob. Steh still und merke auf die Wunder Gottes. Weißt du, wie Gott ihnen Weisung gibt und wie er das Licht aus seinen Wolken hervorbrechen lässt? Weißt du, wie die Wolken schweben, die Wunder des Allwissenden? Du, dem schon die Kleider heiß werden, wenn das Land still liegt unterm Südwind, kannst du gleich ihm die Wolkendecke ausbreiten, die fest ist wie ein gegossener Spiegel? Zeige uns, was wir ihm sagen sollen, denn wir können nichts vorbringen vor Finsternis. Wenn jemand redet, muss es ihm gesagt werden? Hat je ein Mensch gesagt, er wolle vernichtet werden? Eben sah man das Licht nicht, das hinter den Wolken hell leuchtet. Als aber der Wind daherfuhr, da wurde es klar. Von Norden kommt goldener Schein. Um Gott her ist schrecklicher Glanz. Den Allmächtigen erreichen wir nicht, der so groß ist an Kraft und reich an Gerechtigkeit. Das Recht beugt er nicht. Darum sollen ihn die Menschen fürchten. Und er sieht keinen an. Wie weise sie auch sind.

0: Und der Herr antwortete Hiob aus dem Wettersturm und sprach:
1: Wer ist's, der den Ratschluss verdunkelt mit Worten ohne Verstand? Gürte deine Lenden wie ein Mann. Ich will dich fragen, lehre mich. Wo warst du, als ich die Erde gründete? Sage mir's, wenn du so klug bist. Weißt du, wer ihr das Maß gesetzt hat oder wer über sie die Richtschnur gezogen hat? Worauf sind ihre Pfeiler eingesenkt oder wer hat ihren Eckstein gelegt, als mich die Morgensterne miteinander lobten und jauchzten alle Gottessöhne? Wer hat das Meer mit Toren verschlossen, als es herausbrach wie aus dem Mutterschoß, als ich's mit Wolken kleidete und in Dunkel einwickelte wie in Windeln, als ich ihm seine Grenze bestimmte mit meinem Damm und setzte ihm Riegel und Tore und sprach: Bis hierher sollst du kommen und nicht weiter. Hier sollen sich legen deine stolzen Wellen. Hast du zu deiner Zeit dem Morgen geboten und der Morgenröte ihren Ort gezeigt, damit sie die Ecken der Erde fasste und die Gottlosen herausgeschüttelt würden? Sie wandelt sich wie Ton unter dem Siegel und färbt sich bunt wie ein Kleid. Und den Gottlosen wird ihr Licht genommen und der erhobene Arm zerbrochen werden. Bist du zu den Quellen des Meeres gekommen und auf dem Grund der Tiefe gewandelt? Haben sich dir des Todes Tore je aufgetan? Oder hast du gesehen die Tore der Finsternis? Hast du erkannt, wie breit die Erde ist? Sage an, weißt du das alles? Welches ist der Weg dahin, wo das Licht wohnt? Und welches ist die Stätte der Finsternis, dass du sie zu ihrem Gebiet bringen könntest und kennen die Pfade zu ihrem Hause? Du weißt es ja, denn zu der Zeit wurdest du geboren, und deine Tage sind sehr viel. Bist du gewesen, wo der Schnee herkommt? Oder hast du gesehen, wo der Hagel herkommt, die ich verwahrt habe für die Zeit der Trübsal und für den Tag des Streites und Krieges? Welches ist der Weg dahin, wo das Licht sich teilt und der Ostwind hinfährt über die Erde? Wer hat dem Platzregen seine Bahn gebrochen und den Weg dem Blitz und Donner, dass es regnet aufs Land, wo niemand ist, in der Wüste, wo kein Mensch ist, damit Einöde und Wildnis gesättigt werden und das Gras wächst? Wer ist des Regens Vater? Wer hat die Tropfen des Taus gezeugt? Aus wessen Schoß geht das Eis hervor? Und wer hat den Reif unter dem Himmel gezeugt, dass Wasser sich zusammenzieht wie Stein und der Wasserspiegel gefriert? Kannst du die Bande des Siebengestirns zusammenbinden oder den Gürtel des Orion auflösen? Kannst du die Sterne des Tierkreises aufgehen lassen zur rechten Zeit oder die Bärin samt ihren Jungen heraufführen? Weißt du des Himmels Ordnungen oder bestimmst du seine Herrschaft über die Erde? Kannst du deine Stimme zu der Wolke erheben, damit ich die Menge des Wassers überströme? Kannst du die Blitze aussenden, dass sie hinfahren und sprechen zu dir: Hier sind wir? Wer gibt die Weisheit in das Verborgene? Wer gibt verständige Gedanken? Wer ist so weise, dass er die Wolken zählen könnte? Wer kann die Wasserschläuche am Himmel ausschütten, wenn der Erdboden hart wird, als sei er gegossen und die Schollen fest aneinander kleben? Kannst du der Löwin ihren Raub zu jagen geben und die jungen Löwen sättigen, wenn sie sich legen in ihren Höhlen und lauern in ihrem Versteck? Wer bereitet dem Raben die Speise, wenn seine Jungen zu Gott rufen und irre fliegen, weil sie nichts zu essen haben?

Weißt du die Zeit, wann die Gämsen gebären? Oder hast du aufgemerkt, wann die Hirschkühe kreisen? Zählst du die Monde, die sie erfüllen müssen? Oder weißt du die Zeit, wann sie gebären? Sie kauern sich nieder, werfen ihre Jungen und werden los ihre Wehen. Ihre Jungen werden stark und groß im Freien und gehen davon und kommen nicht wieder zu ihnen. Wer hat dem Wildesel die Freiheit gegeben? Wer hat die Bande des Flüchtigen gelöst, dem ich die Steppe zum Hause gegeben habe und die Salzwüste zur Wohnung? Er verlacht das Lärmen der Stadt, die Schreie des Treibers hört er nicht, er durchstreift die Berge, wo seine Weide ist, und sucht, wo es grün ist. Meinst du, der Wildstier wird dir dienen wollen und wird bleiben an deiner Krippe? Kannst du ihm das Seil anknüpfen, um Furchen zu machen, oder wird er hinter dir in den Tälern den Flug ziehen? Kannst du dich auf ihn verlassen, weil er so stark ist, und überlässt du ihm, was du erarbeitet hast? Kannst du ihm trauen, dass er dein Korn einbringt und in deine Scheune sammelt? Der Fittich der Straußin hebt sich fröhlich, aber ist's ein Gefieder, das sorgsam birgt? Lässt sie doch ihre Eier auf der Erde liegen, zum Ausbrüten auf dem Boden, und vergisst, dass ein Fuß sie zertreten und ein wildes Tier sie zerbrechen kann. Sie ist so hart gegen ihre Jungen, als wären es nicht ihre. Es kümmert sie nicht, dass ihre Mühe umsonst war, denn Gott hat ihr die Weisheit versagt und hat ihr keinen Verstand zugeteilt. Doch wenn sie aufgescheucht wird, verlacht sie Ross und Reiter. Kannst du dem Ross Kräfte geben oder seinen Hals zieren mit einer Mähne? Kannst du es springen lassen wie die Heuschrecken? Schrecklich ist sein prächtiges Schnauben. Es stampft auf den Boden und freut sich. Mit Kraft zieht es aus, den Geharnischten entgegen. Es spottet der Furcht und erschrickt nicht und flieht nicht vor dem Schwert. Auf ihm klirrt der Köcher und glänzen Spieß und Lanze. Mit Donnern und Tosen fliegt es über die Erde dahin und lässt sich nicht halten beim Schall der Trompete. So oft die Trompete erklingt, wiehert es Hui und wittert den Kampf von Ferne, das Rufen der Fürsten und Kriegsgeschrei. Fliegt der Falke empor dank deiner Einsicht und breitet seine Flügel aus dem Süden zu? Fliegt der Adler auf deinen Befehl so hoch und baut sein Nest in der Höhe? Auf Felsen wohnt er und nächtigt auf Zacken der Felsen und steilen Klippen. Von dort schaut er aus nach Beute und seine Augen sehen sie von Ferne. Seine Jungen gieren nach Blut und wo Erschlagene liegen, da ist er.

0: Und der Herr antwortete Hiob und sprach:
1: Wer mit dem Allmächtigen rechtet, kann der ihm etwas vorschreiben? Wer Gott zurechtweist, der antworte.
0: Hiob aber antwortete dem Herrn und sprach:
2: Siehe, ich bin zu gering. Was soll ich antworten? Ich will meine Hand auf meinen Mund legen. Einmal habe ich geredet und will nicht mehr antworten. Ein zweites Mal geredet und will's nicht wieder tun.
0: Und der Herr antwortete Hiob aus dem Wettersturm und sprach:
1: Gürte wie ein Mann deine Lenden. Ich will dich fragen, lehre mich. Willst du mein Urteil zunichte machen und mich schuldig sprechen, dass du Recht behältst? Hast du einen Arm wie Gott? Und kannst du mit gleicher Stimme donnern wie er? Schmücke dich mit Pracht und Hoheit, zieh Majestät und Herrlichkeit an. Streu aus den Zorn deines Grimmes, schau an alle Hochmütigen und demütige sie. Ja, schau alle Hochmütigen an und beuge sie und zertritt die Gottlosen in Grund und Boden. Verscharre sie miteinander in der Erde und versenke sie ins Verborgene. So will auch ich dich preisen, dass dir deine rechte Hand helfen kann. Siehe da den Behemoth, den ich geschaffen habe, wie auch dich. Er frisst Gras wie ein Rind. Siehe, welch eine Kraft ist in seinen Lenden und welch eine Stärke in den Muskeln seines Bauchs. Sein Schwanz streckt sich wie eine Zeder, die Sehnen seiner Schenkel sind dicht geflochten. Seine Knochen sind wie eherne Röhren, seine Gebeine wie eiserne Stäbe. Er ist das erste der Werke Gottes, der ihn gemacht hat, gab ihm sein Schwert. Die Berge tragen Futter für ihn und alle wilden Tiere spielen dort. Er liegt unter Lotusbüschen im Rohr und im Schlamm verborgen. Lotusbüsche bedecken ihn mit Schatten und die Bachweiden umgeben ihn. Siehe, der Strom schwillt gewaltig an. Er dünkt sich sicher, auch wenn ihm der Jordan ins Maul dringt. Kann man ihn fangen, Auge in Auge, und ihm einen Strick durch seine Nase ziehen? Kannst du den Leviathan fangen mit der Angel und seine Zunge mit einer Fangschnur fassen? Kannst du ihm ein Binsenseil an die Nase legen und mit einem Haken ihm die Backen durchbohren? Meinst du, er wird dich lang um Gnade bitten oder dir süße Worte geben? Meinst du, er wird einen Bund mit dir schließen, dass du ihn für immer zum Knecht bekommst? Kannst du mit ihm spielen, wie mit einem Vogel, oder ihn für deine Mädchen anbinden? Meinst du, die Zunftgenossen werden um ihn feilschen und die Händler ihn verteilen? Kannst du mit Spießen spicken seine Haut und mit Fischerhaken seinen Kopf? Lege deine Hand an ihn. An den Kampf wirst du denken und es nicht wieder tun.

Siehe, jede Hoffnung wird an ihm zu Schanden. Schon wenn einer ihn sieht, stürzt er zu Boden. Niemand ist so kühn, dass er ihn zu reizen wagt. Wer ist denn, der vor mir bestehen könnte? Wer kann mir entgegentreten, und ich lasse ihn unversehrt? Unter dem ganzen Himmel ist keiner. Ich will nicht schweigen von seinen Gliedern, wie groß, wie mächtig und wohlgeschaffen er ist. Wer kann ihm den Panzer ausziehen, und wer darf es wagen, ihm zwischen die Zähne zu greifen? Wer kann die Tore seines Rachens auftun? Um seine Zähne herum herrscht Schrecken. Stolz stehen sie, wie Reihen von Schilden, geschlossen und eng aneinandergefügt. Einer reiht sich an den anderen, dass nicht ein Lufthauch hindurchgeht. Es haftet einer am anderen. Sie schließen sich zusammen und lassen sich nicht trennen. Sein Niesen lässt Licht aufleuchten. Seine Augen sind wie die Wimpern der Morgenröte. Aus seinem Rachen fahren Fackeln und feurige Funken schießen heraus. Aus seinen Nüstern fährt Rauch wie von einem siedenden Kessel und Binsenfeuer. Sein Odem ist wie lichte Lohe, und aus seinem Rachen schlagen Flammen. Auf seinem Nacken wohnt die Stärke, und vor ihm her tanzt die Angst. Die Wampen seines Fleisches haften an ihm, fest angegossen, ohne sich zu bewegen. Sein Herz ist so hart wie ein Stein und so fest wie der untere Mühlstein. Wenn er sich erhebt, so entsetzen sich die Starken, und vor Schrecken wissen sie nicht aus noch ein. Trifft man ihn mit dem Schwert, so richtet es nichts aus, auch nicht Spieß, Geschoss und Speer. Er achtet Eisen wie Stroh und Erz wie faules Holz. Kein Pfeil wird ihn verjagen, die Schleudersteine sind ihm wie Spreu, die Keule achtet er wie einen Strohhalm, er spottet der sausenden Lanze. Unter seinem Bauch sind scharfe Spitzen. Er fährt wie ein Dreschschlitten über den Schlamm. Er macht, dass die Tiefe brodelt wie ein Topf und rührt das Meer um, wie man Salbe mischt. Er lässt hinter sich eine leuchtende Bahn. Man denkt, die Flut sei Silberhaar. Auf Erden ist nicht seinesgleichen. Er ist ein Geschöpf ohne Furcht. Er sieht allem ins Auge, was hoch ist. Er ist König über alle stolzen Tiere.

0: Und Hiob antwortete dem Herrn und sprach:
1: Ich erkenne, dass du alles vermagst, und nichts, das du dir vorgenommen, ist dir zu schwer. Wer ist der, der den Ratschluss verhüllt mit Worten ohne Verstand? Darum habe ich unweise geredet, was mir zu hoch ist und ich nicht verstehe. So höre nun, lass mich reden, ich will dich fragen, lehre mich. Ich hatte von dir nur vom Hörensagen vernommen. Aber nun hat mein Auge dich gesehen. Darum spreche ich mich schuldig und tue Buße in Staub und Asche.
0: Als nun der Herr diese Worte mit Hiob geredet hatte, sprach er zu Eliphas von Teman:
2: Mein Zorn ist entbrannt über dich und über deine beiden Freunde, denn ihr habt nicht recht von mir geredet. Wie mein

Und der Herr erhörte Hiob. Und der Herr wandte das Geschick Hiobs, als er für seine Freunde Fürbitte tat. Und der Herr gab Hiob doppelt so viel, wie er gehabt hatte. Und es kamen zu ihm alle seine Brüder und alle seine Schwestern und alle, die ihn früher gekannt hatten, und aßen mit ihm in seinem Hause und sprachen ihm zu und trösteten ihn über alles Unglück, das der Herr über ihn hatte kommen lassen. Und ein jeder gab ihm ein Goldstück und einen goldenen Ring. Und der Herr segnete Hiob fortan mehr als einst, so daß er 14.000 Schafe kriegte und 6.000 Kamele und 1.000 Jochrinder und 1.000 Eselinnen. Und er bekam 7 Söhne und 3 Töchter und nannte die erste Jemima, die zweite Kezia und die dritte Keren-Happuch. Und es gab keine so schönen Frauen im ganzen Lande wie die Töchter Hiobs. Und ihr Vater gab ihnen Erbteil unter ihren Brüdern. Und Hiob lebte danach 140 Jahre und sah Kinder und Kindeskinder bis in das 4. Glied. Und Hiob starb alt und lebenssatt.

0: 30 Minuten.
1: Na, seid ihr bereit? Herzlich willkommen zur Kindersendung hier bei Radio Segenswelle. Ich bin Anna Sawatzki und ich freue mich riesig, dass wir jetzt eine halbe Stunde Zeit füreinander haben. Bevor wir so richtig starten, wollen wir Gott kurz in unsere Mitte einladen. Guter Vater, danke für die Zeit, die wir jetzt miteinander haben. Danke für die Musik und für die Geschichten. Bitte segne alle Kinder, die gerade zuhören. Und lass uns spüren, dass du da bist. Amen.

Im dritten Vers im 2. Thessalonicher Kapitel 3 lesen wir: Aber der Herr ist treu, der wird euch stärken und bewahren vor dem Bösen. Weißt du, dieser Vers lässt sich sehr gut lesen, aber wird oft im Leben vergessen. Oder man glaubt ihn nicht. Du fragst dich, warum? Ich habe heute eine biblische Geschichte, die dieses erklären soll.

Jerusalem war belagert. Es ging schon eine ganze Weile so. Die Feinde standen vor der Stadt. Die Feinde, das waren die Babylonier oder auch Chaldäer genannt. Die Menschen in der Stadt hatten große Angst. Sie waren zwar glücklich über die dicke Stadtmauern, aber dennoch machte sich die Belagerung bemerkbar. Es gab wenig zu essen und jeder hatte Angst. Aber Jeremia hatte noch andere Sorgen. Er saß im Gefängnis. Jeremia hatte immer wieder gepredigt, dass die Israeliten sich ergeben sollten. Deshalb hatte man Angst, dass er zu den Feinden rüberlaufen würde. Und so wurde er gefangen genommen. Da es so schon kaum zu essen gab, gab es im Gefängnis noch weniger. Ich werde wohl verhungern müssen, dachte sich Jeremia. Er hatte keine Möglichkeit, ans Essen zu kommen. Aber Jeremia kannte Gott. Jeremia war Gottes Bote, ein Prophet, der Gottes Wort an die Menschen weitergab. Alles, was Jeremia zu den Menschen redete, kam von Gott. Auch die Botschaft, dass sie sich ihren Feinden ergeben sollten. Jeremia vertraute auf Gott. Trotzdem war er hier im Gefängnis. Alle Menschen, die Gott lieben, kommen manchmal in Not. Aber trotzdem ist auf Gott Verlass. Gott sorgt auch in der Not für Jeremia. Gott sorgte dafür, dass Jeremia die Möglichkeit bekam, mit dem König Zedekia zu reden. Zedekia ließ Jeremia in ein anderes Gefängnis im Gefängnishof bringen. Außerdem sorgte Zedekia dafür, dass Jeremia jeden Tag zu essen bekam. Auf Gott war Verlass. Gott sorgte auch in der Not für Jeremia. Wenn du, mein kleiner Freund, in Not bist, dann denke nicht, Gott hat dich verlassen. Gerade in der Not ist Gott da. Auf ihm ist Verlass. Deshalb vertraue ihm. Jeremia hörte nicht auf, Gottes Botschaft weiterzugeben. Jeder, der in den Gefängnishof kam, konnte es hören. Das Volk und auch die Feinde Jeremias. Hört euch das nur an, wies einer der Fürsten seine Freunde auf Jeremia hin. Diese standen da und lauschten. So spricht der Herr, predigte Jeremia laut und deutlich. Wenn ihr in der Stadt bleibt, dann werdet ihr durch Hunger und Krankheit sterben. Aber wenn ihr zu den Chaldäern geht, dann werdet ihr am Leben bleiben. Das kann doch nicht wahr sein, schimpften die Fürsten. Er macht den Leuten Angst. Unsere eigenen Leute werden zu den Feinden rüberlaufen, wenn er so weitermacht. Der König von Babel wird die Stadt besiegen. Ihr habt keine Wahl, fuhr Jeremia fort. Wir müssen etwas tun, überlegten jetzt die Fürsten. Wenn Jeremia so weitermacht, dann werden auch unsere Kriegsleute Angst bekommen. Und dann werden wir wirklich keine Chance haben. Wir sollten zum König gehen und ihm die Sache vorlegen. So gingen die Fürsten zum König. Der König Zedekia hörte Jeremia gerne. Er hatte ihm ja schon das Leben gerettet, indem er ihn in ein anderes Gefängnis gebracht und mit Essen versorgt hatte. Zedekia schätzte Jeremia, auch wenn er nicht bereit war, Gottes Botschaft zu folgen. Nun hörte der König Zedekia seinen Fürsten zu. Sie konnten nichts gegen Jeremia ausrichten ohne seine Erlaubnis. Die Fürsten warteten jetzt auf die Antwort des Königs. Und dann nickte Zedekia. Er ist in euren Händen. Tut, was ihr für richtig hält. Stell dir vor, Zedekia überließ Jeremia seinen Feinden. Zedekia, der Jeremia vorher gerettet hatte. Kennst du das? Menschen helfen dir und du denkst, du kannst dich auf sie verlassen. Aber dann enttäuschen sie dich. Manchmal ist auf Menschen kein Verlass. Vielleicht meinen sie es nicht böse. Vielleicht können sie manchmal auch gar nicht helfen. Vielleicht wollte dir ein Freund helfen, vor der Prüfung Mathe zu lernen und dann wird er krank. Es gibt aber jemanden, auf den wir uns immer verlassen können. Das ist Gott. Gott ist treu und er ist auch allmächtig. Gott will und kann das tun, was er versprochen hat. Gott hat versprochen, dass er immer bei dir ist. Er hat versprochen, dass er dir in Not helfen wird, wenn du ihm darum bittest. Darauf kannst du dich verlassen, auch wenn du nicht immer dich auf Menschen verlassen kannst. Jeremia konnte sich dieses Mal nicht auf die Hilfe von Zedekia verlassen. Er war in den Händen seiner Feinde.
Schon bald kamen sie und holten ihn. Sie hatten sich etwas Böses für ihn ausgedacht. Und er wurde in einen leeren Brunnen im Gefängnishof heruntergelassen. Es gab kein Wasser dort. Jeremia ertrank also nicht. Aber alles war voller Schlamm. Hier soll er sterben, meinten seine Feinde. Jeremia saß jetzt im Brunnen, verlassen von allen. Wo war denn Gott? Denkst du das manchmal? Wo ist Gott? Ich dachte, ich kann mich auf ihn verlassen. Auf Gott kannst du dich verlassen. Aber trotzdem bewahrt Gott dich nicht vor allen Schwierigkeiten. Manche Dinge geschehen einfach im Leben, auch im Leben von Christen. Gott lässt es zu. Aber Gott verlässt dich nicht. Auch in Schwierigkeiten kannst du dich auf Gott verlassen. Gib nicht auf, habe Geduld und vertraue Gott. Gott sah Jeremia. Gott war bei Jeremia und Gott half ihm. Ebed-Melech, ein Diener des Königs, hörte davon, dass Jeremia im Brunnen war. Und er ging zum König. Es ist nicht richtig, was diese Männer mit Jeremia getan haben, sagte er mutig. Jeremia wird im Brunnen verhungern. Er ist ein Prophet Gottes. König Zedekia hörte sich alles an. Zedekia wusste selber nicht, was er wollte. Gut, sagte er also zu Ebed-Melech, nimm dir 30 Männer mit und holt Jeremia aus dem Brunnen heraus, ehe er dort stirbt. Ebed-Melech ging sofort los. Aber so einfach war es nicht. Sie konnten Jeremia nicht einfach aus dem Brunnen herausholen. Denn Jeremia war schon sehr schwach geworden. So ließen sie an einem Seil alte Kleidung zu Jeremia herunter. Lege dir die Kleidung unter die Arme, rief Ebed-Melech in den Brunnen hinein. Und dann lege das Seil vorsichtig darunter. Jeremia hörte auf die Worte und machte es so. Die Kleidung sollte ihn schützen, damit er nicht durch das Seil verletzt wurde. Und so wurde er langsam in die Höhe gezogen. Endlich sah er wieder Licht. Endlich hatte er wieder frische Luft. Endlich bekam er etwas zu essen. Als er wieder etwas bei Kräften war, ließ Zedekia Jeremia zu sich holen. Jeremia hatte wieder dieselbe Botschaft für den König Zedekia. Gott sagt, wenn du zum König von Babel herausgehst, dann wirst du am Leben bleiben und die Stadt wird nicht verbrannt werden. Aber wenn du es nicht tust, dann werden die Chaldäer die Stadt einnehmen und zerstören. Gottes Botschaft gefiel den Menschen nicht, aber trotzdem war es Gottes Botschaft. Wenn du, mein kleiner Freund, in der Bibel etwas liest, was dir nicht gefällt, dann höre trotzdem auf Gott. Gott meint es gut, deshalb gehorche ihm auch. Wenn Gott sagt, du sollst nicht lügen, dann meint er es gut mit dir. Auch wenn es dir mal schwer fällt und du vielleicht Angst vor den Folgen hast, gehorche Gott. Du wirst seine Hilfe nur wirklich erleben können, wenn du auf ihn hörst. Der König Zedekia wollte nicht hören. Er fand immer wieder irgendwelche Ausreden. Zum Beispiel, die Judäer, die schon zu den Feinden rübergelaufen sind, werden mich bestimmt töten. Er hätte bestimmt noch mehr Ausreden gefunden, denn er wollte nicht auf Gottes Wort hören und sich auf ihn verlassen. Schließlich verabschiedete er sich von Jeremia. Sage niemanden, dass du mit mir geredet hast, sonst musst du sterben. Dann ließ er Jeremia allein. Jeremia blieb weiter im Gefängnishof gefangen. Der König Zedekia blieb weiter in Jerusalem. Und schließlich wurde Jerusalem von den Chaldäern eingenommen, so wie Gott es gesagt hatte. Jeremia wurde befreit. Er hatte auf Gott vertraut. Zedekia aber wurde gefangen genommen. Er wollte sich nicht auf Gott verlassen.

Verstehst du jetzt besser den Vers? Ich werde ihm noch einmal lesen. Aber der Herr ist treu. Er wird euch stärken und bewahren vor dem Bösen. 2. Thessalonicher 3, Vers 3. Eine schöne Botschaft, die wir auch im Alltag anwenden wollen. Wir wollen zusammenfassen. Gott sorgt für dich. Auf Gott ist Verlass. Und deshalb, mein kleiner Freund, vertraue Gott.

ehrlich sein. Und ich glaube, dass alle Kinder hier genau wissen, was ich meine. Ehrlich sein. Und sicher kennt ihr auch solche Situationen, wo es euch mal wirklich schwer fiel, richtig ehrlich zu sein, weil es vielleicht schlechte Folgen für euch hatte. Obwohl ihr ja genau wisst, dass man ehrlich sein soll und ihr möchtet es ja auch. In einem bekannten Sprichwort heißt es, ehrlich währt am längsten. Also anders gesagt, ehrlich sein lohnt sich. Und liebe Kinder, achtet jetzt einmal in der folgenden Geschichte darauf, ob sich dieses Sprichwort in dieser Geschichte wirklich bewahrheitet oder ob es zutrifft. Harry und Gerd, sie sind schon seit langem sehr gute Freunde, weil sie vieles zusammen machen und sie haben in der Vergangenheit schon sehr vieles miteinander erlebt. Doch heute scheint irgendetwas nicht zu stimmen. Soeben hat Gerd seinen Freund angerufen und hat ihn gebeten, doch ganz dringend einmal zu ihm zu kommen. Und während Harry sich auf den Weg macht und die Straße überquert, da überlegt er, was wohl der Grund sein möchte, dass er so eilig kommen soll. Er weiß, dass Gerd allein in der Wohnung ist und dass seine Mutter für einige Tage verreist ist. Und er denkt, kann es sein, dass meinem Freund etwas ganz Schlimmes widerfahren ist, dass er vielleicht in Not ist? Oder gar, dass Einbrecher am Werk sind? Atemlos erreicht er Gerds Wohnung und wird auch gleich hereingelassen. Doch als er das Wohnzimmer betritt, da sieht er ein ganz merkwürdiges Bild, ein ungewöhnliches Bild. Das ganze Zimmer ist ein einziges großes Durcheinander. Die Tischdecke hängt schief vom Tisch. Die Sofakissen liegen irgendwo auf dem Boden herum. Und der Teppich ist ganz verschoben und ziemlich verschmutzt. Kurz gesagt, im Zimmer herrscht die größte Unordnung. Also waren es wohl Diebe, denkt Harry sich. Oh nein, beruhigt ihn sein Freund, Diebe, die kommen doch nicht am hellen Tag. Aber Harry, denk dir, ich habe mir einen jungen Hund gekauft. Und dann berichtet er Harry, wie das alles dazu gekommen ist. Und während er noch so erzählt, hören sie plötzlich ein Kratzen an der Tür. Gerd öffnet schnell und schon sieht Harry, wie ein junger Schäferhund hereingelaufen kommt und seinen jungen Herrn freudig anspringt. Beide spielen und balgen dann miteinander und verschlimmern die Unordnung im Zimmer nur noch viel mehr. Harry schaut im Toben sprachlos zu und denkt sich, kein Wunder, dass die Wohnung so schlimm aussieht. Und erst nachdem der Hund Gerds Pantoffel erwischt hat, lässt er von ihm ab und er kann sich wieder seinem Freund zuwenden. Er sieht ihn irgendwie seltsam an und sagt, Harry, du musst mir unbedingt helfen. Was, Gerd, womit soll ich dir denn helfen? Ja, weißt du, ich mache mir so große Sorgen. Heute Abend kommt meine Mutter nach Hause. Und sie weiß absolut nichts davon, dass ich mir einen Hund gekauft habe. Und weißt du, Harry, meine Mutter, sie kann Hunde überhaupt nicht leiden und sie möchte überhaupt keinen um sich haben. Und was soll nun werden? Ich mache mir Sorgen. Harry schaut seinen Freund entgeistert an. Aber Gerd, warum hast du ihn denn überhaupt gekauft? Oh, weißt du, er war gar nicht teuer. Und woher hattest du das Geld? Ja, das hatte meine Mutter mir gegeben. Naja, damit ich mir ein paar Schuhe, neue Schuhe kaufen könnte. Auch das noch. Was hast du nur getan, entfährt es Harry. Da wird Gerd ärgerlich. Da sieht man mal, was für ein toller Freund du bist. Ihr habt aber absolut kein Verständnis mit solch einem armen und unschuldigen Tier. Harry, Mensch, hilf mir doch. Ich will den Hund behalten, es mag gehen, wie es will. Und ich habe einen Vorschlag. Wenn meine Mutter kommt, dann solltest du unbedingt bei mir sein. Wir erzählen ihr dann, ich sei auf dem Eis eingebrochen und der gute Rex hat mir dann das Leben gerettet. Er kam plötzlich an und hat mich aus dem Wasser gezogen. Und wenn er das nicht getan hätte, dann wäre ich elendig umgekommen.
Ich denke, Mutter wird dann bestimmt ganz gerührt sein und wird mir vielleicht erlauben, den Hund zu behalten. Da steht Harry von seinem Stuhl auf und sieht seinen Freund in die Augen. Gerd, du erwartest von mir, dass ich dir helfe, deine Mutter so schamlos zu belügen? Nie werde ich das tun. Denk von mir, was du willst. Ich kann dir da nicht helfen. Ich finde es sogar eine große Feigheit, dass du aus Angst lügen möchtest und von mir noch erwartest, dass ich dir dabei helfen soll. Nie würde ich das tun. Ach, weißt du, wäre ich doch überhaupt nicht erst hierher gekommen. Dann geh nur, du bist mir ein schöner Freund, entgegnet Gerd. Seine Stimme überschlägt sich. Harry verlässt die Wohnung. Er ist auf einmal sehr traurig. Was ist nur in meinen Freund gefahren? Er überlegt, hätte ich vielleicht doch nachgeben sollen? Aber nein, das kann und darf er nicht tun. Als er unten die Tür erreicht hat, bleibt er einen Augenblick stehen. Ob Gerd ihn wohl zurückruft? Ob sein Freund vielleicht doch einsieht, dass es falsch ist? Ja, überhaupt, dass das Lügen eine schlechte Sache ist? Aber Gerd ruft nicht mehr und Harry macht sich traurig auf den Heimweg. Zu Hause erzählt er, was vorgefallen ist. Seine Mutter tröstet ihn. Gerd, er wird bestimmt wieder zur Einsicht kommen und verstehen, dass du nicht anders handeln konntest. Aber Harry kann es sich einfach gar nicht vorstellen, dass Gerd zur Einsicht kommen wird. Er war so aufgeregt und böse. Bestimmt können wir ab jetzt keine Freunde mehr sein, denkt er sich. Am gleichen Abend, einige Stunden später, läutet das Telefon. Harry nimmt den Hörer ans Ohr und zu seinem Erstaunen hört er Gerds Stimme. Du, Harry, meine Mutter hat es mir erlaubt, Rex zu behalten. Als du fortgingst, da kam ich in so große Unruhe und ich habe über deine Worte nachgedacht. Und wie recht du doch hattest, und habe dann deinen Rat befolgt. Ich habe meiner Mutter die ganze Wahrheit gesagt, auch alles, was zwischen uns beiden gewesen ist. Harry, bist du noch mein Freund? Trotz allem, was gewesen ist, kannst du mir verzeihen, dass ich dich so gemein behandelt habe? Nun, Harry ist dazu gern bereit. Das Sprichwort, das ich zu Anfang nannte, ehrlich währt am längsten oder ehrlich sein lohnt sich, und schließen möchte ich mit einem kurzen Zitat auch für uns alle. Jemand sagte mal, Ehrlichkeit bedeutet mehr als nicht zu lügen, sondern die Wahrheit zu sagen, die Wahrheit zu lieben und die Wahrheit zu leben.

Schon ist unsere gemeinsame Zeit wieder um. War das schön mit euch? Ich möchte noch für euch beten. Lieber Gott, danke für die schönen Lieder und die spannenden Geschichten. Wenn wir jetzt das Radio ausmachen, geh du einfach mit uns mit. Egal, ob wir gleich wild spielen, gemütlich essen oder heute Abend müde ins Bett krabbeln, zeig uns, dass du da bist und alles heil und neu machst. Heute, morgen und jeden Tag im Jahr. Pass auf uns und unsere Lieblingsmenschen auf. Amen. Habt einen gesegneten Tag. Bis bald, eure Anna Sawatzki von Radio Segenswelle.

0: Es ist 5 Uhr.
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2: Hallo und herzlich willkommen zu einer neuen Folge Frag den Kotsch. Ich bin Benjamin, bei mir sitzt Tina und natürlich Michael Kotsch. Ich bedanke mich, dass du heute da bist. Wir stellen uns heute die Frage, wie wurde in der Bibel Seelsorge betrieben? Wir freuen uns, dass du eingeschaltet hast und ich würde sagen, wir fangen erstmal an, uns so ein bisschen eine Definition von Seelsorge zu erarbeiten. Was ist Seelsorge überhaupt? Was bedeutet denn der Begriff Seelsorge? Weil in der Bibel ist das ja kein Wort, was grundsätzlich so vorkommt.
3: Ja, also wir hatten uns ja im Vorfeld auch schon etwas unterhalten und dann hatte Tina ja darauf hingewiesen, dass in manchen Gemeinden wird Seelsorge in erster Linie bezogen so auf Bekehrungsgespräch. Mhm. Also da ist jemand, der kennt Gott nicht und jetzt erklärst du demjenigen, du bist von Gott getrennt und du musst deine Sünden bekennen und dann wird dir die Sünde vergeben und so. Und ich würde durchaus sagen, das ist auch ein ganz zentraler, wichtiger Punkt von Seelsorge. Der spielt ja schon eine ganz entscheidende Rolle. Aber Seelsorge vom Begriff her ist ja die Sorge um die Seele, so könnte man das wohl sagen. Und mit Sorge ist gemeint, also einmal, es geht mich an. Und zwar nicht nur meine eigene Seele, sondern auch die Seele der anderen Menschen. Also das heißt, wie es dem anderen geht. Heute würden wir vielleicht auch manchmal sagen, eben psychisch, seelisch, das passt, gehört ja ganz nah zusammen, geistlich auch dabei. Und weil es mir Sorgen macht, ist nicht nur so, dass ich jetzt depressiv zu Hause sitze und dann da weine oder so, sondern dann versuche ich dem anderen oder natürlich jetzt auch bei mir selbst etwas zu verändern. Also irgendwie da ein Gespräch zu suchen, auf Sachen hinzuweisen, die der andere entweder schon weiß oder den anderen zu unterstützen. Und das alles kann Seelsorge sein. Also Seelsorge ist dann in erster Linie mit dem Reden. Also ich rede etwas, ich sage etwas, ich frage nach, um zuzuhören, wie es dem anderen geht. Ich versuche dann, das zu reflektieren, auf Sachen aufmerksam zu machen, die dem anderen vielleicht jetzt nicht ganz deutlich geworden sind. Aber ich versuche dann auch mit dem anderen ein paar Stückchen des Weges zu gehen. Also ich glaube, Seelsorge muss nicht nur in Worten liegen, sondern kann auch in ganz praktischer Sache liegen. Also zum Beispiel daran, dass du jemanden tröstest oder jemanden praktisch in einer Arbeit hilfst oder sich total überfordert fühlt damit. Das kann auch so eine Art Seelsorge sein. Also Seelsorge, eben ich sorge mich um die Seele eines Menschen, ein Stück weit bei mir selbst, ein Stück weit bei anderen. Und insofern, glaube ich, betreiben wir alle, auch wenn wir aufmerksam als Christen leben, immer wieder Seelsorge und benennen es dann vielleicht auch gar nicht ganz deutlich so. Also du bist in einem Hauskreis und erzählt dir einer, ah, ich habe jetzt eine Prüfung, mir geht alles so schlecht und ich bin so fertig und so. Und dann sprichst du vielleicht jemandem Mut zu. Und auch das würde ich durchaus als Seelsorge bezeichnen, wenn es ernst gemeint ist oder wenn es nicht nur eine Floskel ist.
2: Also kann man so quasi grundsätzlich sagen, das Erste, was dazu gehört, ist, dass ich mich um die Seele des Gegenüber an Sorge und dass daraus eine Handlung resultiert, die ihm helfen soll.
3: Genau. Und Handlung ist eben jetzt etwas, was ich tue oder auch was ich sage.
2: Genau.
3: Und das bedeutet ja, dass das schon so ein bisschen so ein Trend ist, gegen einen Trend, der sehr darauf schaut, nur, was geht mich an. Also das heißt, ich sage dem anderen nur was, wenn der mich nervt. Dann sage ich, hey, du nervst mich. Aber vielleicht nervt er mich gar nicht, aber der macht gerade sein Leben kaputt. Dann sage ich, ja, egal, mach, was du willst. Das wäre dann eben nicht Seelsorge, sondern Seelsorge ist ja so. Und da sind wir dann auch wieder bei der Bibel, weil das sind Menschen und da sind wir aufgefordert, dass uns der andere nicht egal sein soll, sondern dass wir Anteil nehmen am anderen und dass wir auch das Gute für den anderen wollen und ihm deshalb dabei helfen. Und da wäre dann ja auch Gott, der manchmal Seelsorge betreibt, weil Gott ja auch das Gute für den Menschen, also für dich und für mich und so will und deshalb auch was unternimmt. Also er steht nicht nur einfach da oder ist im Himmel, sondern er unternimmt etwas, damit ich seelisch von meinem Leben vorankomme oder dass Dinge, die eben nicht gut laufen, besser laufen oder so. Und ja, aber eben deshalb sehen, also Anteil nehmen am anderen und dann etwas machen, sagen, was weiterhilft.
4: Es gibt ja auch Menschen, die jetzt nicht unbedingt mit Jesus unterwegs sind, die würden vielleicht auch sagen, ich betreibe Seelsorge. Wo ist denn dann der Unterschied zwischen Christen?
3: Ja. Genau, also glaube ich, das könnte man auch durchaus so sagen, weil Seelsorge an sich, da gibt es bestimmt Leute, die haben Empathie mit jemand anders oder die wollen auch jemanden einfach trösten, weil sie merken, dem geht es jetzt schlecht und so. Ein ganz wesentlicher Unterschied besteht dann, glaube ich, darin, wie ich die Fragen oder die Schwierigkeiten des anderen sehe und einordne und welche Wege ich dem anderen vorschlage oder was ich dort benenne, als wo ich meine, sei es auch ein Defizit. Mhm. Also meinetwegen, dann hast du irgendeinen Menschen, der ist jetzt in der Ehekrise. Und dann würde vielleicht die beste Freundin der Frau, die würde sagen, ah, dein Typ, der nervt und trenn dich einfach von dem, dann geht's dir besser. Als Christ, wenn ich jetzt weiß, dass Gott eigentlich Ehe will und dass Gott auch will, dass ich nicht nur auf die Fehler des anderen schaue, sondern auch meine eigenen Fehler sehe, jetzt würde ich als Christ eben diese Prinzipien, die Gott mir gegeben hat, für mein eigenes Leben und für das Zusammenleben anwenden auf diese Situation. Und dann versuchen, vielleicht bei dieser Person, jetzt meinetwegen, wenn ich jetzt mit der Frau sprechen würde, herauszufinden, ja so, woran liegt das und was könnte man denn da ändern? Und nicht von vornherein gleich sagen, jetzt geht man, sondern zu sehen, also wo musst du vielleicht auch Sachen ändern, vielleicht auch wo der andere, also wo ist so das Idealbild, was Gott hat? Und weil Seelsorge geht ja immer davon aus, ist es irgendetwas, was jetzt nicht ganz so rund läuft und jetzt wollen wir helfen, das etwas idealer zu machen. Dann ist ja die Frage, ja, was ist denn jetzt das Idealbild? Und dieses Idealbild hängt sehr stark ab von der Weltanschauung, die ich habe, von dem Weltkonzept, von dem, was ich als glücklich und gut betrachte. Und da würde ein Mensch ohne Gott eben andere Ziele verfolgen als der, der Christ ist. Mhm. Und da liegt, glaube ich, ein wesentlicher Unterschied zwischen dem, wo man sagen könnte, da macht jemand Seelsorge, der nicht gläubig ist, oder da macht jemand eben Seelsorge, der gläubig ist. Und unter uns als Christen sprechen wir ja meistens, wenn wir von Seelsorge sprechen, eben die, wenn man gläubig ist. Aber im Grunde genommen sind ja manche Sachen ähnlich, wie zum Beispiel, du gehst zum Sozialarbeiter oder zum Psychotherapeuten oder sonst wie dahin und da erzählst du auch deine Sorgen und deine Probleme und er versucht dir auch zu reflektieren und eine Antwort zu geben. Da könnte man sagen, ja, das ist eine Art säkulare Seelsorge. Und das müssen wir natürlich unterscheiden. Der versucht dir auch zu helfen, in deinem Leben was zu verändern oder was zu erkennen, aber nach anderen Prinzipien, mit einem anderen Ziel vor Augen.
2: Genau, also was ich jetzt, oder was wir jetzt ja daraus mitnehmen können, ist, bezüglich jetzt auch der Definition von biblischer Seelsorge ist, es ist die Sorge um die Seele, woraus Handeln resultiert, was dem Gegenüber mehr zu Gott bringen will. Mhm.
3: Und wenn man, oder eben auch auf die Maßstäbe Gottes hinweist, oder auf das Denken Gottes hinweist oder so etwas.
2: Genau. Mhm. Und da ist jetzt natürlich die Frage, wo trifft denn jetzt diese Definition auf die Bibel zu? Wo finden wir in der Bibel zum Beispiel Beispiele dafür, dass das stattgefunden hat?
3: Ja, also ich würde jetzt unterscheiden einmal Altes Testament, Neues Testament, weil da die Prinzipien auch etwas unterschiedlich ablaufen. Und dann in beiden Seelsorge, die von Mensch zu Mensch geschieht und Seelsorge, die von Gott zu Mensch geschieht, die dann uns aber wieder ein Vorbild sein kann. Weil Gott wird ja in der Bibel sowohl als auch Neues Testament dann für diejenigen, die das wollen, also die mit Gott leben wollen, als Vater bezeichnet oder manchmal auch als Hirte bezeichnet, der sich dann um seine Schäfchen kümmert. Und wenn er sich um sie kümmert, dass es ihnen gut geht, ist das ja auch eine Seelsorge. Also das heißt, wir finden sowohl im Alten als auch im Neuen Testament Menschen, die in schwierigen Situationen sind. Manche merken das noch nicht. Und dann greift Gott in irgendeiner Weise ein, versucht da was zu reflektieren, Menschen auf die richtige Bahn zu bringen oder zu trösten, zu ermutigen, weil es ihnen schlecht geht. Und da ist Gott dann auch so eine Art Seelsorger, indem er aktiv wird durch das, was er sagt, aber auch durch das, was er tut. Und dann finden wir losgelöst davon dann Menschen, die Seelsorge betreiben. Und manche Beispiele haben wir dann, die sind negativ. Also wir merken ja, das klappt ja gar nicht gut. Und manche, das klappt dann positiv. Also wo sie dann auch das machen, was sie hätten tun sollen und wo das dann hinterher auch gut rauskommt. Und manchmal finden wir sogar im Neuen Testament dann die direkte Aufforderung für Seelsorge. Also dass wir eben aneinander Anteil nehmen sollen, dass wir einander trösten sollen zum Beispiel. Oder dass wir uns miteinander freuen sollen. Das sind ja auch alles Aspekte, die sind in einer gewissen Weise Seelsorge. Und wenn ich jetzt mal im Alten Testament da so ein typisches Beispiel nehme, wo ein Mensch das zu einem Menschen tut, dann würde ich sagen, dann ist das so der Nathan, der zu David geht, nachdem David gesündigt hat. Also jetzt könnte er einfach sagen, König, geht mich nichts an, soll der machen, was er will und so. Aber der sieht, da ist im Leben von David was ziemlich schief gelaufen, ganz kaputt in seiner Beziehung zu anderen Menschen, also zu der Bathseba und auch zu seinen eigenen Frauen und so und auch zu Gott. Und jetzt versucht er eben deutlich zu machen, was da falsch gelaufen ist und ihn dahin zu führen, das wieder zu korrigieren. Und das wäre so ein typisches Beispiel. Da könnten wir dann ja wieder Dinge draus ziehen. Nicht, was wir daraus ziehen können, ist, auch das falsche Verhalten eines anderen Menschen, der in deinem Umfeld ist, sollte dir nicht egal sein. Sondern manchmal musst du Menschen auf deutliche Fehler, oder die Bibel nennt das dann auch Sünde, hinweisen. Mit dem Ziel, nicht, dass der andere es nur hört, sondern mit dem Ziel, dass der andere es einsieht und dann auch sein Verhalten verändert und Vergebung bei Gott sucht. Mhm. Und das ist in diesem Fall dann ja sogar gelungen. Da haben wir in dem Psalm, nicht, wo dann der David total zerknirscht ist und Herrn Gott um Vergebung bittet und so. Und da merken wir, oder es hat dann wirklich was stattgefunden. Da ist deutlich geworden, dass wir Defizite in seiner eigenen Seele gerade stattgefunden haben.
2: Genau, also Du hast ja schon so ein bisschen angesprochen, dass es auch von Gott aus selber Seelsorge gibt, aber auch von Menschen, dass man da auch tatsächlich Unterschiede dabei sieht. Mhm. Welche Unterschiede sieht man denn im seelsorgerischen Bereich vom Verhalten Gottes gegenüber den Menschen und von dem Menschen selber gegenüber den Menschen?
3: Also ich glaube, ein ganz wesentlicher Unterschied ist so ein gradueller. Und der liegt dann darin, dass Gott ja unsere Seele viel besser kennt als irgendein anderer Mensch. Also der weiß genau, was da abläuft. Gott sieht auch in die Zukunft. Gott hat auch andere Möglichkeiten einzugreifen. Also beispielsweise, was Gott ja mehrfach, immer wieder, so im Alten als auch im Neuen Testament tut, aus seelsorgerlichen Gründen, dann führt er Leute in irgendeine schwierige Lebenssituation. Also das können wir jetzt Prüfung nennen, Versuchung nennen, Anfechtung nennen. Das ist ja gerade im Jakobus Kapitel 1, dann steht, freut euch, wenn ihr in mancherlei Anfechtung fallt. Und dann steht ja, weil diese Anfechtung wirkt, Beständigkeit und so, also wirkt so ein Wachstum. Und diese Sachen, das können wir ja gar nicht tun. Also das heißt, wir können jetzt nicht direkt sowas bewirken, was Gott bewirkt. Oder an anderen Stellen sehen wir, dass Gott aus seelsorgerlichen Gründen Leute gewisse Krankheiten gibt. Also beispielsweise Paulus, der im 2. Korintherbrief dann sagt, dass er so einen Pfahl im Fleisch hat und dann rebelliert er dagegen und sagt, den will ich nicht, das will ich loswerden. Und dann muss Gott ihm hinterher deutlich machen, ey, du hast dieses Leiden, damit du nicht überheblich wirst. Und Überheblichkeit ist eine schlechte Sache für ihn und für seine Beziehung zu Gott und für die anderen Menschen auch. Und jetzt macht Gott da was und greift ein und dämpft dadurch. Und diese Sachen können wir nicht machen, weil wir nicht in das Herz des Menschen sehen können. Wir müssen deshalb auch mal vorsichtig sein, wenn wir jemanden dann so sagen, oh, das ist jetzt ein Problem oder da ist was, sehr vorsichtig sein, weil das kann schnell Spekulation sein. Oder ich kenne auch Leute, die haben so ihre Lieblingsideen oder die haben dann gerade ihre eigenen Probleme und die projizieren sie gerade auf andere. Also ich habe Probleme mit meinen Eltern, also musst du die auch haben oder so. Und da muss man sagen, ey, vorsichtig. Oder die haben gerade einen Kurs besucht, wie ich das jetzt in den letzten Jahren immer häufiger höre, so Kurs über Narzissmus. Und plötzlich entdecken sie überall Narzissten. Alle Leute, die ihnen nicht passen, sind Narzissten. Heißt dann, Finger davon, mit dem habe ich nichts mehr zu reden, mit dem auch nicht mehr. Und plötzlich, wo die Bibel sagt, ja, selbst liebe deine Feinde, ja, aber die Narzissten nicht. Oder wenn ich ihn liebe, habe ich mit dem nicht mehr zu tun. Und ich sage, nee, lieben heißt auch Kontakt mit demjenigen haben, versuchen denjenigen, auch wenn er Persönlichkeitsstörungen hat, weiterzuhelfen, also nicht ihn einfach abzuschreiben oder so. Und da merken wir, da ist dann ein Unterschied. Wir als Menschen haben eben auch schneller Denkfehler, gehen mehr von uns aus, haben weniger Möglichkeiten. Aber deshalb finde ich es ganz spannend, in der Bibel darauf zu achten, wie Gott das tut, weil ich glaube, dass wir davon einiges lernen können, weil Gott das halt in vollkommener und besserer Weise noch tut, als wir das überhaupt tun können.
4: Ich habe mich auch gefragt, gibt es sowas wie Selbstseelsorge? Weil ich dachte jetzt an diesen Vers, ich zitiere den jetzt einfach irgendwie frei, wo dann auch in dem Psalm steht, meine Seele, was bist du so unruhig in mir? Harre auf Gott. Also, dass man sich selber quasi ermahnt, harre auf Gott.
3: Doch, in einer gewissen Weise geht das ja auch. Und das ist sicherlich eine ganz empfehlenswerte Sache, auch immer so auf die Gesundheit der eigenen Seele zu achten. Mhm. Und das kann daran sein, indem ich mir von Gott Sachen zeigen lasse. Also meinetwegen, ich bete jetzt und dann zeigt mir Gott auch in meinem Leben, was gut läuft oder wo ich vielleicht gerade auf dem falschen Weg bin oder ermutigt mich auch zum Beispiel durch einen Bibelvers. Das kann ja auch sein. Also ich bin jetzt total frustriert und ich lese jetzt einen Bibelvers und ich bin total ermutigt. Und jetzt ist es ja nicht direkt die Stimme von Gott vom Himmel, aber irgendwie könnte man das auch als Selbstseelsorge bezeichnen. Mhm. Oder ich habe jetzt ein schlechtes Gewissen oder ist der Heilige Geist vielleicht, der wirkt an mir und jetzt sage ich, ohne dass mir anders mich aufmerksam macht, Gott, oh, vergib mir, ich will umkehren, ich will was verändern oder so. Und also irgendwie ist wahrscheinlich Gott immer dabei, weil er ja in uns als Heiliger Geist wirkt und auf Sachen aufmerksam macht. Aber ich glaube durchaus, es muss nicht immer jemand anders sein. Und wahrscheinlich sind ja ganz viele Fragen, Schwierigkeiten, mit denen wir im Alltag zu tun haben, wo wir dann zuerst einmal versuchen, die mit Gott zu lösen oder auch mit uns selbst, wo wir dann mal eine gewisse Ruhepause brauchen, um darüber nachzudenken, also wieder klar zu werden, was ist da eigentlich oder warum mache ich das jetzt eigentlich oder so. Und im idealen Fall mache ich dann nicht einfach weiter und sage, ich habe das immer so gemacht und ich bin gut und so, sondern komme auch dazu, vielleicht muss ich hier was verändern. Und insofern, ja, das muss nicht immer von einem anderen ausgehen.
2: Okay. Also ich glaube, wir haben bisher gelernt, dass Seelsorge auf jeden Fall ein breites Thema ist, was ein sehr großes Spektrum umfasst, was sehr unterschiedlich auch aussehen kann in der Bibel, sowohl von Gott zu Menschen als auch von Menschen zu Menschen.
3: Und es gibt ja auch in der Bibel, zum Beispiel, wenn das Gemeinde angeht, so ganz spezifische Hinweise, die wir dann manchmal einordnen unter zum Beispiel Gemeindezucht. Weil Gemeindezucht ist ja auch so eine Art Seelsorge, weil die soll ja nicht darin bestehen, ich hau dem anderen eine runter oder jetzt bin ich ihm los, sondern das soll ja gerade darin sehen, da ist jemand auch total auf dem falschen Weg und dann, jetzt gehe ich erstmal hin und ich höre mir das an, ich habe Verständnis für denjenigen und ich biete ihm Hilfe an und so. Und dann geht es eben, und wenn das nicht weitergeht, ja, dann musst du eben auch stärkere Maßnahmen ergreifen, zum Beispiel zu sagen, so, aber hier dann, jetzt kannst du bestimmte Ämter in der Gemeinde nicht mehr machen, zum Beispiel. Oder bis dahin, du kannst nicht mehr die Gemeinde besuchen. Also so geht das nicht, wir müssen hier Distanz gehen, weil, damit du deutlich spürst, So geht's nicht weiter. Aber das Ziel auch von Gemeindezuchten der Gemeinde ist ja ein seelsorgerliches. Und zwar seelsorgerlich einmal für den Rest der Gemeinde, dass die nicht dadurch verführt werden, was jemand Falsches macht, aber auch dafür, dass der Betreffende, der auf dem falschen Weg ist, wieder zurückgeführt wird. Also das ist dann auch so ein spezifisches biblisches Beispiel. Ein anderes ist, dass wir zum Beispiel Gebetsanliegen teilen. Darf ich auch sagen, das ist ein gewisser Aspekt von Seelsorge, weil mich belastet irgendwie etwas. Ich drücke das Gott gegenüber aus, aber ich drücke das auch anderen Menschen gegenüber aus und merke, die nehmen daran Anteil und ja, das erleichtert mich, das befreit mich ein bisschen, ermutigt mich dann vielleicht. Also auch das sind so seelsorgerliche Aspekte. Mhm. Also ich finde es gerade wichtig, so etwas auch aus der Bibel herauszuarbeiten, weil ihr werdet sehen, wenn ihr verschiedene Schulungen anschaut, auch über Seelsorge im christlichen Bereich, manche beziehen sich wirklich sehr stark auf einzelne biblische Beispiele und bei anderen ist es so, dass die dann eigentlich mehr von so einer weltlichen Psychologie herkommen. Das heißt, die nehmen gerade das, was weltlich, also außerhalb des christlichen Glaubens gerade in Mode ist, was da verbreitet ist, und da ist ja meistens auch irgendwas Wahres dabei, ist ja nicht alles total falsch, und übernehmen das und suchen dann hinterher noch ein paar Bibelverse, die passen, und das kommt aber eher schräg heraus. Das kommt so raus, wie ich vorhin gesagt habe, plötzlich erkennst du überall Narzissmus.
2: Ja.
3: Oder über sehr lange Zeit war es so, da hat man überall nur Trauma gefunden. Oder eben irgendwelche anderen Sachen, wo man merkte, das ist, kommt eigentlich nicht, oder dann hat man überall nur sexuellen Missbrauch. Also selbst bei den Leuten, die sich ja gar nicht erinnern konnten, da hat man einfach gesagt, ja, irgendwie jetzt von dem, was du sagst oder tust, bestimmt ist das. Und das sind dann so Deutungen, da würde ich dann vorsichtig sein, sondern eher genau gut zuhören, Gott um Weisheit bitten, auch wenn ich jetzt seelsorgerlich irgendwie aktiv bin, dass Gott meine Gedanken richtig führt. Und dann die Prinzipien, die ich in der Bibel finde, die sind Grundlage, um festzustellen, wo ist möglicherweise was falsch, was ist da falsch, wie könnte man da was verändern. Und wir könnten jetzt nur alleine die Evangelien durchgehen und sehen, wie Jesus da Seelsorge an Menschen betreibt, zum Beispiel der Frau am Jakobsbrunnen. Und dann so Stück für Stück sie weiterführt, um sie dann, dass sie erstmal zur Selbsterkenntnis kommt, wo sind meine eigenen Probleme, und dann merkt, was sie eigentlich von ihrem Herzen braucht. Also nämlich Ruhe für ihre Seele, wo er dann sagt, ja, ich gebe dir Wasser, wenn du davon trinkst, wirst du nie mehr und so weiter durstig werden. Und wo dann hinter irgendwie so eine Umkehr kommt. Oder der reiche Jüngling oder so etwas, nicht? Wo man merkt, der will jetzt gerecht sein. Und da muss Jesus ihm erstmal dafür, hey, du bist noch viel mehr so bei der Selbstgerechtigkeit. Du schaffst das ja gar nicht ganz alleine. Oder Zachäus, nicht? Der nach Reichtum sucht, nach Anerkennung sucht. Und dann begegnet er Jesus und merkt, oh, ganz andere Sachen in meinem Leben sind ja wichtig. Auch das sind alle Seelsorge und es ist nicht nur Bekehrung, sondern es ist auch so Prioritäten im Leben, falsche Verhaltensweisen oder so. Oder jetzt könnte ich sagen, Petrus, der so richtig groß tut. Und dann Jesus sagt, egal was passiert, ich werde an deiner Seite bleiben und es wird gar nichts passieren. Und dann Jesus sagt, pass auf, Petrus, du bist dir viel zu selbstsicher. Noch ehe der Tag vergeht, also wenn die Nacht vergeht, wirst du dreimal mich verleugnen. Und genau das passiert dann auch. Und das war auch eine Seelsorge. Mich nur so eine Seelsorge, jetzt pass mal auf, wie bist du eigentlich von deiner Persönlichkeit? Du trittst so, so selbstsicher auf und in Wirklichkeit, und das ist hier nicht von Gott böse gemeint, sondern soll ihm ja helfen, sich selbst zu erkennen, auch so ein bisschen realistischer zu sein und dann auch andere realistisch einzuschätzen, weil einer, der so auftritt wie Petrus, der schaut schnell auch auf andere herab. Zu sagen, ja, ihr seid ja alle so ein bisschen hier lasch, aber ich bin jetzt hier der richtige Held. So, genau. Ne?
2: Also wir haben viele Beispiele, sind jetzt viele Beispiele durchgegangen, die ja individuell sehr, sehr anders sind. Du hast aber auch schon angeschnitten, dass es biblische Grundprinzipien gibt, die da immer mit drin schwingen. Eins, was du ja zum Beispiel jetzt schon so gesehen angesprochen hast, ist, dass es immer darauf hinausläuft, quasi die Wahrheit herauszufinden, dass es wahrhaftig sein soll.
3: Ja. Und ich würde auch sagen, Gott ähnlich in manchen Punkten, dass wir Gott ähnlich werden sollen, das wird im Neuen Testament ja so beschrieben, wir sollen Christus anziehen oder wir sollen den alten Menschen ausziehen oder sowas. Also das heißt, dass wir in vielen Alltagshinweisen, also wie wir mit Sachen umgehen, wie wir Sachen werten, dass unser Verhalten von Vergebung gekennzeichnet sein soll, dass unser Verhalten auch in gewisser Weise von Selbstlosigkeit, also ich drehe mich nicht nur um mich, sondern ich schaue dann auf das Wohl des anderen, dass Liebe eine wichtige Sache sein soll. Und dann haben wir Friede, Freude, Geduld, Langmut, Sanftmut. Und all das sind ja Sachen, wenn wir sie nicht beachten, führen sie zu Problemen bei uns und im Verhältnis zu anderen. Und je nachdem, wo jetzt jemand in der Schwierigkeit drin ist, da muss man bestimmte Sachen ansprechen, versuchen auch zu helfen. Und wenn wir darauf achten, dann glaube ich, jeder Christ braucht irgendwo auch Seelsorge. Nur das heißt nicht, Seelsorge ist immer für die, die jetzt ganz tief gesunken sind, wo alles riesiges Problem, alles bricht über ihnen zusammen, sondern dass wir einfach anerkennen müssen, unser Leben hat auch mal Defizite, unser Leben ist nicht immer ausgewogen im Blick von dem, was Gott eigentlich für uns sehen will. Und das sind so jetzt Prinzipien, von denen ich ausgehe, die haben wir als Christen speziell, die es in nicht-christlicher Seelsorge weltlich, psychologisch weniger oder gar nicht kommt die vorhanden. Und dann werden wir manchmal eben andere Ziele verfolgen, andere Sachen auch als Ursache erkennen, wo da Schwierigkeiten sind, als wenn wir uns jetzt vollkommen nur auf unser Gefühl verlassen oder eben auf eine von Gott losgelöste Seelsorge.
4: Wenn jetzt wirklich auch unter den Zuhörern jetzt jemand ist, der denkt, boah, ich benötige total jetzt gerade Seelsorge, denkst du, man sollte eher warten, bis jemand auf einen zukommt oder das aktiv angehen?
3: Ich würde eher dazu raten, auch das aktiv anzugehen, weil ich weiß, bei manchen Leuten, erstmal, die trauen sich nicht so auf jemanden zuzugehen. Ich habe das immer wieder in der Gemeinde erlebt, dass dann hinterher, wenn so ein großes Problem war, da haben Leute gesagt, ja, ich habe immer schon gemerkt, da ist sowas nicht in Ordnung, weil wir sind eher so, also es gibt manche Leute, die wollen jedem aufdrücken, was sie denken. Und das sind meistens die, die gar nicht für sehr so geeignet sind. Das sind meistens Leute, die sich sehr um sich drehen und die wollen alle nur, dass die sich nach ihm richten. Aber ein großer Teil von Menschen ist dann mehr, die haben so mit ihren eigenen Sachen zu tun und die wollen keinem zu nahe treten. Und ich merke das manchmal auch bei Seelsorge, meinetwegen an der Bibelschule oder der Gemeinde, wo ich mit Leuten zu tun habe, dass ich, ehe ich jemanden anspreche, dann auch lange überlege oder vorher auch dann bete, weil ich will ja nichts falsch machen. Ich will ja auch niemanden verletzen da oder sonst was. Und ich weiß, dass auch nicht immer alle Leute ganz froh sind, wenn du sie ansprichst, weil manche Leute wollen das auch nicht unbedingt hören, obwohl es notwendig ist. Und insofern, wenn ich das weiß, glaube ich, wenn ich merke, ich bräuchte jetzt mal jemanden, mit dem ich darüber spreche, in jedem Fall jemanden suchen. Also bei mir ist das so regelmäßig, wenn ich irgendwo predige. Auch so jetzt gerade wieder, wo ich in der letzten Woche gepredigt habe am Sonntag, habe ich am Ende dann auch gesagt, also wenn da jetzt jemand ist, dann kommt hinter auf mich zu, wir beten zusammen, wir sprechen zusammen und immer wieder melden sich dann auch Leute. Und das muss ja gar nicht so eine riesengroße Sache sein, sondern ist einer einfach mal total frustriert in der letzten Woche oder denkt sich, oh, meine Frau versteht mich gar nicht, so aus männlicher Sicht, oder die Kinder sind so nervig oder ah, ich habe jetzt vielleicht Zweifel da, irgendwie, ich habe was gehört, habe jetzt Zweifel an Gott, das ist dann ja auch eine seelische Sache. Und dann kann man darüber sprechen und gut ist, möglichst früh darüber zu sprechen und dann eben zu beten und vielleicht so ein paar Hinweise zu geben, was man da tun kann. Oder manchmal hilft es einfach schon, das ausgedrückt zu haben, dass jemand da zuhört und das ernst nimmt und so. Und von daher, ich glaube, man muss nicht immer warten, bis jemand anders kommt, sondern auch auf jemanden zugehen. Wichtig ist da, glaube ich, dass man sich nicht Personen aussucht, von denen ich erwarte, dass sie mich immer rechtfertigen oder dass sie mir nur das sagen, was ich gerne hören will. Also weil solche Leute kenne ich auch, die suchen sich halt irgendjemanden als Seelsorger, der sie bestätigt. Und das hilft ja nicht wirklich weiter, sondern man muss sich auch nicht jemanden aussuchen, der immer nur sagt, alles ist anders. Aber jemand, von dem ich vertraue, dass er auch bereit ist, mir unangenehme Wahrheiten zu sagen. Also nicht irgendwie der beste Freund, der immer nur so, ah, du bist ja so toll und alles ist so super und die anderen sind immer blöd. Und das hilft dann auch nicht weiter. Sondern es müsste jemand sein, der ein bisschen Lebenserfahrung hat natürlich, der hoffentlich auch liebevoll, sanftmütig und so weiter ist, aber dann auch bereit ist, mal heikle Themen anzusprechen, wenn es dran ist. Und dann sollte man nicht gleich abwehren, sagen, ah, das kann ja gar nicht sein, sondern zumindest erstmal sagen, okay, muss ich jetzt darüber nachdenken, mit Gott darüber beten. Und in vielen Stellen wird man dann merken, wenn es jetzt

0: es häufig sein, dass dadurch so es verhindert wird, dass sich seelische Probleme verhärten, dass sie sich vertiefen. Und dann ist es viel, viel, viel schwerer, die aufzuarbeiten. Also wenn jemand jahrelang mit so etwas rummacht, dann ist es ganz schwer, das wieder zu verändern.
1: Mhm. Ja, hast du noch Fragen, Tina?
2: Ich wäre erstmal durch.
1: Ich glaube, ich auch. Ich glaube, viele unserer Fragen wurden beantwortet. Ich bedanke mich bei dir für das Interview, was sehr viel Input hatte, was, glaube ich, auch super für die Zuschauer war, da mal einen Einblick zu bekommen. Ja, lieber Zuhörer, ich glaube, das Thema Seelsorge ist ein sehr großes Thema und ich glaube, wenn du dich damit beschäftigen wirst oder weiter beschäftigen willst, ist das Video bestimmt nicht das einzige, was du gucken wirst und vielleicht auch nicht, vielleicht, es gibt auch viele gute Bücher, die man da auch dazu lesen kann und vor allem auch die Bibel, die man dazu lesen kann. Ich hoffe trotzdem, dass wir dir da weiterhelfen konnten und ja, wir freuen uns, dass du eingeschaltet hast und wir sehen uns dann das nächste Mal.
2: Hi und herzlich willkommen zu einer neuen Folge von Deep Talk und heute wieder im Format Frag den Coach. Richtig schön, dass du dabei bist und wir haben heute hier Benjamin zu meiner Linken. Genau, Michael Coach natürlich und mein Name ist Tina. Ja, heute geht es um ein richtig spannendes Thema, das wir tatsächlich eingeschickt bekommen haben von einer Zuhörerin. Es geht um das große Thema MeTime. Aber was ist das überhaupt? Benjamin, kannst du uns ein bisschen da reinleiten?
1: Ich habe mich ein bisschen vorbereitet. Die Definition von MeTime ist gar nicht so einfach, weil das, glaube ich, sehr umfassend sein kann. Aber wenn man, sag ich mal, das grob definieren will, kann man sagen, es ist eine bewusste Auszeit, die man für sich nimmt, wo die eigene Erholung und die eigenen Bedürfnisse eher im Vordergrund stehen und wo die Verpflichtungen von einem erstmal ausgeblendet werden. Das kann zum Beispiel sein, dass man da seinen Hobbys nachgeht, eher, sag ich mal, was Richtung Entspannung macht, Richtung Nichtstun, einfach mal auf dem Sofa relaxen, wie man das so schön sagt. Und da gibt es unterschiedliche Beispiele auch, wie man das tun kann. Wir werden, glaube ich, später noch mehr drauf einsteigen, aber es sind so Beispiele wie Buch lesen, Musik hören, Sport machen, spazieren gehen. Also das meine ich mit sehr weit gefasst, dieses Thema, und damit beschäftigen wir uns heute.
2: Genau, so Dinge tun, die einen Spaß machen, die nur für einen selbst so irgendwie da sind. Und bei der Zuhörerin war jetzt, glaube ich, das Problem, dass das halt auch immer weiter Einzug in christlichen Kreisen kriegt und ob das nicht im Widerspruch zu dem steht, was Jesus eigentlich gelehrt hat, so, oder dass man Jesus-Time hat, statt Zeit nur für sich selbst oder so. Und da ist das jetzt die große Frage.
0: Ja, und ich glaube, dass so eine Frage ja durchaus auch berechtigt ist, weil immer, wenn ich meine Zeit fülle, dann entscheide ich ja, in welcher Weise. Also das heißt, ist das jetzt auf mich ausgerichtet? Ist das auf andere Menschen ausgerichtet? Sei es Familie, sei es Gemeinde oder so? Oder ist denn doch auf Gott ausgerichtet? Also das sind ja so grundsätzliche Prinzipien, Möglichkeiten. Und diese Tendenz, die, glaube ich, man schon beobachten kann, insbesondere in so, ich würde mal so sagen, Westeuropa, Nordamerika, das ist ja so ein Kulturraum, dass da schon seit mehreren Jahrzehnten sehr, sehr stark betont wird, denk an dich. Und da ist ja auch schon, bevor so ein Begriff wie MeTime aufgekommen ist, gab es dann so andere Stichworte, die genannt worden sind, wo dann stark gesagt hat, du hast an dich denken. Also Leute, die das ganz platt ausgedrückt haben, die haben das vielleicht gesagt, jeder denkt an sich, nur ich denke an mich. Oder irgendwie sowas, nicht? Dann, ja, also klingt irgendwie auch logisch, aber bedeutet, wir sind alle Egoisten und du machst deine Sache, du machst deine Sache, ich mache meine Sache oder so, nicht? Oder andere Leute sagen dann, ja, gönn dir was. Und das heißt dann so, ja, und da wird alles mit begründet. Nicht? Also willst du irgendwas Überteuertes kaufen? Ja, ich gönn mir halt was oder so. Und an sich ist das, glaube ich, so eine Tendenz, die längerfristig da ist, die halt den einzelnen Menschen sehr stark betont, also mich betont oder dich betont oder so. Und dass du an dich denken sollst für deine Ziele und nicht an andere und so. Und manche Leute brauchen das wahrscheinlich sogar mehr. Es gibt auch so Leute, man spricht ja so von so einem Helfersyndrom, von Leuten, die ständig nur anderen helfen wollen und dann irgendwie an, weiß ich, ist das gar nicht oder so. Aber auf der anderen Seite ist natürlich schon da, dass so etwas auch schnell die in jedem Menschen schlummernde Tendenz zum Egoismus fördern kann. Also das heißt ja, ich bin der wichtigste Mensch und eigentlich könnte ich den ganzen Tag einen Me-Time machen, außer bei der Arbeit. Oh, da ist schlecht, also da will jemand anders was von mir oder so an der Schule oder sonst was, nicht? Und dann merkt man, das ist jetzt schwierig. Aber ich meine, erstmal ist, glaube ich, durchaus gut zu sehen, das hat ja auch etwas Positives. Also zu sagen, ich habe jetzt mal Zeit, mit der ich wirklich mit mir alleine bin, was es ja auch an biblischen Beispielen gibt. Also Gott ist natürlich immer da und den sollten wir ja nie ausblenden, auch bei der Me-Time, nicht? Aber jetzt nehme ich mal an, irgendwie so ein Prophet Elia, der ist einsam in der Wüste, nicht? Und irgendwie Gott verordnet ihm das sogar, nicht? 40 Tage wandert er da und ist da und hört dann auf Gott und

0: Oder Jesus, der dann 40 Tage auch in der Wüste ist. Und auch da, so eine Zeit hat jetzt nur er und Gott. Kein anderer Mensch ist mit dabei und dann alleine mit Gott zu reden, Gemeinschaft zu haben. Das ist jetzt aber nicht so eine egoistische Sache, in so, ich drehe mich nur um mich, sondern ich will mal einen Abstand haben zu dem allen, wo ich sonst Verantwortung habe, was mich stresst oder so, um dann bestimmte Dinge besser erkennen zu können oder vielleicht auch um zur Ruhe zu kommen. Oder kann auch sein, um Stress abzubauen, wobei ihr werdet immer Leute auch treffen, die sind so an Dauer gestresst, aber das liegt gar nicht wirklich an der Umgebung, sondern es liegt vielleicht mehr an ihnen selbst oder in ihrem Gefühl, was sie dann haben. Aber jetzt gibt's auch Leute, die haben wirklich sehr turbulentes Leben, was weiß ich, du bist in einem Callcenter, jetzt hast du 8 Stunden am Tag ständig Leute, die erzählen, welche Probleme sie haben, du musst die schnell lösen, sie beschimpfen dich. Dass so jemand dann nach 8 Stunden auch mal sagt, boah, jetzt muss ich erstmal alles Schluss, Handy weg und Ruhe und einfach mal nur, was weiß ich, Pause machen, im Wald spazieren gehen, so als Mieter, kann ich verstehen. Ich glaube, der braucht das wirklich auch, um dann mal so ein bisschen wieder runterzukommen. Mhm. Also das finde ich generell nicht schlecht. Ich glaube, dass Gott das auch gar nicht generell verbietet, sondern dass das positive Aspekte hat. Es kommt, glaube ich, dann drauf an, was mache ich in dieser Me-Time, also die ich jetzt für mich nehme, ist das was, ich könnte auch was Destruktives machen. Ich könnte sagen, so meine Me-Time ist jetzt, dass ich Hassmails schreibe. Oder meine Me-Time ist, ich ziehe mir einen Joint rein. Da will er als Christlich sehen, aber ja, das ist vielleicht doch nicht ganz genau das, was damit so gemeint ist.
1: Schwierig.
0: Und genau, das ist schwierig. Also, ne? Aber man kann das ja durchaus auch sinnvoll und positiv nutzen in der Bibel. Und dann ist immer die Frage, in welchem Verhältnis steht das zu anderen Aspekten meines Lebens? Wie viel Zeit nimmt das ein? Was will ich genau eigentlich dadurch erreichen? Also geht es darum, dass ich jetzt wieder mal nur denke, ich bin wichtig. Und da muss man sehen, für eine gewisse Zeit in Ordnung. Aber das muss auch irgendwo eine Grenze haben, weil dann muss ich auch wieder wahrnehmen, ja, aber ich bin jetzt nicht der Mittelpunkt der Welt und des Universums. Und es sind auch noch andere Menschen und es ist auch noch Gott da. Und für die bin ich auch da. Also ich bin auch ein soziales Wesen, ein Gesellschaftswesen. Ich bin eingebunden irgendwo. Und das macht die Bibel ja auch deutlich. Ich bin ein einzelner Mensch, den Gott sieht. Und der würdigt das auch. Aber er sieht mich auch als Gemeinschaftswesen, zum Beispiel als Christen der Gemeinde oder in der Familie oder in einem Freundeskreis oder in Beziehung zu Gott. Und da merken wir ja, der Kern in der Bibel ist, glaube ich, nicht, ich bin vereinzelt. Und ich glaube auch, jeder Mensch, der total vereinzelt ist, auf Dauer, das tut ihm gar nicht gut. Und manche Leute haben viel zu viel Me-Time. Und du siehst das heute in Deutschland, in manchen Großstädten haben fast die Hälfte aller Haushalte sind Ein-Personen-Haushalte. Also so manchen der Großstädte, weil Leute ganz, ganz stark für sich manche sein wollen. Manche schaffen es einfach nicht mehr, Kommunikation zu haben, außer virtuelle oder so. Und da würde ich sagen, hey, dann müsste man vielleicht jetzt weniger Me-Time haben, sondern mehr You-Time oder jetzt so zu Gott oder so etwas. Aber also diese Ausgewogenheit oder das eigentliche Ziel, das ist, glaube ich, eher die Frage, die dahinter steht, die man versuchen muss zu beantworten.
2: Ja, die Zuhörerin, die hat auch ein konkretes Beispiel genannt, was wahrscheinlich aus ihrem Umfeld dann einfach stammt, dass da oft Muttis sind, die Kinder früh schlafen legen ins Bett, damit die Mutter halt diese Me-Time hat. Kannst du vielleicht zu diesem konkreten Beispiel noch ein bisschen sagen?
0: Also ich glaube, dass das manchmal berechtigt ist. Es kommt immer darauf an, eben auch da, wie viel Zeit nimmt das ein und warum mache ich das? Also meinetwegen, jetzt kommt dein Kind und hat ein richtiges Problem. Und wieder, Mama, mir geht das so schlecht und bitte hör mir zu. Und dann sagst du, nein, jetzt ist meine Zeit, du musst ins Bett, zack, Tür abschließen, vielleicht sogar noch oder so. Dann würde ich sagen, ja, das ist vielleicht jetzt nicht ganz so geeignet. Oder eine meiner Töchter, die arbeitet im Kindergarten und die hat dann eben auch davon berichtet, dann kommen Mütter, holen ihre Kinder ab. Und während sie die Kinder abholen, an der Hand haben, haben sie die ganze Zeit ihr Handy vor sich und sind damit irgendjemand gerade im Gespräch. Also die haben scheinbar sehr ausführliche Me-Time. Das heißt, selbst wo sie ihr Kind abholen vom Kindergarten, ist immer noch Me-Time, weil ich bin doch wichtig und das Kind muss doch jetzt ruhig sein. Und da würde ich sagen, dann wird das problematisch, weil was das Kind schon sehr intensiv braucht, ist diese Zuwendung der Mutter, des Vaters aus der Umgebung. Und jetzt ist die Frage, spiele ich das gegeneinander aus? Aber es gibt auch Mütter und Väter, die fühlen sich jetzt überverantwortlich. Also jetzt hast du dich den ganzen Tag ums Kind gekümmert und das will um 9 Uhr immer noch nicht schlafen. Und es hat auch gar nichts Besonderes und dann findest du einfach cooler, noch ein bisschen wach zu bleiben, hat keine Lust zu schlafen. Aber für dich wäre es eigentlich gut, dich auch emotional, geistlich den Tag abzuschließen, entweder mit deinem Partner, alleine oder mit Gott. Dann glaube ich, ist total auch legitim zu sagen dem Kind, okay, das war's jetzt und komm, wir beten nochmal zusammen und dann schläfst du und dann ist Schluss und so. Also ich glaube, wir müssen uns das auch nicht aufdrängen lassen oder diktieren lassen von jemandem anders, aber da müssen wir eben abwägen. Der eine muss wahrscheinlich eher hören, hey, nimm die Bedürfnisse des anderen ernst, weil du immer nur auf dich achtest Und der andere, der musste auch mal hören, hab kein schlechtes Gewissen, wenn du am Abend auch eine Stunde hast, du jetzt füll die nicht, indem du dich dann vor dem Fernseher sitzt und einen Krimi siehst oder so. Das ist dann als Mieter, glaube ich, auch nicht unbedingt wirklich immer das Geeignete, weil dann gehst du eher noch mit all den Gedanken ins Bett und träumst du noch in der Nacht von was weiß ich irgendwie, sondern dann wirklich Zeit, wo du dann runterkommen kannst, wo du Sachen verarbeiten kannst, mit Gott nochmal sprechen kannst oder so, wie ich als Christ besonders sagen, oder mit einem Partner sprechen oder vielleicht einfach nochmal drüber nachzudenken und so darüber klar zu werden, wie das so gelaufen ist. Also deshalb, ich finde es, diese Zeit für sich zu nehmen, gar nicht schlecht. Ich glaube, wir alle brauchen das auch mal, so ein bisschen Rückzugsort. Und manchmal habe ich sogar den Eindruck, dass wir so als Deutsche da so ein bisschen sogar stärker das haben. Also vor einigen Jahren war ich dann mal in Indien, da habe ich dann den Eindruck, die meisten Leute brauchen gar keine Me-Time. Weil da war ständig ringsherum. Und wenn ich mal mich zurückgezogen habe, irgendwie in mein Zimmer, dann dachte ich, wieso willst du alleine sein? Und das geht ja gar nicht und so. Und soll ich vielleicht mitkommen? Und, ja, sowas. Ne? Da habe ich gedacht, ja gut, jetzt bin ich vielleicht ein bisschen deutsch. Nicht? Also das heißt, ich kann auch mal in meinem Büro alleine sitzen. Also muss nicht immer jemand da sein. Und meistens mache ich dann auch irgendwie produktiv irgendwas. Ich schreibe was oder lese was oder so. Und, aber also ich glaube, es ist biblisch nicht verboten. Und wir haben ja Beispiele in der Bibel, wo das auch stattfindet. Also wo sich dann ein Paulus zurückzieht oder Jesus zurückzieht oder ein Apostel oder sowas. Und Zeit verbringen so für sich nur, das ist eben nicht, und das ist das Problematische, wenn der Me-Time ist nicht, ist, ich drehe mich nur um mich, ich bin der Wichtigste oder die Wichtigste. Wenn das bei rauskommt, dann ist das, glaube ich, eher problematisch.
2: Oder ich musste auch an die Situation mit David und seiner Sünde mit Bathseba denken, wo er dann ja auch viel Zeit hatte und dann einfach auf dem Dach rumspaziert ist und sie dann gesehen hat. Und das kann eine Gefahr sein, muss natürlich nicht, aber dass man dann in Sünde gerät.
0: Ja, dazu fällt mir dann so ein deutsches Sprichwort ein, das heißt dann so Müßiggang ist aller Laster Anfang. Das würde eher auch für den David sprechen, da wird ja auch deutlich gesagt, hey, er hätte eigentlich bei seiner Armee sein sollen. Mhm. Und stattdessen, da steht dann sogar nochmals genau ist des Abends. Also das heißt, den ganzen Tag hat er scheinbar gechillt, irgendwie in seinem Palast und des Abends geht er dann, oh, nochmal, wir sehen mal auf meiner Terrasse so, was da alles ringsherum so läuft. Und da musste man ja sagen, ja, der hat sich wahrscheinlich zu viel Me-Time genommen und das führt ihn dazu, dass er in Sünde reingezogen wird. Und das kann bei manchen Menschen nicht auch sein. Das heißt, jetzt sitzt du da für dich alleine und in Wirklichkeit, was du tust, ist nicht irgendwas wirklich Produktives für deine Seele oder für dich, sondern du kommst auf dumme Gedanken und so. Und das ist dann auch eine Gefahr. So. Und da muss man sicherlich auch sehen. Also wie füllt man das? Wie geht man eben damit um? Welchen Stellenwert hat das und so? Ne? Ja, also mich würde es jetzt fast mal reizen zu fragen, ja, was machst du denn zu deiner Me-Time? Oder so. Aber ist dann wahrscheinlich auch eine individuelle Sache. Ne? Und ja.
2: Also ich lese gerne tatsächlich, wenn ich so ein bisschen Freizeit habe.
0: Ja, und jetzt dann eben nicht nur so zielgerichtet zu lesen, ich will jetzt da die Betriebsanleitung vom Rasenmäher besser verstehen, sondern so irgendwas, wo du denkst, oh, das tut mir gut und so dann. Genau.
1: Steuergesetze.
2: Ja. Oh nee.
0: Das machst du dann?
1: Das mache ich auch für Arbeit.
0: Ah, okay.
1: Ja. Aber dann in der Freizeit eher weniger tatsächlich. Also ich bin tatsächlich so jemand, ich gucke gerne Filme sogar in der Freizeit. Also das ist auch mal eine Frage vielleicht für einen anderen Mal, wie man das eigentlich richtig macht oder was für eine Art von Film oder wie viele. Aber das ist zum Beispiel, was ich eigentlich gerne mache. Ich gucke sehr, sehr gerne Filme.
0: Was hier erstmal auch legitim ist, wo man das durchaus sagen kann, genauso wie Buch lesen, weil der andere würde sagen, ja, ich mache dann Musik oder ich gehe spazieren in der Natur oder sonst irgendwas, gibt's ja so Sachen. Oder ich kenne auch Leute, die sagen, ich mache so in der Me-Time Putzen. Also jetzt nicht das Putzen unbedingt, weil manche Leute lieben das auch. Aber ich habe Leute kennengelernt, weißt du, kannst du dir das vorstellen? So, dann werde ich ruhig dabei, so nicht, wenn man putzt, dann so. Also dann.
2: Die können gerne zu mir kommen, putzen.
0: Ah, okay, ja. Dann gibt es gleich Win-Win-Situationen. So, nicht? Und dann, ja. Aber eben, es gibt dann Leute unterschiedlicher Art und Weise, wo man dann so einen Ruhepunkt findet. Und dann kann das ja, glaube ich, auch durchaus sinnvoll sein. Weil, klar, bei Filmen, da könnte man nochmal intensiver drüber sprechen. Gleich ja für Bücher ganz genauso. Also wo wird es dann zu viel? Oder inwiefern spielt der Inhalt auch eine Rolle von dem, was ich mir da anschaue oder so. Auch manchmal, zu welchem Zeitpunkt tue ich das? Also, weil zu bestimmten Zeiten am Tagesablauf wird das nicht mehr beeinflussen oder ich nehme es mit in die Nacht hinein oder so oder ich spreche nochmal mit jemand anders und da sind sicherlich alles noch viele Aspekte, wo wir dann merken, auch so im Me-Time, viele Sachen sind nicht generell verboten, weil sie ja nicht absolut jetzt Sünde sind, aber trotzdem ist dann die Frage, eben in welcher Art und Weise gehe ich damit um? Also jetzt immer wie lang oder welche Themen von Büchern, Filmen, sonst was, Musik höre ich mir da an und wie passt das zu dem Rest meines Lebens? Weil Me-Time im Unterschied, also im Gegensatz zu Gott, also jetzt habe ich mal eine Situation ohne Gott, jetzt ist Gott ausgeschlossen. Da würde ich sagen, das fände ich jetzt eher für einen Christen problematisch. Weil ich würde jetzt sagen, hey, also Gott ist überall da und der sollte genauso auch in der Me-Time dabei sein können. Also nicht, dass du hinterher sagst, oh, jetzt müsste ich mich aber schämen oder oh, es wäre mir aber peinlich, wenn Gott jetzt dabei ist. Das wäre dann, glaube ich, schlecht.
1: Genau.
0: Sondern in diesem Wissen, jetzt auch in diesem Me-Time, bin ich immer noch Christ. Ich bin immer noch Kind Gottes und Gott ist immer noch mit dabei.
1: Das ist ja auch also ein interessanter Punkt. Du hast ja schon gesagt, also grundsätzlich ist das ja nichts Verkehrtes. Man kann sich mal zurückziehen vom Alltagsstress. Man kann jetzt einfach mal sagen, okay, ich konzentriere mich jetzt, sag ich mal, auf mich beziehungsweise auf meinem Umfeld so ein bisschen, um halt ein bisschen dem Stress nachzulassen. Die Frage ist ja aber auch so ein bisschen, aus welcher Intention macht man das und wie macht man das und aus welcher weltanschaulichen Überzeugung zum Beispiel macht man das, weil
0: das kann ja diese Überzeugung sein, es dreht sich nur um mich, meine Sachen müssen alle, also alle anderen Leute sind mir egal, ich finde alles genervt und so.
1: Genau, ja.
0: Das hatte zum Beispiel auch der Philosoph und Mathematiker Blaise Pascal in seinen Pensées kritisiert, also seinen Gedanken. Da sagt er nämlich ja, ganz viele Menschen versuchen ihren ganzen Tag zuzuschütten, um bloß nicht mal ein paar Minuten alleine zu sein. Und er wollte damit sagen, die können es nicht ertragen, weil sobald sie alleine sind, wird ihnen die Sinnlosigkeit ihres Lebens bewusst. Oder wird ihnen bewusst, was da irgendwie für eine Leere so in ihnen drin ist. Mhm. Und da merkt er, da in diesem Sinne könnte man ja den Menschen dann wirklich erst eine Me-Time wünschen, in dem jetzt nicht noch irgendwas konsumiert wird, sondern in dem du jetzt mal mit dir alleine bist, jetzt nicht nur denkst, wie toll bin ich, sondern ja so mal die Freiheit hast, so allgemein zu reflektieren über dein Leben und was du so machst, weil häufig kann dann auch, der ganze Tag ist voll, du hast dauernd mit Menschen zu tun, du hast dauernd Aufgaben und dann braucht es auch mal solche Zeiten einfach der inneren Ruhe zum Einordnen, Zuordnen, neu damit umgehen und gerade solche Zeiten können dann ja auch fruchtbar sein, um dann vielleicht auch andere Akzente zu setzen und zu sagen, okay, jetzt muss ich da vielleicht noch mal was verändern und was umbauen. Wenn du dauernd gestresst bist und dann am Schlafen gehst, morgens geht's wieder los, dann kommst du ja gar nicht dazu. Dann wirst du mehr gesteuert und so. Und dafür brauchst du manchmal dieses einfach so zur Ruhe kommen. In sich hören, zu Gott hören natürlich auch, Sachen mal so zu durchdenken, Revue passieren lassen und so. Und da kann es eben sein, dass andere Leute, die machen das gar nicht. Und weil sie eben dauernd was laufen haben müssen, irgendwas muss sie immer ablenken.
1: Ja.
0: Und da gehen dann viele Sachen verloren, sowohl geistlich als eben auch rein menschlich.
1: Genau, also mein Gedankengang, wenn ich den jetzt weiter verfolge, ist das ja auch so ein bisschen die Frage, okay, ich ruhe aus, ich bin losgelöst, aber kann man das oder sollte, also kann, tut man das schon, aber sollte man das machen ohne Jesus zum Beispiel oder ist man dann in seiner Me-Time von Jesus losgelöst, wo man sich zum Beispiel auch die Frage stellen kann, okay, wenn du Me-Time brauchst ohne Jesus, warum stresst dich denn dein Glaube? Das ist doch eigentlich dahin, wo du gehen solltest in der Me-Time, wenn du, sag ich mal, dich vom Alltag so ein bisschen ausruhen möchtest oder so. Also da ist ja auch so ein bisschen dann auch die Frage, woran man denn ausgerichtet ist. Weil wenn man sein Leben nach Jesus ausrichtet, ist natürlich da die Ruhe, wie ich finde. Wenn die jetzt nach dem eigenen Ego ausgerichtet ist, ist das natürlich dann nicht dort. Und du brauchst Me-Time von Jesus.
0: Ich will nur tun, weil ich Lust habe
1: oder
0: so.
1: Ja, genau, ne?
0: Ja. Und ich glaube, was wir schon eingestehen müssen, ist, jetzt nehmen wir mal an, du bist jetzt Ältester Pastor einer Gemeinde und dann machst du viele geistliche Sachen hoffentlich auch gut. Und dann kann es schon sein, dass du so eine Me-Time hast, in der du nicht frei von Jesus bist, aber vielleicht mal frei von den Verantwortungen der Gemeinde, dass du das brauchst. Also, dass du jetzt nicht wieder jemanden brauchst, der dich stresst und dass du jetzt nicht nur in der Bibel liest, um wieder zu überlegen, wie mache ich die nächste Bibelstunde, weil dann bist du so stark da drin, sondern dass der Glaube dann mehr in der Me-Time sowas Persönliches ist, jetzt du und Gott oder sowas gerade in deinem Leben dran ist. Und das glaube ich auch legitim, weil auch jemand, der Verantwortung der Gemeinde trägt, der sehr viel von anderen gefragt und gebraucht wird, braucht auch diese Zeit für sich und Gott alleine und so. Und dann kann es durchaus sein, jetzt gehe ich mal nicht in der Bibelstunde bin ich da mal, sondern jetzt bin ich da mal nur alleine, denke nach oder bete innerlich oder sonst irgendwie etwas. Also da kann das dann auch sein, weil das eben so einen sehr viel Raum des Lebens einnimmt.
2: Ich musste auch gerade hier an den Vers aus Matthäus 11, 28 denken. Kommt her zu mir alle, die ihr mühselig und beladen seid, ich will euch erquicken. Also gerade die Leute, die vielleicht so gestresst sind, das heißt nicht, dass man frei von Jesus nehmen sollte, sondern gerade zu ihm kann man ja kommen, wenn man
0: das ist ein ganz wichtiger Punkt und das finden wir immer wieder. Also dass wir bei Jesus Ruhe für unsere Seele finden, dass wir merken, also da ist dann, weil wir auch wissen, alles was uns stresst, da kann Jesus eine Antwort drauf finden. Der kann uns innerlich wieder Geduld geben, kann uns inneren Frieden geben, der verloren geht, Sorgen wegnehmen oder so. Weshalb er dann ja auch, also Petrus fordert dann ja alle eure Sorgen, werft auf ihn, denn er sorgt für euch. Das ist dann wieder genauso auch etwas, weil wir versuchen ja aus dem, was uns im Alltag Probleme bereitet, rauszukommen, wenn wir jetzt nur für uns alleine bleiben oder wenn wir das lediglich mit dem Konsum von irgendwelchen unterhaltsamen Dingen verbringen, also die können ja nicht schlecht sein, aber dann ist das wahrscheinlich zu wenig, weil das, was uns dann eben stresst oder Sorgen macht, ist dann ja trotzdem noch da. Und dass man dann gerade diesen geistlichen Aspekt braucht, der dann ein wichtiger Aspekt ist von christlich überlegter Me-Time. Also nicht nur Gott ausschließen, sondern gerade in dieser Zeit, wo ich dann mit mir alleine bin, mir bewusst werde, dass Gott ja da ist und damit reflektieren, was sonst im Leben läuft oder wie die Beziehungen sind oder so. Und da finde ich diesen Hinweis da mit dem Bibelvers ja eine ganz wichtige Sache, also die Ruhe für die Seele, dass Jesus die geben will.
2: Ja, ich würde mal festhalten, man kann das entweder ins Sündige hinein, zu viel Zeit für sich selbst verbringen oder halt wirklich dann mit Gott, für Gott und auch um zur Ruhe zu kommen, was ja auch immer in der Bibel zu finden ist. Genau, und da hoffe ich, dass es einmal für dich, liebe Zuhörerin, die uns diese Frage eingeschickt hat, irgendwie hilfreich war, dieses Gespräch, aber natürlich auch für jeden anderen, der heute mit dabei war. An dieser Stelle verabschiede ich mich und wir alle zusammen. Schön, dass du mit dabei warst und bis zum nächsten Mal.
3: 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Wir wünschen dir noch eine gesegnete Woche mit den Worten aus Kolosser 3, Vers 17. Und was immer ihr tut, in Wort oder Werk, das tut alles im Namen des Herrn Jesus und dankt Gott dem Vater durch ihn.

0: Es ist 6 Uhr.
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2: Ein anderes Buch, das ich gerade lese, und ich muss sagen, das hat mich...
3: Der hat uns alle gerade nur gefragt, was für Bücher wir lesen, nur damit er uns erzählen kann, was für ein Buch er liest.
4: Jetzt aber, ist dein Moment.
2: Aber ich habe wenigstens Anstand und bin der Letzte, der redet. Ein Buch, das hat mich über die letzten, das ist erst seit ein paar Tagen, aber das gibt es als Hörbuch, deshalb, ich höre das, ich habe schon sehr viel gehört. Boah, mich hat das so mitgenommen, das meine ich auch echt ernst. Und zwar ist es das Buch Der Siegeszug des modernen Selbst. An diejenigen, die sich dafür vielleicht auch interessieren werden. Das gibt's als Hörbuch auch auf Spotify, aber das kann man auch als Printversion kaufen.
3: Und man kann es auch als verkürzte Printversion kaufen.
2: Und das Buch ist so spannend, weil die Prämisse des Buches, eigentlich sind das so zwei Punkte, die vor allem im Fokus stehen. Der Autor, also er ist Historiker und das war, nee, warte, ich muss das anders anders anfangen. Eine Sache, die er sagt, ist die, es ist an der Zeit, dass der Kirche, warum lachst du?
4: Ich habe gerade überlegt, ob ich einmal mit Esther nochmal reden soll und du überlegst in der Zeit.
3: Er wollte noch so ein bisschen mehr Zeit in seiner Schokoseite so verbringen,
2: ich
3: weißt
2: Ich glaube, du hättest auch nochmal auf deine Uhr gucken können.
4: Tut mir leid, Bruder, ich wollte dich nicht unterbrechen.
3: Vielleicht hast du ein paar Business-Dinge, die noch anstehen.
4: Ey, Mann, ich ziehe diese Uhr einfach gleich aus.
2: Nein, alles gut. Und zwar sagt er, es ist an der Zeit, dass der Kirche mal erklärt wird, wie die Moderne funktioniert.
4: Ja.
2: Davon geht er aus, ne? Und er sagt quasi, guck mal, er hat das beispielhaft an einem Satz gesagt. Und ich werde jetzt nicht auf alle Details eingehen, nur auf das, was mich besonders quasi berührt hat, aber nur damit quasi alle verstehen, worum es auch in dem Buch geht. Er sagt, guck mal, es gibt den Satz heute, ich bin eine Frau, gefangen im Körper eines Mannes. Und heute, auch wenn nicht alle die gleiche Meinung teilen, ist dieser Satz aber akzeptiert in der breiten Gesellschaft. Es gibt Leute, die empfinden so. Und er sagt, dieser gleiche Satz, wäre er ein paar Generationen vor uns gefallen, wäre das sehr aufstoßend. Leute hätten es nicht angenommen und nicht verstanden. Wie kann es sein, dass jemand so denkt? Heute ist das nicht so. Und die Frage, die er stellt, ist, was ist kulturell und gesellschaftlich passiert? Das ist das, da quasi, er sagt auch, ne, die Aufgabe, die er sich selber gegeben hat in diesem Buch, ist, umfassend zu erklären, wie verändert sich Kultur, wie verändert sich Gesellschaft und vor allem dann auch immer wieder mit dem Punkt, was bedeutet das für uns als Kirche? Weil wir als Kirche, wir heute, wir leben in dieser Gesellschaft und es ist wichtig, dass wir verstehen, wie sie funktioniert und vor allem auch, warum wir da sind, wo wir sind. Ne? So, das ist so das große Thema des Buches. Und ein Gedanke, der mich da sehr, sehr mitgenommen hat, war die Tatsache, dass er zum Beispiel erklärt hat, ich will das kurz ein bisschen ausführen, er sagt, heutzutage leben wir im Zeitalter des psychologischen Menschen. Ne? Des psychologischen Menschen. Und er sagt, heutzutage leben wir eine Zeit, die es vorher noch nicht gab. Weil früher gab es Menschen oder Gesellschaften, ne, da waren Leute zum Beispiel sehr davon geprägt, es gab zum Beispiel den politischen Menschen gab es mal. Den politischen Menschen als eine Person, als Teil der Gesellschaft, die sich vor allem auch darüber definiert hat, dass sie Teil einer Partei waren. Es gab aber genauso auch Zeiten, wo Leute geprägt davon waren, was sie für Jobs haben, im Sinne von, da waren Leute immer Mitglieder von Gewerkschaften. Okay? Leute haben quasi ihr eigenes Leben gelebt, aber ihren Sinn und ihre Erfüllung in etwas Außenstehendes gesucht. Die haben gesagt, ich lebe mein Leben und ich bin entweder, ich arbeite, ich bin in einer Partei oder es gab auch, ne, ganz früher, als so die großen, ne, Weltreligionen sehr, sehr vorherrschend waren, es gab Gesellschaften und Gesellschaftsentwicklungen, die wurden immer aus der Brille des religiösen Menschen gesehen. Ne? Und das, es gab so verschiedene Epochen und er sagt quasi, heute leben wir im Zeitalter des psychologischen Menschen, wo all das umgekehrt wurde und zwar geht es nicht mehr darum, Glück im Außen zu suchen, sondern im Innen. Und er sagt das alles unter dem Deckmantel der sexuellen Revolution, so nennt er das. Ne? Und er sagt quasi, guck mal, früher war das so, dass die sexuelle Identität oder das Sexualleben an sich von Gesellschaften wurde als etwas gesehen, was quasi, das macht dein Verhalten aus, du lebst Sexualität. Und er sagt quasi heute, und das ist maßgeblich für die Gesellschaft, in der wir leben, er sagt, Sexualität oder die sexuelle Identität ist halt nicht mehr Verhalten, sondern das bist du. Hm. Und das ist quasi völlig so im Ungleichgewicht. Ne? Und eine Sache, die ich halt einfach sehr spannend fand, war, wie sehen wir Gemeindearbeit und wie sehen wir Kirche inmitten dieser Gesellschaft, ne, wo Leute ihre eigene Identität halt viel, viel, also sehr stark in sich selber suchen, wo man sich selber auch als eine Prio im Leben hat, ne, und sagt, es geht in erster Linie um mich und nicht um irgendwas Äußerliches. Mhm. Und inwiefern ist diese Entwicklung halt vor allem, inwiefern ist diese Entwicklung hinderlich, Leute auch mit dem Evangelium zu erreichen? Weißt du, was ich meine? Hm. Diese Entwicklung finde ich voll spannend.
4: Ja, vor allem, das klingt auch so nach, ich bin das Zentrum des Universums.
2: Hm. Ja.
4: Ne? Meines eigenen Universums.
2: Ja, ist wirklich so. Ja. Und deshalb, er meinte zum Beispiel, einfach eine interessante Entwicklung irgendwie. Er sagt zum Beispiel in Bezug auf Schule. Ne? Er sagt zum Beispiel, Schule war früher ein Ort, wo Leute hingegangen sind, um geprägt zu werden. Da war ein junger Charakter, ein junger Mensch und er wird durch die Schule geprägt. Mhm. Positiv, negativ kann man jetzt, ne, wie man will, auslegen. Aber es war ein Ort der Prägung. Mhm. Und er meint, und heute wird das so umgekehrt. Und er sagt quasi, guck mal, heute wird das Konzept der Schule kritisiert, auf der einen Seite ist das Schulsystem natürlich sehr veraltet, aber vor allem geht es auch darum, nicht mehr einen Ort zu schaffen, wo jemand geprägt wird, sondern zu sagen, das Kind, so wie es ist, kennt seine Bedürfnisse und weiß, was richtig ist. Und deshalb braucht das Kind keinen Ort der Prägung mehr, sondern einen Ort der Bestätigung. Und das ändert voll, wie wir als Menschen auch miteinander umgehen. Und ich finde das so, so spannend, weil ich finde, das geht halt so voll eigentlich. Ich glaube, Kirchen haben es heutzutage sehr herausfordernd, Menschen zu erreichen in einer Gesellschaft, die nicht mehr davon geprägt ist, in Gemeinschaft zu leben. Und wir als Christen sollten das.
4: Und hier ist auch die Frage, inwiefern dieses Denken auch in den christlichen Kirchen.
2: Ja.
4: Ich rede nicht über die Landeskirche sozusagen, ja, sondern auch über evangelikale Kirchen, inwiefern unsere Gottesdienste, unsere Predigten menschenzentriert geprägt sind.
2: Ja.
4: Im Sinne von, es geht um mich. Ne? Also die Bibel ist ein Liebesbrief an mich und das hat auch seine Wahrheit,
2: ja,
4: aber ich bin nicht das Zentrum der Bibel,
2: ja,
4: sondern das Zentrum der Bibel ist Gott.
2: Und ich fand den Gedanken einfach sehr spannend, sich auch einfach dann die Frage zu stellen, wie kann man sich als Kirche mehr und mehr darauf ein... Alles okay, Mike?
3: Ja. Hier ist gerade Weltuntergang. Die Welt unter.
2: Ja. Kämpft kurz mit dem Fenster. Ja, das fand ich aber sehr spannend. Und eine Sache, wo ich mich dann selber auch voll überführt gesehen habe, und da wäre mal interessant so zu wissen, wie das bei euch ist. Und zwar folgender Gedanke. Es ging vor allem um Erfüllung im Leben. Ne? Er hat irgendwann über Erfüllung im Leben gesprochen. Und ich glaube, ich habe mich an einer Sache sehr ertappt gefühlt. Wo man auch merkt, ich lebe, ne, in der Gesellschaft, in der wir gerade sind, in der Generation, in der wir gerade sind, und ich frage mich, inwiefern ich da Gott vielleicht zu wenig vertraue. Was ich meine ist, er sagt, guck mal, frühere Generationen in ihrer Arbeit, ne, wenn du Leute damals, vor 50 Jahren, ne, gefragt hättest, was ist Erfüllung in deinem Job, ne, dann hätten Leute damals gesagt, guck mal, ich verdiene Geld und ich kann meine Familie ernähren.
4: Mhm.
2: Das ist Erfüllung. Ich bekomme das, was ich mir erhoffe. Ne? So, ich kann meine Familie ernähren. Und heutzutage ist das nicht mehr so. Heutzutage gibt es ganz oft Leute, und da meine ich, ne, falle ich voll rein, die ihre Erfüllung nicht mehr, die nicht mehr damit zufrieden sind, dass der Job einem Sicherheit fürs Leben gibt und auch die finanziellen Mittel, um sein Leben halt bestreiten zu können, sondern Leute heutzutage sind auf der Suche danach, wo kann ich selber am besten performen und mich mehr entwickeln. Und es geht um mich. Und als er das so gesagt hat, dachte ich mir, boah, ich glaube, ich gehöre zu dieser Art von Menschen. Ich glaube, ich habe mir selber die Frage gestellt, bin ich zufrieden mit dem, wo wir gerade sind? Und wenn nicht, warum nicht?
4: Mhm.
2: Und meine Antwort ist voll, auch, ne, beruflich ist alles immer gut gelaufen, ne, Studium, Bachelor, Master, der Job, alles voll spannend irgendwie, es macht super viel Spaß. Und gleichzeitig denke ich mir, nee, aber ich will noch mehr. Und warum bin ich nicht zufrieden und kann nicht akzeptieren, oder es ist jetzt so, ist jetzt direkt so als Vorwurf an mich gerichtet, aber so, warum fällt es mir vielleicht schwer zu akzeptieren, dass da, wo ich bin, vielleicht auch schon gut ist, weil ich damit alles bestreiten kann, was ich machen will.
3: Aber es ist ja genau das, also der gleiche Struggle, den du damals hattest, als du aus der Ukraine zurückgekommen bist. Das hatten wir ja damals in der Podcast-Folge auch besprochen, dass du zurückgekommen bist und genau diese gleichen Zweifel, wie du die jetzt schilderst, quasi hattest, oder? Also würdest du sagen, dass das etwas Wiederkehrendes bei dir?
2: Ja, ist es. Und deshalb habe ich mich so ertappt gefühlt. Weil ich würde schon sagen, dass der Job und die berufliche so Entwicklung, die ich selber durchmache in meinem Leben, für mich und in meinem Kopf eine sehr große Rolle spielt. Und ich weiß nicht, ob das eine richtige Prio ist.
4: Aber ist das, also würdest du sagen, das ist grundsätzlich negativ?
3: Jede Schwäche ist eine Stärke und jede Stärke ist auch eine Schwäche.
2: Gänsehaut.
3: Gebrüllt wie ein Löwe. Aber ich glaube, dass das durchaus eine Stärke von dir ist. Ja. Dass du so voll, also so du hast viele Visionen, die du aber auch durchziehst. Also du setzt die Dinge auch um, die du planst. Aber ich glaube, das kann zu einer Art Rastlosigkeit führen, wenn man die ganze Zeit die nächste Sache und die nächste Möglichkeit der Entwicklung und immer mehr und besser.
2: Ich glaube, genau darin befinde ich mich.
3: Ja, und ich glaube gerade, öffnest du dir einen neuen Horizont, dass du Bücher in deine Möglichkeiten mit reingenommen hast, weil wenn du jetzt anfängst zu lesen, das ist richtig gefährlich, Jason. Wenn er jetzt anfängt zu lesen und noch mehr erfährt, was da für große Dinge in dieser Welt gibt, so, du bist nicht mehr aufzuhalten.
2: Ja, und also ich denke, es ist cool und ich finde das, Moment, das war jetzt so, ich bin so die ganze Zeit voll der Struggle und dann, ich finde, es ist cool. Nein, was ich meine.
3: Voll süß.
2: Ich denke, es ist gut, weil die Zeit, in der wir leben, einem auch ganz andere Möglichkeiten gibt, sich selbst zu entwickeln und auch das Potenzial zu nutzen, das Gott in einen hineingelegt hat. Also davon bin ich 100% überzeugt. Aber ich glaube, und ich vielleicht fasst das eine Sache ganz gut zusammen, was ich wo mein Kampf ist, ich habe da letztens irgendwo ein Bild so gesehen, wo es quasi so um Weisheiten und so weiter ging und hat jemand gesagt, du bist 100% ersetzbar auf deiner Arbeit, aber 100% nicht ersetzbar zu Hause. Triff eine gute Entscheidung. Und ich glaube, dass ich die ganze Zeit denke, ich bin beruflich nicht ersetzbar. Und das ist falsch. Und da merke ich gerade, arbeitet Gott voll an mir. Und er gebrauchte voll also Bücher und auch verschiedenste Gespräche, um an mir und an meiner Sicht auf mich selber und worin ich Erfüllung suche, zu arbeiten. Ich merke voll, dass mich das sehr, sehr beschäftigt momentan.
3: Aber ich kann dir auf jeden Fall sagen, dass du auf jeden Fall zu Hause nicht ersetzbar bist.
2: Na.
3: Süß,
2: das
3: ne?
2: war, du bist schon süß, Esther.
3: Eine Süßi.
2: Ja, da hat sogar Bebo gesagt, das war süß.
3: Und Jason super, einfach super nur weg, Bebo, ey. Super. So schnell wie möglich. Abhauen.
4: Toll, wie ihr miteinander umgeht, also nicht gut.
3: Ja, nochmal zurück zu dem Moment, als du uns meintest, dass wir wie Bruder und Schwester wirken, weil wir einfach keinerlei liebevolle Art zwischeneinander
4: haben. Ach so, teilen. Ja, gut, okay, da habt ihr euch schon, da seid ihr schon auf jeden Fall gewachsen in dem Punkt, ja. Also, kurz für die zuhören, früher hat man nicht gesehen, dass Chris und Esther verheiratet sind.
2: Hm. Ne?
4: Wenn Jason ihr draußen
3: kommt
4: wart.
3: Aus keinem russlanddeutschen Kontext, so wie wir.
2: Hä? Nein.
3: Doch,
2: wir
3: doch.
2: Wir hatten schon, ich verstehe schon, was er meint.
3: Nein, das kommt, weil komm,
4: mal,
3: ich
4: mal Händchen halten
3: nicht,
4: oder so.
3: Ja, ich würde sowas machen, aber. Schon,
2: haltet doch mal Händchen. Ja. Warum macht ihr das
3: aber
2: nicht?
3: Aber Bruder und Schwester. Nein, das Ding ist, Christian kommt aus so einer sehr russischen Kultur, wo man sowas niemals machen würde. Also bei mir zu Hause zum Beispiel wäre das voll normal. Und meine Mutter ist auch sehr überrascht davon, dass ich eine Beziehung gewählt habe, wo man so die Finger voneinander lässt. Also so, er wird nicht mal am Tisch so kurz so die Hand eigentlich auf meine Schulter, oder früher, so die Hand auf die Schulter.
2: Also für so steril,
3: du warst früher
2: so
3: sehr steril. Wenn wir bei deinen Eltern sind, ist auch eine strict No-Touch-Zone. Also auf keinen Fall, unter keinen Umständen wird sie angefasst. Und du entwickelst dich da mehr eine Freiheit zu haben, aber die ist nur minimal.
2: Super. Ja, ja, aber es entwickelt sich und ich merke auch.
3: Ja.
4: Und auch hier sieht man, der Mittelweg ist wahrscheinlich das Richtige. Ja. Genauso, um zurückzukommen zu deinem Thema. Ich glaube, es ist, warum ich die Frage gestellt habe, ist das grundsätzlich negativ. Ich glaube, dass, wie du schon gesagt hast, das Potenzial, was Gott in dich hineingelegt hat, entfalten zu wollen, eine grundsätzlich gute Sache ist. Ich glaube, wir sind geschaffen für mehr, ne, grundsätzlich. Und am Leben in Fülle in Christus sowieso, aber ich glaube, wir haben mehr Potenzial, als wir manchmal glauben. Ne, und können diese Dinge mit Gott auch größer machen. Grundsätzlich gesagt. Aber das, was es manchmal negativ macht, ist eben diese Überbetonung des einen, was vielleicht gut ist. Also wenn ich zu sehr betone, ich muss mehr, ich muss mehr, ich muss mehr und in so eine Rastlosigkeit gehe. Und wenn ich halt, wie du schon gesagt hast, meine Identität davon abhängig mache, was ich leiste, weil ich glaube, das hängt auch ein bisschen damit zusammen. Aber was ist, wenn du morgen krank wärst und nicht mehr zur Arbeit kannst?
2: Ja, ja. Ja, ganz sicher.
4: Was hält dich dann fest?
2: Ja.
4: Hm. Ne? Und
2: ich glaube deshalb, wir hatten auch letztens in der Folge darüber gesprochen, ne, deshalb bin ich sehr fasziniert davon, und das meine ich auch wirklich, also ernst und ehrlich, dass Leute, die zum Beispiel an ganz krassen so Krankheiten oder ähnliches leiden, dass diese Leute teilweise so krasse Vorbilder sind in der Genügsamkeit in Jesus. So, ne, mit Sicherheit auch bei uns in der Gemeinde. Ne, es gibt viele Leute, also natürlich, es ist ein Leiden, es ist keine schöne Situation. Und trotzdem gibt es Leute, die sagen dann so, nee, ich will einfach zu Jesus. So, es ist alles, was ich brauche. Und ich denke mir die ganze Zeit, mir kann das auch passieren. Könnte ich das Gleiche sagen?
4: Gott bewahre.
2: Ja.
4: Aber ja,
2: ich denke,
4: da wird halt deutlich, an was wir unsere Identität klammern.
2: Ja, Mann.
4: Oder
2: ja.
4: Festmachen, ne? Weil das Evangelium von Jesus Christus sagt, wenn du heute aufhörst, irgendwas zu tun, bist du trotzdem genauso geliebt wie vorher.
2: Ja.
4: Also ob du die Welt, wie Paulus auch sozusagen sagt, in einem anderen Kontext, aber wenn du jetzt alles hingeben würdest, ne, wenn du sogar deinen Leib verbrennen würdest, das würde nichts daran ändern, wie sehr Gott dich liebt.
2: Ja.
4: Also Gott liebt dich.
2: Ich glaube, daran muss man wachsen, Alter. Ja. Oder ich vor allem.
4: Ja, also von meinem Kopf her sage ich das jetzt. Von meinem Herzen ist wieder eine andere Sache, weil ich habe da auch zu lernen.
2: Ja.
4: Aber das ist so wirklich eine Wahrheit, die wir vielleicht auch uns immer wieder predigen müssen. Es gibt ja auch diesen Ansatz zu sagen, predige dir jeden Tag das Evangelium. Dass eben dein Wert in Gottes Augen nicht abhängt von dem, was du tust. Sondern dass der krank ist und nichts tut für den Herrn, oberflächlich gesehen, genauso wertvoll und geliebt ist, wie der Berge versetzt im Glauben. Ne? Das ist das Evangelium von Jesus Christus, weil unser Wert und die Liebe Gottes hängt nicht von uns ab, sondern von seinem Sohn.
2: Ja.
4: Ne? Weil wenn er uns anschaut, dann sieht er seinen Sohn. Und vom Kreuz auf Golgatha ist seine Liebe abhängig und nicht von uns, was wir tun und was wir nicht tun. Ne?
3: Deshalb, genau diesen Gedanken finde ich die Bücher von Dane Ortlund so gut. Also Gütig und Sanft, Tiefer und auch die herausfordernde Gnade Jesu. Die drei Bücher, die sind alle genau darauf ausgerichtet, sodass wir immer mehr auf Jesus schauen und das, was wie er uns als Sünder begegnet und daraus quasi diese Kraft ziehen. Dass wir uns nicht mit christlichen Verhaltensweisen irgendwie so aufpolieren müssen, sondern dass es wirklich einfach dieser Blick zum Kreuz ist, der uns diese Freiheit schenkt und nicht dieser Blick auf uns selbst und unser Verhalten, unser, weiß nicht, Umfeld oder sonst etwas.
4: Und ein guter Test dafür zu sehen, wo steht mein Herz, ist zu fragen, wovon ist meine Freude abhängig? Paul Washer hat es mal in einer Predigt gesagt, einer meiner Lieblingsprediger, Paul Washer. Er meinte, stell dir vor, du hast einen Tag, wo alles gut läuft. Du stehst auf, du machst stille Zeit, du betest, du hast eine gute Gebetszeit, du küsst deine Frau, du wertschätzt sie, du gehst zur Arbeit, alles läuft super und du freust dich. Aber dann hast du einen Tag, wo du aufstehst, du trittst die Katze, weil sie im Weg steht und du bist schlecht gelaunt und auf der Arbeit läuft schlecht. Wovon machst du deine Freude abhängig? Wie dein Tag läuft? Oder soll deine Freude nicht eher von etwas abhängig sein, was jeden Tag gleich ist, und das ist eben Golgatha?
2: Ja.
4: Golgatha ist jeden Tag gleich. Und unser Ziel ist es, unsere Freude immer mehr von Dingen oder von Dingen dieser Welt oder von uns selbst umzuwenden auf Golgatha. Da soll unsere Freude sein. Mhm. Weil das ist fest. Mhm. Ne, das ist auch, wenn ich meine Katze getreten habe. Leute, tretet nicht eure Katzen. Aber selbst wenn ich die Katze getreten habe und meine Frau schlecht behandelt habe, kann ich mich freuen, weil Christus, auch an dem Tag, wo ich mich wie ein Sünder verhalte, weil ich einer bin, mich trotzdem noch liebt und für mich gestorben ist und ich frei bin von meiner Sünde. Ne?
2: Ey, ich merke schon, richtig viel von euch beiden lernen noch. Ne?
3: Kannst du öfters
4: Ja, endlich siehst du es ein, Mann.
2: Ja. Naja, aber es stimmt.
3: Also, jetzt musst du noch gütig und sanft lesen und dann haben wir es.
4: Ich finde es auch super, dass du das hier so offen sagst einfach.
3: Ja.
4: Nee, ernsthaft. Also dass du das so bekennst, weil ich glaube, du bist nicht alleine. Wir haben alle dieses Problem, in einer leistungsorientierten Gesellschaft unseren Wert von Leistung abhängig zu machen. Und da ist das Evangelium so wertvoll, zu sagen, deine Leistung ist Gott nicht wichtig.
2: Ja.
4: Und natürlich muss man theologisch einordnen, ich rede jetzt nicht über die Werke, die kommen müssen, wenn du glaubst. Wahrer Glaube zeigt sich in gewisser Weise, ob du danach lebst. Ne?
2: Mhm.
4: Aber ich rede hier davon, dass ich meine Identität festmache an dem, was ich leiste. Und unsere Gesellschaft ist so geprägt davon. Du bist, was du tust.
2: Mhm.
4: Wenn du nichts tust, bist du nichts wert. Wenn du etwas tust, bist du...
2: Ja.
4: Ne? Und ich glaube, wir müssen uns wirklich vom Evangelium her prägen lassen.
2: Ja, ich bete voll dafür, dass das auf jeden Fall auch mehr und mehr in mein Herz kommt. Ich bin auf jeden Fall auch sehr dankbar, vor allem auch für Esther, weil ich glaube, Esther ist in der Hinsicht ganz anders als ich. Und ich würde schon sagen, auch wenn ich Esthers Meinung ganz oft nicht teile, wenn wir diskutieren über die verschiedensten Sachen, Esther ist auf jeden Fall immer einer der Gründe, wo ich merke, dass Esther hinterfragt mich auf eine Art und Weise, wo ich mich selber nicht hinterfragen würde. Und dann merkst du, okay, Esther hilft mir dabei, immer so ein Reset zu machen, gedanklich. Und egal, welche Entscheidung danach folgt, ich merke das voll, dass Esther mir dabei hilft, in einer gewissen Weise wieder also runterzukommen, auch gedanklich, und das nochmal gut zu reflektieren. Mhm. So. Und das war früher nicht so. Und dafür bin ich sehr dankbar.
3: Voll cool, dass Esther dir so hilft.
4: Ja, Mann.
2: Ja, wir reden jetzt nur noch von Esther in der dritten Person.
3: Wer ist diese Esther? Scheint wohl eine sehr sympathische zu sein.
2: Oh ja, eine ganz sympathische. Ne? Mhm. Eine Kirchenmaus, wie jemand mal gesagt hat.
3: Du hast mich Kirchenmaus damals genannt.
4: Ach, stimmt, ja.
3: Als du mich so richtig hops genommen hast.
2: Du so, ey, Esther, ich dachte, du bist immer eine Kirchenmaus. Ja. Aber bist du gar nicht.
3: Richtig fromme Kirchenmaus, aber bist du ja gar nicht.
4: Ja, das ist das, was ich vorhin meinte auf Instagram. Ne? Und dann,
3: danke.
4: Ja, reißt du die Witze auf einmal, als wir uns gesehen haben.
3: Ja. Hey, du bist auch voll anders, wenn du so hier bist.
4: Ich hab doch gesagt, du sollst das den Leuten nicht sagen, dass ich anders bin, nämlich.
3: Pass auf, ey. Nein, du hast so einen anderen Ton, wenn du so über Theologie sprichst, wenn du so Faxen
2: machst. Ja, du redest auf einmal so, ich würde in Betracht ziehen.
3: Ja,
2: und so, weißt du? Auf einmal ganz anders, Alter.
3: Wirklich so voll die Wörter auf einmal und denkst du so, hä, eben kann
4: deswegen bin ich ja auch Rapper und gleichzeitig habe ich ein Pastorenherz. Das sind zwei Identitäten.
2: Sehr gut.
4: Einmal Straße und einmal...
3: Hilfe, ey.
2: Das ist apropos, einfach
3: Persönlichkeitsstörung.
4: Rap mal was, Esther.
3: Ich rap mal gar nichts hier.
2: Esther schreibt nur Texte.
3: Ich schreibe nur deine Texte, aber okay, gerade ja, bin ich eher in Pause, was so Textschreiben angeht. Ja,
2: kurz
4: okay, nimm dir die Zeit.
3: Ich habe gerade beruflich was anderes so zu tun.
2: Eine Sache, über die ich auch gerne reden würde mit dir, ist das Thema Gemeindegründung. Mhm. Weil das ja auch eins ist, oder ein Thema ist, das bei euch jetzt immer mehr und mehr in den Vordergrund rückt. Mhm. Und es wäre voll spannend, mal zu hören. Wenn du willst, fang einfach erstmal an, danach kommen die Fragen. Aber wie kam das dazu? So Gemeindegründung. Du hast gerade eben schon so ein bisschen angeteasert. Ne? Du siehst deine berufliche Zukunft auch im pastoralen Dienst. Mhm. Und wie seid ihr dahin gekommen, zu sagen, wir gründen Gemeinde?
4: Ja, also das ist ein spannendes Thema. Vielleicht auch grundsätzlich gesagt, wir überlegen oder wir gehen Schritte in die Richtung Gemeindegründung in Mannheim. Mhm. Und wie das Thema gekommen ist, also war gar nicht von uns aus. Wir hatten das gar nicht im Blick. Und um ehrlich zu sein, habe ich mich am Anfang auch ein bisschen dagegen gewehrt, weil ich eigentlich so die Vorstellung hatte, ich mache mein Theologiestudium und danach werde ich Pastor in einer bestehenden Gemeinde. Ne? Und Gemeindegründung war für mich immer so ein stranges Ding, also von Neuanfang und Dinge planen. So, ich bin eher der Typ, die Struktur muss da sein und ich setze mich in die gemachte Struktur voll. Und dann wirklich. Ne?
3: Wollt ihr nicht eine Gemeinde zusammen machen? So, du machst einfach Struktur und also, du rappst ein bisschen und ich mache einen Bücherstand. Super.
4: Ja, also ich habe ja schon gesagt, ich würde mich sehr freuen, wenn ihr nach Mannheim zieht, aber anderes Thema.
3: Keine 10 Pferde kriegen uns
4: noch. Muss ich mal mit André Tüfs drüber genau verhandeln. Ob er
2: die Erlaubnis gibt.
4: Ja, wo waren wir? Also es kam nicht von uns aus, sondern ich glaube, angefangen hat es so vor 2,5 Jahren. Mhm. Und ganz ein krasser, entscheidender Moment war die Evangelium 21 Hauptkonferenz vor 2 Jahren. Da war Marc Dever da und ich weiß noch, ich habe mit verschiedenen Brüdern habe ich über unsere Gemeindesituation in Ludwigshafen-Mannheim geredet und habe gemerkt, dass verstanden, dass wir mehr Gemeinden brauchen. Wir brauchen grundsätzlich mehr Gemeinden. Also Ludwigshafen-Mannheim, das sind ja zwei Städte, die eigentlich nur der Rhein

0: eine Hoffnungskirche entsteht. Weil sie gerne, also meine Frau und ich sind ja Mitglieder in der Hoffnungskirche Kaiserslautern, wo wir sehr dankbar für sind, was wirklich ein großer Segen ist für uns.
1: Grüße Peter.
0: Ja, viele Grüße. Und sie hat gerne in ihrer Krankheitszeit die Predigten der Hoffnungskirche Kaiserslautern gehört und hat das gebetet. Und wir haben den Eindruck, dass Gott ihr Gebet erhört durch uns. Weil wir hatten eigentlich auch den Plan, nach München zu ziehen, weil ich dort Trainee werden wollte in einer Tochtergemeinde der FEG München Mitte. Auch eine super tolle Gemeinde, die tolle Arbeit macht. Und Gott hat irgendwie Unfrieden geschenkt. Und es hat nicht geklappt, beziehungsweise von unserer Seite aus. Wir haben gemerkt, das ist irgendwie nicht das Richtige, auch wenn es menschlich gesehen cool wäre. Und wir sind dann dadurch in die Hoffnungskirche Kaiserslautern gekommen, was eigentlich sozusagen nicht Plan A war, wo wir schon Gottes Führung sehen. Und jetzt auch mit den Ältesten im Austausch sind und merken, ey, irgendwie hat Gott alles schon vorbereitet und er hat uns jetzt einfach zueinander geführt. Weil die Hoffnungskirche Kaiserslautern auch schon für Gemeindegründung betet, auch eine Gemeindegründung schon geplant hat, unabhängig von uns.
2: Hier in St. Augustini oder noch eine andere?
0: Die in St. Augustin hat eigentlich sozusagen nichts direkt mit der
2: Ach
0: Hoffnungskirche
2: so. Ah,
0: Kaiserslautern zu
2: okay.
0: tun, wird aber mit unterstützt. Ne?
2: Ah,
0: Also,
2: okay. Nee, ich dachte einfach nur, weil das der gleiche Name ist, dachte ich, dass sie zusammengehören.
0: ja, nee, also die sind verbunden, aber es ist jetzt keine Gemeindegründungsinitiative der Hoffnungskirche Kaiserslautern.
2: Ja.
0: Ja, genau, und so kam das Thema Gemeindegründung bei uns auf und wir sind sehr dankbar. Es läuft sehr gut, würde ich sagen. Aber wie ich dir auch schon vorher gesagt habe, bevor wir dieses Gespräch gestartet haben, es ist vieles noch in der Mache, ne? Also es ist noch ziemlich am Anfang.
1: Aber wie geht's dir mit dem Gedanken? Gerade auch, weil du meintest, ne, an sich war quasi die erste Vorstellung zu sagen, ich gehe in eine vorhandene Struktur. Und jetzt gibt es, also jetzt, oder ne, wenn es dann konkreter wird, im Sinne von auch wirklich die Umsetzung und wirklich, also es wird ja auch irgendwann dann konkret, irgendwann braucht man ein Gebäude, man braucht ein Team, man braucht, also, ne, also man muss ja irgendwie auch anfangen. Wie geht's dir damit, quasi Teil dieser ganzen Bewegung quasi von Anfang an dann zu sein?
0: Es erfüllt mich mit Respekt, weil Paul David Tripp schreibt das auch in seinem Buch Leiten. Also tolles Buch. Er
1: Die
0: sagt,
1: ersten drei Kapitel.
0: die ersten drei Kapitel sind super. Er schreibt dort, die größte Gefahr für den Dienst bist du selbst. Als Pastor, ne? Und ich glaube, das ist so eine Erkenntnis, die ich schon jetzt sehe. Weil,
1: Was meinst du denn genau damit?
0: dass die größte Gefahr, dass die Gemeindegründung nicht gut läuft, ich bin. Als sozusagen Gemeindegründer. Und ich glaube, das ist gut, dass Gott mir diese Erkenntnis und diesen Respekt schenkt, dass ich auch, ja, wenn man von einer Gefahr weiß, dann ist man auch besser dran, auf die Gefahr aufzupassen. Ne, und ich denke, das ist so eine Sache, die ich jetzt wirklich realisiere, als leitender Gemeindegründer, also was heißt jetzt leitender, aber der sozusagen die Person ist, die das Ganze in gewisser Weise anleitet, dass die größte Gefahr ich bin. Und gleichzeitig erfüllt es mich aber auch mit Mut zu wissen, da ist eine Ältestenschaft hinter mir, die Ältestenschaft der Hoffnungskirche Kaiserslautern, die wertvolle Brüder sind, die unglaublich viel Vertrauen haben. Und die einem mit Rat und Tat zur Seite stehen. Das beruhigt ein bisschen. Und in gewisser Weise würde ich sagen, ich habe einen Frieden darüber und gleichzeitig aber auch einen Respekt.
1: Und in welcher Phase seid ihr gerade? Also wie weit seid ihr?
0: Ja, also ganz offen gesprochen, wir haben einen Hauskreis jetzt in Ludwigshafen. Da sind circa 25 Leute drin. Und ist auch ein Hauskreis, der wächst. Also es kommen immer wieder neue Leute dazu, die
1: Auch
0: reinschauen.
1: aus der Gegend dann, oder?
0: Alle sind aus der Gegend.
1: Okay,
0: Also
1: cool.
0: es ist niemand
1: Nice.
0: sozusagen aus der Hoffnungskirche im Moment
1: Ja.
0: dort.
1: Ja.
0: Ja, und der nächste Schritt ist es eben, aus diesem Hauskreis ein Kernteam zu bilden für die Gemeindegründung. Und ja, weil wir wollen nicht sagen, du darfst nicht zum Hauskreis kommen, wenn du nicht Teil der Gemeindegründung
1: Ja.
0: werden willst. Es ist erstmal unabhängig davon, aber wir betonen schon klar, dieser Hauskreis hat das Ziel, eine Gemeinde zu gründen.
1: Habt ihr für euch schon festgelegt, also andersrum, also die Fragen, so die ich jetzt so habe, kommen vor allem daher, dass ich gerade einen Kurs besuche, in unserer quasi Gemeinde-Bibelschule, wenn man das so nennen möchte.
2: Das GBK.
1: Ja, und zwar gibt es halt einen Gemeindegründungskurs. Also Gemeindegründung und biblische Leiterschaft, das sind so beide Themen, die vor allem im Fokus stehen. Und ein Thema, das dann auch immer wieder kam, gerade weil da waren auch Leute, die zum Beispiel auch gerade in bestimmten Initiativen sind, noch am Anfang, die Planung und so weiter und so fort. Und eine Sache war ja dann vor allem auch sich irgendwann die Frage zu stellen, mit was für einem Team möchte man starten? Habt ihr darüber in irgendeiner Weise nachgedacht?
0: Das ist ein großes Gebetsanliegen, dass ich schon für einen Bruder bete, der mit in die Leitung gehen kann.
1: Ja.
0: Ne, im Moment bin ich alleine, sage ich mal. Und es ist auch in gewisser Weise okay, alleine zu starten, sozusagen als Einziger, der sozusagen die Leitungsverantwortung hat.

0: Aber das Ziel sollte schon sein, noch jemanden mit ins Leitungsteam zu nehmen. Ich weiß nicht, ob das deine Frage beantwortet hat, aber das ist gerade ein Gebetsanliegen, sozusagen noch jemanden mit hineinzunehmen.
1: Was ich nämlich spannend fand, ist, dass sie dann zum Beispiel andere Brüder in dem Kurs dann zum Beispiel gefragt haben, also diejenigen, die dann doziert haben, ne, quasi, okay, wie groß oder klein muss denn mein Team sein? Ne, die haben dann zum Beispiel, und also ich finde, das sind praktisch gute Fragen, ne, für
0: Aber von
1: jemanden, der
0: welchem
1: gerade,
0: Team redest du? Also
1: ja,
0: vom
1: da sagt zum Beispiel,
0: Leitungsteam oder
1: ja,
0: vom Kernteam?
1: vom Kernteam, von dem
0: Also die
1: Team,
0: dabei sind, Gemeinde zu
1: genau,
0: gründen.
1: so.
0: Ach so,
1: Und dann,
0: okay,
1: ne,
0: ja.
1: war zum Beispiel immer gesagt, okay, man braucht auf jeden Fall irgendwie eine Person oder zwei Personen, die quasi im Kernteam nochmal, also mehr leiten. Dann gab es aber auch zum Beispiel, quasi der Fokus, braucht man auf jeden Fall von Anfang an jemanden, der Lobpreis macht, weil das der Teil des Gottesdienstes ist oder nicht?
0: Okay, aber kurz zur Definition, für mich ist ein Kernteam einfach die Leute, die am Anfang dabei sind und
1: Okay.
0: sagen, wir wollen Gemeinde gründen.
1: Ja.
0: Meinst du das auch, dasselbe?
1: Ja, das ist auch.
0: Okay,
1: Ja.
0: weil manchmal wird ja auch Kernteam gesagt im Sinne von, das sind
1: Okay,
0: die
1: verstehe.
0: Personen,
1: Nee,
0: die
1: nee.
0: Leitungsverantwortung
1: Nee,
0: haben,
1: ich
0: auch
1: rede
0: im
1: schon vom
0: Lobpreis und so
1: grundsätzlich
0: weiter.
1: vom Team quasi zu sagen, ey, mit denen starten wir jetzt.
0: Okay, ja.
1: Also alles, was Gemeindeleben angeht, von Anfang an.
0: Ja, okay.
1: Ja. Und aber zum Beispiel, okay, sollen wir mit 5 oder mit 8 Leuten starten? Sollen wir mit Kinder, mit Kinder, also mit Leuten, die in der Kinderarbeit mitarbeiten, starten oder nicht? Sollen wir Lobpreis machen oder nicht? Von Anfang an oder nicht? Also es war immer so, wann beginnt man die Initiative?
0: Ja.
1: Weißt du,
0: Ja, eine gute
1: hat man
0: Frage.
1: diese Grenze so oder nicht? Keine Ahnung, finde ich voll spannend.
0: Ja, ist eine gute Frage, die ich glaube, man muss auch einfach schauen, welche Gaben hat Gott geschenkt und welche Person hat er geschenkt. Und wenn man merkt, da fehlen bestimmte Gaben, um einen Gottesdienst durchzuführen, zu beten, dass Gott diese Menschen schenkt, ne?
2: Was wäre denn so eine Größe bei eurem Hauskreis, dass ihr sagen würdet, jetzt geht's vom Hauskreis hin in eine Gemeinde über? Weißt du, also was wäre da so für euch das Ding? Weil manche würden sagen, 25 Leute, das ist meine ganze Gemeinde
0: Also
2: und
0: wir
2: drei
0: haben die
2: Besucher.
0: Größe schon erreicht, würde ich sagen.
1: Ja,
0: Okay.
1: also mit 25 Leuten ist schon eine gute
0: Ja, aber
1: Größe.
0: nicht alle davon sind Teil der Gemeindegründung oder wollen sein. Manche prüfen auch noch, werden vielleicht auch sagen, nee, wir bleiben in unserer Gemeinde, ist auch gut, ne? Wenn man da einfach eine Entscheidung trifft, die der Herr einem vorgibt. Aber ich glaube, die Größe zu sagen, wir könnten Gottesdienste feiern, die haben wir schon. Hier geht es eher darum, nicht um auf Quantität zu schauen, sondern auch Qualität zu schaffen jetzt. Im Sinne von, man muss jetzt einfach mal schauen, wer will wirklich dabei sein und dann auch sich in diesem Kreis treffen und bestimmte Dinge klar machen. Was ist die Vision der Gemeinde? Was ist die Richtung? Was ist das Lehrverständnis? Genau. Wie sehen wir Lobpreis? Welche Liturgie haben wir im
1: Ja,
0: Gottesdienst?
1: es gibt ja sehr quasi grundsätzliche Fragen, ne, wo man auf jeden Fall einen Nenner finden muss, weil
0: Genau.
1: das schon auch sehr wichtig
0: Und
1: ist.
0: deswegen kann man nicht morgen starten, man muss erstmal als Gruppe dahin wachsen, eine gemeinsame Überzeugung zu haben, wovon man nicht immer alles komplett überzeugt sein muss. Ich meine, wir haben vorhin über das Buch geredet, was hier steht, ne, wofür es sich zu kämpfen lohnt. Sehr wertvolles Buch, auch für eine Gemeindeleitung,
1: 100%.
0: gerade für uns Evangelikale,
1: Ja, ganz
0: die
1: sicher.
0: sich über alles streiten und spalten. Ja, zu sehen, was sind wirklich Dinge, da lohnt es sich zu streiten und was sind eben nicht Dinge, die sich lohnt. Und ich glaube auch hier, was ich damit sagen will, ist, man muss nicht alles hundertprozentig davon überzeugt sein, um Teil der Gemeindegründung zu sein, aber man muss in gewisser Weise wissen, was wird denn gelehrt, welche Ausrichtung hat es und kann ich das überhaupt mittragen? Und ich glaube, da ist jetzt wichtig, einfach zusammenzuwachsen, ne, und Klarheit zu gewinnen.
1: Inwiefern hilft dir oder unterstützt dich das in der Entwicklung, dass ihr gerade auch zum Beispiel also Mitglieder der Hoffnungskirche in Kaiserslautern seid? Oder hat das irgendeinen oder wie genau funktioniert diese Ergänzung, ne, zu sagen, ihr geht jetzt dahin und bereitet euch, ich weiß nicht, bereitet ihr euch vor auf die Gemeindegründung? Wenn
0: Ja.
1: ja, ne, wie sieht das aus oder wie sieht das aus?
0: Ja gut, eine Sache ist, wenn du eine etablierte Kirche hast, die eine deiner Meinung nach sehr gesunde Ausrichtung hat und Dinge sehr gut macht, vor allem die Basics, um die es geht in der Gemeindearbeit, dass du vieles einfach kopieren kannst. Zum Beispiel, die Hoffnungskirche hat schon zwei Paper über ihre Leitungs- und Finanzphilosophie, die werden wir großteils übernehmen, weil sie einfach sehr gut sind, ne? Oder unsere Pastoren haben auch mal eine Stellungnahme zu Geistesgaben in der Gemeinde gemacht, um zu zeigen, wie wollen wir als Gemeinde mit diesem Thema umgehen. Und was ich so gut fand an diesem Paper ist, dass man gesagt hat, hey, das ist so, wie wir es verstehen, aber wir wollen Freiheit haben in diesem Thema in der Gemeinde, weil wir wissen, dass es ein Thema, wo Christen unterschiedliche Meinungen haben können, ohne dass sie sich gegenseitig das Heil absprechen müssen. Und gleichzeitig wollen wir aber in Liebe und mit dem Evangelium im Zentrum damit umgehen. Also miteinander uns an, von vorne angefangen. Wir wollen uns einander annehmen in unseren Meinungsverschiedenheiten. Genau, also das zum Paper. Man kann einfach vieles kopieren und ich würde sagen, man kann vieles von den Pastoren auch lernen, weil sie viele Dinge einfach sehr gut machen, ne?
1: Es gibt so einen in unserem Gemeindegründungskurs, haben wir gerade so einen, also wir haben quasi, also das ist quasi ein großer Kurs und innerhalb dieses Kurses haben wir gerade einen Gemeindegründungsintensivkurs quasi abgelegt, also so ein bestimmtes Programm. Hast du schon mal davon gehört, von DCPI?
0: Nee.
1: Ich weiß gerade nicht, wofür das D steht, aber es ist auf jeden Fall Church Planting International. Und das besteht aus so verschiedenen Modulen. Und das haben wir innerhalb dieses Kurses halt gemacht, wo es halt also von ganz viel, also darum geht in erster Linie, ne, welche Grundsatzfragen sollte man sich stellen, wie baut man ein Team zusammen, welche Charaktere braucht man, welche vor allem auch biblischen Wahrheiten und Weisheiten sollte man mitnehmen von Anfang an. Das fand ich voll spannend. Und am Ende war es so unsere Aufgabe, quasi ein Konzept zu schreiben über eine Gemeinde, auf die wir uns, also für diejenigen, die praktisch unterwegs sind, also echt vorbereiten oder halt für mich so in eher theoretisch quasi, wenn du dir eine Gemeinde ausdenken würdest und du für dich quasi das Prinzip einmal, das Konzept einmal durcharbeitest, so wie sähe deine Gemeinde aus, so, ne? Wie gestaltest du deinen Gemeindealltag, was machst du mit deinen Finanzen, was wäre die Taufhandel oder die Tauf
0: Überzeugung.
1: Genau, die Taufliturgie, so. Mhm. Naja, es gibt ja auch verschiedene und was auch. Ich fand das voll spannend, einfach mich damit auseinanderzusetzen. Naja.
0: Ja, voll gut. Für uns war es vor allem auch wichtig, eine aussendende Gemeinde zu haben. Weil ich ehrlich gesagt bin weniger der Freund davon, einfach unabhängig seine eigene Gemeinde zu gründen. Sondern.
1: Das ist ein sehr wichtiger Gedanke. Ja. Voll gut, dass du sagst. Ja.
0: Also, ich bin sehr kritisch gegenüber Gemeindegründungen, die voll unabhängig stattfinden. Nicht, dass es nicht Gemeinden gäbe, die so eine Geschichte haben und die sehr gesegnet sind und viel Segen sind.
1: Ja.
0: Wir hatten es ja auch vorhin, dass Gott auch durch nicht die perfekten Umstände etwas Gutes tun kann.
1: Ganz sicher.
0: Aber ich glaube, das biblische Prinzip ist, dass Gemeinden Gemeinden gründen.
1: Ja.
0: Und deswegen war es uns auch wichtig zu sagen, wir haben diese Vision, wir haben sehen auch in gewisser Weise die Not an Gemeinden, aber wir wollen es nicht einfach unabhängig machen und die Jason-Gemeinde gründen, sondern wir wollen eine aussendende Gemeinde haben, denen wir Rechenschaft geben, von denen wir auch in gewisser Weise abhängig sind, und denen gegenüber wir uns auch verantworten. Weil ich glaube eben, das Beispiel, was du gebracht hast vorhin vom Mark Driscoll, heißt der, glaube ich.
1: Ja, genau.
0: Heißt er so?
1: Ja, ne? Also das ist der Pastor gewesen und Mars Hill,
0: genau. Ich glaube, ein großes Problem da war, dass alles unabhängig stattgefunden hat.
1: Ja.
0: Und dass da keiner war, dem er Verantwortung gegenüber hatte und dem er Rechenschaft geben musste. Und wir wollen das ganz bewusst sagen, die Ältestenschaft der Hoffnungskirche Kaiserslautern darf uns ins Leben sprechen. Und wir geben ihnen das Recht, weil wir wissen, die werden das nicht
1: ausnutzen
0: und Herrschaft und Kontrolle ausüben, sondern die haben da einen gesunden Blick drauf und die werden ein großer Segen sein für uns. Ne?
1: Wir haben uns auch dieses Jahr als Gemeinde quasi in unsere Vision hineingeschrieben, dass wir bis 2050 an 150 Gemeindegründungsinitiativen beteiligt sein möchten.
0: Cool, Mann.
2: Wir haben 3.
1: Und ich bin...
2: wir haben mehr als 3.
1: Nein, aber ich bin sehr gespannt, wie das sein wird. Ich finde es sehr mutig, mutig vor allem, weil...
2: Also es ist viel größer, als wir das menschlich uns vorstellen können.
1: Ja, es ist halt schon sehr groß, ne? Aber was ich halt gut finde, ist, dass die Gemeinde dadurch auch einfach ein sehr deutliches Signal sendet, das, was es halt die letzten Jahre nicht so extrem gemacht hat, und zwar, dass Gemeindegründung wichtig ist und dass vor allem es auch wichtig und gut ist, dass die Gemeinde eine sendende Gemeinde sein möchte. Und in dem ganzen Zug hat zum Beispiel auch einer unserer Pastoren irgendwann gesagt, also die sich halt auch jetzt auch in Vorbereitung auf diese Vision auch, ne, viel damit auseinandergesetzt haben, Gemeindegründung und welche Rolle die eigene Gemeinde darin spielt und so weiter und so fort. Irgendwann auch so diese Erkenntnis kam, wir als Gemeinde sollten mehr Gemeindegründer fördern, was auch bedeutet, dass wir die Besten immer gehen lassen müssen.
0: Ja.
1: Und das fand ich, das ist ein krasses Mindset.
0: Total. Und ich finde es so wertvoll, weil man dann merkt, die Ortsgemeinde denkt nicht nur an sich selbst, als wäre sie die Kirche Jesu, sondern Kirche Jesu ist viel größer als wir. Und wir sind eigentlich nur ein Teil von dem Königreich Gottes. Wir sind nur ein Standort und arbeiten aber auch mit am ganzen Königreich und nicht nur am unserem eigenen Königreich, in Anführungszeichen.
2: Ja, ich denke vor allem so, wenn Leute immer mehr aus dem Osten nach Köln ziehen, also Osten Deutschlands, dann sollte das spätestens ein Zeichen sein, dass man vielleicht Gemeinde in Osten gründen sollte. Weil wenn so viele Leute in den Westen kommen, um eben da gesunde Gemeinde zu haben, zumindest jetzt nach Köln kommen, um da einfach Gemeinde zu haben, dann ist es doch wichtig und nötig, einfach die Besten gehen zu lassen, da Gemeinde zu gründen, damit das so gleichmäßig verteilt ist und nicht einfach nur eine Gemeinde da so voll der Ballungspunkt ist und der andere, der struggelt halt mit all den Struggles, die man so als kleine Gemeinde dann so hat. Mhm. Und ich denke, ich bin voll gespannt, was so 2050 sein wird. Vielleicht sitzen wir dann nochmal hier.
0: Alle mit grauen Haaren dann.
2: Also du als allererstes, ja.
0: Danke, Chris. Danke, sehr nett von dir. Bin ja, immer wieder gerne bei dir.
2: Du bist 3 Jahre älter, ne, als wir nur. Oder bist du schon über 30?
1: Lass mal nicht darüber reden.
0: Lass mal ein anderes Thema. Steh dazu, ey. Steh dazu.
1: Nee, aber ich finde echt, also ich muss sagen, bevor ich diesen Kurs gemacht habe, war Gemeindegründung für mich kein Thema, das ich irgendwie besonders vor Augen hatte. Mhm. Aber ich jetzt immer mehr und mehr merke, also erstens auch, also wie schön das Thema ist und gleichzeitig aber auch, wie viel es einfach auch kostet. Mhm. Also nicht nur also finanziell, sondern ne, als Gemeindegründer zu starten, ist einfach auch ein sehr großer Schritt.
0: Und vor allem auch für die Leute, die teilhaben an der Gemeindegründung, weil es gibt in der Gemeindegründung halt erstmal kein Kinderstundenprogramm für die Kinder.
1: Und, ich erinnere mich nämlich vor allem auch an, also wir haben einen guten Freund, der wohnt in Berlin, oder beziehungsweise ja, so Berlin-Brandenburg. Und da zum Beispiel gibt es halt auch immer wieder Gemeindegründungsinitiativen, aber halt, die gehen auch einfach immer wieder in die Brüche. Hm. Nicht, weil die Leitungen schlecht sind, sondern weil halt vielleicht auch irgendwann, also weißt, der Frust ist da, ne? Mhm. Leute kommen nicht, so Leute kennen den Glauben nicht.
0: Ja.
1: Und es ist einfach sehr dynamisch. So, es ist halt nicht so dieses, okay, wir machen jetzt Projekt und wir ziehen das durch, bis wir erfolgreich sind, sondern du bist halt sehr stark davon abhängig, ne? Was macht Gott in der Gegend? Mhm. So, macht Gott Herzen weich oder nicht? Ne?
2: Weil er ist der Erweckung
1: schon. Genau. Und wenn am Ende keiner kommt und du halt dir voll so einen Abrack hast, ne? Ist halt auch, also ist einfach auch ein sehr gefährliches also Thema irgendwann, weil du, wenn du die Grenzen auch irgendwann nicht mehr siehst, so, ne, Leute, keine Ahnung, verstricken sich dann manchmal auch vielleicht auch in dieser Idee und machen weiter, aber es funktioniert nicht. Und da ist es, glaube ich, auch zum Beispiel gut, ne, eine sendende Gemeinde zu haben. Total. Und halt immer wieder auch den Fokus da so richtig zu setzen. Aber es ist einfach ein sehr spannendes Thema.
0: Ja, auch den Blick von außen zu haben.
1: Ja.
0: Dass die Ältesten vielleicht auch dann irgendwann sagen, hey, ich glaube, ein totes Pferd zu reiten ist jetzt nicht mehr dran. Ne? Ja. Man muss auch loslassen. Aber ja, wir sind da offen. Also wir gehen auch mit der Erwartung rein sozusagen oder mit der Offenheit zu sagen, wenn Gott, also wir haben die Überzeugung, Gott will etwas tun und wir dürfen Teil davon sein, aber auch wenn sozusagen Gott nichts macht daraus, also wenn es nicht funktioniert, sind wir auch vollkommen okay damit. Ne?
1: Und bevor wir gleich so Stück für Stück zum Ende kommen, habt ihr für euch denn schon in irgendeiner Weise einen zeitlichen Plan? Also so im Sinne von, ihr seid jetzt, also wisst ihr, wann ihr starten wollt? Oder habt ihr sowas angepeilt? Oder ist das noch grundsätzlich so eher offen und es ergibt sich noch? Und,
0: also in meinem Kopf habe ich einen Zeitplan, aber okay. Ich glaube, da ist noch sehr viel offen. Deswegen würde ich da...
1: Okay, verstehe.
0: Ja, zu einem anderen Zeitpunkt drüber reden.
1: Nee, voll. Aber ich finde das halt spannend, warum ich nämlich frage, ist, weil auch in diesem Gemeindegründungskurs, ne, den wir gemacht haben, wo auch Leute doziert haben, die schon Gemeinden gegründet haben und aus ihrer Erfahrung erzählen, denn zum Beispiel auch immer gesagt, den Leuten, die wir im Kurs sind und die auch an den Initiativen arbeiten, ne, es ist sehr gut vorzubereiten und macht euch alle, also es ist, nehmt euch alle Zeit zur Vorbereitung,
0: ja,
1: aber startet.
0: Mhm.
1: Und deshalb frage ich quasi. Also einfach nur, ne, ich fand es zum Beispiel also gut, einfach zu hören, ne, dass ihr auf jeden Fall einen Zeitpunkt irgendwie im Kopf habt oder du jetzt zum Beispiel zumindest die Idee hast, so. Einfach damit aus dieser theoretischen Idee auch irgendwann ein Stück weit eine praktische wird, weißt du?
0: Ja, also ausgearbeitet ist schon sehr, sehr viel.
1: Mhm.
0: Aber ich glaube, da bedarf es doch noch Abstimmung mit unserer Ältestenschaft und da ist noch vieles, sage ich mal, ungeklärt oder offen. Also, weil wir einfach noch nicht darüber gesprochen haben. Ja, nicht, dass wir verschiedener Meinung wären.
1: Ja.
0: Und ich glaube, deswegen ist gut, da ja einfach noch abzuwarten und zu schauen.
1: Ey, richtig spannend, ey. Dann gehen wir demnächst einfach in die Jason-Gemeinde.
2: Nein, Spaß. Einfach in die Jason-Gemeinde.
0: Genau das wollte ich verhindern hier.
1: Naja, aber
2: komm,
1: wir
2: mit deinem ganzen
1: voll.
2: Fanclub.
0: Ja, ey, Mannheim hat bestimmt auch sehr schöne Wohnungen. Also
1: stark, ja. Ja. Vielleicht sollten wir mal gucken.
0: Ja.
1: Wir können auch da Podcast drehen.
0: Schreibt es in die Kommentare.
1: Ja. Naja, aber ich finde das voll, ich finde das ermutigend, weil ich glaube, dass du, also klar, jetzt durch den Kurs hat man vielleicht noch, habe ich noch mal ein paar Leute mehr kennengelernt, aber ich glaube, dass du vor allem auch jetzt so in unserem Umfeld so mit die eine der konkretesten Personen bist, die auch mit daran arbeiten und wir freuen uns voll, ne, weil am Ende des Tages, es kann nicht genug gesunde Gemeinde geben.
0: So. Ja.
1: Davon kann es nicht zu viele geben.
0: Ja,
1: Und
0: total.
1: ne, es ist wichtig, vor allem auch, um sowas halt zu vermeiden, dieses so, Leute müssen nicht immer 500 Kilometer fahren, um in eine Gemeinde zu gehen, sondern es ist wichtig zu gucken, ey, in welcher Ortsgemeinde kann ich einen Anschluss finden? Und dort, wo es keine gibt oder nur sehr wenig, ist halt wichtig, Leute zu erreichen, so, weil am Ende das Evangelium halt für jeden ist und nicht nur für diejenigen, die schon in einer Gemeinde sind und integriert sind und so.
0: Ja.
1: Deshalb richtig spannend und wir werden auf jeden Fall mit dafür beten, ne, weil ich glaube,
0: Ja,
1: ihr
0: danke
1: werdet sehr
0: schön.
1: viel Weisheit brauchen. Dafür, das werde ich auch gleich machen, weil wir beten neuerdings am Ende unserer Folgen.
0: Krass, Mann, das ist auf jeden Fall ein Upgrade.
1: Yes.
0: Ja.
1: Genau, das
2: Nicht
1: werden
2: nur
1: wir.
2: unsere Thumbnails.
1: Nee, das werden wir auf jeden
2: Ja,
1: Fall
2: beten, sondern
1: gleich
2: auch
1: noch
2: geben.
1: machen. Genau. Willst du noch irgendwas sagen, Esther? Okay. Dann an der Stelle, bevor wir aufhören, Leute, wenn euch der Podcast gefällt, ne, wir sind jetzt am Ende der Folge, aber wir sehen uns nächste Woche wieder, keine Sorge.
2: Aber
1: Ich
2: ohne
1: will aber
2: Jason,
1: sagen, nee,
2: dafür
1: aber
2: mit
1: ich will
2: Teddy.
1: sagen, wenn euch der Podcast gefällt, dann abonniert uns sehr gerne auf YouTube. Wenn ihr auf Spotify hört, lasst sehr gerne eine Bewertung da. Und wenn es euch auf dem Herzen liegt, könnt ihr unser Projekt sogar finanziell unterstützen. Und zwar unten in der Beschreibung findet ihr alle Informationen dazu. Und eine Sache, die Esther und mir sehr, sehr wichtig ist, mit den Finanzen, die Gott uns anvertraut, und das sind über die letzten 2 Jahre echt einiges, wirklich einiges an Geld gewesen, was wir auch vor allem auch oder hauptsächlich in unser Set investiert haben. Und uns ist das sehr wichtig, auch diese Transparenz immer zu zeigen, ne? Dass das Geld, das wir bekommen, das geht 100% immer nur fürs Projekt raus. Und wir können auch nur darauf zugreifen tatsächlich, weil wir quasi genau bewusst diese Gemeindestruktur annehmen, um quasi zu sagen, okay, das Geld kommt rein und wir dürfen es nur projektbezogen ausgeben. Und uns ist das sehr wichtig, diese Transparenz euch einfach zu zeigen. Und wenn euch das Set gefällt und auch dieser Podcast gefällt, dann seid ihr sehr gerne eingeladen. Wenn ihr es auf dem Herzen habt, unterstützt uns gerne finanziell. Und ansonsten würde ich sagen, bete ich noch und dann war's das an sich schon. Jason, voll cool, dass du da warst,
0: Cool,
1: Mann.
0: Mann. Echt
1: Ich
0: gut.
1: fand es sehr, sehr spannend. Vor allem, ich muss sagen, Gemeindegründung ist ein Thema, das mich echt in den letzten Monaten durch den Kurs halt sehr bewegt und sehr beschäftigt. Deshalb voll cool. Ich bin sehr gespannt, was Gott daraus macht, ey.
0: Ja, ich auch.
1: Ja,
0: Ne, Jesus
1: nice.
0: liebt euch, geht zur Kirche.
1: Ja.
0: Kirche ist wichtig.
1: Sehr gut. Letztes
2: Jesus
1: Statement
2: is a
1: rausgehauen.
2: friend of
1: Ja.
2: mine. Du, du,
1: Ja.
2: du, du.
1: Nice. Okay, komm, dann
2: Krass.
1: lass mich noch kurz beten und dann sind wir raus. Gott, ich danke dir für diese Folge jetzt. Ich danke dir für das Gespräch mit Jason und dass wir uns ja auch einfach über sehr viele verschiedene Dinge austauschen durften. Danke für unsere Liebe zu Büchern und dass wir einfach auch sehen, auf welche Art und Weise du Bücher in unserem Leben gebrauchst, um uns zu formen. Bitte hilf du auch jedem Einzelnen, der vielleicht gerade darüber nachdenkt, das zu einer Gewohnheit in seinem eigenen Leben zu machen, dass das echt etwas Gutes ist. Bitte schenk du jeder einzelnen Person die Kraft und die nötige Motivation, diese guten Gewohnheiten in unserem Leben zu etablieren und dafür zu kämpfen, sie wirklich ja, zu haben und zu entwickeln. Ich danke dir auch für das Thema der Gemeindegründung und dass Jason zusammen mit seiner Frau und der Hoffnungskirche dieses Anliegen teilt, in Mannheim, in Ludwigshafen eine Gemeinde zu gründen. Und ich möchte dich darum bitten, dass du deine Hand über diese Entwicklung hältst. Bitte hilf du dem ganzen Team, das am Ende auch involviert sein wird, zu sehen, was du möchtest, was deine Vorstellung ist. Und ja, schenk du ihnen einfach einen oder offene Türen, da wo sie offene Türen brauchen und segne es. Und bereite vor allem auch die Leute in Mannheim, in Ludwigshafen darauf vor, so eine Gemeinde bald bei sich zu haben. Bereite du Menschen und Herzen darauf vor, dein Evangelium zu hören. Und ja, schenk du einfach Jason und dem ganzen Team genug Weisheit oder die nötige Weisheit, diese Initiative weiter voranzubringen und leite du sie. Amen.
2: Amen. Aber kurz bevor wir fertig machen,
1: Ja.
2: kannst du uns vielleicht noch was vorrappen?
0: Gut. Vielen Dank, dass ihr dabei wart, Leute. Schaltet wieder das nächste Mal ein,
1: Yes.
0: ohne mich.
1: Wir verabschieden uns in die Totale. Leute, macht's gut. Nächste Woche Dienstag, 20 Uhr, wir sind wieder da. Haut da rein,
2: Tschüss.
1: macht's gut. Ciao. Jason, komm mit mir da raus. Esther geht da raus.
2: Das ist meine Sache.
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4: Wenn wir unter der Führung des Heiligen Geistes leben, bewirkt er in uns das, was Galater 5 die Frucht des Geistes nennt. Hier kommt nun eine Liste dieser Eigenschaften, zusammen mit einigen Fragen, die uns helfen können, die Frucht in unserem Leben zu bewerten.
5: Die Frucht des Geistes aber ist Liebe.
4: Haben andere Menschen das Gefühl, sie müssten sich deine Anerkennung verdienen? Oder wissen sie, dass du sie liebst, egal was passiert?
5: Freude.
4: Ist das Maß deiner Freude abhängig von deinen Umständen?
5: Friede.
4: Vertraust du Gott, dass er die Kontrolle hat?
5: Langmut.
4: Bist du bereit, nervige Umstände anzunehmen?
5: Freundlichkeit, Güte.
4: Bist du aufmerksam und rücksichtsvoll? Überwindest du Böses mit Gutem?
5: Treue, Sanftmut.
4: Lässt du dir etwas sagen?
5: Selbstbeherrschung.
4: Befinden sich deine natürlichen Lüste unter der Leitung des Heiligen Geistes? Erinnere dich, dies sind die Eigenschaften des Lebens von Jesus Christus, das durch uns fließt, wenn wir uns seiner Leitung unterstellen.
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1: Das Allerwichtigste über Hiskia, den König des Südreiches Juda, steht im zweiten Buch der Könige gleich am Anfang der Berichterstattung über ihn. Er tat, was dem Herrn wohlgefiel, ganz wie sein Vater David. Der Begriff Vater wird hier, wie so oft in der Bibel, in einem übertragenen Sinn verwendet. Heute würde man wohl sagen, wie sein Vorfahre David, wobei wir vermutlich gar nicht erst auf die Idee kommen würden, die Charaktereigenschaften einer noch lebenden Person mit denen einer anderen Person zu vergleichen, die schon seit rund 250 Jahren tot ist. Aber der ehemalige König David gilt bis ins Neue Testament hinein als der Idealtyp eines Königs. Er war einerseits mutig und glaubensstark, zögerte aber auch nicht, sich vor Gott zu demütigen, wenn er etwas Falsches gemacht hatte. Und an falschen Entscheidungen und sündhaften Taten braucht man in Davids Leben wahrhaftig nicht lange zu suchen. Hiskia ist also ein König, der seinem Vorfahren David in vielerlei Hinsicht das Wasser reichen kann. In Kapitel 19 wurde geschildert, wie er sich von dem fragwürdigen Freundschaftsangebot des Assyrerkönigs Sanherib nicht einwickeln ließ, sondern auf Gottes Macht vertraute. Und Hiskia konnte miterleben, wie die Assyrer tatsächlich unter herben Verlusten den Rückzug aus dem Südreich Juda antraten. Im vor uns liegenden Kapitel 20 wird nun berichtet, wie Hiskia in eine sehr persönliche Lebenskrise kommt, und man darf gespannt sein, wie er damit zurechtkommt. Doch zunächst möchte ich Sie noch herzlich willkommen heißen. Schön, dass Sie wieder mit dabei sind. Im zweiten Buch der Könige, Kapitel 20, wird geschildert, wie Hiskia, der König des Südreiches Juda, schwer erkrankt und den nahen Tod vor Augen hat. Weil ich persönlich vor Jahren selbst in eine solche Situation gekommen bin, berührt mich diese Geschichte wahrscheinlich mehr als manch anderen Menschen, der noch nie eine solche Lebenskrise durchlebt hat. Manche Vorstellungen, die man sich in gesunden Tagen vom eigenen Lebensende macht, ändern sich eben, wenn man plötzlich erfährt, nach menschlichem Ermessen bleiben mir nur noch so und so viele Wochen, Monate oder Jahre. In Vers 1 unseres Bibeltextes wird berichtet, zu dieser Zeit wurde Hiskia todkrank. Und der Prophet Jesaja, der Sohn des Amoz, kam zu ihm und sprach zu ihm, so spricht der Herr, bestelle dein Haus, denn du wirst sterben und nicht am Leben bleiben. Auch im zweiten Buch der Chronik, Kapitel 32 und im Jesaja-Buch, Kapitel 38, wird die Erkrankung Hiskias erwähnt. Dabei ergänzt jeder einzelne Bericht das Gesamtbild um einige Details, die ich teilweise in meine Erläuterungen mit einfließen lasse. Soweit diese kurze Zwischenbemerkung, zurück zum Inhalt von Vers 1. Für den Propheten Jesaja dürfte es nicht leicht gewesen sein, dem König mitteilen zu müssen, dass er nicht mehr lange zu leben hat. Obwohl doch im Grunde jeder Mensch weiß, dass der eigene Tod unausweichlich ist und dass es nicht jedem vergönnt ist, lebenssatt in einem hohen Alter zu sterben. Im Hebräerbrief Kapitel 9 heißt es ganz nüchtern, aber doch in erschreckender Offenheit, den Menschen ist es bestimmt, einmal zu sterben, danach aber das Gericht. Das heißt, mit dem Tod ist nicht alles aus, sondern jeder Mensch muss sich vor Gott verantworten. So mancher hat sich wohl gelegentlich schon mal überlegt, wie es sich auf das eigene Leben auswirken würde, wenn man das eigene Todesdatum bereits lange im Voraus wüsste. Allerdings gibt es selbst unter Christen auch solche, die den Gedanken an das eigene Sterben weit von sich schieben. Frei nach dem Motto, jetzt will ich erst mal leben. Über den Tod und das Sterben kann ich mir später immer noch Gedanken machen. Dabei kann das Nachdenken über den eigenen Tod doch auch eine Hilfe sein, um das Leben sinnvoll zu gestalten. Es ist schon viele Jahre her, da lernte ich einen jungen Pastor kennen, der eine Krebserkrankung glücklich überstanden hatte. Doch eines Tages erhielt ich einen Rundbrief, den er an einen größeren Freundes- und Bekanntenkreis verschickt hat. In dem teilte er mit, dass der Krebs wieder zurückgekommen sei. Ich war wirklich erschüttert. Aber folgenden Gedanken, den er in seinem Rundbrief niedergeschrieben hat, fand ich wirklich hilfreich. Er hat ihn ungefähr so formuliert: In den letzten Tagen ist mir etwas sehr Wichtiges aufgegangen. Seit ich weiß, dass ich bald sterben werde, verändert sich der Stellenwert vieler Dinge, die mir bisher viel bedeutet haben. Meine Bücher, mein Obstgarten, meine Angelausrüstung, auf die ich so stolz war, ich betrachte sie heute mit ganz anderen Augen. Ich bitte Sie, diese Gedanken im Hinterkopf zu behalten, wenn wir uns jetzt wieder unserem Bibeltext und damit dem König Hiskia zuwenden. In den Versen 2 und 3 wird beschrieben, wie Hiskia auf die Nachricht reagiert, dass er bald sterben wird. Er aber wandte sein Antlitz zur Wand und betete zum Herrn und sprach: Ach Herr, gedenke doch, dass ich vor dir in Treue und mit rechtschaffenem Herzen gewandelt bin und getan habe, was dir wohlgefällt. Und Hiskia weinte sehr. Ich denke, dass wohl jeder gläubige Mensch in einer solchen Situation so wie Hiskia handelt. Fast noch im Schock wendet man sich an Gott, der das Leben geschaffen hat und der es auch beenden kann. In meiner Zeit als Gemeindepastor habe ich viele kranke Menschen besucht, für die es keine Hoffnung auf Heilung mehr gab, darunter auch viele Krebspatienten. Aber ich muss gestehen, als ich eines Tages selbst diese Diagnose bekam, hat mir das beinahe den Boden unter den Füßen weggezogen. Ich konnte es schlichtweg nicht glauben. Und dann wollte ich es nicht akzeptieren. Ich weiß, einem Christen und erst recht einem Pastor sollte so etwas eigentlich nicht passieren. Aber die direkte Konfrontation mit dem eigenen Lebensende lässt wohl kaum jemanden kalt. Nun, mit Gottes Hilfe und der Hilfe guter Ärzte habe ich meine Krebserkrankung überwunden. Zwar kann ich nicht behaupten, dass sich mein Leben seitdem völlig verändert hat, aber in mancherlei Hinsicht bekomme ich doch von Leuten, die mich schon länger kennen, gesagt: Früher hättest du dies oder das sicher anders bewertet und anders gehandelt. So haben sich zum Beispiel einige darüber gewundert, warum ich mich mehr und mehr aus dem Gemeindedienst zurückgezogen und mehr Zeit in die Radiomission investiert habe. Als ich dann auch noch damit anfing, kreuz und quer durchs Land zu reisen und auf Konferenzen Vorträge zu halten, meinten manche, ich würde mich selbst überfordern, gerade wegen meines angegriffenen Gesundheitszustandes. Aber im Rückblick kann ich nur bezeugen, dass Gott mir die Kraft dazu gegeben hat, weil die Veränderungen in meinem Leben offenbar seinem Willen entsprochen haben. Als ich nach meiner Krebsdiagnose für eine längere Zeit ins Krankenhaus musste, war ich an einem Tag so geschwächt, dass eine Krankenschwester mich bis ans Bett bringen musste. Sie hatte die Befürchtung, dass ich mir noch irgendeine andere Krankheit eingefangen haben könnte. Aber ich selbst merkte, das war nicht der Grund meiner Schwäche, sondern ich hatte schlichtweg Angst, pure Angst. Ich fürchte mich vor dem Sterben, sagte ich zu ihr. Sie selbst war Christin, ihr konnte ich mich anvertrauen. Und doch hatte ich den Eindruck, dass sie meinen Gemütszustand nicht wirklich verstehen konnte. Als sie mich allein zurückließ, tat ich genau das, was auch Hiskia machte. Auf dem Bett liegend, drehte ich mich zur Wand und schrie innerlich zu Gott: Warum, Herr, warum mutest du mir das zu? Herr, ich will noch nicht sterben. Wenn eine Christin oder ein Christ krank wird, ist es für sie oder ihn meistens eine Selbstverständlichkeit, sich im Gebet an Gott zu wenden. Das ist auch vollkommen richtig so. Gern möchte ich aber auch dazu ermuntern, dass andere Christen für die erkrankte Person beten. Ja, dass man andere Christen gezielt darum bittet, vor Gott für die betreffende Person einzustehen. Denn ich bin überzeugt davon, Gott kann Menschen gesund machen. Er kann, aber er lässt sich nicht dazu zwingen. Über die Gründe, warum er dem einen Heilung schenkt und dem anderen nicht, darüber möchte ich als Mensch nicht spekulieren. Trotzdem bin ich davon überzeugt, Gott kann Menschen heilen, und er tut es auch, wenn es nach menschlichem Ermessen nicht mehr möglich ist. Sogenannte Heiler, also Menschen, die über Heilkräfte verfügen, braucht es dazu aber nicht. Mein Arzt damals, ebenfalls ein Christ, hat zu mir gesagt, Ihnen kann nur noch Gott helfen, ich kann es nicht. Zwar habe ich bis heute nicht verstanden, warum er dann trotzdem von meiner Krankenversicherung honoriert wurde. Andererseits könnte er jetzt gemeinsam mit mir bezeugen, jawohl, Gott hat mich gesund gemacht. Aber ich weiß auch, dass Gott nicht aufgrund meines ach so vorbildlichen Lebenswandels so gehandelt hat. Wem er Heilung schenkt und wem nicht, wie er seine Entscheidungen trifft, das bleibt sein Geheimnis. Und eines ist auch sicher, irgendwann schlägt für jeden von uns das letzte Stündchen. Ich bitte Sie um Verständnis, dass ich jetzt ziemlich viel über meine eigenen Erfahrungen gesprochen habe. Aber vielleicht macht es Ihnen ja Mut zu wissen, dass auch ich völlig verängstigt war, als mir das eigene Lebensende plötzlich so nah vor Augen stand. Jesus hat einmal gesagt, in der Welt habt ihr Angst, aber seid getrost, ich habe die Welt überwunden. Dass Jesus die Welt, die Sünde und den Tod überwunden hat, ist ein großer Trost. Aber dieser Trost wischt nicht die Tatsache weg, dass auch Christen Angst haben. Zurück zu König Hiskia. Die Aussicht, bald sterben zu müssen, jagt auch ihm Angst ein. Und in seiner Angst fängt er damit an, Gott verschiedene Argumente aufzuzählen, die ihn sozusagen umstimmen sollen. Hiskia betet, so steht es in Vers 3, »Gedenke doch, dass ich vor dir in Treue und mit rechtschaffenem Herzen gewandelt bin und getan habe, was dir wohlgefällt.« Ich halte es für ziemlich unwahrscheinlich, dass diese Argumente Gott beeindruckt haben. Denn die guten Charaktereigenschaften Hiskias waren ihm schon vorher bekannt. Aber vielleicht hat sich Gott über den Glauben und über die Ehrlichkeit Hiskias gefreut. Oder er wollte einfach nicht, dass Hiskia denkt, er würde für seinen zweifellos positiven Lebenswandel bestraft. Wie es auch sei, ab Vers 4 wird berichtet, Als aber Jesaja noch nicht zum mittleren Hof hinausgegangen war, kam des Herrn Wort zu ihm. Kehre um und sage Hiskia, dem Fürsten meines Volks, so spricht der Herr, der Gott deines Vaters David. Ich habe dein Gebet gehört und deine Tränen gesehen. Siehe, ich will dich gesund machen. Am dritten Tage wirst du hinauf in das Haus des Herrn gehen. Und ich will 15 Jahre zu deinem Leben hinzutun. Und dich und diese Stadt erretten vor dem König von Assyrien und diese Stadt beschirmen um meinetwillen und um meines Knechtes David willen. Ich habe dein Gebet gehört und deine Tränen gesehen, spricht Gott. Ich bin mir sicher, das ist immer so, wenn wir uns im Glauben an ihn wenden. In diesem Fall ist es allerdings auch so, dass Gott auf Hiskias Wunsch eingeht. 15 weitere Lebensjahre bekommt er von Gott geschenkt. Und schon am dritten Tage, nachdem ihm der Prophet Jesaja diese Nachricht überbringt, wird er auf eigenen Beinen zum Tempel spazieren können, um das übliche Dankopfer für seine Genesung darzubringen. Vers 7. Und Jesaja sprach, bringt her ein Pflaster von Feigen. Und als sie das brachten, legten sie es auf das Geschwür und er wurde gesund. Erst an dieser Stelle bekommen wir eine Ahnung davon, woran Hiskia überhaupt erkrankt ist. Bemerkenswert finde ich, dass seine Heilung, die zweifellos von Gott in die Wege geleitet wird, die damals herkömmliche Behandlungsmethode nicht überflüssig macht. Das erinnert mich wieder an meine Krebserkrankung. Obwohl mein Arzt damals zu mir sagte, Ihnen kann nur noch Gott helfen, leitete er sofort alle möglichen Behandlungsmaßnahmen ein. Ich vermute übrigens, dass im Jakobusbrief Kapitel 5 genau diese Vorgehensweise gemeint ist, obwohl viele Christen den betreffenden Vers anders verstehen. Es geht um die Aufforderung, ist jemand unter euch, der rufe zu sich die Ältesten der Gemeinde, dass sie über ihn beten und ihn salben mit Öl in dem Namen des Herrn. Die Salbung mit Öl, die hier erwähnt wird, kann meines Erachtens auf zweierlei Weise gedeutet werden. Entweder als eine Art Zeremonie oder aber als eine medizinische Anwendung. Es würde mich nicht wundern, wenn in dem gerade zitierten Vers die medizinische Anwendung gemeint ist. Der Ratschlag des Jakobus würde dann genau dem entsprechen, was schon König Hiskia erlebt hat. Gott hört auf das Gebet und schenkt Heilung, aber das macht eine herkömmliche medizinische Behandlung nicht überflüssig. Übrigens scheint Hiskia über die Vorgehensweise des Propheten Jesaja und damit letztlich auch über Gottes Vorgehensweise ein wenig verwundert zu sein. Denn in Vers 8 heißt es: Hiskia aber sprach zu Jesaja: Was ist das Zeichen, dass mich der Herr gesund machen wird und ich des Herrn Haus hinaufgehen werde am dritten Tage? Mit anderen Worten: Mein lieber Jesaja, im Prinzip zweifle ich ja nicht an der Zusage, dass Gott mich gesund machen will. Und dieser Umschlag aus gepressten Feigen, den du mir auf mein Geschwür gelegt hast, verschafft mir tatsächlich ein bisschen Linderung. Aber ist das schon alles? Willst du mich etwa bis zum dritten Tag hier liegen lassen, in der Ungewissheit, ob es für mich tatsächlich noch Rettung gibt? So gut, wie ich den armen Hiskia auch verstehen kann. Mir hat Gott damals kein Zeichen geschenkt, an dem ich im Voraus erkennen konnte, dass ich wieder gesund werde. Ja, er gab mir nicht einmal eine grundsätzliche Zusage, dass es so kommen würde. Aber was sagt das denn schon aus? Viele Personen, die wir aus der Bibel kennen, wurden vorzeitig aus dem Leben gerissen, obwohl sie ihrem Herrn treu gedient haben. Und manchmal können wir uns nur darüber wundern, wie unterschiedlich es den ersten Christen ergangen ist. So wird im 12. Kapitel der Apostelgeschichte berichtet, dass der Apostel Jakobus von König Herodes Agrippa dem Ersten getötet wurde, während Petrus auf wunderbare Weise aus dem Gefängnis entkam. Eine kranke ältere Frau, die ich als Gemeindepastor häufig besucht habe, hat mir in dieser Hinsicht eine wichtige Lektion erteilt. Eines Tages sagte sie zu mir: Sie brauchen nicht dafür zu beten, dass ich gesund werde. Beten Sie lieber dafür, dass ich mich bei Gott geborgen weiß. Und der Apostel Paulus schreibt im Römerbrief Kapitel 14: Leben wir, so leben wir dem Herrn. Sterben wir, so sterben wir dem Herrn. Darum, wir leben oder sterben, so sind wir des Herrn. Zurück zu unserem Bibeltext aus dem 2. Buch der Könige. Hiskia gibt sich mit der Zusage Gottes, ihm Heilung zu schenken, also nicht zufrieden. Er möchte zusätzlich auch noch ein Zeichen dafür haben. Anscheinend gehört er nicht gerade zu den geduldigsten Menschen. Ab Vers 9 wird berichtet: Jesaja sprach: Dies Zeichen wirst du vom Herrn haben, dass der Herr tun wird, was er zugesagt hat. Soll der Schatten an der Sonnenuhr 10 Striche vorwärts gehen oder 10 Striche zurückgehen? Hiskia sprach: Es ist leicht, dass der Schatten 10 Striche vorwärts gehe. Das will ich nicht, sondern dass er 10 Striche zurückgehe. Da rief der Prophet Jesaja den Herrn an, und der Herr ließ den Schatten an der Sonnenuhr des Ahas 10 Striche zurückgehen, die er vorwärts gegangen war. Tja, hätte es damals schon mechanische Uhren gegeben, kein Problem. Die hätte man eben mal schnell um ein paar Stunden zurückstellen können. Aber bei einer Sonnenuhr funktioniert das nur, wenn man sozusagen die Sonne verstellt. Und indem Gott dies offensichtlich tut, erweist er sich als Herr über die Tageszeit und als Herr über die Lebenszeit eines jeden Menschen. Innerhalb von Kapitel 20 erreichen wir nun einen Abschnitt, der von einer Begebenheit in Hiskias Leben berichtet, die bei mir einfach nur Kopfschütteln auslöst. Ich lese weiter ab Vers 12. Zu dieser Zeit sandte Merodach Baladan, der Sohn Baladans, der König von Babel, Brief und Geschenke an Hiskia, denn er hatte gehört, dass Hiskia krank gewesen war. Hiskia aber freute sich über die Boten und zeigte ihnen das ganze Schatzhaus, Silber, Gold, Spezerei und das beste Öl und das Zeughaus und alles, was an Schätzen vorhanden war. Es war nichts in seinem Hause und in seiner ganzen Herrschaft, was ihnen Hiskia nicht gezeigt hätte. Nun frage ich Sie, wie kann man nur so töricht sein? Wenn ein Blumenbote an meiner Haustür klingelt und mir einen Blumenstrauß und eine Karte mit Genesungswünschen überreicht, zeige ich ihm doch auch nicht gleich, wo ich meine Goldbarren versteckt habe. Aber Hiskia kann es einfach nicht lassen und veranstaltet für die Gäste aus Babel eine Sonderführung durch die Schatzkammer. Weiter ab Vers 14. Da kam der Prophet Jesaja zum König Hiskia und sprach zu ihm: Was haben diese Leute gesagt, und woher sind sie zu dir gekommen? Hiskia sprach: Sie sind aus fernen Landen zu mir gekommen, aus Babel. Er sprach: Was haben sie gesehen in deinem Hause? Hiskia sprach: Sie haben alles gesehen, was in meinem Hause ist, und es gibt von meinen Schätzen nichts, was ich ihnen nicht gezeigt hätte. Es steht zwar nicht ausdrücklich im Bibeltext, aber ich bin mir fast sicher, dass Jesaja in diesem Moment seine Augen gerollt hat und nur mit Mühe den Ausruf unterdrücken konnte: Wie kann man nur so dumm sein? Aber dann drückt er sich doch ein wenig gewählter aus. Da sprach Jesaja zu Hiskia: Höre des Herrn Wort. Siehe, es kommt die Zeit, dass alles nach Babel weggeführt werden wird, was in deinem Hause ist und was deine Väter gesammelt haben bis auf diesen Tag, und es wird nichts übrig gelassen werden, spricht der Herr. Tja, und die Inventurliste, die von den Boten bei der Sonderführung durch die Schatzkammer gewiss heimlich angefertigt wurde, die wird ihnen dabei sicher eine große Hilfe sein. Aber der materielle Schaden, den Jesaja voraussieht, wird bei weitem nicht alles sein. Seine Prophezeiung muss dem armen König wahrhaft das Blut in den Adern gefrieren lassen. Weiter ab Vers 18. Jesaja spricht: Dazu werden von den Söhnen, die von dir kommen, die du zeugen wirst, einige genommen werden, dass sie Kämmerer seien im Palast des Königs von Babel. Hiskia aber sprach zu Jesaja: Das Wort ist gut, das der Herr geredet hat durch dich, denn er dachte, es wird doch Friede und Sicherheit sein zu meinen Zeiten. Über diese Reaktion Hiskias bin ich gelinde gesagt überaus enttäuscht. Nach mir die Sintflut, denkt er sich, und ahnt wahrscheinlich nicht, was für ein Leid nicht nur auf seine Nachkommen, sondern auf das ganze Volk im Südreich Juda zukommt. Unterdessen endet das 20. Kapitel so, wie wir es in ähnlicher Weise schon öfter gehört haben. Hier die

Er zeugt einen Sohn, nämlich Manasse, den man später zu den schlimmsten Königen von ganz Israel zählen wird. Und Hiskia legt eine Verantwortungslosigkeit gegenüber den nachfolgenden Generationen an den Tag, die einfach nur sprachlos macht. Ja, Hiskias späte Jahre sind wahrlich kein Ruhmesblatt für ihn. Im zweiten Buch der Chronik heißt es, aber Hiskia vergalt nicht nach dem, was ihm geschehen war, denn sein Herz überhob sich. Anders ausgedrückt, Hiskia wusste Gottes Güte nicht zu würdigen, und er wurde hochmütig. Und weiter heißt es in diesem Vers, darum kam der Zorn über ihn und über Juda und Jerusalem. Im nächsten Kapitel aus dem zweiten Buch der Könige geht es unter anderem um die Regentschaft Manasses. Wie schon angedeutet, erweist sich dieser Sohn Hiskias als ein grausamer und abergläubischer Tyrann. Ich würde mich freuen, wenn Sie durch die Bibel wieder einschalten. Also bis zum nächsten Mal, auf Wiederhören und Gottes Segen mit Ihnen.

0: Es ist 7 Uhr und 30 Minuten. 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
1: Hier sitzen Hiob und seine drei Freunde seit 7 Tagen und 7 Nächten in der Asche und trauern. Schließlich fing Hiob an zu reden. Und es war eine düstere Rede, die er hielt, in der er sich wünschte, tot zu sein oder nie geboren worden zu sein. Im Kapitel 4 des Buches kommt die Antwort. Da heißt es: Jetzt nahm Eliphas von Teman das Wort. Erträgst du es, wenn ich dir etwas sage? Ich kann beim besten Willen nicht mehr schweigen. Du hast doch viele Menschen unterwiesen und schlaff gewordene Hände stark gemacht. Wenn jemand strauchelte, du halfst ihm auf. Den weichen Knien gabst du Halt und Kraft. Jetzt, wo du selber dran bist, wirst du schwach und kannst dem Unglück nicht ins Auge sehen. Hast du nicht Gott zu jeder Zeit geehrt? War nicht dein Leben frei von jedem Tadel? Dann könntest du doch Mut und Hoffnung haben. Denk einmal nach, ging je ein Mensch zugrunde, der treu und ehrlich war und ohne Schuld? Ich kann nur sagen, was ich selber sah. Da pflügen Leute auf dem Feld der Bosheit. Sie säen Unheil, und das ernten sie. Die solches tun, erregen Gottes Zorn, der sie hinwegfegt wie ein heißer Sturm. Die Unheilstifter brüllen wie die Löwen, doch Gott bricht ihnen alle Zähne aus. Sie gehen wie ein Löwe ohne Beute, und ihre Kinder werden weit zerstreut. Beuge dich unter das allgemeine Menschenlos. Ganz heimlich ist ein Wort zu mir gekommen. Wie ein leises Flüstern drang es an mein Ohr, so wie ein Traum den Menschen überfällt und ihm die Ruhe seines Schlafes raubt. Das Grauen packte mich, ließ mich erschaudern. Ich zitterte vor Angst an allen Gliedern. Ein kalter Hauch berührte mein Gesicht, die Haare sträubten sich mir vor Entsetzen. Vor meinen Augen sah ich etwas stehen, doch konnte ich nicht erkennen, was es war. Und eine leise Stimme hörte ich. Wie kann ein Mensch vor seinem Gott bestehen? Wie kann er schuldlos sein vor seinem Schöpfer? Gott traut nicht einmal seinen eigenen Dienern, selbst seinen Engeln wirft er Fehler vor. Meinst du, er traute dem Geschöpf aus Lehm, das aus dem Staub hervorgegangen ist, das man zerdrücken kann wie eine Motte? Am Morgen munter sind sie abends tot. Sie gehen dahin für immer unbeachtet. Wenn Gott die Seile ihres Zeltes löst, ist ihre Zeit vorbei. Sie müssen fort. Soweit die Rede des Eliphas von Teman im 4. Kapitel des Buches Hiob nach der Guten Nachricht Bibel. Eliphas war wohl der älteste der Freunde Hiobs. Deshalb durfte er als erster das Wort ergreifen. Offenbar war Eliphas ein besonnener, vorsichtiger und mitfühlender Mann. Aber es fiel ihm doch sehr schwer, dem Hiob bei seiner langen Klage zuzuhören. Zu jedem neuen Gedanken seines Freundes fallen ihm gleich Antworten und Gegenargumente ein. Immerhin kann er warten, bis Hiob ausgeredet hat. Dann sagt er: Ich kann beim besten Willen nicht mehr schweigen. Aber gerade in der Seelsorge oder wenn man jemanden beraten und trösten will, ist es so wichtig, dass man schweigend zuhören kann. Ungeduld und vorschnelle Antworten können den Leidtragenden eher verletzen, als ihm helfen. Doch hat es hier den Anschein, als ob Eliphas, obwohl er geschwiegen hat, nicht richtig zugehört hat. Aktives Zuhören ist mehr als nur Schweigen und den anderen reden lassen. Rechtes Zuhören ist ein Mitgehen mit den Worten des anderen. Es ist Mitfühlen, der Versuch zu verstehen, was der andere empfindet und was er wirklich sagen will. Ich habe den Eindruck, dass Eliphas und seine Freunde die Kunst des rechten Zuhörens nicht so gut verstanden. Sie haben kaum aufgepasst, was Hiob wirklich sagen wollte. Und sie hatten ihre Antworten und Behauptungen schon fertig, bevor Hiob ausgeredet hatte. Deshalb trafen ihre Argumente das Problem nicht. Sie waren keine Hilfe und kein Trost. Hiob fühlte sich unverstanden, alleingelassen, ungerecht kritisiert und zurechtgewiesen. Dass er überhaupt noch so geduldig mit seinen Freunden debattiert hatte, ist schon bewundernswert. Naja, trösten heißt nicht immer Streicheleinheiten verteilen, bedauern und zu allem Ja sagen. Manchmal müssen wir auch einen Trauernden korrigieren, ihn zurechtweisen, ihm zu einer realistischen Schau seiner Lage verhelfen und ihn entschlossen in die Wirklichkeit zurückholen. Aber das darf nur mit größter Vorsicht und Liebe geschehen. Eliphas versucht nur als erster sein Glück als Seelsorger. Er leitet seine Rede mit den Worten ein: Erträgst du es, wenn ich dir etwas sage? Das war eine gute und berechtigte Frage. Verletzte und leidende Menschen sind oft sehr empfindlich. Verkehrte Worte können die Wunde aufreißen und den Schmerz nur noch vergrößern. Mit dieser Einleitung bereitet Eliphas den Hiob vor. Der kann sich ein wenig wappnen, denn auf solch eine Frage kommt meistens Kritik oder Zurechtweisung. Bestätigung und Bewunderung kann jeder ohne Vorwarnung gut vertragen. Eigentlich war die Frage ja auch mehr rhetorisch. Eliphas wollte reden und er hätte es wohl auch getan, wenn Hiob es ihm verwehrt hätte. Eliphas sagt ja auch gleich schon zu Anfang, ich kann beim besten Willen nicht mehr schweigen. Also erübrigt sich die Anfrage. Immerhin hat es die Lage etwas entspannt und die Gesprächspartner versöhnlicher gestimmt. Was Eliphas sagen will, ist wirklich nicht so leicht zu schlucken. Doch zuerst beginnt er mit einer Anerkennung. Du hast doch viele Menschen unterwiesen und schlaff gewordene Hände stark gemacht. Wenn jemand strauchelte, du halfst ihm auf. Den weichen Knien gabst du Halt und Kraft. Und damit bestätigt Eliphas den guten Charakter und den positiven Einfluss, den Hiob bisher auf seine Mitmenschen gehabt hat. Und dann kommt die Frage, ging je ein Mensch zugrunde, der treu und ehrlich war und ohne Schuld? Diese Frage kann man einesteils als Ermutigung verstehen, sinngemäß also so. Du als treuer und ehrlicher Mensch brauchst keine Angst zu haben, du wirst schon nicht zugrunde gehen. Aber es könnte auch eine Verdächtigung und eine Anschuldigung sein mit der Bedeutung, wenn du ein anständiger Mensch ohne Schuld wärest, dann würde es dir jetzt nicht so schlecht gehen. Hiob, du hast gesündigt, deshalb leidest du. Dass gute Menschen gesegnet und böse bestraft werden, wird auch im 5. Buch Mose Kapitel 28 verkündet, wo Mose sagt, wenn ihr auf den Herrn euren Gott hört und alle seine Gebote, die ich euch heute verkünde, sorgfältig befolgt, wird er euch hoch über alle Völker der Erde erheben. Die ganze Fülle seines Segens wird euch zuteil werden, wenn ihr den Weisungen des Herrn eures Gottes gehorcht. In der Stadt und auf dem Feld schenkt er euch Gedeihen, gesunde Kinder gibt er euch und reiche Ernten. Eure Rinder, Schafe und Ziegen werden sich vermehren, Korb und Backtrog nicht leer werden. Das Glück wird euch begleiten, wenn ihr auszieht und wenn ihr wieder heimkehrt. Soweit das Zitat. Und hier verspricht Gott ganz klar, dass es denen, die seine Gebote halten, gut gehen wird. Allerdings hätten wir auch manche Beispiele bereit, die zeigen, dass auch fromme, gütige, treue und aufrichtige Menschen in Unglück gerieten und leiden mussten. Dazu könnten wir die Propheten nennen, Paulus, die Apostel und die ersten Christen. Sie alle führten ein Leben im Gehorsam und in der Nachfolge Jesu und wurden doch verfolgt und mussten viel leiden. Das gilt für dieses Erdenleben. Aufgrund des Evangeliums können wir aber sagen, dass alles Leid einmal enden wird und ewige Freude und Lohn denen zuteil wird, die hier auf Jesus vertraut haben. Die nächste Beobachtung des Eliphas können wir schon besser verstehen. Hier geht es darum, dass die bösen, gottlosen Menschen sich oft selbst ins Unglück stürzen. Ich kann nur sagen, was ich selber sah, sagt Eliphas. Da pflügen Leute auf dem Feld der Bosheit, sie säen Unheil. Und das ernten sie. Die solches tun, erregen Gottes Zorn, der sie hinwegfegt wie ein heißer Sturm. Ja, auch im Neuen Testament wird diese Wahrheit bestätigt. In Galater Kapitel 6, Vers 7 steht, macht euch nichts vor, Gott lässt keinen Spott mit sich treiben. Jeder Mensch wird ernten, was er gesät hat. Wer auf dem Boden der menschlichen Selbstsucht sät, wird von ihr den Tod ernten. Wer auf dem Boden von Gottes Geist sät, wird von ihm unvergängliches Leben ernten. Das heißt, Bosheit, Hinterlist, Lüge und Betrug finden wirklich schon oft in diesem Leben ihre Strafe, ganz bestimmt aber in der Ewigkeit. Die ungerechten Menschen säen Unheil und sie ernten Unheil. Natürlich gibt es auch hier wieder Ausnahmen. Ich denke da an den Psalm 73, wo es ab Vers 3 heißt, ich war eifersüchtig auf die Menschen, die nicht nach dem Willen Gottes fragen, denn ich sah, dass es ihnen so gut geht. Ihr Leben lang kennen sie keine Krankheit, gesund sind sie und wohlgenährt. Sie verbringen ihre Tage ohne Sorgen und müssen sich nicht quälen wie andere Leute. Das gibt es also auch, dass es Gottlosen, Betrügern und Sündern gut geht. Eliphas und seine Freunde haben einen schweren Stand, wenn sie Hiobs Unglück mit seiner Schuld und Ungerechtigkeit erklären wollen. Nun möchte ich noch auf die Erscheinung eingehen, die Eliphas in seiner Rede erwähnt. Es klingt alles ein wenig schaurig und unheimlich. Er hört plötzlich ein leises Flüstern und in Vers 14 fährt er fort, »Das Grauen packte mich, ließ mich erschaudern. Ich zitterte vor Angst an allen Gliedern.« Ein kalter Hauch berührte mein Gesicht. Die Haare sträubten sich mir vor Entsetzen. Vor meinen Augen sah ich etwas stehen, doch konnte ich nicht erkennen, was es war. Was mag das gewesen sein? Ob ihm hier Gott im Heiligen Geist begegnet ist? Gewöhnlich packt die Menschen ja nicht ein Grauen und Entsetzen, wenn Gott ihnen begegnet. Wohl eher Sündenerkenntnis, wie bei Jeremia oder bei Petrus. Oder Erschrecken vor dem Licht und der Herrlichkeit Gottes, wie Paulus bei seiner Bekehrung. Aber ein kalter Hauch? Erschaudern und zittern vor Angst? Die Haare sträuben sich und eine unheimliche, undefinierbare Gestalt? Könnte es auch etwas anderes gewesen sein? Ich glaube daran, dass Gott Menschen erscheint und ihnen eine Botschaft sagt. Das hört man auch heute immer wieder. Es geschieht besonders da, wo es keine Bibeln und kaum ein christliches Zeugnis gibt. Ein Araber, ein Mohammedaner, hat mir einmal erzählt, wie er durch eine Erscheinung, ein Gesicht auf Gott aufmerksam wurde und sich schließlich bekehrte. Er meinte, dass es vielen seiner Landsleute so gehe, die keine Möglichkeit haben, die Bibel zu lesen, einen Gottesdienst oder eine Evangelisationsversammlung zu besuchen. Missionare berichten aus Afrika, dass viele Menschen durch übernatürliche Erscheinungen, durch Träume, Gesichte und Wunder zu Gott finden. Ja, auch zu den Propheten im Alten Testament und zu den Aposteln im Neuen Testament hat Gott oft auf übernatürliche Weise gesprochen. Sogar zu Pharao, dem heidnischen Herrscher, hat Gott im Traum mit den fetten und mageren Kühen gesprochen und zu dem bösen König Nebukadnezar auch. Allerdings brauchten diese heidnischen Machthaber einen von Gottes Geist erfüllten Deuter. In einem Fall war es Josef, im anderen Daniel. Es sollte uns also nicht wundern, wenn Eliphas hier wirklich auf geheimnisvolle, unerklärliche Art eine Botschaft von Gott erhalten hätte. Andererseits müssen wir auch daran denken, dass der Teufel ebenfalls Träume, Erscheinungen, Bilder und so etwas schicken kann. Bei der Versuchung Jesu zeigte Satan Jesus alle Reiche der Welt in einem Augenblick. Und in der Offenbarung wird berichtet, dass der Teufel viele Zeichen und Wunder tut. Und noch eins wäre zu bedenken. Schon oft haben religiöse Leiter ihre Nachfolger verführt, indem sie behaupteten, von Gott eine Weisung erhalten zu haben. Sie sagen, es war eine Stimme, die sie zu einem bestimmten Ort rief, sie auf ein bestimmtes Datum bestellte oder sogar unmoralische Handlungen oder Kriege und Gewalttaten von ihnen verlangte. Wer sagt, Gott hat zu mir gesprochen, er hat mir gesagt, der hat eine gewisse Macht und Autorität über andere Menschen. Man kann ihm nicht widersprechen. Und wer die Stimme anzweifelt, gilt als einer, der sich gegen Gott selbst stellt. Es kann also durchaus sein, dass manch einer gar nichts gehört hat und doch behauptet, Gott habe ihm eine Botschaft gegeben. Nun, im Fall von Eliphas hat sich die Sache mit dem unheimlichen Gesicht doch als recht harmlos erwiesen. Die Stimme sagte, wie kann ein Mensch vor seinem Gott bestehen? Wie kann er schuldlos sein vor seinem Schöpfer? Dazu sagt Paulus im Neuen Testament in Römer Kapitel 3, Vers 10, kein Mensch kann vor Gott als gerecht bestehen. Kein Mensch hat Einsicht und fragt nach Gottes Willen. Alle haben den rechten Weg verlassen. Verdorben sind sie alle ausnahmslos. Niemand ist da, der Gutes tut, nicht einer. Und das gilt auch für Hiob. Was Eliphas da in seinem Gesicht erfahren hat, ist eine grundlegende biblische Wahrheit, die er und seine Freunde wohl auch ohne dramatische Erscheinung hätten wissen können. Alle Menschen sind Sünder, alle sind schuldig, aber allen gilt auch die Gnade und Vergebung Jesu. Hiob war schuldig, so wie wir alle schuldig und verdammt sind. Sein Unglück war sicher eine Konsequenz davon, dass der erste Mensch sich von Gott entfernt hatte. Aber es war nicht eine persönliche, spezifische Strafe Gottes für eine bestimmte Sünde Hiobs. Für mich ist einer der besten Sätze oder Weisungen des Eliphas für Hiob dieser Rat: Beuge dich unter das allgemeine Menschenlos. Wir beten. Herr, gib, dass wir in unserem Leiden, das uns als Menschen trifft, geduldig, demütig und vertrauensvoll bleiben und alle Zeit im Bewusstsein deiner Nähe leben können. Amen.

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0: Das war ein Ereignis. Ich muss schon 3 Ausrufezeichen setzen, damit zu erkennen ist, wie sehr mich dies Ereignis beeindruckt hat. Mich und alle meine Geschwister. Aber mich besonders, denn ich war die Hauptperson dabei und stand buchstäblich im Mittelpunkt. 7 Schwestern und 3 Brüder umstanden und bestaunten mich kleines Ding. Was war eigentlich los? Ich sollte verreisen. Heutzutage würde man sagen, ich sollte zur Kur verschickt werden. Aber damals redete man noch nicht in solch vornehmen Wendungen. Man sagte schlichtweg, weil Anchen so zart ist, muss sie Luftveränderung haben. Unser guter alter Doktor, der ab und zu an unserem Haus vorüberging, auch manchmal hineinschaute, hatte diesen Rat gegeben. Kostenlos natürlich und ohne eine Rechnung zu senden. Also, es war nun beschlossen. Ich sollte einige Wochen von zu Hause fort aufs Land. Dass es gerade Luftveränderung war, bezweifle ich heute sehr. Ich sollte in ein Dörfchen, einige 10 oder 15 Kilometer von uns entfernt, übersiedeln oder übergesiedelt werden. Die Höhenlage wird wohl dieselbe gewesen sein und die Luft auch nicht besser, denn wir wohnten ja auf unserem Berg außerhalb der Stadt und zudem waren damals auch die Städte noch nicht so von allerlei Gasen verpestet wie heutzutage. Solch eine kleine Entfernung wäre in der jetzigen Zeit nicht der Rede wert, aber im 19. Jahrhundert bedeutete eine Reise von 10 Kilometern mehr als im 20. eine Autofahrt oder gar ein Flug von Hunderten von Kilometern. Es war wirklich ein Ereignis.
1: »Ihr könnt doch Anchen nicht alleine fortschicken«, sagte mein Bruder Karl mit Grabestimme und schaute meine liebe Mutter dabei so anklagend an, als wenn sie mich zu den Menschenfressern senden wollte.
0: »Karl will natürlich mit in die Sommerfrische«, neckte meine älteste Schwester Emma. »Wir haben immer miteinander die Milch geholt, Anchen und ich«, verteidigte sich Karl. »Nun soll das arme Anchen allein in die weite Welt.«
2: »Bisher ist Anchen doch wohl mitgegangen, weil du es unbedingt zu deinem eigenen Schutz mithaben wolltest«, meinte unser feines Mienchen etwas spitz. »Solch ein kräftiger Bursche wie du braucht nicht zur Erholung fortgeschickt zu werden.«
3: »Da lachen ja die Hühner«, brummte unsere derbe Guste.
0: »Da könnte ich eher Anchen begleiten, wo ich doch so oft erkältet bin«, erbot sich Lenchen.
3: »Aber unser Dicker...«
0: Karl warf seinen Schwestern einen vorwurfsvollen Blick zu. Er antwortete nicht mehr auf diesen weiblichen Redeschwall. Aber dieser Blick sprach Bände. Mutter strich ihm lächelnd über die blonden Borstenhaare.
3: »Es geht wirklich nicht, dass du auch noch mitfährst«, sagte sie.
0: »Wir können den guten Leuten, die Anchen aufnehmen, nicht auch noch einen Esser mehr zumuten. Ihr müsst schließlich beide lernen, allein durchs Leben zu gehen. Später werdet ihr merken, dass im Grunde jeder Mensch allein ist, auch mitten unter vielen anderen.« Sie seufzte leise dabei auf, und ich schaute überrascht zu ihr auf. Doch schon leuchtete auf ihrem frischen Gesicht wieder ihr frohes Lachen. »Einer geht immer mit uns«, tröstete sie. »Der lässt uns nie allein. Nicht wahr, Anchen? Das weißt du auch schon.« Ich nickte stolz, aber sehr zuversichtlich war mir dabei nicht zumute. Gewiss hatte ich auf den abendlichen Gängen zu dem Milchbauern hinter dem Armenhäuser Busch meinen Bruder Karl begleitet, der zwar ein kräftiger, aber durchaus kein tapferer Junge war und mich als Beistand begehrte. Aber war das nicht so, wie ich später einmal auf einem Grabstein las? Tröstend wurde ich getröstet. Ich war nur so mutig gewesen, weil ich einem anderen Mut zusprechen musste. Jetzt aber sollte ich allein bleiben, sollte keine neben mir haben, dem ich Mut machte und der mir Mut machte. Wenn ich in späteren Jahren von gemischten Gefühlen reden hörte, so sah ich immer mich kleines Mädchen an jenem Morgen vor mir, als ich zum ersten Mal allein in die weite Welt hinein reisen sollte. Da waren meine Gefühle wirklich gemischt. Ich freute mich auf diese Fahrt, auf all das Schöne, Neue, was ich sehen, erleben sollte, und sah mit großen, erwartungsvollen Augen in diese fremde, weite Welt.
1: Ich war stolz, dass ich der beneidete Mittelpunkt der Geschwisterschar war, dass sie mich alle anstaunten. Ich war stolz, dass ich mich zu Onkel Ebertsbusch in das feine Kütschlein mit den blanken Braunen setzen durfte. Ich war stolz auf die wundervolle Reisetasche, die mir Tante Ebertsbusch geliehen hatte und die meine geringen Habseligkeiten barg. Ein prächtiger, blitzblauer Vergissmeinnichtkranz prangte darauf. Oh, ich würde meine Heimat gewiss nicht vergessen. Daran brauchten mich nicht, wie mir Minchen gesagt hatte, diese Blumen zu mahnen. Und damit komme ich zum anderen Teil der gemischten Gefühle. In all diese Glückseligkeit war ein dicker Tropfen Bitternis gemischt. Ach, ich war ja so gar nicht mutig. Bange war ich, richtig bange. Und mehr noch als nur Furcht machte mein kleines Herz so laut und hart klopfen. Es tat mir richtig weh, dass ich von den Geschwistern, dem Vater und vor allem von Mutter scheiden sollte. Beinahe hätte ich laut aufgeweint, als mich Mutter noch einmal in den Arm nahm, mich küsste und leise dazu sagte: »Der Herr behüte dich, er segne deinen Ausgang und Eingang.« Beinahe hätte ich laut aufgeweint, als mich Guste dann mit einem Schwung in die offene Kutsche hob, Onkel Ebertsbuschs August flott mit der Peitsche knallte und Heidi die Braunen lostrabten, bergab ins Tal hinein. Noch einmal schaute ich zur Höhe hinauf. Ach, da lag das liebe alte Haus so traut und behäbig da, mit seinem blau-schwarzen Schieferbeschlag, seinen weißen Fensterrahmen, seinen grünen Läden. Konnte es denn noch irgendwo in der Welt etwas Schöneres geben? Und wie all die vertrauten Gestalten dort oben winkten. Am liebsten wäre ich vom Wagen heruntergesprungen und wieder zurückgeeilt. Aber so einfach wäre das nicht gewesen. Die wohlgenährten Braunen griffen tüchtig aus. Und im Nu hatten wir die Stadt hinter uns gelassen. Ich rückte mich auf meinem Sitz zurecht. Verstohlen wischte ich mir über die Augen. Dann blinzelte ich zu Onkel Ebertsbusch hinüber. Er hatte doch wohl nicht gemerkt, dass ich geweint hatte. Wie stattlich und würdevoll er aussah. Vater hat wohl recht gehabt, als er einmal sagte, wenn Onkel Ebertsbusch zum Viehhandel fährt, hält man ihn eher für einen Herrn Pastor als für einen Metzgermeister. Aber so dick belegte Wurstbrote, wie Onkel Ebertsbusch jetzt zu meinem Trost hervorholte, hätte mir ein Herr Pfarrer kaum angeboten. Eigentlich mochte ich Wurst gar nicht besonders gern, aber ich wagte keinen Widerspruch und kaute und würgte brav in mich hinein und die letzten Tränen schluckte ich mit hinunter. Immerhin hatte diese Magenstärkung auch mein kleines Seelchen gestärkt. Wie sehr ist doch unsere Seele vom Bruderleib abhängig. Ich hatte an jenem Morgen vor lauter Aufregung, Reisefieber, nur ein winziges Stückchen Brot zu einem Löffel Suppe essen mögen. Mutter hatte mich verstanden, wie immer, und hatte mir nichts aufgedrängt. Jetzt, nach diesem kräftigen zweiten Frühstück, fühlte ich mich gestärkt und bedeutend lebensfroh. Ich begann, keck zur rechten und linken zu schauen und hatte meine rechte Freude an dem blauen Sommermorgenhimmel, an den munter trabenden Pferden, an dem grünen Wiesental, den lieblichen Hügeln, den freundlichen Dörfern und Gehöften. Der behäbige Onkel Ebertsbusch beobachtete schmunzelnd meinen wachsenden Lebensmut. »Wie wär's, Annchen, wenn du uns so ein klein Liedchen schmetterst?« schlug er nach einer Weile vor. Und bereitwillig stimmte ich an. »Geh aus, mein Herz, und suche Freud, in dieser lieben Sommerzeit, an deines Gottes Gaben.« Strophe um Strophe ließ ich zu Onkel Ebertsbuschs, Augusts und meiner eigenen Freude erklingen. Ja, damals und vor allem bei meiner lieben Mutter ließ man es nicht damit genug sein, dass die Kinder einen oder höchstens zwei Verse eines unserer schönen Lieder lernten. Und welch ein Schatz habe ich dadurch in mein Leben hinein für gute und böse Tage mitbekommen. Einen Schatz, für den ich noch heute herzlich dankbar bin. So ging gar munter unsere Fahrt dahin. Ich sang, der Onkel lauschte und schmunzelte. August knallte dann und wann mit der Peitsche, und die Rösslein trabten. So hätte es meinethalben noch lange währen können. Doch plötzlich wies August mit dem Peitschenstiel voraus und rief mit seiner lauten Stimme, »Da wären wir schon, Annchen!« Ich schreckte auf. Mein Herz klopfte wieder wild und härter, als die Braunen trabten. Ich hatte gar keine Freude an dem anmutigen Bild, das sich mir bot. Wie ein Bild, das sich ein Maler so hübsch ausgedacht hatte, lag das Dörflein vor uns. Zur Linken ein altes graues Kirchlein mit spitzem Turm, zur Rechten auf einem Hügel, schiefer beschlagen und mit grünen Fensterläden, wie die meisten Häuser unserer Gegend, die Schule. Um diese wichtigsten Gebäude eine Anzahl bescheidenerer Häuser. Und das alles umrahmt von grünen Matten, auf denen geruhsam schwarz-weiße Kühe weideten. »Ist es hier nicht schön, Annchen?« fragte Onkel Ebertsbusch ermunternd. Ich nickte stumm. »Und nun kommst du auch noch zum Herrn Pastor ins Pfarrhaus«, fuhr Onkel Ebertsbusch fort. »Dort sind gar keine anderen Kinder. Da bekommst du es gut. Da hast du's recht allein und wirst verwöhnt nach Strich und Faden.« Ich schaute scheu zu dem behäbigen Mann auf. Ob das wirklich so empfehlenswert war, bei einem Herrn Pastor zu sein, bei dem man gewiss immer unheimlich artig sein musste, und dazu noch in einem Haus, wo kein einziges Kind war? Gab es denn so etwas überhaupt? Mit wem sollte ich denn spielen? Onkel Ebertsbusch lachte auf mich herab. »Nur keine Angst, Annchen«, mahnte er und tätschelte mit seiner großen Hand meinen schmalen Rücken. »Wir haben doch schon so eine gute Fahrt gehabt. Wenn ich da noch an vorigen Monat denke, wie uns auf dem schlechten Weg im Schwarzen Bergischen die Achse brach, nicht wahr, August?« »Oh ja, Herr«, bestätigte August breit lachend. »Und wie ich sie da aus dem Graben herauskrabbeln musste. Junge, Junge, wie sah da ihr guter schwarzer Schlippenrock aus, alles voll Lehmkluttern. Und auf der Nase, mitten auf ihrer Nase. Nun schweig schon still, August«, wehrte Onkel Ebertsbusch ab. »Sonst lacht mich Annchen noch aus und hat keinen Respekt mehr vor mir.« Ich hatte wirklich angefangen zu lachen, und das hatte der gute Onkel wohl nur bezweckt. »Früher, da war es aber noch viel schlimmer«, fuhr August behaglich fort. »Da waren nicht allein die miserablen Wege, da musste man auch noch Angst haben, von allerlei Räubergesindel überfallen zu werden.« »Nun hör aber auf, sonst wird Annchen bange«, mahnte Onkel Ebertsbusch wieder. »Die Zeiten sind vorüber.« »Und Annchen kann sowieso nicht mehr überfallen werden«, beschwichtigte August. »Hier sind wir nämlich angelangt.« Und »brrr«, rief er den braven Braunen zu, und schon standen sie still. Ich war angekommen. Es war ein großes, graues Haus, nicht schiefer beschlagen wie die anderen, sondern aus wuchtigen Steinen aufgetürmt wie die kleine Kirche, die ein Stück weiter talabwärts lag. Wie eine düstere Burg sah es aus, trotz der blütenweißen Vorhänge an den Fenstern und dem blitzblank geputzten Türknopf. Ich fürchtete mich davor. Ich hätte am liebsten gebeten, »Weiterfahren, nehmt mich wieder mit!« Aber schon war August vom Wagen gesprungen, hatte an dem ebenso blanken Klingelgriff gezogen, dass es weiterhin schepperte. Onkel Ebertsbusch war umständlich heruntergeklettert, dann hatte mich August samt meiner Vergissmeinnichttasche heruntergehoben, mich auf den Boden gestellt, und da stand ich nun. Und vor mir hatte sich die Tür des grauen Hauses geöffnet. Und im Türrahmen erwarteten mich zwei Gestalten. Eine kleine, rundliche, schwarze, mit roten Backen, freundlichen blauen Augen und grauen Haaren. Und eine hoch aufgeschossene, ebenso schwarze, mit noch röteren Backen, aber anstatt der grauen Haare mit einer gleichfalls schwarzen Spitzenkrause auf dem Kopf. Ehe ich mich noch über dieses seltsame Paar wundern konnte, ehe ich mich freuen konnte, dass der Herr Pastor doch wenigstens eine Frau hatte und ich nicht mutterseelenallein mit ihm sein würde, hatte mich der kleine Herr schon in den Arm genommen, mir rechts und links einen Kuss auf die Wangen gedrückt und dazu gerufen, »Ei, und da ist nun unser kleines Mädchen! Wie uns das freut!« Gebrascht Tante Lydia ein Händchen. »Nein, nein, so ein zartes Püppchen und dazu 12 Geschwister! Nein, nein!« »Nur 9 oder 10«, antwortete ich schüchtern, aber doch leicht gekränkt. 9 oder 10 ist nicht möglich«, verbesserte eine strenge Stimme, die der neuen Tante Lydia zu eigen war. »Entweder hast du 10 oder 9 Geschwister.« 9 richtige und 1 angenommen«, erklärte ich noch leiser und noch gekränkter. »Noch 1 zu 10 dazugenommen«, verwunderte sich der freundliche Herr Pastor. »Nein, nein, hörst du das, Lydia?« Die gestrenge Frau Lydia antwortete nicht. Sie hatte mich bei der Hand gefasst, und ich merkte, welch kräftigen Griff sie hatte. »Ja, dann wollen wir mal wieder weiterfahren«, sagte Onkel Ewartsbusch, tätschelte mich noch einmal auf den Rücken, brummelte, »Mach's gut, Kleines«, und blickte mich dabei so mitleidig an, als wäre er nicht mehr so recht davon überzeugt, dass ich hier nach Strich und Faden verwöhnt werden würde. Er schwang sich zu August in das behagliche Wägelchen, die Peitsche knallte, die Braunen trabten los. Ach, wie gerne wäre ich mitgefahren. Sehnsüchtig schaute ich ihnen nach. Aber die neue Tante zog mich unwiderstehlich mit sich in den breiten, dämmerig kühlen Hausflur. »So«, bestimmte sie, »jetzt wirst du zuerst gebadet.« Ich guckte verdutzt zu ihr auf. »Ich bin gestern Abend erst gebadet worden«, widersprach ich und war wieder recht gekränkt. Glaubte sie denn, Mutter würde eines ihrer Kinder ungewaschen in die Fremde schicken? Wie hatte mich meine große Schwester Guste vor knapp 12 Stunden noch abgeseift und geschrubbt? Das war kein Vergnügen gewesen. Aber diese Tante Lydia konnte es noch besser. Es half mir kein Widerstreben. Sie beharrte darauf, dass ich nach dieser Reise in den hölzernen Bottich steigen musste, der meiner schon in der großen Küche harrte. Puh, und wie sie mit ihren kräftigen Händen meine Füße rubbelte. Die Tränen kamen mir beinahe in die Augen. Und zum Schluss musste mir noch ein rundgesichtiges und sehr glatt gekämmtes Mädchen einen Eimer kalten Wassers über den Rücken gießen. Das wäre gut zur Abhärtung, erklärte Tante Lydia dazu und rieb mich danach so kräftig trocken, dass ich meinte, sie würde mir die Haut nicht nur rot, sondern ganz abscheuern. Anschließend wurde ich eine breite, ausgetretene Treppe hinaufgetragen und in ein Riesenbett unter ein Gebirge von Federbetten gesteckt. »In einer Stunde komme ich wieder und ziehe dich an«, versprach mir Tante Lydia. Dann lag ich allein, schwitzte und war so benommen und mitgenommen von dieser seltsamen Begrüßung, dass ich wirklich am hellen Tag einschlief.

Als ich erwachte, blinzelte ich erstaunt durch die Augenwimpern. Wo war ich denn? Ach, da saß die neue Tante an meinem Bett, schaute auf mich herab, und ihr kantiges, rotbackiges Gesicht sah dabei richtig lieb und sanft aus. »Bist du wach, Annchen?« fragte sie. Ich schloss erschrocken die Augen. »Ja«, murmelte ich aber dazu. »Dann darfst du aber auch nicht so tun, als wenn du noch schliefst«, ermahnte sie. »Das ist Heuchelei. Komm, ich zieh dich jetzt an.« Es half nicht, dass ich versicherte, dass ich das allein könnte. Mit energischen Händen, aber nicht sehr geschickt, bei dieser ungewohnten Hantierung, streifte mir Tante Lydia die Kleidungsstücke über, knöpfte, band, flocht meine Zöpfe so fest, dass es mir weh tat. Ich ließ schließlich alles willenlos über mich ergehen und ging dann gehorsam an der Pfarrfrau Hand Trepp ab zum Mittagessen. Ach, wie wurde mir da mein Teller vollgehäuft! Und das sollte ich alles vertilgen! Ich schaute hilfesuchend zu dem freundlichen Herrn Pfarrer hinüber. »Ist das nicht etwas zu viel für den kleinen Magen, liebe Lydia?« versuchte er mir beizustehen. Aber die »liebe Lydia« war unerbittlich. »Annchen soll hier zunehmen, und Kinder müssen ihren Teller leer essen«, bestimmte sie. »Wir wollen auch sogleich einen rechten Plan für Annchen festlegen. Du weißt, lieber Theophil, dass ich meine Pflichten ernst nehme. Ich habe, bevor Annchen hierher kam, gewissenhaft überlegt und auch einiges über Kindererziehung gelesen. Kinder müssen von Anfang an Ordnung gewöhnt werden. Sie müssen ihre kleinen Pflichten haben, sie dürfen in den Ferien ihre Schulkenntnisse nicht völlig vergessen, Arbeit und Spiel müssen im geregelten Rhythmus wechseln. Annchen wird morgens um 8 Uhr mit uns frühstücken. Dann werde ich mich 2 Stunden für sie freimachen, mit ihr lesen, rechnen, schreiben, Sprüche und Liederverse wiederholen. Anschließend strickt sie ihre bestimmten Reihen an Strümpfen, die für sie selber bestimmt sind. Das wird ihr Freude machen. Bis zum Mittagessen darf sie dann im Garten mit meiner Puppe spielen. Nach der Mittagsruhe kann sie 1 Stunde im Garten Unkraut jäten oder Fallobst auflesen. Nach dem Vesperbrot darf sie mit Lehrers Lieschen und Bäckers Gretchen, 2 sehr artigen Mädchen, die ich für sie ausgewählt und herbestellt habe, spielen. Ich denke, lieber Theophil, diese Zeiteinteilung findet auch deinen Beifall. Der Herr Pfarrer wiegte lächelnd seinen grauhaarigen Kopf. »Ob diese Zeiteinteilung nicht etwas zu streng ist, liebe Lydia?« wagte er einzuwenden. »Ich hoffe, in der Praxis wird etwas mehr Freiheit walten. Ordnung muss unbedingt bei einer guten Erziehung herrschen«, entgegnete die Pfarrfrau bestimmt. »Lass mich nur machen, lieber Theophil. In deiner Gelehrsamkeit bist du mir ohne Zweifel über, aber von Kindererziehung verstehst du weniger.« Wenn ich heute als alte Frau zurückdenke, so scheint es mir, dass die Pfarrsleute beide herzensgute Menschen waren, die nur mein und aller Leute Bestes wollten. Aber von Kindererziehung verstanden sie alle beide wenig. Gewiss soll ein Kind von klein auf an Ordnung gewöhnt werden, gewiss soll es seine kleinen Pflichten haben, gewiss ist es in vielen Fällen empfehlenswert, wenn in den Ferien dann und wann ein wenig Schulweisheit aufgefrischt und wiederholt wird. Alles das war mir von meinem Elternhaus her nicht fremd. Aber wie freudig, wie selbstverständlich und zwanglos ergab sich das alles in unserem sonnigen Haus unter Mutters fröhlichen Augen. Und welch drückende Last, die ich lustlos daherschleppte, waren mir diese Pflichten in diesem grauen, sonnenlosen Haus. Die beiden Schulstunden in der Morgenfrühe strengten meine Lehrerin gewiss mehr an als mich. Ich hörte sie auch einmal einer Besucherin klagen, dass diese Arbeit große Anforderungen an sie stellte. An mich stellte sie weniger gewichtige Anforderungen.

Gefühle gelernt, dass ich sie frisch und fröhlich aufsagen konnte. Trotzdem machten mir diese Schulstunden, die mir so grau langweilig erschienen wie das graue Haus, keine Freude. Und Tante Lydia selber seufzte auf, wenn die alte Standuhr 11:30 verkündigte.

0: Meine Reihen hatte ich dann flink gestrickt. Aber Freude machten mir diese Strümpfe nicht, auch wenn sie für mich bestimmt waren. Die Wolle war so hart und dick, dass sich davon immer ein roter Streifen in meinen Zeigefinger eingrub. Und wenn diese Strümpfe einmal fertig waren, standen sie gewiss von allein, ohne dass meine dünnen Beine hineinkamen. Danach kam die Stunde Spielen mit der großen Puppe Amanda. Ich trug dieses steife Ding steif und vorsichtig die mit Buchsbaum eingefassten Gartenwege auf und ab. Mehr wagte ich mit diesem kostbaren Gestell nicht anzufangen. Amanda glotzte mich mit ihrem dummen, blassen Wachsgesicht an, und ich guckte ebenso gelangweilt auf sie herunter. Am liebsten hätte ich sie in die Sonne gelegt, um festzustellen, ob sie darin schmelzen würde, aber das wagte ich natürlich auch nicht, und so hatten wir beide keinen Spaß aneinander. Nicht viel besser erging es mir mit den beiden Spielgefährtinnen, die mir Tante Lydia auserkoren hatte. Im Allgemeinen freunden sich Kinder ja rasch an, aber diese beiden standen mir fast so stocksteif gegenüber wie die Puppe Amanda und wussten so wenig mit mir anzufangen wie ich mit ihnen. Ich nehme an, dass meine Zugehörigkeit zum Pfarrhaus und der strengen und würdevollen Frau Pastor sie so beeindruckte und hemmte. Ja, das pausbackige Lieschen wie das glatt zöpfige Gretchen kamen mir ebenso langweilig vor wie die Wachspuppe Amanda. Später habe ich sie jedoch als sehr frische, fröhliche Mädchen kennengelernt. Ich wundere mich heute, dass ich bei all dem wenig Erfreulichen der ersten Tage fern der Heimat nicht weinte. Aber ich war wohl zu benommen von all dem Fremden, Ungewohnten, zu beklommen von dem stillen, großen Haus. Vielleicht war ich auch, wie sich unsere derbe Guste ausdrückte, mit dem Holzhammer vorn Kopf gehauen. Ich schlich artig durch die dämmerigen Flure und saß ebenso artig in den ebenso dämmerigen Stuben, mit den unheimlich vielen Perlkissen und gehäkelten Deckchen und Sesselschonern. Am dritten Tag jedoch kamen mir endlich die Tränen. Da wurde der Becher der Bitternis zum Überlaufen gebracht. Malchen setzte eine Riesenschüssel voll Bohnen auf den Tisch. Bohnen, die mir so zuwider waren, dass sogar Mutter ein Einsehen gehabt und mir erlaubt hatte, nur Kartoffeln zu essen, wenn dies Gericht bei uns zu Hause gekocht wurde. Diese neue Tante Lydia kannte ich schon als unerbittlich in ihren Erziehungsgrundsätzen. Sie würde mir gewiss den Teller mit diesem schrecklichen Gemüse vollhäufen und kein Erbarmen haben. Da schluchzte ich herzzerbrechend auf. »Was hast du denn, Annchen?« fragte der gute Herr Pastor bestürzt. »Was hast du denn?« fragte auch seine Frau erschrocken.
1: »Ich hab solches Zahnweh«, jammerte ich.
0: Das war nicht gelogen. Seit meiner Ankunft schmerzte mein rechter Backenzahn. Ich wusste, dass ich selber schuld war, und darum hatte ich wohlweislich darüber geschwiegen. Mutter hatte mir ein Tüchlein um den Kopf gebunden, ehe wir abfuhren, weil es nach ihrer Ansicht in dem offenen Wagen recht windig sein würde. Doch kaum aus Mutters Sichtweite hatte ich das schützende Wolltüchlein abgestreift. Ich fand es lustig, den Wind um die Ohren und durch die Haare sausen zu lassen. Und außerdem war ich zeitlebens ein eitles kleines Ding. Und solch altes schwarzes Tüchlein dünkte mir nicht gerade ein passender Kopfputz in einer feinen Kutsche. Also, ich hatte wirklich Zahnweh. Und doch hatte ich mich in Unwahrheit verstrickt. Ich weinte ja gar nicht wegen diesem bisschen Zahnweh, sondern weil ich diese Bohnen nicht essen mochte. Oh, was hatte ich nun aber einen Wirbel ausgelöst? Wie hatte ich dem lieben Herrn Pastor, dessen Leibgericht ausgerechnet

mit diese von mir verabscheuten Bohnen waren, die Freude am Mittagessen verdorben. Er eilte sogleich, Nelkenöl aus seinem Schlafzimmer zu holen, das mir dann von seiner Frau in den Zahn geträufelt wurde. Oh, das brannte darin, dass er jetzt erst richtig rebellisch wurde. Und einen Geschmack bekam ich davon im Mund, dass ich fast die Bohnen vorgezogen hätte. Die wären wenigstens rascher vergessen gewesen. Ich schluchzte noch heftiger. Wieder musste der gute alte Herr ein Mittel herbeischaffen. Jetzt wurde mir die Backe mit irgendeiner Mixtur eingerieben, dass sie wie Feuer brannte. Ein dickes Wolltuch wurde mir dazu um den Kopf geschlungen. Inzwischen hatte Malchen in der Küche einen Topf Wasser erhitzt und als nächstes wurde versucht, mir durch ein Fußbad Linderung zu verschaffen. Ich weinte unentwegt weiter, und die mitleidigen Helfer standen teilnahmsvoll und ratlos daneben. »Wäre es nicht am besten, der Zahn würde entfernt?« schlug nach einer Weile der Herr Pastor bedächtig vor. »Der Barbier, der so gut Zähne ziehen konnte, ist doch fortgezogen, weil er hier zu wenig verdiente«, wandte seine Frau ein. »Mein Bruder hat sich beim Schmied einen ausreißen lassen«, berichtete Malchen. Ich schrie laut auf. Der Herr Pastor legte mir beruhigend die Hand auf die Schulter. »In deinen kleinen Mund ging eine Schmiedzange gar nicht hinein«, tröstete er. »Aber da fällt mir ein, unser Schuhmachermeister hier gegenüber soll ja eine wahre Kapazität im Zähneziehen sein.« »Aber gewiss doch, dass du auch nicht eher daran dachtest«, fiel Tante Lydia ein. »Sogleich soll Malchen mit Anchen dorthin gehen.« Was ein Schuhmacher und mein Zahn mit Kappes oder was der Herr Pfarrer gesagt hatte, zu tun hatten, war mir zwar rätselhaft, aber ich hatte doch recht Vertrauen zu dieser Art Handwerksmeistern, da ich einen besonders klugen, meinen späteren Schwager kannte. Ich widersprach daher nicht, als Malchen abgeordnet wurde, mich zu Meister Lühling zu bringen. Lieschen und Gretchen, die gerade zu unserer Spielstunde erschienen, schlossen sich uns bereitwillig an und versprachen sich, nach ihren Gesichtern zu schließen, hiervon mehr Vergnügen als von unserem bisherigen Zusammensein.

Der weißhaarige Meister Lühling schaute uns über seine Brille hinweg wie ein weiser Professor an. »So, so«, sagte er langsam, »ein Zahn, ein rebellischer Zahn. Rebellen sind unerwünscht in unserem Vaterland. Er muss heraus. Wie sollen wir ihn entfernen? Sollen wir das Leichteste, das Türklinkensystem anwenden? Zahn an Faden, Faden an Türklinke. Ihr anderen drei schlagt mit einem Ruck die Tür zu und der Zahn ist draußen. Zahn an Faden, Patient auf einen Stuhl, Faden an den Nagel dort oben unter der Decke. Ihr zieht mit einem Ruck den Stuhl unter dem Patienten fort. Keine Angst, wir fangen den Patienten in unseren Armen auf. Zahn hängt oben am Faden.« Mich schauderte schon, dass es mir kalt über den Rücken lief, aber mir ahnte, dass es kein Entrinnen mehr gab. »Nein«, widersprach indessen Malchen, »beides geht hier nicht. Es ist nämlich ein Backenzahn. So weit hinten lässt sich kein Faden festbinden. Und außerdem ist der Zahn zu niedrig. Darin hält kein Faden.« »Tut mir leid«, brummte Meister Lühling. »Dann also...« Und er kramte umständlich unter seinen Werkzeugen. »Dann also Mund auf.« Er stand auf und näherte sich mir mit einer kleinen Zange. »Nein«, schrie ich entsetzt, »der Zahn tut nicht mehr weh.« Aber schon hatte er mich mit seiner kräftigen Linken gepackt und in seinen Arm und zwischen seine Beine wie in einen Schraubstock gepresst. Malchen leistete ihm Beistand. Sie umklammerte mich von hinten. Ich weiß gar nicht, wie es eigentlich vor sich ging. Hatte ich beim Schreien meinen Mund sowieso geöffnet? Kurzum, die fürchterliche Zange war plötzlich darin, war, hu, so kalt an dem Zahn, hatte ihn gepackt. Ich schrie, schrie, schrie, und Meister Lühling lachte wohlgefällig. »Da haben wir ihn schon«, verkündigte er stolz und hielt triumphierend sein Marterinstrument in die Höhe. »Das ist der Falsche«, brüllte ich verzweifelt. »Dann noch einmal her«, befahl Meister Lühling und streckte seine knochige Linke nach mir aus. Ich aber versetzte Malchen einen Stoß, raste zur Tür, stolperte die Stufen der Außentreppe hinab und rannte.

Ich weiß nicht mehr, ob Meister Lühling wirklich den falschen oder den richtigen Zahn gezogen hatte. Ich spürte nur noch den Schmerz der Wunde, den faden Blutgeschmack im Mund und hatte nur einen Gedanken. Fort. Fort. Ich war so verwirrt, dass ich heutzutage bestimmt unter ein Auto geraten wäre, aber damals kannte man solche Fahrzeuge noch nicht. Und noch weniger solch lebhaften Straßenverkehr. Malchen hatte mich bald eingeholt. »War es der Falsche?« fragte sie atemlos und packte mich am Arm, als wollte sie mich zurückholen. »Es war der Richtige! Es war der Richtige!« schrie ich und riss mich von ihr los. Den Rest des Tages musste ich damit verbringen, meine Zahnwunde mit Kamillentee auszuspülen. Und ob nun der richtige oder der falsche Zahn gezogen worden war, am nächsten Morgen hatte ich keine Zahnschmerzen mehr. Ein Gutes hatte dieses böse Erlebnis gehabt. Ich brauchte vorläufig nicht mehr zu lernen. Draußen mit Lieschen und Gretchen spielen durfte ich zwar auch nicht. Ich hatte aber wenigstens die Erlaubnis, mich in dem windgeschützten Garten mit der Puppe Amanda zu ergehen oder Äpfel aufzulesen. Als ich am zweiten Nachmittag missmutig die Gartenwege entlang schlenderte und immer wieder mit der Zunge die verheilende Zahnwunde betastete, hörte ich auf einmal einen leisen, aber scharfen Pfiff. Ich hob den Kopf. Über den Mauerrand schauten zwei pfiffige Jungengesichter auf mich herab. »Wirf uns ein paar Äpfel«, rief der eine mit der lustigen Stupsnase, genauso einer wie ich hatte. Ich überlegte, durfte ich das? Nun, ich selber hatte die Erlaubnis, so viel von dem Fallobst zu essen, wie ich Lust hatte. Wenn ich nun von meinem Teil abgab, so war das wohl kein Unrecht. Ich warf den beiden zwei dicke Äpfel zu, die sie geschickt auffingen. »Langweilig, was?« fragte der andere mit den Sommersprossen zu mir herunter. »Komm doch zu uns herüber auf die Weide. Wir sind eine ganze Menge Kinder. Wir spielen Räuber und Prinzessin. Kannst Prinzessin sein?« »Ich kann hier nicht raus«, antwortete ich. »Malchen ist fortgegangen und hat die Haustür abgeschlossen. Und Herr und Frau Pastor schlafen.« Ich fügte nicht hinzu, dass ich auch gewiss nicht mitspielen dürfte, wenn ich Tante Lydia darum fragte. »Ist doch ganz einfach. Ich kenne mich hier aus«, erklärte der Sommersprossige schmunzelnd. »Dort hinten an der Mauer sind noch Latten. Da war früher Spalierobst. Da kannst du bequem an den Sprossen raufklettern und auf der anderen Seite helfen wir dir runter.« Ich zögerte nur einen Augenblick. Dann siegte die Aussicht auf ein fröhliches Spiel mit anderen Kindern über alle Bedenken. Ich legte Amanda achtlos in ein Buschbohnenbeet, wohin sie auch gut passte. Dann huschte ich in den hintersten Teil des Gartens, kletterte behende an den Latten hinauf und wenige Minuten später war ich mitten unter den Prinzessinnen, die von den Räubern belagert wurden. Oh, da schlug es 4 Uhr von dem Kirchturm. »Helft mir schnell zurück«, bat ich meine neuen Freunde. »Geh doch durch die Tür«, riet mir der stupsnasige Peter. »Nein, nein, schnell, helft mir über die Mauer«, schrie ich. »Na, selbstverständlich«, versprach der sommersprossige Gustav. »Komm, Peter.« Sie schoben mich an dem niedrigen Mäuerchen hoch. Als ich oben war, drehte ich mich um, angelte mit dem Fuß nach dem Lattenwerk auf der anderen Seite. Ob ich es verfehlt habe, ob das morsche Holz gebrochen war, ich landete noch schneller im Pfarrgarten, als ich es wünschte. Die Röcke waren etwas langsamer. Sie blieben oben an dem Mauervorsprung hängen. Und das war eigentlich eine rechte Bewahrung, weil dadurch der Fall gemildert und eines Teils ganz sänftiglich war. Wie leicht hätte ich mir sonst Arm und Bein brechen können. Aber ein Band krachte, und da unsere Unterkleidung damals anders war als heutzutage, war danach nichts mehr zwischen meiner bloßen Haut und den Brennnesseln, in denen ich mich niedersetzte. So überaus rasch ich mich auch noch von diesem Sitz aufraffte, es hatte doch genügt.

0: Mit zerzaustem Haar, mit rotem Kopf und gewiss noch roteren, verborgenen Stellen erschien ich am Vespertisch.
1: »Kind, wie siehst du aus? Wo kommst du her?« fragte Tante Lydia entsetzt.
0: »Aus dem Garten«, antwortete ich wahrheitsgemäß und doch nicht ganz der Wahrheit entsprechend. »Das Kind hat sich beim Äpfelauflesen bei dem vielen Bücken überanstrengt«, meinte der Herr Pastor mit leisem Vorwurf. »Ich fürchte, es hat Fieber. Vielleicht war der Schuhmacher auch nicht der rechte Mann zum Zahnziehen. Hoffentlich hat es keine Entzündung an der Wunde gegeben. So eine Schusterzange könnte gar eine Blutvergiftung verursachen.« »Setz dich jetzt mal und ruh dich aus, Annchen«, befahl Tante Lydia. Aber ihre strenge Stimme zitterte dabei und sie schaute mich besorgt an. Ich wollte ihr wie immer gehorchen, aber mit einem Schrei fuhr ich sofort wieder von meinem Stuhl hoch.
1: »Was ist los?« fragte Tante Lydia erschrocken.
0: »Ich kann nicht sitzen, es tut so weh«, jammerte ich. Nun hatte ich schon wieder eine geruhsame Mahlzeit gestört. »Da siehst du, was Kinder für Sorgen machen«, wandte sich die Pfarrfrau an ihren Mann und schaute ihn dabei so vorwurfsvoll an, als wäre er schuld daran. Was ich für eine neue Krankheit hatte, das wusste er so wenig wie sie und auch Malchen, und schließlich wurde die Lehrersfrau herbeigeholt, die als Mutter von 6 Kindern wohl eher Bescheid über Kinderkrankheiten geben konnte. Auch sie nahm meine sonst verborgene Hälfte in Augenschein. »Ich halte es für eine Art Nesselfieber«, entschied sie, und damit war sie der Wahrheit am nächsten gekommen. Ich selber hatte keine Auskunft gegeben, war zum Glück auch nicht gefragt worden, was ich dazu meinte. Als ich aber dann in meinem Stübchen im Bett auf dem Bauch lag, da brannte nicht nur meine Sitzfläche, da brannte auch mein Gewissen. Die Geschichte fiel mir ein, die der Herr Pfarrer am Morgen vorgelesen hatte. Und wenn ich auch noch nicht wie der verlorene Sohn in Prasserei und schwere Laster verfallen war, so war ich in der kurzen Zeit doch schon in mancherlei Weise vom rechten Weg abgewichen und mich überkam es wie ihn. Ich will mich aufmachen und zu meinem Vater gehen. So weit war ich kleines Ding noch nicht, dass ich so ganz ohne Hilfe mit dem Bekenntnis meiner Schuld zu dem rechten Vater im Himmel gegangen wäre. Mich verlangte nach meiner lieben Mutter, nicht nur aus Heimweh, sondern um, wie ich es gewohnt war, bei ihr abzuladen und mit ihr die Hände zu falten und um Vergebung zu bitten. So kam es, dass ich spät am Abend, als der Mond hell in mein Kämmerlein schien, aufstand, meine wenigen Habseligkeiten in meine Vergissmeinnicht-Tasche stopfte, mich anzog und mich dann mitten in der Nacht auf den Weg nach Hause machen wollte. Ich kam nicht weit. Auf dem ersten Treppenabsatz war ein großer, uralter Spiegel in die Wand eingelassen. Mag sein, dass das Pfarrhaus früher ein Herrensitz gewesen ist. Als ich nun im ungewissen Mondschein mir darin eine kleine Gestalt entgegenkommen sah, schrie ich so gellend auf, dass ich wiederum meine Hausgenossen erschreckte und aus dem ersten Schlaf riss. Alle drei kamen herbeigeeilt. Dass ich wirklich krank war und fieberte, davon waren sie nun fest überzeugt. Ein Arzt wohnte nicht im Ort. Soll ich mitten in der Nacht Bauer Schröder wecken, dass er anspannt und den Doktor holt? Fragte der Herr Pastor zögernd seine Frau.
2: meine Mutter, nicht den Doktor, schluchzte ich.
0: Ich muss morgen sowieso in die Stadt zur Pfarrertagung fahren. Soll ich Annchen mit zu ihrer Mutter nehmen? Schlug der alte Herr weiter vor. Ein krankes Kind kannst du nicht betreuen, und das kann auch keine so weite Fahrt aushalten, widersprach seine Frau. Außerdem kann Annchen nicht sitzen. Soll sie bäuchlings im Wagen liegen? Sie schauten sich ratlos an. Wenn der Herr Pastor die Mutter mitbrächte, schlug Malchen schüchtern vor. »Kann sie denn von so vielen Kindern fort?« fragte die Frau Pastor zweifelnd. Ich nickte kräftig, während meine Tränen versiegten.
2: »Meine große Schwester Emma ist da Und Minchen und Guste sind auch schon fast groß, erklärte ich. Und inwendig wusste ich ganz sicher, dass Mutter immer, immer Zeit für ihre Kinder hatte.

Am nächsten Abend, oh, wie hatte ich den ganzen Tag danach gelauscht, klang Mutters fröhliche Stimme in dem sonst so stillen Haus. Und auf einmal war alles, alles gut. Zahnschmerzen, Brennnesselfieber, brennendes Gewissen, alles wurde durch Mutters Gegenwart geheilt. Sie saß lange bei mir auf der Bettkante und hörte geduldig meine Klagen, meine Selbstanklagen an. Welch ein Schatz ist eine rechte Mutter. O Mutter, sagte ich am Schluss unseres Beisammenseins und drückte mich fest an sie. Ich wollte in der Nacht fortlaufen nach Hause, ich hatte so Heimweh. Wir können nicht immer einfach fortlaufen, wenn es uns irgendwo nicht gefällt. Das gäbe wohl eine Völkerwanderung hin und her, ein Ameisengewimmel, antwortete Mutter und strich mir über die heiße Stirn. Das musst du noch lernen, Kind. Aushalten, wohin dich der Herr stellt, musst du. Aber du brauchst dich nicht zu schämen, wenn du Heimweh hast. Meinst du, ich hätte kein Heimweh? Du, Mutter? Staunte ich. Ja, ich, erwiderte sie lächelnd. Ich sehne mich täglich nach der oberen Heimat. Und wenn ich einst von euch scheide, dann kannst du getrost sagen, jetzt erst ist Mutter völlig glücklich. Sie ist in ihres Vaters Haus. Sie schaute sinnend zum Fenster hinaus in den Abendschein. Es ist noch nicht lange her, erzählte sie dann. Da ist ein armer junger Mann diese Straße zu unserer Stadt gewandert. Der Herr aber ging mit dem armen Wanderburschen und segnete ihn, dass er in unserer Stadt ein berühmter Augenarzt und, was noch wichtiger ist, ein begnadeter Gottesmann wurde. Dieser Jungstilling, von dem du später noch viel lesen wirst, hat geschrieben, »Selig sind, die Heimweh haben, denn sie sollen nach Hause kommen. Diesen Spruch merke dir für dein Leben, und Gott schenke dir das rechte Heimweh.«

Ich bin damals von Mutter nicht mit nach Hause genommen worden. So nachgiebig war sie nicht. Aber die gute Tante Lydia hat in der kurzen Zeit, da Mutter in dem grauen Haus weilte, wohl mehr über Kindererziehung von ihr gelernt, als aus all ihren klugen Büchern. Und der gute Herr Pastor hat schon vorher, als er Mutter in unserem sonnigen Haus abholte, gemerkt, was mir eigentlich fehlte. Denn, oh Freude, am Tag danach, als Onkel Ewartsbusch Mutter wieder zurückfuhr, da brachte er meinen Bruder Karl mit. Karl lachte breit und wohlgefällig und weidete sich an meiner Überraschung. »Na, da ging es also doch nicht ohne mich«, sagte er großspurig. Aber ich war zu glücklich über dies Wiedersehen, als dass ich ihn wegen seiner Prahlerei gescholten hätte. Von da ab brauchte sich Tante Lydia keine Sorgen mehr um mich zu machen. Sie brauchte mir auch nicht mehr so viel Zeit zu opfern. Wir beiden Unzertrennlichen arbeiteten miteinander in Haus und Garten, wir spielten miteinander, ohne Puppe Amanda, aber mit den anderen Kindern. Wir sangen zweistimmig zu Onkel Theophils herzlicher Freude. Nicht nur der alte Herr, auch Tante Lydia wurde fröhlich mit uns, und das graue Haus war nicht mehr so grau und so still wie bisher. Es wurden noch schöne Ferien, und noch manches Jahr sind wir bei den lieben Pfarrersleuten gern gesehene Gäste gewesen. Vor wenigen Wochen bin ich noch einmal, als alte Frau, in einem der neumodischen Kraftwagen durch den lieben kleinen Ort gefahren. Ich habe das Kirchlein wiedergesehen, das Pfarrhaus, und habe still zu dem Friedhof hinübergegrüßt, wo die beiden alten Leute nun schon lange schlafen. Und dabei ist mir, wie so oft, Mutters Spruch eingefallen. Selig sind, die Heimweh haben, denn sie sollen nach Hause kommen. Da habe ich die Hände falten und bitten müssen, Herr, schenke uns allen das rechte Heimweh.

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26. Juni. Denn wenn du mit Jesus Christus verbunden bist, bist du nicht mehr unter dem Gesetz der Sünde und des Todes. Das Gesetz des Geistes, der lebendig macht, hat dich davon befreit. Römer Kapitel 8, Vers 2. Eine Andacht von Gabriel Herbert. Nur fliegen ist schöner. Ich stelle mir vor, ich liege auf einer Wiese und schaue in den Himmel. Ich sehe die Wolken, wie sie vorbeiziehen. Das Brummen von Bienen oder anderen Insekten erfüllt die unmittelbare Umgebung. Vogelgezwitscher erklingt, hier und da fliegt einer dieser Flugkünstler knapp über dem Boden hinweg. Der Blick geht wieder in die blaue Weite und ich entdecke ein Flugzeug. Ich frage mich, wo wird es wohl landen? Es wird der Gedanke laut, jetzt darin zu sitzen. Dann kommt in mir ein altbekannter Wunsch hoch. Ach, wenn ich nur fliegen könnte. Hatten Sie auch schon mal diesen Wunsch? Gegen die Schwerkraft losgelöst von allem auf alles hinabzuschauen. Aber leider geht es aufgrund des Naturgesetzes nicht. Dieses Gesetz der Schwerkraft erinnert mich an ein anderes Gesetz, nämlich das der Sünde. Denn die Sünde ist wie die Schwerkraft. Sie zieht uns runter und sogar ins Verderben. Und wie der Tagesvers deutlich macht, stehen wir von klein auf unter dem Gesetz der Sünde. Wir können machen, was wir wollen, wir sind Sünder und werden irgendwann sterben. Aber Jesus hat durch sein Sterben für uns dieses Schuldgesetz ausgehebelt. Natürlich werden auch die Menschen, die mit ihm verbunden sind, einmal ihren letzten Atemzug hier auf dieser Erde machen. Aber sie werden dann ewig bei Gott im Himmel sein, und das ist eine wundervolle Zuversicht. Der Wunsch vom Fliegen, als Mensch losgelöst von jeglicher Schwerkraft durch die Luft zu gleiten, wird auch weiterhin nur ein Wunsch bleiben. Aber das Gefühl der Freiheit, das denjenigen ergreift, dessen Sünden bei Jesus abgeladen sind, ist noch viel besser. Denn er ist zu einem Leben befreit, das ihn aufblicken und froh in die Zukunft schauen lässt und ihn nicht mehr runterdrückt. Frage: Sind Sie schon mit Jesus verbunden? Tipp: Lieber frei mit Jesus leben, als fliegend das ewige Leben zu verpassen. Bibellese, Römer Kapitel 6, Verse 1 bis 14. Was sollen wir nun sagen? Sollten wir in der Sünde verharren, damit die Gnade zunimmt? Auf keinen Fall. Wir, die wir der Sünde gestorben sind, wie werden wir noch in ihr leben? Oder wisst ihr nicht, dass wir, so viele auf Christus Jesus getauft wurden, auf seinen Tod getauft worden sind? So sind wir nun mit ihm begraben worden durch die Taufe in den Tod, damit, wie Christus aus den Toten auferweckt worden ist durch die Herrlichkeit des Vaters, so auch wir in Neuheit des Lebens wandeln. Denn wenn wir verwachsen sind mit der Gleichheit seines Todes, so werden wir es auch mit der seiner Auferstehung sein. Da wir dies erkennen, dass unser alter Mensch mitgekreuzigt worden ist, damit der Leib der Sünde abgetan sein soll, dass wir der Sünde nicht mehr dienen. Denn wer gestorben ist, ist freigesprochen von der Sünde. Wenn wir aber mit Christus gestorben sind, so glauben wir, dass wir auch mit ihm leben werden, da wir wissen, dass Christus aus den Toten auferweckt nicht mehr stirbt. Der Tod herrscht nicht mehr über ihn. Denn was er gestorben ist, ist er ein für allemal der Sünde gestorben. Was er aber lebt, lebt er Gott. So auch ihr, haltet euch der Sünde für tot. Gott aber lebend in Christus Jesus. So herrsche nun nicht die Sünde in eurem sterblichen Leib, dass ihr seinen Begierden gehorcht. Stellt auch nicht eure Glieder der Sünde zur Verfügung als Werkzeuge der Ungerechtigkeit, sondern stellt euch selbst Gott zur Verfügung als Lebende aus den Toten und eure Glieder Gott zu Werkzeugen der Gerechtigkeit. Denn die Sünde wird nicht über euch herrschen, denn ihr seid nicht unter Gesetz, sondern unter Gnade.

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0: Gnade sei mit euch und Friede von dem, der da war und der da ist und der da sein wird in aller Ewigkeit, unser Herr und Heiland, Jesus Christus. Amen. Liebe Gemeinde, der für diesen Sonntag vorgesehene Predigtext, er steht in Matthäus 11. Wir wollen hören auf die Verse 28 bis 30. Jesus Christus ruft uns hier zu: Kommt her zu mir, alle, die ihr mühselig und beladen seid, ich will euch erquicken. Nehmt auf euch mein Joch und lernt von mir, denn ich bin sanftmütig und von Herzen demütig. So werdet ihr Ruhe finden für eure Seelen, denn mein Joch ist sanft und meine Last ist leicht. Amen. Wir wollen beten. Lieber und Heiland, wir wollen dir Dank sagen für diese gigantischen Verse, die du uns heute zurufst, Herr, die wir hören dürfen, die wir annehmen dürfen, auf die wir vertrauen können in unserem Leben, in unserer Nachfolge. Und wenn wir jetzt die Predigt darüber hören, was das bedeutet, was das ist, Herr, was du uns dazu gerufen hast, Herr, da wollen wir dich bitten, dass du uns führst und leitest durch deinen guten Heiligen Geist in dieser Predigt, damit wir alle verstehen können, was das für uns zu bedeuten hat. Und dass das passiert, diese Leitung durch deinen Geist, dass wir dein Wort annehmen und verstehen können, dazu brauchen wir deine Hilfe. Und darum wollen wir dich alle miteinander bitten. Segne du selber Reden und Hören deines heiligen und lebendigen Wortes an unser aller Glauben und Nachfolge. Amen. Liebe Gemeinde, meine Eltern sind beides vertrieben. Ne? Wir hatten in meiner Kindheit nicht viel Geld. Ich weiß noch genau, wie wir unser erstes Auto bekamen. Und ich weiß auch noch, wie wir unseren ersten Fernseher bekamen. Da war ich etwa 7 Jahre alt. Schwarz-Weiß-Ding, riesengroß, kann sich heute keiner mehr vorstellen. Das Ding stand dann da, gab damals nur 2 Programme. Und ich erinnere mich auch sehr, sehr gut an die erste Sendung, die ich gesehen habe in meinem Leben. Meine Mutter setzte sich mit uns dahin. Wir durften den Fernseher nicht anfassen als Kinder. Ich, der Älteste, meine Schwester daneben und mein kleiner Bruder. Und dann haben wir geguckt, was? Die Sesamstraße. Boah, das war eine Sache, das hat mich direkt geflasht. Ne? Also Fernsehen für Kinder, ja, Wahnsinn, nicht? Heute zieht man da keinen in dem Ofen mehr her. Aber ich weiß noch, wie die begann, diese Sendung. Nämlich mit diesem Intro, mit diesem Lied. Der, die, das, wer, wie, was, wieso, weshalb, warum, wer nicht fragt, bleibt dumm. Das ist der Eingangssong bei der Sesamstraße, die Älteren kennen das noch. Meine Mutter, die ihre Kinder da beobachtet, saß daneben. Ich verstehe das noch ganz genau, habe das vor Augen. Meine Mutter war sehr hemdsärmelig, sehr knallhart. Und dann sagt die so zu uns direkt so, das hat die verstanden, das müsst ihr euch merken. Ihr müsst immer fragen, in der Schule, überall, ihr müsst immer fragen. Ja, die Kinder so genickt, wir müssen immer fragen. Haben wir dann auch getan, nicht so die einfachen Fragen. Wer, wie, was? Ja? Mein Bruder, der daneben saß, hat das auch geschnallt. Ja? Ist ein ganz brillanter Theologe, mein Bruder, Preis ist der Rheinischen Kirche. Der schrieb dann seine Doktorarbeit zum Thema hermeneutisches Verstehen des Heidelberger Katechismus, also wie Glaubenskommunikation funktioniert. Eine ganz brillante Doktorarbeit, eben, dass eben Glauben sich im Fragen und Antworten erschließt. Riesengedanken, braucht man nicht lesen, man kann bei der Sesamstraße bleiben, einfach ganz normal fragen. Das ist für mich auch so geblieben, ich habe keine Doktorarbeit geschrieben, aber ich bin bei diesem Prinzip geblieben, was meine Mutter uns mitgegeben hat, fragen. Habe ich nicht nur in der Schule getan, mache ich heute auch, wenn ich Texte auslege. Ich frage den Text immer, ich frage Gott immer. Ich gucke, wer hat denn hier was gesagt? Wem wird denn das zuteil? Was passiert denn hier? So gehe ich an Texte ran. Und so kann ich mir bis zum heutigen Tag Dinge erschließen. Deshalb möchte ich das heute auch nochmal mit euch machen. Quasi die Hermeneutik meiner Mutter und der Sesamstraße mitnehmen. Und deshalb habe ich diese Predigt überschrieben. Eine Sesamstraßenpredigt zur Erquickung. Wir wollen fragen, wer, wie, was, wieso, weshalb, warum. 4 Fragen habe ich mitgebracht, worüber wir uns das erschließen wollen, was Erquickung ist. Erstens, wer erquickt? Zweitens, wem wird die Erquickung zuteil? Drittens, wodurch wird man erquickt? Und viertens, was passiert nach der Erquickung? Wer, wie, was, wieso, weshalb, warum? Die Sesamstraßenpredigt zur Erquickung. Erstens, wer erquickt? Nur Jesus. Können wir sagen, direkt weitergehen, aber es lohnt sich bei einer Antwort mal ein bisschen tiefer reinzugehen. Was dieser Jesus alles macht. Jetzt könnte ich da eine ganze Woche drüber sprechen, was Jesus alles macht und länger. Aber ich möchte so 3 Sachen rausbrechen, was Jesus tut, wer er ist, wenn er uns diesen Heilandsruf zuruft. Er ist erstens der Gott, der Mitleid mit uns hat. Der sieht uns hier in unserer Mühsal, in unserem Beladensein. Und das, so heißt es in der Bibel immer wieder, das jammert unseren Gott. Der ist kein ferner Gott, der Spaß daran hat, wenn es uns nicht gut geht, sondern der ist wie ein liebender Vater zu uns. Und so wie es euch kümmert, die ihr Kinder habt, wenn es denen nicht gut geht, noch viel, viel mehr unseren Gott. Es jammert ihn. Also ich lese einfach mal ein paar Verse aus dem Matthäus-Evangelium. Dieser Heilandsruf ist ja aus dem Matthäus-Evangelium, wo das immer wieder steht halt, nicht? Matthäus 9, also zwei Kapitel zuvor, da heißt es über Jesus: Und als er das Volk sah, jammerte es ihn, denn sie waren verschmachtet und zerstreut wie Schafe, die keinen Hirten haben. Das ist was ganz Schlimmes, wenn die Gemeinde Jesu Christi, wenn das Volk Gottes keine Hirten mehr hat. Wenn keiner der Präsidenten ist und Bischöfe sich traut, Dinge zu tun, die notwendig sind. Wenn man sich versteckt hinter Politik und Political Correctness halt und nicht mal das Evangelium auf die Leuchter gestellt wird. Da hat der Herr Mitleid, da jammert es ihn mit seiner Gemeinde. Drei Kapitel später heißt es über ihn: Jesus stieg aus dem Boot und sah die große Menge und sie jammerten ihn und er heilt ihre Krankheiten. Der sieht die Menschen und er sieht, wie sie krank sind, was sie alles runterzieht. Und dann heilt er sie, er ist ja der Heiland. Es jammert ihn, die Krankheit zu sehen. Jesus hat auch Mitleid mit dir in deiner Krankheit, in deinem Elend, in das, was dich niederdrückt. Ein Kapitel später heißt es über die Menge, dass sie hungert hat. Dann heißt es, das Volk jammert mich, sagt Jesus, denn sie harren schon 3 Tage bei mir und haben nichts zu essen. Ich will sie nicht hungrig gehen lassen, damit sie nicht verschmachten auf dem Wege. Da jammert ihn der Hunger. Das darfst du auch wissen, wenn du heute hier bist mit deinem Hunger. Jetzt vielleicht nicht ein Hunger nach Brot und nach Spaghetti oder sonst irgendwas, sondern nach Hunger, nach einem anderen Menschen, nach Anerkennung, nach Liebe, was auch immer. Wenn du im Hunger bist und wenn das ein Elend für dich ist, wenn der Hunger nicht gestillt wird, einer ist da, der hat Mitleid mit dir, das ist unser Herr und Heiland Jesus Christus. Der sieht dich auch in deiner Schuld, mit dem, was du wieder verbockt hast, was ich verbockt habe. Matthäus 18 heißt es da von der Beschreibung von Gott, wo der Schuldknecht ist. Und da jammerte es den Herrn des Knechtes. Es jammert ihn, dass der so beladen ist und mit seiner Schuld trägt. Auch das ist das, was unseren Herrn unglaublich jammert. Wenn wir in Sünde fallen, deshalb ist er auf Golgatha für uns gestorben, weil ihn das so jammert. Er hat Mitleid mit uns. Er sieht uns in unserer Trauer. Der Jüngling von Nein, das ist nicht aus dem Matthäus-Evangelium halt, das ist aus dem Lukas-Evangelium, die Geschichte halt nicht, wo er da in die Stadt kommt, dann hat die Frau ihr Einziges verloren, diese Witwe, ihren lieben Sohn. Und dann heißt es da, und es jammerte ihn. Also ich könnte jetzt ja weiter mal das alles erzählen, Wilhelm Busch hat das mal zusammengefasst. Unser Herr und Heiland hat eine Zucht zum Elend, er hat Mitleid mit denen, die tief drin sind, die mühselig und beladen sind. Das ist dieser Jesus, der hier erquickt, der Mitleid hat mit dir, der mitleidet. Dieser Jesus ist der, der uns dann ruft in unserem Leid. Das ist das Zweite, wer dieser Jesus ist, der ist ein rufender Gott. Das ist ja ein Ruf, der hier ergeht in diesem Heilandsruf, so heißt das ja in der Theologie. Das ist der Heilandsruf, diese 3 Verse. Kommt her zu mir. Er ruft. Er ist ein Gott, der die sieht, denen es nicht gut geht, und er ruft sie. Der sieht diesen Zachäus, diesen Betrüger, der ob seiner Schuld ausgeschlossen ist von der Gesellschaft in Jericho. Und dann geht er unter den Maulbeerfeigenbaum und dann ruft er ihn runter, den nie zuvor gesehen, dann ruft er seinen Namen, Zachäus, komm runter, ich muss in dein Haus eingehen. Er ruft ihn zurück in Gemeinschaft. Das ist der Bartimäus, das ist dieser Blinde und Kranke. Dann sagt er seinen Jüngern, ruft ihn. Das ist manchmal so, dass der Herr nicht direkt ruft, sondern über die Jünger ruft er. Ruft ihn zu mir, ruft ihn zu mir. So ergeht der Ruf unseres Herrn und Heilandes. Der Bartimäus, der Zachäus, die nehmen das an. Da ist ein anderer, den er ruft, der reiche Jüngling. Der kriegt auch den Ruf, aber der nimmt ihn nicht an. Der findet Jesus gut. Tolle Ideen, die der hat, ne? Wunderbar, so intellektuell. Aber als der Ruf kommt, gib alles, was du hast, den Armen, folge mir nach. Nein, danke, das geht nicht, weil mein wahrer Gott ist. Jesus ruft und wir müssen uns entscheiden. Nehmen wir den Ruf an oder nicht? Es gibt 2 Rufe unseres Herrn und Heilandes. Es gibt den Gnadenruf, das ist dieser Ruf hier. Komm her zu mir, ich will dich erquicken, ich will für dich da sein, ich will deine Schuld nehmen, ich will dich auferbauen. Und er geht immer noch, noch ist Gnadenzeit, ist der Gnadenruf. Aber wer diesen Gnadenruf ablehnt, der muss eins wissen, dass er dann nochmal einen Ruf bekommt. Am Ende der Zeiten, dann kommt der Gerichtsruf, dann kommt der Ruf in die ewige Verdammnis. Lest es bitte nach, Matthäus 25. Die einen, die ewiges Leben bekommen, die anderen in die ewige Verdammnis. Unser Herr und Heiland ist Anwalt und Richter zugleich. Und wie wir ihm entgegenstehen, entscheidet sich an seinem Wort, ob wir das, den Ruf annehmen oder nicht. Wenn du den Ruf missachtest, dann war es das. Ich habe das mal erklärt an einem Dackel, den ich mal hatte. kleines Hundchen, wie die Dackel sind, die hören nicht so gut. Ich ging mit dem spazieren, ohne Leine. Wir sind am Feld, der Dackel läuft weg und läuft auf dem Feld, wo gerade der Mähdrescher herfährt. Und so ein Mini-Dackel im Feld, das sieht der Mähdrescherfahrer nicht. Ja, und da kriegst du als Hundebesitzer aber die ganz große Pumpe hier. So, und dann rufst du deinen Hund und du wünschst dir nur eins, dass der Köter kommt, damit er nicht überfahren wird. So, mein Hund ist Gott sei Dank gekommen. Oh, wie glücklich bin ich gewesen, dass er meinen Ruf angenommen hätte. Wenn er es nicht angenommen hätte, wäre nicht gekommen. Und der Mähdrescher, zack, das wäre es gewesen. Und so ist bei unserem Herrn und Heiland. Der weiß auch, wo wir hingehen, ob unserer Sünde und Schuld. Nämlich in den Tod. Und das möchte er nicht. Er ruft uns. Komm, so wie ich meinen Hund gerufen habe, komm. Und gebebt habe, hoffentlich kommt dieses kleine Viechlein. Und so ruft unser Herr, der ruft auch dich, wenn du heute hier bist. Wenn du noch nicht bei Jesus Christus bist, komm, komm herzu, mit deiner Schuld, mit deinem Problem, mit deinem Kummer, mit all deinen Sorgen. Ich will dich erquicken, ich will für dich da sein und vor allen Dingen will ich dir ewiges Leben sein. Komm her zu mir. 2. Timotheus 1 heißt es, er hat uns selig gemacht und berufen mit einem heiligen Ruf. Nicht nach unseren Werken, sondern nach dem Ratschluss der ewigen Gnade, die uns gegeben ist in Christus Jesus vor Beginn aller Zeiten. Mit heiligem Ruf. Ja, mein Gott, der ruft. Hier ruft er im Heilandsruf nochmal. Und es war mein Gott, das ist das Dritte, der anleitet, Jesus, der anleitet, der uns eben auch klar sagt, wie wir den Weg zu gehen haben, wenn er uns wegruft vom breiten Weg auf den schmalen Weg, der uns ruft, hey, geh weg von diesem breiten Weg, komm auf den schmalen Weg. Und er leitet uns nicht nur auf diesem Weg, er ist selber der Weg, nicht, da habe ich da oben hinschreiben lassen halt, Jesus Christus spricht, ich bin der Weg und die Wahrheit und das Leben, niemand kommt zum Vater, denn durch mich. Er ruft uns nicht nur auf den Weg. Er ist auch selber der Weg. Jesus, der uns anleitet, diesen Weg zu gehen. Er ist unser guter Hirte, der für uns da ist. Im Psalm 23 heißt es, dass der gute Hirte seine Schafe erquickt. Halt, das ist sowas Wunderbares. Also das ist der ruft, das ist Jesus. Nur drei kurze Dinge dazu, was dieser Jesus macht. Er hat Mitleid mit dir, er ruft dich und er leitet dich an. Zweite Frage in dieser Sesamstraßenpredigt. Wem wird die Erquickung zuteil? Die Erquickung, von der die Rede ist, wer kriegt denn die? Da gibt es Vorbedingungen. Kein Automatismus. Die Erquickung, die du bei Jesus findest, die gibt es nicht für alle. So wie Sauerstoff für jedes Geschöpf Gottes hier ist, dass jeder atmen kann. Die Erquickung in Jesus, da musst du was für tun. Ja? Du musst erstens kommen. So heißt es hier. Kommt her zu mir. Jesus zwingt niemand in seine Liebe rein, zwingt niemand hinein, dass er ihm Erquickung schenkt. Aber er lädt ein. Da musst du kommen. Da musst du kommen. Weiß nicht, die Älteren unter uns, die erinnern sich noch gut daran, als die Mauer gefallen ist, da gab es 100 D-Mark Begrüßungsgeld für jeden aus der DDR. Aber das gab es auch nicht automatisch nach Hause geschickt. Man musste zu einer Sparkasse oder Volksbank gehen, da konnte man sich auszahlen lassen. Da wurde ein Vermerk gemacht und fertig. Die mussten kommen. Ich habe mal eine Statistik gelesen, irgendwie 99% der DDR-Bürger sind gekommen, haben es alle gekommen. Einladung des deutschen Staates, für 100 D-Mark sind sie gekommen. Unser Gott lädt ein zur Erquickung. Viel, viel wertvoller. Und dann müssen wir auch kommen. Ich werde gleich sagen, wo wir das kriegen halt. Aber wir müssen kommen. Und dann kriegst du das. Die Bibel ist voll von Geschichten, wo Menschen zu Jesus kommen und Erquickung finden. Ich werde nachher davon sprechen, dass Erquickung Kraftzulagen schenkt. Da ist diese blutflüssige Frau, die 12 Jahre lang keine Hilfe hat, alle Kraft verloren hat. Und dann sagt sie, wenn ich ihm nur begegne, wenn ich nur zu ihm komme und den Saum seines Gewandes berühren könnte, dann. Und dann geht sie hin und berührt den Saum, kommt zu Jesus und kriegt die Erquickung, die Kraftzulage. Da ist die kananäische Frau, deren Kind so krank ist, alles versucht hat, nichts mehr, die hört von Jesus und sagt, zu dem muss ich kommen. Zu dem muss ich kommen. Die kommt zu ihm und bleibt dran an Jesus und ihre Tochter wird gesund halt. Da ist dieser Nathanael, dieses Großmaul, dieser Angeber. Als ihm der Philippus erzählt, wer Jesus ist, sagt er, was kann denn aus Nazareth Gutes kommen? Und dann sagt er, komm. Komm und zieh es, komm zu Jesus, komm, du musst es ausprobieren. Vom Sitzen bleiben kriegst du es nicht, komm, probier es aus. Und dann kommt er zu Jesus und er sagt ihm dann ein Wort und er weiß sofort, das ist der Messias. Das ist die Hilfe, die wir haben. Komm zu Jesus und wenn du noch nicht da bist, halt, wenn du Erquickung haben willst, komm zu Jesus, probier es aus. Ich will dich wie Philippus einladen, komm, komm und du bekommst die Erquickung, wenn du bei Jesus bist. Aber wenn du zu Jesus kommst, dann heißt es hier auch, dann musst du das als Zweiter das Joch auf dich nehmen. Es fiel ja nicht mal ein Begriff, was ist ein Joch? Also früher bei den Ochsenkarren, dann hatte man ein Gespann, wo 2 Ochsen reinkamen. Und die zogen dann gemeinsam den Karren. Und Jesus sagt hier, nehmt auf euch mein Joch. Und dann denken viele fälschlicherweise, oh, ich wusste doch, ist ein Haken dran bei der Nachfolge halt. Da musst du so wieder Geld geben, musst in den Gottesdienst gehen, all diese Dinge machen. Das ist Jochtragen.
1: Nee.
0: Das heißt, ohne Jesus ziehst du deinen Dreckskarren alleine. Da musst du mit deinem Leben alleine fertig werden und schaffst es nicht. Und da ist ein Gott, der dir sagt, hey, ich bin da, lass es uns gemeinsam tun. Ich stelle mich mit in dein Leben hinein, das ich dir gegeben habe. Wir ziehen gemeinsam. Ich stelle mich mit dir unter den Joch. Nimm mein Joch an. Er zwingt uns nicht hinein. Und dann gehen wir in dieses Joch. Und das ist so im Joch. Das stärkere Tier zieht den Karren mehr als das schwächere. Und bitte, wenn der Heiland Jesus Christus uns sein Joch anbietet, dann heißt das nicht, oh, du musst die Last Jesu tragen. Können wir gar nicht. Nein, der zieht mit uns. Jesus selbst trägt uns dann. Er hilft uns, er zieht unseren Lebenskarren. Du musst es nur annehmen. Stell dich ins Joch mit Jesus. Nimm ihn an, dass er dein Seilpartner ist, wenn wir vom Bergsteigen sprechen würden, halt nicht. Dass er bei dir ist. Halleluja, das Joch annehmen. Und wenn du das Joch angenommen hast, nicht, das musst du dann machen, Jesus annehmen für dein Leben, die Erquickung kriegst, dann musst du allerdings eins tun, das ist das Dritte hier an diesem Punkt, dann musst du lernen von ihm. Jesus sagt ja hier, lernt von mir. Nehmt auf euch mein Joch und lernt von mir. Übrigens, Jünger sind Lernende. Das Wort Jüngero, also im Deutschen, kommt von Jüngero, heißt Lehrender. Und das griechische Wort, was hier steht, Mathetai, heißt die Mathematik, die Kunst des Lehrens, muss lernen. Ein Jünger ist immer ein Lernender. Und wir müssen von Jesus lernen. Und wenn wir von Jesus lernen, das ist hier gemeint an dieser Stelle, sagt er uns, was wir von ihm lernen müssen. Wenn wir in seinem Joch sind, wir müssen von ihm lernen, Sanftmut und Demut. Ich war vor einem Dreivierteljahr in Paraguay. Und das ist ein lieber Bruder und Freund, Wilbert Zawatzki, wenn der das hört. Wilbert, liebe Grüße von dieser Stelle auch und Grüße nach Paraguay an die Geschwister. Und der Wilbert ist ein fantastischer Mann, Mennonit. Und der stellt jetzt nach, was vor knapp 100 Jahren dort im Chaco war, wo die Mennoniten aus Russland rausgeschmissen wurden. Und die sind dann 1930 dorthin gezogen mit ihren Ochsenkarren. Jetzt hat er 50 Ochsenkarren bauen lassen, zusammen mit einer Universität, auch in Amerika. Und jetzt bildet er Ochsen auf, um diesen Dreck nachzustellen. Und ich war bei Wilbert auf der Farm, durfte auf so einem Ochsen sogar reiten halt, bin auf so einem Ochsenwagen gefahren und hatte mir erklärt, wie das ist. Das war ganz schön schwierig. Hat jetzt 100 Ochsen nur für diese Karren ausgebildet. Und das Problem ist, Ochsen ziehen nicht automatisch ein Joch. Das musst du denen beibringen. Du musst einen Ochsen haben, der das kann. Und dann musst du einen ungebildeten Ochsen nehmen, daneben packen. Und dann dauert das Wochen. Und die müssen dann miteinander gehen, bis sie das checken in dem Joch. Da geht der eine Ochse zum Trinken, der andere. Der erste wehrt sich immer halt, nicht, der keine Erfahrung hat. Bis der irgendwann checkt, das bringt nichts. Wir müssen immer gemeinsam machen, bis sie das synchron machen, bis Ochsen miteinander gehen. Da muss der, der keine Ahnung hat, sich an dem Erfahrenen ausrichten. So, und so ist das bei dem Joch Jesu Christi. Wenn wir die Erquickung haben wollen, dann müssen wir uns von Jesus auch führen lassen. Dann müssen wir sein wie er. Dann dürfen wir nicht weitermachen mit Hochmut, Ungeduld, Geldgeilheit, Aggressivität. Das läuft bei Jesus nicht. Sondern, das sagt Jesus hier, was braucht es? Denn ich bin sanftmütig und von Herzen demütig. Das ist dann das, was wir anstreben müssen. Wenn wir Erquickung haben wollen, müssen wir uns abwenden von all diesen irdischen Dingen, die in uns sind, und das Wesen Jesu annehmen. Da gibt es eine Menge drüber zu sagen halt, aber zwei Dinge macht Jesus aufmerksam hier, deshalb müsste ich sie euch vor Augen nochmal sagen. Hey, wenn du Erquickung haben willst, lass von deiner Aggressivität, lass von deinem Ungeduld, lass von deiner Geldgeilheit, von der Sexgeilheit, was auch immer, von deinem Hochmut, da wirst du keine Erquickung finden, da kriegst du nur Unruhe, das sind die Dinge des Teufels. Nimm Sanftmut und Demut. Gott widersteht den Hochmütigen, den Demütigen gibt er Gnade. Selig sind die Sanftmütigen, denn sie werden das Erdreich besitzen. Da könnten wir jetzt eine ganz eigene Predigt wieder drüber machen halten. Ich habe auch schon über Sanft, über Demut eigen gepredigt halt. Aber nochmal das für euch zur Erinnerung. Wenn ihr ins Joch Jesu geht, damit es euch gesegnet wird, da könnt ihr nicht den

Wie wird man denn erquickt? Das sagt die Bibel ganz ausführlich. Auch hier wieder drei Punkte. Wodurch wird man erquickt? Als erstes durch Gottes Wort. Ich habe euch eben erste Lesung mitgebracht aus Psalm 119. Und da heißt es in Vers 50, das ist mein Trost in meinem Elend, dass dein Wort mich erquickt. Das ist das. Hier, das ist der Quell aller Erquickung, die Bibel. Wenn du traurig bist, wenn du bekümmert bist, flehe Jesus im Gebet an und dann lies Bibel und hol dir die Erquickung ab, die hier drin ist. Also, wenn du Durst hast, gehst du ans Kühlschrank, holst die Flasche Wasser raus, gießt dir ein, da weißt du, wo du Wasser zu finden hast. Wenn du keine Kohle hast, weil das Portemonnaie leer ist, da gehst du zur Bank, EC-Automat, Karte rein, da wird die Kohle abgehoben, hast du wieder Geld drin. Wasser im Glas, Geld im Portemonnaie. Ja, und die Erquickung, die hole ich mir auch ab, die gieße ich mir ein, die hebe ich mir ab aus der Bibel. Und wenn du jetzt wissen willst, wo der Geldautomat steht, ist ja auch so eine Sache, wenn ich weiß, wo der Geldautomat ist, dann sage ich dir mal klar und deutlich so ein paar Stellen, wo Geldautomaten stehen zum Abheben, wo die Wasserflasche steht, der Erquickung. Wenn du Erquickung brauchst, wie gesagt, flehe den lebendigen Gott an und für die nächste Woche drei Bibelstellen, die ich dir aufschreibe, als besondere Hausaufgabe. Erstens Psalm 91, zweitens Matthäus 6, 25 bis 34 und drittens Offenbarung 21 bis 22. Diese drei Bibelstellen, die lesen jeden Tag und gucken, was der Herr dir da sagt. Da kommen die Leute immer wieder um die Ecke, ja, ich habe schon verstanden halt nicht, dass diese Texte voller Erquickung sind. Aber die Frage, die sich mir dann eben stellt, darf ich das denn annehmen? Das ist auch zu ganz anderen gesprochen halt, nicht? Zum Volk Israel und ist das nicht allgemein nur da geschrieben zu den Gemeinden der Sendschreiben und sowas oder zu den Menschen der Bergpredigt, Matthäus 6 hat die Bergpredigt. Wir müssen eins merken, geht ja heute um Verstehenslehre, Hermeneutik halt nicht. Alles, was Gott zu seinem Volk und zu seinen Heiligen gesagt hat, das geht alle Christen an, alle. Spurgeon hat einmal gesagt, wo er dem Einzelnen einen Born, also eine Wasserquelle erschließt, sollen sich alle daran erquicken. Ob er nun das Wort einem Mose, ob er es einem Abraham, einem David gegeben hat, bleibt sich gleich. Er hat es dir gegeben, wenn du zum Samen des Bundes gehörst. Also so sagt Spurgeon, also wenn du Kind Gottes giltst, dann gilt dir genau dasselbe, wie David, Abraham, Petrus, Paulus gesagt wird. Deshalb das annehmen. Nochmal, wenn du Erquickung brauchst, geh ins Wort und dann nimm das an. Worte, die für dich geschrieben sind, wo der Herr mit dir kommuniziert. Nochmal, Psalm 91, Matthäus 6, 25 bis 34 und Offenbarung 21 bis 24. Also wird man erquickt, wodurch? Erstens durch Gottes Wort. Zweitens durch Gottes Gerechtigkeit. Auch hier wieder der Schriftbeleg. Auch wieder Psalm 119 haben wir eben schon gehört. Ich habe die Lesung nicht umsonst ausgesucht. Da heißt es, siehe, ich begehre deine Befehle und dann kommt es, erquicke mich mit deiner Gerechtigkeit. Mit deiner Gerechtigkeit. Wenn jemand Christ ist, dann wird ihm eins bewusst, das unterscheidet den Christen von mich, dass er schuldig ist. Er hat Sünde. Und die Sünde drückt dich. Und du merkst, ich kann nichts gegen meine Schuld und Sünde tun. Ich nicht, meine Gerechtigkeit bringt es nicht. Ich verzweifle am Wort. Dieser Psalm 119 geht ja ums Wort Gottes. Ich schaffe die Satzung nicht. Ich scheitere dran. Das ist das Thema von Luther, als der Mönch wird und versucht, sein Leben hinzukriegen. Jahre sagt er, ich schaff's nicht. Und obwohl er so ein vorbildliches Leben führt, in der Bibel liest, übersetzt alles, sich quält und betet und fastet, er schafft es nicht. Bis er eins rafft bei der Übersetzung von Römer 1. Die Gerechtigkeit Gottes ist nichts, was ich ihm bringen kann, sondern die mir geschenkt wird halt. Das ist der Punkt. Erquicke mich durch deine Gerechtigkeit. Das nennt er sein Turmerlebnis, als er das in der Theologie schnallt, was auch der Urgrund für alle lutherische Reformation ist. Gottes Gerechtigkeit wird uns geschenkt. Wenn du leidest unter deinen Sünden und deiner Schuld, die du getan hast, und dann Jesus kommt und dir diesen Rucksack abnimmt und du ohne diese Schuld weitergehen kannst, das ist Erquickung. Gottes Gerechtigkeit. Sein Blut macht uns frei. Wird uns das nicht abgenommen, diese Sünde und Schuld, dann gehen wir wegen dieser Sünde und Schuld in den Tod. Aber wenn der Heiland kommt mit seinem Blut und wäscht uns rein, dann sind wir frei, dann sind wir lebendig. Das deutsche Wort Erquickung kommt von quick, das ist altgermanisch. Und quick heißt einfach lebendig. Wir haben das ja noch, er ist quick lebendig, das ist so eine Doppelung.
lebendig, dann hast du Leben, dann geht es dir wieder richtig gut. Wenn

dir deine Schuld und Sünde genommen ist. Sünde, Schuld führt in den Tod. Die Gerechtigkeit Gottes nimmt dir die Sünde und du wirst wieder erquickt. Das versteht allerdings nur ein wiedergeborener Mensch. Die, die heute unter uns sind und zuschauen, die sagen, wovon redet denn der? Ja, das ist ja so, wenn du eingelullt bist als Weltmensch vom Widersacher, ne, der dir sagt, ist alles in Ordnung, du hast keine Schuld, nicht, die anderen sind ja noch schlimmer als du. Und wenn du was schlimm gemacht hast, ja, hast du ein schlechtes Elternhaus gehabt und deine Frau hat dich nicht genug geliebt und man redet sie mal raus. Ja, da ist die Sündenerkenntnis betäubt. Aber der Christenmensch weiß, ich habe Schuld und Sünde, dann leidest du drunter. Aber wunderbar, wir können uns erquicken lassen. Und ich falle dir immer wieder in Schuld und Sünde als Christ, ja. Ich komme immer wieder unter das Kreuz, lass mich reinwaschen von dem Blut und erlebe Erquickung. Abendmahl, was ist das für ein Erquickungsmahl, wenn wir das erleben dürfen, wenn wir frei werden von Schuld und Sünde. Halleluja. Gottes Gerechtigkeit, dadurch wird man erquickt. Und man wird erquickt, das ist das Dritte, durch die Kinder Gottes. Das war die zweite Lesung, die ich mitgebracht habe, die habe ich nicht umsonst ausgesucht, wo Paulus, der nur wirklich so ein Knaller im Glauben ist, was für ein starker Mann, besonders bevollmächtigt, aber der hat auch so seine Schwächephasen. Natürlich gründet er sich im Wort, natürlich gründet er sich beim Herrn, aber er hat auch Stärkung durch die Gemeinde. Da hat er geschrieben, ich hoffe, dass ich bei euch durchreisen kann, euch sehen kann, und dann lasst ihr mich, dass ich mich zuvor ein wenig an euch erquicke. Ja? Gemeinschaft mit Brüdern und Schwestern, die einen stärken im Glauben, die einen auferbauen, das braucht Paulus und das schenkt die Gemeinde. Und das ist das, was wir haben dürfen, wenn wir Gemeinde haben, an Brüdern und Schwestern, Erquickung. Menschen, die mit uns Lasten teilen. Das ist das Grundprinzip der christlichen Ethik, Galater 6,2. Einer trage des anderen Last, so werde ich das Gesetz Christi erfüllen. Aber vielleicht ist das der Auftrag für uns ja nächste Woche, zu sagen, hey, ich bin eigentlich gut dabei. Wo kann ich denn zum Erquicker werden? Wo kann ich denn so eine Gemeinde in Rom sein für diesen Paulus? Mitnehmen, also nicht nur Hausaufgabe zu sagen, lest die Texte zur Erquickung, nein. Guckt einfach mal, wo ihr Erquicker werden könnt. Das macht Gemeinde aus. Wir wollen einander helfen und beistehen. Wir, die wir Brüder und Schwestern sind. Das, was sie draußen der Welt macht, gucken wir auch ein bisschen nach. Aber wir wollen Gutes tun an jedermann, am meisten an den Glaubensgeschwistern. Für andere, die im Herrn sind, zum Erquicker werden halt. Man wird durch Brüder und Schwestern erquickt. Und hoffentlich seid ihr in der Gemeinde, wo ihr das auch immer wieder erlebt. Und wo ihr euch nicht nur ärgert am Pastor oder am Kirchenvorstand, halt, sondern wo ihr Erquickung erlebt. Denn das passiert, dass eben Gott seine Kinder gebraucht, um die anderen Kinder zu erquicken. Wodurch wird man erquickt? Durch Gottes Wort, durch Gottes Gerechtigkeit und durch Gottes Kinder. Und dann fällt es ein Letztes in dieser Sesamstraßenpredigt. Was passiert nach der Erquickung? Also wenn man Erquickung erfasst, dann was ist dann? Erstens, man bekommt Kraft zu laden. Jesus spricht Menschen an, die mühselig und beladen sein. Wenn er ihnen die Erquickung zuwendet, da kannst du wieder neu ins Leben gehen. Dieses Leben kostet uns so viel, ist so mühselig halt, mit so viel Sorgen belastet. Aber wenn der Heiland da ist, dann kriegst du wieder die Kraft zu laden. Wir sind ja in den letzten Jahren alle so zu Batterieexperten geworden. Der ein oder andere von euch fährt ja auch so ein E-Auto. Ja? Neulich mit einem Kollegen gesprochen halt, der sagt, ich habe auch so ein Ding gekauft. Problem ist nur, also wenn da kein Saft mehr auf der Batterie ist, dann wird es ganz schön übel. Nicht? Also so, du fährst ganz locker, alles super, bist auch schneller als jedes andere Verbrennerauto. Aber wenn dann so die Batterie bei nur noch 20% ist, es dann draußen noch sehr kalt ist, du musst aber noch so 20, 30 Kilometer fahren, dann weißt du, oder fährst dann besser auf der Autobahn mit 80 in einem LKW her, im Windschatten halt nicht, dann musst du erstmal wieder an die Batterie, damit wieder Saft in den Karren reinkommt, nicht? Damit das Ding wieder voll ist. Kraft zu laden. Und so ist das bei Erquickung. Wenn wir in dieser Welt gehen, da wird uns auch die Kraft abgezogen. Aber Erquickung von Gott heißt, mein Herz, meine Seele wird aufgeladen mit Kraftzulagen aus der ewigen Heimat. Das Gehen in dieser Welt verlangt mir und euch vieles ab. Es ist mühselig und beladen bei all dem Schönen, was wir erleben. Aber das ist die Wahrheit. Fragt mal ältere Leute, die werden euch was erzählen. Bei all dem Schönen, am Ende vom Tag ist es nur Mühsal und beladen sein. Aber für diese Mühsal kriegen wir Kraft zu lagen, dass es weitergeht. Wenn wir uns in der ewigen Heimat verorten, wenn wir die Hände falten und bitten, Herr, ich harre auf dich, gib du mir Kraft zu lagen. Gestern Losungstext, Jesaja 40. Die auf den Herrn harren, kriegen neue Kraft, dass sie aufhören mit Flügeln wie Adler, dass sie laufen und nicht matt werden, dass sie wandeln und nicht müde werden. Wir müssen nicht an irgendeine Tankstelle, an irgendeiner Sache hier um die Straßenecke fahren. Wir gehen ins Gebet zum Heiland und dann erharten wir die Kraft zu lagen. Da werden wir aufgetankt aus der himmlischen Heimat. Das passiert. Und dann gehst du weiter durchs Leben,
Weiter geht's mit Jesus Christus. Aber es passiert noch was anderes. Man findet zur Ruhe. Das Wort, das hier steht, in diesem Text, Erquickung, steht übrigens zweimal drin. Und es wird in der Lutherbibel zweimal unterschiedlich wiedergegeben. Einmal heißt es wirklich Erquickung, das Lebendige. Aber auch wenn es da heißt, so werdet ihr zur Ruhe finden, auch dort steht das Wort Anapauso, zur Ruhe finden. Erquickung heißt sowohl Kraft zu lagen, jawohl, geht weiter, aber heißt auch zur Ruhe finden. Wow. Wenn ich die Kraft des Heilandes gespürt habe, in meinem Elend, in meinem Mühsal, da werde ich ruhig. Da werde ich ganz ruhig. Dann ist alles in Ordnung. Da kann ich wieder ruhig schlafen. Ich habe vor über ein Jahrzehnt, die Älteren, die hier schon länger sind, wissen, mal einen schweren Unfall gehabt. Es ist ein Hochsitz umgekippt, auf dem ich gesessen habe. Also ich bin nicht runtergefallen. Wird immer gesagt, der Latzel ist damals vom Hochsitz gefallen. So doof bin ich nicht. Nein, der ist in einem Sturm umgefallen mit mir. So. Ergebnis war Arm gebrochen, Bizeps abgerissen, 3 Rippen gebrochen. Dann haben die den Arm operiert. Und die Schmerzmittel haben nicht gewirkt. Und wer schon mal Rippen gebrochen hat, ich habe auch Bein gebrochen, alles, aber Rippen sind richtig Mist. Aber auch diese Kiste, ich hatte Schmerzen, ich habe es nicht ausgehalten. War da im Krankenhaus, gehe da zu den Krankenschwestern, ich sage, geben Sie mir was. Ja, so ein Tablettchen, nicht geholfen, halbe Stunde wieder. Und da war ich ein bisschen zorniger mit Schmerzen, ist nicht so gut auszuhalten mit mir. Ich habe das nochmal gesagt, halt so, wieder was gegeben, hat nicht geholfen. Und dann beim dritten Mal bin ich da ausgerastet in dem Schwesternzimmer. Und die Schwester hat ganz locker reagiert. Ich habe gesagt, kein Problem, Herr Latzel. Ist sie gegangen, dann hörte ich nur, wie eine andere Schwester sagt, das willst du dem nicht geben. Und die andere sagt, der kommt die Nacht nicht mehr. So, komm wieder. Und wir gehen zusammen mit so einem Becherchen in das Zimmer. Die gibt mir das, ich trinke das. Und nach 10 Sekunden, ich war wirklich auf so einer Blumenwiese, war irgend so ein Morphiumpräparat halt. Ne? Alles weg. Ich hatte so furchtbare Schmerzen. Ich kühlte sie aus. Kein Schmerz mehr. Ich habe mich hingelegt. Und ich habe 10 Stunden am Stück geschlafen halt, nicht? So, das zum Bild Ruhe finden in all der Mühsal. So, jetzt will ich niemanden zum Morphiumkonsum aufrufen, das habt ihr richtig verstanden. Aber bei Jesus kriegst du Erquickung in der Mühsal, dass du verstehst, hey, ich kann ruhig sein. Ich kann wieder ruhig schlafen halt. Das macht Erquickung, das passiert, wenn wir das erlebt haben. Und dann kommt das Dritte, wenn man das erlebt hat. Wenn ich die Kraftzulagen von diesem Herrn erlebt habe, wie wunderbar der ist halt, nicht? Wenn ich zur Ruhe gekommen bin, hey, dann reflektiere ich, was ich für einen Gott habe, der das für mich tut, wer dieser Jesus ist. Und dann brichst du in Jubel auf. Im Psalm 23 heißt an einer Stelle, er erquicket meine Seele. Und im Hebräischen steht ein Wort, Yeshuvev, das heißt so viel wie wiederhergestellt. Also das griechische Wort für Erquickung ist was anderes halt als das Wort im Hebräischen. Das Hebräische heißt, ich bin wiederhergestellt. Ich bin wiederhergestellt. Oh, und da freut man sich richtig. Ich habe vor einigen Wochen ist mein Computer abgeschmiert. Das ist richtig schwierig, weil ich habe keine Ahnung von Computern halt. Da bist du hilflos. Kriegst das Ding nicht hoch halt. Gott sei Dank haben wir liebe Brüder hier in der Gemeinde angerufen. Die haben sich drum gekümmert. Aber du bist so einen halben Tag am Trocknen, kannst nichts machen, keine E-Mails beantworten, Predigten nicht vorbereiten. Oh, total hilflos halt. Du hängst in der Luft halt, nicht so zu sagen. Und dann kommen die Brüder, zack, zack, setzen das Ding wieder und es läuft alles wieder. Es ist wieder hergestellt. Oh, danke, lieber Bruder, danke. Da ist man so richtig froh, das kennen wir alle. Und so ist Erquickung auch. Ja? Wenn der Herr uns wieder hergestellt hat, in der Mühsal, in dem Beladensein, wenn es wieder läuft, alles wieder in Ordnung ist, wir die Kraftzulagen aus der Höhe bekommen haben, dann ist der Jubel bei uns. Halleluja, Herr, Halleluja, was bist du für ein wunderbarer Gott, den wir haben dürfen halt, nicht? Das ist das Endresultat. Wenn du Erquickung erlebt hast, es dir wieder richtig gut geht, alles in Ordnung ist, Halleluja. Und wisst ihr, was passiert, wenn eines Tages die finale Erquickung kommt, wenn irgendwann der Tod kommt, wir in ziemlich Jerusalem eingehen, dann ist Erquickung die ganze Zeit nur noch Halleluja singen, nur noch jubeln. Warum? Weil der Herr uns wiederhergestellt hat halt, nicht? Weil er uns ewiges Leben gegeben hat, wieder ins Paradies gebracht hat, in den Urzustand, wie er die Schöpfung wollte halt. Das ist das, was bei Erquickung passiert. Man erhält Kraftzulagen, man findet zur Ruhe und man bricht in Jubel aus. Ich habe die Predigt begonnen eben mit diesem Trailer aus der Sesamstraße. Der, die das, wer, wie, was, wieso, weshalb, warum, wer nicht fragt, bleibt dumm. Ja? Wer nicht fragt, bleibt dumm. Das ist auch pädagogisch so, auch an die Jugendlichen halt und die jungen Menschen halt, fragt, in der Schule überall, fragt, hinterfragt und auch in der Theologie fragt. Aber ich möchte es beziehen hier drauf noch einmal. Wer, wie, was, wieso, weshalb, warum, wer nicht fragt, wird nicht erquickt.
Ja? Wenn du nicht nach diesem Gott fragst, wenn du nicht hingehst, wirst du nicht erquickt. Deshalb diese Sesamstraßenpredigt zu erquicken und frag und such nach diesem Gott. Und so will ich dir noch einmal, euch noch einmal dieses wunderbare Wort zurufen, unseren Heilandsruf, den wir heute als Predigtext geschenkt bekommen haben. Jesus Christus spricht zu dir. Kommt her zu mir, alle, die ihr mühselig und beladen seid. Ich will euch erquicken. Nehmt auf euch mein Joch und lernt von mir, denn ich bin sanftmütig und von Herzen demütig. So werdet ihr Ruhe finden für eure Seelen, denn mein Joch ist sanft und meine Last ist leicht. Alle Ehre, Lob und Preis unserem Herrn und Heiland Jesus Christus, der uns solches zuruft, der unser Erquicker ist. Amen. Und der Friede unseres allmächtigen Gottes, der sehr viel höher ist als alle unsere menschliche Vernunft. Er bewahre unsere Herzen und Sinne in Christus Jesus, unserem auferstandenen und lebendigen Herrn. Amen.

Es ist 9 Uhr und 43 Minuten. 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

0: Es ist 10 Uhr.
1: Wenn du zu tief verletzt wurdest, möchte Nancy de Moss Wohlgemuth dir Hoffnung geben.
2: Gott möchte dir Gnade geben, um nicht bei dieser Situation und dieser Verletzung stehen zu bleiben. Das bedeutet nicht, dass du nicht verletzt wurdest oder dass die Situation nicht real war. Es bedeutet nicht, dass es nicht schmerzhaft war. Aber Gott möchte dir Gnade geben, um weiterzugehen. Und er möchte dich von dieser Enttäuschung und dem Schmerz freimachen, was es auch gewesen ist.
1: Hallo, hier ist Belebe unsere Herzen mit der 9. Woche der Podcast-Reihe Seeking Him, neu belebt von ihm, mit Nancy de Moss Wohlgemuth, gesprochen von meiner lieben Freundin Annette Schorre. In den letzten Wochen haben wir uns angeschaut, was passiert, wenn ein Mensch wahre Erweckung erlebt. Letzte Woche haben wir den Zusammenhang zwischen Erweckung und einem reinen Gewissen gesehen. Diese Woche konzentrieren wir uns ganz auf die Vergebung. Wenn du das dazugehörige Kursbuch Neu belebt von ihm, Seeking Him, durchgehst, wirst du in der Einleitung zur Lektion 9 lesen, Vergebung. Das Geschenk, das jeder gerne annimmt, aber nur mit Mühe anderen gibt. Wenn Gott dein Herz belebt, kannst du vergeben wie nie zuvor. Hier ist jetzt Nancy dazu.
2: Hast du vielleicht den Roman Große Erwartungen von Charles Dickens gelesen oder den Film gesehen? Vielleicht erinnerst du dich, dass eine der Hauptfiguren in dieser Geschichte eine exzentrische alte Dame namens Miss Havisham ist. Jahre zuvor, bevor die Geschichte begann, machte sie sich an ihrem Hochzeitstag für die Hochzeit zurecht und wartete auf die Ankunft ihres Verlobten, der um 9 Uhr kommen sollte. Ein üppiges Festmahl war vorbereitet worden und es gab eine riesige Hochzeitstorte, aber 20 Minuten vor 9 erhielt Miss Havisham die Nachricht, dass der Bräutigam mit einer anderen Frau durchgebrannt war und nicht zur Hochzeit kommen würde. Von diesem Moment an machte es sich diese Frau zum Lebensziel, sich an Männern zu rächen. Sie weigerte sich, ihr Leben weiterzuleben. Stattdessen beschloss sie, in der Vergangenheit zu leben. Sie trug ihr Hochzeitskleid und ihren Schleier noch jahrelang. Sie legte sie nie ab. Die Zeit blieb an diesem Punkt stehen. Tatsächlich wurden alle Uhren in ihrem Haus auf 20 vor 9 angehalten, der Uhrzeit, zu der sich diese Tragödie in ihrem Leben ereignete. Miss Havisham lebte einfach nicht weiter. Ihr Kleid und ihr Schleier wurden im Laufe der Jahre zu Lumpen und sie vergilbten und verschlissen, aber sie blieb einfach in diesem Zustand. Sie brachte schwere Vorhänge an allen Fenstern an, damit die Sonne nicht in ihr Haus schien. Sie lebte zurückgezogen mit ihrer Adoptivtochter und ließ die Torte und das Festmahl auf den Tischen verrotten. Schließlich trugen Mäuse und Spinnen die Reste davon weg. Und das Rascheln der Mäuse konnte man in den Wänden hören. Die Hauptfigur in der Geschichte ist ein Junge namens Pip, der Miss Havisham besuchen kommt. Bei seinem ersten Besuch hat sie zufällig gerade Geburtstag, aber sie will nicht, dass jemand ihren Geburtstag erwähnt, weil das der Tag war, an dem sie eigentlich heiraten wollte. Während des Gesprächs mit Pip sagt sie, an diesem Tag im Jahr, lange vor deiner Geburt, ist dieser Modehaufen hierher gebracht worden. Und es ist wirklich ein Modehaufen. Überall sind diese riesigen Spinnweben. Der Ort ist in einem hässlichen, grotesken Zustand des Verfalls. Sie sagt, er, das heißt der Modehaufen, vergeht genauso wie ich. Die Mäuse haben an ihm genagt und schärfere Zähne als die der Mäuse haben an mir genagt. Natürlich waren die Zähne, die an Miss Havisham genagt hatten, die Zähne der Bitterkeit, des Grolls und der Unversöhnlichkeit. Wenn ich an Miss Havisham in dieser Szene denke, mit all dem Verfall um sie herum, denke ich, dass das ein Bild für so viele Frauen in unserer Zeit ist. Sie wollen nicht weitergehen. Sie leben in der Vergangenheit. Irgendein Vergehen, eine Wunde, irgendeine Situation hält sie gefangen, die vielleicht vor Jahren passiert ist. Das könntest auch du sein. Vielleicht verpasst du das Leben, das Gott dir heute schenken möchte und du weißt genau, wann die Uhren in deinem Leben stehen geblieben sind. Du kannst dich an den Vorfall, den Ort, den Tag, die Zeit und die Umstände erinnern. Das kann schon Jahre her sein. Aber du lebst heute in einem Moderhaufen. Die Zähne der Bitterkeit und des Grolls haben an dir genagt und dich zermürbt und zerstört. Oder es ist etwas, das erst kürzlich passiert ist. Weißt du, Du musst nicht wie Miss Havisham enden. Niemand muss so enden. Sie musste auch nicht so enden. Gott möchte dir Gnade geben, um nicht bei dieser Situation und dieser Verletzung stehen zu bleiben. Das bedeutet nicht, dass du nicht verletzt wurdest oder dass die Situation nicht real war. Es bedeutet nicht, dass es nicht schmerzhaft war. Aber Gott möchte dir Gnade geben, um weiterzugehen. Und er möchte dich von dieser Enttäuschung und dem Schmerz freimachen, was es auch gewesen ist. Lass mich einen Moment zurückspulen. Ihr wisst, wir sind in unserem Podcast bei dem Thema Seeking Him, neu belebt von ihm. In den ersten Wochen dieser Reihe haben wir darüber gesprochen, wie wir eine Erweckung in unserer vertikalen Beziehung zu Gott erleben können. Wir haben über Dinge wie Demut, Aufrichtigkeit, Buße und Heiligkeit gesprochen. In der zweiten Hälfte der Reihe geht es jetzt um die praktische Umsetzung der Erweckung in unseren Beziehungen zu anderen Menschen. Das erinnert mich an die 10 Gebote. Die ersten 4 betreffen deine Beziehung zu Gott, deine vertikale Beziehung. Die letzten 6 betreffen deine Beziehungen zu anderen, also die horizontale Ebene. Natürlich ist es wichtig, dass unsere Beziehung zu Gott an erster Stelle steht. Wenn die nicht stimmt, können unsere Beziehungen zu anderen Menschen unmöglich funktionieren. Wenn wir gelernt haben, in Demut, Aufrichtigkeit, Buße und Heiligkeit zu leben, muss sich das nun auch auf unseren Umgang mit anderen Menschen auswirken. Es muss im Alltag praktisch werden, in unseren eigenen 4 Wänden. Letzte Woche haben wir darüber gesprochen, wie wichtig es ist, ein reines Gewissen zu haben. Das bedeutet, dass wir unsere eigenen Fehler anderen gegenüber zur Sprache bringen. Diese Woche wollen wir darüber sprechen, wie wir damit umgehen, wenn andere an uns schuldig werden. Beachte, in welcher Reihenfolge wir das besprechen. Zuerst das reine Gewissen, dann erst geht es um Bitterkeit und Vergebung. Viele Menschen wollen sich zuerst mit dem beschäftigen, was andere ihnen angetan haben. Aber Gottes Wort sagt, nein, kümmere dich zuerst um deine Verfehlungen gegenüber anderen. Entferne den Balken aus deinem eigenen Auge, damit du anderen helfen kannst, mit ihren Verfehlungen fertig zu werden. Diese Woche wollen wir darüber sprechen, wie wir mit den Wunden umgehen können, die andere uns zugefügt haben. Wir werden uns in den nächsten Tagen mehrere Stellen ansehen, aber eine Schlüsselstelle zum Thema Bitterkeit finden wir in Hebräer 12. Wir werden uns den Abschnitt diese Woche anschauen, aber ich möchte jetzt schon 2 Verse aus Hebräer 12 vorlesen, und zwar die Verse 15 und 16. Da heißt es, und achtet darauf, dass nicht jemand die Gnade Gottes versäumt, dass nicht etwa eine bittere Wurzel aufwächst und Unheil anrichtet und viele durch diese befleckt werden, dass nicht jemand ein unzüchtiger oder ein gottloser Mensch sei wie Esau, der um einer Speise willen sein Erstgeburtsrecht verkaufte. In diesen Versen, auf die wir später noch eingehen werden, geht es um 3 grundlegende Probleme im Leben von Gläubigen, die wir aufgreifen müssen, wenn wir Erweckung erleben wollen. Das eine ist die Bitterkeit, über die wir diese Woche sprechen. Das zweite ist die moralische Unreinheit. Hier geht es um sexuelle Unmoral, über die wir nächste Woche sprechen werden. Und bei dem dritten Grundproblem geht es darum, dass wir auf irdische, vergängliche Werte setzen. Also, dass wir aus den Augen verlieren, was wirklich zählt. Wir müssen diese Probleme angehen. Der Schreiber des Hebräerbriefs sagt, achtet darauf, dass nicht jemand die Gnade Gottes versäumt. Achtet darauf. Ich denke, das bedeutet, dass wir die Verantwortung haben, einander vor Verbitterungen zu bewahren. Es ist mir diese Woche ganz wichtig, dass niemand, der mir zuhört, die Gnade Gottes versäumt. Es ist mir ganz wichtig, dass du diese Gnade nicht versäumst und dass du jede Wurzel der Bitterkeit in deinem Leben angehst. Dieser Abschnitt sagt nämlich, wenn du das nicht tust, wirst du in Schwierigkeiten geraten und viele andere werden durch deine Bitterkeit befleckt. Sie werden in Mitleidenschaft gezogen. Epheser 4, Verse 31 bis 32 ist ein weiterer bekannter Abschnitt zu diesem Thema. Dort heißt es, alle Bitterkeit und Wut und Zorn und Geschrei und Lästerung sei von euch weggetan, samt aller Bosheit. Seid aber gegeneinander freundlich und barmherzig und vergebt einander, gleich wie auch Gott euch vergeben hat in Christus. Bitterkeit, legt sie ab, heißt es in diesem Text. Werdet sie los, kümmert euch darum, haltet nicht daran fest. Lasst nicht zu, dass sie euch gefangen nimmt, wie es bei Miss Havisham der Fall war. Im Neuen Testament sehen wir Bitterkeit im Wesentlichen als eine verärgerte oder grollende Reaktion auf schmerzhafte oder schwierige Umstände oder Menschen. Paulus sagt, werdet sie los, lasst keine Bitterkeit in eurem Herzen wohnen. Werdet sie los, haltet nicht daran fest. Der Feind will, dass ihr verbittert bleibt, weil er weiß, dass euer Leben fruchtlos und leer ist, wenn er euch in Bitterkeit gefangen halten kann. Es wird frustrierend sein. Dein Leben als Christ wird dich ermüden, es hat Schaden genommen. Letztendlich wirst du in etwas Ähnlichem wie diesem Moderhaufen enden. Das Neue Testament verbindet Bitterkeit mit verschiedenen anderen Begriffen und lasst uns einige davon anschauen, weil sie uns zeigen, warum Bitterkeit so ernst zu nehmen ist. In Epheser 4, Vers 31 wird Bitterkeit zum Beispiel mit Zorn, Wut und Bosheit in Verbindung gebracht. Das ist schlimm. In Kolosser 3, Vers 19 wird die Bitterkeit der Liebe gegenübergestellt. Dort heißt es, ihr Männer, liebt eure Frauen und seid nicht bitter gegen sie. Interessanterweise drücken es einige Übersetzungen genauso aus, wie wir gerade lasen. Seid nicht bitter gegen sie. Geht nicht rücksichtslos mit ihnen um. Oder behandelt sie nicht grob. Ehemänner sollen also nicht bitter gegen ihre Ehefrauen sein. Sie sollen nicht rücksichtslos zu ihnen sein. Es ist doch faszinierend, dass dies Wort auf zweierlei Weise übersetzt werden kann. Das liegt daran, dass Bitterkeit ohne Ausnahme mit rücksichtslosem, grobem Verhalten verknüpft ist. Wenn du bitter gegen jemanden bist, redest du nicht freundlich und liebevoll mit ihm oder über ihn. Bitterkeit geht mit Rücksichtslosigkeit und Grobheit einher. In Römer 3 stehen Bitterkeit und Fluchen zusammen und in Jakobus 3 steht Bitterkeit im Zusammenhang mit Eifersucht. Eifersucht, Fluchen, rücksichtsloser Umgang, Wut, Zorn, Bosheit. Willst du diese Dinge in deinem Leben haben? Nein, das willst du nicht. Warum dulden wir dann weiterhin Wurzeln der Bitterkeit in unserem Herzen? Bitterkeit betrübt den Geist Gottes. Das ist wahrscheinlich das Schlimmste daran. Sie betrübt den Geist Gottes. Bitterkeit zeigt einen Mangel an Vertrauen in Gottes Wege und seine Liebe. Sie zeigt unseren Widerstand gegen den Willen Gottes. Uns gefällt nicht, was Gott getan hat. Uns gefallen seine Entscheidungen nicht. Vielleicht würden wir nicht sagen, dass wir bitter gegenüber Gott sind. Unsere Bitterkeit könnte sich gegen den Ex-Partner richten oder gegen den Chef, den Nachbarn oder das Kind. Aber letztlich ist alle Bitterkeit gegen Gott gerichtet. Bitterkeit betrübt den Geist Gottes, weil sie Widerstand gegen Gott ist. Aber unsere Bitterkeit wirkt sich auch auf andere aus. Menschen, die nicht nachsichtig sind, die nicht vergeben, werden in der Regel hart und kalt. Sie werden häufig depressiv und manchmal sogar körperlich krank. Studien haben ergeben, dass es einen Zusammenhang zwischen vielen körperlichen Beschwerden und mangelnder Vergebungsbereitschaft gibt. Mit verbitterten Menschen kann man nur schwer zusammenleben. Es passiert oft, dass sie negativ, kritisch und streitsüchtig sind. Ich will keine verbitterte Frau sein, aber ihr wisst selbst, dass es oft einfacher ist, Bitterkeit bei anderen zu erkennen, als bei sich selbst. Deshalb brauchen wir Menschen um uns herum, die uns so sehr lieben, dass sie uns fragen, musst du dich vielleicht mit dem Thema Vergebung beschäftigen? Könnte es sein, dass du auf dem Weg bist, bitter zu werden? Bitterkeit betrübt nicht nur den Geist Gottes und wirkt sich nicht nur auf unsere Mitmenschen aus, sondern letztlich zerstört sie uns selbst. Sie ist wie eine Säure. Sie zerstört das Gefäß, in dem sie aufbewahrt wird. So zerstörerisch ist sie. Bitterkeit ist eine falsche Reaktion auf Menschen und Umstände, über die wir keine Kontrolle haben. Dinge, die wir nicht ändern oder beheben können. Und wir werden bitter, weil wir falsch darauf reagieren. Schlag doch bitte in deiner Bibel Hebräer 12 auf. Ich möchte, dass wir uns einen Abschnitt ansehen, der uns zeigt, wie wir aus Gottes Sicht mit Schwierigkeiten, Not und schmerzhaften Umständen umgehen sollen. Wir lesen ab Vers 5. Ich lese diesen Vers nach der neuen evangelistischen Übersetzung. Mein Sohn, achte die strenge Erziehung des Herrn nicht gering. Werde nicht müde, wenn er dich korrigiert. Das Hauptthema dieses Abschnitts ist die strenge Erziehung des Herrn. Manche Übersetzungen sagen Züchtigung. Es geht also um seine strenge Erziehung, oder Züchtigung. Wir werden sehen, dass Gottes strenge Erziehung dem Wohl seiner Kinder dient. Er ist unser himmlischer Vater und er züchtigt und erzieht seine Kinder auf verschiedene Weise zu ihrem Besten. Deshalb sagt er, wenn du die Züchtigung des Herrn erfährst, dann achte sie nicht gering und verzage nicht. Anders übersetzt heißt es, werde nicht müde. Gib nicht auf, verzweifle nicht, wenn du durch die Umstände des Lebens die strenge Erziehung des Herrn erfährst. Stattdessen fordert uns der Schreiber auf, sieh diese Umstände als Ausdruck der Liebe Gottes. Vielleicht denkst du, Gott muss mich wirklich sehr lieben, wenn er mir all diese Umstände zumutet. Und weißt du was? Das tut er. Und diese Umstände sind nicht nur ein Ausdruck von Gottes Liebe, sondern auch ein Beweis deiner Beziehung zu ihm. Sieh dir Vers 6 an. Denn wen der Herr lieb hat, den züchtigt er, und er schlägt jeden Sohn, den er annimmt. Wenn du vom Herrn gezüchtigt wirst, ist das ein Beweis dafür, dass du ein Kind Gottes bist. Er fährt in den Versen 7 und 8 fort, wenn ihr Züchtigung erduldet, so behandelt euch Gott ja als Söhne. Denn wo ist ein Sohn, den der Vater nicht züchtigt? Wenn ihr aber ohne Züchtigung seid, an der sie alle Anteil bekommen haben, so seid ihr ja unecht und keine Söhne. Vers 9. Zudem hatten wir ja unsere leiblichen Väter als Erzieher und scheuten uns vor ihnen. Sollten wir uns da nicht vielmehr dem Vater der Geister unterwerfen und leben? Wie sollen wir also auf die strenge Hand Gottes reagieren? Diese Lebensumstände, die enttäuschend sind, die wehtun, die schmerzhaft sind und schwer. Wie sollen wir darauf reagieren? Was sollen wir vielmehr tun, als darüber bitter zu werden? Wir sollen sie ertragen. Wir sollen uns der Hand und den guten Absichten unseres Vaters fügen, der diese Umstände zu unserem Besten in unser Leben bringt. Was auch immer du gerade durchmachst und was diese Gefühle der Bitterkeit in dir auslöst, Gottes Absicht ist, dass diese Erfahrung letztlich gewinnbringend für dich ist. Du fragst dich, wie könnte das gewinnbringend sein? Schau dir den nächsten Abschnitt an, die Verse 10 und 11. Denn jene haben uns für wenige Tage gezüchtigt, so wie es ihnen richtig erschien, er aber zu unserem Besten, damit wir seiner Heiligkeit teilhaftig werden. Alle Züchtigung aber scheint uns für den Augenblick nicht zur Freude, sondern zur Traurigkeit zu dienen. Danach aber gibt sie eine friedsame Frucht der Gerechtigkeit, denen, die durch sie geübt sind. Der Schreiber des Hebräerbriefs sagt also, es ist ein Ende in Sicht. Es gibt ein Ziel. Gott verfolgt einen Plan damit. Er möchte die Frucht der Gerechtigkeit in deinem Leben hervorbringen. Also ja, du musst die schmerzhafte Erziehung und die züchtigende Hand Gottes ertragen, um an dieses Ziel zu gelangen. Werde nicht bitter. Schlage nicht verzweifelt die Hände über dem Kopf zusammen. Gib nicht auf. Werde nicht müde. Gib das Rennen nicht auf. Geh nicht auf die Menschen oder Umstände los, die dich verletzt haben. Vertraue der Hand und den guten Absichten deines Vaters. Es dient zu deinem Besten. Darum, sagt er in den Versen 12 bis 14, richtet wieder auf die schlaff gewordenen Hände und die erlahmten Knie und macht gerade Bahnen für eure Füße, damit das Lahme nicht vom Weg abkommt, sondern vielmehr geheilt wird. Was sagt uns dieser Abschnitt? Er sagt, macht weiter, obwohl ihr die strenge Hand Gottes und den Schmerz spürt. Gebt das Rennen nicht auf. Ich habe eine Marathonläuferin auf der letzten Strecke eines Rennens beobachtet. Ich habe meine Freundin mit müden Händen und zitternden Knien gesehen, wie sie kurz vor der Ziellinie einfach aufgeben wollte. Am Rand standen Menschen, die sie anfeuerten und riefen, du schaffst das, du schaffst das. Das ist leicht gesagt, wenn man am Rand steht, oder? Aber Gott steht sozusagen an der Seitenlinie und ruft uns zu, richtet die schlaff gewordenen Hände wieder auf, stärkt die erlahmten Knie, gebt das Rennen nicht auf. Der Schreiber des Hebräerbriefes sagt hier weiterhin, dass Gott durch die Züchtigung das heilen möchte, was in dir lahm ist. Manche Teile unseres geistlichen Lebens sind schwach, hilfsbedürftig und gebrechlich und müssen gestärkt werden. Gott benutzt den Schmerz und die Disziplin, um zu heilen, was lahm ist. Durch diese Züchtigung findet ein positiver Prozess statt. Gott möchte, dass wir uns mitten in diesem Prozess bemühen, in Frieden mit den Menschen um uns herum zu leben. Auch mit denen, die vielleicht unseren Schmerz verursacht haben. Jagt dem Frieden nach, mit jedermann. Du bist nicht dafür verantwortlich, wie die Person, die dir wehgetan hat, mit dir umgeht. Aber du bist dafür verantwortlich, wie du mit ihr umgehst. Jage dem Frieden nach mit allen. Werde die Bitterkeit los. Diese Person ist dein Werkzeug in Gottes Hand. Lass Gott seinen Weg mit dir gehen und vertraue darauf, dass er auch mit dem anderen seinen Weg geht. Jagt nicht nur dem Frieden nach, sagt er, sondern auch der Heiligung, ohne die niemand den Herrn schauen wird. Was bedeutet das? Ich denke, der Schreiber will damit sagen, deine Reaktion auf den Schmerz muss heilig sein. Warum? Weil du durch den Schmerz Gott so sehen und erleben wirst, wie es sonst vielleicht nicht möglich sein würde. Bemüht euch um die Heiligung, ohne die niemand den Herrn sehen wird. Ohne Schmerz kannst du nicht heilig werden und ohne Heiligung kannst du Gott nicht sehen. Wenn du also den Herrn sehen willst, wenn du eine vertraute Beziehung zu ihm haben willst, musst du bereit sein, den Schmerz anzunehmen. Eine Freundin erzählte mir kürzlich, dass der Geschäftspartner ihres Mannes sehr unkluge und schlimme Entscheidungen getroffen hat, die das Unternehmen in den Bankrott treiben könnten. Der Partner weiß das, aber es ist ihm egal und er verfolgt diesen Kurs trotzdem. Er zeigt noch keine Einsicht und sie weiß nicht, wie es ausgehen wird. Es könnte sein, dass sie tatsächlich bankrott gehen. Aber an meiner Freundin erkenne ich die große Freude, die Freiheit und die süße Frucht, die durch diesen langen, harten und schmerzhaften Prozess in ihrem Leben entstehen. Bei unserem Gespräch sagte sie, ich würde das gegen nichts eintauschen. Das sagt sie nicht rückblickend, sondern mitten in der Hitze des Feuers. Und genau so sieht eine heilige Reaktion auf den Schmerz aus. Der Schreiber schließt in Vers 15 mit den Worten, achtet darauf, dass nicht jemand die Gnade Gottes versäumt, dass nicht etwa eine bittere Wurzel aufwächst und Unheil anrichtet und viele durch diese befleckt werden. Das ist die Alternative. Wenn du Gottes Gnade nicht annimmst, wirst du bitter. Gott hat Gnade für dich, für diese Prüfung, diesen Kampf, dieses Problem, diese Enttäuschung. Aber wenn du dich nicht demütigst und seine Gnade annimmst, wirst du bitter. Und diese Bitterkeit wird nicht nur dich bekümmern, sondern auch viele Menschen um dich herum beflecken. Was ist also das Heilmittel gegen Bitterkeit? Nimm Gottes Gnade an und mache sie dir zu eigen, um mit deiner Situation umzugehen und auf schwierige Menschen zu reagieren. Lerne, Gottes Hand in deinen Umständen zu sehen, seine Absichten, seinen Plan. Nimm die Prüfung an als ein Geschenk von Gott, das zu deinem Besten dient, zu deiner Heiligung. Gott will dich in das Ebenbild Christi verwandeln. Und er wird diese Umstände dazu nutzen, wenn du nicht bitter wirst. Während du da durchgehst, rufe zu Gott, so wie wir es in dieser Serie gelernt haben. Bitte Gott um seine Gnade. Herr, ich komme mit dieser Person nicht klar. Ich komme mit dieser Situation nicht klar. Ich halte diesen Schmerz nicht aus. Ich brauche dich. Und Gott wird seine Gnade immer wieder an den Ort deiner Not schicken. Und dann schau über die unmittelbaren Umstände hinaus auf das Endergebnis, das Gott in deinem Leben erreichen möchte. Was ist das Ziel? Er heiligt dich. Er macht dich Jesus ähnlich, der Gehorsam gelernt hat durch das, was er erlitten hat. Wenn du das Endergebnis sehen könntest, nämlich Heiligkeit, Christusähnlichkeit und die Herrlichkeit Gottes in deinem Leben, wärst du dann nicht eher bereit durchzuhalten, statt bitter zu werden? Es liegt eigentlich bei dir, ob du als verbitterter, wütender, nachtragender Mensch endest oder ob du heilig und Christusähnlich wirst, weil du diese Umstände als ein Geschenk aus Gottes Hand angenommen und dich entschieden hast, Gottes Gnade zu empfangen, statt bitter zu werden. Vater, ich bete, dass Frauen gerade jetzt Bitterkeit loslassen und sich für Vergebung entscheiden. Danke, Herr, dafür, wie du uns vergeben hast, für deine unglaubliche Gnade und Barmherzigkeit in unserem Leben. Ich bitte dich, Gefangene zu befreien, damit wir im Leben weitergehen und in die Fülle und Fruchtbarkeit all dessen eintreten können, was du für uns bereithältst, wenn wir den Weg der Vergebung wählen. Ich bete in Jesu Namen. Amen.
1: Das war Nancy de Moth Wohlgemuth, die heute vielen Frauen geholfen hat, dem Sog der Bitterkeit zu entkommen. Wenn du bereit bist, dich für Vergebung und Freiheit zu entscheiden, dann empfehle ich dir Nancys hilfreiches Buch »Das Tor zur Freiheit« zu lesen. Du wirst von Menschen lesen, die vergeben haben, als es unmöglich schien. Du wirst erfahren, wie du von Bitterkeit befreit werden kannst. Lass nicht zu, dass Unversöhnlichkeit sich hinzieht. Das Tor zur Freiheit kann dir im Prozess der Heiligung helfen. Wann sollte man jemanden auf eine Verfehlung ansprechen und wann sollte man darüber hinwegsehen? Nancy wird sich morgen mit diesen Fragen beschäftigen. Sei gerne wieder dabei bei Belebe unsere Herzen. Ich bin Lea Köster und freue mich darauf, weiter mit dir über Vergebung zu lernen. Bis morgen! 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

0: Es ist 11 Uhr.
1: 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Ich begrüße Sie zur Sendung Predigten und Themen. Aus unserer Predigtreihe zur Offenbarung hören Sie heute eine Auslegung zum tausendjährigen Reich von Angus Stewart, gelesen von Cornelius Dück. Offenbarung 20 ist in zweierlei Hinsicht Schauplatz von Auseinandersetzungen. Zum einen wird dort die größte und wichtigste Schlacht in der Geschichte der Welt ausgetragen. Man könnte sie die Schlacht aller Schlachten nennen oder auch den Krieg, der alle Kriege beendet. Denn wenn dies vorüber ist, wird die Welt mit all ihren Kämpfen zu einem Ende kommen. Zum anderen ist Offenbarung 20 Schauplatz hitziger Diskussionen zwischen den Anhängern der verschiedenen Endzeitmodelle. Jedes Lager hat hier seine eigene Auslegung von Offenbarung 20. Es würde zu weit führen, an dieser Stelle die Endzeitmodelle vorzustellen. Aus dem gleichen Grund werde ich die einzelnen Endzeitmodelle auch nicht bewerten. Stattdessen werde ich hier die meiner Meinung nach einzig richtige Sichtweise darstellen, die auch schon immer die Sicht des historischen reformierten Glaubens war, der Arminianismus. Dazu werde ich einfach den Inhalt von Offenbarung 20 Schritt für Schritt erklären und an geeigneter Stelle auf die Schwachpunkte der anderen Endzeitmodelle eingehen. Was ist nun der Inhalt von Offenbarung 20? In den ersten drei Versen sehen wir hier uns die Bindung Satans an. In den Versen 4 bis 6 betrachten wir die Herrschaft der Heiligen. Die Bindung Satans. Die allerersten Worte von Offenbarung 20 sind entscheidend für das richtige Verständnis des gesamten Kapitels. Es beginnt nicht mit den Worten »und dann«, als ob es hier um eine zeitliche Abfolge ginge. Es beginnt auch nicht mit »danach« oder mit »es wird geschehen, das«. Stattdessen fängt es mit den Worten an »und ich sah«. Das macht deutlich, dass es hier um eine Vision geht. Eine Vision ist nichts, was in der Vergangenheit liegt, auch keine Prophezeiung im eigentlichen Sinne. Vielmehr ist es eine Vision, eine spezielle Form der Prophezeiung. Visionen werden durch Sinnbilder charakterisiert. Damit meine ich symbolische Zahlen, symbolische Farben, symbolische Namen, symbolische Metalle, symbolischer Schmuck etc. Betrachten wir nun einige Visionen und Träume. Vision und Träume haben in der Bibel große Ähnlichkeit. Beide enthalten das, was der Sehende sah. In Daniel 2 ist die Rede von einer riesigen Statue aus Gold, Silber, Bronze und Eisen, Ton. Diese vier Materialien symbolisieren die vier großen Weltreiche. Daniel 7 stellt die gleichen vier Weltreiche durch vier Tiere dar. Daniel sieht einen Löwen, einen Bären, einen Leoparden und ein viertes furchterregendes, schreckliches Tier. Diese Kreaturen stehen für Babylon, das Medo-Persische Reich, Griechenland und Rom. Offenbarung 13 beginnt mit den Worten »und ich sah«. Sodann wird ein Tier beschrieben, das sieben Köpfe und zehn Hörner hat und auf seinen Hörnern zehn Kronen trägt. Es ist teils Löwe, teils Bär und teils Leopard. Dieses »und ich sah« macht deutlich, dass es sich hier um eine Vision handelt. Das Buch der Offenbarung besteht im Wesentlichen aus einer Abfolge von Visionen. Die Hauptperson in Offenbarung 20, 1 bis 3 ist Satan. Er wird hier mit vier verschiedenen Namen bezeichnet. Zwei der Namen stammen von Tieren und zwei sind Eigennamen. Zuerst wird er Drache genannt. Siehe Kapitel 20, Vers 2. Zuvor war er schon als großer feuerroter Drache bezeichnet worden, nämlich in Kapitel 12, Vers 3. In Offenbarung 12 hat er einen mächtigen Schwanz, sieben Köpfe, zehn Hörner und sieben Kronen. Soll das nun heißen, dass der Teufel tatsächlich sieben Köpfe und zehn Hörner hat? Natürlich nicht. Es handelt sich hier um eine Vision. Was damit ausgedrückt werden soll, ist, dass der Teufel ein mächtiges, grausames und furchterregendes Wesen ist. Nicht nur wird er Drache genannt, sondern auch die alte Schlange. Siehe Kapitel 20, Vers 2. Das Alt bezieht sich hier auf die Tatsache, dass die Schlange bereits am Anfang der Welt in 1. Mose 3 Eva verführte. Satan ist daher seit Anbeginn der Zeit der Feind Gottes und seines Volkes. Er ist mächtig wie ein Drache und gerissen wie eine Schlange. Als drittes wird er der Teufel genannt. Siehe Kapitel 20, Vers 2. Als solcher verleumdet er und bringt falsche Anschuldigungen hervor. Die vierte Bezeichnung ist Satan, also der Widersacher Gottes und seines Königreichs. Wenn man die vier Namen zusammennimmt, ergibt sich das Bild eines mächtigen, gerissenen, verleumderischen Widersachers. Als gefallener Engel verkörpert er all dies, er ist ein böser Geist, der all seine Macht und all sein Geschick gegen Christus und seine Gemeinde einsetzt. Die Gläubigen hören Gottes Darstellung und Beurteilung Satans und glauben ihm. Wir müssen vor Satans Angriffen auf der Hut sein und beim Herrn Schutz suchen, der Himmel und Erde geschaffen hat. Offenbarung 20 verkündet auch, dass Satan gebunden ist. Zitat: Und ich sah einen Engel aus dem Himmel herabsteigen, der hatte den Schlüssel des Abgrundes und eine große Kette in seiner Hand. Er ergriff den Drachen, die alte Schlange, die der Teufel und der Satan ist, und band ihn für 1000 Jahre und warf ihn in den Abgrund und schloss ihn ein und versiegelte über ihm, damit er die Völker nicht mehr verführen kann, bis die 1000 Jahre vollendet sind. Und nach diesen muss er für kurze Zeit losgelassen werden. Zitat Ende. Ist diese Bindung Satans absolut und allumfassend oder ist sie relativ und nur teilweise? Etwas anders ausgedrückt, kann der Teufel im gebundenen Zustand absolut nichts mehr tun oder bezieht sich seine Gebundenheit nur auf einen ganz bestimmten Aspekt? Ist Satans Bindung also so umfassend, dass er absolut gar nichts mehr tun kann? Oder ist sie nur teilweise, so dass er etwas ganz Bestimmtes nicht mehr tun kann, was durch das Wort Gottes näher beschrieben wird? Was sagt Offenbarung 20 dazu? Hier steht, dass Satan gebunden wird, damit er die Völker nicht mehr verführen kann, siehe Vers 3. Und in Vers 8 führt hierzu näher aus, wenn der Teufel erst losgelassen wird, was offensichtlich das Gegenteil von Binden ist, wird er ausgehen, um die Heidenvölker zu verführen, die an den vier Enden der Erde leben, den Gog und den Magog, um sie zum Kampf zu versammeln. Sie kämpfen gegen Christi Gemeinde, wie wir später noch deutlicher sehen werden. Die Bindung Satans ist also Gottes Mittel, ihn davon abzuhalten, alle Heidenvölker zu versammeln und dann die Gemeinde Jesu zu vernichten. Genau das wird hier ausgesagt. Die Bindung Satans, wie sie in Offenbarung 20 beschrieben wird, ist also nicht absolut und allumfassend, sondern relativ und teilweise. Die Verse 3 und 8 begrenzen die Bindung also auf eine ganz bestimmte Sache. Im gebundenen Zustand ist es Satan nicht möglich, die ganze Welt gegen die Gemeinde Jesu aufzuhetzen. Wenn er aber nach der Zeit der Bindung losgelassen wird, wird er ausgehen, um die Heidenvölker zu verführen, die an den vier Enden der Erde leben, den Gog und den Magog, um sie zum Kampf zu versammeln. Das ist also eine Sache, die er nicht tun kann, wenn er gebunden ist. Sobald er aber losgelassen wird, wird er die Heidenvölker gegen Gottes Volk vereinen. Die Frage ist nun, wann findet diese Bindung Satans statt? Hier müssen wir nun etwas über die Zeit des Alten Testaments verstehen. Im Psalm 147, 19 bis 20 steht, Zitat, er verkündet Jakob sein Wort, Israel seine Satzungen und Rechtsbestimmungen. So hat er an keinem Heidenvolk gehandelt und die Rechtsbestimmungen kennen sie nicht. Zitat Ende. Apostelgeschichte 14, 16 sagt das Gleiche. Er ließ in den vergangenen Generationen alle Heiden ihre eigenen Wege gehen. Mit anderen Worten, in den Tagen des Alten Testaments befanden sich die Heidenvölker vollständig in der Finsternis des Heidentums und der Götzenverehrung. Siehe auch Epheser 2, Vers 12. Das Licht der Errettung brach nur in dem kleinen Land Palästina durch die Finsternis. So war es in den Tagen des Alten Testaments. Dann kam Gott in Jesus Christus im Fleisch auf die Erde. Dort starb er den Sühnetod für die Sünden der Erwählten in Israel und auch im Rest der Welt. Die Gemeinde war nun nicht mehr örtlich auf Palästina beschränkt, sondern existierte nun auf der ganzen Erde. Bis dahin gab es sie nur in Palästina, wenn man einmal von Ausnahmen wie Naaman absieht, die in benachbarten Reichen zum Glauben kam. Das Evangelium verbreitete sich im Mittleren Osten, Europa und Nordafrika und wird heute in der ganzen Welt verkündet. Natürlich versuchte Satan, die neutestamentliche Gemeinde zu vernichten. Und wie würde er das angehen? Indem er alle Nationen der Erde dazu bringt, sich gegen die Braut Christi, die Gemeinde, zu verbünden, um sie auszulöschen. An dieser Stelle kommt nun die Bindung Satans ins Spiel. Jesus Christus band Satan durch das Kreuz, die Auferstehung und die Ausgießung des Heiligen Geistes. In diesem Zusammenhang möchte ich den stellvertretenden Tod, die Grablegung, die Auferstehung und die Ausgießung des Heiligen Geistes einmal als ein einziges, komplexes Gebilde betrachten. Nun müssen wir einige Schriftstellen betrachten. Erstens, Jesus sagt in Matthäus 12, 28 bis 29, Zitat, »Wenn ich aber die Dämonen durch den Geist Gottes austreibe, so ist ja das Reich Gottes zu euch gekommen. Oder wie kann jemand in das Haus des Starken hineingehen und seinen Hausrat rauben, wenn er nicht zuerst den Starken bindet? Erst dann kann er sein Haus berauben.« Zitat Ende. Dieser Passage können wir entnehmen, dass Satan durch Christus ausgetrieben wird. Das gleiche griechische Wort wird in Offenbarung 20,3 verwendet, wo Satan in den Abgrund geworfen wird. Des Weiteren können wir dieser Passage entnehmen, dass das Reich Gottes in Christus gekommen ist, was durch die Dämonenaustreibung Jesu bestätigt wird. Zweitens. In Johannes 12,31 erklärt Christus, jetzt ergeht ein Gericht über diese Welt. Nun wird der Fürst dieser Welt hinausgeworfen werden. Hier ist zu beachten, der Ausdruck hinausgeworfen ist fast der gleiche Ausdruck wie in den Abgrund geworfen in Offenbarung 20,3. Zum anderen ist zu beachten, dass der Satan hinausgeworfen wird. Der nächste Vers spricht davon, dass Christus von der Erde erhöht wird und in den Himmel aufsteigt. Das ist der Moment, an dem Satan hinausgeworfen wird. Drittens, Kolosser 2,15 sagt, dass Jesus Christus die Herrschaften und Gewalten, zu denen ja vor allem auch Satan gehört, am Kreuz entwaffnet hatte. Viertens, Hebräer 2,14 lehrt, dass Jesus in Fleisch und Blut kam, um am Kreuz zu sterben, damit er durch den Tod den außer Wirksamkeit setzte, der die Macht des Todes hatte, nämlich den Teufel. Fünftens, 1. Johannes 3,8 verkündet die gute Nachricht, dass der Sohn Gottes erschienen ist, dass er die Werke des Teufels zerstöre. Diese fünf Stellen aus dem Neuen Testament berichten alle davon, dass Satan hinausgeworfen und entwaffnet wurde. Dies geschah durch Christus bei seinem ersten Kommen, durch sein Tod, Grablegung und Auferstehung. Wie könnte es auch anders sein? Wenn Tod, Grablegung und Auferstehung Christi, der Kraft Gottes, wie es in 1. Korinther 1,24 heißt, Satan nicht binden bzw. hinauswerfen kann, was denn dann? Nun mag jemand sagen, das würde ja bedeuten, dass die Bindung Satans in der Vergangenheit liegt, denn das Kreuz und die anderen genannten Geschehnisse liegen ja in der Vergangenheit. Die Antwort hierauf ist, genau so ist es. Die Bindung Satans liegt in der Vergangenheit. Aber was hat dies dann in der Offenbarung verloren? Spricht Offenbarung 20 nicht von zukünftigen Dingen? Zweifellos spricht Offenbarung 20 auch von zukünftigen Dingen, aber manches liegt eben auch in der Vergangenheit. Das ist nichts Ungewöhnliches in der Offenbarung des Johannes. Offenbarung 5 spricht zum Beispiel von Christi Erhöhung und Herrschaft. Das ist das Kapitel, in dem das Lamm das Buch nimmt. Die Vision beginnt mit den Worten: Und ich sah in der Rechten dessen, Kapitel 5, Vers 1, was dann folgt, geschah bereits in der Vergangenheit. Sowohl aus unserer Sicht als auch aus der Sicht Johannes als Verfasser der Offenbarung. Denn Johannes verfasste die Offenbarung nach herrschender Meinung in den 90er Jahren des ersten Jahrhunderts. Christus nahm das Buch und errichtete die Herrschaft Gottes über das gesamte Universum in den 30er Jahren des ersten Jahrhunderts, nachdem er in den Himmel aufgefahren war. Ähnlich ist es in Offenbarung 12. Dort wird geschildert, was Johannes sah. Und ein großes Zeichen erschien im Himmel. Eine Frau, ein Drache und vieles andere wird hier genannt. Auch Jesu Geburt, Himmelfahrt und Herrschaft kommt im Kapitel 12 vor. All dies geschah sowohl aus unserer heutigen Perspektive als auch aus Johannes Perspektive in der Vergangenheit. Hieraus ergibt sich jedoch die naheliegende Frage, wie Satan denn gebunden sein kann, wenn es doch so viel Böses in der Welt gibt. Was ist mit all der Ungerechtigkeit um uns? Satan versucht uns, geht umher wie ein brüllender Löwe und sucht, wen er verschlingen kann, siehe 1. Petrus 5,8, und verblendet die Sinne der Ungläubigen, siehe 2. Korinther 4,4. Er verkleidet sich als ein Engel des Lichts, 2. Korinther 11,14. Der falsche Lehrer und falsche Lehre dazu benutzt, um die Gemeinde zum Abfall zu führen. Er wird der Gott dieser Welt genannt und stachelt gottlose Herrscher dazu an, die Gemeinde zu verfolgen. Das wird auch in der Apostelgeschichte beschrieben. Wie kann man also zu der Aussage kommen, dass Satan gebunden ist? Hier möchte ich daran erinnern, was ich am Anfang über die Bindung Satans gesagt habe. Die Bindung Satans bedeutet, dass er die Nationen nicht vereinen kann, um die Gemeinde zu verfolgen und zu vernichten, bis die 1000 Jahre vorüber sind. Die Bindung Satans bedeutet nicht, dass er die Verfolgung der Gemeinde nicht hervorrufen oder anfachen kann. Vielmehr bedeutet die Bindung Satans, dass er nicht die Nationen, die an den vier Ecken der Erde sind, vereinen kann, um in einer gezielten, gemeinsamen Anstrengung die Gemeinde zu vernichten. Ein solch umfassender Angriff auf das Volk Gottes hat es bisher noch nicht gegeben. Warum nicht? Weil Satan gebunden ist. Christus band ihn zum Zeitpunkt seines Todes und Auferstehung. Offenbarung 20 wurde auch geschrieben, damit niemand befürchten muss, dass die Nationen gemeinsam die Gemeinde vernichten, bevor der Antichrist kommt. In der Vision heißt es, dass Satan gebunden ist. Gebunden mit einer großen Kette. Gebunden mit einer großen Kette, mit der ihn ein Engel aus dem Himmel band und ihn dann in den Abgrund warf. Welch eine wunderbare Tatsache. Es ist offensichtlich, dass all diese Dinge symbolisch gemeint sind. Man kann Satan nicht mit einer Kette binden. Er ist ein Geist. Auch ist von einem Abgrund die Rede, der verschlossen mit einem Schlüssel abgeschlossen wird. Der Punkt ist einfach, dass Satan diesen Ort der Gefangenschaft nicht verlassen kann. Er kann die Nationen nicht vereinen, um die Gemeinde zu vernichten. Das kann erst geschehen, wenn Gott ihn in den Tagen des Antichristen loslässt. Das lehrt uns etwas sehr Wichtiges über das Millennium, also die 1000 Jahre von Offenbarung 20. Es wird nämlich die Frage beantwortet, wann die 1000 Jahre beginnen. Sie beginnen beim Tod, der Grablegung, der Auferstehung und der Himmelfahrt Jesu, was zu der Ausgießung des Heiligen Geistes führt. Das ist die Macht, die Satan bindet. Demnach findet die Bindung Satans zu Beginn des Millenniums der 1000 Jahre also statt, von dem in der Offenbarung 20 so häufig die Rede ist, somit also zu Beginn der neutestamentlichen Zeit. Damit wird auch etwas über die Dauer des Millenniums gesagt. Seit Golgatha und Pfingsten sind nun bald 2000 Jahre vergangen. Die 1000 Jahre von Offenbarung 20 können also unmöglich wörtlich gemeint sein, denn sie wären schon längst abgelaufen. Psalm 50, Vers 10 sagt, dass Gott das Vieh auf 1000 Bergen gehört. Wem gehört dann das Vieh auf dem 1001. Berg? Natürlich auch Gott. Denn die Aussage, dass Gott das Vieh auf 1000 Bergen gehört, bedeutet nichts anderes, als dass Gott alles Vieh gehört. Solche Zahlen haben also immer eine symbolische Bedeutung. Die Offenbarung des Johannes ist voll von symbolischen Zahlen. Dies verwundert auch nicht weiter, denn sie besteht hauptsächlich aus Visionen. So bedeutet die 666, also die Zahl des Tieres, nicht, dass man den Antichristen daran erkennt, dass er eine 666 auf die Stirn tätowiert hat. Die Bibel sagt uns, dass die Zahl 666 die Zahl des Menschen ist. Siehe Offenbarung 13, Vers 18. Der Antichrist ist der Inbegriff des sündigen Menschen und seiner Unzulänglichkeit. 666. Hinsichtlich der Vollkommenheit Gottes. 777 in seinem Bund. Die sieben wird im Buch der Offenbarung oft symbolisch verwendet. Sieben Geister Gottes, sieben Augen, sieben Hörner, sieben sprechende Donner, sieben Köpfe des Tieres etc. In der Offenbarung 14 ist von 144.000 Versiegelten die Rede, also 12 mal 12, die Zahl der Gemeinde, mal 1000. In Offenbarung 14 ist von 144.000 Versiegelten die Rede, also 12 mal 12, die Zahl der Gemeinde, mal 1000. Was aber ist die Bedeutung der 1000 Jahre in Offenbarung 20? Die Antwort ist ganz einfach. 10 mal 10 mal 10 ergibt 1000. Die 10 ist in der Bibel die Zahl der Vollständigkeit. Es gab 10 Plagen, die Fülle von Gottes Zorn auf Ägypten. Es gibt 10 Gebote, die Fülle von Gottes Gesetz und all seine Urteilen. Ebenso repräsentieren die 1000 Jahre, also 10 mal 10 mal 10, in umfassender Weise das Zeitalter des Neuen Testaments der weltweiten Gemeinde Christi. Wann endet das Millennium? Offenbarung 20 sagt uns, dass es endet, wenn Satan losgelassen wird. Dann kommt Satans kurze Zeit der Freiheit. Darauf folgend das Ende der Welt. Das Millennium endet also am Ende der Welt, abzüglich Satans kurzer Zeit, also praktisch unmittelbar vor dem Ende der Welt. Danach kommt das jüngste Gericht, in dem Jesus Christus auf dem großen weißen Thron die Welt richten wird. Siehe Kapitel 20, die Verse 11 bis 15. Apostelgeschichte 24, 15 lehrt, dass es eine Auferstehung geben wird. Für die Gerechten wie auch für die Ungerechten. Sie alle werden von den Toten auferweckt werden, um sich dem letzten Gericht zu stellen. Fassen wir das bisher Gesagte zusammen. Das Millennium beginnt in der Zeit von Christi erstem Kommen mit Golgatha und Pfingsten. Es endet mit seinem zweiten Kommen, dann folgt das jüngste Gericht. Das Millennium ist damit das neutestamentliche Zeitalter, die Zeit vom ersten bis zum zweiten Kommen Christi. Diese Zeitspanne zwischen dem ersten und dem zweiten Kommen Christi wird in Offenbarung 20 als 1000 Jahre bezeichnet. Grund hierfür ist die Betonung der Vollständigkeit und Fülle des neutestamentlichen Zeitalters. Vollständigkeit und Fülle beziehen sich auf die Tatsache, dass alle Erwählten aus allen Nationen gerettet sind. Wir leben in den Tagen, die von den Propheten vorhergesagt wurden. Es ist die Zeit, in der sie ihre Hoffnungen erfüllen, bis dann schließlich der ewige Zustand erreicht ist. Es ist die Zeit, in der Jesus Christus selbst von seinem Thron im Himmel über alle Dinge herrscht. Es ist die Zeit, in welcher der Geist Jesu Christi in der Welt wirkt und die eine heilige, weltweite apostolische Gemeinde versammelt wird. Das Millennium deckt also denselben Zeitraum ab wie die letzten Tage, auch ein biblischer Ausdruck. Die Zeitspanne vom ersten bis zum zweiten Kommen Christi eben. Diese Tage werden die letzten Tage genannt, weil nach ihnen nichts mehr kommt. Nur noch der ewige Zustand. Es gibt keinerlei Zwischenstufe oder Ähnliches zwischen dem Millennium, den letzten Tagen und dem ewigen Zustand. Nun wird deutlich, warum Satan ganz am Anfang des Millenniums gebunden wird und warum er nicht losgelassen wird, bis die 1000 Jahre vorüber sind. Nehmen wir einmal an, es wäre den Nationen möglich, zum Beispiel 50 Jahre vor Christi Wiederkunft, zusammen gegen die Gemeinde vorzugehen. In diesem Fall könnten die Erwählten nicht versammelt werden. In der Folge könnte die eine heilige weltweite apostolische Gemeinde nicht gerettet werden. Was wäre dann mit den Vorhersagen der Propheten? Was wäre mit Christi Herrschaft von seinem Thron aus? Die Botschaft des Millenniums ist eine Botschaft des Trostes. Zunächst, weil Jesus Christus als Herr verkündigt wird, der selbst Herr über Satan ist. Nicht in dem Sinne, dass die alte Schlange ihn als Erlöser anbeten würde, sondern dass er über den Teufel herrscht. Er bindet Satan und lässt ihn wieder los. Christus sagt also: Satan, ich werde dafür sorgen, dass du meine Gemeinde nicht vernichtest. Aus diesem Grund werde ich dich binden. Und wenn ich den rechten Zeitpunkt als gekommen sehe und du deinen Teil in meinem Plan erfüllst, werde ich dich wieder loslassen. Satan tut nur, was ihm erlaubt ist, zu tun, seinen Teil im souveränen Plan Jesu Christi zu erfüllen. Die Botschaft des Millenniums ist auch deswegen eine Botschaft des Trostes, weil Satan besiegt ist. Satan ist gebunden, so kann er die Nationen nicht gegen die Gemeinde versammeln. Danach wird er für eine kurze Zeit losgelassen werden, um den Angriff auf die Gemeinde zu führen.

politischer Friede, Macht oder Wohlstand gemeint, so als wenn die Gemeinde nur ein weiteres Reich auf dieser Erde wäre. Gemeint ist ein Sieg hinsichtlich geistlichem Frieden, geistlicher Macht und geistlichem Wohlstand. Wenn Christus sagt, dass sein Reich nicht von dieser Welt ist, Johannes 18,36, meint er damit nicht, dass sein Reich in irgendeiner Form minderwertiger als alle Reiche der Erde ist. Nein, wenn er sagt, dass sein Reich nicht von dieser Welt ist, meint er damit, dass sein Reich von einer gänzlich anderen, besseren und höherwertigeren Art ist als irdische Reiche. In seinem Reich ist der Friede und die Gemeinschaft mit dem wahren und lebendigen Gott. Anders als alle Reiche dieser irdischen Welt ist dieses Reich ewig und unvergänglich. All seine sanftmütigen Bürger werden die Erde erben. Siehe Matthäus 5, Vers 5. Punkt 2. Die Herrschaft der Heiligen. Die Verse 4 bis 6. Die Heiligen, die in Offenbarung 20, 4 bis 6 regieren, werden als enthauptete Seelen beschrieben. Sie sind also Gläubige, die tot sind, aber in ihren Seelen leben. Vers 4 beginnt mit »Und ich sah«, um uns nochmals daran zu erinnern, dass es sich immer noch um eine Vision handelt. »Ich sah Throne, und sie setzten sich darauf, und das Gericht wurde ihnen übergeben.« Und ich sah die Seelen derer, die enthauptet worden waren, um des Zeugnisses Jesu und um des Wortes Gottes willen. Diese Passage spricht von Seelen. Man könnte einwenden, dass dies manchmal einfach Personen bedeutet. Der Einwand scheint berechtigt. So spricht die Bibel zum Beispiel davon, dass 70 Seelen nach Ägypten kamen. Hier sind keine enthaupteten Seelen gemeint, sondern 70 Personen in Fleisch und Blut. In Offenbarung 20,4 ist jedoch die Rede von enthaupteten Seelen, was sich offenkundig nicht auf lebende Personen beziehen kann. Der zweite Punkt ist, dass diese Heiligen im Himmel und nicht auf der Erde sind. Denn wo sonst würden sich Heilige aufhalten, die gestorben sind und in ihrer Seele leben? Wenn man Offenbarung 6, die Verse 9 bis 11 betrachtet, fällt auch auf, dass sich die Heiligen unter dem Altar im Himmel befinden. In Offenbarung 20,4 heißt es, dass diese enthaupteten Seelen auf Thronen sitzen, und Throne sind in der Offenbarung immer himmlischer Natur. Wer das nicht glaubt, kann es gern mit Hilfe einer Konkordanz überprüfen. Zuletzt wird uns gesagt, dass diese Seelen mit Christus herrschen, und er, also sein Körper, befindet sich im Himmel. Zum Dritten sind mit enthaupteten Seelen nicht nur diejenigen Gläubigen gemeint, die tatsächlich enthauptet wurden. Alle Gläubigen im Himmel gehören dazu. Im Buch der Offenbarung werden alle Heiligen als Märtyrer präsentiert. Wir sind Märtyrer, weil wir von der Welt gehasst werden. Denn wir gehören zu Christus. Die Welt hasst ihn, deshalb hasst sie auch uns. Wir sind Märtyrer, weil alle Heiligen von dieser Welt bedrängt werden. Man kann per Definition kein Heiliger in dieser gefallenen Welt sein, ohne von ihr bedrängt zu werden. Diese Bedrängnis kennt viele Formen und fällt unterschiedlich intensiv aus. Und doch wird jeder Heilige gehasst und bedrängt. Römer 8,36 erklärt, wie geschrieben steht, um deinetwillen werden wir getötet den ganzen Tag, wie Schlachtschafe sind wir geachtet. Paulus meint hier nicht nur sich selbst, er meint alle Christen. Alle jene, die erwählt und berufen sind. Der Ausspruch, um deinetwillen werden wir getötet den ganzen Tag, wie Schlachtschafe sind wir geachtet, ist ein Zitat aus Psalm 44, 22. So war es immer mit Gottes geliebtem Volk, sowohl in den Tagen des Alten Testaments wie auch in den Tagen des Neuen Testaments. Alle Christen erfüllen die Merkmale aus Offenbarung 20,4. Sie alle enthalten sich dieser gottlosen Welt. Auch wenn der Grad unserer Verfolgung variiert, werden doch in gewisser Weise alle Christen erschlagen. Denn die Bibel lehrt, dass Hass prinzipiell mit Mord gleichzusetzen ist. Siehe dazu Matthäus 5,22 und 1. Johannes 3,15. Und die Kinder dieser Welt hassen Gottes Kinder.
In Offenbarung 20, 4 bis

Sex wird auch von dem Zwischenzustand gesprochen, in dem die enthaupteten Seelen zwischen ihrem irdischen Tod und dem ewigen Zustand sein werden. Wenn wir sterben, befinden wir uns in einem Zwischenzustand. Unsere Seele ist dann bei Christus im Himmel. Danach beginnt der ewige Zustand mit der körperlichen Auferstehung der Toten. Somit spricht Offenbarung 20,4-6 von einem Zwischenzustand zwischen unserem jetzigen Leben und dem ewigen Zustand. Wir erfahren in diesen Versen, wo wir sein werden, wenn wir gestorben sind, und wie es dort sein wird. Diejenigen, die Gottes Volk angehören, werden im Leben nach dem Tod als Könige herrschen. Wir lesen von Thronen, was bedeutet, dass wir Könige sein werden. Und als Könige auf Thronen üben wir in Gemeinschaft mit Jesus Christus, dem Herrn über alles, Herrschaft über Himmel und Erde aus. In diesem Leben bringen wir Gott auch Opfer des Lobes und Preises dar, denn Vers 6 bezeichnet uns als Priester Gottes und Christi. Diese erhabene Form der Priesterschaft, die die Heiligen ausüben dürfen, ist sogar noch größer als die Priesterschaft von Aaron und Jojada im Alten Testament. Es wird auch ein Leben des Richtens als Richter sein. In dieser zukünftigen Zeit werden wir, die von der Welt als unwürdig betrachtet werden, die Welt richten. Dieses reiche Leben als Könige, Priester und Richter ist ein Leben in Gemeinschaft mit und in der Gegenwart von Jesus Christus. Daher sagt Vers 6, glückselig und heilig ist, wer Anteil hat an der ersten Auferstehung. Das ist der Zustand von all jenen, die in Christus gestorben sind, darunter viele, die wir gekannt haben. Das ist der Ort, an dem sie heute sind, und das ist das Leben, das wir nach unserem Tod mit Jesus Christus leben dürfen, sofern er nicht zuvor wiederkommt. Offenbarung 20,5 sagt, dies ist die erste Auferstehung. Diese erste Auferstehung ist jedoch nicht die körperliche Auferstehung, denn Johannes sagt uns, dass er enthauptete Seelen sah. Auch handelt es sich nicht um die Wiedergeburt. Denn obwohl die Wiedergeburt in der Bibel auch als Auferstehung bezeichnet wird, sind die Seelen hier im Himmel und nicht auf der Erde. Die erste Auferstehung ist der Zwischenzustand derjenigen, die in Christus gestorben sind. Es ist ihre Auferweckung zur himmlischen Herrlichkeit. Vers 4 beschreibt also den Zustand der toten Gerechten im Himmel und der erste Teil von Vers 5 schließt Ungläubige von diesem Segen aus. Die übrigen der Toten aber wurden nicht wieder lebendig. Im griechischen Grundtext kommt das Wort wieder nicht vor. Also könnte man hier sagen, die übrigen Toten aber wurden nicht lebendig, bis die 1000 Jahre vollendet waren. Sie haben keinen Anteil an diesem Leben in der himmlischen Herrlichkeit. Dann kommt, dies ist die erste Auferstehung. Vers 6 fährt fort, glückselig und heilig ist, wer Anteil hat an der ersten Auferstehung. Wenn die erste Auferstehung also die Auferstehung der Seelen des Gläubigen im Himmel zum Zeitpunkt des Todes ist, was ist dann die zweite Auferstehung? Die zweite Auferstehung ist die Auferstehung des Körpers des Gläubigen zum Zeitpunkt der Wiederkunft Christi. Die erste Auferstehung bezieht sich also auf die Seele des Gläubigen, die zweite Auferstehung bezieht sich auf seinen Körper. Die erste Auferstehung geschieht zum Zeitpunkt des Todes, die zweite Auferstehung geschieht zum Zeitpunkt der Wiederkunft Christi. Was wird dann mit der ersten Auferstehung auferweckt? Die Seele. Was wird bei der zweiten Auferstehung auferweckt? Der Körper. Wann passiert das jeweils? Die erste Auferstehung geschieht zum Zeitpunkt des Todes, die zweite Auferstehung geschieht bei der Wiederkunft Christi. Die erste Auferweckung vom Tod und die zweite Auferweckung bei der Wiederkunft Christi ergeben zusammen die perfekte Umwandlung in das Bild Christi. Zuerst die Seele, dann des Körpers des Gläubigen. Nachdem wir nun die erste und im Zusammenhang damit die zweite Auferstehung in Bezug auf Gläubige betrachtet haben, wenden wir uns nun dem zweiten Tod in Offenbarung 20,6,14 und dem damit zusammenhängenden ersten Tod der Ungläubigen zu. Was lehrt Offenbarung 20 über diesen zweiten Tod? Vers 6 sagt uns, dass sich dieser zweite Tod nicht auf die Gläubigen bezieht.
Glückselig und heilig ist, wer Anteil hat an der ersten Auferstehung, über diese hat der zweite Tod keine Macht. Gläubige erfahren diesen zweiten Tod also nicht. Vers 14 sagt über den zweiten Tod, und der Tod und das Totenreich wurden in den Feuersee geworfen. Das ist der zweite Tod. Der zweite Tod ist also die ewige Strafe in den Flammen des Feuersees. Während sich also die erste und zweite Auferstehung in Offenbarung 20 auf den Gläubigen bezieht, bezieht sich der erste und der zweite Tod auf den Ungläubigen. Und wenn der zweite Tod des Ungläubigen der Feuersee ist, der die Qual des Körpers und der Seele darstellt, ist der erste Tod der Zwischenzustand in der Hölle, wo die Seele Qualen erfährt. Vergleichen wir nun das, was ich über die Gläubigen und die erste und zweite Auferstehung gesagt habe, mit dem, was ich über die Ungläubigen und den ersten und zweiten Tod gesagt habe. Was passiert mit dem Gläubigen? Zum Zeitpunkt seines Todes erfährt er die erste Auferstehung. Er lebt in seiner Seele mit Christus im Himmel. Wenn Christus wiederkommt, erfährt er die zweite Auferstehung. Er lebt in Körper und Seele mit Christus im neuen Himmel und der neuen Erde. Was aber passiert mit den Ungläubigen? Was ist der erste Tod? Das ist, wenn er in seinem Körper stirbt und mit seiner Seele in den Zwischenzustand für die Ungerechten kommt. Wie der reiche Mann in Lukas 16 öffnet er seine Augen in der Hölle und ist in Qualen. Der zweite Tod findet statt, wenn Christus wiederkommt. Das ist die Zeit der allgemeinen Auferstehung der Toten und des jüngsten Gerichts, wenn Körper und Seelen des Ungläubigen in den Feuersee geworfen werden und er dort auf ewig Qualen erleidet. Offenbarung 20, 4-6 spricht davon, was mit der Gemeinde während der 1000 Jahre im Himmel und im Zusammenhang damit auf der Erde passiert. Auf der Erde werden die Christen in der Zeit zwischen dem ersten und zweiten Kommen des Herrn dazu verführt, dem Tier und seinem Bild Götzendienst zu leisten und das Zeichen des Tieres zu tragen. Die christliche Gemeinde wird ständig von der Welt und der falschen Gemeinde gelockt, Götzen zu dienen. Daher heißt es in 1. Johannes 5, 21, Kinder, hütet euch vor den Götzen. Diese Verführung zum Götzendienst wird mit dem zunehmenden Abfall immer stärker werden, je näher die Wiederkunft unseres Herrn rückt. Vergleiche dazu 2. Thessalonicher 2, die Verse 3-4, 7 und 9-12. Dies bedeutet zum Zweiten, dass die wahren Gläubigen bedrängt und verfolgt werden, wenn sie sich weigern, Götzen zu dienen und das Tier anzubeten, in welcher Form es in der neutestamentlichen Zeit auch auftritt. Zum Zeitpunkt ihres Todes leben, herrschen und richten die Gläubigen in ihrer Seele mit Christus. Dort warten die toten Heiligen auf die zweite Auferstehung, welches die Auferstehung des Körpers ist. Sie wird stattfinden, wenn Jesus Christus in Person auf den Wolken des Himmels wiederkommt. Was können wir über die Ungläubigen zur Zeit des Neuen Testamentes des Millenniums sagen? Sie leben in Sünde, hassen Gott und verführen und verfolgen die Gemeinde. Jeder Ungläubige wird zum Zeitpunkt seines ersten, also körperlichen Todes, in seiner Seele in die Hölle geworfen. Bei seinem zweiten Tod wird er dann in den Feuersee geworfen, wo er an Körper und Seelen Qualen erleidet. Soweit die Auslegung zu den Versen 1-6. 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

0: Es ist 12 Uhr und 30 Minuten.
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2: Wenn wir unter der Führung des Heiligen Geistes leben, bewirkt er in uns das, was Galater 5 die Frucht des Geistes nennt. Hier kommt nun eine Liste dieser Eigenschaften, zusammen mit einigen Fragen, die uns helfen können, die Frucht in unserem Leben zu bewerten.
3: Die Frucht des Geistes aber ist Liebe.
2: Haben andere Menschen das Gefühl, sie müssten sich deine Anerkennung verdienen? Oder wissen sie, dass du sie liebst, egal was passiert?
3: Freude.
2: Ist das Maß deiner Freude abhängig von deinen Umständen?
3: Friede.
2: Vertraust du Gott, dass er die Kontrolle hat?
3: Langmut.
2: Bist du bereit, nervige Umstände anzunehmen?
3: Freundlichkeit, Güte.
2: Bist du aufmerksam und rücksichtsvoll? Überwindest du Böses mit Gutem?
3: Treue, Sanftmut.
2: Lässt du dir etwas sagen?
3: Selbstbeherrschung.
2: Befinden sich deine natürlichen Lüste unter der Leitung des Heiligen Geistes? Erinnere dich, dies sind die Eigenschaften des Lebens von Jesus Christus, das durch uns fließt, wenn wir uns seiner Leitung unterstellen.
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26. Juni. Denn wenn du mit Jesus Christus verbunden bist, bist du nicht mehr unter dem Gesetz der Sünde und des Todes. Das Gesetz des Geistes, der lebendig macht, hat dich davon befreit. Römer Kapitel 8, Vers 2. Eine Andacht von Gabriel Herbert. Nur fliegen ist schöner. Ich stelle mir vor, ich liege auf einer Wiese und schaue in den Himmel. Ich sehe die Wolken, wie sie vorbeiziehen. Das Brummen von Bienen oder anderen Insekten erfüllt die unmittelbare Umgebung. Vogelgezwitscher erklingt, hier und da fliegt einer dieser Flugkünstler knapp über dem Boden hinweg. Der Blick geht wieder in die blaue Weite und ich entdecke ein Flugzeug. Ich frage mich, wo wird es wohl landen? Es wird der Gedanke laut, jetzt darin zu sitzen. Dann kommt in mir ein altbekannter Wunsch hoch. Ach, wenn ich nur fliegen könnte. Hatten Sie auch schon mal diesen Wunsch? Gegen die Schwerkraft losgelöst von allem auf alles hinabzuschauen. Aber leider geht es aufgrund des Naturgesetzes nicht. Dieses Gesetz der Schwerkraft erinnert mich an ein anderes Gesetz, nämlich das der Sünde. Denn die Sünde ist wie die Schwerkraft, sie zieht uns runter und sogar ins Verderben. Und wie der Tagesvers deutlich macht, stehen wir von klein auf unter dem Gesetz der Sünde. Wir können machen, was wir wollen, wir sind Sünder und werden irgendwann sterben. Aber Jesus hat durch sein Sterben für uns dieses Schuldgesetz ausgehebelt. Natürlich werden auch die Menschen, die mit ihm verbunden sind, einmal ihren letzten Atemzug hier auf dieser Erde machen. Aber sie werden dann ewig bei Gott im Himmel sein, und das ist eine wundervolle Zuversicht. Der Wunsch vom Fliegen, als Mensch losgelöst von jeglicher Schwerkraft durch die Luft zu gleiten, wird auch weiterhin nur ein Wunsch bleiben. Aber das Gefühl der Freiheit, das denjenigen ergreift, dessen Sünden bei Jesus abgeladen sind, ist noch viel besser. Denn er ist zu einem Leben befreit, das ihn aufblicken und froh in die Zukunft schauen lässt und ihn nicht mehr runterdrückt. Frage: Sind Sie schon mit Jesus verbunden? Tipp: Lieber frei mit Jesus leben, als fliegend das ewige Leben zu verpassen. Bibellese, Römer Kapitel 6, Verse 1 bis 14. Was sollen wir nun sagen? Sollten wir in der Sünde verharren, damit die Gnade zunimmt? Auf keinen Fall. Wir, die wir der Sünde gestorben sind, wie werden wir noch in ihr leben? Oder wisst ihr nicht, dass wir, so viele auf Christus Jesus getauft wurden, auf seinen Tod getauft worden sind? So sind wir nun mit ihm begraben worden durch die Taufe in den Tod, damit, wie Christus aus den Toten auferweckt worden ist durch die Herrlichkeit des Vaters, so auch wir in Neuheit des Lebens wandeln. Denn wenn wir verwachsen sind mit der Gleichheit seines Todes, so werden wir es auch mit der seiner Auferstehung sein. Da wir dies erkennen, dass unser alter Mensch mitgekreuzigt worden ist, damit der Leib der Sünde abgetan sein soll, dass wir der Sünde nicht mehr dienen. Denn wer gestorben ist, ist freigesprochen von der Sünde. Wenn wir aber mit Christus gestorben sind, so glauben wir, dass wir auch mit ihm leben werden, da wir wissen, dass Christus aus den Toten auferweckt nicht mehr stirbt. Der Tod herrscht nicht mehr über ihn. Denn was er gestorben ist, ist er ein für allemal der Sünde gestorben. Was er aber lebt, lebt er Gott. So auch ihr, haltet euch der Sünde für tot. Gott aber lebend in Christus Jesus. So herrsche nun nicht die Sünde in eurem sterblichen Leib, dass ihr seinen Begierden gehorcht. Stellt auch nicht eure Glieder der Sünde zur Verfügung als Werkzeuge der Ungerechtigkeit, sondern stellt euch selbst Gott zur Verfügung als Lebende aus den Toten und eure Glieder Gott zu Werkzeugen der Gerechtigkeit. Denn die Sünde wird nicht über euch herrschen, denn ihr seid nicht unter Gesetz, sondern unter Gnade.

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0: Gnade sei mit euch und Friede von dem, der da war und der da ist und der da sein wird in aller Ewigkeit, unser Herr und Heiland, Jesus Christus. Amen. Liebe Gemeinde, der für diesen Sonntag vorgesehene Predigtext, er steht in Matthäus 11. Wir wollen hören auf die Verse 28 bis 30. Jesus Christus ruft uns hier zu: Kommt her zu mir, alle, die ihr mühselig und beladen seid. Ich will euch erquicken. Nehmt auf euch mein Joch und lernt von mir, denn ich bin sanftmütig und von Herzen demütig. So werdet ihr Ruhe finden für eure Seelen, denn mein Joch ist sanft und meine Last ist leicht. Amen. Wir wollen beten. Lieber Herr Heiland, wir wollen dir Dank sagen für diese gigantischen Verse, die du uns heute zurufst, Herr, die wir hören dürfen, die wir annehmen dürfen, auf die wir vertrauen können in unserem Leben, in unserer Nachfolge. Und wenn wir jetzt die Predigt darüber hören, was das bedeutet, was das ist, Herr, was du uns dazu gerufen hast, Herr, da wollen wir dich bitten, dass du uns führst und leitest durch deinen guten Heiligen Geist in dieser Predigt, damit wir alle verstehen können, was das für uns zu bedeuten hat. Und dass das passiert, diese Leitung durch deinen Geist, dass wir dein Wort annehmen und verstehen können, dazu brauchen wir deine Hilfe. Und darum wollen wir dich alle miteinander bitten. Segne du selber, reden und hören deines heiligen und lebendigen Wortes an unser aller Glauben und Nachfolge. Amen. Liebe Gemeinde, meine Eltern sind beides vertrieben. Ne? Wir hatten in meiner Kindheit nicht viel Geld. Ich weiß noch genau, wie wir unser erstes Auto bekamen. Und ich weiß auch noch, wie wir unseren ersten Fernseher bekamen. Da war ich etwa 7 Jahre alt. Schwarz-Weiß-Ding, riesengroß, kann sich heute keiner mehr vorstellen. Das Ding stand dann da, gab damals nur 2 Programme. Und ich erinnere mich noch sehr, sehr gut an die erste Sendung, die ich gesehen habe in meinem Leben. Meine Mutter setzte sich mit uns dahin. Wir durften den Fernseher nicht anfassen als Kinder. Ich, der Älteste, meine Schwester daneben und mein kleiner Bruder. Und dann haben wir geguckt, was? Die Sesamstraße. Oh, das war eine Sache, das hat mich direkt geflasht. Ne? Also Fernsehen für Kinder, ja, Wahnsinn, nicht? Heute zieht man da keinen in dem Ofen mehr her. Aber ich weiß noch, wie die begann, diese Sendung. Nämlich mit diesem Intro, mit diesem Lied. Der, die, das, wer, wie, was, wieso, weshalb, warum, wer nicht fragt, bleibt dumm. Das ist der Eingangssong bei der Sesamstraße, die Älteren kennen das noch. Meine Mutter, die ihre Kinder da beobachtete, saß daneben. Ich verstehe das noch ganz genau, habe das vor Augen. Meine Mutter war sehr hemdsärmlich, sehr knallhart. Und dann sagt die so zu uns direkt so, das hat die verstanden, das müsst ihr euch merken. Ihr müsst immer fragen, in der Schule, überall, ihr müsst immer fragen. Ja, die Kinder so genickt, wir müssen immer fragen. Haben wir auch getan, nicht so die einfachen Fragen, wer, wie, was. Ja? Mein Bruder, der daneben saß, hat das auch geschnallt. Ja? Ist ein ganz brillanter Theologe, mein Bruder, Preis ist der Rheinischen Kirche. Der schrieb dann seine Doktorarbeit zum Thema hermeneutisches Verstehen des Heidelberger Katechismus, also wie Glaubenskommunikation funktioniert. Eine ganz brillante Doktorarbeit, eben, dass eben Glauben sich im Fragen und Antworten erschließt. Riesengedanken, braucht man nicht lesen, man kann bei der Sesamstraße bleiben, einfach ganz normal fragen. Das ist für mich auch so geblieben, ich habe keine Doktorarbeit geschrieben, aber ich bin bei diesem Prinzip geblieben, was meine Mutter uns mitgegeben hat, fragen. Habe ich nicht nur in der Schule getan, mache ich heute auch, wenn ich Texte auslege. Ich frage den Text immer, ich frage Gott immer. Ich gucke, wer hat denn hier was gesagt? Wem wird denn das zuteil? Was passiert denn hier? So gehe ich an Texte ran. Und so kann ich mir bis zum heutigen Tag Dinge erschließen. Deshalb möchte ich das heute auch nochmal mit euch machen. Quasi die Hermeneutik meiner Mutter und der Sesamstraße mitnehmen. Und deshalb habe ich diese Predigt überschrieben, eine Sesamstraßenpredigt zur Erquickung. Wir wollen fragen, wer, wie, was, wieso, weshalb, warum. 4 Fragen habe ich mitgebracht, worüber wir uns das erschließen wollen, was Erquickung ist. Erstens, wer erquickt? Zweitens, wem wird die Erquickung zuteil? Drittens, wodurch wird man erquickt? Und viertens, was passiert nach der Erquickung? Wer, wie, was, wieso, weshalb, warum, die Sesamstraßenpredigt zur Erquickung. Erstens, wer erquickt? Nur Jesus. Können wir sagen, direkt weitergehen, aber es lohnt sich bei einer Antwort mal ein bisschen tiefer reinzugehen. Was dieser Jesus alles macht. Jetzt könnte ich da eine ganze Woche drüber sprechen, was Jesus alles macht und länger. Aber ich möchte so 3 Sachen rausbrechen, was Jesus tut, wer er ist, wenn er uns diesen Heilandsruf zuruft. Er ist erstens der Gott, der Mitleid mit uns hat. Der sieht uns hier in unserer Mühsal, in unserem Beladensein. Und das, so heißt es in der Bibel immer wieder, das jammert unseren Gott. Der ist kein ferner Gott, der Spaß daran hat, wenn es uns nicht gut geht, sondern der ist wie ein liebender Vater zu uns. Und so wie es euch kümmert, die ihr Kinder habt, wenn es denen nicht gut geht, noch viel, viel mehr unseren Gott. Es jammert ihn. Also ich lese einfach mal ein paar Verse aus dem Matthäus-Evangelium. Dieser Heilandsruf ist ja aus dem Matthäus-Evangelium, wo das immer wieder steht halt, nicht? Matthäus 9, also zwei Kapitel zuvor, da heißt es über Jesus: Und als er das Volk sah, jammerte es ihn, denn sie waren verschmachtet und zerstreut wie Schafe, die keinen Hirten haben. Das ist was ganz Schlimmes, wenn die Gemeinde Jesu Christi, wenn das Volk Gottes keine Hirten mehr hat. Wenn keiner der Präsidenten ist und Bischöfe sich traut, Dinge zu tun, die notwendig sind. Wenn man sich versteckt hinter Politik und Political Correctness halt und nicht mal das Evangelium auf die Leuchter gestellt wird. Da hat der Herr Mitleid, da jammert es ihn mit seiner Gemeinde. Drei Kapitel später heißt es über ihn: Jesus stieg aus dem Boot und sah die große Menge und sie jammerten ihn und er heilt ihre Krankheiten. Der sieht die Menschen und er sieht, wie sie krank sind, was sie alles runterzieht. Und dann heilt er sie, er ist ja der Heiland. Es jammert ihn, die Krankheit zu sehen. Jesus hat auch Mitleid mit dir in deiner Krankheit, in deinem Elend, in das, was dich niederdrückt. Ein Kapitel später heißt es über die Menge, dass sie Hunger hatten. Dann heißt es, das Volk jammert mich, sagt Jesus, denn sie harren schon 3 Tage bei mir und haben nichts zu essen. Ich will sie nicht hungrig gehen lassen, damit sie nicht verschmachten auf dem Wege. Da jammert ihn der Hunger. Das darfst du auch wissen, wenn du heute hier bist mit deinem Hunger. Jetzt vielleicht nicht ein Hunger nach Brot und nach Spaghetti oder sonst irgendwas, sondern nach Hunger, nach einem anderen Menschen, nach Anerkennung, nach Liebe, was auch immer. Wenn du im Hunger bist und wenn das ein Elend für dich ist, wenn der Hunger nicht gestillt wird, einer ist da, der hat Mitleid mit dir, das ist unser Herr und Heiland Jesus Christus. Der sieht dich auch in deiner Schuld, mit dem, was du wieder verbockt hast, was ich verbockt habe. Matthäus 18 heißt es da von der Beschreibung von Gott, wo der Schuldknecht ist. Und da jammerte es den Herrn des Knechtes. Es jammert ihn, dass der so beladen ist und mit seiner Schuld trägt. Auch das ist das, was unseren Herrn unglaublich jammert. Wenn wir in Sünde fallen, deshalb ist er auf Golgatha für uns gestorben, weil ihn das so jammert. Er hat Mitleid mit uns. Er sieht uns in unserer Trauer. Der Jüngling von Nein, das ist nicht aus dem Matthäus-Evangelium halt, das ist aus dem Lukas-Evangelium, die Geschichte halt nicht, wo er da in die Stadt kommt und hat die Frau ihr Einziges verloren, diese Witwe, ihren lieben Sohn. Und dann heißt es da, und das jammerte ihn. Also ich könnte jetzt hier weiter mal das alles erzählen, Wilhelm Busch hat das mal zusammengefasst. Unser Herr und Heiland hat eine Zucht zum Elend, er hat Mitleid mit denen, die tief drin sind, die mühselig und beladen sind. Das ist dieser Jesus, der hier erquickt, der Mitleid hat mit dir, der mitleidet. Dieser Jesus ist der, der uns dann ruft in unserem Leid. Das ist das Zweite, wer dieser Jesus ist. Der ist ein rufender Gott. Das ist ja ein Ruf, der hier ergeht in diesem Heilandsruf. So heißt das ja in der Theologie. Das ist der Heilandsruf, diese 3 Verse. Kommt her zu mir. Er ruft. Er ist ein Gott, der die sieht, denen es nicht gut geht. Und er ruft sie. Der sieht diesen Zachäus, diesen Betrüger, der ob seiner Schuld ausgeschlossen ist von der Gesellschaft in Jericho. Und dann geht er unter den Maulbeerfeigenbaum und dann ruft er ihn runter, den nie zuvor gesehen, dann ruft er seinen Namen, Zachäus, komm runter, ich muss in dein Haus eingehen. Er ruft ihn zurück in Gemeinschaft. Das ist der Bartimäus, das ist dieser Blinde und Kranke. Da sagt er seinen Jüngern, ruf ihn. Das ist manchmal so, dass der Herr nicht direkt ruft, sondern über die Jünger ruft er. Ruft ihn zu mir, ruft ihn zu mir. So ergeht der Ruf unseres Herrn und Heilandes. Der Bartimäus, der Zachäus, die nehmen das an. Da ist ein anderer, den er ruft, der reiche Jüngling. Der kriegt auch den Ruf, aber der nimmt ihn nicht an. Der findet Jesus gut. Tolle Ideen, die der hat, ne? Wunderbar, so intellektuell. Aber als der Ruf kommt, gib alles, was du hast, den Armen, folge mir nach. Nein, danke, das geht nicht, weil mein wahrer Gott ist. Jesus ruft und wir müssen uns entscheiden. Nehmen wir den Ruf an oder nicht? Es gibt 2 Rufe unseres Herrn und Heilandes. Es gibt den Gnadenruf, das ist dieser Ruf hier. Komm her zu mir, ich will dich erquicken, ich will für dich da sein, ich will deine Schuld nehmen, ich will dich auferbauen. Und er geht immer noch, noch ist Gnadenzeit, ist der Gnadenruf. Aber wer diesen Gnadenruf ablehnt, der muss eins wissen, dass er dann nochmal einen Ruf bekommt. Am Ende der Zeiten, dann kommt der Gerichtsruf. Dann kommt der Ruf in die ewige Verdammnis. Lest es bitte nach, Matthäus 25. Die einen, die ewiges Leben bekommen, die anderen in die ewige Verdammnis. Unser Herr und Heiland ist Anwalt und Richter zugleich. Und wie wir ihm entgegenstehen, entscheidet sich an seinem Wort, ob wir den Ruf annehmen oder nicht. Wenn du den Ruf missachtest, dann war es das. Ich habe das mal erklärt an einem Dackel, den ich mal hatte. kleines Hundchen, wie die Dackel sind, die hören nicht so gut. Ich ging mit dem spazieren, ohne Leine. Wir sind am Feld, der Dackel läuft weg und läuft auf dem Feld, wo gerade der Mähdrescher herfährt. Und so ein Mini-Dackel im Feld, das sieht der Mähdrescherfahrer nicht. Ja, und da kriegst du als Hundebesitzer aber die ganz große Pumpe hier. So, und dann rufst du deinen Hund und du wünschst dir nur eins, dass der Köter kommt, damit er nicht überfahren wird. So, mein Hund ist Gott sei Dank gekommen. Oh, wie glücklich bin ich gewesen, dass er meinen Ruf angenommen hätte. Wenn er es nicht angenommen hätte, wäre nicht gekommen. Und der Mähdrescher, zack, das wäre es gewesen. Und so ist bei unserem Herrn und Heiland. Der weiß auch, wo wir hingehen, ob unserer Sünde und Schuld. Nämlich in den Tod. Und das möchte er nicht. Er ruft uns. Komm, so wie ich meinen Hund gerufen habe, komm. Und gebebt habe, hoffentlich kommt dieses kleine Viechlein. Und so ruft unser Herr, der ruft auch dich, wenn du heute hier bist. Wenn du noch nicht bei Jesus Christus bist, komm, komm herzu, mit deiner Schuld, mit deinem Problem, mit deinem Kummer, mit all deinen Sorgen. Ich will dich erquicken, ich will für dich da sein und vor allen Dingen will ich dir ewiges Leben sein. Komm her zu mir. 2. Timotheus 1 heißt es, er hat uns selig gemacht und berufen mit einem heiligen Ruf. Nicht nach unseren Werken, sondern nach dem Ratschluss der ewigen Gnade, die uns gegeben ist in Christus Jesus vor Beginn aller Zeiten. Mit heiligem Ruf. Ja, mein Gott, der ruft. Hier ruft er im Heilandsruf nochmal. Und es war mein Gott, das ist das Dritte, der anleitet, Jesus, der anleitet, der uns eben auch klar sagt, wie wir den Weg zu gehen haben, wenn er uns wegruft vom breiten Weg auf den schmalen Weg, der uns ruft, hey, geh weg von diesem breiten Weg, komm auf den schmalen Weg. Und er leitet uns nicht nur auf diesen Weg, er ist selber der Weg, nicht, da habe ich da oben hinschreiben lassen halt, Jesus Christus spricht, ich bin der Weg und die Wahrheit und das Leben, niemand kommt zum Vater, denn durch mich. Er ruft uns nicht nur auf den Weg. Er ist auch selber der Weg. Jesus, der uns anleitet, diesen Weg zu gehen. Er ist unser guter Hirte, der für uns da ist. Im Psalm 23 heißt es, dass der gute Hirte seine Schafe erquickt. Halt, das ist sowas Wunderbares. Also das ist der ruft, das ist Jesus. Nur drei kurze Dinge dazu, was dieser Jesus macht. Er hat Mitleid mit dir, er ruft dich und er leitet dich an. Zweite Frage in dieser Sesamstraßenpredigt. Wem wird die Erquickung zuteil? Die Erquickung, von der die Rede ist, wer kriegt denn die? Da gibt es Vorbedingungen. Kein Automatismus. Die Erquickung, die du bei Jesus findest, die gibt es nicht für alle. So wie Sauerstoff für jedes Geschöpf Gottes hier ist, dass jeder atmen kann. Die Erquickung in Jesus, da musst du was für tun. Ja? Du musst erstens kommen. So heißt es hier. Kommt her zu mir. Jesus zwingt niemand in seine Liebe rein, zwingt niemand hinein, dass er ihm Erquickung schenkt. Aber er lädt ein. Da musst du kommen. Da musst du kommen. Weiß nicht, die Älteren unter uns, die erinnern sich noch gut daran, als die Mauer gefallen ist, da gab es 100 D-Mark Begrüßungsgeld für jeden aus der DDR. Aber das gab es auch nicht automatisch nach Hause geschickt. Man musste zu einer Sparkasse oder Volksbank gehen, da konnte man sich auszahlen lassen. Da wurde ein Vermerk gemacht und fertig. Die mussten kommen. Ich habe mal eine Statistik gelesen, irgendwie 99% der DDR-Bürger sind gekommen, haben es alle gekommen. Einladung des deutschen Staates, für 100 D-Mark sind sie gekommen. Unser Gott lädt ein zur Erquickung. Viel, viel wertvoller. Und dann müssen wir auch kommen. Ich werde gleich sagen, wo wir das kriegen halt. Aber wir müssen kommen. Und dann kriegst du das. Die Bibel ist voll von Geschichten, wo Menschen zu Jesus kommen und Erquickung finden. Ich werde nachher davon sprechen, dass Erquickung Kraft zu Lagen schenkt. Dass diese blutflüssige Frau, die 12 Jahre lang keine Hilfe hat, alle Kraft verloren hat. Und dann sagt sie, wenn ich ihm nur begegne, wenn ich nur zu ihm komme und den Saum seines Gewandes berühren könnte, dann. Und dann geht sie hin und berührt den Saum, kommt zu Jesus und kriegt die Erquickung, die Kraft zu Lagen. Dass die kananäische Frau, deren Kind so krank ist, alles versucht hat, nichts mehr, die hört von Jesus und sagt, zu dem muss ich kommen. Zu dem muss ich kommen. Die kommt zu ihm und bleibt dran an Jesus und ihre Tochter wird gesund halt. Da ist dieser Nathanael, dieses Großmaul, dieser Angeber. Als ihm der Philippus erzählt, wer Jesus ist, sagt er, was kann denn aus Nazareth Gutes kommen? Und dann sagt er, komm. Komm und zieh es, komm zu Jesus, komm, du musst es ausprobieren. Vom Sitzen bleiben kriegst du es nicht, komm, probier es aus. Und dann kommt er zu Jesus und er sagt ihm dann ein Wort und er weiß sofort, das ist der Messias. Das ist die Hilfe, die wir haben. Komm zu Jesus und wenn du noch nicht da bist, halt, wenn du Erquickung haben willst, komm zu Jesus, probier es aus. Ich will dich wie Philippus einladen, komm, komm und du bekommst die Erquickung, wenn du bei Jesus bist. Aber wenn du zu Jesus kommst, dann heißt es hier auch, dann musst du das als Zweiter das Joch auf dich nehmen. Es fiel ja nicht mal ein Begriff, was ist ein Joch? Also früher bei den Ochsenkarren, dann hatte man ein Gespann, wo 2 Ochsen reinkamen. Und die zogen dann gemeinsam den Karren. Und Jesus sagt hier, nehmt auf euch mein Joch. Und dann denken viele fälschlicherweise, oh, ich wusste doch, ist ein Haken dran bei der Nachfolge halt. Da musst du so wieder Geld geben, musst in den Gottesdienst gehen, all diese Dinge machen. Das ist Jochtragen.
1: Nee.
0: Das heißt, ohne Jesus ziehst du deinen Dreckskarren alleine. Da musst du mit deinem Leben alleine fertig werden und schaffst es nicht. Und da ist ein Gott, der dir sagt, hey, ich bin da, lass es uns gemeinsam tun. Ich stelle mich mit in dein Leben hinein, das ich dir gegeben habe. Wir ziehen gemeinsam. Ich stelle mich mit dir unter den Joch. Nimm mein Joch an. Er zwingt uns nicht hinein. Und dann gehen wir in dieses Joch. Und das ist so im Joch. Das stärkere Tier zieht den Karren mehr als das schwächere. Und bitte, wenn der Heiland Jesus Christus uns sein Joch anbietet, dann heißt das nicht, oh, du musst die Last Jesu tragen. Können wir gar nicht. Nein, der zieht mit uns. Jesus selbst trägt uns dann. Er hilft uns, er zieht unseren Lebenskarren. Du musst es nur annehmen. Stell dich ins Joch mit Jesus. Nimm ihn an, dass er dein Seilpartner ist, wenn wir vom Bergsteigen sprechen würden, halt nicht. Dass er bei dir ist. Halleluja, das Joch annehmen. Und wenn du das Joch angenommen hast, nicht, das musst du dann machen, Jesus annehmen für dein Leben, die Erquickung kriegst, dann musst du allerdings eins tun, das ist das Dritte hier an diesem Punkt, dann musst du lernen von ihm. Jesus sagt ja hier, lernt von mir. Nehmt auf euch mein Joch und lernt von mir. Übrigens, Jünger sind Lernende. Das Wort Jüngero, also im Deutschen, kommt von Jüngero, heißt Lehrender. Und das griechische Wort, was hier steht, Mathetai, heißt die Mathematik, die Kunst des Lehrens, muss lernen. Ein Jünger ist immer ein Lernender. Und wir müssen von Jesus lernen. Und wenn wir von Jesus lernen, das ist hier gemeint an dieser Stelle, sagt er uns, was wir von ihm lernen müssen. Wenn wir in seinem Joch sind, wir müssen von ihm lernen, Sanftmut und Demut. Ich war vor einem Dreivierteljahr in Paraguay. Und das ist ein lieber Bruder und Freund, Wilbert Zawatzki, wenn der das hört. Wilbert, liebe Grüße von dieser Stelle auch und Grüße nach Paraguay an die Geschwister. Und der Wilbert ist ein fantastischer Mann, Mennonit, und der stellt jetzt nach, was vor knapp 100 Jahren dort in Chaco war, wo die Mennoniten aus Russland rausgeschmissen wurden. Und die sind dann 1930 dorthin gezogen mit ihren Ochsenkarren. Jetzt hat er 50 Ochsenkarren bauen lassen, zusammen mit einer Universität, auch in Amerika. Und jetzt bildet er Ochsen auf, um diesen Dreck nachzustellen. Und ich war bei Wilbert auf der Farm, durfte auf so einem Ochsen sogar reiten halt, bin auf so einem Ochsenwagen gefahren und hatte mir erklärt, wie das ist. Das war ganz schön schwierig. Hat jetzt 100 Ochsen nur für diese Karren ausgebildet. Und das Problem ist, Ochsen ziehen nicht automatisch ein Joch. Das musst du denen beibringen. Du musst einen Ochsen haben, der das kann. Und dann musst du einen ungebildeten Ochsen nehmen, daneben packen. Und dann dauert das Wochen. Und die müssen dann miteinander gehen, bis sie das checken in dem Joch. Da geht der eine Ochse zum Trinken, der andere. Der erste wehrt sich immer halt, nicht, der keine Erfahrung hat. Bis der irgendwann checkt, es bringt nichts. Wir müssen immer gemeinsam machen, bis sie das synchron machen, bis Ochsen miteinander gehen. Da muss der, der keine Ahnung hat, sich an dem Erfahrenen ausrichten. So, und so ist das bei dem Joch Jesu Christi. Wenn wir die Erquickung haben wollen, dann müssen wir uns von Jesus auch führen lassen. Dann müssen wir sein wie er. Dann dürfen wir nicht weitermachen mit Hochmut, Ungeduld, Geldgeilheit, Aggressivität. Das läuft bei Jesus nicht. Sondern, das sagt Jesus hier, was braucht es? Denn ich bin sanftmütig und von Herzen demütig. Das ist dann das, was wir anstreben müssen. Wenn wir Erquickung haben wollen, müssen wir uns abwenden von all diesen irdischen Dingen, die in uns sind, und das Wesen Jesu annehmen. Da gibt es eine Menge drüber zu sagen halt, aber zwei Dinge macht Jesus aufmerksam hier, deshalb müsste ich sie euch vor Augen nochmal sagen. Hey, wenn du Erquickung haben willst, lass von deiner Aggressivität, lass von deinem Ungeduld, lass von deiner Geldgeilheit, von der Sexgeilheit, was auch immer, von deinem Hochmut, da wirst du keine Erquickung finden, da kriegst du nur Unruhe, das sind die Dinge des Teufels. Nimm Sanftmut und Demut. Gott widersteht den Hochmütigen, den Demütigen gibt er Gnade. Selig sind die Sanftmütigen, denn sie werden das Erdreich besitzen. Da könnten wir jetzt eine ganz eigene Predigt wieder drüber machen halten. Ich habe auch schon über Sanft, über Demut eigen gepredigt halt. Aber nochmal das für euch zur Erinnerung. Wenn ihr ins Joch Jesu geht, damit es euch gesegnet wird, da könnt ihr nicht den Weg bestimmen, ja? Wie so ein ungebildeter Ochse im Joch. Dann bestimmt der Heiland mit seinem Wesen euch. Und das, was ihn ausmacht, ist Sanftmut und Demut. Und da müssen wir hineingebracht werden, genauso wie so ein ungebildeter Ochse, der keine Erfahrung hat, vom Joch ziehen, von dem Ochsen, der das schon weiß und sagt, es geht nur zusammen. Also, wem wird Erquickung zuteil? Erstens der zu Jesus kommt, zweitens der das Joch Jesu annimmt und der von Jesus lernt, nämlich Demut und Sanftmut. Dritte Frage in dieser Sesamstraßenpredigt: Wodurch wird man denn erquickt? Das sagt die Bibel ganz ausführlich. Auch hier wieder drei Punkte. Wodurch wird man erquickt? Als erstes durch Gottes Wort. Ich habe euch eben erste Lesung mitgebracht aus Psalm 119. Und da heißt es in Vers 50, das ist mein Trost in meinem Elend, dass dein Wort mich erquickt. Das ist das. Hier, das ist der Quell aller Erquickung, die Bibel. Wenn du traurig bist, wenn du bekümmert bist, flehe Jesus im Gebet an und dann lies Bibel und hol dir die Erquickung ab, die hier drin ist. Also, wenn du Durst hast, gehst ans Kühlschrank, holst die Flasche Wasser raus, gießt dir ein, da weißt du, wo du Wasser zu finden hast. Wenn du keine Kohle hast, als Portemonnaie leer ist, da gehst du zur Bank, EC-Automat, Karte rein, da wird die Kohle abgehoben, hast du wieder Geld drin. Wasser im Glas, Geld im Portemonnaie. Ja, und die Erquickung, die hole ich mir auch ab, die gieße ich mir ein, die hebe ich mir ab aus der Bibel. Und wenn du jetzt wissen willst, wo der Geldautomat steht, ist ja auch so eine Sache. Wenn ich weiß, wo der Geldautomat ist, dann sage ich dir immer klar und deutlich so ein paar Stellen, wo Geldautomaten stehen zum Abheben, wo die Wasserflasche steht, der Erquickung. Wenn du Erquickung brauchst, wie gesagt, flehe den lebendigen Gott an und für die nächste Woche drei Bibelstellen, die ich dir aufschreibe, als besondere Hausaufgabe. Erstens Psalm 91, zweitens Matthäus 6, 25 bis 34 und drittens Offenbarung 21 bis 22. Diese drei Bibelstellen. Die lesen jeden Tag und gucken, was der Herr dir da sagt. Da kommen die Leute immer wieder um die Ecke. Ja, ich habe schon verstanden halt nicht, dass diese Texte voller Erquickung sind. Aber die Frage, die sich mir dann eben stellt, darf ich das denn annehmen? Das ist auch zu ganz anderen gesprochen halt, nicht? Zum Volk Israel,

Wenn du zum Samen des Bundes gehörst, also so sagt Spurgeon, also wenn du Kind Gottes giltst, dann gilt dir genau dasselbe, wie David, Abraham, Petrus, Paulus gesagt wird. Deshalb das annehmen. Nochmal, wenn du Erquickung brauchst, geh ins Wort und dann nimm das an. Worte, die für dich geschrieben sind, wo der Herr mit dir kommuniziert. Nochmal, Psalm 91, Matthäus 6, 25 bis 34 und Offenbarung 21 bis 24. Also wird man erquickt, wodurch? Erstens durch Gottes Wort. Zweitens durch Gottes Gerechtigkeit. Auch hier wieder der Schriftbeleg. Auch wieder Psalm 119 haben wir eben schon gehört. Ich habe die Lesung nicht umsonst ausgesucht. Da heißt es, siehe, ich begehre deine Befehle. Und dann kommt es, erquicke mich mit deiner Gerechtigkeit. Mit deiner Gerechtigkeit. Wenn jemand Christ ist, dann wird ihm eins bewusst, das unterscheidet den Christen von mich, dass er schuldig ist. Er hat Sünde. Und die Sünde drückt dich. Und du merkst, ich kann nichts gegen meine Schuld und Sünde tun. Ich nicht, meine Gerechtigkeit bringt es nicht. Ich verzweifle am Wort, dieser Psalm 119, geht ja ums Wort Gottes, ich schaffe die Satzung nicht. Ich scheitere dran. Das ist das Thema von Luther, als der Mönch wird und versucht, sein Leben hinzukriegen. Jahre sagt er, ich schaff's nicht. Und obwohl er so ein vorbildliches Leben führt, in der Bibel liest, übersetzt, alles sich quält und betet und fastet, er schafft es nicht. Bis er eins rafft bei der Übersetzung von Römer 1. Die Gerechtigkeit Gottes ist nichts, was ich ihm bringen kann, sondern die mir geschenkt wird halt. Das ist der Punkt. Erquicke mich durch deine Gerechtigkeit. Das nennt er sein Turmerlebnis, als er das in der Theologie schnallt, was auch der Urgrund für alle lutherische Reformation ist. Gottes Gerechtigkeit wird uns geschenkt. Wenn du leidest unter deinen Sünden und deiner Schuld, die du getan hast, und dann Jesus kommt und dir diesen Rucksack abnimmt und du ohne diese Schuld weitergehen kannst, das ist Erquickung. Gottes Gerechtigkeit. Sein Blut macht uns frei. Wird uns das nicht abgenommen, diese Sünde und Schuld, dann gehen wir wegen dieser Sünde und Schuld in den Tod. Aber wenn der Heiland kommt mit seinem Blut und wäscht uns rein, dann sind wir frei, dann sind wir lebendig. Das deutsche Wort Erquickung kommt von quick, das ist altgermanisch. Und quick heißt einfach lebendig. Wir haben das ja noch, er ist quick lebendig, das ist so eine Doppelung. Lebendig, dann hast du Leben, dann geht es dir wieder richtig gut. Wenn dir deine Schuld und Sünde genommen ist, Sünde, Schuld führt in den Tod. Die Gerechtigkeit Gottes nimmt dir die Sünde und du wirst wieder erquickt. Das versteht allerdings nur ein wiedergeborener Mensch. Die, die heute unter uns sind und zuschauen, die sagen, wovon redet denn der? Ja, das ist ja so, wenn du eingelullt bist als Weltmensch vom Widersacher, ne, der dir sagt, das ist alles in Ordnung, du hast keine Schuld, nicht, die anderen sind noch schlimmer als du. Und wenn du was schlimm gemacht hast, ja, hast du ein schlechtes Elternhaus gehabt und deine Frau hat dich nicht genug geliebt und man redet sie immer raus. Ja, da ist die Sündenerkenntnis betäubt. Aber der Christenmensch weiß, ich habe Schuld und Sünde, dann leidest du drunter. Aber wunderbar, wir können uns erquicken lassen. Und ich falle dir immer wieder in Schuld und Sünde als Christ, ja? Ich komme immer wieder unter das Kreuz, lass mich reinwaschen von dem Blut und erlebe Erquickung. Abendmahl, was ist das für ein Erquickungsmahl, wenn wir das erleben dürfen, wenn wir frei werden von Schuld und Sünde. Halleluja. Gottes Gerechtigkeit, dadurch wird man erquickt. Und man wird erquickt, das ist das Dritte, durch die Kinder Gottes. Das war die zweite Lesung, die ich mitgebracht habe, die habe ich nicht umsonst ausgesucht, wo Paulus, der nur wirklich so ein Knaller im Glauben ist, was für ein starker Mann, besonders bevollmächtigt, aber der hat auch so seine Schwächephasen. Natürlich gründet er sich im Wort, natürlich gründet er sich beim Herrn, aber er hat auch Stärkung durch die Gemeinde. Da hat er geschrieben, ich hoffe, dass ich bei euch durchreisen kann, euch sehen kann, und dann lasse ich mich, dass ich mich zuvor ein wenig an euch erquicke. Ja? Gemeinschaft mit Brüdern und Schwestern, die einen stärken im Glauben, die einen auferbauen. Das braucht Paulus und das schenkt die Gemeinde. Und das ist das, was wir haben dürfen, wenn wir Gemeinde haben, an Brüdern und Schwestern, Erquickung. Menschen, die mit uns Lasten teilen. Das ist das Grundprinzip der christlichen Ethik, Galater 6, 2. Einer trage des anderen Last, werde ich das Gesetz Christi erfüllen. Aber vielleicht ist das der Auftrag für uns ja nächste Woche, zu sagen, hey, ich bin eigentlich gut dabei, wo kann ich denn zum Erquicker werden? Wo kann ich denn so eine Gemeinde in Rom sein für diesen Paulus? Mitnehmen, also nicht nur Hausaufgabe zu sagen, lest die Texte zur Erquickung. Nein, guckt einfach mal, wo ihr Erquicker werden könnt. Das macht Gemeinde aus. Wir wollen einander helfen und beistehen. Wir, die wir Brüder und Schwestern sind. Das, was sie draußen in der Welt macht, gucken wir auch ein bisschen nach. Aber wir wollen Gutes tun an jedermann, am meisten an den Glaubensgeschwistern. Für andere, die im Herrn sind, zum Erquicker werden halt. Man wird durch Brüder und Schwestern erquickt und hoffentlich seid ihr in der Gemeinde, wo ihr das auch immer wieder erlebt und wo ihr euch nicht nur ärgert am Pastor oder am Kirchenvorstand halt, sondern wo ihr Erquickung erlebt. Denn das passiert, dass eben Gott seine Kinder gebraucht,
um die anderen Kinder

zu erquicken. Wodurch wird man erquickt? Durch Gottes Wort, durch Gottes Gerechtigkeit und durch Gottes Kinder. Und dann fällt es ein letztes in dieser Sesamstraßenpredigt. Was passiert nach der Erquickung? Also wenn man die Erquickung erfasst, dann was ist dann? Erstens, man bekommt Kraft zu laden. Jesus spricht Menschen an, die mühselig und beladen sind. Wenn er ihnen die Erquickung zuwendet, da kannst du wieder neu ins Leben gehen. Dieses Leben kostet uns so viel, ist so mühselig halt, mit so viel Sorgen belastet. Aber wenn der Heiland da ist, dann kriegst du wieder die Kraft zu laden. Wir sind ja in den letzten Jahren alle so zu Batterieexperten geworden. Der ein oder andere von euch fährt ja auch so ein E-Auto. Ja. Neulich mit einem Kollegen gesprochen, halt, der sagt, ich habe auch so ein Ding gekauft. Problem ist nur, also wenn da kein Saft mehr auf der Batterie ist, dann wird es ganz schön übel. Nicht? Also so, du fährst ganz locker, alles super, bist auch schneller als jedes andere Verbrennerauto. Aber wenn dann so die Batterie bei nur noch 20% ist, es dann draußen noch sehr kalt ist, du musst aber noch so 20, 30 Kilometer fahren, dann weißt du, oder fährst dann besser auf der Autobahn mit 80 in einem LKW her, im Windschatten halt nicht, da musst du erstmal wieder an die Batterie, damit wieder Saft in den Karren reinkommt, nicht? Damit das Ding wieder voll ist. Kraft zu laden. Und so ist das bei Erquickung. Wenn wir in dieser Welt gehen, da wird uns auch die Kraft abgezogen. Aber Erquickung von Gott heißt, mein Herz, meine Seele wird aufgeladen mit Kraft zu laden aus der ewigen Heimat. Das Gehen in dieser Welt verlangt mir und euch vieles ab. Es ist mühselig und beladen bei all dem Schönen, was wir erleben. Aber das ist die Wahrheit. Fragt mal ältere Leute, die werden euch was erzählen. Bei all dem Schönen, am Ende vom Tag ist es nur Mühsal und beladen sein. Aber für diese Mühsal kriegen wir Kraft zu laden, dass es weitergeht. Wenn wir uns in der ewigen Heimat verorten, wenn wir die Hände falten und bitten, Herr, ich harre auf dich, gib du mir Kraft zu laden. Das ist der Losungstext, Jesaja 40. Die auf den Herrn harren, kriegen neue Kraft, dass sie aufhören mit Flügeln wie Adler, dass sie laufen und nicht matt werden, dass sie wandeln und nicht müde werden. Wir müssen nicht an irgendeine Tankstelle, an irgendeiner Sache hier um die Straßenecke fahren. Wir gehen ins Gebet zum Heiland und dann erharten wir die Kraft zu laden. Da werden wir aufgetankt aus der himmlischen Heimat. Das passiert. Und dann gehst du weiter durchs Leben. Weiter geht's mit Jesus Christus. Aber es passiert noch was anderes. Man findet zur Ruhe. Das Wort, das hier steht in diesem Text, Erquickung, steht übrigens zweimal drin. Und es wird in der Lutherbibel zweimal unterschiedlich wiedergegeben. Einmal heißt es wirklich Erquickung, das Lebendige. Aber auch wenn es da heißt, so werdet ihr zur Ruhe finden, auch dort steht das Wort Anapauso, zur Ruhe finden. Erquickung heißt sowohl Kraft zu laden, jawohl, geht weiter, aber heißt auch zur Ruhe finden. Wow. Wenn ich die Kraft des Heilandes gespürt habe, in meinem Elend, in meinem Mühsal, da werde ich ruhig. Da werde ich ganz ruhig. Dann ist alles in Ordnung. Da kann ich wieder ruhig schlafen. Ich habe vor über ein Jahrzehnt, die Älteren, die hier schon länger sind, wissen, mal einen schweren Unfall gehabt. Es ist ein Hochsitz umgekippt, auf dem ich gesessen habe. Also ich bin nicht runtergefallen. Wird immer gesagt, der Latzel ist damals vom Hochsitz gefallen. So doof bin ich nicht. Nein, der ist in einem Sturm umgefallen mit mir. So. Ergebnis war Arm gebrochen, Bizeps abgerissen, 3 Rippen gebrochen. Dann haben die den Arm operiert und die Schmerzmittel haben nicht gewirkt. Und wer schon mal Rippen gebrochen hat, ich habe auch Bein gebrochen, alles, aber Rippen sind richtig Mist. Aber auch diese Kiste, ich hatte Schmerzen, ich habe es nicht ausgehalten. War da im Krankenhaus, gehe da zu den Krankenschwestern, ich sage, geben Sie mir was. Ja, so ein Tablettchen, nicht geholfen, halbe Stunde wieder. Und da war ich ein bisschen zorniger mit Schmerzen, ist nicht so gut auszuhalten mit mir. Ich habe das nochmal gesagt, halt so, wieder was gegeben, hat nicht geholfen. Und dann beim dritten Mal bin ich da ausgerastet in dem Schwesternzimmer. Und die Schwester hat ganz locker reagiert. Hat gesagt, kein Problem, Herr Latzel. Ist sie gegangen, dann hörte ich nur, wie eine andere Schwester sagt, das willst du dem nicht geben. Und die andere sagt, der kommt die Nacht nicht mehr. So, kommt wieder und wir gehen zusammen mit so einem Becherchen in das Zimmer, die gibt mir das, ich trinke das und nach 10 Sekunden, ich war wirklich auf so einer Blumenwiese, da war irgend so ein Morphiumpräparat halt, ne? Alles weg. Ich hatte so furchtbare Schmerzen, ich kühlte sie aus, kein Schmerz mehr, ich habe mich hingelegt. Und ich habe 10 Stunden am Stück geschlafen halt, nicht? So, das zum Bild Ruhe finden in all der Mühsal. So, jetzt will ich niemanden zum Morphiumkonsum aufrufen, das habt ihr richtig verstanden. Aber bei Jesus kriegst du Erquickung in der Mühsal, dass du verstehst, hey, ich kann ruhig sein. Ich kann wieder ruhig schlafen halt. Das macht Erquickung, das passiert, wenn wir das erlebt haben. Und dann kommt das Dritte, wenn man das erlebt hat. Wenn ich die Kraftzulagen von diesem Herrn erlebt habe, wie wunderbar der ist halt, nicht? Wenn ich zur Ruhe gekommen bin,
hey, dann reflektiere ich, was ich für einen Gott habe, der das für mich tut, wer dieser Jesus ist. Und dann brichst du in Jubel auf. Im Psalm 23 heißt es an einer Stelle, er erquicket meine Seele. Und im Hebräischen steht ein Wort, Yeshuvev, das heißt so viel wie wiederhergestellt. Also das griechische Wort für Erquickung ist was anderes halt als das Wort im Hebräischen. Das Hebräische heißt, ich bin wiederhergestellt. Ich bin wiederhergestellt. Oh, und da freut man sich richtig. Ich habe vor einigen Wochen mein Computer abgeschmiert. Das ist richtig schwierig, weil ich habe keine Ahnung von Computern halt. Da bist du hilflos. Kriegst das Ding nicht hoch halt. Gott sei Dank haben wir liebe Brüder hier in der Gemeinde angerufen. Die haben sich drum gekümmert. Aber du bist so einen halben Tag am Trocknen, kannst nichts machen, keine E-Mails beantworten, Predigt nicht vorbereiten. Oh, total hilflos halt. Du hängst in der Luft halt, nicht so zu sagen. Und dann kommen die Brüder, zack, zack, setzen das Ding wieder und es läuft alles wieder. Das ist wieder hergestellt. Oh, danke, lieber Bruder, danke, danke, danke, danke. Da ist man so richtig froh, das kennen wir alle. Und so ist Erquickung auch. Ja? Wenn der Herr uns wieder hergestellt hat, in der Mühsal, in dem Beladensein, wenn es wieder läuft, alles wieder in Ordnung ist, wir die Kraft zu lagen aus der Höhe bekommen haben, dann ist der Jubel bei uns. Halleluja, Herr, Halleluja, was bist du für ein wunderbarer Gott, den wir haben dürfen halt, nicht? Das ist das Endresultat. Wenn du Erquickung erlebt hast, es dir wieder richtig gut geht, alles in Ordnung ist, Halleluja. Und wisst ihr, was passiert, wenn eines Tages die finale Erquickung kommt, wenn irgendwann der Tod kommt, wir in ziemlich Jerusalem eingehen, dann ist Erquickung die ganze Zeit, nur noch Halleluja singen, nur noch jubeln. Warum? Weil der Herr uns wiederhergestellt hat halt, nicht? Weil er uns ewiges Leben gegeben hat, wieder ins Paradies gebracht hat, in den Urzustand, wie er die Schöpfung wollte halt. Das ist das, was bei Erquickung passiert. Man erhält Kraft zu lagen, man findet zur Ruhe und man bricht in Jubel aus. Ich habe die Predigt begonnen eben mit diesem Trailer aus der Sesamstraße. Der, die das, wer, wie, was, wieso, weshalb, warum, wer nicht fragt, bleibt dumm. Ja? Wer nicht fragt, bleibt dumm. Das ist auch pädagogisch so, auch an die Jugendlichen halt und die jungen Menschen halt, fragt, in der Schule überall, fragt, hinterfragt und auch in der Theologie fragt. Aber ich möchte es beziehen hier drauf noch einmal. Wer, wie, was, wieso, weshalb, warum, wer nicht fragt, wird nicht erquickt. Ja? Wenn du nicht nach diesem Gott fragst, wenn du nicht hingehst, wirst du nicht erquickt. Deshalb diese Sesamstraßenpredigt zu erquicke und frag und such nach diesem Gott. Und so will ich dir noch einmal, euch noch einmal dieses wunderbare Wort zurufen, unseren Heilandsruf, den wir heute als Predigttext geschenkt bekommen haben. Jesus Christus spricht zu dir. Kommt her zu mir, alle, die ihr mühselig und beladen seid. Ich will euch erquicken. Nehmt auf euch mein Joch und lernt von mir, denn ich bin sanftmütig und von Herzen demütig. So werdet ihr Ruhe finden für eure Seelen, denn mein Joch ist sanft und meine Last ist leicht. Alle Ehre, Lob und Preis unserem Herrn und Heiland Jesus Christus, der uns solches zuruft, der unser Erquicker ist. Amen. Und der Friede unseres allmächtigen Gottes, der sehr viel höher ist als alle unsere menschliche Vernunft. Er bewahre unsere Herzen und Sinne in Christus Jesus, unserem auferstandenen und lebendigen Herrn. Amen. 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

Es ist 13 Uhr und 43 Minuten. 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

Vor 34 Jahren, es war 1986, ich war damals 15 Jahre alt, saß ich so wie ihr in einer Evangelisation, damals in Bielefeld in der Oetkerhalle. Und mir ist nach einigen Abenden ganz schnell deutlich geworden, auch wenn ich keine groben Sünden habe, habe keinen umgebracht, habe viele Dinge, die böse waren, nicht getan, aber mir wurde in dieser Evangelisation klar, ich bin ein Sünder. Ich brauche Erlösung. Ich muss eine Entscheidung für Jesus Christus treffen. Und bei dieser Evangelisation, ich weiß nicht, war es der zweite oder dritte Abend, hatte ich mir gesagt, in dieser Evangelisation wirst du dich bekehren. Und so verging ein Abend nach dem anderen. Und ich sagte, morgen. Morgen. Und ein Abend nach dem anderen verging. Und dann blieb nur noch der letzte Abend. Und ich wusste, dies ist der Abend, wo ich die Entscheidung für Jesus treffen muss. Und dann kam auch der Aufruf, und ich weiß noch wie heute, komm in die Seelsorge. Und ich wollte. Ich wollte. Es zog mich alles dahin. Ich hatte ein großes Problem. Mir fehlte der Mut. Und so ist auch diese Evangelisation vergangen. Und ich bin weinenden Herzens nach Hause gefahren und war enttäuscht von mir selbst und war kaputt darüber, dass ich die Entscheidung für Jesus nicht getroffen habe. Heute, 34 Jahre später, darf ich bei so einer Evangelisation Gottes Wort verkündigen. Und das ist für mich eine ganz, ganz große Gnade. Wir hörten einiges schon, wie die Evangelisation, wie die Organisation zustande gekommen ist, wie unklar das alles gewesen ist, ob es überhaupt klappt. Und Gott hat Gnade geschenkt, dass wir zusammenkommen dürfen. Ich habe mich sehr gefreut über die Zeugnisse, über die Lieder, über die mutmachenden Lieder und auch über die Gebete, die ihr gebetet habt für mich. Ich habe mich gefreut über die Rückmeldung von Geschwistern aus Bielefeld, die gesagt haben, wir beten für dich. Ihr könnt euch nicht vorstellen, was das für mich für eine Zeit gewesen ist, nicht nur eine Predigt vorzubereiten. Und ich habe nachher schon fast bereut, dass ich zugesagt hatte. Aber ich bin durchgetragen worden und ich bin Gott so dankbar, dass er diese Zeit geschenkt hat. Und so ist jetzt auch der letzte Abend dieser Evangelisation gekommen. Und ich wünsche der Gemeinde hier vor Ort Gottes Segen, viel Weisheit im Umgang mit all den Herausforderungen der heutigen Zeit. Und die heißen nicht nur Corona. Wir leben in der Endzeit. Das wissen wir, das stellen wir immer wieder fest. Wir merken, dass der Boden, der Herzensboden der Menschen hart geworden ist. Und dennoch ist es eine Zeit der Gnade. Und ich möchte euch alle ganz herzlich begrüßen zu diesem letzten Abend. Ich möchte auch alle begrüßen, die an den Radiogeräten die Botschaft mitverfolgen. Seid herzlich willkommen. Und das Thema passend zu der letzten Botschaft, es gibt ein zu spät. Ich bin früher im Winter immer mit der Straßenbahn zur Arbeit gefahren und habe so manches Mal gesehen, wie Menschen, nicht nur Schüler, die aber auch, wie Menschen zu spät ankamen zur Straßenbahn. Dann kamen sie an, die Tür war schon zu und sie haben nochmal gedrückt. Der Fahrer guckte in den Spiegel und hat sich dagegen entschieden, ist weitergefahren. Nun, in der Regel ist das nicht dramatisch. Es ist nicht schön, zu spät zu kommen. Wenn es die letzte Bahn war, um pünktlich zu sein, ist das nicht gut, gar keine Frage. Und 10 Minuten später fährt die nächste Bahn. Aber es gibt Begebenheiten, es gibt Situationen, da ist zu spät kommen gravierend, gefährlich. Wir hatten diese Woche kein gefährliches Erlebnis, aber unser Staubsauger ist kaputt gegangen, nicht diese Woche, schon im Juni, Juli ist er kaputt gegangen. Wir haben nicht nur einen zu Hause und ich dachte, musst du dich melden innerhalb der Garantiezeit? Naja, schiebst du auf, nimmst den anderen Staubsauger. Und jetzt, am Freitag, hatten wir das Gespräch, haben wir uns gemeldet, so gesehen. Dann war die Frage, wann haben Sie den gekauft? Die Garantie ist im August abgelaufen. Und ich glaube, ihr kennt das alle.
Ja, Garantie abgelaufen. Das Gerät ist vielleicht schon seit 2 Monaten kaputt. Hätte ich mich gemeldet, dann wäre das ein Garantiefall. Und jetzt hoffe ich, dass es ein Kulanzfall wird. Ja, und wenn nicht, dann bezahle ich die Reparatur. Dann ist es halt so. Auch nicht so dramatisch. Aber wisst ihr, heute sterben in Deutschland, wo die medizinische Versorgung so gut ist, heute sterben Menschen in Deutschland immer noch am Blinddarm. Nicht, weil die Krankheit an sich so gefährlich ist. Das ist in der Medizin heute ein Routineeingriff. Sondern, weil die Menschen zu spät sich auf den Weg machen. Erst wenn er geplatzt ist. Und so stirbt der ein oder andere. Und es hätte nicht sein müssen, rechtzeitig zum Arzt zu gehen. Und viele Menschen gehen heutzutage mit dem Evangelium, mit der Botschaft der Erlösung, der Errettung. Sie verschieben es, bis es zu spät ist. Meine Frau und ich, wenn wir irgendwo unterwegs sind und gehen spazieren, im Urlaub oder sonst irgendwie, und wir kommen an einem Friedhof vorbei, dann mögen wir es, über den Friedhof zu gehen. Und wir gucken uns die Steine an. Was stehen da so für Sprüche? Ich kann mich erinnern an einem, es war ein ganz kleines Dorf, ich weiß den Namen gar nicht mehr. Wir gingen vorbei und da stand auf dem Grabstein, hier ruht in Jesus. Und dann der Name. Wird man das auch auf deinen Grabstein eingravieren können, wenn du einmal diese Erde verlassen wirst? Hier ruht in Jesus und dann dein Name? Wir wollen uns heute Abend einen Mann betrachten, der die letzte Gelegenheit wahrgenommen hat, von Jesus geheilt zu werden. Sein Name ist Bartimäus. Viele von euch kennen diesen Abschnitt. Ich möchte uns den lesen aus dem Markus-Evangelium, Kapitel 10, die Verse 46 bis 52. Die Heilung eines Blinden bei Jericho. Und sie kamen nach Jericho. Und als er, nämlich Jesus, aus Jericho hinausging, er und seine Jünger und eine große Menge, da saß ein blinder Bettler am Wege, Bartimäus, der Sohn des Timäus. Und als er hörte, dass es Jesus von Nazareth war, fing er an zu schreien und zu sagen, Jesus, du Sohn Davids, erbarme dich meiner. Und viele fuhren ihn an, er sollte schweigen. Er aber schrie noch viel mehr, du Sohn Davids, erbarme dich meiner. Und Jesus blieb stehen und sprach, ruft ihn her. Und sie riefen den Blinden und sprachen zu ihm, sei getrost, steh auf, er ruft dich. Da warf er seinen Mantel von sich, sprang auf und kam zu Jesus. Jesus antwortete ihm und sprach, was willst du, dass ich für dich tun soll? Der Blinde sprach zu ihm, Rabuni, dass ich sehend werde. Und Jesus sprach zu ihm, geh hin, dein Glaube hat dir geholfen. Und sogleich wurde er sehend und folgte ihm nach auf dem Wege. Ich weiß nicht, wie auf euch diese Begebenheit wirkt. Ich persönlich bin beeindruckt von der Sehnsucht, ja von der Hartnäckigkeit und von dem Glauben dieses Bartimäus. Und ich glaube, dieser Bartimäus ist für uns alle ein unwahrscheinlich großes Vorbild. Vielleicht kurz zur Situation. Jesus befindet sich hier in Jericho. Ist übrigens eine der ältesten Städte der Welt. Ungefähr eine Tagereise entfernt von Jerusalem. Jericho liegt 255 Meter unter dem Meeresspiegel. Nun, das hat jetzt für diese Situation nicht groß von Bedeutung etwas, aber nur zur Information. Und Jesus ist unterwegs von Jericho nach Jerusalem. Und mit ihm, wie immer, seine Jünger und auch, was nicht unüblich ist, eine große Volksmenge. Es ist seine letzte Reise vor seinem Leiden und er ist hier zum letzten Mal in Jericho. Und er ist umringt von Schaulustigen und Jesus hat hier in Jericho seine Mission erfüllt. Er ist bereits dabei, die Stadt zu verlassen. Wie gesagt, für immer. Und dann trifft er auf den Bartimäus. Und Bartimäus wird hier wie folgt beschrieben. In Vers 46,
Er ist der Sohn des Timäus. Dafür braucht man nicht viel zu wissen. Bar heißt Sohn, Sohn des Timäus, also Bartimäus. Und hier heißt es, ein blinder Bettler am Wegesrand. Er war nicht ein Bettler, der zusätzlich blind war. Nein, er war blind und so blieb ihm nichts anderes übrig, als zu betteln. Keine andere Chance. Und als Blinder war sein Schicksal für immer besiegelt. Nie eine Aussicht auf Besserung. Wir wissen nicht, wie es zu dieser Blindheit gekommen ist, ob er blind geboren war. Tatsache, er war blind. Und die Mitmenschen damals, die betrachteten solche Leute, die gehandicapt waren, die eine Behinderung hatten, als von Gott gestraft. Da muss Sünde im Leben sein, sonst hätte Gott das nicht zugelassen. Das war eine übliche Denkweise damals. Bartimäus konnte am gesellschaftlichen Leben logischerweise nicht teilnehmen. Er war so gesehen, wir würden heute sagen, ein Versorgungsfall bis zum Lebensende. Angewiesen auf Stütze vom Staat, die es damals nicht gab, also blieb ihm nur noch Betteln über. Und ich glaube, und das wollen wir tun, dass wir dieses Leben, diesen Abschnitt einmal versuchen zu übertragen in die heutige Zeit. Und meines Erachtens ist Bartimäus hier ein wunderbares Bild für einen Menschen ohne eine Beziehung zu Gott, ohne eine Beziehung zu Jesus Christus. In einem Lied singen wir, ohne Weg, ohne Licht, ohne Hilfe, war in dunkelster Nacht ich verirrt, bis der Herr voll Erbarmen mich suchte, und er ist nun mein guter Hirt. Menschen können alles haben, Menschen können viel erreicht haben, aber ohne eine lebendige Beziehung zu Jesus Christus, zum Schöpfer selbst, fehlt ihnen das Wesentliche. Und ohne eine Beziehung zu Gott und Jesus leben wir an unserer Lebensbestimmung vorbei. Wir können versuchen, unser Leben zu füllen mit noch so vielen Dingen, die an sich gut sind. Die Leere im Herzen, in unserer Seele, sie bleibt. Tiefer innerer Friede kann nicht geschehen ohne eine Beziehung zu Jesus Christus. Und mag sein, dass du vielleicht auch wöchentlich zur Gemeinde gehst und bei den Gottesdiensten dabei bist. Das rettet dich nicht. Gott verlangt eine persönliche Entscheidung für ihn. Und diese Entscheidung meinen wir oft, die können wir planen und treffen, wann es uns passt. Und so manches Mal sagt man sich, naja, wenn diese Evangelisation vorbei ist, die nächste steht ja schon wieder vor der Tür und bei der übernächsten, das plane ich jetzt schon, werde ich mich bekehren. Ein Gedanke, den der Teufel uns einredet. Jesus sagt in Johannes 6, Vers 44, es kann niemand zu mir kommen, es sei denn, ihn ziehe der Vater, der mich gesandt hat. Keiner wird kommen, wenn Jesus dein Herz nicht anrührt und dich ruft. Und es gibt Momente im Leben, an denen Jesus im Bilde gesprochen vorbeigeht, so wie bei diesem Bartimäus. Zum Greifen nahe ist er dort. Und das kann eine Evangelisation sein, so wie in diesen Tagen hier. Das kann ein Gottesdienst sein, das kann aber auch ein Reden Gottes sein, fernab der Bibel und der Gemeinschaft der Gläubigen. Wenn du Umstände erlebst, vielleicht einen Unfall erlebst oder einen beinahe Unfall und dir klar wird, hier hat Gott geredet. Chancen für uns, Jesus anzunehmen. Kommen wir zurück zu unserem Bartimäus. Als er die Kunde von Jesus hört, und das ist, glaube ich, sehr, sehr beeindruckend, er fängt an, heftig zu rufen. Er meldet sich nicht und sagt, hallo, würde bei Gelegenheit mal einen Termin haben, bis demnächst mal hier, können wir mal einen Termin machen und ansonsten irgendwann. Nein, er kann ja nicht sehen, aber er hört, Jesus geht vorbei. Und er fängt an, aus Leibeskräften zu rufen. Und ich finde es so interessant, wie er diesen Jesus, den er nicht kennt, den er auch natürlich logischerweise noch nie gesehen hat mit seinen blinden Augen, aber er hat von ihm gehört und wie er ihn bezeichnet. Er sagt, du Sohn Davids.
Nun, uns sagt das nichts, du Sohn Davids. Was heißt du Sohn Davids? Die Menschen damals wussten ganz genau, was damit zusammenhing. Die Bezeichnung Sohn Davids ist die Messias-Bezeichnung. Also der Messias, auf den die Juden so lange gewartet haben, wo sie sagen, der Messias wird kommen und wird uns retten. Und dieser Bartimäus sagt zu Jesus, du Sohn Davids. Die Schriftgelehrten seiner Zeit, die wollten das nicht sehen. Die Volksmenge, sie konnte das so nicht sehen. Und selbst die Jünger, die mit Jesus unterwegs waren, sie haben angefangen, Stück für Stück immer mehr das zu begreifen, aber sie waren fernab von dieser Erkenntnis. Hier der Blinde sagt, du Sohn Davids. Und das ist nicht nur eine Bezeichnung zum Einschmeicheln, zu sagen, ich möchte Jesus bisschen hier Bauchpinseln oder so. Nein, das ist eine volle Überzeugung. Es ist ihm nicht peinlich, Jesus als Messias zu bezeichnen. Und sein ganzes Verhalten macht deutlich, er sieht in Jesus tatsächlich den Messias, den Retter der Welt, den er auf keinen Fall verpassen möchte. Und wir sehen im späteren Verlauf dieser Geschichte, dass dieser Bartimäus seine ganze Hoffnung auf diesen Sohn Davids, auf den Messias setzt. Ich hatte anfangs erwähnt, wie es mir ging bei dieser Evangelisation. Ich bin nach Hause gegangen und ich hatte diese Entscheidung nicht getroffen. Ich bin nicht in die Seelsorge gegangen. Ein Jahr später ungefähr schenkte Gott mir eine ganz, ganz große Gnade. Es war keine Evangelisation. Es war ein spezieller Gottesdienst bei uns in der Gemeinde, eine Woche vor der Taufe. Und ich glaube, das ist bei euch auch so üblich. Vor der Taufe geben die Täuflinge, die einen Bund mit Jesus schließen wollen, geben sie öffentlich Zeugnis und sie erzählen, was Jesus in ihrem Leben gewirkt hat. Und so ging es mir an diesem Sonntag. Ich war spät dran. Wir wohnten nicht weit von der Kirche, ich konnte zu Fuß hingehen, es war nur ein paar hundert Meter. Ich kam dahin, dort, wo ich sonst immer saß, nämlich meine stille Ecke, irgendwo, wo mich keiner sehen konnte, um da Blödsinn zu machen. Ich kam jetzt dorthin, der Platz war besetzt. Da kommt der Diakon und sagt, komm mal mit, wir gehen auf den Balkon. Ja, da wollte ich nicht hin, aber wer zu spät kommt, den bestraft nicht das Leben, aber den führt der Diakon auf den Platz. So, also saß ich da oben, nicht mit meinen Freunden und hörte zu. Und dann hörte ich die Zeugnisse. Diese jungen Leute, die nicht viel älter waren als ich. Und die erzählten, wie Jesus ihr Leben neu gemacht hat. Ich habe keine Ahnung, was die Predigt nachher alles beinhaltete. Ich weiß auch nicht mehr im Einzelnen, was diese jungen Leute erzählten. Es dauerte nicht lange. Ich saß dort und mir wurde so bewusst, Gott ruft dich heute. Das hatte ich so nicht erwartet. Ich bin nicht in den Gottesdienst gegangen, um mich zu bekehren. Ich bin dahin gegangen, weil das so üblich war. Meine Eltern wollten das so und so weiter. Ihr kennt das alle, wenn man im christlichen Elternhaus aufgewachsen ist. Dann geht man da halt hin. Und jetzt wurde mir so deutlich, du musst heute die Entscheidung treffen. Heute. Und ich bekam so ein Gefühl, wenn du es heute nicht tust, dann wird es nie etwas. Dieses Gefühl überkam mich. Der Gottesdienst ging zu Ende. Ich stand auf, ich wusste nicht, was ich tun sollte. Und ich ging nach Hause. Das Mittagessen schmeckte nicht. Dieser Gedanke ging mir nur durch den Kopf, heute, heute. Und ich nahm mir vor, wenn ich nachmittags, damals war ich noch in der Jungschar, wenn ich nachmittags zur Jungschar komme, dann will ich diesen Schritt tun. Und ich bin nachmittags, um zwei hatten wir die Jungschar, ich bin hin zu unserem Jungscharleiter gesagt, vor der Stunde. Hab gar nicht drüber nachgedacht, dass er ja eigentlich die Jungscharstunde dann leiten muss. Ich gehe zu ihm hin, ich sag, Koller, ich will mich bekehren. Er guckt etwas überfordert, jetzt sollte er eigentlich anfangen, sagt er, komm, ein anderer Mitarbeiter, mach du, er ist mit mir in den Raum. Und wir haben an diesem Nachmittag dort gebetet. Ich durfte Jesus mein Leben übergeben. Und ich bekam eine Gewissheit, ein Kind Gottes zu sein. Ich bin Gott so dankbar, dass er mich gezogen hat, dass ich sein Kind werden durfte. Wenn wir diesen Abschnitt hier so lesen, dieser Bartimäus, er schreit und will Rettung haben, will sehend werden. Und dann lesen wir in Vers 48, man traut ja fast seinen Augen nicht.
Und viele fuhren ihn an, er sollte stillschweigen. Ja, kann das denn wahr sein? Hier ist einer, der Hilfe suchen, zu Jesus kommt, ihn erleben will, seine Hilfe in Anspruch nehmen will. Und da sind die anderen, diese Jesus-Nachfolger, und sagen, halt die Klappe! Und hier muss sich uns die Frage stellen, handeln wir, die wir Jesus kennen, die wir seine Nachfolger sind, manchmal auch so? Haben wir keinen Blick mehr für die geistlich Blinden in unserer Umgebung, die innerlich nach Jesus schreien? Sind wir zu sehr beschäftigt in unserer Jesus-Nachfolge? Scheinbar tun wir alles für Jesus, aber wir haben keinen Blick mehr für die Menschen, die verloren gehen. Mag sein, dass es auch in unserer Mitte Menschen gibt, die sagen, ja, das, was der Bartimäus da erlebt, das sehe ich in meinem Leben auch. Ich habe auch geschrien. Und da waren diese Jesus-Nachfolger, diese Christen, die gesagt haben, schweig, sei still. Sie sind auf der Suche, sie wollen zu Jesus. Sie haben alles erkannt, ihre Not, ihre Sünde, ihre Verlorenheit, und sie wissen, Jesus wird mich retten. Aber sie sehen die vielen Jesus-Nachfolger, die durch ihren Lebensstil schreien, sei still, hör auf. Nun, es ist Tatsache, wahrscheinlich wäre es viel einfacher, wenn es nur Gott gäbe und dich. Aber das sind noch die vielen Christen oder vielleicht auch nur die Namenschristen mit den vielen Fehlern in ihrem Leben. Ich kann mich erinnern, in meiner Ausbildungszeit, ich war frisch bekehrt und ich wollte von Jesus zeugen und habe dann bei einer Kollegin auch versucht, Zeugnis zu geben. War eine ältere Kollegin und ja, so etwas gelassen. Sie sagte dann zu mir, ich habe nichts gegen den Herrgott im Himmel, aber ich habe etwas gegen sein Bodenpersonal. Und damit brachte sie es auf den Punkt, was für sie die Schwierigkeit bedeutete. Hier ist eine sehr erschütternde Reaktion der sogenannten Nachfolger. Bartimäus schreit um Hilfe und die Jesus-Nachfolger sagen, sei still. Und so gibt es viele Menschen, die auf die Fehler der Christen oder Namenschristen schauen. Sie sehen im Leben dieser Christen eine große Weltliebe. Sie schauen, wie diese Christen leben, welch eine Beziehung, was für einen Stellenwert das Haus hat, das Auto hat, der Garten hat. Und sie sagen, wo ist da der Unterschied zu mir? Sie schauen in das Leben dieser Christen und sehen da vielleicht viele Kompromisse im Leben. Die sagen, ein paar flexible Angaben bei der Steuererklärung mit der Begründung, das macht doch jeder so. Sie sehen, wie viele gläubige Schwarzarbeiter beschäftigen mit der Ausrede, das ist doch lediglich nur Herbeiführung von Steuergerechtigkeit in Eigenregie. Man kann das Kind nennen, wie man will. Sie sehen, wie die Jesus-Nachfolge beim Geld aufhört. Und vielleicht erleben sie es tatsächlich, wenn es um die Verteilung des Erbes geht, wie sich die gläubigen Erben die Köpfe einschlagen. Sie sehen, wie in der Gemeinde des Herrn Menschen gemobbt werden und wo von der Liebe Christi im gegenseitigen Umgang manchmal so wenig zu sehen ist. Und sie kennen vielleicht Gläubige, die die Ehe gebrochen haben oder gar im Ehebruch leben. Und sie kommen zu dem Ergebnis, siehst du, alles nur Betrüger, alles nur Heuchler. Lasst mich bitte dazu kurz Stellung nehmen. Zum einen, ja, diese Fälle gibt es leider tatsächlich, aber es ist nicht der Regelfall. Und zum anderen, und das ist viel wichtiger, diese Fälle machen deutlich, wenn der Teufel wirkt und wie der Teufel wirkt. Nicht umsonst warnt uns Petrus in seinem Brief in 1. Petrus 5, Vers 8 und 9. Seid nüchtern und wacht, denn euer Widersacher, der Teufel, geht umher wie ein brüllender Löwe und sucht, wen er verschlingen kann, dem widersteht, fest im Glauben, in dem Wissen, dass sich die gleichen Leiden erfüllen an eurer Bruderschaft, die in der Welt ist. Der Teufel geht umher wie ein brüllender Löwe. Und leider, leider gelingt es ihm oft, das Leben vieler Gläubigen zu zerstören, das Glaubensleben, dass es leidet.
Und das Leben mit Christus ist nicht identisch mit deinen negativen Erfahrungen mit Gläubigen. Der Bartimäus, der hatte das verstanden. Das macht sein Verhalten deutlich. Er hat sich gedacht und gesagt, wenn ich pikiert, beleidigt und verbittert aufhöre zu rufen an dieser Stelle, dann geht Jesus an mir vorbei, ohne mich zu heilen. Verbitterung kann berechtigt sein, bringt dich aber in die Verdammnis. Du schadest letztendlich nur dir selbst. So viel Verständnis man für Verbitterung auch hat. Und ich möchte allen denen, denen es vielleicht auch so geht, zurufen, schaut doch, was der Bartimäus da macht. Er lässt sich auch durch Enttäuschungen und durch Verbitterung nicht beirren. Nun ist es Tatsache, Christen können enttäuschen immer wieder, aber Christus nie. Und der Bartimäus wusste, wenn ich hier aufhöre, weil mich das Leben dieser Jesus-Nachfolger so abschreckt, dann ist meine Heilung gefährdet. Blind bin ich und die Folgen trage ich. Und er ist sich dessen bewusst und er schreit hier noch viel mehr. Und als Bartimäus weiter schreit, da tritt Jesus auf den Plan. Und in einem Satz lesen wir, was Jesus hier tut. Und ich glaube, hier wird auch eine wunderbare Eigenschaft Jesu deutlich. Vers 49. Und Jesus blieb stehen und sprach, ruft ihn her. Und auch hier wird deutlich die Eigenschaft Jesu. Jesus bleibt stehen, wo einer aufrichtig ihn anruft. Für Jesus gilt nicht der Fahrplan, der sagt, sorry, stehst nicht in meinem Terminkalender, nicht in meinem Veranstaltungskalender, melde dich ein Jahr vorher an. Nein, wenn einer kommt, dann hat Jesus Zeit. Er sieht den Einzelnen, er sieht die Not des Einzelnen. Und Jesus lässt ihn rufen, er geht nicht selbst auf ihn zu, denn Bartimäus kann diese kurze Strecke auch selbst laufen. Kommt, bringt ihn her.

seinen Mantel ab, stand auf und kam zu Jesus. Nun, wenn die Bibel von Mantel spricht oder Obergewand spricht, wir müssen uns vor Augen halten, auch damals galt, Kleider machen Leute. Man konnte Leute schon an ihrem Mantel, an ihrer Kleidung, an dem Obergewand erkennen, zu welcher Schicht sie gehörten. Das war sehr deutlich. Der Mantel war das letzten Endes, was sein altes Leben kennzeichnete. Bartimäus, er wirft diesen Mantel weg. Er hindert ihn jetzt nur beim Laufen. Weg mit dem alten Leben. Weg mit dem, was sein Leben damals ausmachte. Und wenn Jesus ruft, dann hat das Eile. Und im Bilde gesprochen ist nicht dran, sich erstmal zu rasieren, neue Klamotten zu besorgen und zu sagen, jetzt einen schönen Termin mit Jesus machen. Nicht erst alte Gewohnheiten weg oder erst, ich muss doch erst besser werden. Ich kann doch so nicht kommen. Nein, komme so, wie du bist. Das macht der Bartimäus. Er legt alles weg, was ihn dabei stört und läuft zu Jesus. Vers 51 lesen wir, und Jesus begann und sprach zu ihm, was willst du, dass ich dir tun soll? Also jetzt sind wir etwas erstaunt. Da kommt dieser Blinde, das ist so offensichtlich, dass der blind ist. Und Jesus fragt ihn, was er mit ihm tun soll? Ja, Jesus weiß es natürlich. Aber er will, dass dieser Bartimäus sein Anliegen nennt. Sag doch, was dein Anliegen ist. Und ich bin so bewegt und beeindruckt von dem Bartimäus, der nicht lange zögert. Der sagt, der Blinde sprach zu ihm, Rabuni, dass ich sehend werde. Bartimäus packt das Problem an der Wurzel. Er bittet nicht um Geld und sagt, finanziell, hilf mir doch, bin blind, weißt ja, ne, es kommt nicht so viel rein, kannst mir was geben. Bittet auch nicht um eine Rente, dass er sagt, Mensch, finanziell gesichert, das wäre schön. Er bittet auch nicht um einen Blindenhund, damit er besser durch die Gassen kommt. Oder um einen Arbeitsplatz in der Werkstatt für Behinderte, wo man auch als Blinder arbeiten kann. Nicht die Symptome und nicht die Auswirkung will er bekämpfen, sondern das Problem an sich. Und dieses Problem ist die Blindheit. Wenn wir zu Jesus kommen, will er unser Leben, unsere Sünde, unser Unvermögen, unsere Unfähigkeit, unsere Hilflosigkeit. Und er will daraus etwas Neues machen. Ein Leben mit Jesus führen bedeutet nicht, wir machen ab heute einige Dinge besser, sondern ein Leben mit Jesus heißt, du musst neu geboren werden. Gott macht uns neu und er schenkt uns seinen Heiligen Geist, wenn wir aufrichtig kommen mit unserem Leben, mit unserer Sünde, mit unserem Versagen. Dann schenkt Gott die Wiedergeburt. Das ist ein Akt Gottes, der nur geschehen kann, wenn wir mit Buße und im Glauben zu Jesus kommen. Wer an seinem alten Leben noch gefallen hat, der braucht nicht kommen und der sollte auch nicht kommen. Das hat keinen Sinn. In Vers 52, da bringt es Jesus so schön auf den Punkt. Da sprach Jesus zu ihm, geh hin, dein Glaube hat dich gerettet. Und sogleich wurde er sehend und folgte Jesus nach auf dem Weg. Auf den Glauben kommt es an. Bartimäus schreit und kommt, weil er geglaubt hat. Und der Glaube an Jesus muss in die Nachfolge führen. Und da ist uns Bartimäus ein wunderbares Vorbild. Jesus musste ihm nicht erst mal einige Stunden Nachhilfeunterricht geben und sagen, pass auf, und wenn du erstmal bekehrt bist, dann weißt du ja, dann kommt dies und jenes und dann ist das dran und vergiss nicht zur Bibelstunde zu kommen, dann musst du auch dieses, keine Rede davon, nichts. Für Bartimäus war klar, sobald er das Augenlicht bekommen hat, hier ist mein Meister, hier ist mein Retter und ich will ihm nachfolgen. Wir haben jetzt viel über Bartimäus nachgedacht. Wir haben gesehen, wir müssen zu Jesus rufen und ihm unser Leben anvertrauen. Und Gottes Wort sagt so deutlich, du brauchst eine persönliche Beziehung zu Jesus. Leben, ewiges Leben gibt es nur in Jesus Christus. In Apostelgeschichte 4, Vers 12 lesen wir diesen elementaren Satz. Und in keinem anderen ist das Heil. Auch ist kein anderer Name unter dem Himmel den Menschen gegeben, durch den wir sollen selig werden.
Jesus

und nur Jesus allein. Viele Menschen sind heute davon überzeugt, dass sie sich bekehren müssen. Sie wissen es. Aber sie sagen sich nicht jetzt, sondern später. Sie meinen noch viele Gelegenheiten zu besitzen. Genau das ist der Trugschluss. Jemand sagte einmal, die lange Bank ist das beste oder das wirkungsvollste Möbelstück des Teufels. Die Sachen auf die lange Bank zu schieben. Bartimäus hat seine einmalige Gelegenheit nicht nur erkannt, sondern beim Schopfe gepackt, ergriffen. Was machst du damit? Können wir uns vorstellen, dass irgendein Blinder sagt, sehend werden ist ja ganz nice, ist ja schön, durchaus erstrebenswert. Aber lass mich noch ein oder zwei Jahre diese Blindheit genießen und danach komme ich, um sehend zu werden. Wir würden alle sagen, der hat's nicht begriffen. Der hat's nicht verstanden. Kann mich erinnern an unsere Abschlussfeier in der Schule. Ich war noch nicht lange bekehrt und mir ging es so, nachdem ich mich bekehrt hatte, ich hatte große Angst, auch in der Klasse von Jesus weiterzugeben. Also mich klar auf Jesu Seite zu stellen. Dabei waren über 10 Schüler Jesus Nachfolger. Das wäre eigentlich so einfach gewesen. Ich hatte Angst davor. Und ich kann mich erinnern, ich war mit einem Schüler, mit dem verstanden wir uns gut und haben uns oft in der Pause unterhalten über alles Mögliche. Sein Name war Frank, wir verstanden uns gut. Aber ich habe ihm nie von Jesus erzählt. Und dann kam diese Abschlussfeier. Und ich dachte so, ich sehe diese jungen Menschen wahrscheinlich nie wieder oder vielleicht nach 10 Jahren beim Klassentreffen, keine Ahnung. Und ich dachte, ich habe denen noch nie von Jesus erzählt. Ich muss doch das Evangelium weitergeben. Und ich nahm allen meinen Mut zusammen, nahm ein paar Traktate, steckte die ein, bin zu der Feier gefahren. Naja, hier und da erzählt und die Traktate brannten bei mir. Und dann traf ich diesen Frank. Und als die Feier zu Ende war, verabschiedete ich mich von dem Frank. Und das, was ich an Mut noch zusammenkriegte, ja Frank, haben uns gut verstanden, wünsche dir noch alles Gute. Ich zog ich das Traktat und will dir noch eine Sache mitgeben, ist ganz wichtig, so sinngemäß. So, Traktat weitergegeben, unsere Wege gingen auseinander, ich fing eine Ausbildung an. Ein paar Monate später bekam ich die Nachricht, dieser Frank ist bei einem Verkehrsunfall ums Leben gekommen. Er war unterwegs auf der Mofa. Ob das Auto oder er die Vorfahrt nicht beachtet hat, es kam zum Zusammenstoß, keine Knautschzone, keine Chance. Für ihn wurde noch Blut geholt aus Münster per Hubschrauber und. Dieser Frank ist gestorben. Könnt ihr euch vorstellen, wie es mir dann ging, als ich das hörte? Ich habe gedacht, hat dieser Frank dieses Traktat gelesen? Ich habe ihm nichts weiter gesagt. Hat er es geschafft, dieses Traktat zu lesen? Und hat er vielleicht sich doch noch zu Jesus bekehren können? Ich wusste es nicht, ich war zerstört. Ich habe mich hingekniet, habe gebetet und geweint und mir Vorwürfe gemacht. Lieber Zuhörer, was machst du mit der Gelegenheit, die Gott dir gibt? Das Einzige, was wir in der Hand haben, ist das Jetzt und Heute. Wir können nicht planen. Und es liegt mir ferne, hier irgendwie zu drohen und zu sagen, pass auf, du fährst nach Hause und kommst ums Leben. Das ist nicht meine Absicht. Aber wir müssen begreifen, dass Jetzt, das Hier und Heute, das liegt in unserer Hand. Und wir können die Entscheidung fällen, hier und heute. Wir wissen nicht, wie es morgen sein wird. In 2. Korinther Kapitel 6, Vers 2 lesen wir Folgendes. Denn er spricht, ich habe dich zur Zeit der Gnade erhört und habe dir am Tage des Heils geholfen. Siehe, jetzt ist die Zeit der Gnade. Siehe, jetzt ist der Tag des Heils. Und auch heute an diesem letzten Abend möchte ich einladen zur Seelsorge. Vielleicht geht es dir so ähnlich wie mir damals vor 34 Jahren. Du hast vielleicht schon nach ein paar Abenden gemerkt, ich bin schuldig. Ich brauche Erlösung. Ich brauche Jesus. Und vielleicht geht es dir genauso wie mir damals, ich habe keinen Mut. Das ist ein starkes Argument, das weiß ich. Aber ich möchte Mut machen. Lass dir helfen von Jesus. Bartimäus hat es verstanden. Wie ist es mit dir? Und ich möchte auch heute Abend einladen zur Seelsorge. Bitte triff heute die Entscheidung, die du schon lange vor dir herschiebst. Warte nicht bis morgen. Wir haben heute die Gelegenheit.
Und vielleicht auch ein Wort an die Zuhörer an den Radiogeräten, die hier in der Halle gar nicht sind, aber die diese Botschaft hören. Du kannst auch dort zu Hause ein Gebet sprechen und dein Leben Jesus übergeben. Vielleicht hast du jemanden in der Nähe, wo du sagst, ich würde gerne Hilfe haben und du kennst Gläubige und hast Vertrauen zu denen. Dann such sie auf, bete zusammen. Es ist immer eine Hilfe, wenn einer dabei ist. Es ist nicht zwingend erforderlich, aber es ist eine Hilfe. Tue den Schritt heute Abend. Gott segne dich darin.

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0: Ja, wir sind stehen geblieben bei dem Glauben Adams. Er gab seiner Frau den Namen Eva. Er glaubte also an diese Verheißung des Samens der Frau. Übrigens ist da noch etwas ganz besonders Bemerkenswertes, dass die Bibel hier auf den ersten Blättern spricht über den Samen der Frau. Wir würden verstehen, wenn es heißen würde von dem Samen Adams, der Same des Mannes. Denn das war zu allen Zeiten den Menschen bekannt, dass Nachkommenschaft durch den Samen des Mannes entsteht. Aber was man nicht wusste, ist, dass die Frau auch einen Beitrag hat zur Entstehung des neuen Lebens. Also, dass auch die Frau eine Fruchtzelle hat, nicht nur der Mann. Und die Bibel spricht über den Samen, das heißt die Fruchtzelle der Frau. Das ist etwas, was erst in der modernen Wissenschaft überhaupt entdeckt wurde. Dass eben nicht nur der Mann das Leben weitergibt, sondern dass es eben zwei Beiträge sind von Mann und Frau, die zu neuem Leben führen. Und hier wird also gesprochen von dem Samen der Frau. Und diese Linie führte bis auf Maria. Und effektiv wurde der Messias geboren, dann durch den Samen der Frau. Ohne einen Vater. Durch die Jungfrauengeburt, wie das übrigens später Jesaja noch mehr ausgeführt hat, wenn wir ganz kurz aufschlagen, Jesaja 7, Vers 14.
1: Darum wird euch der Herr selbst ein Zeichen geben. Siehe, eine Jungfrau ist schwanger und wird einen Sohn gebären. Den wird sie nennen Immanuel.
0: Jawohl. Die liberalen Theologen haben diese Stelle zerstören wollen. Sie haben gesagt, hier steht ja nicht auf Hebräisch Betula. Betula, das ist der übliche Ausdruck für eine Jungfrau auf Hebräisch. Sondern hier steht Alma'a. Und das ist nicht eine Jungfrau, sondern es ist eine junge Frau. Nun, die Übersetzer der Septuaginta, das ist ja die älteste Bibelübersetzung des Alten Testaments, die wurde im 3. Jahrhundert vor Christus in Alexandria erstellt. Diese Juden, die damals um 280 vor Christus die Bücher Mose übersetzt haben, die haben übersetzt an der Stelle mit Parthenos. Und das heißt Jungfrau, ganz eindeutig. Zum Beispiel in der Biologie kennt man den Ausdruck im Zusammenhang mit den Stabheuschrecken, der parthenogenetischen Fortpflanzung. Die Stabheuschrecken, die können ja sich fortpflanzen durch Männchen und Weibchen, also eine normale Art, aber die Weibchen können sich auch ohne Männchen fortpflanzen. Und da spricht man bei dieser Vermehrung parthenogenetischer Fortpflanzung, also jungfräulich erzeugte Fortpflanzung. Und da braucht man also auch in der modernen Biologie noch diesen Ausdruck parthenogenetisch von Parthenos. Und diese Juden, die im 3. Jahrhundert übersetzten, ich meine, die konnten noch ein bisschen Hebräisch, ja? Was man oft von liberalen Theologen nicht sagen kann. Die Hebräischkenntnisse sind im Allgemeinen heute miserabel. Nur, wenn er also da behauptet, das sei keine Jungfrau, wird man schon von daher belehrt. Und in Matthäus 1 zitiert Matthäus eben diese Stelle. Und zwar mit dem Ausdruck Parthenos. Wenn er eben betont, dass Jesus Christus wirklich durch eine Jungfrau, das heißt durch den Samen der Frau, geboren wurde. Schlagen wir auf, Matthäus 1, lesen wir ab Vers 18.
1: Die Geburt Christi war aber also getan. Als Maria, seine Mutter, dem Josef vertrauet war, fand sich's, ehe er sie heimholte, dass sie schwanger war von dem Heiligen Geist. Josef aber, ihr Mann, war fromm und wollte sie nicht in Schande bringen, gedachte aber, sie heimlich zu verlassen. Indem er aber also gedachte, siehe, da erschien ihm ein Engel des Herrn im Traum und sprach: Josef, du Sohn Davids, fürchte dich nicht, Maria, dein Gemahl, zu dir zu nehmen, denn das in ihr geboren ist, das ist von dem Heiligen Geist. Und sie wird einen Sohn gebären, des Namen sollst du Jesus heißen, denn er wird sein Volk selig machen von ihren Sünden. Das ist aber alles geschehen, auf das erfüllet würde, was der Herr durch den Propheten gesagt hat, der da spricht: Siehe, eine Jungfrau wird schwanger sein und einen Sohn gebären, und sie werden seinen Namen Immanuel heißen, das ist verdolmetscht Gott mit uns. Da nun Josef vom Schlaf erwachte, tat er, wie ihm des Herrn Engel befohlen hatte, und er nahm seinen Gemahl zu sich. Und er erkannte sie nicht, bis sie ihren ersten Sohn gebar, und hieß seinen Namen Jesus.
0: Ja, also, da wird diese Stelle aus Jesaja 7, Vers 14 in Vers 23 zitiert. Und da haben wir auch wieder das Wort Parthenos, wie in der Septuaginta-Übersetzung. Geht um eine Jungfrau. Und die ganze Geschichte erklärt, dass es effektiv so war. Ausführlicher wird das Wunder der Jungfrauengeburt beschrieben in Lukas 1 und 2. Und da muss man noch bedenken, dass der Schreiber des Lukas-Evangeliums, der war von Beruf Arzt. Also der verstand schon etwas von diesen Dingen und beschreibt, es war eine Jungfrauengeburt. Aber eben, das musste auch so sein. Eben, er sollte geboren werden vom Samen der Frau. Übrigens hat man bis in moderne Zeit, bis ins 19. Jahrhundert geglaubt, dass der Same des Mannes ein kleines Männchen sei. Und zwar waren die Mikroskope noch nicht so gut im 19. Jahrhundert. Und die glaubten also wirklich bei mikroskopischen Untersuchungen, wissenschaftlichen Untersuchungen, da ein kleines Männchen zu sehen. Und so glaubte man, dass der Mensch so gebildet wird durch die Zeugung des Mannes und dieses Männchen im Mutterleib, das wachse dann 9 Monate. Ja, und dann kommt das 50 Zentimeter lange Baby zur Welt. Aber in der Bibel finden wir eben nichts von einem solchen modernen Unsinn, ja, wissenschaftlichen Unsinn, denn David schreibt in Psalm 139, können wir das ganz kurz aufschlagen, liest jemand ab Vers 13.
1: Denn du hast meine Nieren bereitet und hast mich gebildet im Mutterleibe. Ich danke dir dafür, dass ich wunderbar gemacht bin. Wunderbar sind deine Werke. Das erkennt meine Seele. Es war dir mein Gebein nicht verborgen, als ich im Verborgenen gemacht wurde, als ich gebildet wurde unten in der Erde. Deine Augen sahen mich, als ich noch nicht bereitet war, und alle Tage waren in dein Buch geschrieben, die noch werden sollten und von denen keiner da war.
0: Jawohl. Also David beschreibt hier in poetischer Sprache seine Bildung im Mutterleib. Vergleicht das mit der Herstellung eines kunstvollen Stickwerks in einer unterirdischen, ganz im Verborgenen, ja, wird etwas Wunderbares gebildet, das sich den Augen der Zuschauer entzieht. Und er erklärt in Vers 16 nochmals meine Urform, ja. Das hebräische Wort Golem bedeutet ungeformte Masse, Knäuel. Und wir wissen, dass die Existenz des Menschen beginnt mit der Vereinigung von Same und Eizelle zu einer Zygote. Das ist das befruchtete Ei, das ist die Zygote. Damit beginnt das menschliche Leben. Und dann setzen in den weiteren Stunden Zellteilungen ein, sodass wir in der ersten Zeit effektiv so einen Zellhaufen, einen Zellknäuel haben. Genau was David hier beschreibt, eine ungeformte Masse. Aber das ist ein Mensch. Und das ist auch sehr wichtig, dass wir das bedenken, gerade heute, wo es die Pille danach gibt. Und die wird ja sehr schnell und problemlos verschrieben an junge Mädchen. Das ist ein Abort. Das ist eine Tötung. Denn die Pille danach bewirkt, dass die bereits befruchtete Ei sich nicht in der Gebärmutter einnisten kann und damit abgeführt wird. Aber es ist eine Abtreibung in dem frühesten Stadium und damit eine Tötung. Aber das lernen wir aus der Bibel, dass David sich bewusst war, dieser ungeformte Knäuel, diese Urform, Gott sah sie und war bereits eingeschrieben im Buch des Lebens. Also das ein bisschen zur Vervollständigung dieser bemerkenswerten Lehre der Bibel über den Samen der Frau. 1. Mose 3, Vers 21. Gottes Antwort auf den Glauben Adams. Wer liest?
2: Und Gott, der Herr, machte Adam und seiner Frau Kleider aus Fell und begleitete sie.
0: Ja, sie haben sich ja ursprünglich mit Blättern vom Feigenbaum so behelfsmäßig bekleidet, weil sie sich schämten, wenn Gott der in Menschengestalt, so wie im Alten Testament immer wieder der Engel des Herrn, der Bote des Herrn, erschien. Da schämten sie sich so, ohne Kleider in Gottes Gegenwart zu kommen. Darum haben sie sich bekleidet. Aber Gott ersetzt diese selbstgemachten Kleider durch Kleider, die er ihnen macht, nicht aus Pflanzen, sondern aus Tieren. Und da musste zum ersten Mal Blut fließen. Das war ungewöhnlich, denn Gott hat ja den Menschen nur pflanzliche Nahrung zugedacht nach der Erschaffung. 1. Mose 1, Vers 29 und 30. Und jetzt tötet Gott Tiere, das Blut fließt und dadurch wird die Blöße des Menschen vor Gott verdeckt. Übrigens, die Kleider waren nicht, weil Adam und Eva sich voreinander geschämt hätten. Sie waren ja ein Ehepaar. Sondern sie schämten sich, als sie die Stimme Gottes hörten im Garten. Das war eine Scham gegenüber Gott in ihrem gefallenen Zustand. In der Ehe selber gibt es die Scham nicht. Ist nicht Gott gewollt. Aber gegenüber Menschen außerhalb dieses Bereichs. Und dieses Schamgefühl hat Gott dem Menschen hineingegeben seit dem Sündenfall. Aber Gott bedeckt diese Blöße, die der Mensch vor Gott hat, mit Tierfellen, was wiederum übereinstimmt, der Erlöser, wenn er kommt, wird sterben. Das heißt, Erlösung geschieht durch den Tod eines Stellvertreters. Und das wurde symbolisch nochmals so ausgedrückt, indem Gott diese Kleider machte. Aber trotzdem, der Mensch wird aus dem Paradies ausgewiesen. Vers 22 bis 24, liest das jemand?
3: Und Gott, der Herr, sprach: Siehe, der Mensch ist geworden wie einer von uns, zu erkennen Gutes und Böses. Und nun, dass er nicht etwa seine Hand ausstrecke und auch noch vom Baum des Lebens nehme und esse und ewig lebe. Und Gott, der Herr, schickt ihn aus dem Garten Eden hinaus, den Erdboden zu bebauen, von dem er genommen war. Und er trieb den Menschen aus und ließ östlich vom Garten Eden die Cherubim sich lagern und die Flamme des zuckenden Schwertes den Weg zum Baum des Lebens zu bewachen.
0: Ja, der Mensch wird ausgewiesen aus dem Paradies, aus dem Ort der einstigen Unschuld. In welche Himmelsrichtung muss er hinaus? Im Osten wird der Osteingang wird bewacht von Cherubim. Dann geht er in den Westen hinaus, ja? Sehr logisch. Also das Osttor des Garten Edens wird bewacht. Also wenn man durch dieses Tor eingeht, kommt man in die östliche Richtung. Aber der Mensch musste da hinaus, aus dem Osttor hinaus und war im Westen. Der Westen ist symbolisch der Ort der Gottesferne seit dem Sündenfall. Und darum, in Jerusalem, wie war der Tempel ausgerichtet? Der Tempel war ja auch ein eingezäunter oder eingemauerter Bereich, wie das Paradies. Paradies heißt ja eingezäunter Bereich. Das Wort Paradies. Mussten also hinaus durch das Osttor. Im Westen war der Mensch draußen. Und der Tempel in Jerusalem war auch so wie das Paradies. Ein abgegrenzter Bereich. Und das Tempelhaus schaute in welche Richtung? Osten. Also alle Eingänge zum Tempel waren in dem Sinn Osttore, ja? Und darum der Ort auf dem Ölberg. Der höchste Punkt auf dem Ölberg, von dem aus hat man genau die direkte Sicht auf einer Linie an den Ort des einstigen Allerheiligsten. Ja? Und dort auf dem höchsten Punkt des Ölbergs hat man im Tempel zu Jerusalem jeweils das Opfer der roten Kuh dargebracht. Also die rote Kuh, das wichtigste Sündopfer Israels. Und dass kein Priestertum, keine anderen Opfer möglich waren. Die rote Kuh wurde auf dem Ölberg zu Asche verbrannt. Also da im Westen wurde dieses Opfer gebracht, damit überhaupt der Zugang der Priesterdienst im Tempel möglich war. Also wir sehen im Tempel sehen wir eigentlich den Weg, wie der Mensch, der im Westen ist, ausgestoßen aus der Gemeinschaft mit Gott, wieder zurückkehren kann in die Gemeinschaft mit Gott. Das ist schon vorgegriffen. Jetzt sehen wir einfach, das Osttor ist bewacht durch Cherubim. Also solche Engel, die zur gleichen Klasse gehörten wie einst der Satan, die bewachen nun den Weg zum Baum des Lebens. Denn das Leben aus Gott soll der Mensch nur bekommen über den Weg des Messias, der einmal sterben sollte. Nicht einfach so zurück. Und nun haben wir die Menschen außerhalb des Gartens im Westen. 1. Mose 4, Vers 1, wer liest?
2: Und Adam erkannte seine Frau Eva, und sie wurde schwanger und gebar den Kain. Und sie sprach, ich habe einen Mann erworben mit der Hilfe des Herrn.
0: Ja, also nun kommt der erste Nachkomme. Kain bedeutet auf Deutsch erworbenes Gewinn. Und darum haben wir auch hier wieder ein Wortspiel. Ich habe einen Mann gewonnen oder erworben mit Hilfe des Herrn. Offensichtlich dachte Eva, das ist er jetzt, der verheißene Same. Das ist ein Gewinn, mit Gottes Hilfe. Aber anstatt, dass dieser Mensch das Leben gebracht hätte, wurde er zum Mörder. Und offensichtlich haben die Eltern sehr bald gemerkt, dass es mit ihren Kindern ein Problem gibt. Denn das nächste Kind bekommt nicht mehr einen solchen enthusiastischen Namen. Vers 2.
2: Und weiter gebar sie seinen Bruder Abel.
0: Abel, hebräisch Hevel, bedeutet Hauch, nichts. Es ist ja so, die Babys kommen so lieblich auf die Welt und sehr bald merken, dass die ein Problem haben. Da beginnen sie zu schwatzen. Natürlich zuerst ganz schöne Wörter wie Mama, Mama, Mama, Mama, Papa, Papa, Papa, Papa, ja, so etwa. Aber sehr bald kommen ganz üble Ausdrücke. Kommen sehr, sehr früh. Und da haben die gemerkt, ja, mit unseren Kindern ist das ein Problem. Das gleiche Problem, das wir haben seit dem Sündenfall. Wir spüren das Böse in uns. Und eben Kain wird zum Brudermörder. Dann lesen wir Vers 25 in Kapitel 4.
1: Adam erkannte abermals sein Weib, und sie gebar einen Sohn, den hieß sie Seth. Denn Gott hat mir, sprach sie, einen anderen Samen gesetzt für Abel, den Kain erwürgt hat. Und Seth zeugte auch einen Sohn und hieß ihn Enos. Zu der Zeit fing man an zu predigen von des Herrn Namen.
0: Ja, also interessant, Eva hat nicht mehr den Eindruck beim nächsten Kind, das ist er jetzt, sondern sie gibt ihm gleich den Namen Hevel. Hauch, Nichtigkeit. Also sie merken, wir müssen warten, bis der Erlöser kommt. Und nun, Seth wird geboren als Ersatz für Abel, der ermordet wurde. Nun, Seth selber hat wieder einen Sohn und er gibt ihm den Namen als kleines Baby, Enosch, was eben heißt Mensch mit dem Nebenbegriff schwach, sündig, böse, hinfällig. Also die Menschen haben gemerkt, in der Natur unserer Kinder ist bereits etwas Böses angelegt. Die waren also nicht von Freud beeinflusst und so. Der Mensch ist im Kern gut. Nur die merken, im Kern ist gerade etwas Böses. Und das ist schon da beim kleinen Baby. Und Mose fügt hinzu, damals fing man an, den Namen des Herrn anzurufen. Ja, die haben gelernt zu beten, weil sie merkten, in uns Menschen ist etwas Böses. Wir brauchen jemanden, der das Böse und den Bösen besiegt. Und so drückt dieses Anrufen des Namens des Herrn, eben dieses Warten auf den kommenden, den verheißenen Erlöser, den Samen der Frau. In Kapitel 5 werden dann die Generationen beschrieben, diese 10 Geschlechter, die dann letztlich zu Noah führen. Also man kann sagen, Kapitel 5, das ist die messianische Linie. Denn in 1. Mose 6 kommt ja die Sintflut. Gott beschließt, die ganze Menschheit bei der 10. Generation auszulöschen. Und zwar hat sich das Böse so entwickelt. Lesen wir kurz 1. Mose 6, Vers 5.
1: Da aber der Herr sah, dass der Menschen Bosheit groß war auf Erden, und alles Dichten und Trachten ihres Herzens nur Böse war immer da.
0: Ja, und Gott schmerzt es, dass der Mensch so ist und beschließt also das Gericht über die Menschheit, aber Noah und seine Familie wird verschont. Dieser Noah ist interessant, weil sein Vater hatte bei ihm wieder Hoffnungen, dass er es sein könnte. Lesen wir 5, 28 bis 29.
1: Lamech war 182 Jahre alt und zeugte einen Sohn und hieß ihn Noah und sprach, der wird uns trösten in unserer Mühe und Arbeit auf der Erde, die der Herr verflucht hat.
0: Ja, Also er gibt diesem Kind den Namen, den schönen Namen, Trost, Ruhe. Und denkt, das ist er jetzt, der uns den Trost bringen wird. Und das ist er nun, der auch die Folgen der Sünde überwinden wird. Er wird uns trösten über unsere Arbeit, die seit dem Sündenfall eine Arbeit ist mit Schweiß und schmerzlichen Mühen, und über die Mühe unserer Hände wegen des Erdbodens, den der Herr verflucht hat. Noah war zwar ein ganz besonderer Patriarch, ein ganz besonderer Mann, aber auch er versagte später in seinem Leben. Er hat ein Alkoholproblem bekommen. Das lesen wir in 1. Mose 5. Das war auch nicht. Aber er war doch ein ganz wichtiges Glied in der Linie bis auf den kommenden Erlöser. Übrigens, auch da haben wir wieder ein Wortspiel eben innerhalb des Hebräischen. Noach, Trost, dieser wird uns trösten. Also was wir festhalten, Gott hat gleich nach dem Sündenfall den kommenden Erlöser angekündigt. Ein Mensch, der sterben wird, aber in seinem Sterben wird er Satan besiegen. Und die Menschen konnten diese Verheißung von Anfang an schon verstehen. Schon ein Adam konnte es verstehen. Und viele anderen haben es verstanden und haben gewartet, bis endlich dieser Verheißene kommen würde. Aber zuerst hat man das erhofft viel zu schnell. Es mussten noch Jahrtausende gehen, bis dann Galater 4, Vers 4 Wirklichkeit wurde. Als die Zeit erfüllt war, sandte Gott seinen Sohn, geboren von einer Frau, geboren unter dem Gesetz, damit er die loskaufte, welche unter Gesetz waren. Also es mussten noch Jahrtausende vergehen. Und jetzt werden wir in den weiteren Bibelklassen eben diese Jahrtausende hindurchgehen und werden sehen, wie das Bild des Messias immer klarer und detaillierter wird. Jetzt haben wir nur so ein paar wenige Hinweise gesehen, aber schon das reichte, um zu glauben, wie bei einem Adam. Aber es wird immer mehr und wir werden schlussendlich sehen, es sind über 300 klare Anweisungen, die sich dann letztlich im ersten Kommen des Herrn Jesus erfüllt haben und so ihn eben als Messias bestätigen. Aber wenn wir denken, wie kann man einen Menschen identifizieren aus, heute sagen wir, 6 Milliarden Menschen? Das ist ganz einfach. Es braucht nur ein paar ganz wenige Angaben. Also wenn wir einen Brief schreiben, sagen wir nach Russland, wir brauchen Vornamen, Familiennamen, Straße, wenn möglich eine Nummer und dann die Ortschaft. Diese 5 Angaben reichen normalerweise aus, um eine bestimmte Person aus 6 Milliarden zu identifizieren. Aber Gott hat uns nicht nur 5 Angaben gegeben, sondern gleich über 300, damit die Menschheit ganz genau wissen kann, welcher Mensch eben dieser Erlöser ist, nämlich Jesus Christus, der ewige Sohn Gottes. Ja, jetzt gehen wir zurück zur Prophetie bei Sem. Was wird da gesagt? Gott ist der Gott Sems. Das heißt, die erwählte Linie sollte speziell über Sem gehen. Die messianische Linie, denn Gott ist der Gott Sems. Nicht aus Japhet sollte der Messias kommen, kein Europäer sollte er sein. Und er sollte auch nicht aus Ham hervorkommen, auch nicht zum Beispiel ein Afrikaner sein, aber aus der Linie von Sem. Das ist immer noch sehr sehr weit gefasst. Aber wir werden sehen, wie in der weiteren Prophetie sich der Fokus immer mehr zusammenzieht. Später sehen wir, wir kommen gleich heute noch dazu, Abraham wird auserwählt. Er war ein Semite. Abraham soll der Stammvater Israels werden. Das heißt also, über Sem, über Abraham soll der Messias kommen, aber dann ist die Frage offen, über welchen seiner Söhne? Über Ismael oder über Isaak? Wir werden sehen, Isaak wird gewählt. Aber sein Sohn Isaak hat auch wieder Söhne, Esau und Jakob. Aus welcher Linie soll der Messias kommen? Er sollte nicht aus der Linie von Esau kommen, das ist der Stammvater der Südjordanier, der alten Südjordanier, sondern über Jakob. Und dann, Jakob hat 12 Söhne. Und aus den 12 Söhnen, von welchem soll er abstammen, werden auch noch sehen, von Juda. Ja, er sollte ein Jude sein. Aus dem Stamm Juda. Und später werden wir sehen, aber aus welcher Familie in Juda? Aus der Familie von Isai und David. Und aus dieser Linie ist dann auch Maria gekommen. Also die Linie zieht sich immer mehr zusammen. Wir haben in 1. Mose 3 gesehen, der Erlöser muss ein Mensch sein. Und dann haben wir gesehen in 1. Mose 5, die Verheißungslinie ging nicht über Kain, sondern über Seth, Enosch und so weiter, bis auf Noah. Und von Noah dann über die Linie von Sem. Gott ist der Gott Sems. Und jetzt Vers 27, den Ausdruck muss man so auffassen. Weit mache es Gott dem Japhet und er, das bezieht sich nun auf Gott, wohne in den Zelten Sems und Kanaan sei sein Knecht. Im aramäischen Targum, das ist eine aramäische Umschreibung aus dem alten Judentum, da wird dieser Vers so umschrieben. Und er wird seine Herrlichkeit in den Zelten Sems wohnen lassen. Von Gott. Gott wird seine Herrlichkeit in den Zelten Sems wohnen lassen. Also Gott wird einmal unter Menschen wohnen, aber unter Semiten. Wir werden sehen später, damit ist gemeint das Volk Israel, dem sich Gott in besonderer Weise eben offenbaren wird. Das Wohnen ist hier Shachan, das Wort, von dem dann auch das Wort für Stiftshütte, Mishkan, die Hütte, herkommt. Und das rabbinische Wort, das die Wolkensäule, die Gottes Gegenwart anzeigte über der Stiftshütte und dem ersten Tempel, das ist die Shechina, das kommt auch von Shachan. Die Shechina ist das, was das Wohnen Gottes inmitten von Israel anzeigt. Und wenn wir da vielleicht noch eine Brücke schlagen zum Neuen Testament. Ziemlich am Anfang der Apostelgeschichte erzählt Lukas drei Bekehrungsgeschichten, drei Porträts. Zuerst die Bekehrung von einem Kämmerer aus Äthiopien. Das war ja ein hoher Beamter der Kandaze, das heißt eine Königin im heutigen Sudan. Das war ein Sudanese, ein Nachkomme von Kusch aus der Linie von Ham. Dann kommt die Bekehrungsgeschichte von Apostelgeschichte 8, der Äthiopier. Dann Apostelgeschichte 9, die Bekehrung von Paulus, ja? Aus welcher Linie? Aus der Linie von Sem, klar? Über Juda, aber zurück auf Sem. Und dann kommt die Bekehrungsgeschichte von dem römischen Hauptmann Cornelius aus Europa. Und das ist ein Japhetit. Also Lukas erzählt dort ganz bewusst drei Bekehrungsporträts aus allen Stammlinien der Söhne Noahs. Und das Schöne ist, Ham wird zuerst genannt. Erst dann kommt Sem mit Paulus und Japhet mit Cornelius. Und Ham in diesem Ausspruch von Noah keinen Segen bekommen hat, aber das Evangelium zeigt, Apostelgeschichte 8 ist für alle Völker da und Gott ruft sie aus Afrika heraus, aus Asien und aus

0: für Christen, die im Nahen Osten verfolgt wurden. Aus dem Gebiet von Irak, Syrien und so weiter. Immer sind die nach Libanon geflohen. Also dieses kanaanitische Land hat insofern einen ganz besonderen Segen Gottes bekommen. Dann gehen wir weiter und kommen jetzt zur Erwählung Abrahams aus dieser Linie von Sem. In Kapitel 11, 1 bis 9 haben wir die Turmbaugeschichte mit der Sprachenverwirrung. Dann ab Vers 10 wird die Linie von Sem beschrieben bis auf Abraham. 10 Generationen haben wir hier. Von Sem über Arpachsad, Shelach, Heber, Peleg, Regu, Serug, Nahor, Tara und dann Abraham. Liest jemand 11, 26 bis 32.
1: Tara war 70 Jahre alt und zeugte Abram, Nahor und Haran. Dies sind die Geschlechter Taras. Tara zeugte Abram, Nahor und Haran. Aber Haran zeugte Lot. Haran aber starb vor seinem Vater Tara in seinem Vaterlande zu Ur in Chaldea. Da nahmen Abram und Nahor Weiber. Abrams Weib hieß Sarai und Nahors Weib Milka. Harans Tochter, der ein Vater war, der Milka und der Jiska. Aber Sarai war unfruchtbar und hatte kein Kind. Da nahm Tara seinen Sohn Abram und Lot, seines Sohnes Haran Sohn, und seine Schwiegertochter Sarai, seines Sohnes Abram Weib, und führte sie aus Ur in Chaldea, dass er ins Land Kanaan zöge. Und sie kamen gegen Haran und wohnten daselbst. Und Tara ward 205 Jahre alt und starb in Haran.
0: Jawohl. Also, der Turmbau von Babel, Kapitel 11, 1 bis 9, war noch vorsumerisch. Interessant ist ja auch, dass der Name, der sumerische Name für Babel, Babylum, kein sumerisches Wort ist. Wenn man das nachschaut in Spezialwörterbüchern, wird erklärt, Babylum sei ein vorsumerisches Wort. Ja, interessant. Gut, also durch den Turmbau von Babel sind dann die verschiedenen Stämme, die von den Söhnen Noahs sich herleiteten, sind zerstreut worden. Dann richten im Nahen Osten die Sumerer eine Hochkultur auf. Und jetzt, 10 Generationen nach Sem, finden wir Abram. Wo wohnt er? In Ur in Chaldea. Heute, wo findet man Ur? Die Geburt Abrahams kann man nach strenger chronologischer Errechnung aus den Zahlenangaben in der Bibel, kann man die Geburt Abrahams festlegen auf 2111 vor Christus. Da lebte er also da in dieser sumerischen Stadt. Zu der Zeit war Ur die blühendste Stadt des ganzen Zweistromlandes und ganz Mesopotamien. Die reichste und blühendste Stadt. Sie lag damals noch direkt am Euphrat. Der Euphratlauf hat sich verändert im Laufe der Zeit, aber damals direkt an der Stadt. Und so konnte man über den Euphrat auch direkt einen Zugang haben ins Rote Meer, was für den Handel natürlich ganz wichtig war. Also eine sumerische Stadt, Ur. Abraham wächst dort auf. Und zwar nicht als Sumerer. Er war kein Sumerer. Und das sehen wir aus den Namen. Abraham, oder Abram, wie er ursprünglich hieß, ist westsemitisch. Das heißt, gehört zu den Sprachen, die mit Hebräisch verwandt sind. Also kein Sumer, aber er wohnte dort in Ur in Chaldea. Auch seine Vorfahren Tara, Nahor, Serug, das sind alles westsemitische Namen, die übrigens nach den Inschriften, die wir haben aus der Zeit, typisch waren für die Zeit um 2000 vor Christus. Das ist auch eine tolle Sache, ja, weil in der liberalen Theologie sagt man doch, das sind alles erfundene Legenden, die so 1500 Jahre später, als was die Bibel hier behauptet, sind die am Schreibtisch erfunden worden. Ja, bitte, wie haben diese Fälscher, angeblichen Fälscher, wie haben die genau gewusst, welche Namen sie wählen müssen für die Zeit von Abraham, damit die gar typisch sind für die Zeit? Ja, absoluter Volltreffer. Und wir sehen dann noch weitere Details.

0: Teils. Ur war die Stadt des Mondgottes. Der sumerische Mondgott Nanna wurde dort besonders verehrt. Man hat einen Stufenturm, eine Kopie des Turmes von Babel, hat man in Ur ausgegraben. Kann man heute dort bewundern. Und der Mondgott wurde bei den Sumerern verehrt als der Gott, der Menschen und Vieh zahlreich macht. Jetzt merken wir die Pointe in der Abrahamsgeschichte. Was heißt es da in Vers 30? Der Mondgott hat völlig versagt in Ur, obwohl es der Hauptgott dort war. Und plötzlich erscheint aber der wahre Gott, dem Abraham, Kapitel 12, Vers 1 bis 3. Wer liest das vor?
1: Und der Herr sprach zu Abram: Gehe aus deinem Vaterlande und von deiner Freundschaft und aus deines Vaters Hause in ein Land, das ich dir zeigen will. Und ich will dich zum großen Volk machen und will dich segnen und dir einen großen Namen machen und sollst ein Segen sein. Ich will segnen, die dich segnen und verfluchen, die dich verfluchen. Und in dir sollen gesegnet werden alle Geschlechter auf Erden.
0: Ja, was verheißt der Schöpfergott dem Abraham hier? Ja, und zwar solche Fruchtbarkeit, dass er nicht nur ein Volk werden wird, sondern ein großes Volk. Und nicht irgendein großes Volk, sondern er soll der Vater werden des auserwählten Volkes. Und zwar des auserwählten Volkes, aus dem letztlich der Messias kommen sollte als Segen für alle Völker. Und darum liest noch niemand nochmals Vers 3.
1: Ich will segnen, die dich segnen, und verfluchen, die dich verfluchen. Und in dir sollen gesegnet werden alle Geschlechter auf Erden.
0: Jawohl. In den späteren Prophezeiungen, die Gott Abraham gegenüber offenbart, werden wir sehen, dass mit diesem Segen der Messias gemeint ist. Also von ihm soll der Erlöser der Welt abstammen. Und wir sehen auch gleich hier, die Erwählung Israels bedeutete niemals die Verwerfung der anderen Völker. Es gibt ja viele Leute, die ärgern sich, wenn man von Israel als auserwähltem Volk spricht. Aber weil sie oft damit auch verbinden, dann sind die anderen verworfen. Aber die Erwählung Israels bedeutet eben gerade der Segen für alle Völker. Das ist in der Erwählung Israels enthalten. Und wer diese Erwählung ablehnt, lehnt nämlich konsequenterweise dann auch den Segen, den Erlöser, Jesus Christus, ab. Also das ist schon eindrücklich, ja? Wie man in 1. Mose 10 hat man diese 70 Namen von Nachkommen, der Nachkommenschaft der Söhne Noahs. Und dann denkt man, jetzt hat Gott die anderen Völker vergessen. Nein! Er hat sie ihre Wege gehen lassen. Sie konnten nach Europa gehen, nach Afrika, nach Asien. Aber Gott hat sie nie vergessen. Sondern er hat Abraham auserwählt aus der Linie Sems, dass von ihm das große Volk abstammen soll, das letztlich ein Segen werden soll für alle anderen Völker, weil aus diesem Volk eben der Erlöser kommen wird. Übrigens, etwas Bemerkenswertes, Gott sagt ihm, ich will deinen Namen groß machen. Was heißt auf Hebräisch Namen? Shem. Das ist das gleiche wie Sem. Ja, wir sagen auf Deutsch, sagen wir Sem, aber auf Hebräisch steht Shem. Shem, Cham, Japhet. Ja, die drei Söhne. Shem heißt Name. Und Gott sagt, ich will deinen Namen groß machen. Das ist natürlich eine Anspielung auf diesen Namen von seinem Stammvater Shem. Aus dieser Linie kommt eben Abraham. Und durch diese Linie offenbart sich Gott eben letztlich durch den Erlöser, der ein Segen wird für alle Völker. Also, die ganze Geschichte ist natürlich eine wunderbare Parodie auf den Götzendienst von Ur und Chaldäer. Dieser tote Mondgott, die Amerikaner sind ja vor ein paar Jahren da hinaufgestiegen, 1969 zum ersten Mal, und da haben sie gesehen, was das für ein Gott ist, voller Staub, ja, überall mit Staub bedeckt. Das ist ein toter Stein und er ist völlig verlöchert, das Gesicht, ja, weil es keine Atmosphäre gibt auf dem Mond, schlagen die Meteoren mit voller Wucht ein. Das ganze Gesicht des Mondes ist zertrümmert, darum sieht man ja eben diese Unterschiede von hell und dunkel, wenn man den Mond bei Vollmond beobachtet. Das hängt ja zusammen mit diesen Kratern. Ja, also das war der Mondgott. Natürlich konnte der kein Kind geben. Aber der wahre Gott gibt Abraham nicht nur ein Kind, sondern ein Volk. Und nicht nur ein Volk, sondern schließlich den Erlöser der Welt.

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Darüber entsetzt sich mein Herz und fährt bebend hoch. Oh, hört doch, wie sein Donner rollt und was für Gedröhn aus seinem Munde geht. Er lässt ihn hinfahren unter dem ganzen Himmel und seinen Blitz über die Enden der Erde. Ihm nach brüllt der Donner und er donnert mit seinem großen Schall. Und wenn sein Donner gehört wird, hält er die Blitze nicht zurück. Gott donnert mit seinem Donner wunderbar und tut große Dinge, die wir nicht begreifen. Er spricht zum Schnee, falle zur Erde. Und zum Platzregen, so ist der Platzregen da mit Macht. So legt er alle Menschen unter Siegel, dass die Leute erkennen, was er tun kann. Die wilden Tiere gehen in die Höhle und legen sich auf ihr Lager. Aus seinen Kammern kommt der Sturm und von Norden her die Kälte. Vom Odem Gottes kommt Eis und die weiten Wasser liegen erstarrt. Die Wolken beschwert er mit Wasser und aus der Wolke bricht sein Blitz. Er kehrt die Wolken, wohin er will, dass sie alles tun, was er ihnen gebietet auf dem Erdkreis. Zur Züchtigung für ein Land oder zum Segen lässt er sie kommen. Das vernimm, Hiob. Steh still und merke auf die Wunder Gottes. Weißt du, wie Gott ihnen Weisung gibt und wie er das Licht aus seinen Wolken hervorbrechen lässt? Weißt du, wie die Wolken schweben, die Wunder des Allwissenden? Du, dem schon die Kleider heiß werden, wenn das Land still liegt unterm Südwind, kannst du gleich ihm die Wolkendecke ausbreiten, die fest ist wie ein gegossener Spiegel? Zeige uns, was wir ihm sagen sollen, denn wir können nichts vorbringen vor Finsternis. Wenn jemand redet, muss es ihm gesagt werden? Hat je ein Mensch gesagt, er wolle vernichtet werden? Eben sah man das Licht nicht, das hinter den Wolken hell leuchtet. Als aber der Wind daherfuhr, da wurde es klar. Von Norden kommt goldener Schein. Um Gott her ist schrecklicher Glanz. Den Allmächtigen erreichen wir nicht, der so groß ist an Kraft und reich an Gerechtigkeit. Das Recht beugt er nicht. Darum sollen ihn die Menschen fürchten. Und er sieht keinen an, wie weise sie auch sind.

0: Und der Herr antwortete Hiob aus dem Wettersturm und sprach:
1: Wer ist's, der den Ratschluss verdunkelt mit Worten ohne Verstand? Gürte deine Lenden wie ein Mann. Ich will dich fragen, lehre mich. Wo warst du, als ich die Erde gründete? Sage mir es, wenn du so klug bist. Weißt du, wer ihr das Maß gesetzt hat oder wer über sie die Richtschnur gezogen hat? Worauf sind ihre Pfeiler eingesenkt oder wer hat ihren Eckstein gelegt, als mich die Morgensterne miteinander lobten und jauchzten alle Gottessöhne? Wer hat das Meer mit Toren verschlossen, als es herausbrach wie aus dem Mutterschoß, als ich's mit Wolken kleidete und in Dunkel einwickelte wie in Windeln, als ich ihm seine Grenze bestimmte mit meinem Damm und setzte ihm Riegel und Tore und sprach: Bis hierher sollst du kommen und nicht weiter. Hier sollen sich legen deine stolzen Wellen. Hast du zu deiner Zeit dem Morgen geboten und der Morgenröte ihren Ort gezeigt, damit sie die Ecken der Erde fasste und die Gottlosen herausgeschüttelt würden? Sie wandelt sich wie Ton unter dem Siegel und färbt sich bunt wie ein Kleid. Und den Gottlosen wird ihr Licht genommen und der erhobene Arm zerbrochen werden. Bist du zu den Quellen des Meeres gekommen und auf dem Grund der Tiefe gewandelt? Haben sich dir des Todes Tore je aufgetan? Oder hast du gesehen die Tore der Finsternis? Hast du erkannt, wie breit die Erde ist? Sage an, weißt du das alles? Welches ist der Weg dahin, wo das Licht wohnt? Und welches ist die Stätte der Finsternis, dass du sie zu ihrem Gebiet bringen könntest und kennen die Pfade zu ihrem Hause? Du weißt es ja, denn zu der Zeit wurdest du geboren und deine Tage sind sehr viel. Bist du gewesen, wo der Schnee herkommt? Oder hast du gesehen, wo der Hagel herkommt, die ich verwahrt habe für die Zeit der Trübsal und für den Tag des Streites und Krieges? Welches ist der Weg dahin, wo das Licht sich teilt und der Ostwind hinfährt über die Erde? Wer hat dem Platzregen seine Bahn gebrochen und den Weg dem Blitz und Donner, dass es regnet aufs Land, wo niemand ist, in der Wüste, wo kein Mensch ist, damit Einöde und Wildnis gesättigt werden und das Gras wächst? Wer ist des Regens Vater? Wer hat die Tropfen des Taus gezeugt? Aus wessen Schoß geht das Eis hervor? Und wer hat den Reif unter dem Himmel gezeugt, dass Wasser sich zusammenzieht wie Stein und der Wasserspiegel gefriert? Kannst du die Bande des Siebengestirns zusammenbinden oder den Gürtel des Orion auflösen? Kannst du die Sterne des Tierkreises aufgehen lassen zur rechten Zeit oder die Bärin samt ihren Jungen heraufführen? Weißt du des Himmels Ordnungen oder bestimmst du seine Herrschaft über die Erde? Kannst du deine Stimme zu der Wolke erheben, damit ich die Menge des Wassers überströme? Kannst du die Blitze aussenden, dass sie hinfahren und sprechen zu dir: Hier sind wir? Wer gibt die Weisheit in das Verborgene? Wer gibt verständige Gedanken? Wer ist so weise, dass er die Wolken zählen könnte? Wer kann die Wasserschläuche am Himmel ausschütten, wenn der Erdboden hart wird, als sei er gegossen und die Schollen fest aneinander kleben? Kannst du der Löwin ihren Raub zu jagen geben und die jungen Löwen sättigen, wenn sie sich legen in ihren Höhlen und lauern in ihrem Versteck? Wer bereitet dem Raben die Speise, wenn seine Jungen zu Gott rufen und irre fliegen, weil sie nichts zu essen haben?

Weißt du die Zeit, wann die Gämsen gebären? Oder hast du aufgemerkt, wann die Hirschkühe kreisen? Zählst du die Monde, die sie erfüllen müssen? Oder weißt du die Zeit, wann sie gebären? Sie kauern sich nieder, werfen ihre Jungen und werden los ihre Wehen. Ihre Jungen werden stark und groß im Freien und gehen davon und kommen nicht wieder zu ihnen. Wer hat dem Wildesel die Freiheit gegeben? Wer hat die Bande des Flüchtigen gelöst, dem ich die Steppe zum Hause gegeben habe und die Salzwüste zur Wohnung? Er verlacht das Lärmen der Stadt, die Schreie des Treibers hört er nicht, er durchstreift die Berge, wo seine Weide ist, und sucht, wo es grün ist. Meinst du, der Wildstier wird dir dienen wollen und wird bleiben an deiner Krippe? Kannst du ihm das Seil anknüpfen, um Furchen zu machen, oder wird er hinter dir in den Tälern den Flug ziehen? Kannst du dich auf ihn verlassen, weil er so stark ist, und überlässt du ihm, was du erarbeitet hast? Kannst du ihm trauen, dass er dein Korn einbringt und in deine Scheune sammelt? Der Fittich der Straußin hebt sich fröhlich, aber ist's ein Gefieder, das sorgsam birgt? Lässt sie doch ihre Eier auf der Erde liegen, zum Ausbrüten auf dem Boden, und vergisst, dass ein Fuß sie zertreten und ein wildes Tier sie zerbrechen kann. Sie ist so hart gegen ihre Jungen, als wären es nicht ihre. Es kümmert sie nicht, dass ihre Mühe umsonst war, denn Gott hat ihr die Weisheit versagt und hat ihr keinen Verstand zugeteilt. Doch wenn sie aufgescheucht wird, verlacht sie Ross und Reiter. Kannst du dem Ross Kräfte geben oder seinen Hals zieren mit einer Mähne, kannst du es springen lassen wie die Heuschrecken. Schrecklich ist sein prächtiges Schnauben. Es stampft auf den Boden und freut sich. Mit Kraft zieht es aus, den Geharnischten entgegen. Es spottet der Furcht und erschrickt nicht und flieht nicht vor dem Schwert. Auf ihm klirrt der Köcher und glänzen Spieß und Lanze. Mit Donnern und Tosen fliegt es über die Erde dahin und lässt sich nicht halten beim Schall der Trompete. So oft die Trompete erklingt, wiehert es hui und wittert den Kampf von Ferne, das Rufen der Fürsten und Kriegsgeschrei. Fliegt der Falke empor dank deiner Einsicht und breitet seine Flügel aus dem Süden zu? Fliegt der Adler auf deinen Befehl so hoch und baut sein Nest in der Höhe? Auf Felsen wohnt er und nächtigt auf Zacken der Felsen und steilen Klippen. Von dort schaut er aus nach Beute und seine Augen sehen sie von Ferne. Seine Jungen gieren nach Blut und wo Erschlagene liegen, da ist er.

0: Und der Herr antwortete Hiob und sprach:
1: Wer mit dem Allmächtigen rechtet, kann der ihm etwas vorschreiben? Wer Gott zurechtweist, der antworte.
0: Hiob aber antwortete dem Herrn und sprach:
2: Siehe, ich bin zu gering. Was soll ich antworten? Ich will meine Hand auf meinen Mund legen. Einmal habe ich geredet und will nicht mehr antworten. Ein zweites Mal geredet und will's nicht wieder tun.
0: Und der Herr antwortete Hiob aus dem Wettersturm und sprach:
1: Gürte wie ein Mann deine Lenden. Ich will dich fragen, lehre mich. Willst du mein Urteil zunichte machen und mich schuldig sprechen, dass du Recht behältst? Hast du einen Arm wie Gott? Und kannst du mit gleicher Stimme donnern wie er? Schmücke dich mit Pracht und Hoheit, zieh Majestät und Herrlichkeit an. Streu aus den Zorn deines Grimmes, schau an alle Hochmütigen und demütige sie. Ja, schau alle Hochmütigen an und beuge sie und zertritt die Gottlosen in Grund und Boden. Verscharre sie miteinander in der Erde und versenke sie ins Verborgene. So will auch ich dich preisen, dass dir deine rechte Hand helfen kann. Siehe da den Behemoth, den ich geschaffen habe, wie auch dich. Er frisst Gras wie ein Rind. Siehe, welch eine Kraft ist in seinen Lenden und welch eine Stärke in den Muskeln seines Bauchs. Sein Schwanz streckt sich wie eine Zeder, die Sehnen seiner Schenkel sind dicht geflochten. Seine Knochen sind wie eherne Röhren, seine Gebeine wie eiserne Stäbe. Er ist das erste der Werke Gottes, der ihn gemacht hat, gab ihm sein Schwert. Die Berge tragen Futter für ihn und alle wilden Tiere spielen dort. Er liegt unter Lotusbüschen im Rohr und im Schlamm verborgen. Lotusbüsche bedecken ihn mit Schatten und die Bachweiden umgeben ihn. Siehe, der Strom schwillt gewaltig an. Er dünkt sich sicher, auch wenn ihm der Jordan ins Maul dringt. Kann man ihn fangen, Auge in Auge, und ihm einen Strick durch seine Nase ziehen? Kannst du den Leviathan fangen mit der Angel und seine Zunge mit einer Fangschnur fassen? Kannst du ihm ein Binsenseil an die Nase legen und mit einem Haken ihm die Backen durchbohren? Meinst du, er wird dich lang um Gnade bitten oder dir süße Worte geben? Meinst du, er wird einen Bund mit dir schließen, dass du ihn für immer zum Knecht bekommst? Kannst du mit ihm spielen wie mit einem Vogel oder ihn für deine Mädchen anbinden? Meinst du, die Zunftgenossen werden um ihn feilschen und die Händler ihn verteilen? Kannst du mit Spießen spicken seine Haut und mit Fischerhaken seinen Kopf? Lege deine Hand an ihn. An den Kampf wirst du denken und es nicht wieder tun.

Siehe, jede Hoffnung wird an ihm zuschanden. Schon wenn einer ihn sieht, stürzt er zu Boden. Niemand ist so kühn, dass er ihn zu reizen wagt. Wer ist denn, der vor mir bestehen könnte? Wer kann mir entgegentreten, und ich lasse ihn unversehrt? Unter dem ganzen Himmel ist keiner. Ich will nicht schweigen von seinen Gliedern, wie groß, wie mächtig und wohlgeschaffen er ist. Wer kann ihm den Panzer ausziehen, und wer darf es wagen, ihm zwischen die Zähne zu greifen? Wer kann die Tore seines Rachens auftun? Um seine Zähne herum herrscht Schrecken. Stolz stehen sie, wie Reihen von Schilden, geschlossen und eng aneinandergefügt. Einer reiht sich an den anderen, dass nicht ein Lufthauch hindurchgeht. Es haftet einer am anderen, sie schließen sich zusammen und lassen sich nicht trennen. Sein Niesen lässt Licht aufleuchten. Seine Augen sind wie die Wimpern der Morgenröte. Aus seinem Rachen fahren Fackeln und feurige Funken schießen heraus. Aus seinen Nüstern fährt Rauch wie von einem siedenden Kessel und Binsenfeuer. Sein Odem ist wie lichte Lohe, und aus seinem Rachen schlagen Flammen. Auf seinem Nacken wohnt die Stärke, und vor ihm her tanzt die Angst. Die Wampen seines Fleisches haften an ihm, fest angegossen, ohne sich zu bewegen. Sein Herz ist so hart wie ein Stein und so fest wie der untere Mühlstein. Wenn er sich erhebt, so entsetzen sich die Starken, und vor Schrecken wissen sie nicht aus noch ein. Trifft man ihn mit dem Schwert, so richtet es nichts aus, auch nicht Spieß, Geschoss und Speer. Er achtet Eisen wie Stroh und Erz wie faules Holz. Kein Pfeil wird ihn verjagen. Die Schleudersteine sind ihm wie Spreu. Die Keule achtet er wie einen Strohhalm. Er spottet der sausenden Lanze. Unter seinem Bauch sind scharfe Spitzen. Er fährt wie ein Dreschschlitten über den Schlamm. Er macht, dass die Tiefe brodelt wie ein Topf und rührt das Meer um, wie man Salbe mischt. Er lässt hinter sich eine leuchtende Bahn. Man denkt, die Flut sei Silberhaar. Auf Erden ist nicht seinesgleichen. Er ist ein Geschöpf ohne Furcht. Er sieht allem ins Auge, was hoch ist. Er ist König über alle stolzen Tiere.

0: Und Hiob antwortete dem Herrn und sprach:
1: Ich erkenne, dass du alles vermagst, und nichts, das du dir vorgenommen, ist dir zu schwer. Wer ist der, der den Ratschluss verhüllt mit Worten ohne Verstand? Darum habe ich unweise geredet, was mir zu hoch ist und ich nicht verstehe. So höre nun, lass mich reden, ich will dich fragen, lehre mich. Ich hatte von dir nur vom Hörensagen vernommen. Aber nun hat mein Auge dich gesehen. Darum spreche ich mich schuldig und tue Buße in Staub und Asche.
0: Als nun der Herr diese Worte mit Hiob geredet hatte, sprach er zu Eliphas von Teman:
2: Mein Zorn ist entbrannt über dich und über deine beiden Freunde, denn ihr habt nicht recht von mir geredet, wie mein Knecht Hiob. So nehmt nun 7 junge Stiere und 7 Widder und geht hin zu meinem Knecht Hiob und opfert Brandopfer für euch. Aber mein Knecht Hiob soll für euch Fürbitte tun, denn ihn will ich erhören, dass ich nicht töricht an euch handle. Denn ihr habt nicht recht von mir geredet, wie mein Knecht Hiob.
0: Da gingen hin Eliphas von Teman, Bildad von Schuach und Zophar von Nama und taten, wie der Herr ihnen gesagt hatte. Und der Herr erhörte Hiob. Und der Herr wandte das Geschick Hiobs, als er für seine Freunde Fürbitte tat. Und der Herr gab Hiob doppelt so viel, wie er gehabt hatte. Und es kamen zu ihm alle seine Brüder und alle seine Schwestern und alle, die ihn früher gekannt hatten, und aßen mit ihm in seinem Hause und sprachen ihm zu und trösteten ihn über alles Unglück, das der Herr über ihn hatte kommen lassen. Und ein jeder gab ihm ein Goldstück und einen goldenen Ring. Und der Herr segnete Hiob fortan mehr als einst, so daß er 14.000 Schafe kriegte und 6.000 Kamele und 1.000 Jochrinder und 1.000 Eselinnen. Und er bekam 7 Söhne und 3 Töchter und nannte die erste Jemima, die zweite Kezia und die dritte Keren-Hapuch. Und es gab keine so schönen Frauen im ganzen Lande wie die Töchter Hiobs. Und ihr Vater gab ihnen Erbteil unter ihren Brüdern. Und Hiob lebte danach 140 Jahre und sah Kinder und Kindeskinder bis in das 4. Glied. Und Hiob starb alt und lebenssatt.

Im dritten Vers, im 2. Thessalonicher Kapitel 3, lesen wir: Aber der Herr ist treu, der wird euch stärken und bewahren vor dem Bösen. Weißt du, dieser Vers lässt sich sehr gut lesen, aber wird oft im Leben vergessen. Oder man glaubt ihn nicht. Du fragst dich, warum? Ich habe heute eine biblische Geschichte, die dieses erklären soll.

Jerusalem war belagert. Es ging schon eine ganze Weile so. Die Feinde standen vor der Stadt. Die Feinde, das waren die Babylonier oder auch Chaldäer genannt. Die Menschen in der Stadt hatten große Angst. Sie waren zwar glücklich über die dicke Stadtmauern, aber dennoch machte sich die Belagerung bemerkbar. Es gab wenig zu essen und jeder hatte Angst. Aber Jeremia hatte noch andere Sorgen. Er saß im Gefängnis. Jeremia hatte immer wieder gepredigt, dass die Israeliten sich ergeben sollten. Deshalb hatte man Angst, dass er zu den Feinden rüberlaufen würde. Und so wurde er gefangen genommen. Da es so schon kaum zu essen gab, gab es im Gefängnis noch weniger. Ich werde wohl verhungern müssen, dachte sich Jeremia. Er hatte keine Möglichkeit, ans Essen zu kommen. Aber Jeremia kannte Gott. Jeremia war Gottes Bote, ein Prophet, der Gottes Wort an die Menschen weitergab. Alles, was Jeremia zu den Menschen redete, kam von Gott. Auch die Botschaft, dass sie sich ihren Feinden ergeben sollten. Jeremia vertraute auf Gott. Trotzdem war er hier im Gefängnis. Alle Menschen, die Gott lieben, kommen manchmal in Not. Aber trotzdem ist auf Gott Verlass. Gott sorgt auch in der Not für Jeremia. Gott sorgte dafür, dass Jeremia die Möglichkeit bekam, mit dem König Zedekia zu reden. Zedekia ließ Jeremia in ein anderes Gefängnis im Gefängnishof bringen. Außerdem sorgte Zedekia dafür, dass Jeremia jeden Tag zu essen bekam. Auf Gott war Verlass. Gott sorgte auch in der Not für Jeremia. Wenn du, mein kleiner Freund, in Not bist, dann denke nicht, Gott hat dich verlassen. Gerade in der Not ist Gott da. Auf ihm ist Verlass. Deshalb vertraue ihm. Jeremia hörte nicht auf, Gottes Botschaft weiterzugeben. Jeder, der in den Gefängnishof kam, konnte es hören. Das Volk und auch die Feinde Jeremias. Hört euch das nur an, wies einer der Fürsten seine Freunde auf Jeremia hin. Diese standen da und lauschten. So spricht der Herr, predigte Jeremia laut und deutlich. Wenn ihr in der Stadt bleibt, dann werdet ihr durch Hunger und Krankheit sterben. Aber wenn ihr zu den Chaldäern geht, dann werdet ihr am Leben bleiben.

Das kann doch nicht wahr sein, schimpften die Fürsten. Er macht den Leuten Angst. Unsere eigenen Leute werden zu den Feinden rüberlaufen, wenn er so weitermacht. Der König von Babel wird die Stadt besiegen. Ihr habt keine Wahl, fuhr Jeremia fort. Wir müssen etwas tun, überlegten jetzt die Fürsten. Wenn Jeremia so weitermacht, dann werden auch unsere Kriegsleute Angst bekommen. Und dann werden wir wirklich keine Chance haben. Wir sollten zum König gehen und ihm die Sache vorlegen. So gingen die Fürsten zum König. Der König Zedekia hörte Jeremia gerne. Er hatte ihm ja schon das Leben gerettet, indem er ihn in ein anderes Gefängnis gebracht und mit Essen versorgt hatte. Zedekia schätzte Jeremia, auch wenn er nicht bereit war, Gottes Botschaft zu folgen. Nun hörte der König Zedekia seinen Fürsten zu. Sie konnten nichts gegen Jeremia ausrichten ohne seine Erlaubnis. Die Fürsten warteten jetzt auf die Antwort des Königs. Und dann nickte Zedekia. Er ist in euren Händen. Tut, was ihr für richtig hält. Stell dir vor, Zedekia überließ Jeremia seinen Feinden. Zedekia, der Jeremia vorher gerettet hatte. Kennst du das? Menschen helfen dir und du denkst, du kannst dich auf sie verlassen. Aber dann enttäuschen sie dich. Manchmal ist auf Menschen kein Verlass. Vielleicht meinen sie es nicht böse. Vielleicht können sie manchmal auch gar nicht helfen. Vielleicht wollte dir ein Freund helfen, vor der Prüfung Mathe zu lernen, und dann wird er krank. Es gibt aber jemanden, auf den wir uns immer verlassen können. Das ist Gott. Gott ist treu und er ist auch allmächtig. Gott will und kann das tun, was er versprochen hat. Gott hat versprochen, dass er immer bei dir ist. Er hat versprochen, dass er dir in Not helfen wird, wenn du ihm darum bittest. Darauf kannst du dich verlassen, auch wenn du nicht immer dich auf Menschen verlassen kannst. Jeremia konnte sich dieses Mal nicht auf die Hilfe von Zedekia verlassen. Er war in den Händen seiner Feinde. Schon bald kamen sie und holten ihn. Sie hatten sich etwas Böses für ihn ausgedacht. Und er wurde in einen leeren Brunnen im Gefängnishof heruntergelassen. Es gab kein Wasser dort. Jeremia ertrank also nicht. Aber alles war voller Schlamm. Hier soll er sterben, meinten seine Feinde. Jeremia saß jetzt im Brunnen, verlassen von allen. Wo war denn Gott? Denkst du das manchmal? Wo ist Gott? Ich dachte, ich kann mich auf ihn verlassen. Auf Gott kannst du dich verlassen. Aber trotzdem bewahrt Gott dich nicht vor allen Schwierigkeiten. Manche Dinge geschehen einfach im Leben. Auch im Leben von Christen. Gott lässt es zu. Aber Gott verlässt dich nicht. Auch in Schwierigkeiten kannst du dich auf Gott verlassen. Gib nicht auf, habe Geduld und vertraue Gott. Gott sah Jeremia. Gott war bei Jeremia und Gott half ihm. Ebed-Melech, ein Diener des Königs, hörte davon, dass Jeremia im Brunnen war. Und er ging zum König. Es ist nicht richtig, was diese Männer mit Jeremia getan haben, sagte er mutig. Jeremia wird im Brunnen verhungern. Er ist ein Prophet Gottes. König Zedekia hörte sich alles an. Zedekia wusste selber nicht, was er wollte. Gut, sagte er also zu Ebed-Melech, nimm dir 30 Männer mit und holt Jeremia aus dem Brunnen heraus, ehe er dort stirbt. Ebed-Melech ging sofort los. Aber so einfach war es nicht. Sie konnten Jeremia nicht einfach aus dem Brunnen herausholen. Denn Jeremia war schon sehr schwach geworden. So ließen sie an einem Seil alte Kleidung zu Jeremia herunter. Lege dir die Kleidung unter die Arme, rief Ebed-Melech in den Brunnen hinein. Und dann lege das Seil vorsichtig darunter. Jeremia hörte auf die Worte und machte es so. Die Kleidung sollte ihn schützen, damit er nicht durch das Seil verletzt wurde. Und so wurde er langsam in die Höhe gezogen. Endlich sah er wieder Licht. Endlich hatte er wieder frische Luft. Endlich bekam er etwas zu essen. Als er wieder etwas bei Kräften war, ließ Zedekia Jeremia zu sich holen. Jeremia hatte wieder dieselbe Botschaft für den König Zedekia. Gott sagt,
Wenn du zum König von Babel herausgehst, dann wirst du am Leben bleiben und die Stadt wird nicht verbrannt werden. Aber wenn du es nicht tust, dann werden die Chaldäer die Stadt einnehmen und zerstören. Gottes Botschaft gefiel den Menschen nicht, aber trotzdem war es Gottes Botschaft. Wenn du, mein kleiner Freund, in der Bibel etwas liest, was dir nicht gefällt, dann höre trotzdem auf Gott. Gott meint es gut, deshalb gehorche ihm auch. Wenn Gott sagt, du sollst nicht lügen, dann meint er es gut mit dir. Auch wenn es dir mal schwer fällt und du vielleicht Angst vor den Folgen hast, gehorche Gott. Du wirst seine Hilfe nur wirklich erleben können, wenn du auf ihn hörst. Der König Zedekia wollte nicht hören. Er fand immer wieder irgendwelche Ausreden. Zum Beispiel, die Judäer, die schon zu den Feinden rübergelaufen sind, werden mich bestimmt töten. Er hätte bestimmt noch mehr Ausreden gefunden, denn er wollte nicht auf Gottes Wort hören und sich auf ihn verlassen. Schließlich verabschiedete er sich von Jeremia. Sage niemanden, dass du mit mir geredet hast, sonst musst du sterben. Dann ließ er Jeremia allein. Jeremia blieb weiter im Gefängnishof gefangen. Der König Zedekia blieb weiter in Jerusalem. Und schließlich wurde Jerusalem von den Chaldäern eingenommen, so wie Gott es gesagt hatte. Jeremia wurde befreit. Er hatte auf Gott vertraut. Zedekia aber wurde gefangen genommen. Er wollte sich nicht auf Gott verlassen.

Verstehst du jetzt besser den Vers? Ich werde ihn noch einmal lesen. Aber der Herr ist treu. Er wird euch stärken und bewahren vor dem Bösen. 2. Thessalonicher 3, Vers 3. Eine schöne Botschaft, die wir auch im Alltag anwenden wollen. Wir wollen zusammenfassen. Gott sorgt für dich. Auf Gott ist Verlass. Und deshalb, mein kleiner Freund, vertraue Gott.

ehrlich sein. Und ich glaube, dass alle Kinder hier genau wissen, was ich meine. Ehrlich sein. Und sicher kennt ihr auch solche Situationen, wo es euch mal wirklich schwer fiel, richtig ehrlich zu sein, weil es vielleicht schlechte Folgen für euch hatte. Obwohl ihr ja genau wisst, dass man ehrlich sein soll und ihr möchtet es ja auch. In einem bekannten Sprichwort heißt es, ehrlich währt am längsten. Also anders gesagt, ehrlich sein lohnt sich. Und liebe Kinder, achtet jetzt einmal in der folgenden Geschichte darauf, ob sich dieses Sprichwort in dieser Geschichte wirklich bewahrheitet oder ob es zutrifft. Harry und Gerd, sie sind schon seit langem sehr gute Freunde, weil sie vieles zusammen machen und sie haben in der Vergangenheit schon sehr vieles miteinander erlebt. Doch heute scheint irgendetwas nicht zu stimmen. Soeben hat Gerd seinen Freund angerufen und hat ihn gebeten, doch ganz dringend einmal zu ihm zu kommen. Und während Harry sich auf den Weg macht und die Straße überquert, da überlegt er, was wohl der Grund sein möchte, dass er so eilig kommen soll. Er weiß, dass Gerd allein in der Wohnung ist und dass seine Mutter für einige Tage verreist ist. Und er denkt, kann es sein, dass meinem Freund etwas ganz Schlimmes widerfahren ist, dass er vielleicht in Not ist? Oder gar, dass Einbrecher am Werk sind? Atemlos erreicht er Gerds Wohnung und wird auch gleich hereingelassen. Doch als er das Wohnzimmer betritt, da sieht er ein ganz merkwürdiges Bild, ein ungewöhnliches Bild. Das ganze Zimmer ist ein einziges großes Durcheinander. Die Tischdecke hängt schief vom Tisch. Die Sofakissen liegen irgendwo auf dem Boden herum und der Teppich ist ganz verschoben und ziemlich verschmutzt. Kurz gesagt, im Zimmer herrscht die größte Unordnung. Also waren es wohl Diebe, denkt Harry sich. Oh nein, beruhigt ihn sein Freund. Diebe, die kommen doch nicht am hellen Tag. Aber Harry, denk dir, ich habe mir einen jungen Hund gekauft. Und dann berichtet er Harry, wie das alles dazu gekommen ist. Und während er noch so erzählt, hören sie plötzlich ein Kratzen an der Tür. Gerd öffnet schnell und schon sieht Harry, wie ein junger Schäferhund hereingelaufen kommt und seinen jungen Herrn freudig anspringt. Beide spielen und balgen dann miteinander und verschlimmern die Unordnung im Zimmer nur noch viel mehr. Harry schaut im Toben sprachlos zu und denkt sich, kein Wunder, dass die Wohnung so schlimm aussieht. Und erst nachdem der Hund Gerds Pantoffel erwischt hat, lässt er von ihm ab und er kann sich wieder seinem Freund zuwenden. Er sieht ihn irgendwie seltsam an und sagt, Harry, du musst mir unbedingt helfen. Was, Gerd, womit soll ich dir denn helfen? Ja, weißt du, ich mache mir so große Sorgen. Heute Abend kommt meine Mutter nach Hause und sie weiß absolut nichts davon, dass ich mir einen Hund gekauft habe. Und weißt du, Harry, meine Mutter, sie kann Hunde überhaupt nicht leiden und sie möchte überhaupt keinen um sich haben. Und was soll nun werden? Ich mache mir Sorgen. Harry schaut seinen Freund entgeistert an. Aber Gerd, warum hast du ihn denn überhaupt gekauft? Oh, weißt du, er war gar nicht teuer. Und woher hattest du das Geld? Ja, das hatte meine Mutter mir gegeben. Naja, damit ich mir ein paar Schuhe, neue Schuhe kaufen könnte. Auch das noch. Was hast du nur getan, entfährt es Harry. Da wird Gerd ärgerlich. Da sieht man mal, was für ein toller Freund du bist. Ihr habt aber absolut kein Verständnis mit solch einem armen und unschuldigen Tier. Harry, Mensch, hilf mir doch. Ich will den Hund behalten, es mag gehen, wie es will. Und ich habe einen Vorschlag. Wenn meine Mutter kommt, dann solltest du unbedingt bei mir sein. Wir erzählen ihr dann, ich sei auf dem Eis eingebrochen und der gute Rex hat mir dann das Leben gerettet. Er kam plötzlich an und hat mich aus dem Wasser gezogen. Und wenn er das nicht getan hätte, dann wäre ich elendig umgekommen.
Ich denke, Mutter wird dann bestimmt ganz gerührt sein und wird mir vielleicht erlauben, den Hund zu behalten. Da steht Harry von seinem Stuhl auf und sieht seinen Freund in die Augen. Gerd, du erwartest von mir, dass ich dir helfe, deine Mutter so schamlos zu belügen? Nie werde ich das tun. Denk von mir, was du willst. Ich kann dir da nicht helfen. Ich finde es sogar eine große Feigheit, dass du aus Angst lügen möchtest und von mir noch erwartest, dass ich dir dabei helfen soll. Nie würde ich das tun. Ach, weißt du, wäre ich doch überhaupt nicht erst hierher gekommen. Dann geh nur, du bist mir ein schöner Freund, entgegnet Gerd. Seine Stimme überschlägt sich. Harry verlässt die Wohnung. Er ist auf einmal sehr traurig. Was ist nur in meinen Freund gefahren? Er überlegt, hätte ich vielleicht doch nachgeben sollen? Aber nein, das kann und darf er nicht tun. Als er unten die Tür erreicht hat, bleibt er einen Augenblick stehen. Ob Gerd ihn wohl zurückruft? Ob sein Freund vielleicht doch einsieht, dass es falsch ist? Ja, überhaupt, dass das Lügen eine schlechte Sache ist? Aber Gerd ruft nicht mehr und Harry macht sich traurig auf den Heimweg. Zu Hause erzählt er, was vorgefallen ist. Seine Mutter tröstet ihn. Gerd, er wird bestimmt wieder zur Einsicht kommen und verstehen, dass du nicht anders handeln konntest. Aber Harry kann es sich einfach gar nicht vorstellen, dass Gerd zur Einsicht kommen wird. Er war so aufgeregt und böse. Bestimmt können wir ab jetzt keine Freunde mehr sein, denkt er sich. Am gleichen Abend, einige Stunden später, läutet das Telefon. Harry nimmt den Hörer ans Ohr und zu seinem Erstaunen hört er Gerds Stimme. Du, Harry, meine Mutter hat es mir erlaubt, Rex zu behalten. Als du fortgingst, da kam ich in so große Unruhe und ich habe über deine Worte nachgedacht. Und wie recht du doch hattest, und habe dann deinen Rat befolgt. Ich habe meiner Mutter die ganze Wahrheit gesagt, auch alles, was zwischen uns beiden gewesen ist. Harry, bist du noch mein Freund? Trotz allem, was gewesen ist, kannst du mir verzeihen, dass ich dich so gemein behandelt habe? Nun, Harry ist dazu gern bereit. Das Sprichwort, das ich zu Anfang nannte, ehrlich währt am längsten oder ehrlich sein lohnt sich. Und schließen möchte ich mit einem kurzen Zitat auch für uns alle. Jemand sagte mal, Ehrlichkeit bedeutet mehr als nicht zu lügen, sondern die Wahrheit zu sagen, die Wahrheit zu lieben und die Wahrheit zu leben.

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0: Es ist 17 Uhr.
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2: Hallo und herzlich willkommen zu einer neuen Folge Frag den Kotsch. Ich bin Benjamin, bei mir sitzt Tina und natürlich Michael Kotsch. Ich bedanke mich, dass du heute da bist. Wir stellen uns heute die Frage, wie wurde in der Bibel Seelsorge betrieben? Wir freuen uns, dass du eingeschaltet hast und ich würde sagen, wir fangen erstmal an, uns so ein bisschen eine Definition von Seelsorge zu erarbeiten. Was ist Seelsorge überhaupt? Was bedeutet denn der Begriff Seelsorge? Weil in der Bibel ist das ja kein Wort, was grundsätzlich so vorkommt.
3: Ja, also wir hatten uns ja im Vorfeld auch schon etwas unterhalten und dann hatte Tina ja darauf hingewiesen, dass in manchen Gemeinden wird Seelsorge in erster Linie bezogen so auf Bekehrungsgespräch. Mhm. Also da ist jemand, der kennt Gott nicht und jetzt erklärst du demjenigen, du bist von Gott getrennt und du musst deine Sünden bekennen und dann wird dir die Sünde vergeben und so. Und ich würde durchaus sagen, das ist auch ein ganz zentraler, wichtiger Punkt von Seelsorge. Der spielt ja schon eine ganz entscheidende Rolle. Aber Seelsorge vom Begriff her ist ja die Sorge um die Seele, so könnte man das wohl sagen. Und mit Sorge ist gemeint, also einmal, es geht mich an. Und zwar nicht nur meine eigene Seele, sondern auch die Seele der anderen Menschen. Also das heißt, wie es dem anderen geht. Heute würden wir vielleicht auch manchmal sagen, eben psychisch, seelisch, das passt, gehört ja ganz nah zusammen, geistlich auch dabei. Und weil es mir Sorgen macht, ist nicht nur so, dass ich jetzt depressiv zu Hause sitze und dann da weine oder so, sondern dann versuche ich dem anderen oder natürlich jetzt auch bei mir selbst etwas zu verändern. Also irgendwie da ein Gespräch zu suchen, auf Sachen hinzuweisen, die der andere entweder schon weiß oder den anderen zu unterstützen. Und das alles kann Seelsorge sein. Also Seelsorge ist dann in erster Linie mit dem Reden. Also ich rede etwas, ich sage etwas, ich frage nach, um zuzuhören, wie es dem anderen geht. Ich versuche dann, das zu reflektieren, auf Sachen aufmerksam zu machen, die dem anderen vielleicht jetzt nicht ganz deutlich geworden sind. Aber ich versuche dann auch mit dem anderen ein paar Stückchen des Weges zu gehen. Also ich glaube, Seelsorge muss nicht nur in Worten liegen, sondern kann auch in ganz praktischer Sache liegen. Also zum Beispiel daran, dass du jemanden tröstest, du jemanden praktisch in einer Arbeit hilfst oder sich total überfordert fühlt damit. Das kann auch so eine Art Seelsorge sein. Also Seelsorge, eben ich sorge mich um die Seele eines Menschen, ein Stück weit bei mir selbst, ein Stück weit bei anderen. Und insofern, glaube ich, betreiben wir alle, auch wenn wir aufmerksam als Christen leben, immer wieder Seelsorge und benennen es dann vielleicht auch gar nicht ganz deutlich so. Also du bist in einem Hauskreis und erzählt dir einer, ah, ich habe jetzt eine Prüfung, mir geht alles so schlecht und ich bin so fertig und so. Und dann sprichst du vielleicht jemandem Mut zu. Und auch das würde ich durchaus als Seelsorge bezeichnen, wenn es ernst gemeint ist oder wenn es nicht nur eine Floskel ist.
2: Also kann man so quasi grundsätzlich sagen, das Erste, was dazu gehört, ist, dass ich mich um die Seele des Gegenüber an Sorge und dass daraus eine Handlung resultiert, die ihm helfen soll.
3: Genau. Und Handlung ist eben jetzt etwas, was ich tue oder auch was ich sage.
2: Genau.
3: Und das bedeutet ja, dass das schon so ein bisschen so ein Trend ist, gegen einen Trend, der sehr darauf schaut, nur, was geht mich an. Also das heißt, ich sage dem anderen nur was, wenn der mich nervt. Dann sage ich, hey, du nervst mich. Aber vielleicht nervt er mich gar nicht, aber der macht gerade sein Leben kaputt. Dann sage ich, ja, egal, mach, was du willst. Das wäre dann eben nicht Seelsorge, sondern Seelsorge ist ja so. Und da sind wir dann auch wieder bei der Bibel, weil das sind Menschen und da sind wir aufgefordert, dass uns der andere nicht egal sein soll, sondern dass wir Anteil nehmen am anderen und dass wir auch das Gute für den anderen wollen und ihm deshalb dabei helfen. Und da wäre dann ja auch Gott, der manchmal Seelsorge betreibt, weil Gott ja auch das Gute für den Menschen, also für dich und für mich und so will und deshalb auch was unternimmt. Also er steht nicht nur einfach da oder ist im Himmel, sondern er unternimmt etwas, damit ich seelisch von meinem Leben vorankomme oder dass Dinge, die eben nicht gut laufen, besser laufen oder so. Und ja, aber eben deshalb sehen, also Anteil nehmen am anderen und dann etwas machen, sagen, was weiterhilft.
4: Es gibt ja auch Menschen, die jetzt nicht unbedingt mit Jesus unterwegs sind, die würden vielleicht auch sagen, ich betreibe Seelsorge. Wo ist denn dann der Unterschied zwischen Christen?
3: Ja. Genau, also glaube ich, das könnte man auch durchaus so sagen, weil Seelsorge an sich, da gibt es bestimmt Leute, die haben Empathie mit jemand anders oder die wollen auch jemanden einfach trösten, weil sie merken, dem geht es jetzt schlecht und so. Ein ganz wesentlicher Unterschied besteht dann, glaube ich, darin, wie ich die Fragen oder die Schwierigkeiten des anderen sehe und einordne und welche Wege ich dem anderen vorschlage oder was ich dort benenne, als wo ich meine, das ist ja auch ein Defizit. Mhm. Also meinetwegen, dann hast du irgendeinen Menschen, der ist jetzt in der Ehekrise. Und dann würde vielleicht die beste Freundin der Frau, die würde sagen, ah, dein Typ, der nervt und trenn dich einfach von dem, dann geht's dir besser. Als Christ, wenn ich jetzt weiß, dass Gott eigentlich Ehe will und dass Gott auch will, dass ich nicht nur auf die Fehler des anderen schaue, sondern auch meine eigenen Fehler sehe, jetzt würde ich als Christ eben diese Prinzipien, die Gott mir gegeben hat, für mein eigenes Leben und für das Zusammenleben anwenden auf diese Situation. Und dann versuchen, vielleicht bei dieser Person, jetzt meinetwegen, wenn ich jetzt mit der Frau sprechen würde, herauszufinden, ja so, woran liegt das und was könnte man denn da ändern? Und nicht von vornherein gleich sagen, jetzt geht man, sondern zu sehen, also wo musst du vielleicht auch Sachen ändern, vielleicht auch wo der andere, also wo ist so das Idealbild, was Gott hat? Und weil Seelsorge geht ja immer davon aus, ist es irgendetwas, was jetzt nicht ganz so rund läuft und jetzt wollen wir helfen, das etwas idealer zu machen. Dann ist ja die Frage, ja, was ist denn jetzt das Idealbild? Und dieses Idealbild hängt sehr stark ab von der Weltanschauung, die ich habe, von dem Weltkonzept, von dem, was ich als glücklich und gut betrachte. Und da würde ein Mensch ohne Gott eben andere Ziele verfolgen als der, der Christ ist. Mhm. Und da liegt, glaube ich, ein wesentlicher Unterschied zwischen dem, wo man sagen könnte, da macht jemand Seelsorge, der nicht gläubig ist, oder da macht jemand eben Seelsorge, der gläubig ist. Und unter uns als Christen sprechen wir ja meistens, wenn wir von Seelsorge sprechen, eben die, wenn man gläubig ist. Aber im Grunde genommen sind ja manche Sachen ähnlich, wie zum Beispiel, du gehst zum Sozialarbeiter oder zum Psychotherapeuten oder sonst wie dahin und da erzählst du auch deine Sorgen und deine Probleme und er versucht dir auch zu reflektieren und eine Antwort zu geben. Da könnte man sagen, ja, das ist eine Art säkulare Seelsorge. Und das müssen wir natürlich unterscheiden. Der versucht dir auch zu helfen, in deinem Leben was zu verändern oder was zu erkennen, aber nach anderen Prinzipien, mit einem anderen Ziel vor Augen.
2: Genau, also was ich jetzt, oder was wir jetzt ja daraus mitnehmen können, ist, bezüglich jetzt auch der Definition von biblischer Seelsorge ist, es ist die Sorge um die Seele, woraus Handeln resultiert, was dem Gegenüber mehr zu Gott bringen will. Mhm.
3: Und wenn man, oder eben auch auf die Maßstäbe Gottes hinweist, oder auf das Denken Gottes hinweist oder so etwas.
2: Genau. Mhm. Und da ist jetzt natürlich die Frage, wo trifft denn jetzt diese Definition auf die Bibel zu? Wo finden wir in der Bibel zum Beispiel Beispiele dafür, dass das stattgefunden hat?
3: Ja, also ich würde jetzt unterscheiden einmal Altes Testament, Neues Testament, weil da die Prinzipien auch etwas unterschiedlich ablaufen. Und dann in beiden Seelsorge, die von Mensch zu Mensch geschieht und Seelsorge, die von Gott zu Mensch geschieht, die dann uns aber wieder ein Vorbild sein kann. Weil Gott wird ja in der Bibel sowohl als auch Neues Testament dann für diejenigen, die das wollen, also die mit Gott leben wollen, als Vater bezeichnet oder manchmal auch als Hirte bezeichnet, der sich dann um seine Schäfchen kümmert. Und wenn er sich um sie kümmert, dass es ihnen gut geht, ist das ja auch eine Seelsorge. Also das heißt, wir finden sowohl im Alten als auch im Neuen Testament Menschen, die in schwierigen Situationen sind. Manche merken das noch nicht. Und dann greift Gott in irgendeiner Weise ein, versucht da was zu reflektieren, Menschen auf die richtige Bahn zu bringen oder zu trösten, zu ermutigen, weil es ihnen schlecht geht. Und da ist Gott dann auch so eine Art Seelsorger, indem er aktiv wird durch das, was er sagt, aber auch durch das, was er tut. Und dann finden wir losgelöst davon dann Menschen, die Seelsorge betreiben. Und manche Beispiele haben wir dann diesen negativ. Also wir merken ja, das klappt ja gar nicht gut. Und manche, das klappt dann positiv. Also wo sie dann auch das machen, was sie hätten tun sollen und wo das dann hinterher auch gut rauskommt. Und manchmal finden wir sogar im Neuen Testament dann die direkte Aufforderung für Seelsorge. Also dass wir eben aneinander Anteil nehmen sollen, dass wir einander trösten sollen zum Beispiel. Oder dass wir uns miteinander freuen sollen. Das sind ja auch alles Aspekte, die sind in einer gewissen Weise Seelsorge. Und wenn ich jetzt mal im Alten Testament da so ein typisches Beispiel nehme, wo ein Mensch das zu einem Menschen tut, dann würde ich sagen, dann ist das so der Nathan, der zu David geht, nachdem David gesündigt hat. Also jetzt könnte er einfach sagen, König, geht mich nichts an, soll der machen, was er will und so. Aber der sieht, da ist im Leben von David was ziemlich schief gelaufen, ganz kaputt in seiner Beziehung zu anderen Menschen, also zu der Bathseba und auch zu seiner eigenen Frau und so und auch zu Gott. Und jetzt versucht er eben deutlich zu machen, was da falsch gelaufen ist und ihn dahin zu führen, das wieder zu korrigieren. Und das wäre so ein typisches Beispiel. Da könnten wir dann ja wieder Dinge draus ziehen. Nicht, was wir daraus ziehen können, ist, auch das falsche Verhalten eines anderen Menschen, der in deinem Umfeld ist, sollte dir nicht egal sein. Sondern manchmal musst du Menschen auf deutliche Fehler, oder die Bibel nennt das denn auch Sünde, hinweisen. Mit dem Ziel, nicht, dass der andere es nur hört, sondern mit dem Ziel, dass der andere es einsieht und dann auch sein Verhalten verändert und Vergebung bei Gott sucht. Mhm. Und das ist in diesem Fall dann ja sogar gelungen. Da haben wir in dem Psalm, nicht, wo dann der David total zerknirscht ist und Herrn Gott um Vergebung bittet und so. Und da merken wir, oder ist dann wirklich was stattgefunden? Da ist deutlich geworden, dass wir Defizite in seiner eigenen Seele gerade stattgefunden haben.
2: Genau, also Du hast ja schon so ein bisschen angesprochen, dass es auch von Gott aus selber Seelsorge gibt, aber auch von Menschen, dass man da auch tatsächlich Unterschiede dabei sieht. Welche Unterschiede sieht man denn im seelsorgerischen Bereich vom Verhalten Gottes gegenüber dem Menschen und von dem Menschen selber gegenüber dem Menschen?
3: Also ich glaube, ein ganz wesentlicher Unterschied ist so ein gradueller. Und der liegt dann darin, dass Gott ja unsere Seele viel besser kennt als irgendein anderer Mensch. Also wer weiß genau, was da abläuft, der sieht, Gott sieht auch in die Zukunft. Gott hat auch andere Möglichkeiten einzugreifen. Also beispielsweise, was Gott ja mehrfach, immer wieder, so im Alten, also im Neuen Testament tut, aus seelsorgerlichen Gründen, dann führt er Leute in irgendeine schwierige Lebenssituation. Also das können wir jetzt Prüfung nennen, Versuchung nennen, Anfechtung nennen. Das ist ja gerade im Jakobus Kapitel 1, dann steht, freut euch, wenn ihr in mancherlei Anfechtung fallt. Und dann steht ja, weil diese Anfechtung wirkt Beständigkeit und so, also wirkt so ein Wachstum. Und diese Sachen, das können wir ja gar nicht tun. Also das heißt, wir können jetzt nicht direkt sowas bewirken, was Gott bewirkt. Oder an anderen Stellen sehen wir, dass Gott aus seelsorgerlichen Gründen Leute gewisse Krankheiten gibt. Also beispielsweise Paulus, der im 2. Korintherbrief dann sagt, dass er so einen Pfahl im Fleisch hat und dann rebelliert er dagegen und sagt, den will ich nicht, das will ich loswerden. Und dann muss Gott ihm hinterher deutlich machen, ey, du hast dieses Leiden, damit du nicht überheblich wirst. Und Überheblichkeit ist eine schlechte Sache für ihn und für seine Beziehung zu Gott und für die anderen Menschen auch. Und jetzt macht Gott da was und greift ein und dämpft dadurch. Und diese Sachen können wir nicht machen, weil wir nicht in das Herz des Menschen sehen können. Wir müssen deshalb auch mal vorsichtig sein, wenn wir jemanden dann so sagen, oh, das ist jetzt dein Problem oder das, was, sehr vorsichtig sein, weil das kann schnell Spekulation sein. Oder ich kenne auch Leute, die haben so ihre Lieblingsideen oder die haben dann gerade ihre eigenen Probleme und die projizieren sie gerade auf andere. Also ich habe Probleme mit meinen Eltern, also musst du die auch haben oder so. Und da muss man sagen, ey, vorsichtig. Oder die haben gerade einen Kurs besucht, wie ich das jetzt in den letzten Jahren immer häufiger höre, so Kurs über Narzissmus. Und plötzlich entdecken sie überall Narzissten. Alle Leute, die ihnen nicht passen, sind Narzissten. Heißt dann, Finger davon, mit dem habe ich nichts mehr zu reden, mit dem auch nicht mehr. Und plötzlich, wo die Bibel sagt, ja, selbst liebe deine Feinde, ja, aber die Narzissten nicht. Oder wenn ich ihn liebe, habe ich mit dem nicht mehr zu tun. Und ich sage, nee, lieben heißt auch Kontakt mit demjenigen haben, versuchen denjenigen, auch wenn er Persönlichkeitsstörungen hat, weiterzuhelfen, also nicht ihn einfach abzuschreiben oder so. Und da merken wir, da ist dann ein Unterschied. Wir als Menschen haben eben auch schneller Denkfehler, gehen mehr von uns aus, haben weniger Möglichkeiten. Aber deshalb finde ich es ganz spannend, in der Bibel darauf zu achten, wie Gott das tut, weil ich glaube, dass wir davon einiges lernen können, weil Gott das halt in vollkommener und besserer Weise noch tut, als wir das überhaupt tun können.
4: Ich habe mich auch gefragt, gibt es sowas wie Selbstseelsorge? Weil ich dachte jetzt an diesen Vers, ich zitiere den jetzt einfach irgendwie frei, wo dann auch in dem Psalm steht, meine Seele, was bist du so unruhig in mir? Harre auf Gott. Also, dass man sich selber quasi ermahnt, harre auf Gott.
3: Doch, in einer gewissen Weise geht das ja auch. Und das ist sicherlich eine ganz empfehlenswerte Sache, auch immer so auf die Gesundheit der eigenen Seele zu achten. Und das kann daran sein, indem ich mir von Gott Sachen zeigen lasse. Also meinetwegen, ich bete jetzt und dann zeigt mir Gott auch in meinem Leben, was gut läuft oder wo ich vielleicht gerade auf dem falschen Weg bin oder ermutigt mich auch zum Beispiel durch einen Bibelvers. Das kann ja auch sein. Also ich bin jetzt total frustriert und ich lese jetzt einen Bibelvers und ich bin total ermutigt. Und jetzt ist das ja nicht direkt die Stimme von Gott vom Himmel, aber irgendwie könnte man das auch als Selbstseelsorge bezeichnen. Oder ich habe jetzt ein schlechtes Gewissen oder ist der Heilige Geist vielleicht, der wirkt an mir und jetzt sage ich, ohne dass jemand anders mich aufmerksam macht, Gott, oh, vergib mir, ich will umkehren, ich will was verändern oder so. Und also irgendwie ist wahrscheinlich Gott immer dabei, weil er ja in uns als Heiliger Geist wirkt und auf Sachen aufmerksam macht. Aber ich glaube durchaus, es muss nicht immer jemand anders sein. Und wahrscheinlich sind ja ganz viele Fragen, Schwierigkeiten, mit denen wir im Alltag zu tun haben, wo wir dann zuerst einmal versuchen, die mit Gott zu lösen oder auch mit uns selbst, wo wir dann mal eine gewisse Ruhepause brauchen, um darüber nachzudenken, also wieder klar zu werden, was ist da eigentlich oder warum mache ich das jetzt eigentlich oder so. Und im idealen Fall mache ich dann nicht einfach weiter und sage, ich habe das immer so gemacht und ich bin gut und so, sondern komme auch dazu, vielleicht muss ich hier was verändern. Und insofern, ja, das muss nicht immer von einem anderen ausgehen.
2: Okay. Also ich glaube, wir haben bisher gelernt, dass Seelsorge auf jeden Fall ein breites Thema ist, was ein sehr großes Spektrum umfasst, was sehr unterschiedlich auch aussehen kann in der Bibel, sowohl von Gott zu Menschen als auch von Menschen zu Menschen.
3: Und nun, es gibt ja auch in der Bibel zum Beispiel, wenn das Gemeinde angeht, so ganz spezifische Hinweise, die wir dann manchmal einordnen unter zum Beispiel Gemeindezucht. Weil Gemeindezucht ist ja auch so eine Art Seelsorge, weil die soll ja nicht darin bestehen, ich hau dem anderen eine runter oder jetzt bin ich ihn los, sondern das soll ja gerade darin sehen, da ist jemand auch total auf dem falschen Weg und dann, jetzt gehe ich erstmal hin und ich höre mir das an, ich habe Verständnis für denjenigen und ich biete ihm Hilfe an und so. Und dann geht es eben, und wenn das nicht weitergeht, ja, dann musst du eben auch stärkere Maßnahmen ergreifen, zum Beispiel zu sagen, so, aber hier dann, jetzt kannst du bestimmte Ämter in der Gemeinde nicht mehr machen, zum Beispiel. Oder bis dahin, du kannst nicht mehr die Gemeinde besuchen. Also so geht das nicht, wir müssen hier Distanz gehen, weil, damit du deutlich spürst, So geht's nicht weiter. Aber das Ziel auch von Gemeindezuchten der Gemeinde ist ja ein seelsorgerliches. Und zwar seelsorgerlich einmal für den Rest der Gemeinde, dass die nicht dadurch verführt werden, was jemand Falsches macht, aber auch dafür, dass der Betreffende, der auf dem falschen Weg ist, wieder zurückgeführt wird. Also das ist dann auch so ein spezifisches biblisches Beispiel. Ein anderes ist, dass wir zum Beispiel Gebetsanliegen teilen. Da würde ich auch sagen, das ist ein gewisser Aspekt von Seelsorge, weil mich belastet irgendwie etwas. Ich drücke das Gott gegenüber aus, aber ich drücke das auch anderen Menschen gegenüber aus und merke, die nehmen daran Anteil und ja, das erleichtert mich, das befreit mich ein bisschen, ermutigt mich dann vielleicht. Also auch das sind so seelsorgerliche Aspekte. Mhm. Also ich finde es gerade wichtig, so etwas auch aus der Bibel herauszuarbeiten, weil ihr werdet sehen, wenn ihr verschiedene Schulungen anschaut, auch über Seelsorge im christlichen Bereich, manche beziehen sich wirklich sehr stark auf einzelne biblische Beispiele und bei anderen ist es so, dass die dann eigentlich mehr von so einer weltlichen Psychologie herkommen. Das heißt, die nehmen gerade das, was weltlich, also außerhalb des christlichen Glaubens gerade in Mode ist, was da verbreitet ist. Und da ist ja meistens auch irgendwas Wahres dabei, ist ja nicht alles total falsch, und übernehmen das und suchen dann hinterher noch ein paar Bibelverse, die passen, und das kommt aber eher schräg heraus. Das kommt so raus, wie ich vorhin gesagt habe, plötzlich erkennst du überall Narzissmus.
2: Ja.
3: Oder über sehr lange Zeit war es so, da hat man überall nur Trauma gefunden. Oder eben irgendwelche anderen Sachen, wo man merkte, das ist, kommt eigentlich nicht, oder dann hat man überall nur sexuellen Missbrauch. Also selbst bei den Leuten, die sich ja gar nicht erinnern konnten, da hat man einfach gesagt, ja, irgendwie jetzt von dem, was du sagst oder tust, so, bestimmt ist das. Und das sind dann so Deutungen, da würde ich dann vorsichtig sein, sondern eher genau gut zuhören, Gott um Weisheit bitten, auch wenn ich jetzt seelsorgerlich irgendwie aktiv bin, dass Gott meine Gedanken richtig führt. Und dann die Prinzipien, die ich in der Bibel finde, die sind Grundlage, um festzustellen, wo ist möglicherweise was falsch, was ist da falsch, wie könnte man da was verändern. Und wir könnten jetzt nur alleine die Evangelien durchgehen und sehen, wie Jesus da Seelsorge an Menschen betreibt, zum Beispiel der Frau am Jakobsbrunnen. Und dann so Stück für Stück sie weiterführt, um sie dann, dass sie erstmal zur Selbsterkenntnis kommt, wo sind meine eigenen Probleme, und dann merkt, was sie eigentlich von ihrem Herzen braucht. Also nämlich Ruhe für ihre Seele, wo er dann sagt, ja, ich gebe dir Wasser, wenn du davon trinkst, wirst du nie mehr und so weiter durstig werden. Und wo dann hinter irgendwie so eine Umkehr kommt. Oder der reiche Jüngling oder so etwas, nicht? Wo man merkt, der will jetzt gerecht sein. Und da muss Jesus ihm erstmal dafür, hey, du bist noch viel mehr so bei der Selbstgerechtigkeit. Du schaffst das ja gar nicht ganz alleine. Oder Zachäus, nicht? Der nach Reichtum sucht, nach Anerkennung sucht. Und dann begegnet er Jesus und merkt, oh, ganz andere Sachen in meinem Leben sind ja wichtig. Auch das sind alle Seelsorge und ist nicht nur Bekehrung, sondern es ist auch so Prioritäten im Leben, falsche Verhaltensweisen oder so. Oder jetzt könnte ich sagen, Petrus, der so richtig groß tut. Und dann Jesus sagt, egal was passiert, ich werde an deiner Seite bleiben und es wird gar nichts passieren. Und dann Jesus sagt, pass auf, Petrus, du bist dir viel zu selbstsicher. Noch ehe der Tag vergeht, also wenn die Nacht vergeht, wirst du dreimal mich verleugnen. Und genau das passiert dann auch. Und das war auch eine Seelsorge. Nämlich so eine Seelsorge, jetzt pass mal auf, wie bist du eigentlich von deiner Persönlichkeit? Du trittst so, so selbstsicher auf und in Wirklichkeit, und das ist hier nicht von Gott böse gemeint, sondern soll ihm ja helfen, sich selbst zu erkennen, auch so ein bisschen realistischer zu sein und dann auch andere realistisch einzuschätzen, weil einer, der so auftritt wie Petrus, der schaut schnell auch auf andere herab. Zu sagen, ja, ihr seid ja alle so ein bisschen hier lasch, aber ich bin jetzt hier der richtige Held. So, genau. Ne?
2: Also wir haben viele Beispiele, sind jetzt viele Beispiele durchgegangen, die ja individuell sehr, sehr anders sind. Du hast aber auch schon angeschnitten, dass es biblische Grundprinzipien gibt, die da immer mit drin schwingen. Eins, was du ja zum Beispiel jetzt schon so gesehen angesprochen hast, ist, dass es immer darauf hinausläuft, quasi die Wahrheit herauszufinden, dass es wahrhaftig sein soll.
3: Ja. Und ich würde auch sagen, Gott ähnlich in manchen Punkten, dass wir Gott ähnlich werden sollen, das wird im Neuen Testament ja so beschrieben, wir sollen Christus anziehen oder wir sollen den alten Menschen ausziehen oder sowas. Also das heißt, dass wir in vielen Alltagshinweisen, also wie wir mit Sachen umgehen, wie wir Sachen werten, dass unser Verhalten von Vergebung gekennzeichnet sein soll, dass unser Verhalten auch in gewisser Weise von Selbstlosigkeit, also ich drehe mich nicht nur um mich, sondern ich schaue dann auf das Wohl des anderen, dass Liebe eine wichtige Sache sein soll. Und dann haben wir Friede, Freude, Geduld, Langmut, Sanftmut und all das sind ja Sachen, wenn wir sie nicht beachten, führen sie zu Problemen bei uns und im Verhältnis zu anderen. Und je nachdem, wo jetzt jemand in der Schwierigkeit drin ist, da muss man bestimmte Sachen ansprechen, versuchen auch zu helfen. Und wenn wir darauf achten, dann glaube ich, jeder Christ braucht irgendwo auch Seelsorge. Nur das heißt nicht, Seelsorge ist immer für die, die jetzt ganz tief gesunken sind, wo alles riesiges Problem, alles bricht über ihnen zusammen, sondern dass wir einfach anerkennen müssen, unser Leben hat auch mal Defizite, unser Leben ist nicht immer ausgewogen im Blick von dem, was Gott eigentlich für uns sehen will. Und das sind so jetzt Prinzipien, von denen ich ausgehe, die haben wir als Christen speziell, die es in nicht-christlicher Seelsorge weltlich, psychologisch weniger oder gar nicht kommt die vorhanden. Und dann werden wir manchmal eben andere Ziele verfolgen, andere Sachen auch als Ursache erkennen, wo dann Schwierigkeiten sind, als wenn wir uns jetzt vollkommen nur auf unser Gefühl verlassen oder eben auf eine von Gott losgelöste Seelsorge.
4: Wenn jetzt wirklich auch unter den Zuhörern jetzt jemand ist, der denkt, boah, ich benötige total jetzt gerade Seelsorge, denkst du, man sollte eher warten, bis jemand auf einen zukommt oder das aktiv angehen?
3: Ich würde eher dazu raten, auch das aktiv anzugehen, weil ich weiß, bei manchen Leuten, erstmal, die trauen sich nicht so auf jemanden zuzugehen. Ich habe das immer wieder in der Gemeinde erlebt, dass dann hinterher, wenn so ein großes Problem war, da haben Leute gesagt, ja, ich habe immer schon gemerkt, da ist sowas nicht in Ordnung, weil wir sind eher so, also es gibt manche Leute, die wollen jedem aufdrücken, was sie denken. Und das sind meistens die, die gar nicht für sehr so geeignet sind. Das sind meistens Leute, die sich sehr um sich drehen und die wollen alle nur, dass die sich nach ihm richten. Aber ein großer Teil von Menschen ist dann mehr, die haben so mit ihren eigenen Sachen zu tun und die wollen keinem zu nahe treten. Und ich merke das manchmal auch bei Seelsorge, meinetwegen an der Bibelschule oder der Gemeinde, wo ich mit Leuten zu tun habe, dass ich, ehe ich jemanden anspreche, dann auch lange überlege oder vorher auch dann bete, weil ich will ja nichts falsch machen. Ich will ja auch niemanden verletzen da oder sonst was. Und ich weiß, dass auch nicht immer alle Leute ganz froh sind, wenn du sie ansprichst, weil manche Leute wollen das auch nicht unbedingt hören, obwohl es notwendig ist. Und insofern, wenn ich das weiß, glaube ich, wenn ich merke, ich bräuchte jetzt mal jemanden, mit dem ich darüber spreche, in jedem Fall jemanden suchen. Also bei mir ist es so regelmäßig, wenn ich irgendwo predige. Auch so jetzt gerade wieder, wo ich in der letzten Woche gepredigt habe am Sonntag, habe ich am Ende dann auch gesagt, also wenn da jetzt jemand ist, dann kommt hinter auf mich zu, wir beten zusammen, wir sprechen zusammen und immer wieder melden sich dann auch Leute. Und das muss ja gar nicht so eine riesengroße Sache sein, sondern ist einer einfach mal total frustriert in der letzten Woche oder denkt sich, oh, meine Frau versteht mich gar nicht, so aus männlicher Sicht, oder die Kinder sind so nervig oder ah, ich habe jetzt vielleicht Zweifel da, irgendwie, ich habe was gehört, habe jetzt Zweifel an Gott, das ist dann ja auch eine seelische Sache. Und dann kann man darüber sprechen und gut ist, möglichst früh darüber zu sprechen und dann eben zu beten und vielleicht so ein paar Hinweise zu geben, was man da tun kann. Oder manchmal hilft es einfach schon, das ausgedrückt zu haben, dass jemand da zuhört und das ernst nimmt und so. Und von daher, ich glaube, man muss nicht immer warten, bis jemand anders kommt, sondern auch auf jemanden zugehen. Wichtig ist da, glaube ich, dass man sich nicht Personen aussucht, von denen ich erwarte, dass sie mich immer rechtfertigen oder dass sie mir nur das sagen, was ich gerne hören will. Also weil solche Leute kenne ich auch, die suchen sich halt irgendjemanden als Seelsorger, der sie bestätigt. Und das hilft ja nicht wirklich weiter, sondern man muss sich auch nicht jemanden aussuchen, der immer nur sagt, alles ist anders. Aber jemand, von dem ich vertraue, dass er auch bereit ist, mir unangenehme Wahrheiten zu sagen. Also nicht irgendwie der beste Freund, der immer nur so, ah, du bist ja so toll und alles ist so super und die anderen sind immer blöd. Und das hilft dann auch nicht weiter. Sondern es müsste jemand sein, der ein bisschen Lebenserfahrung hat natürlich, der hoffentlich auch liebevoll, sanftmütig und so weiter ist, aber dann auch bereit ist, mal heikle Themen anzusprechen, wenn es dran ist. Und dann sollte man nicht gleich abwehren, sagen, ah, das kann ja gar nicht sein, sondern zumindest erstmal sagen, okay, muss ich jetzt darüber nachdenken, mit Gott darüber beten. Und in vielen Stellen wird man dann merken, wenn es jetzt wirklich eine erfahrene Person ist, dass das nicht alles ganz falsch ist, was der andere sagt. Und das kann mich dann weiterführen. Aber ja, ich glaube, es ist nicht nur gut zu warten, bis jemand auf einen zukommt, sondern auch mal einen ersten Schritt zu machen. Und das muss jetzt gar nicht der total ausgebildete Seelsorger sein, sondern da würde ich sagen, ja, dann sprech doch einfach mal jemanden an in der Gemeinde, zu dem du Vertrauen hast, der vielleicht in einer ähnlichen Lebenslage ist oder der im Hauskreis ist, aber von dem du denkst, dass der schon auch geistlich gesonnen ist, dass er so ein bisschen Ahnung hat, sich da hineinversetzen kann und dass es dann vielleicht dich der weiterhelfen. Da musst du das nicht gerade groß aufhängen, als jetzt machen wir Seelsorge, sondern ihr trefft euch einfach mal zum Kaffee trinken oder Tee trinken, unterhaltet euch und da erzählst du mal von dem, was dir gerade so im Moment durch den Kopf geht, auf dem Herzen liegt, was dir Probleme bereitet. Und wenn das so früh stattfindet, dann kann es häufig sein, dass dadurch so es verhindert wird, dass sich seelische Probleme verhärten, dass sie sich vertiefen. Und dann ist es viel, viel, viel schwerer, die aufzuarbeiten. Also wenn jemand jahrelang mit so etwas rummacht, dann ist es ganz schwer, das wieder zu verändern.
5: Oh, hast du noch Fragen, Tina?
4: Ich wäre erstmal durch.
5: Ich glaube, ich auch. Ich glaube, viele unserer Fragen wurden beantwortet. Ich bedanke mich bei dir für das Interview, was sehr viel Input hatte, was, glaube ich, auch super für die Zuschauer war, da mal einen Einblick zu bekommen. Ja, lieber Zuhörer, ich glaube, das Thema Seelsorge ist ein sehr großes Thema und ich glaube, wenn du dich damit beschäftigen wirst oder weiter beschäftigen willst, ist das Video bestimmt nicht das Einzige, was du gucken wirst und vielleicht auch nicht, vielleicht, es gibt auch viele gute Bücher, die man da auch dazu lesen kann und vor allem auch die Bibel, die man dazu lesen kann. Ich hoffe trotzdem, dass wir dir da weiterhelfen konnten und ja, wir freuen uns, dass du eingeschaltet hast und wir sehen uns dann das nächste Mal.
4: Hi und herzlich willkommen zu einer neuen Folge von Deep Talk und heute wieder im Format Frag den Coach. Richtig schön, dass du dabei bist. Und wir haben heute hier Benjamin zu meiner Linken. Genau, Michael Kutsch natürlich. Und mein Name ist Tina. Ja, heute geht es um ein richtig spannendes Thema, das wir tatsächlich eingeschickt bekommen haben von einer Zuhörerin. Es geht um das große Thema MeTime. Aber was ist das überhaupt? Benjamin, kannst du uns ein bisschen da reinleiten?
5: Ich habe mich ein bisschen vorbereitet. Die Definition von MeTime ist gar nicht so einfach, weil das, glaube ich, sehr umfassend sein kann. Aber wenn man, sage ich mal, das grob definieren will, kann man sagen, es ist eine bewusste Auszeit, die man für sich nimmt, wo die eigene Erholung und die eigenen Bedürfnisse eher im Vordergrund stehen und wo die Verpflichtungen von einem erstmal ausgeblendet werden. Das kann zum Beispiel sein, dass man da seinen Hobbys nachgeht, eher, sag ich mal, was Richtung Entspannung macht, Richtung Nichtstun, einfach mal auf dem Sofa relaxen, wie man das so schön sagt. Und da gibt es unterschiedliche Beispiele auch, wie man das tun kann. Wir werden, glaube ich, später noch mehr drauf einsteigen, aber es sind so Beispiele wie Buch lesen, Musik hören, Sport machen, spazieren gehen. Also das meine ich mit sehr weit gefasst, dieses Thema, und damit beschäftigen wir uns heute.
4: Genau, so Dinge tun, die einen Spaß machen, die nur für einen selbst so irgendwie da sind. Und bei der Zuhörerin war jetzt, glaube ich, das Problem, dass das halt auch immer weiter Einzug in christlichen Kreisen kriegt und ob das nicht im Widerspruch zu dem steht, was Jesus eigentlich gelehrt hat, so, oder dass man Jesus-Time hat, statt Zeit nur für sich selbst oder so. Und da ist das jetzt die große Frage.
3: Ja, und ich glaube, dass so eine Frage ja durchaus auch berechtigt ist, weil immer, wenn ich meine Zeit fülle, dann entscheide ich ja, in welcher Weise. Also das heißt, ist das jetzt auf mich ausgerichtet? Ist das auf andere Menschen ausgerichtet? Sei es Familie, sei es Gemeinde oder so? Oder ist denn doch auf Gott ausgerichtet? Also das sind ja so grundsätzliche Prinzipien, Möglichkeiten. Und diese Tendenz, die, glaube ich, man schon beobachten kann, insbesondere in so, ich würde mal so sagen, Westeuropa, Nordamerika, das ist ja so ein Kulturraum, dass da schon seit mehreren Jahrzehnten sehr, sehr stark betont wird, denk an dich. Und da ist ja auch schon, bevor so ein Begriff wie MeTime aufgekommen ist, gab es dann so andere Stichworte, die genannt worden sind, wo dann stark gesagt hat, du hast an dich denken. Also Leute, die das ganz platt ausgedrückt haben, die haben das vielleicht gesagt, jeder denkt an sich, nur ich denke an mich. Oder irgendwie sowas, nicht? Dann, ja, also klingt irgendwie auch logisch, aber bedeutet, wir sind alle Egoisten und du machst deine Sache, du machst deine Sache, ich mache meine Sache oder so, nicht? Oder andere Leute sagen dann, ja, gönn dir was. Hm. Und das heißt dann so, ja, und da wird alles mit begründet. Nicht? Also willst du irgendwas Überteuertes kaufen? Ja, ich gönn mir halt was oder so. Und an sich ist das, glaube ich, so eine Tendenz, die längerfristig da ist, die halt den einzelnen Menschen sehr stark betont, also mich betont oder dich betont oder so. Und dass du an dich denken sollst für deine Ziele und nicht an andere und so. Und manche Leute brauchen das wahrscheinlich sogar mehr. Es gibt auch so Leute, man spricht ja so von so einem Helfersyndrom, von Leuten, die ständig nur anderen helfen wollen und dann irgendwie an bei sich ist das gar nicht oder so. Aber auf der anderen Seite ist natürlich schon da, dass so etwas auch schnell die in jedem Menschen schlummernde Tendenz zum Egoismus fördern kann. Also das heißt, ja, ich bin der wichtigste Mensch und eigentlich könnte ich den ganzen Tag ein Me-Time machen, außer bei der Arbeit. Oh, da ist es schlecht, also da will jemand anders was von mir oder so an der Schule oder sonst was, nicht? Und dann merke ich mir, das ist jetzt schwierig. Aber ich meine, erstmal ist, glaube ich, durchaus gut zu sehen, das hat ja auch etwas Positives. Also zu sagen, ich habe jetzt mal Zeit, mit der ich wirklich mit mir alleine bin, was es ja auch an biblischen Beispielen gibt. Also Gott ist natürlich immer da und den sollten wir ja nie ausblenden, auch bei der MeTime, nicht? Aber jetzt nehme ich mal an, irgendwie so ein Prophet Elia, der ist einsam in der Wüste, nicht? Und da, und irgendwie Gott verordnet ihm das sogar, nicht? 40 Tage wandert er da und ist da und hört dann auf Gott und, oder Jesus, der dann 40 Tage auch in der Wüste ist und auch da so eine Zeit hat jetzt nur er und Gott. Kein anderer Mensch ist mit dabei und dann alleine mit Gott zu reden, Gemeinschaft zu haben. Das ist jetzt aber nicht so eine egoistische Sache in so, ich drehe mich nur um mich, sondern ich will mal einen Abstand haben zu dem allen, wo ich sonst Verantwortung habe, was mich stresst oder so, um dann bestimmte Dinge besser erkennen zu können oder vielleicht auch um zur Ruhe zu kommen. Oder kann auch sein, um Stress abzubauen, wobei ihr werdet immer Leute auch treffen, die sind so eine Dauer gestresst. Aber das liegt gar nicht wirklich an der Umgebung, sondern es liegt vielleicht mehr an ihnen selbst oder in ihrem Gefühl, was sie dann haben. Aber jetzt gibt es auch Leute, die haben wirklich sehr turbulentes Leben. Was weiß ich, du bist in irgendeinem Callcenter, jetzt hast du 8 Stunden am Tag ständig Leute, die erzählen, welche Probleme sie haben. Du musst die schnell lösen, sie beschimpfen dich. Dass so jemand dann nach 8 Stunden auch mal sagt, boah, jetzt muss ich erstmal alles Schluss. Handy weg und Ruhe und einfach mal nur, was weiß ich, Pause machen, im Wald spazieren gehen, so als Mieter, kann ich verstehen. Ich glaube, der braucht das wirklich auch, um dann mal so ein bisschen wieder runterzukommen. Mhm. Also das finde ich generell nicht schlecht. Ich glaube, dass Gott das auch gar nicht generell verbietet, sondern dass das positive Aspekte hat. Es kommt, glaube ich, dann drauf an, was mache ich in dieser Me-Time, also die ich jetzt für mich nehme, ist das was, ich könnte ja auch was Destruktives machen. Ich könnte sagen, so meine Me-Time ist jetzt, dass ich Hassmails schreibe. Oder meine Me-Time ist, ich ziehe mir einen Joint rein. So, da will ich das christlich sehen, aber ja, das ist vielleicht doch nicht ganz genau das, was damit so gemeint ist.
2: Schwierig.
3: Und genau, das ist schwierig. Also, ne? Aber man kann das ja durchaus auch sinnvoll und positiv nutzen in der Bibel. Und dann ist immer die Frage, in welchem Verhältnis steht das zu anderen Aspekten meines Lebens? Wie viel Zeit nimmt das ein? Was will ich genau eigentlich dadurch erreichen? Also geht es darum, dass ich jetzt wieder mal nur denke, ich bin wichtig, ich bin wichtig. Und da muss man sagen, für eine gewisse Zeit in Ordnung. Aber das muss auch eine Grenze haben, weil dann muss ich auch wieder wahrnehmen, ja, aber ich bin jetzt nicht der Mittelpunkt der Welt und des Universums. Und es sind auch noch andere Menschen und es ist auch noch Gott da. Und für die bin ich auch da. Also ich bin auch ein soziales Wesen, ein Gesellschaftswesen. Ich bin eingebunden irgendwo. Und das macht die Bibel ja auch deutlich. Ich bin ein einzelner Mensch.

0: dann müsste man vielleicht jetzt weniger Me-Time haben, sondern mehr You-Time oder jetzt so Rot oder so etwas. Aber also das, diese Ausgewogenheit oder das eigentliche Ziel, das ist, glaube ich, eher die Frage, die dahinter steht, die man versuchen muss zu beantworten.
1: Ja, die Zuhörerin, die hat auch ein konkretes Beispiel genannt, was wahrscheinlich aus ihrem Umfeld dann einfach stammt, dass da oft Muttis sind, die Kinder früh schlafen legen ins Bett, damit die Mutter halt diese Me-Time hat. Kannst du vielleicht zu diesem konkreten Beispiel noch ein bisschen sagen?
0: Also ich glaube, dass das manchmal berechtigt ist. Es kommt immer darauf an, eben auch da, wie viel Zeit nimmt das ein und warum mache ich das? Also meinetwegen kommt dein Kind und hat ein richtiges Problem. Und sagt, Mama, mir geht das so schlecht und bitte hör mir zu. Und dann sagst du, nein, jetzt ist meine Zeit, du musst ins Bett, zack, Tür abschließen, vielleicht sogar noch oder so. Und ich sage, ja, das ist vielleicht jetzt nicht ganz so geeignet. Oder eine meiner Töchter, die arbeitet im Kindergarten und die hat dann eben auch davon berichtet, dann kommen Mütter, holen ihre Kinder ab. Und während sie die Kinder abholen, an der Hand haben, haben sie die ganze Zeit ihr Handy vor sich und sind dann mit irgendjemand gerade im Gespräch. Also die haben scheinbar sehr ausführliche Me-Time. Das heißt, selbst wo sie ihr Kind abholen vom Kindergarten, ist immer noch Me-Time, weil ich bin doch wichtig und das Kind muss doch jetzt ruhig sein. Und da würde ich sagen, dann wird das problematisch, weil was das Kind schon sehr intensiv braucht, ist diese Zuwendung der Mutter, des Vaters aus der Umgebung. Und jetzt ist die Frage, spiele ich das gegeneinander aus? Aber es gibt auch Mütter und Väter, die fühlen sich jetzt überverantwortlich. Also jetzt hast du dich den ganzen Tag ums Kind gekümmert und das will um 9 Uhr immer noch nicht schlafen. Und es hat auch gar nichts Besonderes und dann findet es einfach cooler, noch ein bisschen wach zu bleiben, hat keine Lust zu schlafen. Aber für dich wäre es eigentlich gut, dich auch emotional, geistlich den Tag abzuschließen, entweder mit deinem Partner, alleine oder mit Gott. Dann glaube ich, ist total auch legitim zu sagen dem Kind, okay, das war's jetzt und komm, wir beten nochmal zusammen und dann schläfst du und dann ist Schluss und so. Also ich glaube, wir müssen uns das auch nicht aufdrängen lassen oder diktieren lassen von jemand anders, aber da müssen wir eben abwägen. Der eine muss wahrscheinlich eher hören, hey, nimm die Bedürfnisse des anderen ernst, weil du immer nur auf dich achtest. Und der andere, der musste auch mal hören, hab kein schlechtes Gewissen, wenn du am Abend auch eine Stunde hast, nur jetzt füll die nicht, indem du dich dann vor dem Fernseher sitzt und einen Krimi siehst oder so. Das ist dann als Mieter, glaube ich, auch nicht unbedingt wirklich immer das Geeignete, weil dann gehst du eher noch mit all den Gedanken ins Bett und träumst noch in der Nacht von was weiß ich irgendwie, sondern dann wirklich Zeit, wo du dann runterkommen kannst, wo du Sachen verarbeiten kannst, mit Gott nochmal sprechen kannst oder so, wie ich als Christ besonders sagen, oder mit einem Partner sprechen oder vielleicht aber nochmal drüber nachzudenken und so, oder klar zu werden, wie das so gelaufen ist. Also deshalb, ich finde es, diese Zeit für sich zu nehmen, gar nicht schlecht. Ich glaube, wir alle brauchen das auch mal, so ein bisschen Rückzugsort. Und manchmal habe ich sogar den Eindruck, dass wir so als Deutsche da so ein bisschen sogar stärker das haben. Also vor einigen Jahren war ich dann mal in Indien, da habe ich dann den Eindruck, die meisten Leute brauchen gar keine Me-Time. Weil da war ständig ringsherum. Und wenn ich mal mich zurückgezogen habe, irgendwie in mein Zimmer, dann gleich, wieso willst du alleine sein? Und das geht ja gar nicht und so. Und soll ich vielleicht mitkommen? Und, ja, sowas. Ne? Da ich gedacht, ja gut, jetzt bin ich vielleicht ein bisschen deutsch. Nicht? Also das heißt, ich kann auch mal in meinem Büro alleine sitzen. Also muss nicht immer jemand da sein. Und meistens mache ich dann auch irgendwie produktiv irgendwas. Ich schreibe was oder lese was oder so. Und, aber also ich glaube, es ist biblisch nicht verboten. Und wir haben ja Beispiele in der Bibel, wo das auch stattfindet. Also wo sich dann ein Paulus zurückzieht oder Jesus zurückzieht oder ein Apostel oder sowas. Und Zeit verbringen so für sich nur, das ist eben nicht, und das ist das Problematische, weil der Me-Time ist nicht, ich drehe mich nur um mich, ich bin der Wichtigste oder die Wichtigste. Wenn das bei rauskommt, dann ist das, glaube ich, eher problematisch.
1: Oder ich musste auch an die Situation mit David und seiner Sünde mit Bathseba denken, wo er dann ja auch viel Zeit hatte und dann einfach auf dem Dach rumspaziert ist und sie dann gesehen hat. Und das kann eine Gefahr sein, muss natürlich nicht, aber dass man dann in Sünde gerät.
0: Ja, dazu fällt mir dann so ein deutsches Sprichwort ein, das heißt dann so Müßiggang ist aller Laster Anfang. Also die eher auch für den David sprechen, da wird ja auch deutlich gesagt, hey, er hätte eigentlich bei seiner Armee sein sollen. Und stattdessen, da steht dann sogar nochmals genau das, des Abends. Also das heißt, den ganzen Tag hat er scheinbar gechillt, irgendwie in seinem Palast und des Abends geht er dann, oh, nochmal, wir sehen mal auf meiner Terrasse so, was da alles ringsherum so läuft. Und da musste man ja sagen, ja, der hat sich wahrscheinlich zu viel Me-Time genommen und das führt ihn dazu, dass er in Sünde reingezogen wird. Und das kann bei manchen Menschen nicht auch sein. Das heißt, jetzt sitzt du da für dich alleine und in Wirklichkeit, was du tust, ist nicht irgendwas wirklich Produktives für deine Seele oder für dich, sondern du kommst auf dumme Gedanken und so. Und das ist dann auch eine Gefahr. So, und da muss man sicherlich auch sehen. Also wie füllt man das? Wie geht man eben damit um? Welchen Stellenwert hat das und so, ne? Ja. Also mich würde es jetzt fast mal reizen zu fragen, ja, was machst du denn zu deiner Me-Time? Oder so, aber ist dann wahrscheinlich auch eine individuelle Sache, ne? Und Ja.
1: Also ich lese gerne tatsächlich, so, wenn ich so ein bisschen Freizeit habe.
0: Ja, und jetzt dann eben nicht nur so zielgerichtet zu lesen, ich will jetzt da die Betriebsanleitung vom Rasenmäher besser verstehen, sondern so irgendwas.

0: Du denkst, oh, das tut mir gut und so, dann.
1: Genau. Steuergesetze.
2: Ja. Oh, nee.
0: Das machst du dann?
1: Das mache ich auf der Arbeit.
0: Ah, okay. Ja.
1: Aber dann in der Freizeit eher weniger tatsächlich. Also ich bin tatsächlich so jemand, ich gucke gerne Filme sogar in der Freizeit. Also das ist auch mal eine Frage vielleicht für einen anderen Mal, wie man das eigentlich richtig macht oder was für eine Art von Film oder wie viele. Aber das ist zum Beispiel, was ich eigentlich gerne mache. Ja. Ich gucke sehr, sehr gerne Filme.
0: Was hier erstmal auch legitim ist, wo man das durchaus sagen kann, genauso wie Buch lesen, weil die anderen würde sagen, ja, ich mache dann Musik oder ich gehe spazieren in der Natur oder sonst irgendwas, gibt's ja so Sachen. Oder ich kenne auch Leute, die sagen, ich mache so in der Me-Time Putzen. Also jetzt nicht das Putzen unbedingt, weil manche Leute lieben das auch. Aber ich habe Leute kennengelernt, weißt du, kannst du dir das vorstellen? So, sagen, dann werde ich ruhig dabei, so nicht, wenn man putzt, dann so. Also dann.
2: Die können gerne zu mir kommen putzen.
0: Ah, okay, ja, ja. Dann gibt es gleich Win-Win-Situationen so, nicht? Und dann, ja. Aber eben, es gibt dann Leute unterschiedlicher Art und Weise, wo man dann so einen Ruhepunkt findet. Und dann kann das ja, glaube ich, auch durchaus sinnvoll sein. Weil, klar, bei Filmen, da könnte man nochmal intensiver drüber sprechen. Gilt ja für Bücher ganz genauso. Also, wo wird es dann zu viel? Oder inwiefern spielt der Inhalt auch eine Rolle von dem, was ich mir da anschaue oder so. Auch manchmal, zu welchem Zeitpunkt tue ich das? Also, weil zu bestimmten Zeiten am Tagesablauf wird es nicht mehr beeinflussen oder ich nehme es mit in die Nacht hinein oder so oder ich spreche nochmal mit jemand anders. Und da sind sicherlich alles noch viele Aspekte, wo wir dann merken, auch so im Me-Time, viele Sachen sind nicht generell verboten, was ja nicht absolut jetzt Sünde sind, aber trotzdem ist dann die Frage, eben in welcher Art und Weise gehe ich damit um? Also jetzt immer wie lang oder welche Themen von Büchern, Filmen, sonst was, Musik höre ich mir da an und wie passt das zu dem Rest meines Lebens? Weil Me-Time im Unterschied, also im Gegensatz zu Gott, also jetzt habe ich mal eine Situation ohne Gott, jetzt ist Gott ausgeschlossen. Da würde ich sagen, das fände ich jetzt eher für einen Christen problematisch. Weil ich würde jetzt sagen, hey, also Gott ist überall da und der sollte genauso auch in der Me-Time dabei sein können. Also nicht, dass du hinterher sagst, oh, jetzt müsste ich mich aber schämen oder oh, es wäre mir aber peinlich, wenn Gott jetzt dabei ist. Das wäre dann, glaube ich, schlecht.
1: Genau.
0: In diesem Wissen, jetzt auch in der Me-Time bin ich immer noch Christ. Ich bin immer noch Kind Gottes und Gott ist immer noch mit dabei.
1: Das ist ja auch also ein interessanter Punkt. Du hast ja schon gesagt, also grundsätzlich ist das ja nichts Verkehrtes. Man kann sich mal zurückziehen vom Alltagsstress. Man kann jetzt einfach mal sagen, okay, ich konzentriere mich jetzt, sag ich mal, auf mich beziehungsweise auf meinem Umfeld so ein bisschen, um halt ein bisschen dem Stress nachzulassen. Die Frage ist ja aber auch so ein bisschen, aus welcher Intention macht man das und wie macht man das und aus welcher weltanschaulichen Überzeugung zum Beispiel macht man das, weil
0: eben, das kann ja diese Überzeugung sein, es dreht sich nur um mich, meine Sachen müssen alle, also alle anderen Leute sind mir egal, ich finde alles genervt und so.
1: Genau, ja.
0: Das hatte zum Beispiel auch der Philosoph und Mathematiker Blaise Pascal in seinen Pensées kritisiert, also seinen Gedanken. Da sagt er nämlich ja, ganz viele Menschen versuchen ihren ganzen Tag zuzuschütten, um bloß nicht mal ein paar Minuten alleine zu sein. Und er wollte damit sagen, die können es nicht ertragen, weil sobald sie alleine sind, wird ihnen die Sinnlosigkeit ihres Lebens bewusst. Oder wird ihnen bewusst, was da irgendwie für eine Leere so in ihnen drin ist. Und da merkt er, da in diesem Sinne könnte man ja den Menschen dann wirklich erst eine Me-Time wünschen, in dem jetzt nicht noch irgendwas konsumiert wird, sondern in dem du jetzt mal mit dir alleine bist, jetzt nicht nur denkst, wie toll bin ich, sondern ja so mal die Freiheit hast, so allgemein zu reflektieren über dein Leben und was du so machst, weil häufig kann dann auch, der ganze Tag ist voll, du hast dauernd mit Menschen zu tun, du hast dauernd Aufgaben und dann braucht es auch mal solche Zeiten einfach der inneren Ruhe zum Einordnen, Zuordnen, neu damit umgehen und gerade solche Zeiten können dann ja auch fruchtbar sein, um dann vielleicht auch andere Akzente zu setzen und zu sagen, okay, jetzt muss ich da vielleicht auch mal was verändern und was rumbauen. Wenn du dauernd gestresst bist und dann am Schlafen gehst, morgens geht's wieder los, dann kommst du ja gar nicht dazu. Dann wirst du mehr gesteuert und so. So. Und dafür brauchst du manchmal dieses einfach so zur Ruhe kommen. In sich hören, zu Gott hören natürlich auch, Sachen mal so zu durchdenken, Revue passieren lassen und so. Und da kann es eben sein, dass andere Leute, die machen das gar nicht. Und weil sie eben dauernd was laufen haben müssen, irgendwas muss sie immer ablenken.
1: Ja.
0: Und da gehen dann viele Sachen verloren, sowohl geistlich als eben auch rein menschlich.
1: Genau, also mein Gedankengang, wenn ich den jetzt weiter verfolge, ist das ja auch so ein bisschen die Frage, okay, ich ruhe aus, ich bin losgelöst, aber kann man das oder sollte, also kann, tut man das schon, aber sollte man das machen ohne Jesus zum Beispiel oder ist man dann in seiner Me-Time von Jesus losgelöst, wo man sich zum Beispiel auch die Frage stellen kann, okay, wenn du Me-Time brauchst ohne Jesus, warum stresst dich denn dein Glaube? Das ist doch eigentlich dahin, wo du gehen solltest in der Me-Time, wenn du, sag ich mal, dich vom Alltag so ein bisschen ausruhen möchtest oder so. Also da ist ja auch so ein bisschen dann auch die Frage, woran man denn ausgerichtet ist. Weil wenn man sein Leben nach Jesus ausrichtet, ist natürlich da die Ruhe, wie ich finde. Wenn die jetzt nach dem eigenen Ego ausgerichtet ist, ist das natürlich dann nicht dort und du brauchst Me-Time von Jesus.
0: Ich will nur tun, weil ich Lust habe oder
1: ja,
0: so.
1: Genau,
0: ne?
1: Ja,
0: genau, ja. Und ich glaube, was wir schon eingestehen müssen, ist, jetzt nehmen wir mal an, du bist jetzt ältester Pastor einer Gemeinde und dann machst du viele geistliche Sachen hoffentlich auch gut. Und dann kann es schon sein, dass du so eine Me-Time hast, in der du nicht frei von Jesus bist, aber vielleicht mal frei von den Verantwortungen der Gemeinde, dass du das brauchst. Also, dass du jetzt nicht wieder jemanden brauchst, der dich stresst. Und dass du jetzt nicht nur in der Bibel liest und wieder zu überlegen, wie mache ich die nächste Bibelstunde? Weil dann bist du so stark da drin, dann, sondern dass der Glaube dann mehr in der Me-Time sowas Persönliches ist. Jetzt du und Gott oder sowas gerade in deinem Leben dran ist. Und das ist, glaube ich, auch legitim. Weil auch jemand, der Verantwortung der Gemeinde trägt, der sehr viel von anderen gefragt und gebraucht wird, braucht auch diese Zeit für sich und Gott alleine und so. Und dann kann es durchaus sein, jetzt gehe ich mal nicht in der Bibelstunde bin ich da mal, sondern jetzt bin ich da mal nur alleine, denke nach oder bete innerlich oder sonst irgendwie etwas. Also da kann das dann auch sein, weil das eben so einen sehr viel Raum des Lebens einnimmt.
3: Ich musste auch gerade hier an den Vers aus Matthäus 11, 28 denken. Kommt her zu mir alle, die ihr mühselig und beladen seid, ich will euch erquicken. Also gerade die Leute, die vielleicht so gestresst sind, das heißt nicht, dass man frei von Jesus nehmen sollte, sondern gerade zu ihm kann man ja kommen, wenn man
0: das ist ein ganz wichtiger Punkt und das finden wir immer wieder. Also, dass wir bei Jesus Ruhe für unsere Seele finden, dass wir merken, also da ist dann, weil wir auch wissen, alles, was uns stresst, da kann Jesus eine Antwort drauf finden. Der kann uns innerlich wieder Geduld geben, kann uns inneren Frieden geben, der verloren geht, Sorgen wegnehmen oder so. Weshalb er dann ja auch, also Petrus fordert dann ja alle eure Sorgen, werft auf ihn, denn er sorgt für euch. Das ist dann wieder genauso auch etwas, weil wir versuchen ja aus dem, was uns im Alltag Probleme bereitet, dann rauszukommen, wenn wir jetzt nur für uns alleine bleiben oder wenn wir das lediglich mit dem Konsum von irgendwelchen unterhaltsamen Dingen verbringen, also die können ja nicht schlecht sein, aber dann ist das wahrscheinlich zu wenig, weil das, was uns dann eben stresst oder Sorgen macht, ist dann ja trotzdem noch da. Und dass man dann gerade diesen geistlichen Aspekt braucht, der dann ein wichtiger Aspekt ist von christlich überlegter Me-Time. Also nicht nur Gott ausschließen, sondern gerade in dieser Zeit, wo ich dann mit mir alleine bin, mir bewusst werde, dass Gott ja da ist und damit reflektieren, was sonst im Leben läuft oder wie die Beziehungen sind oder so. Und da finde ich diesen Hinweis da mit dem Bibelvers ja eine ganz wichtige Sache. Also die Ruhe für die Seele, dass Jesus die geben will.
3: Ja, ich würde mal festhalten, man kann das entweder ins Sündige hinein, zu viel Zeit für sich selbst verbringen oder halt wirklich dann mit Gott, für Gott und auch um zur Ruhe zu kommen, was ja auch immer in der Bibel zu finden ist. Genau, und da hoffe ich, dass es einmal für dich, liebe Zuhörerin, die uns diese Frage eingeschickt hat, irgendwie hilfreich war, dieses Gespräch, aber natürlich auch für jeden anderen, der heute mit dabei war. An dieser Stelle verabschiede ich mich und wir alle zusammen. Schön, dass du mit dabei warst und bis zum nächsten Mal.
4: Schön, dass du heute dabei warst. Wenn es für dich ein Segen war und du etwas mitnehmen konntest, dann teile Deep Talk gerne mit deinen Freunden und fühl dich frei, auch uns ein Feedback zu schreiben. Wir würden uns da sehr drüber freuen. 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Falls du Fragen und Anregungen, zum Beispiel Themenvorschläge hast, schreib uns gerne. Wir wünschen dir noch eine gesegnete Woche mit den Worten aus Kolosser 3, Vers 17. Und was immer ihr tut, in Wort oder Werk, das tut alles im Namen des Herrn Jesus und dankt Gott dem Vater durch ihn.

0: Es ist 18 Uhr.
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2: Ein anderes Buch, das ich gerade lese und ich muss sagen, das hat mich...
3: Der hat uns alle gerade nur gefragt, was für Bücher wir lesen, nur damit er uns erzählen kann, was für ein Buch er liest.
4: Jetzt ist dein Moment.
2: Aber ich habe wenigstens Anstand und bin der Letzte, der redet. Ein Buch, das hat mich über die letzten, das ist erst seit ein paar Tagen, aber das gibt es als Hörbuch, deshalb, ich höre das, ich habe schon sehr viel gehört. Boah, mich hat das so mitgenommen, das meine ich auch echt ernst. Und zwar ist es das Buch Der Siegeszug des modernen Selbst, an diejenigen, die sich dafür vielleicht auch interessieren werden. Das gibt es als Hörbuch auch auf Spotify, aber das kann man auch als Printversion kaufen.
3: Und man kann es auch als verkürzte Printversion kaufen.
2: Und das Buch ist so spannend, weil die Prämisse des Buches, eigentlich sind das so zwei Punkte, die vor allem im Fokus stehen. Der Autor, er ist Historiker und das war, nee, warte, ich muss das anders anders anfangen. Eine Sache, die er sagt, ist die, es ist an der Zeit, dass der Kirche, warum lachst du?
4: Ich habe gerade überlegt, ob ich einmal mit Esther nochmal reden soll und du überlegst in der Zeit.
3: Er wollte noch so ein bisschen mehr Zeit in seiner Schoko-Seite so verbringen,
2: ich
3: weißt
2: glaub,
3: du?
2: Ich glaube, du hättest nochmal auf deine Uhr gucken können.
4: Tut mir leid, Bruder, ich wollte dich nicht unterbrechen.
3: Vielleicht hast du ein paar Business-Dinge, die noch anstehen.
4: Ey, Mann, ich ziehe diese Uhr einfach gleich aus.
2: Nein, alles gut. Und zwar sagt er, es ist an der Zeit, dass der Kirche mal erklärt wird, wie die Moderne funktioniert.
4: Ja.
2: Davon geht er aus, ne? Und er sagt quasi, guck mal, er hat das beispielhaft an einem Satz gesagt. Und ich werde jetzt nicht auf alle Details eingehen, nur auf das, was mich besonders quasi berührt hat, aber nur damit quasi alle verstehen, worum es auch in dem Buch geht. Er sagt, guck mal, es gibt den Satz heute, ich bin eine Frau, gefangen im Körper eines Mannes. Und heute, auch wenn nicht alle die gleiche Meinung teilen, ist dieser Satz aber akzeptiert in der breiten Gesellschaft. Es gibt Leute, die empfinden so. Und er sagt, dieser gleiche Satz, wäre er ein paar Generationen vor uns gefallen, wäre das sehr aufstoßend. Leute hätten das nicht angenommen und nicht verstanden. Wie kann es sein, dass jemand so denkt? Heute ist das nicht so. Und die Frage, die er stellt, ist, was ist kulturell und gesellschaftlich passiert? Das ist das, da quasi, er sagt auch, ne, die Aufgabe, die er sich selber genommen hat, gegeben hat in diesem Buch, ist, umfassend zu erklären, wie verändert sich Kultur, wie verändert sich Gesellschaft und vor allem dann auch immer wieder mit dem Punkt, was bedeutet das für uns als Kirche? Weil wir als Kirche, wir heute, wir leben in dieser Gesellschaft und es ist wichtig, dass wir verstehen, wie sie funktioniert und vor allem auch, warum wir da sind, wo wir sind. Ne? So, das ist so das große Thema des Buches. Und ein Gedanke, der mich da sehr, sehr mitgenommen hat, war die Tatsache, dass er zum Beispiel erklärt hat, ich will das kurz ein bisschen ausführen, er sagt, heutzutage leben wir im Zeitalter des psychologischen Menschen. Ne? Des psychologischen Menschen. Und er sagt, heutzutage leben wir eine Zeit, die es vorher noch nicht gab. Weil früher gab es Menschen oder Gesellschaften, ne, da waren Leute zum Beispiel sehr davon geprägt, es gab zum Beispiel den politischen Menschen gab es mal. Den politischen Menschen als eine Person, als Teil der Gesellschaft, die sich vor allem auch darüber definiert hat, dass sie Teil einer Partei waren. Es gab aber genauso auch Zeiten, wo Leute geprägt davon waren, was sie für Jobs haben, im Sinne von, da waren Leute immer Mitglieder von Gewerkschaften. Okay? Leute haben quasi ihr eigenes Leben gelebt, aber ihren Sinn und ihre Erfüllung in etwas Außenstehendes gesucht. Die haben gesagt, ich lebe mein Leben und ich bin entweder, ich arbeite, ich bin in einer Partei oder es gab auch, ne, ganz früher, als so die großen, ne, Weltreligionen sehr, sehr vorherrschend waren, es gab Gesellschaften und Gesellschaftsentwicklungen, die wurden immer aus der Brille des religiösen Menschen gesehen. Ne? Und das, es gab so verschiedene Epochen und er sagt quasi, heute leben wir im Zeitalter des psychologischen Menschen, wo all das umgekehrt wurde und zwar geht es nicht mehr darum, Glück im Außen zu suchen, sondern im Innen. Und er sagt das alles unter dem Deckmantel, der sexuellen Revolution, so nennt er das. Ne? Und er sagt quasi, guck mal, früher war das so, dass die sexuelle Identität oder das Sexualleben an sich von Gesellschaften wurde als etwas gesehen, was quasi, das macht dein Verhalten aus. Du lebst Sexualität. Und er sagt quasi heute, und das ist maßgeblich für die Gesellschaft, in der wir leben, er sagt, Sexualität oder die sexuelle Identität ist halt nicht mehr Verhalten, sondern das bist du. Mhm. Und das ist quasi völlig so im Ungleichgewicht. Ne? Und eine Sache, die ich halt einfach sehr spannend fand, war, was kann das, also was macht da, wie sehen wir Gemeindearbeit und wie sehen wir Kirche inmitten dieser Gesellschaft, ne, wo es halt, wo Leute ihre eigene Identität halt viel, viel, also sehr stark in sich selber suchen, wo es auch, wo man sich selber auch als eine Prio im Leben hat, ne, und sagt, es geht in erster Linie um mich und nicht um irgendwas Äußerliches. Mhm. Und inwiefern ist diese Entwicklung halt vor allem, inwiefern ist diese Entwicklung hinderlich, Leute auch mit dem Evangelium zu erreichen? Weißt du, was ich meine? Hm. Diese Entwicklung finde ich voll spannend.
4: Ja, vor allem, das klingt auch so nach, ich bin das Zentrum des Universums.
2: Ja.
4: Ne? Meines und, eigenen Universums.
2: Ja, ist wirklich so.
4: Ja.
2: Und deshalb, er meinte zum Beispiel, einfach eine interessante Entwicklung irgendwie. Er sagt zum Beispiel, in Bezug auf Schule, ne? Er sagt zum Beispiel, Schule war früher ein Ort, wo Leute hingegangen sind, um geprägt zu werden. Da war ein junger Charakter, ein junger Mensch und er wird durch die Schule geprägt. Mhm. Positiv, negativ kann man jetzt, ne, wie man will, auslegen. Aber es war ein Ort der Prägung.
4: Mhm.
2: Und er meint, und heute wird das so umgekehrt. Und er sagt quasi, guck mal, heute wird das Konzept der Schule kritisiert, auf der einen Seite ist das Schulsystem natürlich sehr veraltet, aber vor allem geht es auch darum, nicht mehr einen Ort zu schaffen, wo jemand geprägt wird, sondern zu sagen, das Kind, so wie es ist, kennt seine Bedürfnisse und weiß, was richtig ist. Und deshalb braucht das Kind keinen Ort der Prägung mehr, sondern einen Ort der Bestätigung. Und das ändert voll, wie wir als Menschen auch miteinander umgehen. Und ich finde das so spannend, weil ich finde, das geht halt so voll eigentlich. Ich glaube, Kirchen haben es heutzutage sehr, also es ist sehr herausfordernd, Menschen zu erreichen in einer Gesellschaft, die nicht mehr davon geprägt ist, in Gemeinschaft zu leben. Und wir als Christen sollten das.
4: Und hier ist auch die Frage, inwiefern dieses Denken auch in den christlichen Kirchen.
2: Ja.
4: Ich rede nicht über die Landeskirche sozusagen, sondern auch über evangelikale Kirchen, inwiefern unsere Gottesdienste, unsere Predigten menschenzentriert geprägt sind.
2: Hm. Ja.
4: Im Sinne von, es geht um mich. Ne? Also die Bibel ist ein Liebesbrief an mich und das hat auch seine Wahrheit.
2: Ja.
4: Aber ich bin nicht das Zentrum der Bibel,
2: sondern
4: das Zentrum der Bibel ist Gott.
2: Und ich fand den Gedanken einfach sehr, also sehr spannend, sich auch einfach dann die Frage zu stellen, wie kann man sich als Kirche mehr und mehr darauf ein... Alles okay, Mike?
4: Ja. Hier ist gerade Weltuntergang.
3: Die Welt unter.
2: Ja. Kämpft kurz mit dem Fenster. Ja, das fand ich aber sehr spannend. Und eine Sache, die, wo ich mich dann selber auch voll überführt gesehen habe, und da wäre mal interessant zu wissen, wie das bei euch ist. Und zwar folgender Gedanke. Es ging vor allem um Erfüllung im Leben. Ne? Er hat irgendwann über Erfüllung im Leben gesprochen. Und ich glaube, ich habe mich an einer Sache sehr ertappt gefühlt. Wo man auch merkt, ich lebe, ne, in der Gesellschaft, in der wir gerade sind, in der Generation, in der wir gerade sind, und ich frage mich, inwiefern ich da Gott vielleicht zu wenig vertraue. Was ich meine ist, er sagt, guck mal, frühere Generationen in ihrer Arbeit, ne, wenn du Leute damals, vor 50 Jahren, ne, gefragt hättest, was ist Erfüllung in deinem Job, ne, dann hätten Leute damals gesagt, guck mal, ich verdiene Geld und ich kann meine Familie ernähren.
4: Mhm.
2: Das ist Erfüllung. Ich bekomme das, was ich mir erhoffe. Ne? So, ich kann meine Familie ernähren. Und heutzutage ist das nicht mehr so. Heutzutage gibt es ganz oft Leute, und da meine ich, ne, falle ich voll rein, die ihre Erfüllung nicht mehr die nicht mehr damit zufrieden sind, dass der Job einem Sicherheit fürs Leben gibt und auch die finanziellen Mittel, um sein Leben halt bestreiten zu können, sondern Leute heutzutage sind auf der Suche danach, wo kann ich selber am besten performen und mich mehr entwickeln. Und es geht um mich. Und als er das so gesagt hat, dachte ich mir, boah, ich glaube, ich gehöre zu dieser Art von Menschen. Ich glaube, ich habe mir selber die Frage gestellt, bin ich zufrieden mit dem, wo wir gerade sind? Und wenn nicht, warum nicht?
4: Mhm.
2: Und meine Antwort ist voll, auch, ne, beruflich ist alles immer gut gelaufen, ne, Studium, Bachelor, Master, der Job, alles voll spannend irgendwie, es macht super viel Spaß. Und gleichzeitig denke ich mir, nee, aber ich will noch mehr. Und warum bin ich nicht zufrieden und kann nicht akzeptieren? Oder ist jetzt direkt so als Vorwurf an mich gerichtet, aber so, warum, oder fällt es mir vielleicht schwer zu akzeptieren, dass da, wo ich bin, vielleicht auch schon gut ist, weil ich damit alles bestreiten kann, was ich machen will.
3: Aber es ist ja genau das, also der gleiche Struggle, den du damals hattest, als du aus der Ukraine zurückgekommen bist. Das hatten wir ja damals in der Podcast-Folge auch besprochen, dass du zurückgekommen bist und genau diese gleichen Zweifel, wie du die jetzt schilderst, quasi hattest, oder? Also würdest du sagen, dass das etwas Wiederkehrendes bei dir?
2: Ja, ist es. Und deshalb habe ich mich so ertappt gefühlt. Weil ich würde schon sagen, dass der Job und die berufliche so Entwicklung, die ich selber durchmache in meinem Leben, für mich und in meinem Kopf eine sehr große Rolle spielt. Und ich weiß nicht, ob das deine richtige Prio ist.
4: Aber ist das, also würdest du sagen, das ist grundsätzlich negativ?
3: Jede Schwäche ist eine Stärke und jede Stärke ist auch eine Schwäche.
2: Gänsehaut.
3: Gebrüllt wie ein Löwe. Aber ich glaube, dass das durchaus eine Stärke von dir ist. Ja. Dass du so voll, also so du hast viele Visionen, die du aber auch durchziehst. Also du setzt die Dinge auch um, die du planst. Aber ich glaube, das kann zu einer Art Rastlosigkeit führen, wenn man die ganze Zeit die nächste Sache und die nächste Möglichkeit der Entwicklung und immer mehr und besser.
2: Ich glaube, genau darin befinde ich mich.
3: Ja, und ich glaube gerade öffnest du dir einen neuen Horizont, dass du Bücher in deine Möglichkeiten mit reingenommen hast, weil wenn du jetzt anfängst zu lesen, das ist richtig gefährlich, Jason. Wenn er jetzt anfängt zu lesen und noch mehr erfährt, was da für große Dinge in dieser Welt gibt, so, du bist nicht mehr aufzuhalten.
2: Ja, und also ich denke, es ist cool und ich finde ich bin so die ganze Zeit voll der Struggle und dann, ich finde, es ist cool. Nein, was ich meine.
3: Voll süß.
2: Ich denke, es ist gut, weil die Zeit, in der wir leben, einem auch ganz andere Möglichkeiten gibt, sich selbst zu entwickeln und auch das Potenzial zu nutzen, das Gott in einen hineingelegt hat. Also davon bin ich 100% überzeugt. Aber ich glaube, und ich vielleicht fasst das eine Sache ganz gut zusammen, was ich wo mein Kampf ist, weil ich habe da letztens irgendwo ein Bild so gesehen, wo es quasi so um Weisheiten und so weiter ging und hat jemand gesagt, du bist 100% ersetzbar auf deiner Arbeit, aber 100% nicht ersetzbar zu Hause. Triff eine gute Entscheidung. Und ich glaube, dass ich die ganze Zeit denke, ich bin beruflich nicht ersetzbar. Und das ist falsch. Und da merke ich gerade, arbeitet Gott voll an mir. Und er gebrauchte voll, also Bücher und auch verschiedenste Gespräche, um an mir und an meiner Sicht auf mich selber und worin ich Erfüllung suche, zu arbeiten. Ich merke voll, dass mich das sehr, sehr beschäftigt momentan.
3: Aber ich kann dir auf jeden Fall sagen, dass du auf jeden Fall zu Hause nicht ersetzbar bist.
2: Na.
3: Süß,
2: das war, du bist schon süß, Esther.
3: Eine Süßi.
2: Ja, da hat sogar Bebo gesagt, das war süß.
3: Und Jason super, einfach super, nur weg, Bebo, super. So schnell wie möglich. Abhauen.
4: Toll, wie ihr miteinander umgeht. Also, nicht gut.
3: Ja, nochmal zurück zu dem Moment, als du zu uns meintest, dass wir wie Bruder und Schwester wirken, weil wir einfach keinerlei liebevolle Art zwischen
4: einander haben. Ach so, teilen. Ja, gut, okay, da seid ihr schon auf jeden Fall gewachsen in dem Punkt, ja. Also, kurz für die zuhören. Ja. Früher hat man nicht gesehen, dass Chris und Esther verheiratet sind.
3: Ne? Wenn Jason ihr draußen kommt aus keinem russlanddeutschen Kontext, so wie wir.
2: Hä? Nein.
3: Doch,
2: wir hatten schon, ich verstehe schon, was er meint.
3: Nein, das kommt, weil
4: mal,
3: ich wäre eigentlich
4: halten
3: nicht,
4: oder so.
3: Ja, ich würde sowas machen, der aber... Schon,
2: halt doch mal Händchen, ja. Warum macht ihr das
3: aber
2: nicht?
3: Aber Bruder und Schwester. Nein, das Ding ist, Christian kommt aus so einer sehr russischen Kultur, wo man sowas niemals machen würde. Also bei mir zu Hause zum Beispiel wäre das voll normal und meine Mutter ist auch sehr überrascht davon, dass ich eine Beziehung gewählt habe, wo man so die Finger voneinander lässt. Also so, er wird nicht mal am Tisch so kurz so die Hand eigentlich auf meine Schulter, oder früher, so die Hand auf die Schulter.
2: Also für so steril, so
3: sehr steril. Sehr schön. Wenn wir bei deinen Eltern sind, ist auch eine strict No-Touch-Zone. Also auf keinen Fall, unter keinen Umständen wird sie angefasst. Und du entwickelst dich da mehr eine Freiheit zu haben, aber die ist nur minimal.
2: Super. Ja, ja, aber es entwickelt sich und ich merke auch.
3: Ja.
4: Und auch hier sieht man, der Mittelweg ist wahrscheinlich das Richtige. Ja. Genauso, um zurückzukommen zu deinem Thema. Ich glaube, es ist, warum ich die Frage gestellt habe, ist das grundsätzlich negativ. Ich glaube, dass, wie du schon gesagt hast, das Potenzial, was Gott in dich hineingelegt hat, entfalten zu wollen, eine grundsätzlich gute Sache ist. Ich glaube, wir sind geschaffen für mehr, ne, grundsätzlich. Und am Leben in Fülle in Christus sowieso, aber ich glaube, wir haben mehr Potenzial, als wir manchmal glauben, ne, und können diese Dinge mit Gott auch größer machen. Grundsätzlich gesagt. Aber das, was es manchmal negativ macht, ist eben diese Überbetonung des einen, was vielleicht gut ist. Also wenn ich zu sehr betone, ich muss mehr, ich muss mehr, ich muss mehr und in so eine Rastlosigkeit gehe. Und wenn ich halt, wie du schon gesagt hast, meine Identität davon abhängig mache, was ich leiste, weil ich glaube, das hängt auch ein bisschen damit zusammen. Aber was ist, wenn du morgen krank wärst und nicht mehr zur Arbeit kannst?
2: Ja, ja. Ja, ganz sicher.
4: Was hält dich dann fest?
2: Ja.
4: Hm. Ne? Und
2: ich glaube, deshalb, ich glaube, wir hatten auch letztens in der Folge darüber gesprochen. Ne, deshalb bin ich sehr fasziniert davon, und das meine ich auch wirklich, also ernst und ehrlich, dass Leute, die zum Beispiel an ganz krassen so Krankheiten oder ähnliches leiden, dass diese Leute teilweise so krasse Vorbilder sind in der Genügsamkeit in Jesus. So, ne, mit Sicherheit auch bei uns in der Gemeinde. Ne, es gibt viele Leute, also natürlich, es ist ein Leiden, es ist keine schöne Situation. Und trotzdem gibt es Leute, die sagen dann so, nee, ich will einfach zu Jesus. So, es ist alles, was ich brauche. Und ich denke mir die ganze Zeit, mir kann das auch passieren. Könnte ich das Gleiche sagen.
4: Gott bewahre.
2: Ja.
4: Aber ja, ich denke, da wird halt deutlich, an was wir unsere Identität klammern.
2: Ja, Mann.
4: Oder
2: ja.
4: Festmachen, ne? Weil das Evangelium von Jesus Christus sagt, wenn du heute aufhörst, irgendwas zu tun, bist du trotzdem genauso geliebt wie vorher.
2: Ja.
4: Also ob du die Welt, wie Paulus auch sozusagen sagt, in einem anderen Kontext, aber wenn du jetzt alles hingeben würdest, ne, wenn du sogar dein Leib verbrennen würdest, das würde nichts daran ändern, wie sehr Gott dich liebt.
2: Ja.
4: Also Gott liebt dich.
2: Ich glaube, daran muss man wachsen, Alter. Ja. Oder ich vor allem.
4: Ja, also von meinem Kopf her sage ich das jetzt. Von meinem Herzen ist wieder eine andere Sache, weil ich habe da auch zu lernen.
2: Ja.
4: Aber das ist so wirklich eine Wahrheit, die wir vielleicht auch uns immer wieder predigen müssen. Es gibt ja auch diesen Ansatz zu sagen, predige dir jeden Tag das Evangelium. Dass eben dein Wert in Gottes Augen nicht abhängt von dem, was du tust.
2: Ja.
4: Sondern dass der krank ist und nichts tut für den Herrn, oberflächlich gesehen, genauso wertvoll und geliebt ist, wie der Berge versetzt im Glauben. Ne?
2: Ja.
4: Das ist das Evangelium von Jesus Christus, weil unser Wert und die Liebe Gottes hängt nicht von uns ab, sondern von seinem Sohn.
2: Ja.
4: Ne, weil wenn er uns anschaut, dann sieht er seinen Sohn. Und vom Kreuz auf Golgatha ist seine Liebe abhängig und nicht von uns, was wir tun und was wir nicht tun. Ne?
3: Deshalb, genau diesen Gedanken finde ich die Bücher von Dane Ortlund so gut. Also Gütig und Sanft, Tiefer und auch die herausfordernde Gnade Jesu. Die drei Bücher, die sind alle genau darauf ausgerichtet, sodass wir immer mehr auf Jesus schauen und das, was wie er uns als Sünder begegnet und daraus quasi diese Kraft ziehen. Dass wir uns nicht mit christlichen Verhaltensweisen irgendwie so aufpolieren müssen, sondern dass es wirklich einfach dieser Blick zum Kreuz ist, der uns diese Freiheit schenkt und nicht dieser Blick auf uns selbst und unser Verhalten, unser, weiß nicht, Umfeld oder sonst etwas.
4: Und ein guter Test dafür zu sehen, wo steht mein Herz, ist zu fragen, wovon ist meine Freude abhängig? Paul Washer hat es mal in einer Predigt gesagt, einer meiner Lieblingsprediger, Paul Washer. Er meinte, stell dir vor, du hast einen Tag, wo alles gut läuft. Du stehst auf, du machst stille Zeit, du betest, du hast eine gute Gebetszeit, du küsst deine Frau, du wertschätzt sie, du gehst zur Arbeit, alles läuft super und du freust dich. Aber dann hast du einen Tag, wo du aufstehst, du trittst die Katze, weil sie im Weg steht und du bist schlecht gelaunt und auf der Arbeit läuft schlecht. Wovon machst du deine Freude abhängig? Wie dein Tag läuft? Oder soll deine Freude nicht eher von etwas abhängig sein, was jeden Tag gleich ist? Und das ist eben Golgatha.
2: Ja.
4: Golgatha ist jeden Tag gleich. Und unser Ziel ist es, unsere Freude immer mehr von Dingen oder von Dingen dieser Welt oder von uns selbst umzuwenden auf Golgatha. Da soll unsere Freude sein. Mhm. Weil das ist fest. Mhm. Ne, das ist auch, wenn ich meine Katze getreten habe. Leute, tretet nicht eure Katzen. Aber selbst wenn ich die Katze getreten habe und meine Frau schlecht behandelt habe, kann ich mich freuen, weil Christus, auch an dem Tag, wo ich mich wie ein Sünder verhalte, weil ich einer bin, mich trotzdem noch liebt und für mich gestorben ist und ich frei bin von meiner Sünde. Ne?
2: Ey, ich merke schon, richtig viel von euch beiden lernen noch. Ne?
3: Kannst du öfters
4: ja, so endlich Podcast siehst du es ein, Mann.
2: Ja. Naja, aber es stimmt. Also,
3: jetzt musst du noch
2: wirklich.
3: Gütig und sanft lesen und dann haben wir es.
4: Ich finde es auch super, dass du das hier so offen sagst einfach.
3: Ja.
4: Nee, ernsthaft. Also dass du das so bekennst, weil ich glaube, du bist nicht alleine. Wir haben alle dieses Problem, in einer leistungsorientierten Gesellschaft unseren Wert von Leistung abhängig zu machen. Und da ist das Evangelium so wertvoll, zu sagen, deine Leistung ist Gott nicht wichtig.
2: Ja.
4: Und natürlich muss man theologisch einordnen, ich rede jetzt nicht über die Werke, die kommen müssen, wenn du glaubst. Wahrer Glaube zeigt sich in gewisser Weise, ob du danach lebst. Ne?
2: Mhm.
4: Aber ich rede hier davon, dass ich meine Identität festmache an dem, was ich leiste. Und unsere Gesellschaft ist so geprägt davon. Du bist, was du tust.
2: Mhm.
4: Wenn du nichts tust, bist du nichts wert. Wenn du etwas tust, bist du...
2: Ja.
4: Ne? Und ich glaube, wir müssen uns wirklich vom Evangelium her prägen lassen.
2: Ja, ich bete voll dafür, dass das auf jeden Fall auch mehr und mehr in mein Herz kommt. Ich bin auf jeden Fall auch sehr dankbar, vor allem auch für Esther, weil ich glaube, Esther ist in der Hinsicht ganz anders als ich. Und ich würde schon sagen, auch wenn ich Esthers Meinung ganz oft nicht teile, wenn wir diskutieren über die verschiedensten Sachen, Esther ist auf jeden Fall immer einer der Gründe, wo ich merke, dass Esther hinterfragt mich auf eine Art und Weise, wo ich mich selber nicht hinterfragen würde. Und dann merke ich so, okay, Esther hilft mir dabei, immer so ein Reset zu machen, gedanklich. Und egal, welche Entscheidung danach folgt, ich merke das voll, dass Esther mir dabei hilft, in einer gewissen Weise wieder also runterzukommen, auch gedanklich, und das nochmal gut zu reflektieren. Mhm. So. Und das war früher nicht so. Und dafür bin ich sehr dankbar.
3: Voll cool, dass Esther dir so hilft.
4: Ja, Mann.
2: Ja, wir reden jetzt nur noch von Esther in der dritten Person.
3: Wer ist diese Esther? Scheint wohl eine sehr sympathische zu sein.
2: Oh ja, eine ganz sympathische. Ne? Eine Kirchenmaus, wie jemand mal gesagt hat.
3: Du hast mich Kirchenmaus damals genannt.
4: Ach, stimmt, ja.
3: Als du mich so richtig hops genommen hast.
2: Du so, ey, Esther, ich dachte, du bist immer eine Kirchenmaus. Ja. Aber bist du gar nicht.
3: Richtig fromme Kirchenmaus, aber bist du ja gar nicht.
4: Ja, das ist das, was ich vorhin meinte auf Instagram. Ne? Und dann,
3: danke.
4: Ja, reißt du, reißt du die Witze auf einmal, als wir uns gesehen haben.
3: Hä, du bist auch voll anders, wenn du so hier bist.
4: Ich hab doch gesagt, du sollst das den Leuten nicht sagen, dass ich anders bin, nämlich.
3: Pass auf, ey. Nein, du hast so einen anderen Ton, wenn du so über Theologie sprichst, wenn du so Faxen machst.
2: Ja, du redest auf einmal so, ich würde in Betracht ziehen.
3: Ja,
2: und auf einmal ganz anders, Alter.
3: Wirklich so voll die Wörter auf einmal und denkst so, hä, eben kann
4: deswegen
3: er noch.
4: Deswegen bin ich ja auch Rapper und gleichzeitig habe ich ein Pastorenherz, das sind zwei Identitäten.
2: Sehr gut.
4: Einmal Straße und einmal.
3: Hilfe, ey. Das ist
2: apropos,
3: einfach Persönlichkeitsstörung.
4: Rap mal was, Esther.
3: Ich rap mal gar nichts hier.
2: Esther schreibt nur Texte.
3: Ich schreibe nur deine Texte, aber okay, gerade bin ich eher in Pause, was so Textschreiben angeht. Ja,
2: kurz
4: okay, nimm dir die Zeit. Hochlegen.
3: Ja,
4: nimm dir die Zeit.
3: Ich habe gerade beruflich was anderes so zu tun.
2: Eine Sache, über die ich auch gerne reden würde mit dir, ist das Thema Gemeindegründung. Weil das ja auch eins ist, oder ein Thema ist, das bei euch jetzt immer mehr und mehr in den Vordergrund rückt. Und es wäre voll spannend, mal zu hören. Wenn du willst, fang einfach erstmal an, danach kommen die Fragen. Aber wie kam das dazu, so Gemeindegründung? Du hast gerade eben schon so ein bisschen angeteasert. Ne? Du siehst deine berufliche Zukunft auch im pastoralen Dienst. Und wie seid ihr dahin gekommen, zu sagen, wir gründen Gemeinde?
4: Ja, also das ist ein spannendes Thema. Vielleicht auch grundsätzlich gesagt, wir überlegen oder wir gehen Schritte in die Richtung Gemeindegründung in Mannheim. Und wie das Thema gekommen ist, also war gar nicht von uns aus. Wir hatten das gar nicht im Blick. Und um ehrlich zu sein, habe ich mich am Anfang auch ein bisschen dagegen gewehrt, weil ich eigentlich so die Vorstellung hatte, ich mache mein Theologiestudium und danach werde ich Pastor in einer bestehenden Gemeinde. Ne? Und Gemeindegründung war für mich immer so ein stranges Ding, also von Neuanfang und Dinge planen. So, ich bin eher der Typ, die Struktur muss da sein und ich setze mich in die gemachte Struktur und dann wirklich, ne?
3: Wollt ihr nicht eine Gemeinde zusammen machen? So, du machst einfach Struktur und also, du rappst ein bisschen und ich mache einen Bücherstand. Super!
4: Ja, also ich habe ja schon gesagt, ich würde mich sehr freuen, wenn ihr nach Mannheim zieht, aber anderes Thema.
3: Keine 10 Pferde kriegen uns nach
4: Mannheim. Mal mit André Tüfs drüber genau verhandeln. Ob
2: er die Erlaubnis gibt, Mensch.
4: Ja, wo waren wir? Also es kam nicht von uns aus, sondern ich glaube, angefangen hat es so vor 2,5 Jahren. Und ganz ein krasser, entscheidender Moment war die Evangelium 21 Hauptkonferenz vor 2 Jahren. Da war Marc Dever da und ich weiß noch, ich habe mit verschiedenen Brüdern habe ich über unsere Gemeindesituation in Ludwigshafen-Mannheim geredet und habe gemerkt, dass verstanden, dass wir mehr Gemeinden brauchen. Wir brauchen grundsätzlich mehr Gemeinden. Also Ludwigshafen-Mannheim, das sind ja zwei Städte, die eigentlich nur der Rhein trennt.
2: Ja.
4: Und da wohnen 550 bis 600.000 Menschen, also in beiden Städten zusammen. Und es gibt einfach zu wenige Gemeinden für diese Anzahl von Menschen. Und dann habe ich mit verschiedenen Brüdern, bin ich da ins Gespräch gegangen. Hey, was kann man da tun und so weiter? Und viele, unabhängig voneinander, sind an mich herangetreten mit der Idee der Gemeindegründung. Sogar Leute, mit denen ich gar nicht ins Gespräch gegangen bin, sondern die von sich aus auf mich zukamen und meinten, hey, du hast ein Theologiestudium, habt ihr nicht Lust, eine Gemeinde zu gründen? Und ganz krass ist auch noch, eine gute Freundin aus der alten Gemeinde ist an Krebs gestorben. Und ihr letztes Gebet war, dass in Mannheim eine Hoffnungskirche entsteht. Weil sie gerne, also meine Frau und ich sind ja Mitglieder in der Hoffnungskirche Kaiserslautern, wo wir sehr dankbar für sind, was wirklich ein großer Segen ist für uns.
2: Grüße Peter.
4: Ja, viele Grüße. Und sie hat gerne in ihrer Krankheitszeit die Predigten der Hoffnungskirche Kaiserslautern gehört und hat das gebetet. Und wir haben den Eindruck, dass Gott ihr Gebet erhört durch uns. Weil wir hatten eigentlich auch den Plan, nach München zu ziehen, weil ich dort Trainee werden wollte in einer Tochtergemeinde der FEG München Mitte. Auch eine super tolle Gemeinde, die tolle Arbeit macht. Und Gott hat irgendwie Unfrieden geschenkt. Und es hat nicht geklappt, beziehungsweise von unserer Seite aus. Wir haben gemerkt, das ist irgendwie nicht das Richtige, auch wenn es menschlich gesehen cool wäre. Und wir sind dann dadurch in die Hoffnungskirche Kaiserslautern gekommen. Was eigentlich sozusagen nicht Plan A war, wo wir schon Gottes Führung sehen.
2: Ja.
4: Und jetzt auch mit den Ältesten im Austausch sind und merken, ey, irgendwie hat Gott alles schon vorbereitet und er hat uns jetzt einfach zueinander geführt. Weil die Hoffnungskirche Kaiserslautern auch schon für Gemeindegründung betet, auch eine Gemeindegründung schon geplant hat, unabhängig von uns.
3: Die in St. Augustini oder noch eine andere?
4: Die in St. Augustin hat eigentlich sozusagen nichts direkt mit der Hoffnungskirche Kaiserslautern zu tun, wird aber mit unterstützt. Ne?
3: Ah, also. Okay. Nee, ich dachte einfach nur, weil das der gleiche Name ist, dachte ich, dass sie zusammengehören.
4: Ja, nee, also die sind verbunden, aber es ist jetzt keine Gemeindegründungsinitiative der Hoffnungskirche Kaiserslautern. Ja, genau, und so kam das Thema Gemeindegründung bei uns auf und wir sind sehr dankbar, es läuft sehr gut, würde ich sagen. Aber wie ich dir auch schon vorher gesagt habe, bevor wir dieses Gespräch gestartet haben, es ist vieles noch in der Mache, ne? Also es ist noch ziemlich am Anfang.
2: Aber wie geht's dir mit dem Gedanken? Gerade auch, weil du meintest, ne, an sich war quasi die erste Vorstellung zu sagen, ich gehe in eine vorhandene Struktur und die jetzt gibt es, also jetzt, oder ne, wenn es dann konkreter wird, im Sinne von auch wirklich die Umsetzung und wirklich, also es wird ja auch irgendwann dann konkret, irgendwann braucht man ein Gebäude, man braucht ein Team, man braucht, also ne, also man muss ja irgendwie auch anfangen.
4: Ja.
2: Wie geht's dir damit, quasi Teil dieser ganzen Bewegung quasi von Anfang an dann zu sein?
4: Es erfüllt mich mit Respekt, weil Paul David Tripp schreibt das auch in seinem Buch Leiten. Also tolles Buch. Er sagt,
2: die ersten drei Kapitel.
4: Die ersten drei Kapitel sind super. Er schreibt dort, die größte Gefahr für den Dienst bist du selbst. Als Pastor, ne? Und ich glaube, das ist so eine Erkenntnis, die ich schon jetzt sehe. Weil,
2: was meinst du denn genau damit?
4: Dass die größte Gefahr, dass die Gemeindegründung nicht gut läuft, ich bin. Als sozusagen Gemeindegründer. Und ich glaube, das ist gut, dass Gott mir diese Erkenntnis und diesen Respekt schenkt, dass ich auch, ja, wenn man von einer Gefahr weiß, dann ist man auch besser dran, auf die Gefahr aufzupassen.
2: Ja.
4: Ne, und ich denke, das ist so eine Sache, die ich jetzt wirklich realisiere, als leitender Gemeindegründer, also was heißt jetzt leitender, aber der sozusagen die Person ist, die das Ganze in gewisser Weise anleitet, dass die größte Gefahr ich bin. Und gleichzeitig erfüllt es mich aber auch mit Mut zu wissen, da ist eine Ältestenschaft hinter mir, die Ältestenschaft der Hoffnungskirche Kaiserslautern, die wertvolle Brüder sind, die unglaublich viel Vertrauen haben, und die einem mit Rat und Tat zur Seite stehen. Das beruhigt ein bisschen. Und in gewisser Weise würde ich sagen, ich habe einen Frieden darüber und gleichzeitig aber auch einen Respekt. Ne?
2: Und in welcher Phase seid ihr gerade? Also wie weit seid ihr?
4: Ja, also ganz offen gesprochen, wir haben einen Hauskreis jetzt in Ludwigshafen. Da sind circa 25 Leute drin. Und ist auch ein Hauskreis, der wächst. Also es kommen immer wieder neue Leute dazu, die reinschauen.
2: Auch aus der Gegend dann, oder?
4: Alle sind aus der Gegend.
2: Okay,
4: also
2: cool.
4: Es ist niemand sozusagen aus der Hoffnungskirche im Moment dort.
2: Ja,
4: und der nächste Schritt ist es eben, aus diesem Hauskreis ein Kernteam zu bilden für die Gemeindegründung. Und weil wir wollen nicht sagen, du darfst nicht zum Hauskreis kommen, wenn du nicht Teil der Gemeindegründung werden willst. Es ist erstmal unabhängig davon, aber wir betonen schon klar, dieser Hauskreis hat das Ziel, eine Gemeinde zu gründen.
2: Habt ihr für euch schon festgelegt, also die Fragen, so die ich jetzt so habe, kommen vor allem daher, dass ich gerade einen Kurs besuche, in unserer quasi Gemeinde-Bibelschule, wenn man das so nennen möchte.
3: Das GBK.
2: Ja, und zwar gibt es halt einen Gemeindegründungskurs, also Gemeindegründung und biblische Leiterschaft, das sind so beide Themen, die vor allem im Fokus stehen. Und ein Thema, das dann auch immer wieder kam, gerade bei, weil da waren auch Leute, die zum Beispiel auch gerade in bestimmten Initiativen sind, noch am Anfang, die Planung und so weiter und so fort. Und eine Sache war ja dann vor allem auch, sich irgendwann die Frage zu stellen, mit was für einem Team möchte man starten? Habt ihr darüber in irgendeiner Weise nachgedacht?
4: Das ist ein großes Gebetsanliegen, dass ich schon für einen Bruder bete, der mit in die Leitung gehen kann.
2: Ja.
4: Im Moment bin ich alleine, sage ich mal. Und es ist auch in gewisser Weise okay, alleine zu starten, sozusagen als Einziger, der sozusagen die Leitungsverantwortung hat. Aber das Ziel sollte schon sein, noch jemanden mit ins Leitungsteam zu nehmen. Ich weiß nicht, ob das deine Frage beantwortet hat, aber das ist gerade ein Gebetsanliegen, sozusagen noch jemanden mit hineinzunehmen.
2: Was ich nämlich spannend fand, ist, dass sie dann zum Beispiel andere Brüder in dem Kurs dann zum Beispiel gefragt haben, also diejenigen, die dann doziert haben, ne, quasi, okay, wie groß oder klein muss denn mein Team sein? Ne, die haben dann zum Beispiel, und also ich finde, das sind praktisch gute Fragen. Ne,
4: für aber von welchem Team redest du? Also ja, vom Leitungsteam Beispiel, oder vom Kernteam?
2: Vom Kernteam, von dem
4: Team. Also die dabei sind, Gemeinde zu gründen.
2: Genau, so.
4: Ach so, okay.
2: Und dann war zum Beispiel immer gesagt, okay, man braucht auf jeden Fall irgendwie eine Person oder zwei Personen, die quasi im Kernteam nochmal, also mehr leiten. Dann gab es aber auch zum Beispiel quasi der Fokus, braucht man auf jeden Fall von Anfang an jemanden, der Lobpreis macht, weil das der Teil des Gottesdienstes ist oder nicht?
4: Okay, aber kurz zur Definition. Für mich ist ein Kernteam einfach die Leute, die am Anfang dabei sind und sagen, wir wollen Gemeinde gründen.
2: Ja.
4: Meinst du das auch, dasselbe?
2: Ja, das ist auch.
4: Okay, weil manchmal wird ja auch Kernteam gesagt im Sinne von, das sind die Leitungs...
2: Okay, verstehe.
4: Die Person, die Leitungsverantwortung hat.
2: Ich rede schon grundsätzlich vom Team quasi zu sagen, ey, mit denen starten wir jetzt.
4: Okay, ja. Mhm.
2: Also alles, was Gemeindeleben angeht, von Anfang an.
4: Ja, okay, ne? Okay.
2: Ja. Und aber zum Beispiel, okay, sollen wir mit 5 oder mit 8 Leuten starten? Sollen wir mit Leuten, die in der Kinderarbeit mitarbeiten, starten oder nicht? Sollen wir Lobpreis machen oder nicht, von Anfang an oder nicht? Also es war immer so, wann beginnt man die Initiative?
4: Ja.
2: Weißt du, ja, hat man diese Grenze so oder nicht? Keine Ahnung, finde ich voll spannend.
4: Ja, ist eine gute Frage. Ich glaube, man muss auch einfach schauen, welche Gaben hat Gott geschenkt und welche Person hat er geschenkt. Und wenn man merkt, da fehlen bestimmte Gaben, um einen Gottesdienst durchzuführen, zu beten, dass Gott diese Menschen schenkt. Ne?
3: Was wäre denn so eine Größe bei eurem Hauskreis, dass ihr sagen würdet, jetzt geht's vom Hauskreis hin in eine Gemeinde über? Weißt du, also was wäre da so für euch das Ding? Weil manche würden sagen, 25 Leute, das ist meine ganze Gemeinde.
4: Also wir haben die Größe schon erreicht, würde ich sagen.
3: Okay.
2: Ja, also mit 25 Leuten ist schon eine gute Größe.
4: Ja, aber nicht alle davon sind Teil der Gemeindegründung oder wollen sein. Manche prüfen auch noch, werden vielleicht auch sagen, nee, wir bleiben in unserer Gemeinde.

0: Die, wovon man nicht immer alles komplett überzeugt sein muss. Ich meine, wir haben auch, wir haben vorhin über das Buch geredet, was hier steht, ne? Wofür es sich zu kämpfen lohnt. Sehr wertvolles Buch, auch für eine Gemeindeleitung, 100%. Gerade für uns Evangelikale,
1: ganz
0: die sich über alles streiten und spalten. Ja, zu sehen, was sind wirklich Dinge, da lohnt es sich zu streiten und was sind eben nicht Dinge, die sich lohnt. Und ich glaube auch hier, was ich damit sagen will, ist, man muss nicht alles hundertprozentig davon überzeugt sein, um Teil der Gemeindegründung zu sein, aber man muss in gewisser Weise wissen, was wird denn gelehrt, welche Ausrichtung hat es und kann ich das überhaupt mittragen? Und ich glaube, da ist jetzt wichtig, einfach zusammenzuwachsen, ne, und Klarheit zu gewinnen.
1: Inwiefern hilft dir oder unterstützt dich das in der Entwicklung, dass ihr gerade auch zum Beispiel also Mitglieder der Hoffnungskirche in Kaiserslautern seid? Oder hat das irgendeinen, oder wie genau funktioniert diese Ergänzung, ne, zu sagen, ihr geht jetzt dahin und bereitet euch, ich weiß nicht, bereitet ihr euch vor auf die Gemeindegründung? Wenn ja, ne, wie sieht das aus oder ja, wie sieht das aus?
0: Ja gut, eine Sache ist, wenn du eine etablierte Kirche hast, die eine deiner Meinung nach sehr gesunde Ausrichtung hat und Dinge sehr gut macht, vor allem die Basics, um die es geht in der Gemeindearbeit, dass du vieles einfach kopieren kannst. Zum Beispiel, die Hoffnungskirche hat schon zwei Paper über ihre Leitungs- und Finanzphilosophie, die werden wir großteils übernehmen, weil sie einfach sehr gut sind, ne? Oder unsere Pastoren haben auch mal eine Stellungnahme zu Geistesgaben in der Gemeinde gemacht, um zu zeigen, wie wollen wir als Gemeinde mit diesem Thema umgehen. Und was ich so gut fand an diesem Paper ist, dass man gesagt hat, hey, das ist so, wie wir es verstehen, aber wir wollen Freiheit haben in diesem Thema in der Gemeinde, weil wir wissen, dass es ein Thema, wo Christen unterschiedliche Meinungen haben können, ohne dass sie sich gegenseitig das Heil absprechen müssen.
1: Ja.
0: Und gleichzeitig wollen wir aber in Liebe und mit dem Evangelium im Zentrum damit umgehen, also miteinander uns an, von vorne angefangen, wir wollen uns einander annehmen in unseren Meinungsverschiedenheiten. Genau, also das zum Paper, man kann einfach vieles kopieren. Und ich würde sagen, man kann vieles von den Pastoren auch lernen, weil sie viele Dinge einfach sehr gut machen, ne?
1: Es gibt so einen, in unserem Gemeindegründungskurs haben wir gerade so einen, also wir haben quasi, also das ist quasi ein großer Kurs und innerhalb dieses Kurses haben wir gerade einen Gemeindegründungsintensivkurs quasi abgelegt, also so ein bestimmtes Programm. Hast du schon mal davon gehört, von DCPI?
0: Nee.
1: Ich weiß gerade nicht, wofür das D steht, aber es ist auf jeden Fall Church Planting International. Und das besteht aus so verschiedenen Modulen. Und das haben wir innerhalb dieses Kurses halt gemacht, wo es halt also von ganz viel, also darum geht in erster Linie, ne, welche Grundsatzfragen sollte man sich stellen, wie baut man ein Team zusammen, welche Charaktere braucht man, welche vor allem auch biblischen Wahrheiten und Weisheiten sollte man mitnehmen von Anfang an. Das fand ich voll spannend. Und am Ende war es so unsere Aufgabe, quasi ein Konzept zu schreiben, über eine Gemeinde, auf die wir uns, also für diejenigen, die praktisch unterwegs sind, also echt vorbereiten oder halt für mich so eher theoretisch quasi, wenn du dir eine Gemeinde ausdenken würdest und du für dich quasi das Prinzip einmal, das Konzept einmal durcharbeitest, so wie sehe deine Gemeinde aus, so, ne? Wie gestaltest du deinen Gemeindealltag, was machst du mit deinen Finanzen, welche, auch so, ne, was wäre die Taufhandel, die Tauf
0: Überzeugung.
1: Genau, die Taufliturgie so. Ne, es gibt ja auch verschiedene und was auch. Ich fand das voll spannend, einfach mich damit auseinanderzusetzen. Ne.
0: Ja, voll gut. Für uns war es vor allem auch wichtig, eine aussendende Gemeinde zu haben. Weil ich ehrlich gesagt bin weniger der Freund davon, einfach unabhängig seine eigene Gemeinde zu gründen. Sondern.
1: Das ist ein sehr wichtiger Gedanke. Ja. Voll gut, dass du sagst.
0: Also ich bin sehr kritisch gegenüber Gemeindegründungen, die voll unabhängig stattfinden. Nicht, dass es nicht Gemeinden gäbe, die so eine Geschichte haben und die sehr gesegnet sind und viel Segen sind.
1: Ja.
0: Wir hatten es ja auch vorhin, dass Gott auch durch nicht die perfekten Umstände etwas Gutes tun kann.
1: Ganz sicher.
0: Aber ich glaube, das biblische Prinzip ist, dass Gemeinden Gemeinden gründen.
1: Ja.
0: Und deswegen war es uns auch wichtig zu sagen, wir haben diese Vision, wir haben sehen auch in gewisser Weise die Not an Gemeinden, aber wir wollen es nicht einfach unabhängig machen und die Jason-Gemeinde gründen, sondern wir wollen eine aussendende Gemeinde haben, denen wir Rechenschaft geben, von denen wir auch in gewisser Weise abhängig sind, ja, und denen gegenüber wir uns auch verantworten. Weil ich glaube eben, das Beispiel, was du gebracht hast vorhin vom Mark Driscoll, heißt der, glaube ich?
1: Ja, genau. Von,
0: Heißt er so?
1: Ja, ne? Also das ist der Pastor gewesen und Mars Hill.
0: Mars Hill, genau. Ich glaube, ein großes Problem da war, dass alles unabhängig stattgefunden hat.
1: Ja, ja.
0: Und dass da keiner war, dem er Verantwortung gegenüber hatte und dem er Rechenschaft geben musste. Und wir wollen das ganz bewusst sagen, die Ältestenschaft der Hoffnungskirche Kaiserslautern darf uns ins Leben sprechen. Und wir geben ihnen das Recht, weil wir wissen, die werden das nicht
1: ausnutzen
0: und Herrschaft und Kontrolle ausüben, sondern die haben da einen gesunden Blick drauf und die werden ein großer Segen sein für uns. Ne?

0: Wir haben uns auch dieses Jahr als Gemeinde quasi in unsere Vision hineingeschrieben, dass wir bis 2050 an 150 Gemeindegründungsinitiativen beteiligt sein möchten.
1: Cool, Mann.
2: Wir haben drei.
0: Und ich bin.
1: Ja.
2: Das haben wir nicht, wir haben mehr als drei.
0: Nein, aber ich bin sehr gespannt, wie das sein wird. Ich finde es sehr mutig. Mutig vor allem, weil.
2: Es
0: Also,
2: ist
0: es
2: viel
0: ist.
2: größer, als wir das menschlich uns vorstellen können.
0: Ja, es ist halt schon sehr groß, ne? Aber was ich halt gut finde, ist, dass die Gemeinde dadurch auch einfach ein sehr deutliches Signal sendet. Das, was es halt die letzten Jahre nicht so extrem gemacht hat, und zwar, dass Gemeindegründung wichtig ist und dass vor allem es auch wichtig und gut ist, dass die Gemeinde eine sendende Gemeinde sein möchte. Und in dem ganzen Zug hat zum Beispiel auch einer unserer Pastoren irgendwann gesagt, also die sich halt auch jetzt auch in Vorbereitung auf diese Vision auch, ne, viel damit auseinandergesetzt haben, Gemeindegründung und welche Rolle die eigene Gemeinde darin spielt und so weiter und so fort. Irgendwann auch so diese Erkenntnis kam, also wir als Gemeinde sollten mehr Gemeindegründer fördern, was auch bedeutet, dass wir die Besten immer gehen lassen müssen. Und das fand ich, das ist ein krasses Mindset.
1: Total. Und ich finde es so wertvoll, weil man dann merkt, die Ortsgemeinde denkt nicht nur an sich selbst, als wäre sie die Kirche Jesu, sondern Kirche Jesu ist viel größer als wir. Und wir sind eigentlich nur ein Teil von dem Königreich Gottes. Wir sind nur ein Standort und arbeiten aber auch mit am ganzen Königreich und nicht nur an unserem eigenen Königreich, in Anführungszeichen.
2: Ich denke vor allem so, wenn Leute immer mehr aus dem Osten nach Köln ziehen, also Osten Deutschlands, dann sollte das spätestens ein Zeichen sein, dass man vielleicht Gemeinde in Osten gründen sollte. Weil wenn so viele Leute in den Westen kommen, um eben da gesunde Gemeinde zu haben, zumindest jetzt nach Köln kommen, um da einfach Gemeinde zu haben, dann ist es doch wichtig und nötig, einfach die Besten gehen zu lassen, da Gemeinde zu gründen, damit das so gleichmäßig verteilt ist und nicht einfach nur eine Gemeinde da so voll der Ballungspunkt ist und der andere, der struggelt halt mit all den Struggles, die man so als kleine Gemeinde dann so hat. Und ich denke, ich bin voll gespannt, was so 2050 sein wird. Vielleicht sitzen wir dann nochmal hier.
1: Alle mit grauen
0: Definitiv.
1: Haaren dann.
2: Also
0: Aber vor
2: du als
0: allem du.
2: allererstes, ja.
1: Danke, Chris. Danke, sehr nett von dir. Bin
0: Naja,
1: immer
0: aber
1: wieder
0: ich.
1: gerne bei dir.
2: Bist 3 Jahre
0: Nice.
2: älter, ne,
0: Schön,
2: als
0: schön,
2: wir
0: dass du hier bist.
2: nur. Oder bist du schon über 30?
0: Lass mal nicht
1: Gut,
0: darüber
1: das ist mal ein anderes Thema.
0: reden.
1: Ich stehe dazu, ey. Ich stehe
0: Nee,
1: dazu.
0: aber ich finde echt, also ich muss sagen, bevor ich diesen Kurs gemacht habe, war Gemeindegründung für mich kein Thema, das ich irgendwie besonders vor Augen hatte. Aber ich jetzt immer mehr und mehr merke, also erstens auch, also wie schön das Thema ist und gleichzeitig aber auch, wie viel es auch einfach auch kostet. Also nicht nur also finanziell, sondern ne, als Gemeindegründer zu starten, ist einfach auch ein sehr großer Schritt.
1: Und vor allem auch für die Leute, die teilhaben an der Gemeindegründung, weil es gibt in der Gemeindegründung halt erstmal kein Kinderstundenprogramm
0: Ja.
1: für die Kinder.
0: Und
1: Ja, und
0: ich erinnere mich nämlich vor allem auch an, also wir haben einen guten Freund, der wohnt in Berlin, oder beziehungsweise ja, also Berlin-Brandenburg. Und da zum Beispiel gibt es halt auch immer wieder Gemeindegründungsinitiativen, aber halt, die gehen auch einfach immer wieder in die Brüche. Nicht, weil die Leitungen schlecht sind, sondern weil halt vielleicht auch irgendwann, also weißt du, der Frust ist da, ne, Leute kommen nicht, so Leute kennen den Glauben nicht.
1: Ja.
0: Und es ist einfach sehr dynamisch. So. Es ist halt nicht so dieses, okay, wir machen jetzt Projekt und wir ziehen das durch, bis wir erfolgreich sind. Sondern du bist halt sehr stark davon abhängig, ne? Was macht Gott in der Gegend? So macht Gott Herzen weich oder nicht. Ne?
2: Er ist der Erweckung
0: Genau.
2: schenkt.
0: Und wenn am Ende keiner kommt und du halt dir voll so einen abrackerst, ne, ist halt auch, also ist einfach auch ein sehr gefährliches, also Thema irgendwann, weil du, wenn du die Grenzen auch irgendwann nicht mehr siehst, so, ne, Leute, keine Ahnung, verstricken sich dann manchmal auch vielleicht auch in dieser Idee und machen weiter, aber es funktioniert nicht. Und da ist es halt, glaube ich, auch zum Beispiel gut, ne, eine sendende Gemeinde zu haben, um
1: Total.
0: halt immer wieder auch den Fokus da so richtig zu setzen. Aber es ist einfach ein sehr spannendes Thema.
1: Ja, auch den Blick von außen zu haben,
0: Ja.
1: dass die Ältesten vielleicht auch dann irgendwann sagen, hey, ich glaube, ein totes Pferd zu reiten ist jetzt nicht mehr dran, ne?
0: Ja.
1: Sondern man muss auch loslassen. Aber ja, wir sind da offen. Also wir gehen auch mit der Erwartung rein, sozusagen, oder mit der Offenheit zu sagen, wenn Gott, also wir haben die Überzeugung, Gott will etwas tun. Und wir dürfen Teil davon sein, aber auch wenn sozusagen Gott nichts macht daraus, also wenn es nicht funktioniert, sind wir auch
0: Ja.
1: vollkommen okay damit, ne?
0: Und bevor wir gleich so Stück für Stück zum Ende kommen, habt ihr für euch denn schon in irgendeiner Weise einen zeitlichen Plan? Also so im Sinne von, Ihr seid jetzt, also wisst ihr, wann ihr starten wollt oder habt ihr sowas angepeilt oder ist das noch grundsätzlich so eher offen und es ergibt sich noch? Und,
1: also in meinem Kopf habe ich einen Zeitplan, aber okay. Ich glaube, da ist noch sehr viel offen, deswegen würde ich da.
0: Okay, verstehe.
1: Ja, zu einem anderen Zeitpunkt drüber reden.
0: Nee, voll, aber ich finde das halt spannend, warum ich nämlich frage ist, weil auch in diesem Gemeindegründungskurs, ne, den wir gemacht haben, wo auch Leute doziert haben, die schon Gemeinden gegründet haben und aus ihrer Erfahrung erzählen, die haben zum Beispiel auch immer gesagt, den Leuten, die wir im Kurs sind und die auch an Initiativen arbeiten, ne, es ist sehr gut vorzubereiten und macht euch alle. Also nehmt euch alle Zeit zur Vorbereitung, ja. Aber startet. Und deshalb frage ich quasi. Also einfach nur, ne, ich fand es zum Beispiel also gut, einfach zu hören, ne, dass ihr auf jeden Fall einen Zeitpunkt irgendwie im Kopf habt oder du jetzt zum Beispiel zumindest die Idee hast, so. Einfach damit aus dieser theoretischen Idee auch irgendwann ein Stück weit eine praktische wird. Weißt du?
1: Ja, also ausgearbeitet ist schon sehr, sehr viel. Aber ich glaube, da bedarf es doch noch Abstimmung mit unserer Ältestenschaft und da ist noch vieles, sage ich mal, ungeklärt oder offen. Also, weil wir einfach noch nicht darüber gesprochen haben. Ja, nicht, dass wir verschiedener Meinung wären. Ja. Und ich glaube, deswegen ist gut, da ja einfach noch abzuwarten und zu schauen.
0: Ey, richtig spannend, ey. Dann gehen wir demnächst einfach in die Jason-Gemeinde.
2: Nein, Spaß. Einfach in die Jason-Gemeinde.
1: Genau das wollte ich verhindern hier.
0: Naja, aber
2: komm,
0: wir
2: mit deinem ganzen
0: voll.
2: Fanclub.
1: Ja, ey, Mannheim hat bestimmt auch sehr schöne Wohnungen. Also,
0: stark, ja. Ja, vielleicht sollten wir mal gucken. Ja. Wir können auch da Podcast drehen.
1: Schreibt es in die Kommentare.
0: Ja. Naja, aber ich finde das voll, ich finde das ermutigend, weil ich glaube, dass du, also klar, jetzt durch den Kurs habe ich noch mal ein paar Leute mehr kennengelernt, aber ich glaube, dass du vor allem auch jetzt so in unserem Umfeld so mit die eine der konkretesten Personen bist, die auch mit daran arbeiten und wir freuen uns voll, ne, weil am Ende des Tages, es kann nicht genug gesunde Gemeinde geben.
1: So. Ja.
0: Davon kann es nicht zu viele geben.
1: Ja,
0: und ne, es ist wichtig, vor allem auch, um sowas halt zu vermeiden, dieses so, Leute müssen nicht immer 500 Kilometer fahren, um in eine Gemeinde zu gehen, sondern es ist wichtig zu gucken, ey, in welcher Ortsgemeinde kann ich einen Anschluss finden und dort, wo es keine gibt oder nur sehr wenig, ist halt wichtig, Leute zu erreichen, so, weil am Ende das Evangelium halt für jeden ist und nicht nur für diejenigen, die schon in einer Gemeinde sind und integriert sind und so.
1: Ja.
0: Deshalb richtig spannend und wir werden auf jeden Fall mit dafür beten, ne, weil ich glaube, ihr werdet sehr viel Weisheit brauchen. Das werde ich auch gleich machen, weil wir beten neuerdings am Ende unserer Folgen.
1: Krass, Mann, das ist auf jeden Fall ein Upgrade.
0: Yes. Ja. Genau,
2: nicht nur unsere Thumbnails.
0: Nee, das werden wir auf jeden Fall gleich noch machen. Genau. Willst du noch irgendwas sagen, Esther? Okay. Dann an der Stelle, bevor wir aufhören, Leute, wenn euch der Podcast gefällt, ne, wir sind jetzt am Ende der Folge, aber wir sehen uns nächste Woche wieder, keine Sorge. Wenn euch der Podcast gefällt, dann abonniert uns sehr gerne auf YouTube. Wenn ihr auf Spotify hört, lasst sehr gerne eine Bewertung da. Und wenn es euch auf dem Herzen liegt, könnt ihr unser Projekt sogar finanziell unterstützen. Und zwar unten in der Beschreibung findet ihr alle Informationen dazu. Und eine Sache, die Esther und mir sehr, sehr wichtig ist, mit den Finanzen, die Gott uns anvertraut, und das sind über die letzten 2 Jahre echt einiges an Geld gewesen, was wir auch vor allem auch oder hauptsächlich in unser Set investiert haben. Und uns ist das sehr wichtig, auch diese Transparenz immer zu zeigen, ne? Dass das Geld, das wir bekommen, das geht 100% immer nur fürs Projekt raus. Und wir können auch nur darauf zugreifen tatsächlich, weil wir quasi genau bewusst diese Gemeindestruktur annehmen, um quasi zu sagen, okay, das Geld kommt rein und wir dürfen es nur projektbezogen ausgeben. Und uns ist das sehr wichtig, diese Transparenz euch einfach zu zeigen. Und wenn euch das Set gefällt und auch dieser Podcast gefällt, dann seid ihr sehr gerne eingeladen. Wenn ihr es auf dem Herzen habt, unterstützt uns gerne finanziell. Und ansonsten würde ich sagen, bete ich noch und dann war's das an sich schon. Jason, voll cool, dass du da warst.
1: Cool, Mann.
0: Ich fand es sehr, sehr spannend. Vor allem, ich muss sagen, Gemeindegründung ist ein Thema, das mich echt in den letzten Monaten durch den Kurs halt sehr bewegt und sehr beschäftigt. Deshalb voll cool. Ich bin sehr gespannt, was Gott daraus macht, ey.
1: Ja, ich auch. Ja. Ne, Jesus liebt euch, geht zur Kirche.
0: Ja.
1: Kirche ist wichtig.
0: Sehr gut.
2: Letztes Jesus Statement is a friend of mine. 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
0: Nice, okay, komm, dann lass mich noch kurz beten und dann sind wir raus. Gott, ich danke dir für diese Folge jetzt. Ich danke dir für das Gespräch mit Jason und dass wir uns ja auch einfach über sehr viele verschiedene Dinge austauschen durften. Danke für unsere Liebe zu Büchern und dass wir einfach auch sehen, auf welche Art und Weise du Bücher in unserem Leben gebrauchst, um uns zu formen. Bitte hilf du auch jedem Einzelnen, der vielleicht gerade darüber nachdenkt, das zu einer Gewohnheit in seinem eigenen Leben zu machen, dass das echt etwas Gutes ist. Bitte schenk du jeder einzelnen Person die Kraft und die nötige Motivation, diese guten Gewohnheiten in unserem Leben zu etablieren und dafür zu kämpfen, sie wirklich ja, zu haben und zu entwickeln. Ich danke dir auch für das Thema der Gemeindegründung und dass Jason zusammen mit seiner Frau und der Hoffnungskirche dieses Anliegen teilt, in Mannheim, in Ludwigshafen eine Gemeinde zu gründen. Und ich möchte dich darum bitten, dass du deine Hand über diese Entwicklung hältst. Bitte hilf du dem ganzen Team, das am Ende auch involviert sein wird, zu sehen, was du möchtest, was deine Vorstellung ist. Und ja, schenk du ihnen einfach einen oder offene Türen, da wo sie offene Türen brauchen, und segne das. Und bereite vor allem auch die Leute in Mannheim, in Ludwigshafen darauf vor, so eine Gemeinde bald bei sich zu haben. Bereite du Menschen und Herzen darauf vor, dein Evangelium zu hören. Und ja, schenk du einfach Jason und dem ganzen Team genug Weisheit oder die nötige Weisheit, diese Initiative weiter voranzubringen, und leite du sie. Amen.
2: Amen. Aber kurz bevor wir fertig machen, ja, kannst du uns vielleicht noch was vorrappen?
1: Gut, vielen Dank, dass ihr dabei wart, Leute. Schaltet wieder das nächste Mal ein, yes, ohne mich.
0: Wir verabschieden uns in die Totale. Leute, macht's gut. Nächste Woche Dienstag, 20 Uhr, wir sind wieder da. Haut da rein, macht's gut. Ciao. Jason, komm mit mir da raus. Esther, geh da raus.
3: Das ist meine
4: Sache. 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
5: Wenn wir unter der Führung des Heiligen Geistes leben, bewirkt er in uns das, was Galater 5 die Frucht des Geistes nennt. Hier kommt nun eine Liste dieser Eigenschaften, zusammen mit einigen Fragen, die uns helfen können, die Frucht in unserem Leben zu bewerten.
6: Die Frucht des Geistes aber ist Liebe.
5: Haben andere Menschen das Gefühl, sie müssten sich deine Anerkennung verdienen? Oder wissen sie, dass du sie liebst, egal was passiert?
6: Freude.
5: Ist das Maß deiner Freude abhängig von deinen Umständen?
6: Friede.
5: Vertraust du Gott, dass er die Kontrolle hat?
6: Langmut.
5: Bist du bereit, nervige Umstände anzunehmen?
6: Freundlichkeit, Güte.
5: Bist du aufmerksam und rücksichtsvoll? Überwindest du Böses mit Gutem?
6: Treue, Sanftmut.
5: Lässt du dir etwas sagen?
6: Selbstbeherrschung.
5: Befinden sich deine natürlichen Lüste unter der Leitung des Heiligen Geistes? Erinnere dich, dies sind die Eigenschaften des Lebens von Jesus Christus, das durch uns fließt, wenn wir uns seiner Leitung unterstellen.
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1: Das Allerwichtigste über Hiskia, den König des Südreiches Juda, steht im zweiten Buch der Könige gleich am Anfang der Berichterstattung über ihn. Er tat, was dem Herrn wohlgefiel, ganz wie sein Vater David. Der Begriff Vater wird hier, wie so oft in der Bibel, in einem übertragenen Sinn verwendet. Heute würde man wohl sagen, wie sein Vorfahre David. Wobei wir vermutlich gar nicht erst auf die Idee kommen würden, die Charaktereigenschaften einer noch lebenden Person mit denen einer anderen Person zu vergleichen, die schon seit rund 250 Jahren tot ist. Aber der ehemalige König David gilt bis ins Neue Testament hinein als der Idealtyp eines Königs. Er war einerseits mutig und glaubensstark, zögerte aber auch nicht, sich vor Gott zu demütigen, wenn er etwas Falsches gemacht hatte. Und an falschen Entscheidungen und sündhaften Taten braucht man in Davids Leben wahrhaftig nicht lange zu suchen. Hiskia ist also ein König, der seinem Vorfahren David in vielerlei Hinsicht das Wasser reichen kann. In Kapitel 19 wurde geschildert, wie er sich von dem fragwürdigen Freundschaftsangebot des Assyrerkönigs Sanherib nicht einwickeln ließ, sondern auf Gottes Macht vertraute. Und Hiskia konnte miterleben, wie die Assyrer tatsächlich unter herben Verlusten den Rückzug aus dem Südreich Juda antraten. Im vor uns liegenden Kapitel 20 wird nun berichtet, wie Hiskia in eine sehr persönliche Lebenskrise kommt, und man darf gespannt sein, wie er damit zurechtkommt. Doch zunächst möchte ich Sie noch herzlich willkommen heißen. Schön, dass Sie wieder mit dabei sind. Im zweiten Buch der Könige, Kapitel 20, wird geschildert, wie Hiskia, der König des Südreiches Juda, schwer erkrankt und den nahen Tod vor Augen hat. Weil ich persönlich vor Jahren selbst in eine solche Situation gekommen bin, berührt mich diese Geschichte wahrscheinlich mehr als manch anderen Menschen, der noch nie eine solche Lebenskrise durchlebt hat. Manche Vorstellungen, die man sich in gesunden Tagen vom eigenen Lebensende macht, ändern sich eben, wenn man plötzlich erfährt, nach menschlichem Ermessen bleiben mir nur noch so und so viele Wochen, Monate oder Jahre. In Vers 1 unseres Bibeltextes wird berichtet, zu dieser Zeit wurde Hiskia todkrank. Und der Prophet Jesaja, der Sohn des Amoz, kam zu ihm und sprach zu ihm, so spricht der Herr, bestelle dein Haus, denn du wirst sterben und nicht am Leben bleiben. Auch im zweiten Buch der Chronik, Kapitel 32 und im Jesaja-Buch, Kapitel 38, wird die Erkrankung Hiskias erwähnt. Dabei ergänzt jeder einzelne Bericht das Gesamtbild um einige Details, die ich teilweise in meine Erläuterungen mit einfließen lasse. Soweit diese kurze Zwischenbemerkung, zurück zum Inhalt von Vers 1. Für den Propheten Jesaja dürfte es nicht leicht gewesen sein, dem König mitteilen zu müssen, dass er nicht mehr lange zu leben hat. Obwohl doch im Grunde jeder Mensch weiß, dass der eigene Tod unausweichlich ist und dass es nicht jedem vergönnt ist, lebenssatt in einem hohen Alter zu sterben. Im Hebräerbrief Kapitel 9 heißt es ganz nüchtern, aber doch in erschreckender Offenheit, den Menschen ist es bestimmt, einmal zu sterben, danach aber das Gericht. Das heißt, mit dem Tod ist nicht alles aus, sondern jeder Mensch muss sich vor Gott verantworten. So mancher hat sich wohl gelegentlich schon mal überlegt, wie es sich auf das eigene Leben auswirken würde, wenn man das eigene Todesdatum bereits lange im Voraus wüsste. Allerdings gibt es selbst unter Christen auch solche, die den Gedanken an das eigene Sterben weit von sich schieben. Frei nach dem Motto, jetzt will ich erst mal leben. Über den Tod und das Sterben kann ich mir später immer noch Gedanken machen. Dabei kann das Nachdenken über den eigenen Tod doch auch eine Hilfe sein, um das Leben sinnvoll zu gestalten. Es ist schon viele Jahre her, da lernte ich einen jungen Pastor kennen, der eine Krebserkrankung glücklich überstanden hatte. Doch eines Tages erhielt ich einen Rundbrief, den er an einen größeren Freundes- und Bekanntenkreis verschickt hat. In dem teilte er mit, dass der Krebs wieder zurückgekommen sei. Ich war wirklich erschüttert. Aber folgenden Gedanken, den er in seinem Rundbrief niedergeschrieben hat, fand ich wirklich hilfreich. Er hat ihn ungefähr so formuliert: In den letzten Tagen ist mir etwas sehr Wichtiges aufgegangen. Seit ich weiß, dass ich bald sterben werde, verändert sich der Stellenwert vieler Dinge, die mir bisher viel bedeutet haben. Meine Bücher, mein Obstgarten, meine Angelausrüstung, auf die ich so stolz war, ich betrachte sie heute mit ganz anderen Augen. Ich bitte Sie, diese Gedanken im Hinterkopf zu behalten, wenn wir uns jetzt wieder unserem Bibeltext und damit dem König Hiskia zuwenden. In den Versen 2 und 3 wird beschrieben, wie Hiskia auf die Nachricht reagiert, dass er bald sterben wird. Er aber wandte sein Antlitz zur Wand und betete zum Herrn und sprach: Ach Herr, gedenke doch, dass ich vor dir in Treue und mit rechtschaffenem Herzen gewandelt bin und getan habe, was dir wohlgefällt. Und Hiskia weinte sehr. Ich denke, dass wohl jeder gläubige Mensch in einer solchen Situation, so wie Hiskia, handelt. Fast noch im Schock wendet man sich an Gott, der das Leben geschaffen hat und der es auch beenden kann. In meiner Zeit als Gemeindepastor habe ich viele kranke Menschen besucht, für die es keine Hoffnung auf Heilung mehr gab, darunter auch viele Krebspatienten. Aber ich muss gestehen, als ich eines Tages selbst diese Diagnose bekam, hat mir das beinahe den Boden unter den Füßen weggezogen. Ich konnte es schlichtweg nicht glauben. Und dann wollte ich es nicht akzeptieren. Ich weiß, einem Christen und erst recht einem Pastor sollte so etwas eigentlich nicht passieren. Aber die direkte Konfrontation mit dem eigenen Lebensende lässt wohl kaum jemanden kalt. Nun, mit Gottes Hilfe und der Hilfe guter Ärzte habe ich meine Krebserkrankung überwunden. Zwar kann ich nicht behaupten, dass sich mein Leben seitdem völlig verändert hat, aber in mancherlei Hinsicht bekomme ich doch von Leuten, die mich schon länger kennen, gesagt: Früher hättest du dies oder das sicher anders bewertet und anders gehandelt. So haben sich zum Beispiel einige darüber gewundert, warum ich mich mehr und mehr aus dem Gemeindedienst zurückgezogen und mehr Zeit in die Radiomission investiert habe. Als ich dann auch noch damit anfing, kreuz und quer durchs Land zu reisen und auf Konferenzen Vorträge zu halten, meinten manche, ich würde mich selbst überfordern, gerade wegen meines angegriffenen Gesundheitszustandes. Aber im Rückblick kann ich nur bezeugen, dass Gott mir die Kraft dazu gegeben hat, weil die Veränderungen in meinem Leben offenbar seinem Willen entsprochen haben. Als ich nach meiner Krebsdiagnose für eine längere Zeit ins Krankenhaus musste, war ich an einem Tag so geschwächt, dass eine Krankenschwester mich bis ans Bett bringen musste. Sie hatte die Befürchtung, dass ich mir noch irgendeine andere Krankheit eingefangen haben könnte. Aber ich selbst merkte, das war nicht der Grund meiner Schwäche, sondern ich hatte schlichtweg Angst, pure Angst. Ich fürchte mich vor dem Sterben, sagte ich zu ihr. Sie selbst war Christin, ihr konnte ich mich anvertrauen. Und doch hatte ich den Eindruck, dass sie meinen Gemütszustand nicht wirklich verstehen konnte. Als sie mich allein zurückließ, tat ich genau das, was auch Hiskia machte. Auf dem Bett liegend, drehte ich mich zur Wand und schrie innerlich zu Gott: Warum, Herr, warum mutest du mir das zu? Herr, ich will noch nicht sterben. Wenn eine Christin oder ein Christ krank wird, ist es für sie oder ihn meistens eine Selbstverständlichkeit, sich im Gebet an Gott zu wenden. Das ist auch vollkommen richtig so. Gern möchte ich aber auch dazu ermuntern, dass andere Christen für die erkrankte Person beten. Ja, dass man andere Christen gezielt darum bittet, vor Gott für die betreffende Person einzustehen. Denn ich bin überzeugt davon, Gott kann Menschen gesund machen. Er kann, aber er lässt sich nicht dazu zwingen. Über die Gründe, warum er dem einen Heilung schenkt und dem anderen nicht, darüber möchte ich als Mensch nicht spekulieren. Trotzdem bin ich davon überzeugt, Gott kann Menschen heilen. Und er tut es auch, wenn es nach menschlichem Ermessen nicht mehr möglich ist. Sogenannte Heiler, also Menschen, die über Heilkräfte verfügen, braucht es dazu aber nicht. Mein Arzt damals, ebenfalls ein Christ, hat zu mir gesagt, Ihnen kann nur noch Gott helfen. Ich kann es nicht. Zwar habe ich bis heute nicht verstanden, warum er dann trotzdem von meiner Krankenversicherung honoriert wurde. Andererseits könnte er jetzt gemeinsam mit mir bezeugen, jawohl, Gott hat mich gesund gemacht. Aber ich weiß auch, dass Gott nicht aufgrund meines ach so vorbildlichen Lebenswandels so gehandelt hat. Wem er Heilung schenkt und wem nicht, wie er seine Entscheidungen trifft, das bleibt sein Geheimnis. Und eines ist auch sicher, irgendwann schlägt für jeden von uns das letzte Stündchen. Ich bitte Sie um Verständnis, dass ich jetzt ziemlich viel über meine eigenen Erfahrungen gesprochen habe. Aber vielleicht macht es Ihnen ja Mut zu wissen, dass auch ich völlig verängstigt war, als mir das eigene Lebensende plötzlich so nah vor Augen stand. Jesus hat einmal gesagt, in der Welt habt ihr Angst, aber seid getrost, ich habe die Welt überwunden. Dass Jesus die Welt, die Sünde und den Tod überwunden hat, ist ein großer Trost. Aber dieser Trost wischt nicht die Tatsache weg, dass auch Christen Angst haben. Zurück zu König Hiskia. Die Aussicht, bald sterben zu müssen, jagt auch ihm Angst ein. Und in seiner Angst fängt er damit an, Gott verschiedene Argumente aufzuzählen, die ihn sozusagen umstimmen sollen. Hiskia betet, so steht es in Vers 3, Gedenke doch, dass ich vor dir in Treue und mit rechtschaffenem Herzen gewandelt bin und getan habe, was dir wohlgefällt. Ich halte es für ziemlich unwahrscheinlich, dass diese Argumente Gott beeindruckt haben. Denn die guten Charaktereigenschaften Hiskias waren ihm schon vorher bekannt. Aber vielleicht hat sich Gott über den Glauben und über die Ehrlichkeit Hiskias gefreut. Oder er wollte einfach nicht, dass Hiskia denkt, er würde für seinen zweifellos positiven Lebenswandel bestraft. Wie es auch sei, ab Vers 4 wird berichtet, als aber Jesaja noch nicht zum mittleren Hof hinausgegangen war, kam des Herrn Wort zu ihm, kehre um und sage Hiskia, dem Fürsten meines Volks, so spricht der Herr, der Gott deines Vaters David, ich habe dein Gebet gehört und deine Tränen gesehen. Siehe, ich will dich gesund machen. Am dritten Tage wirst du hinauf in das Haus des Herrn gehen, und ich will 15 Jahre zu deinem Leben hinzutun und dich und diese Stadt erretten vor dem König von Assyrien und diese Stadt beschirmen um meinetwillen und um meines Knechtes David willen. Ich habe dein Gebet gehört und deine Tränen gesehen, spricht Gott. Ich bin mir sicher, das ist immer so, wenn wir uns im Glauben an ihn wenden. In diesem Fall ist es allerdings auch so, dass Gott auf Hiskias Wunsch eingeht. 15 weitere Lebensjahre bekommt er von Gott geschenkt. Und schon am dritten Tage, nachdem ihm der Prophet Jesaja diese Nachricht überbringt, wird er auf eigenen Beinen zum Tempel spazieren können, um das übliche Dankopfer für seine Genesung darzubringen. Vers 7. Und Jesaja sprach, bringt her ein Pflaster von Feigen. Und als sie das brachten, legten sie es auf das Geschwür und er wurde gesund. Erst an dieser Stelle bekommen wir eine Ahnung davon, woran Hiskia überhaupt erkrankt ist. Bemerkenswert finde ich, dass seine Heilung, die zweifellos von Gott in die Wege geleitet wird, die damals herkömmliche Behandlungsmethode nicht überflüssig macht. Das erinnert mich wieder an meine Krebserkrankung. Obwohl mein Arzt damals zu mir sagte, Ihnen kann nur noch Gott helfen, leitete er sofort alle möglichen Behandlungsmaßnahmen ein. Ich vermute übrigens, dass im Jakobusbrief Kapitel 5 genau diese Vorgehensweise gemeint ist, obwohl viele Christen den betreffenden Vers anders verstehen. Es geht um die Aufforderung, ist jemand unter euch, der rufe zu sich die Ältesten der Gemeinde, dass sie über ihn beten und ihn salben mit Öl in dem Namen des Herrn. Die Salbung mit Öl, die hier erwähnt wird, kann meines Erachtens auf zweierlei Weise gedeutet werden. Entweder als eine Art Zeremonie oder aber als eine medizinische Anwendung. Es würde mich nicht wundern, wenn in dem gerade zitierten Vers die medizinische Anwendung gemeint ist. Der Ratschlag des Jakobus würde dann genau dem entsprechen, was schon König Hiskia erlebt hat. Gott hört auf das Gebet und schenkt Heilung, aber das macht eine herkömmliche medizinische Behandlung nicht überflüssig. Übrigens scheint Hiskia über die Vorgehensweise des Propheten Jesaja und damit letztlich auch über Gottes Vorgehensweise ein wenig verwundert zu sein. Denn in Vers 8 heißt es: Hiskia aber sprach zu Jesaja: Was ist das Zeichen, dass mich der Herr gesund machen wird und ich des Herrn Haus hinaufgehen werde am dritten Tage? Mit anderen Worten: Mein lieber Jesaja, im Prinzip zweifle ich ja nicht an der Zusage, dass Gott mich gesund machen will. Und dieser Umschlag aus gepressten Feigen, den du mir auf mein Geschwür gelegt hast, verschafft mir tatsächlich ein bisschen Linderung. Aber ist das schon alles? Willst du mich etwa bis zum dritten Tag hier liegen lassen, in der Ungewissheit, ob es für mich tatsächlich noch Rettung gibt? So gut, wie ich den armen Hiskia auch verstehen kann. Mir hat Gott damals kein Zeichen geschenkt, an dem ich im Voraus erkennen konnte, dass ich wieder gesund werde. Ja, er gab mir nicht einmal eine grundsätzliche Zusage, dass es so kommen würde. Aber was sagt das denn schon aus? Viele Personen, die wir aus der Bibel kennen, wurden vorzeitig aus dem Leben gerissen, obwohl sie ihrem Herrn treu gedient haben. Und manchmal können wir uns nur darüber wundern, wie unterschiedlich es den ersten Christen ergangen ist. So wird im 12. Kapitel der Apostelgeschichte berichtet, dass der Apostel Jakobus von König Herodes Agrippa dem Ersten getötet wurde, während Petrus auf wunderbare Weise aus dem Gefängnis entkam. Eine kranke ältere Frau, die ich als Gemeindepastor häufig besucht habe, hat mir in dieser Hinsicht eine wichtige Lektion erteilt. Eines Tages sagte sie zu mir: Sie brauchen nicht dafür zu beten, dass ich gesund werde. Beten Sie lieber dafür, dass ich mich bei Gott geborgen weiß. Und der Apostel Paulus schreibt im Römerbrief Kapitel 14: Leben wir, so leben wir dem Herrn. Sterben wir, so sterben wir dem Herrn. Darum, wir leben oder sterben, so sind wir des Herrn. Zurück zu unserem Bibeltext aus dem 2. Buch der Könige. Hiskia gibt sich mit der Zusage Gottes, ihm Heilung zu schenken, also nicht zufrieden. Er möchte zusätzlich auch noch ein Zeichen dafür haben. Anscheinend gehört er nicht gerade zu den geduldigsten Menschen. Ab Vers 9 wird berichtet: Jesaja sprach: Dies Zeichen wirst du vom Herrn haben, dass der Herr tun wird, was er zugesagt hat. Soll der Schatten an der Sonnenuhr 10 Striche vorwärts gehen oder 10 Striche zurückgehen? Hiskia sprach: Es ist leicht, dass der Schatten 10 Striche vorwärts gehe. Das will ich nicht, sondern dass er 10 Striche zurückgehe. Da rief der Prophet Jesaja den Herrn an, und der Herr ließ den Schatten an der Sonnenuhr des Ahas 10 Striche zurückgehen, die er vorwärts gegangen war. Tja, hätte es damals schon mechanische Uhren gegeben, kein Problem. Die hätte man eben mal schnell um ein paar Stunden zurückstellen können. Aber bei einer Sonnenuhr funktioniert das nur, wenn man sozusagen die Sonne verstellt. Und indem Gott dies offensichtlich tut, erweist er sich als Herr über die Tageszeit und als Herr über die Lebenszeit eines jeden Menschen. Innerhalb von Kapitel 20 erreichen wir nun einen Abschnitt, der von einer Begebenheit in Hiskias Leben berichtet, die bei mir einfach nur Kopfschütteln auslöst. Ich lese weiter ab Vers 12. Zu dieser Zeit sandte Merodach Baladan, der Sohn Baladans, der König von Babel, Brief und Geschenke an Hiskia, denn er hatte gehört, dass Hiskia krank gewesen war. Hiskia aber freute sich über die Boten und zeigte ihnen das ganze Schatzhaus, Silber, Gold, Spezerei und das beste Öl und das Zeughaus und alles, was an Schätzen vorhanden war. Es war nichts in seinem Hause und in seiner ganzen Herrschaft, was ihnen Hiskia nicht gezeigt hätte. Nun frage ich Sie, wie kann man nur so töricht sein? Wenn ein Blumenbote an meiner Haustür klingelt und mir einen Blumenstrauß und eine Karte mit Genesungswünschen überreicht, zeige ich ihm doch auch nicht gleich, wo ich meine Goldbarren versteckt habe. Aber Hiskia kann es einfach nicht lassen und veranstaltet für die Gäste aus Babel eine Sonderführung durch die Schatzkammer. Weiter ab Vers 14. Da kam der Prophet Jesaja zum König Hiskia und sprach zu ihm: Was haben diese Leute gesagt, und woher sind sie zu dir gekommen? Hiskia sprach: Sie sind aus fernen Landen zu mir gekommen, aus Babel. Er sprach: Was haben sie gesehen in deinem Hause? Hiskia sprach: Sie haben alles gesehen, was in meinem Hause ist, und es gibt von meinen Schätzen nichts, was ich ihnen nicht gezeigt hätte. Es steht zwar nicht ausdrücklich im Bibeltext, aber ich bin mir fast sicher, dass Jesaja in diesem Moment seine Augen gerollt hat und nur mit Mühe den Ausruf unterdrücken konnte: Wie kann man nur so dumm sein? Aber dann drückt er sich doch ein wenig gewählter aus. Da sprach Jesaja zu Hiskia: Höre des Herrn Wort. Siehe, es kommt die Zeit, dass alles nach Babel weggeführt werden wird, was in deinem Hause ist und was deine Väter gesammelt haben bis auf diesen Tag, und es wird nichts übrig gelassen werden, spricht der Herr. Tja, und die Inventurliste, die von den Boten bei der Sonderführung durch die Schatzkammer gewiss heimlich angefertigt wurde, die wird ihnen dabei sicher eine große Hilfe sein. Aber der materielle Schaden, den Jesaja voraussieht, wird bei weitem nicht alles sein. Seine Prophezeiung muss dem armen König wahrhaft das Blut in den Adern gefrieren lassen. Weiter ab Vers 18. Jesaja spricht: Dazu werden von den Söhnen, die von dir kommen, die du zeugen wirst, einige genommen werden, dass sie Kämmerer seien im Palast des Königs von Babel. Hiskia aber sprach zu Jesaja: Das Wort ist gut, das der Herr geredet hat durch dich, denn er dachte, es wird doch Friede und Sicherheit sein zu meinen Zeiten. Über diese Reaktion Hiskias bin ich gelinde gesagt überaus enttäuscht. Nach mir die Sintflut, denkt er sich, und ahnt wahrscheinlich nicht, was für ein Leid nicht nur auf seine Nachkommen, sondern auf das ganze Volk im Südreich Juda zukommt. Unterdessen endet das 20. Kapitel so, wie wir es in ähnlicher Weise schon öfter gehört haben. Hier die beiden letzten Verse. Was mehr von Hiskia zu sagen ist und alle seine tapferen Taten und wie er den Teich und die Wasserleitung gebaut hat, durch die er Wasser in die Stadt geleitet hat, siehe, das steht geschrieben in der Chronik der Könige von Juda. Und Hiskia legte sich zu seinen Vätern, und sein Sohn Manasse wurde König an seiner Stadt. Tja, was ist nur aus Hiskia geworden in den 15 zusätzlichen Jahren, die er von Gott geschenkt bekommen hat? Er begeht die Dummheit seines Lebens, indem er den Boten aus Babel seine Reichtümer zeigt. Er zeugt einen Sohn, nämlich Manasse, den man später zu den schlimmsten Königen von ganz Israel zählen wird. Und Hiskia legt eine Verantwortungslosigkeit gegenüber den nachfolgenden Generationen an den Tag, die einfach nur sprachlos macht. Ja, Hiskias späte Jahre sind wahrlich kein Ruhmesblatt für ihn. Im 2. Buch der Chronik heißt es: Aber Hiskia vergalt nicht nach dem, was ihm geschehen war, denn sein Herz überhob sich. Anders ausgedrückt, Hiskia wusste Gottes Güte nicht zu würdigen, und er wurde hochmütig. Und weiter heißt es in diesem Vers: Darum kam der Zorn über ihn und über Juda und Jerusalem. Im nächsten Kapitel aus dem 2. Buch der Könige geht es unter anderem um die Regentschaft Manasses. Wie schon angedeutet, erweist sich dieser Sohn Hiskias als ein grausamer und abergläubischer Tyrann. Ich würde mich freuen, wenn Sie durch die Bibel wieder einschalten. Also bis zum nächsten Mal, auf Wiederhören und Gottes Segen mit Ihnen.

0: Es ist 19 Uhr und 30 Minuten. 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
1: Hier sitzen Hiob und seine drei Freunde seit 7 Tagen und 7 Nächten in der Asche und trauern. Schließlich fing Hiob an zu reden. Und es war eine düstere Rede, die er hielt, in der er sich wünschte, tot zu sein oder nie geboren worden zu sein. Im Kapitel 4 des Buches kommt die Antwort. Da heißt es: Jetzt nahm Eliphas von Teman das Wort. Erträgst du es, wenn ich dir etwas sage? Ich kann beim besten Willen nicht mehr schweigen. Du hast doch viele Menschen unterwiesen und schlaff gewordene Hände stark gemacht. Wenn jemand strauchelte, du halfst ihm auf. Den weichen Knien gabst du Halt und Kraft. Jetzt, wo du selber dran bist, wirst du schwach und kannst dem Unglück nicht ins Auge sehen. Hast du nicht Gott zu jeder Zeit geehrt? War nicht dein Leben frei von jedem Tadel? Dann könntest du doch Mut und Hoffnung haben. Denk einmal nach, ging je ein Mensch zugrunde, der treu und ehrlich war und ohne Schuld? Ich kann nur sagen, was ich selber sah. Da pflügen Leute auf dem Feld der Bosheit. Sie säen Unheil, und das ernten sie. Die solches tun, erregen Gottes Zorn, der sie hinwegfegt wie ein heißer Sturm. Die Unheilstifter brüllen wie die Löwen, doch Gott bricht ihnen alle Zähne aus. Sie gehen wie ein Löwe ohne Beute, und ihre Kinder werden weit zerstreut. Beuge dich unter das allgemeine Menschenlos. Ganz heimlich ist ein Wort zu mir gekommen. Wie ein leises Flüstern drang es an mein Ohr, so wie ein Traum den Menschen überfällt und ihm die Ruhe seines Schlafes raubt. Das Grauen packte mich, ließ mich erschaudern. Ich zitterte vor Angst an allen Gliedern. Ein kalter Hauch berührte mein Gesicht, die Haare sträubten sich mir vor Entsetzen. Vor meinen Augen sah ich etwas stehen, doch konnte ich nicht erkennen, was es war.

Eliphas war wohl der älteste der Freunde Hiobs. Deshalb durfte er als erster das Wort ergreifen. Offenbar war Eliphas ein besonnener, vorsichtiger und mitfühlender Mann. Aber es fiel ihm doch sehr schwer, dem Hiob bei seiner langen Klage zuzuhören. Zu jedem neuen Gedanken seines Freundes fallen ihm gleich Antworten und Gegenargumente ein. Immerhin kann er warten, bis Hiob ausgeredet hat. Dann sagt er, ich kann beim besten Willen nicht mehr schweigen. Aber gerade in der Seelsorge oder wenn man jemanden beraten und trösten will, ist es so wichtig, dass man schweigend zuhören kann. Ungeduld und vorschnelle Antworten können den Leidtragenden eher verletzen, als ihm helfen. Doch hat es hier den Anschein, als ob Eliphas, obwohl er geschwiegen hat, nicht richtig zugehört hat. Aktives Zuhören ist mehr als nur Schweigen und den anderen reden lassen. Rechtes Zuhören ist ein Mitgehen mit den Worten des anderen. Es ist Mitfühlen, der Versuch zu verstehen, was der andere empfindet und was er wirklich sagen will. Ich habe den Eindruck, dass Eliphas und seine Freunde die Kunst des rechten Zuhörens nicht so gut verstanden. Sie haben kaum aufgepasst, was Hiob wirklich sagen wollte. Und sie hatten ihre Antworten und Behauptungen schon fertig, bevor Hiob ausgeredet hatte. Deshalb trafen ihre Argumente das Problem nicht. Sie waren keine Hilfe und kein Trost. Hiob fühlte sich unverstanden, alleingelassen, ungerecht kritisiert und zurechtgewiesen. Dass er überhaupt noch so geduldig mit seinen Freunden debattiert hatte, ist schon bewundernswert. Naja, trösten heißt nicht immer Streicheleinheiten verteilen, bedauern und zu allem Ja sagen. Manchmal müssen wir auch einen Trauernden korrigieren, ihn zurechtweisen, ihm zu einer realistischen Schau seiner Lage verhelfen und ihn entschlossen in die Wirklichkeit zurückholen. Aber das darf nur mit größter Vorsicht und Liebe geschehen. Eliphas versucht nur als erster sein Glück als Seelsorger. Er leitet seine Rede mit den Worten ein, »Erträgst du es, wenn ich dir etwas sage?« Das war eine gute und berechtigte Frage. Verletzte und leidende Menschen sind oft sehr empfindlich. Verkehrte Worte können die Wunde aufreißen und den Schmerz nur noch vergrößern. Mit dieser Einleitung bereitet Eliphas den Hiob vor. Der kann sich ein wenig wappnen, denn auf solch eine Frage kommt meistens Kritik oder Zurechtweisung. Bestätigung und Bewunderung kann jeder ohne Vorwarnung gut vertragen. Eigentlich war die Frage ja auch mehr rhetorisch. Eliphas wollte reden und er hätte es wohl auch getan, wenn Hiob es ihm verwehrt hätte. Eliphas sagt ja auch gleich schon zu Anfang, ich kann beim besten Willen nicht mehr schweigen. Also erübrigt sich die Anfrage. Immerhin hat es die Lage etwas entspannt und die Gesprächspartner versöhnlicher gestimmt. Was Eliphas sagen will, ist wirklich nicht so leicht zu schlucken. Doch zuerst beginnt er mit einer Anerkennung. Du hast doch viele Menschen unterwiesen und schlaff gewordene Hände stark gemacht. Wenn jemand strauchelte, du halfst ihm auf. Den weichen Knien gabst du Halt und Kraft. Und damit bestätigt Eliphas den guten Charakter und den positiven Einfluss, den Hiob bisher auf seine Mitmenschen gehabt hat. Und dann kommt die Frage, ging je ein Mensch zugrunde, der treu und ehrlich war und ohne Schuld? Diese Frage kann man einesteils als Ermutigung verstehen, sinngemäß also so. Du als treuer und ehrlicher Mensch brauchst keine Angst zu haben, du wirst schon nicht zugrunde gehen. Aber es könnte auch eine Verdächtigung und eine Anschuldigung sein mit der Bedeutung, wenn du ein anständiger Mensch ohne Schuld wärest, dann würde es dir jetzt nicht so schlecht gehen. Hiob, du hast gesündigt, deshalb leidest du. Dass gute Menschen gesegnet und böse bestraft werden, wird auch im 5. Buch Mose, Kapitel 28, verkündet, wo Mose sagt, »Wenn ihr auf den Herrn, euren Gott, hört und alle seine Gebote, die ich euch heute verkünde, sorgfältig befolgt, wird er euch hoch über alle Völker der Erde erheben. Die ganze Fülle seines Segens wird euch zuteil werden, wenn ihr den Weisungen des Herrn, eures Gottes, gehorcht. In der Stadt und auf dem Feld schenkt er euch Gedeihen, gesunde Kinder gibt er euch und reiche Ernten. Eure Rinder, Schafe und Ziegen werden sich vermehren, Korb und Backtrog nicht leer werden. Das Glück wird euch begleiten, wenn ihr auszieht und wenn ihr wieder heimkehrt.« Soweit das Zitat. Und hier verspricht Gott ganz klar, dass es denen, die seine Gebote halten, gut gehen wird. Allerdings hätten wir auch manche Beispiele bereit, die zeigen, dass auch fromme, gütige, treue und aufrichtige Menschen in Unglück gerieten und leiden mussten. Dazu könnten wir die Propheten nennen, Paulus, die Apostel und die ersten Christen. Sie alle führten ein Leben im Gehorsam und in der Nachfolge Jesu und wurden doch verfolgt und mussten viel leiden.

Das gilt für dieses Erdenleben. Aufgrund des Evangeliums können wir aber sagen, dass alles Leid einmal enden wird und ewige Freude und Lohn denen zuteil wird, die hier auf Jesus vertraut haben. Die nächste Beobachtung des Eliphas können wir schon besser verstehen. Hier geht es darum, dass die bösen, gottlosen Menschen sich oft selbst ins Unglück stürzen. »Ich kann nur sagen, was ich selber sah«, sagt Eliphas. »Da pflügen Leute auf dem Feld der Bosheit, sie säen Unheil. Und das ernten sie.« Die solches tun, erregen Gottes Zorn, der sie hinwegfegt wie ein heißer Sturm. Ja, auch im Neuen Testament wird diese Wahrheit bestätigt. In Galater Kapitel 6, Vers 7 steht, »Macht euch nichts vor, Gott lässt keinen Spott mit sich treiben. Jeder Mensch wird ernten, was er gesät hat. Wer auf dem Boden der menschlichen Selbstsucht sät, wird von ihr den Tod ernten. Wer auf dem Boden von Gottes Geist sät, wird von ihm unvergängliches Leben ernten.« Das heißt, Bosheit, Hinterlist, Lüge und Betrug finden wirklich schon oft in diesem Leben ihre Strafe, ganz bestimmt aber in der Ewigkeit. Die ungerechten Menschen säen Unheil und sie ernten Unheil. Natürlich gibt es auch hier wieder Ausnahmen. Ich denke da an den Psalm 73, wo es ab Vers 3 heißt, »Ich war eifersüchtig auf die Menschen, die nicht nach dem Willen Gottes fragen, denn ich sah, dass es ihnen so gut geht.« Ihr Leben lang kennen sie keine Krankheit, gesund sind sie und wohlgenährt. Sie verbringen ihre Tage ohne Sorgen und müssen sich nicht quälen wie andere Leute. Das gibt es also auch, dass es Gottlosen, Betrügern und Sündern gut geht. Eliphas und seine Freunde haben einen schweren Stand, wenn sie Hiobs Unglück mit seiner Schuld und Ungerechtigkeit erklären wollen. Nun möchte ich noch auf die Erscheinung eingehen, die Eliphas in seiner Rede erwähnt. Es klingt alles ein wenig schaurig und unheimlich. Ihr hört plötzlich ein leises Flüstern und in Vers 14 fährt er fort, »Das Grauen packte mich, ließ mich erschaudern. Ich zitterte vor Angst an allen Gliedern. Ein kalter Hauch berührte mein Gesicht. Die Haare sträubten sich mir vor Entsetzen. Vor meinen Augen sah ich etwas stehen, doch konnte ich nicht erkennen, was es war. Was mag das gewesen sein? Ob ihm hier Gott im Heiligen Geist begegnet ist?« Gewöhnlich packt die Menschen ja nicht ein Grauen und Entsetzen, wenn Gott ihnen begegnet, wohl eher Sündenerkenntnis, wie bei Jeremia oder bei Petrus, oder Erschrecken vor dem Licht und der Herrlichkeit Gottes, wie Paulus bei seiner Bekehrung. Aber ein kalter Hauch, Erschaudern und Zittern vor Angst, die Haare sträuben sich und eine unheimliche, undefinierbare Gestalt? Könnte es auch etwas anderes gewesen sein? Ich glaube daran, dass Gott Menschen erscheint und ihnen eine Botschaft sagt. Das hört man auch heute immer wieder. Es geschieht besonders da, wo es keine Bibeln und kaum ein christliches Zeugnis gibt. Ein Araber, ein Mohammedaner, hat mir einmal erzählt, wie er durch eine Erscheinung, ein Gesicht auf Gott aufmerksam wurde und sich schließlich bekehrte. Er meinte, dass es vielen seiner Landsleute so gehe, die keine Möglichkeit haben, die Bibel zu lesen, einen Gottesdienst oder eine Evangelisationsversammlung zu besuchen. Missionare berichten aus Afrika, dass viele Menschen durch übernatürliche Erscheinungen, durch Träume, Gesichter und Wunder zu Gott finden. Ja, auch zu den Propheten im Alten Testament und zu den Aposteln im Neuen Testament hat Gott oft auf übernatürliche Weise gesprochen. Sogar zu Pharao, dem heidnischen Herrscher, hat Gott im Traum mit den fetten und mageren Kühen gesprochen und zu dem bösen König Nebukadnezar auch. Allerdings brauchten diese heidnischen Machthaber einen von Gottes Geist erfüllten Deuter. In einem Fall war es Josef, im anderen Daniel. Es sollte uns also nicht wundern, wenn Eliphas hier wirklich auf geheimnisvolle, unerklärliche Art eine Botschaft von Gott erhalten hätte. Andererseits müssen wir auch daran denken, dass der Teufel ebenfalls Träume, Erscheinungen, Bilder und so etwas schicken kann. Bei der Versuchung Jesu zeigte Satan Jesus alle Reiche der Welt in einem Augenblick. Und in der Offenbarung wird berichtet, dass der Teufel viele Zeichen und Wunder tut. Und noch eins wäre zu bedenken. Schon oft haben religiöse Leiter ihre Nachfolger verführt, indem sie behaupteten, von Gott eine Weisung erhalten zu haben. Sie sagen, es war eine Stimme, die sie zu einem bestimmten Ort rief, sie auf ein bestimmtes Datum bestellte oder sogar unmoralische Handlungen oder Kriege und Gewalttaten von ihnen verlangte. Wer sagt, Gott hat zu mir gesprochen, er hat mir gesagt, der hat eine gewisse Macht und Autorität über andere Menschen. Man kann ihm nicht widersprechen. Und wer die Stimme anzweifelt, gilt als einer,
der sich gegen Gott selbst stellt. Es kann also durchaus sein, dass manch einer gar nichts gehört hat und doch behauptet, Gott habe ihm eine Botschaft gegeben. Nun, im Fall von Eliphas hat sich die Sache mit dem unheimlichen Gesicht doch als recht harmlos erwiesen. Die Stimme sagte, wie kann ein Mensch vor seinem Gott bestehen? Wie kann er schuldlos sein vor seinem Schöpfer? Dazu sagt Paulus im Neuen Testament in Römer Kapitel 3, Vers 10, kein Mensch kann vor Gott als gerecht bestehen. Kein Mensch hat Einsicht und fragt nach Gottes Willen. Alle haben den rechten Weg verlassen. Verdorben sind sie alle ausnahmslos. Niemand ist da, der Gutes tut, nicht einer. Und das gilt auch für Hiob. Was Eliphas da in seinem Gesicht erfahren hat, ist eine grundlegende biblische Wahrheit, die er und seine Freunde wohl auch ohne dramatische Erscheinung hätten wissen können. Alle Menschen sind Sünder, alle sind schuldig, aber allen gilt auch die Gnade und Vergebung Jesu. Hiob war schuldig, so wie wir alle schuldig und verdammt sind. Sein Unglück war sicher eine Konsequenz davon, dass der erste Mensch sich von Gott entfernt hatte. Aber es war nicht eine persönliche, spezifische Strafe Gottes für eine bestimmte Sünde Hiobs. Für mich ist einer der besten Sätze oder Weisungen des Eliphas für Hiob dieser Rat: Beuge dich unter das allgemeine Menschenlos. Wir beten. Herr, gib, dass wir in unserem Leiden, das uns als Menschen trifft, geduldig, demütig und vertrauensvoll bleiben und alle Zeit im Bewusstsein deiner Nähe leben können. Amen.

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0: Das war ein Ereignis. Ich muss schon 3 Ausrufezeichen setzen, damit zu erkennen ist, wie sehr mich dies Ereignis beeindruckt hat. Mich und alle meine Geschwister. Aber mich besonders, denn ich war die Hauptperson dabei und stand buchstäblich im Mittelpunkt. 7 Schwestern und 3 Brüder umstanden und bestaunten mich kleines Ding. Was war eigentlich los? Ich sollte verreisen. Heutzutage würde man sagen, ich sollte zur Kur verschickt werden. Aber damals redete man noch nicht in solch vornehmen Wendungen. Man sagte schlichtweg, weil Anchen so zart ist, muss sie Luftveränderung haben. Unser guter alter Doktor, der ab und zu an unserem Haus vorüberging, auch manchmal hineinschaute, hatte diesen Rat gegeben. Kostenlos natürlich und ohne eine Rechnung zu senden. Also, es war nun beschlossen. Ich sollte einige Wochen von zu Hause fort aufs Land. Dass es gerade Luftveränderung war, bezweifle ich heute sehr. Ich sollte in ein Dörfchen, einige 10 oder 15 Kilometer von uns entfernt, übersiedeln oder übergesiedelt werden. Die Höhenlage wird wohl dieselbe gewesen sein. Und die Luft auch nicht besser. Denn wir wohnten ja auf unserem Berg außerhalb der Stadt, und zudem waren damals auch die Städte noch nicht so von allerlei Gasen verpestet wie heutzutage. Solch eine kleine Entfernung wäre in der jetzigen Zeit nicht der Rede wert. Aber im 19. Jahrhundert bedeutete eine Reise von 10 Kilometern mehr als im 20. eine Autofahrt oder gar ein Flug von Hunderten von Kilometern. Es war wirklich ein Ereignis.
1: »Ihr könnt doch Anchen nicht alleine fortschicken«, sagte mein Bruder Karl mit Grabestimme und schaute meine liebe Mutter dabei so anklagend an, als wenn sie mich zu den Menschenfressern senden wollte.
0: »Karl will natürlich mit in die Sommerfrische«, neckte meine älteste Schwester Emma. »Wir haben immer miteinander die Milch geholt, Anchen und ich«, verteidigte sich Karl. »Nun soll das arme Anchen allein in die weite Welt«.
2: »Bisher ist Anchen doch wohl mitgegangen, weil du es unbedingt zu deinem eigenen Schutz mithaben wolltest«, meinte unser feines Minchen etwas spitz. »Solch ein kräftiger Bursche wie du braucht nicht zur Erholung fortgeschickt zu werden.«
3: »Da lachen ja die Hühner«, brummte unsere derbe Guste.
0: »Da könnte ich eher Anchen begleiten, wo ich doch so oft erkältet bin«, erbot sich Lenchen.
3: »Aber unser Dicker...«
0: Karl warf seinen Schwestern einen vorwurfsvollen Blick zu. Er antwortete nicht mehr auf diesen weiblichen Redeschwall. Aber dieser Blick sprach Bände. Mutter strich ihm lächelnd über die blonden Borstenhaare.
4: »Es geht wirklich nicht, dass du auch noch mitfährst«, sagte sie. »Wir können den guten Leuten, die Anchen aufnehmen, nicht auch noch einen Esser mehr zumuten. Ihr müsst schließlich beide lernen, allein durchs Leben zu gehen. Später werdet ihr merken, dass im Grunde jeder Mensch allein ist, auch mitten unter vielen anderen.« Sie seufzte leise dabei auf, und ich schaute überrascht zu ihr auf. Doch schon leuchtete auf ihrem frischen Gesicht wieder ihr frohes Lachen. »Einer geht immer mit uns«, tröstete sie. »Der lässt uns nie allein. Nicht wahr, Anchen? Das weißt du auch schon.« Ich nickte stolz. Aber sehr zuversichtlich war mir dabei nicht zumute. Gewiss hatte ich auf den abendlichen Gängen zu dem Milchbauern hinter dem Armenhäuser Busch meinen Bruder Karl begleitet, der zwar ein kräftiger, aber durchaus kein tapferer Junge war und mich als Beistand begehrte. Aber war das nicht so, wie ich später einmal auf einem Grabstein las? Tröstend wurde ich getröstet. Ich war nur so mutig gewesen, weil ich einem anderen Mut zusprechen musste. Jetzt aber sollte ich allein bleiben, sollte keine neben mir haben, dem ich Mut machte und der mir Mut machte. Wenn ich in späteren Jahren von gemischten Gefühlen reden hörte, so sah ich immer mich kleines Mädchen an jenem Morgen vor mir, als ich zum ersten Mal allein in die weite Welt hinein reisen sollte. Da waren meine Gefühle wirklich gemischt. Ich freute mich auf diese Fahrt, auf all das Schöne, Neue, was ich sehen, erleben sollte, und sah mit großen, erwartungsvollen Augen in diese fremde, weite Welt.
1: Ich war stolz, dass ich der beneidete Mittelpunkt der Geschwisterschar war, dass sie mich alle anstaunten. Ich war stolz, dass ich mich zu Onkel Ebertsbusch in das feine Kütschlein mit den blanken Braunen setzen durfte. Ich war stolz auf die wundervolle Reisetasche, die mir Tante Ebertsbusch geliehen hatte und die meine geringen Habseligkeiten barg. Ein prächtiger, blitzblauer Vergissmeinnichtkranz prangte darauf. Oh, ich würde meine Heimat gewiss nicht vergessen. Daran brauchten mich nicht, wie mir Minchen gesagt hatte, diese Blumen zu mahnen. Und damit komme ich zum anderen Teil der gemischten Gefühle. In all diese Glückseligkeit war ein dicker Tropfen Bitternis gemischt. Ach, ich war ja so gar nicht mutig. Bange war ich, richtig bange. Und mehr noch als nur Furcht machte mein kleines Herz so laut und hart klopfen. Es tat mir richtig weh, dass ich von den Geschwistern, dem Vater und vor allem von Mutter scheiden sollte. Beinahe hätte ich laut aufgeweint, als mich Mutter noch einmal in den Arm nahm, mich küsste und leise dazu sagte: »Der Herr behüte dich, er segne deinen Ausgang und Eingang.« Beinahe hätte ich laut aufgeweint, als mich Guste dann mit einem Schwung in die offene Kutsche hob, Onkel Ebertsbuschs August flott mit der Peitsche knallte und Heidi die Braunen lostrabten, bergab ins Tal hinein. Noch einmal schaute ich zur Höhe hinauf. Ach, da lag das liebe alte Haus so traut und behäbig da, mit seinem blau-schwarzen Schieferbeschlag, seinen weißen Fensterrahmen, seinen grünen Läden. Konnte es denn noch irgendwo in der Welt etwas Schöneres geben? Und wie all die vertrauten Gestalten dort oben winkten. Am liebsten wäre ich vom Wagen heruntergesprungen und wieder zurückgeeilt. Aber so einfach wäre das nicht gewesen. Die wohlgenährten Braunen griffen tüchtig aus. Und im Nu hatten wir die Stadt hinter uns gelassen. Ich rückte mich auf meinem Sitz zurecht. Verstohlen wischte ich mir über die Augen. Dann blinzelte ich zu Onkel Ebertsbusch hinüber. Er hatte doch wohl nicht gemerkt, dass ich geweint hatte. Wie stattlich und würdevoll er aussah. Vater hat wohl recht gehabt, als er einmal sagte, wenn Onkel Ebertsbusch zum Viehhandel fährt, hält man ihn eher für einen Herrn Pastor als für einen Metzgermeister. Aber so dick belegte Wurstbrote, wie Onkel Ebertsbusch jetzt zu meinem Trost hervorholte, hätte mir ein Herr Pfarrer kaum angeboten. Eigentlich mochte ich Wurst gar nicht besonders gern, aber ich wagte keinen Widerspruch und kaute und würgte brav in mich hinein und die letzten Tränen schluckte ich mit hinunter. Immerhin hatte diese Magenstärkung auch mein kleines Seelchen gestärkt. Wie sehr ist doch unsere Seele vom Bruderleib abhängig. Ich hatte an jenem Morgen vor lauter Aufregung, Reisefieber, nur ein winziges Stückchen Brot zu einem Löffel Suppe essen mögen. Mutter hatte mich verstanden, wie immer, und hatte mir nichts aufgedrängt. Jetzt, nach diesem kräftigen zweiten Frühstück, fühlte ich mich gestärkt und bedeutend lebensfroher. Ich begann, keck zur rechten und linken zu schauen und hatte meine rechte Freude an dem blauen Sommermorgenhimmel, an den munter trabenden Pferden, an dem grünen Wiesental, den lieblichen Hügeln, den freundlichen Dörfern und Gehöften. Der behäbige Onkel Ebertsbusch beobachtete schmunzelnd meinen wachsenden Lebensmut. »Wie wär's, Annchen, wenn du uns so ein klein Liedchen schmetterst?« schlug er nach einer Weile vor. Und bereitwillig stimmte ich an. »Geh aus, mein Herz, und suche Freud, in dieser lieben Sommerzeit, an deines Gottes Gaben.« Strophe um Strophe ließ ich zu Onkel Ebertsbuschs, Augusts und meiner eigenen Freude erklingen. Ja, damals und vor allem bei meiner lieben Mutter ließ man es nicht damit genug sein, dass die Kinder einen oder höchstens zwei Verse eines unserer schönen Lieder lernten. Und welch ein Schatz habe ich dadurch in mein Leben hinein für gute und böse Tage mitbekommen. Einen Schatz, für den ich noch heute herzlich dankbar bin. So ging gar munter unsere Fahrt dahin. Ich sang, der Onkel lauschte und schmunzelte. August knallte dann und wann mit der Peitsche und die Rösslein trabten. So hätte es meinethalben noch lange währen können. Doch plötzlich wies August mit dem Peitschenstiel voraus und rief mit seiner lauten Stimme, »Da wären wir schon, Annchen!« Ich schreckte auf. Mein Herz klopfte wieder wild und härter, als die Braunen trabten. Ich hatte gar keine Freude an dem anmutigen Bild, das sich mir bot. Wie ein Bild, das sich ein Maler so hübsch ausgedacht hatte, lag das Dörflein vor uns. Zur Linken ein altes graues Kirchlein mit spitzem Turm, zur Rechten, auf einem Hügel, schiefer beschlagen und mit grünen Fensterläden, wie die meisten Häuser unserer Gegend, die Schule. Um diese wichtigsten Gebäude eine Anzahl bescheidenerer Häuser. Und das alles umrahmt von grünen Matten, auf denen geruhsam schwarz-weiße Kühe weideten. »Ist es hier nicht schön, Annchen?« fragte Onkel Ebertsbusch ermunternd. Ich nickte stumm. »Und nun kommst du auch noch zum Herrn Pastor ins Pfarrhaus«, fuhr Onkel Ebertsbusch fort. »Dort sind gar keine anderen Kinder. Da bekommst du es gut. Da hast du's recht allein und wirst verwöhnt nach Strich und Faden.« Ich schaute scheu zu dem behäbigen Mann auf. Ob das wirklich so empfehlenswert war, bei einem Herrn Pastor zu sein, bei dem man gewiss immer unheimlich artig sein musste, und dazu noch in einem Haus, wo kein einziges Kind war? Gab es denn so etwas überhaupt? Mit wem sollte ich denn spielen? Onkel Ebertsbusch lachte auf mich herab. »Nur keine Angst, Annchen«, mahnte er und tätschelte mit seiner großen Hand meinen schmalen Rücken. »Wir haben doch schon so eine gute Fahrt gehabt. Wenn ich da noch an vorigen Monat denke, wie uns auf dem schlechten Weg im Schwarzen Bergischen die Achse brach, nicht wahr, August?« »Oh ja, Herr«, bestätigte August breit lachend. »Und wie ich sie da aus dem Graben herauskrabbeln musste. Junge, Junge, wie sah da ihr guter schwarzer Schlippenrock aus, alles voll Lehmkluttern. Und auf der Nase, mitten auf ihrer Nase. Nun schweig schon still, August«, wehrte Onkel Ebertsbusch ab. »Sonst lacht mich Annchen noch aus und hat keinen Respekt mehr vor mir.« Ich hatte wirklich angefangen zu lachen, und das hatte der gute Onkel wohl nur bezweckt. Früher, da war es aber noch viel schlimmer, fuhr August behaglich fort. Da waren nicht allein die miserablen Wege, da musste man auch noch Angst haben, von allerlei Räubergesindel überfallen zu werden. Nun hör aber auf, sonst wird Annchen bange, mahnte Onkel Ebertsbusch wieder. Die Zeiten sind vorüber. Und Annchen kann sowieso nicht mehr überfallen werden, beschwichtigte August. Hier sind wir nämlich angelangt. Und brr, rief er den braven Braunen zu, und schon stand sie still. Ich war angekommen. Es war ein großes, graues Haus, nicht schiefer beschlagen wie die anderen, sondern aus wuchtigen Steinen aufgetürmt wie die kleine Kirche, die ein Stück weiter talabwärts lag. Wie eine düstere Burg sah es aus, trotz der blütenweißen Vorhänge an den Fenstern und dem blitzblank geputzten Türknopf. Ich fürchtete mich davor. Ich hätte am liebsten gebeten, »Weiterfahren, nehmt mich wieder mit!« Aber schon war August vom Wagen gesprungen, hatte an dem ebenso blanken Klingelgriff gezogen, dass es weiterhin schepperte. Onkel Ebertsbusch war umständlich heruntergeklettert, dann hatte mich August samt meiner Vergissmeinnichttasche heruntergehoben, mich auf den Boden gestellt, und da stand ich nun. Und vor mir hatte sich die Tür des grauen Hauses geöffnet. Und im Türrahmen erwarteten mich zwei Gestalten. Eine kleine, rundliche, schwarze, mit roten Backen, freundlichen blauen Augen und grauen Haaren. Und eine hoch aufgeschossene, ebenso schwarze, mit noch röteren Backen, aber anstatt der grauen Haare mit einer gleichfalls schwarzen Spitzenkrause auf dem Kopf. Ehe ich mich noch über dieses seltsame Paar wundern konnte, ehe ich mich freuen konnte, dass der Herr Pastor doch wenigstens eine Frau hatte und ich nicht Mutterseelen allein mit ihm sein würde, hatte mich der kleine Herr schon in den Arm genommen, mir rechts und links einen Kuss auf die Wangen gedrückt und dazu gerufen, »Ei, und da ist nun unser kleines Mädchen! Wie uns das freut!« Gib rasch Tante Lydia ein Händchen. »Nein, nein, so ein zartes Püppchen und dazu 12 Geschwister! Nein, nein!«
4: »Nur 9 oder 10«, antwortete ich schüchtern, aber doch leicht gekränkt.
1: »9 oder 10 ist nicht möglich«, verbesserte eine strenge Stimme, die der neuen Tante Lydia zu eigen war. »Entweder hast du 10 oder 9 Geschwister.«
4: 9 richtige und 1 angenommen«, erklärte ich noch leiser und noch gekränkter.
1: »Noch 1 zu 10 dazugenommen«, verwunderte sich der freundliche Herr Pastor. »Nein, nein, hörst du das, Lydia?«
4: Die gestrenge Frau Lydia antwortete nicht. Sie hatte mich bei der Hand gefasst, und ich merkte, welch kräftigen Griff sie hatte.
1: »Ja, dann wollen wir mal wieder weiterfahren«, sagte Onkel Ewartsbusch, tätschelte mich noch einmal auf den Rücken, brummelte »Mach's gut, Kleines« und blickte mich dabei so mitleidig an, als wäre er nicht mehr so recht davon überzeugt, dass ich hier nach Strich und Faden verwöhnt werden würde. Er schwang sich zu August in das behagliche Wägelchen, die Peitsche knallte, die Braunen trabten los.
4: Ach, wie gerne wäre ich mitgefahren. Sehnsüchtig schaute ich ihnen nach. Aber die neue Tante zog mich unwiderstehlich mit sich in den breiten, dämmerig kühlen Hausflur.
1: »So«, bestimmte sie, »jetzt wirst du zuerst gebadet.«
4: Ich guckte verdutzt zu ihr auf. »Ich bin gestern Abend erst gebadet worden«, widersprach ich und war wieder recht gekränkt. Glaubte sie denn, Mutter würde eines ihrer Kinder ungewaschen in die Fremde schicken? Wie hatte mich meine große Schwester Guste vor knapp 12 Stunden noch abgeseift und geschrubbt? Das war kein Vergnügen gewesen. Aber diese Tante Lydia konnte es noch besser. Es half mir kein Widerstreben. Sie beharrte darauf, dass ich nach dieser Reise in den hölzernen Bottich steigen musste, der meiner schon in der großen Küche harrte. Puh, und wie sie mit ihren kräftigen Händen meine Füße rubbelte, die Tränen kamen mir beinahe in die Augen. Und zum Schluss musste mir noch ein rundgesichtiges und sehr glatt gekämmtes Mädchen einen Eimer kalten Wassers über den Rücken gießen. Das wäre gut zur Abhärtung, erklärte Tante Lydia dazu und rieb mich danach so kräftig trocken, dass ich meinte, sie würde mir die Haut nicht nur rot, sondern ganz abscheuern. Anschließend wurde ich eine breite, ausgetretene Treppe hinaufgetragen und in ein Riesenbett unter ein Gebirge von Federbetten gesteckt.
1: »In 1 Stunde komme ich wieder und ziehe dich an«, versprach mir Tante Lydia.
4: Dann lag ich allein, schwitzte und war so benommen und mitgenommen von dieser seltsamen Begrüßung, dass ich wirklich am hellen Tag einschlief.

Als ich erwachte, blinzelte ich erstaunt durch die Augenwimpern. Wo war ich denn? Ach, da saß die neue Tante an meinem Bett, schaute auf mich herab, und ihr kantiges, rotbackiges Gesicht sah dabei richtig lieb und sanft aus. »Bist du wach, Annchen?« fragte sie. Ich schloss erschrocken die Augen. »Ja«, murmelte ich aber dazu. »Dann darfst du aber auch nichts so tun, als wenn du noch schliefst«, ermahnte sie. »Das ist Heuchelei. Komm, ich zieh dich jetzt an.« Es half nicht, dass ich versicherte, dass ich das allein könnte. Mit energischen Händen, aber nicht sehr geschickt, bei dieser ungewohnten Hantierung, streifte mir Tante Lydia die Kleidungsstücke über, knöpfte, band, flocht meine Zöpfe so fest, dass es mir weh tat. Ich ließ schließlich alles willenlos über mich ergehen und ging dann gehorsam an der Pfarrfrau Hand treppab zum Mittagessen. Ach, wie wurde mir da mein Teller vollgehäuft! Und das sollte ich alles vertilgen! Ich schaute hilfesuchend zu dem freundlichen Herrn Pfarrer hinüber. »Ist das nicht etwas zu viel für den kleinen Magen, liebe Lydia?« versuchte er mir beizustehen. Aber die »liebe Lydia« war unerbittlich. »Annchen soll hier zunehmen, und Kinder müssen ihren Teller leer essen«, bestimmte sie. »Wir wollen auch sogleich einen rechten Plan für Annchen festlegen. Du weißt, lieber Theophil, dass ich meine Pflichten ernst nehme. Ich habe, bevor Annchen hierher kam, gewissenhaft überlegt und auch einiges über Kindererziehung gelesen. Kinder müssen von Anfang an Ordnung gewöhnt werden. Sie müssen ihre kleinen Pflichten haben, sie dürfen in den Ferien ihre Schulkenntnisse nicht völlig vergessen, Arbeit und Spiel müssen im geregelten Rhythmus wechseln. Annchen wird morgens um 8 Uhr mit uns frühstücken. Dann werde ich mich 2 Stunden für sie freimachen, mit ihr lesen, rechnen, schreiben, Sprüche und Liederverse wiederholen. Anschließend strickt sie ihre bestimmten Reihen an Strümpfen, die für sie selber bestimmt sind. Das wird ihr Freude machen. Bis zum Mittagessen darf sie dann im Garten mit meiner Puppe spielen. Nach der Mittagsruhe kann sie 1 Stunde im Garten Unkraut jäten oder Fallobst auflesen. Nach dem Vesperbrot darf sie mit Lehrers Lieschen und Bäckers Gretchen, 2 sehr artigen Mädchen, die ich für sie ausgewählt und herbestellt habe, spielen. Ich denke, lieber Theophil, diese Zeiteinteilung findet auch deinen Beifall. Der Herr Pfarrer wiegte lächelnd seinen grauhaarigen Kopf. »Ob diese Zeiteinteilung nicht etwas zu streng ist, liebe Lydia?« wagte er einzuwenden. »Ich hoffe, in der Praxis wird etwas mehr Freiheit walten. Ordnung muss unbedingt bei einer guten Erziehung herrschen«, entgegnete die Pfarrfrau bestimmt. »Lass mich nur machen, lieber Theophil. In deiner Gelehrsamkeit bist du mir ohne Zweifel über, aber von Kindererziehung verstehst du weniger.« Wenn ich heute als alte Frau zurückdenke, so scheint es mir, dass die Pfarrsleute beide herzensgute Menschen waren, die nur mein und aller Leute Bestes wollten. Aber von Kindererziehung verstanden sie alle beide wenig. Gewiss soll ein Kind von klein auf an Ordnung gewöhnt werden, gewiss soll es seine kleinen Pflichten haben, gewiss ist es in vielen Fällen empfehlenswert, wenn in den Ferien dann und wann ein wenig Schulweisheit aufgefrischt und wiederholt wird. Alles das war mir von meinem Elternhaus her nicht fremd. Aber wie freudig, wie selbstverständlich und zwanglos ergab sich das alles in unserem sonnigen Haus unter Mutters fröhlichen Augen. Und welch drückende Last, die ich lustlos daherschleppte, waren mir diese Pflichten in diesem grauen, sonnenlosen Haus. Die beiden Schulstunden in der Morgenfrühe strengten meine Lehrerin gewiss mehr an als mich. Ich hörte sie auch einmal einer Besucherin klagen, dass diese Arbeit große Anforderungen an sie stellte. An mich stellte sie weniger gewichtige Anforderungen. Sie hatte einige Bücher ausgewählt und wohl auch ausgeliehen, in denen sie mit mir lesen üben wollte. Aber sie brauchte mich nichts dabei zu lehren. Ich rappelte ihr zungenfertig die, nach meiner Ansicht, langweiligen Geschichten von überaus artigen Paulinchen und Eduardchen und wie sie alle hießen, herunter. Wie wunderschön und spannend waren dagegen Mutters Geschichten.
Ich schrieb auch flott daher, was sie mir zu schreiben aufgab. Und Sprüche und Liederverse hatte ich nicht bloß in der Schule, sondern vor allem bei Mutter so viele gelernt, dass ich sie frisch und fröhlich aufsagen konnte. Trotzdem machten mir diese Schulstunden, die mir so grau langweilig erschienen wie das graue Haus, keine Freude. Und Tante Lydia selber seufzte auf, wenn die alte Standuhr 10:30 verkündigte. 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

0: Meine Reihen hatte ich dann flink gestrickt. Aber Freude macht mir diese Strümpfe nicht, auch wenn sie für mich bestimmt waren. Die Wolle war so hart und dick, dass sich davon immer ein roter Streifen in meinen Zeigefinger eingrub. Und wenn diese Strümpfe einmal fertig waren, standen sie gewiss von allein, ohne dass meine dünnen Beine hineinkamen. Danach kam die Stunde Spielen mit der großen Puppe Amanda. Ich trug dieses steife Ding steif und vorsichtig die mit Buchsbaum eingefassten Gartenwege auf und ab. Mehr wagte ich mit diesem kostbaren Gestell nicht anzufangen. Amanda glotzte mich mit ihrem dummen, blassen Wachsgesicht an, und ich guckte ebenso gelangweilt auf sie herunter. Am liebsten hätte ich sie in die Sonne gelegt, um festzustellen, ob sie darin schmelzen würde. Aber das wagte ich natürlich auch nicht, und so hatten wir beide keinen Spaß aneinander. Nicht viel besser erging es mir mit den beiden Spielgefährtinnen, die mir Tante Lydia auserkoren hatte. Im Allgemeinen freunden sich Kinder ja rasch an, aber diese beiden standen mir fast so stocksteif gegenüber wie die Puppe Amanda und wussten so wenig mit mir anzufangen wie ich mit ihnen. Ich nehme an, dass meine Zugehörigkeit zum Pfarrhaus und der strengen und würdevollen Frau Pastor sie so beeindruckte und hemmte. Ja, das pausbackige Lieschen wie das glatt zöpfige Gretchen kamen mir ebenso langweilig vor wie die Wachspuppe Amanda. Später habe ich sie jedoch als sehr frische, fröhliche Mädchen kennengelernt. Ich wundere mich heute, dass ich bei all dem wenig Erfreulichen der ersten Tage fern der Heimat nicht weinte. Aber ich war wohl zu benommen von all dem Fremden, Ungewohnten, zu beklommen von dem stillen, großen Haus. Vielleicht war ich auch, wie sich unsere derbe Guste ausdrückte, mit dem Holzhammer vorn Kopf gehauen. Ich schlich artig durch die dämmerigen Flure und saß ebenso artig in den ebenso dämmerigen Stuben, mit den unheimlich vielen Perlkissen und gehäkelten Deckchen und Sesselschonern. Am dritten Tag jedoch kamen mir endlich die Tränen. Da wurde der Becher der Bitternis zum Überlaufen gebracht. Malchen setzte eine Riesenschüssel voll Bohnen auf den Tisch. Bohnen, die mir so zuwider waren, dass sogar Mutter ein Einsehen gehabt und mir erlaubt hatte, nur Kartoffeln zu essen, wenn dies Gericht bei uns zu Hause gekocht wurde. Diese neue Tante Lydia kannte ich schon als unerbittlich in ihren Erziehungsgrundsätzen. Sie würde mir gewiss den Teller mit diesem schrecklichen Gemüse vollhäufen und kein Erbarmen haben. Da schluchzte ich herzzerbrechend auf. »Was hast du denn, Annchen?« fragte der gute Herr Pastor bestürzt. »Was hast du denn?« fragte auch seine Frau erschrocken.
1: »Ich hab solches Zahnweh«, jammerte ich.
0: Das war nicht gelogen. Seit meiner Ankunft schmerzte mein rechter Backenzahn. Ich wusste, dass ich selber schuld war, und darum hatte ich wohlweislich darüber geschwiegen. Mutter hatte mir ein Tüchlein um den Kopf gebunden, ehe wir abfuhren, weil es nach ihrer Ansicht in dem offenen Wagen recht windig sein würde. Doch kaum aus Mutters Sichtweite hatte ich das schützende Wolltüchlein abgestreift. Ich fand es lustig, den Wind um die Ohren und durch die Haare sausen zu lassen. Und außerdem war ich zeitlebens ein eitles kleines Ding. Und solch altes schwarzes Tüchlein dünkte mir nicht gerade ein passender Kopfputz in einer feinen Kutsche. Also, ich hatte wirklich Zahnweh. Und doch hatte ich mich in Unwahrheit verstrickt. Ich weinte ja gar nicht wegen diesem bisschen Zahnweh, sondern weil ich diese Bohnen nicht essen mochte. Oh, was hatte ich nun aber einen Wirbel ausgelöst? Wie hatte ich dem lieben Herrn Pastor, dessen Leibgericht ausgerechnet diese von mir verabscheuten Bohnen waren, die Freude am Mittagessen verdorben? Er eilte sogleich, Nelkenöl aus seinem Schlafzimmer zu holen, das mir dann von seiner Frau in den Zahn geträufelt wurde. Oh, das brannte darin, dass er jetzt erst richtig rebellisch wurde. Und einen Geschmack bekam ich davon im Mund, dass ich fast die Bohnen vorgezogen hätte. Die wären wenigstens rascher vergessen gewesen. Ich schluchzte noch heftiger. Wieder musste der gute alte Herr ein Mittel herbeischaffen. Jetzt wurde mir die Backe mit irgendeiner Mixtur eingerieben, dass sie wie Feuer brannte. Ein dickes Wolltuch wurde mir dazu um den Kopf geschlungen. Inzwischen hatte Malchen in der Küche einen Topf Wasser erhitzt und als nächstes wurde versucht, mir durch ein Fußbad Linderung zu verschaffen. Ich weinte unentwegt weiter und die mitleidigen Helfer standen teilnahmsvoll und ratlos daneben. »Wäre es nicht am besten, der Zahn würde entfernt?« schlug nach einer Weile der Herr Pastor bedächtig vor. »Der Barbier, der so gut Zähne ziehen konnte, ist doch fortgezogen, weil er hier zu wenig verdiente«, wandte seine Frau ein. »Mein Bruder hat sich beim Schmied einen ausreißen lassen«, berichtete Malchen. Ich schrie laut auf. Der Herr Pastor legte mir beruhigend die Hand auf die Schulter. »In deinen kleinen Mund ging eine Schmiedzange gar nicht hinein«, tröstete er. »Aber da fällt mir ein, unser Schuhmachermeister hier gegenüber soll ja eine wahre Kapazität im Zähneziehen sein.« »Aber gewiss doch, dass du auch nicht eher daran dachtest«, fiel Tante Lydia ein. »Sogleich soll Malchen mit Anchen dorthin gehen.« Was ein Schuhmacher und mein Zahn mit Kappes oder was der Herr Pfarrer gesagt hatte, zu tun hatten, war mir zwar rätselhaft, aber ich hatte doch recht Vertrauen zu dieser Art Handwerksmeistern, da ich einen besonders

0: Der weißhaarige Meister Lühling schaute uns über seine Brille hinweg wie ein weiser Professor an.
1: »So, so«, sagte er langsam,
0: »ein Zahn, ein rebellischer Zahn. Rebellen sind unerwünscht in unserem Vaterland. Er muss heraus. Wie sollen wir ihn entfernen? Sollen wir das Leichteste, das Türklinkensystem anwenden? Zahn an Faden, Faden an Türklinke. Ihr anderen drei schlagt mit einem Ruck die Tür zu und der Zahn ist draußen. Zahn an Faden, Patient auf einen Stuhl, Faden an den Nagel dort oben unter der Decke. Ihr zieht mit einem Ruck den Stuhl unter dem Patienten fort. Keine Angst, wir fangen den Patienten in unseren Armen auf. Zahn hängt oben am Faden.« Mich schauderte schon, dass es mir kalt über den Rücken lief, aber mir ahnte, dass es kein Entrinnen mehr gab. »Nein«, widersprach indessen Malchen, »beides geht hier nicht. Es ist nämlich ein Backenzahn. So weit hinten lässt sich kein Faden festbinden. Und außerdem ist der Zahn zu niedrig. Darin hält kein Faden.«
1: »Tut mir leid«, brummte Meister Lühling. »Dann also?«
0: Und er kramte umständlich unter seinen Werkzeugen. »Dann also Mund auf.« Er stand auf und näherte sich mir mit einer kleinen Zange.
2: »Nein«, schrie ich entsetzt, »der Zahn tut nicht mehr weh.«
0: Aber schon hatte er mich mit seiner kräftigen Linken gepackt und in seinen Arm und zwischen seine Beine wie in einen Schraubstock gepresst. Malchen leistete ihm Beistand. Sie umklammerte mich von hinten. Ich weiß gar nicht, wie es eigentlich vor sich ging. Hatte ich beim Schreien meinen Mund sowieso geöffnet? Kurzum, die fürchterliche Zange war plötzlich darin, war, hu, so kalt an dem Zahn, hatte ihn gepackt. Ich schrie, schrie, schrie, und Meister Lühling lachte wohlgefällig.
2: »Da haben wir ihn schon«,
0: verkündigte er stolz und hielt triumphierend sein Marterinstrument in die Höhe.
2: »Das ist der Falsche«,
0: brüllte ich verzweifelt.
1: »Dann noch einmal her«, befahl Meister Lühling und streckte seine knochige Linke nach mir aus.
0: Ich aber versetzte Malchen einen Stoß, raste zur Tür, stolperte die Stufen der Außentreppe hinab und rannte, rannte.

Ich weiß nicht mehr, ob Meister Lühling wirklich den falschen oder den richtigen Zahn gezogen hatte. Ich spürte nur noch den Schmerz der Wunde, den faden Blutgeschmack im Mund und hatte nur einen Gedanken. Fort. Fort. Ich war so verwirrt, dass ich heutzutage bestimmt unter ein Auto geraten wäre, aber damals kannte man solche Fahrzeuge noch nicht. Und noch weniger solch lebhaften Straßenverkehr. Malchen hatte mich bald eingeholt. »War es der Falsche?« fragte sie atemlos und packte mich am Arm, als wollte sie mich zurückholen. »Es war der Richtige! Es war der Richtige!« schrie ich und riss mich von ihr los. Den Rest des Tages musste ich damit verbringen, meine Zahnwunde mit Kamillentee auszuspülen. Und ob nun der richtige oder der falsche Zahn gezogen worden war, am nächsten Morgen hatte ich keine Zahnschmerzen mehr. Ein Gutes hatte dieses böse Erlebnis gehabt. Ich brauchte vorläufig nicht mehr zu lernen. Draußen mit Lieschen und Gretchen spielen durfte ich zwar auch nicht. Ich hatte aber wenigstens die Erlaubnis, mich in dem windgeschützten Garten mit der Puppe Amanda zu ergehen oder Äpfel aufzulesen. Als ich am zweiten Nachmittag missmutig die Gartenwege entlang schlenderte und immer wieder mit der Zunge die verheilende Zahnwunde betastete, hörte ich auf einmal einen leisen, aber scharfen Pfiff. Ich hob den Kopf. Über den Mauerrand schauten zwei pfiffige jungen Gesichter auf mich herab. »Wirf uns ein paar Äpfel«, rief der eine mit der lustigen Stupsnase, genauso einer wie ich hatte. Ich überlegte, durfte ich das? Nun, ich selber hatte die Erlaubnis, so viel von dem Fallobst zu essen, wie ich Lust hatte. Wenn ich nun von meinem Teil abgab,

gab, so war das wohl kein Unrecht. Ich warf den beiden zwei dicke Äpfel zu, die sie geschickt auffingen. »Langweilig, was?« fragte der andere mit den Sommersprossen zu mir herunter. »Komm doch zu uns herüber auf die Weide. Wir sind eine ganze Menge Kinder. Wir spielen Räuber und Prinzessin. Kannst Prinzessin sein?« »Ich kann hier nicht raus«, antwortete ich. Malchen ist fortgegangen und hat die Haustür abgeschlossen, und Herr und Frau Pastor schlafen. Ich fügte nicht hinzu, dass ich auch gewiss nicht mitspielen dürfte, wenn ich Tante Lydia darum fragte. »Ist doch ganz einfach. Ich kenne mich hier aus«, erklärte der Sommersprossige schmunzelnd. »Dort hinten an der Mauer sind noch Latten. Da war früher Spalierobst. Da kannst du bequem an den Sprossen raufklettern und auf der anderen Seite helfen wir dir runter.« Ich zögerte nur einen Augenblick. Dann siegte die Aussicht auf ein fröhliches Spiel mit anderen Kindern über alle Bedenken. Ich legte Amanda achtlos in ein Buschbohnenbeet, wohin sie auch gut passte. Dann huschte ich in den hintersten Teil des Gartens, kletterte behende an den Latten hinauf und wenige Minuten später war ich mitten unter den Prinzessinnen, die von den Räubern belagert wurden. Oh, da schlug es 4 Uhr von dem Kirchturm. »Helft mir schnell zurück«, bat ich meine neuen Freunde. »Geh doch durch die Tür«, riet mir der stupsnasige Pitter. »Nein, nein, schnell, helft mir über die Mauer«, schrie ich. »Na, selbstverständlich«, versprach der sommersprossige Gustav. »Komm, Pitter.« Sie schoben mich an dem niedrigen Mäuerchen hoch. Als ich oben war, drehte ich mich um, angelte mit dem Fuß nach dem Lattenwerk auf der anderen Seite. Ob ich es verfehlt habe, ob das morsche Holz gebrochen war, ich landete noch schneller im Pfarrgarten, als ich es wünschte. Die Röcke waren etwas langsamer. Sie blieben oben an dem Mauervorsprung hängen. Und das war eigentlich eine rechte Bewahrung, weil dadurch der Fall gemildert und eines Teils ganz sänftiglich war. Wie leicht hätte ich mir sonst Arm und Bein brechen können, aber ein Band krachte, und da unsere Unterkleidung damals anders war als heutzutage, war danach nichts mehr zwischen meiner bloßen Haut und den Brennnesseln, in denen ich mich niedersetzte. So überaus rasch ich mich auch noch von diesem Sitz aufraffte, es hatte doch genügt.

0: Mit zerzaustem Haar, mit rotem Kopf und gewiss noch roteren, verborgenen Stellen erschien ich am Vespertisch.
1: »Kind, wie siehst du aus? Wo kommst du her?« fragte Tante Lydia entsetzt.
0: »Aus dem Garten«, antwortete ich wahrheitsgemäß und doch nicht ganz der Wahrheit entsprechend. »Das Kind hat sich beim Äpfelauflesen bei dem vielen Bücken überanstrengt«, meinte der Herr Pastor mit leisem Vorwurf. »Ich fürchte, es hat Fieber. Vielleicht war der Schuhmacher auch nicht der rechte Mann zum Zahnziehen. Hoffentlich hat es keine Entzündung an der Wunde gegeben. So eine Schusterzange könnte gar eine Blutvergiftung verursachen.« »Setz dich jetzt mal und ruh dich aus, Annchen«, befahl Tante Lydia. Aber ihre strenge Stimme zitterte dabei und sie schaute mich besorgt an. Ich wollte ihr wie immer gehorchen, aber mit einem Schrei fuhr ich sofort wieder von meinem Stuhl hoch.
1: »Was ist los?« fragte Tante Lydia erschrocken.
0: »Ich kann nicht sitzen, es tut so weh«, jammerte ich. Nun hatte ich schon wieder eine geruhsame Mahlzeit gestört. »Da siehst du, was Kinder für Sorgen machen«, wandte sich die Pfarrfrau an ihren Mann und schaute ihn dabei so vorwurfsvoll an, als wäre er schuld daran. Was ich für eine neue Krankheit hatte, das wusste er so wenig wie sie und auch Malchen, und schließlich wurde die Lehrersfrau herbeigeholt, die als Mutter von 6 Kindern wohl eher Bescheid über Kinderkrankheiten geben konnte. Auch sie nahm meine sonst verborgene Hälfte in Augenschein. »Ich halte es für eine Art Nesselfieber«, entschied sie. Und damit war sie der Wahrheit am nächsten gekommen. Ich selber hatte keine Auskunft gegeben, war zum Glück auch nicht gefragt worden, was ich dazu meinte. Als ich aber dann in meinem Stübchen im Bett auf dem Bauch lag, da brannte nicht nur meine Sitzfläche, da brannte auch mein Gewissen. Die Geschichte fiel mir ein, die der Herr Pfarrer am Morgen vorgelesen hatte. Und wenn ich auch noch nicht wie der verlorene Sohn in Prasserei und schwere Laster verfallen war, so war ich in der kurzen Zeit doch schon in mancherlei Weise vom rechten Weg abgewichen und mich überkam es wie ihn. Ich will mich aufmachen und zu meinem Vater gehen. So weit war ich kleines Ding noch nicht, dass ich so ganz ohne Hilfe mit dem Bekenntnis meiner Schuld zu dem rechten Vater im Himmel gegangen wäre. Mich verlangte nach meiner lieben Mutter, nicht nur aus Heimweh, sondern um, wie ich es gewohnt war, bei ihr abzuladen und mit ihr die Hände zu falten und um Vergebung zu bitten. So kam es, dass ich spät am Abend, als der Mond hell in mein Kämmerlein schien, aufstand, meine wenigen Habseligkeiten in meine Vergissmeinnicht-Tasche stopfte, mich anzog und mich dann mitten in der Nacht auf den Weg nach Hause machen wollte. Ich kam nicht weit. Auf dem ersten Treppenabsatz war ein großer, uralter Spiegel in die Wand eingelassen. Mag sein, dass das Pfarrhaus früher ein Herrensitz gewesen ist. Als ich nun im ungewissen Mondschein mir darin eine kleine Gestalt entgegenkommen sah, schrie ich so gellend auf, dass ich wiederum meine Hausgenossen erschreckte und aus dem ersten Schlaf riss. Alle drei kamen herbeigeeilt. Dass ich wirklich krank war und fieberte, davon waren sie nun fest überzeugt. Ein Arzt wohnte nicht im Ort. Soll ich mitten in der Nacht Bauer Schröder wecken, dass er anspannt und den Doktor holt? Fragte der Herr Pastor zögernd seine Frau.
2: »Meine Mutter, meine Mutter, nicht den Doktor«, schluchzte ich.
0: »Ich muss morgen sowieso in die Stadt zur Pfarrertagung fahren. Soll ich Annchen mit zu ihrer Mutter nehmen?« schlug der alte Herr weiter vor. »Ein krankes Kind kannst du nicht betreuen, und das kann auch keine so weite Fahrt aushalten«, widersprach seine Frau. »Außerdem kann Annchen nicht sitzen. Soll sie bäuchlings im Wagen liegen?« Sie schauten sich ratlos an. »Wenn der Herr Pastor die Mutter mitbrächte«, schlug Malchen schüchtern vor. »Kann sie denn von so vielen Kindern fort?« fragte die Frau Pastor zweifelnd. Ich nickte kräftig, während meine Tränen versiegten.
2: »Meine große Schwester Emma ist da«, »Und Minchen und Guste sind auch schon fast groß«, erklärte ich. Und inwendig wusste ich ganz sicher, dass Mutter immer, immer Zeit für ihre Kinder hatte. Am nächsten Abend, oh, wie hatte ich den ganzen Tag danach gelauscht, klang Mutters fröhliche Stimme in dem sonst so stillen Haus. Und auf einmal war alles, alles gut. Zahnschmerzen, Brennnesselfieber, brennendes Gewissen, alles wurde durch Mutters Gegenwart geheilt. Sie saß lange bei mir auf der Bettkante und hörte geduldig meine Klagen, meine Selbstanklagen an. Welch ein Schatz ist eine rechte Mutter. »O Mutter«, sagte ich am Schluss unseres Beisammenseins und drückte mich fest an sie. Ich wollte in der Nacht fortlaufen nach Hause. Ich hatte so Heimweh. »Wir können nicht immer einfach fortlaufen, wenn es uns irgendwo nicht gefällt. Das gäbe wohl eine Völkerwanderung hin und her, ein Ameisengewimmel«, antwortete Mutter und strich mir über die heiße Stirn. »Das musst du noch lernen, Kind. Aushalten, wohin dich der Herr stellt, musst du. Aber du brauchst dich nicht zu schämen, wenn du Heimweh hast. Meinst du, ich hätte kein Heimweh?« »Du, Mutter?«, staunte ich. »Ja, ich«, erwiderte sie lächelnd. »Ich sehne mich täglich nach der oberen Heimat. Und wenn ich einst von euch scheide, dann kannst du getrost sagen, jetzt erst ist Mutter völlig glücklich. Sie ist in ihres Vaters Haus.« Sie schaute sinnend zum Fenster hinaus in den Abendschein. »Es ist noch nicht lange her«, erzählte sie dann. »Da ist ein armer junger Mann diese Straße zu unserer Stadt gewandert. Der Herr aber ging mit dem armen Wanderburschen und segnete ihn, dass er in unserer Stadt ein berühmter Augenarzt und, was noch wichtiger ist, ein begnadeter Gottesmann wurde. Dieser Jungstilling, von dem du später noch viel lesen wirst, hat geschrieben: Selig sind, die Heimweh haben, denn sie sollen nach Hause kommen. Diesen Spruch merke dir für dein Leben, und Gott schenke dir das rechte Heimweh.

Ich bin damals von Mutter nicht mit nach Hause genommen worden. So nachgiebig war sie nicht. Aber die gute Tante Lydia hat in der kurzen Zeit, da Mutter in dem grauen Haus weilte, wohl mehr über Kindererziehung von ihr gelernt, als aus all ihren klugen Büchern. Und der gute Herr Pastor hat schon vorher, als er Mutter in unserem sonnigen Haus abholte, gemerkt, was mir eigentlich fehlte. Denn, oh Freude, am Tag danach, als Onkel Ewartsbusch Mutter wieder zurückfuhr, da brachte er meinen Bruder Karl mit. Karl lachte breit und wohlgefällig und weidete sich an meiner Überraschung. »Na, da ging es also doch nicht ohne mich«, sagte er großspurig. Aber ich war zu glücklich über dies Wiedersehen, als dass ich ihn wegen seiner Prahlerei gescholten hätte. Von da ab brauchte sich Tante Lydia keine Sorgen mehr um mich zu machen. Sie brauchte mir auch nicht mehr so viel Zeit zu opfern. Wir beiden Unzertrennlichen arbeiteten miteinander in Haus und Garten, wir spielten miteinander, ohne Puppe Amanda, aber mit den anderen Kindern. Wir sangen zweistimmig zu Onkel Theophils herzlicher Freude. Nicht nur der alte Herr, auch Tante Lydia wurde fröhlich mit uns, und das graue Haus war nicht mehr so grau und so still wie bisher. Es wurden noch schöne Ferien, und noch manches Jahr sind wir bei den lieben Pfarrersleuten gern gesehene Gäste gewesen. Vor wenigen Wochen bin ich noch einmal, als alte Frau, in einem der neumodischen Kraftwagen durch den lieben kleinen Ort gefahren. Ich habe das Kirchlein wiedergesehen, das Pfarrhaus, und habe still zu dem Friedhof hinübergegrüßt, wo die beiden alten Leute nun schon lange schlafen. Und dabei ist mir, wie so oft, Mutters Spruch eingefallen. Selig sind, die Heimweh haben, denn sie sollen nach Hause kommen. Da habe ich die Hände falten und bitten müssen, Herr, schenke uns allen das rechte Heimweh.

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26. Juni. Denn wenn du mit Jesus Christus verbunden bist, bist du nicht mehr unter dem Gesetz der Sünde und des Todes. Das Gesetz des Geistes, der lebendig macht, hat dich davon befreit. Römer Kapitel 8, Vers 2. Eine Andacht von Gabriel Herbert. Nur fliegen ist schöner. Ich stelle mir vor, ich liege auf einer Wiese und schaue in den Himmel. Ich sehe die Wolken, wie sie vorbeiziehen. Das Brummen von Bienen oder anderen Insekten erfüllt die unmittelbare Umgebung. Vogelgezwitscher erklingt. Hier und da fliegt einer dieser Flugkünstler knapp über dem Boden hinweg. Der Blick geht wieder in die blaue Weite. Und ich entdecke ein Flugzeug. Ich frage mich, wo wird es wohl landen? Es wird der Gedanke laut, jetzt darin zu sitzen. Dann kommt in mir ein altbekannter Wunsch hoch. Ach, wenn ich nur fliegen könnte. Hatten Sie auch schon mal diesen Wunsch, gegen die Schwerkraft losgelöst von allem auf alles hinabzuschauen? Aber leider geht es aufgrund des Naturgesetzes nicht. Dieses Gesetz der Schwerkraft erinnert mich an ein anderes Gesetz, nämlich das der Sünde. Denn die Sünde ist wie die Schwerkraft. Sie zieht uns runter und sogar ins Verderben. Und wie der Tagesvers deutlich macht, stehen wir von klein auf unter dem Gesetz der Sünde. Wir können machen, was wir wollen. Wir sind Sünder und werden irgendwann sterben. Aber Jesus hat durch sein Sterben für uns dieses Schuldgesetz ausgehebelt. Natürlich werden auch die Menschen, die mit ihm verbunden sind, einmal ihren letzten Atemzug hier auf dieser Erde machen. Aber sie werden dann ewig bei Gott im Himmel sein, und das ist eine wundervolle Zuversicht. Der Wunsch vom Fliegen, als Mensch losgelöst von jeglicher Schwerkraft durch die Luft zu gleiten, wird auch weiterhin nur ein Wunsch bleiben. Aber das Gefühl der Freiheit, das denjenigen ergreift, dessen Sünden bei Jesus abgeladen sind, ist noch viel besser. Denn er ist zu einem Leben befreit, das ihn aufblicken und froh in die Zukunft schauen lässt und ihn nicht mehr runterdrückt. Frage: Sind Sie schon mit Jesus verbunden? Tipp: Lieber frei mit Jesus leben, als fliegend das ewige Leben zu verpassen. Bibellese, Römer Kapitel 6, Verse 1 bis 14. Was sollen wir nun sagen? Sollten wir in der Sünde verharren, damit die Gnade zunimmt? Auf keinen Fall. Wir, die wir der Sünde gestorben sind, wie werden wir noch in ihr leben? Oder wisst ihr nicht, dass wir, so viele auf Christus Jesus getauft wurden, auf seinen Tod getauft worden sind? So sind wir nun mit ihm begraben worden durch die Taufe in den Tod, damit, wie Christus aus den Toten auferweckt worden ist durch die Herrlichkeit des Vaters, so auch wir in Neuheit des Lebens wandeln. Denn wenn wir verwachsen sind mit der Gleichheit seines Todes, so werden wir es auch mit der seiner Auferstehung sein. Da wir dies erkennen, dass unser alter Mensch mitgekreuzigt worden ist, damit der Leib der Sünde abgetan sein soll, dass wir der Sünde nicht mehr dienen. Denn wer gestorben ist, ist freigesprochen von der Sünde. Wenn wir aber mit Christus gestorben sind, so glauben wir, dass wir auch mit ihm leben werden, da wir wissen, dass Christus aus den Toten auferweckt nicht mehr stirbt. Der Tod herrscht nicht mehr über ihn. Denn was er gestorben ist, ist er ein für allemal der Sünde gestorben. Was er aber lebt, lebt er Gott. So auch ihr, haltet euch der Sünde für tot. Gott aber lebend in Christus Jesus. So herrsche nun nicht die Sünde in eurem sterblichen Leib, dass ihr seinen Begierden gehorcht. Stellt auch nicht eure Glieder der Sünde zur Verfügung als Werkzeuge der Ungerechtigkeit, sondern stellt euch selbst Gott zur Verfügung als Lebende aus den Toten und eure Glieder Gott zu Werkzeugen der Gerechtigkeit. Denn die Sünde wird nicht über euch herrschen, denn ihr seid nicht unter Gesetz, sondern unter Gnade.

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0: Gnade sei mit euch und Friede von dem, der da war und der da ist und der da sein wird in aller Ewigkeit, unser Herr und Heiland, Jesus Christus. Amen. Liebe Gemeinde, der für diesen Sonntag vorgesehene Predigtext, er steht in Matthäus 11. Wir wollen hören auf die Verse 28 bis 30. Jesus Christus ruft uns hier zu: Kommt her zu mir, alle, die ihr mühselig und beladen seid. Ich will euch erquicken. Nehmt auf euch mein Joch und lernt von mir, denn ich bin sanftmütig und von Herzen demütig. So werdet ihr Ruhe finden für eure Seelen, denn mein Joch ist sanft und meine Last ist leicht. Amen. Wir wollen beten. Lieber Heiland, wir wollen dir Dank sagen für diese gigantischen Verse, die du uns heute zurufst, Herr, die wir hören dürfen, die wir annehmen dürfen, auf die wir vertrauen können in unserem Leben, in unserer Nachfolge. Und wenn wir jetzt die Predigt darüber hören, was das bedeutet, was das ist, Herr, was du uns dazu gerufen hast, Herr, da wollen wir dich bitten, dass du uns führst und leitest durch deinen guten Heiligen Geist in dieser Predigt, damit wir alle verstehen können, was das für uns zu bedeuten hat. Und dass das passiert, diese Leitung durch deinen Geist, dass wir dein Wort annehmen und verstehen können, dazu brauchen wir deine Hilfe. Und darum wollen wir dich alle miteinander bitten. Segne du selber Reden und Hören deines heiligen und lebendigen Wortes an unser aller Glauben und Nachfolge. Amen. Liebe Gemeinde, meine Eltern sind beides Vertriebene. Wir hatten in meiner Kindheit nicht viel Geld. Ich weiß noch genau, wie wir unser erstes Auto bekamen. Und ich weiß auch noch, wie wir unseren ersten Fernseher bekamen. Da war ich etwa 7 Jahre alt. Schwarz-Weiß-Ding, riesengroß, kann sich heute keiner mehr vorstellen. Das Ding stand dann da, gab damals nur 2 Programme. Und ich erinnere mich auch sehr, sehr gut an die erste Sendung, die ich gesehen habe in meinem Leben. Meine Mutter setzte sich mit uns dahin. Wir durften den Fernseher nicht anfassen als Kinder. Ich der Älteste, meine Schwester daneben und mein kleiner Bruder. Und dann haben wir geguckt, was? Die Sesamstraße. Boah, das war eine Sache, das hat mich direkt geflasht. Ne? Also Fernsehen für Kinder, ja, Wahnsinn, nicht? Heute zieht man da keinen in dem Ofen mehr her. Aber ich weiß noch, wie die begann, diese Sendung. Nämlich mit diesem Intro, mit diesem Lied. Der, die, das, wer, wie, was, wieso, weshalb, warum, wer nicht fragt, bleibt dumm. Das ist der Eingangssong bei der Sesamstraße, die Älteren kennen das noch. Meine Mutter, die ihre Kinder da beobachtet, saß daneben. Ich verstehe das noch ganz genau, habe das vor Augen. Meine Mutter war sehr hemdsärmelig, sehr knallhart. Und dann sagt die so zu uns direkt so, das hat die verstanden, das müsst ihr euch merken. Ihr müsst immer fragen, in der Schule, überall, ihr müsst immer fragen. Ja, die Kinder so genickt, wir müssen immer fragen. Haben wir dann auch getan, nicht so die einfachen Fragen. Wer, wie, was? Ja? Mein Bruder, der daneben saß, hat das auch geschnallt. Ja? Ist ein ganz brillanter Theologe, mein Bruder, Präses der Rheinischen Kirche. Der schrieb dann seine Doktorarbeit zum Thema hermeneutisches Verstehen des Heidelberger Katechismus, also wie Glaubenskommunikation funktioniert. Eine ganz brillante Doktorarbeit, eben dass eben Glauben sich im Fragen und Antworten erschließt. Riesengedanken, braucht man nicht lesen, man kann bei der Sesamstraße bleiben, einfach ganz normal fragen. Das ist für mich auch so geblieben. Ich habe keine Doktorarbeit geschrieben, aber ich bin bei diesem Prinzip geblieben, was meine Mutter uns mitgegeben hat. Fragen habe ich nicht nur in der Schule getan, mache ich heute auch, wenn ich Texte auslege. Ich frage den Text immer, ich frage Gott immer. Ich gucke, wer hat denn hier was gesagt? Wem wird denn das zuteil? Was passiert denn hier? So gehe ich an Texte ran. Und so kann ich mir bis zum heutigen Tag Dinge erschließen. Deshalb möchte ich das heute auch nochmal mit euch machen. Quasi die Hermeneutik meiner Mutter und der Sesamstraße mitnehmen. Und deshalb habe ich diese Predigt überschrieben. Eine Sesamstraßenpredigt zur Erquickung. Wir wollen fragen, wer, wie, was, wieso, weshalb, warum. 4 Fragen habe ich mitgebracht, worüber wir uns das erschließen wollen. Was Erquickung ist. Erstens, wer erquickt? Zweitens, wem wird die Erquickung zuteil? Drittens, wodurch wird man erquickt? Und viertens, was passiert nach der Erquickung? Wer, wie, was, wieso, weshalb, warum, die Sesamstraßenpredigt zur Erquickung. Erstens, wer erquickt? Nur Jesus. Können wir sagen, direkt weitergehen, aber es lohnt sich bei einer Antwort mal ein bisschen tiefer reinzugehen, was dieser Jesus alles macht. Jetzt könnte ich da eine ganze Woche drüber sprechen, was Jesus alles macht und länger, aber ich möchte so 3 Sachen rausbrechen, was Jesus tut, wer er ist, wenn er uns diesen Heilandsruf zuruft. Er ist erstens der Gott, der Mitleid mit uns hat. Der sieht uns hier in unserer Mühsal, in unserem Beladensein. Und das, so heißt es in der Bibel immer wieder, das jammert unseren Gott. Der ist kein ferner Gott, der Spaß daran hat, wenn es uns nicht gut geht, sondern der ist wie ein liebender Vater zu uns. Und so wie es euch kümmert, die ihr Kinder habt, wenn es denen nicht gut geht, noch viel, viel mehr unseren Gott. Es jammert ihn. Also ich lese einfach mal ein paar Verse aus dem Matthäus-Evangelium. Dieser Heilandsruf ist ja aus dem Matthäus-Evangelium, wo das immer wieder steht halt, nicht? Matthäus 9, also zwei Kapitel zuvor, da heißt es über Jesus: Und als er das Volk sah, jammerte es ihn, denn sie waren verschmachtet und zerstreut wie Schafe, die keinen Hirten haben. Das ist was ganz Schlimmes, wenn die Gemeinde Jesu Christi, wenn das Volk Gottes keine Hirten mehr hat. Wenn keiner der Präsident ist und Bischöfe sich traut, Dinge zu tun, die notwendig sind. Wenn man sich versteckt hinter Politik und Political Correctness halt und nicht mal das Evangelium auf die Leuchter gestellt wird. Da hat der Herr Mitleid, das jammert es ihn mit seiner Gemeinde. Drei Kapitel später heißt es über ihn: Jesus stieg aus dem Boot und sah die große Menge und sie jammerten ihn und er heilt ihre Krankheiten. Der sieht die Menschen und er sieht, wie sie krank sind, was sie alles runterzieht. Und dann heilt er sie, er ist ja der Heiland. Es jammert ihn, die Krankheit zu sehen. Jesus hat auch Mitleid mit dir in deiner Krankheit, in deinem Elend, in das, was dich niederdrückt. Ein Kapitel später heißt es über die Menge, dass sie Hunger hatten. Dann heißt es, das Volk jammert mich, sagt Jesus, denn sie harren schon 3 Tage bei mir und haben nichts zu essen. Ich will sie nicht hungrig gehen lassen, damit sie nicht verschmachten auf dem Wege. Da jammert ihn der Hunger. Das darfst du auch wissen, wenn du heute hier bist mit deinem Hunger. Jetzt vielleicht nicht ein Hunger nach Brot und nach Spaghetti oder sonst irgendwas, sondern nach Hunger, nach einem anderen Menschen, nach Anerkennung, nach Liebe, was auch immer. Wenn du im Hunger bist und wenn das ein Elend für dich ist, wenn der Hunger nicht gestillt wird, einer ist da, der hat Mitleid mit dir, das ist unser Herr und Heiland Jesus Christus. Der sieht dich auch in deiner Schuld, mit dem, was du wieder verbockt hast, was ich verbockt habe. Matthäus 18 heißt es da von der Beschreibung von Gott, wo der Schuldknecht ist. Und da jammerte es den Herrn des Knechtes. Es jammert ihn, dass der so beladen ist und uns seiner Schuld trägt. Auch das ist das, was unseren Herrn unglaublich jammert. Wenn wir in Sünde fallen, deshalb ist er auf Golgatha für uns gestorben, weil ihn das so jammert. Er hat Mitleid mit uns. Er sieht uns in unserer Trauer. Der Jüngling von Nein, das ist nicht aus dem Matthäus-Evangelium, halt, das ist aus dem Lukas-Evangelium, die Geschichte halt nicht, wo er da in die Stadt kommt, dann hat die Frau ihr Einziges verloren, diese Witwe, ihren lieben Sohn. Und dann heißt es da, und es jammerte ihn. Also ich könnte jetzt hier weiter mal das alles erzählen, Wilhelm Busch hat das mal zusammengefasst. Unser Herr und Heiland hat einen Zucht zum Elend, er hat Mitleid mit denen, die tief drin sind, die mühselig und beladen sind. Das ist dieser Jesus, der hier erquickt, der Mitleid hat mit dir, der mitleidet. Jesus ist der, der uns dann ruft in unserem Leid. Das ist das Zweite, wer dieser Jesus ist, der ist ein rufender Gott. Das ist ja ein Ruf, der hier ergeht in diesem Heilandsruf. So heißt das ja in der Theologie. Das ist der Heilandsruf, diese 3 Verse. Kommt her zu mir. Er ruft. Er ist ein Gott, der die sieht, denen es nicht gut geht, und er ruft sie. Der sieht diesen Zachäus, diesen Betrüger, der ob seiner Schuld ausgeschlossen ist von der Gesellschaft in Jericho. Und dann geht er unter den Maulbeerfeigenbaum und dann ruft er ihn runter, den nie zuvor gesehen, dann ruft er seinen Namen, Zachäus, komm runter, ich muss in dein Haus eingehen. Er ruft ihn zurück in Gemeinschaft. Das ist der Bartimäus, das ist dieser Blinde und Kranke. Dann sagt er seinen Jüngern, ruft ihn. Das ist manchmal so, dass der Herr nicht direkt ruft, sondern über die Jünger ruft er. Ruft ihn zu mir, ruft ihn zu mir. So ergeht der Ruf unseres Herrn und Heilandes. Der Bartimäus, der Zachäus, die nehmen das an. Da ist ein anderer, den er ruft, der reiche Jüngling. Der kriegt auch den Ruf, aber der nimmt ihn nicht an. Der findet Jesus gut. Tolle Ideen, die der hat, ne? Wunderbar, so intellektuell. Aber als der Ruf kommt, gib alles, was du hast, den Armen, folge mir nach. Nein, danke, das geht nicht, weil mein wahrer Gott das ist. Jesus ruft und wir müssen uns entscheiden. Nehmen wir den Ruf an oder nicht? Es gibt 2 Rufe unseres Herrn und Heilandes. Es gibt den Gnadenruf, das ist dieser Ruf hier. Komm her zu mir, ich will dich erquicken, ich will für dich da sein, ich will deine Schuld nehmen, ich will dich auferbauen. Und er geht immer noch, noch ist Gnadenzeit, ist der Gnadenruf. Aber wer diesen Gnadenruf ablehnt, der muss eins wissen, dass er dann nochmal einen Ruf bekommt. Am Ende der Zeiten, dann kommt der Gerichtsruf. Dann kommt der Ruf in die ewige Verdammnis. Lest es bitte nach, Matthäus 25. Die einen, die ewiges Leben bekommen, die anderen in die ewige Verdammnis. Unser Herr und Heiland ist Anwalt und Richter zugleich. Und wie wir ihm entgegenstehen, entscheidet sich an seinem Wort, ob wir den Ruf annehmen oder nicht. Wenn du den Ruf missachtest, dann war es das. Ich habe das mal erklärt an einem Dackel, den ich mal hatte. kleines Hundchen, wie die Dackel sind, die hören nicht so gut. Ich ging mit dem spazieren, ohne Leine, wir sind am Feld, der Dackel läuft weg und läuft auf dem Feld, wo gerade der Mähdrescher herfährt. Und so ein Mini-Dackel im Feld, das sieht der Mähdrescherfahrer nicht. Ja, und da kriegst du als Hundebesitzer aber die ganz große Pumpe hier. So, und dann rufst du deinen Hund und du wünschst dir nur eins, dass der Köter kommt, damit er nicht überfahren wird. So, mein Hund ist Gott sei Dank gekommen. Oh, wie glücklich bin ich gewesen, dass er meinen Ruf angenommen hätte. Wenn er es nicht angenommen hätte, wäre nicht gekommen. Und der Mähdrescher, zack, das wäre es gewesen. Und so ist bei unserem Herrn und Heiland. Der weiß auch, wo wir hingehen, ob unserer Sünde und Schuld. Nämlich in den Tod. Und das möchte er nicht. Er ruft uns. Komm, so wie ich meinen Hund gerufen habe, komm. Und gebebt habe, hoffentlich kommt dieses kleine Viechlein. Und so ruft unser Herr, der ruft auch dich, wenn du heute hier bist. Wenn du noch nicht bei Jesus Christus bist, komm, komm herzu, mit deiner Schuld, mit deinem Problem, mit deinem Kummer, mit all deinen Sorgen. Ich will dich erquicken, ich will für dich da sein und vor allen Dingen will ich dir ewiges Leben sein. Komm her zu mir. 2. Timotheus 1 heißt es, er hat uns selig gemacht und berufen mit einem heiligen Ruf. Nicht nach unseren Werken, sondern nach dem Ratschluss der ewigen Gnade, die uns gegeben ist in Christus Jesus vor Beginn aller Zeiten. Mit heiligem Ruf. Ja, mein Gott, der ruft. Hier ruft er im Heilandsruf noch. Und es war mein Gott, das ist das Dritte, der anleitet, Jesus, der anleitet, der uns eben auch klar sagt, wie wir den Weg zu gehen haben, wenn er uns wegruft vom breiten Weg auf den schmalen Weg. Der uns ruft, hey, geh weg von diesem breiten Weg, komm auf den schmalen Weg. Und er leitet uns nicht nur auf diesem Weg, er ist selber der Weg. Nicht, da habe ich da oben hinschreiben lassen halt, Jesus Christus spricht, ich bin der Weg und die Wahrheit und das Leben. Niemand kommt zum Vater, denn durch mich. Er ruft uns nicht nur auf den Weg. Er ist auch selber der Weg. Jesus, der uns anleitet, diesen Weg zu gehen. Er ist unser guter Hirte, der für uns da ist. Im Psalm 23 heißt es, dass der gute Hirte seine Schafe erquickt. Halt, das ist sowas Wunderbares. Also das ist der ruft, das ist Jesus. Nur drei kurze Dinge dazu, was dieser Jesus macht. Er hat Mitleid mit dir, er ruft dich und er leitet dich an. Zweite Frage in dieser Sesamstraßenpredigt. Wem wird die Erquickung zuteil? Die Erquickung, von der die Rede ist, wer kriegt denn die? Da gibt es Vorbedingungen. Kein Automatismus. Die Erquickung, die du bei Jesus findest, die gibt es nicht für alle. So wie Sauerstoff für jedes Geschöpf Gottes hier ist, dass jeder atmen kann. Die Erquickung in Jesus, da musst du was für tun. Ja? Du musst erstens kommen. So heißt es hier. Kommt her zu mir. Jesus zwingt niemand in seine Liebe rein, zwingt niemand hinein, dass er ihm Erquickung schenkt. Aber er lädt ein. Und da musst du kommen. Da musst du kommen. Weiß nicht, die Älteren unter uns, die erinnern sich noch gut daran, als die Mauer gefallen ist, da gab es 100 D-Mark Begrüßungsgeld für jeden aus der DDR. Aber das gab es auch nicht automatisch nach Hause geschickt. Man musste zu einer Sparkasse oder Volksbank gehen, da konnte man sich auszahlen lassen. Da wurde ein Vermerk gemacht und fertig. Die mussten kommen. Ich habe mal eine Statistik gelesen, irgendwie 99% der DDR-Bürger sind gekommen, haben es alle gekommen. Einladung des deutschen Staates, für 100 D-Mark sind sie gekommen. Unser Gott lädt ein zur Erquickung. Viel, viel wertvoller. Und dann müssen wir auch kommen. Ich werde gleich sagen, wo wir das kriegen halt. Aber wir müssen kommen. Und dann kriegst du das. Die Bibel ist voll von Geschichten, wo Menschen zu Jesus kommen und Erquickung finden. Ich werde nachher davon sprechen, dass Erquickung Kraftzulagen schenkt. Da ist diese blutflüssige Frau, die 12 Jahre lang keine Hilfe hat, alle Kraft verloren hat. Und dann sagt sie, wenn ich ihm nur begegne, wenn ich nur zu ihm komme und den Saum seines Gewandes berühren könnte, dann. Und dann geht sie hin und berührt den Saum, kommt zu Jesus und kriegt die Erquickung, die Kraftzulage. Da ist die kananäische Frau, deren Kind so krank ist, alles versucht hat, nichts mehr, die hört von Jesus und sagt, zu dem muss ich kommen. Zu dem muss ich kommen. Die kommt zu ihm und bleibt dran an Jesus und ihre Tochter wird gesund halt. Da ist dieser Nathanael, dieses Großmaul, dieser Angeber. Als ihm der Philippus erzählt, wer Jesus ist, sagt er, was kann denn aus Nazareth Gutes kommen? Und dann sagt er, komm. Komm und sieh es, komm zu Jesus, komm, du musst es ausprobieren. Vom Sitzenbleiben kriegst du es nicht, komm, probier es aus. Und dann kommt er zu Jesus und er sagt ihm dann ein Wort und er weiß sofort, das ist der Messias. Das ist die Hilfe, die wir haben. Komm zu Jesus und wenn du noch nicht da bist, halt, wenn du Erquickung haben willst, komm zu Jesus. Probier es aus. Ich will dich wie Philippus einladen, komm, komm und du bekommst die Erquickung, wenn du bei Jesus bist. Aber wenn du zu Jesus kommst, dann heißt es hier auch, dann musst du das als Zweite das Joch auf dich nehmen. Es fiel ja nicht mal ein Begriff, was ist ein Joch? Also früher bei den Ochsenkarren, dann hatte man ein Gespann, wo zwei Ochsen reinkamen. Und die zogen dann gemeinsam den Karren. Und Jesus sagt hier, nehmt auf euch mein Joch. Und dann denken viele fälschlicherweise, oh, ich wusste doch, ist ein Haken dran bei der Nachfolge halt. Da musst du so wieder Geld geben, musst in den Gottesdienst gehen, all diese Dinge machen. Das ist Jochtragen.
1: Nee.
0: Das heißt, ohne Jesus ziehst du deinen Dreckskarren alleine. Da musst du mit deinem Leben alleine fertig werden und schaffst es nicht. Und da ist ein Gott, der dir sagt, hey, ich bin da, lass es uns gemeinsam tun. Ich stelle mich mit in dein Leben hinein, das ich dir gegeben habe. Wir ziehen gemeinsam. Ich stelle mich mit dir und dann auch, nimm mein Joch an. Er zwingt uns nicht hinein. Und dann gehen wir in dieses Joch. Und das ist so im Joch, das stärkere Tier zieht den Karren mehr als das schwächere. Und bitte, wenn der Heiland Jesus Christus uns sein Joch anbietet, dann heißt das nicht, oh, du musst die Last Jesu tragen. Können wir gar nicht. Nein, der zieht mit uns. Jesus selbst trägt uns dann. Er hilft uns. Er zieht unseren Lebenskarren. Du musst es nur annehmen. Stell dich ins Joch mit Jesus. Nimm ihn an, dass er dein Seilpartner ist, wenn wir vom Bergsteigen sprechen würden, halt nicht. Dass er bei dir ist. Halleluja, das Joch annehmen. Und wenn du das Joch angenommen hast, nicht, das musst du dann machen, Jesus annehmen für dein Leben, die Erquickung kriegst, dann musst du allerdings eins tun, das ist das dritte hier an diesem Punkt, dann musst du lernen von ihm. Jesus sagt ja hier, lernt von mir. Nehmt auf euch mein Joch und lernt von mir. Übrigens, Jünger sind Lernende. Das Wort Jüngero, also im Deutschen, kommt von Jüngero, heißt Lehrender. Und das griechische Wort, was hier steht, Mathetai heißt die Mathematik, die Kunst des Lehrens, muss lernen. Ein Jünger ist immer ein Lernender. Und wir müssen von Jesus lernen. Und wenn wir von Jesus lernen, das ist hier gemeint an dieser Stelle, sagt er uns, was wir von ihm lernen müssen. Wenn wir in seinem Joch sind, wir müssen von ihm lernen, Sanftmut und Demut. Ich war vor einem Dreivierteljahr in Paraguay. Und das ist ein lieber Bruder und Freund, Wilbert Zawatzki, wenn der das hört. Wilbert, liebe Grüße von dieser Stelle auch und Grüße nach Paraguay an die Geschwister. Der Wilbert ist ein fantastischer Mann, Mennonit, und der stellt jetzt nach, was vor knapp 100 Jahren dort im Chaco war, wo die Mennoniten aus Russland rausgeschmissen wurden. Und die sind dann 1930 dorthin gezogen mit ihren Ochsenkarren. Jetzt hat er 50 Ochsenkarren bauen lassen, zusammen mit einer Universität, auch in Amerika. Und jetzt bildet er Ochsen auf, um diesen Dreck nachzustellen. Und ich war bei Wilbert auf der Farm, durfte auf so einem Ochsen sogar reiten halt, bin auf so einem Ochsenwagen gefahren und hatte mir erklärt, wie das ist. Das war ganz schön schwierig. Hat jetzt 100 Ochsen nur für diese Karren ausgebildet. Und das Problem ist, Ochsen ziehen nicht automatisch ein Joch. Das musst du denen beibringen. Du musst einen Ochsen haben, der das kann. Und dann musst du einen ungebildeten Ochsen nehmen, daneben packen. Und dann dauert das Wochen. Und die müssen dann miteinander gehen, bis sie das checken in dem Joch. Da geht der eine Ochse zum Trinken, der andere. Der erste wehrt sich immer halt, nicht, der keine Erfahrung hat. Bis der irgendwann checkt, es bringt nichts. Wir müssen immer gemeinsam machen, bis sie das synchron machen, bis Ochsen miteinander gehen. Da muss der, der keine Ahnung hat, sich an dem Erfahrenen ausrichten. So, und so ist das bei dem Joch Jesu Christi. Wenn wir die Erquickung haben wollen, dann müssen wir uns von Jesus auch führen lassen. Dann müssen wir sein wie er. Dann dürfen wir nicht weitermachen mit Hochmut, Ungeduld, Geldgeilheit, Aggressivität. Das läuft bei Jesus nicht. Sondern, das sagt Jesus hier, was braucht es? Denn ich bin sanftmütig und von Herzen demütig. Das ist dann das, was wir anstreben müssen. Wenn wir Erquickung haben wollen, müssen wir uns abwenden von all diesen irdischen Dingen, die in uns sind, und das Wesen Jesu annehmen. Da gibt es eine Menge drüber zu sagen halt, aber zwei Dinge macht Jesus aufmerksam hier, deshalb müsste ich sie euch vor Augen nochmal sagen. Hey, wenn du Erquickung haben willst, lass von deiner Aggressivität, lass von deinem Ungeduld, lass von deiner Geldgeilheit, von der Sexgeilheit, was auch immer, von deinem Hochmut, da wirst du keine Erquickung finden, da kriegst du nur Unruhe, das sind die Dinge des Teufels. Nimm Sanftmut und Demut. Gott widersteht den Hochmütigen, den Demütigen gibt er Gnade. Selig sind die Sanftmütigen, denn sie werden das Erdreich besitzen. Da könnte man jetzt eine ganz eigene Predigt wieder drüber machen halten. Ich habe auch schon über Sanft, über Demut eigen gepredigt halt. Aber nochmal das für euch zur Erinnerung. Wenn ihr ins Joch Jesu geht, damit es euch gesegnet wird, da könnt ihr nicht den Weg bestimmen, ja? Wie so ein ungebildeter Ochse im Joch. Dann bestimmt der Heiland mit seinem Wesen euch. Und das, was ihn ausmacht, ist Sanftmut und Demut. Und da müssen wir hineingebracht werden, genauso wie so ein ungebildeter Ochse, der keine Erfahrung hat, vom Joch ziehen, von dem Ochsen, der das schon weiß und sagt, es geht nur zusammen. Also, wem wird Erquickung zuteil? Erstens der zu Jesus kommt. Zweitens, der das Joch Jesu annimmt. Und der von Jesus lernt, nämlich Demut und Sanftmut. Dritte dritte Frage in dieser Sesamstraßenpredigt: Wodurch wird man denn erquickt? Das sagt die Bibel ganz ausführlich. Auch hier wieder drei Punkte. Wodurch wird man erquickt? Als erstes durch Gottes Wort. Ich habe euch eben erste Lesung mitgebracht aus Psalm 119. Und da heißt es in Vers 50, das ist mein Trost in meinem Elend, dass dein Wort mich erquickt. Das ist das. Hier, das ist der Quell aller Erquickung, die Bibel. Wenn du traurig bist, wenn du bekümmert bist, flehe Jesus im Gebet an und dann lies Bibel und hol dir die Erquickung ab, die hier drin ist. Also, wenn du Durst hast, gehst du ans Kühlschrank, holst die Flasche Wasser raus, gießt dir ein, da weißt du, wo du Wasser zu finden hast. Wenn du keine Kohle hast, weil das Portemonnaie leer ist, da gehst du zur Bank, EC-Automat, Karte rein, da wird die Kohle abgehoben, hast du wieder Geld drin. Wasser im Glas, Geld im Portemonnaie. Ja, und die Erquickung, die hole ich mir auch ab, die gieße ich mir ein, die hebe ich mir ab aus der Bibel. Und wenn du jetzt wissen willst, wo der Geldautomat steht, ist ja auch so eine Sache, wenn ich weiß, wo der Geldautomat ist, dann sage ich dir mal klar und deutlich so ein paar Stellen, wo Geldautomaten stehen zum Abheben, wo die Wasserflasche steht, der Erquickung. Wenn du Erquickung brauchst, wie gesagt, flehe den lebendigen Gott an und für die nächste Woche drei Bibelstellen, die ich dir aufschreibe, als besondere Hausaufgabe. Erstens Psalm 91, zweitens Matthäus 6, 25 bis 34 und drittens Offenbarung 21 bis 22. Diese drei Bibelstellen, die lesen jeden Tag und gucken, was der Herr dir da sagt. Da kommen die Leute immer wieder um die Ecke, ja, ich habe schon verstanden halt nicht, dass diese Texte voller Erquickung sind. Aber die Frage, die sich mir dann eben stellt, darf ich das denn annehmen? Das ist auch zu ganz anderen gesprochen halt, nicht? Zum Volk Israel und ist das nicht allgemein nur da geschrieben zu den Gemeinden der Sendschreiben und sowas oder zu den Menschen der Bergpredigt, Matthäus 6, der Bergpredigt. Wir müssen eins merken, geht ja heute um Verstehenslehre, Hermeneutik halt nicht, alles, was Gott zu seinem Volk und zu seinen Heiligen gesagt hat, das geht alle Christen an. Alle. Spurgeon hat einmal gesagt, wo er dem Einzelnen einen Born, also eine Wasserquelle, erschließt, sollen sich alle daran erquicken. Ob er nun das Wort einem Mose, ob er es einem Abraham, einem David gegeben hat, bleibt sich gleich. Er hat es dir gegeben, wenn du zum Samen des Bundes gehörst, also so sagt Spurgeon, also wenn du Kind Gottes giltst, dann gilt dir genau dasselbe, wie David, Abraham, Petrus, Paulus gesagt wird. Deshalb das annehmen, nochmal, wenn du Erquickung brauchst, geh ins Wort und dann nimm das an. Worte, die für dich geschrieben sind, wo der Herr mit dir kommuniziert. Nochmal, Psalm 91, Matthäus 6, 25 bis 34 und Offenbarung 21 bis 24. Also wird man erquickt, wodurch? Erstens durch Gottes Wort. Zweitens durch Gottes Gerechtigkeit. Auch hier wieder der Schriftbeleg. Auch wieder Psalm 119 haben wir eben schon gehört. Ich habe die Lesung nicht umsonst ausgesucht. Da heißt es, siehe, ich begehre deine Befehle. Und dann kommt es, erquicke mich mit deiner Gerechtigkeit. Mit deiner Gerechtigkeit. Wenn jemand Christ ist, dann wird ihm eins bewusst, das unterscheidet den Christen von mich, dass er schuldig ist. Er hat Sünde. Und die Sünde drückt dich. Und du merkst, ich kann nichts gegen meine Schuld und Sünde tun. Ich nicht. Meine Gerechtigkeit bringt es nicht. Ich verzweifle am Wort. Dieser Psalm 119 geht ja ums Wort Gottes. Ich schaffe die Satzung nicht. Ich scheitere dran. Das ist ja das Thema von Luther. Als der Mönch wird und versucht, sein Leben hinzukriegen. Jahre sagt er, ich schaff's nicht. Und obwohl er so ein vorbildliches Leben führt, in der Bibel liest, übersetzt, alles sich quält und betet und fastet, er schafft es nicht. Bis er eins rafft bei der Übersetzung von Römer 1. Die Gerechtigkeit Gottes ist nichts, was ich ihm bringen kann, sondern die mir geschenkt wird halt. Das ist der Punkt. Erquicke mich durch deine Gerechtigkeit. Das nennt er sein Turmerlebnis, als er das in der Theologie schnallt, was auch der Urgrund für alle lutherische Reformation ist. Gottes Gerechtigkeit wird uns geschenkt. Wenn du leidest unter deinen Sünden und deiner Schuld, die du getan hast, und dann Jesus kommt und dir diesen Rucksack abnimmt und du ohne diese Schuld weitergehen kannst, das ist Erquickung, Gottes Gerechtigkeit. Sein Blut macht uns frei. Wird uns das nicht abgenommen, diese Sünde und Schuld, dann gehen wir wegen dieser Sünde und Schuld in den Tod. Aber wenn der Heiland kommt mit seinem Blut und wäscht uns rein, dann sind wir frei, dann sind wir lebendig. Das deutsche Wort Erquickung kommt von quick, das ist altgermanisch. Und quick heißt einfach lebendig. Wir haben das ja noch, er ist quick lebendig, das ist so eine Doppelung. lebendig, dann hast du Leben, dann geht es dir wieder richtig gut. Wenn dir deine Schuld und Sünde genommen ist, Sünde, Schuld führt in den Tod. Die Gerechtigkeit Gottes nimmt dir die Sünde und du wirst wieder erquickt. Das versteht allerdings nur ein wiedergeborener Mensch. Die heute unter uns sind und zuschauen, die sagen, wovon redet denn der? Ja, das ist ja so, wenn du eingelullt bist als Weltmensch vom Widersacher, ne, der dir sagt, das ist alles in Ordnung, du hast keine Schuld, nicht, die anderen sind noch schlimmer als du. Und wenn du was schlimm gemacht hast, ja, hast du ein schlechtes Elternhaus gehabt und deine Frau dich nicht genug geliebt und man rät sie mal raus. Ja, da ist die Sündenerkenntnis betäubt. Aber der Christenmensch weiß, ich habe Schuld und Sünde, dann leidest du drunter. Aber wunderbar, wir können uns erquicken lassen. Und ich falle dir immer wieder in Schuld und Sünde als Christ, ja. Ich komme immer wieder unter das Kreuz, lass mich reinwaschen von dem Blut und erlebe Erquickung. Abendmahl, was ist das für ein Erquickungsmahl, wenn wir das erleben dürfen, wenn wir frei werden von Schuld und Sünde. Halleluja. Gottes Gerechtigkeit, dadurch wird man erquickt. Und man wird erquickt, das ist das Dritte, durch die Kinder Gottes. Das war die zweite Lesung, die ich mitgebracht habe, die habe ich nicht umsonst ausgesucht, wo Paulus, der nur wirklich so ein Knaller im Glauben ist, was für ein starker Mann, besonders bevollmächtigt, aber der hat auch so seine Schwächephasen. Natürlich gründet er sich im Wort, natürlich gründet er sich beim Herrn, aber er hat auch Stärkung durch die Gemeinde. Da hat er geschrieben, ich hoffe, dass ich bei euch durchreisen kann, euch sehen kann und dann lasst ihr mich, dass ich mich zuvor ein wenig an euch erquicke. Ja? Gemeinschaft mit Brüdern und Schwestern, die einen stärken im Glauben, die einen auferbauen, das braucht Paulus und das schenkt die Gemeinde. Und das ist das, was wir haben dürfen, wenn wir Gemeinde haben, an Brüdern und Schwestern, Erquickung. Menschen, die mit uns Lasten teilen. Das ist das Grundprinzip der christlichen Ethik, Galater 6,2. Einer trage des anderen Last, der wird das Gesetz Christi erfüllen. Aber vielleicht ist das der Auftrag für uns ja nächste Woche, zu sagen, hey, ich bin eigentlich gut dabei. Wo kann ich denn zum Erquicker werden? Wo kann ich denn so eine Gemeinde in Rom sein für diesen Paulus? Mitnehmen, also nicht nur Hausaufgabe zu sagen, lest die Texte zur Erquickung, nein. Guckt einfach mal, wo ihr Erquicker werden könnt. Das macht Gemeinde aus. Wir wollen einander helfen und bei

der Erquickung. Also wenn man Erquickung erfasst, dann was ist dann? Erstens, man bekommt Kraft zu laden. Jesus spricht Menschen an, die mühselig und beladen sind. Wenn er ihnen die Erquickung zuwendet, dann kannst du wieder neu ins Leben gehen. Dieses Leben kostet uns so viel, ist so mühselig halt, mit so viel Sorgen belastet. Aber wenn der Heiland da ist, dann kriegst du wieder die Kraft zu laden. Wir sind ja in den letzten Jahren alle so zu Batterieexperten geworden. Der ein oder andere von euch fährt ja auch so ein E-Auto. Ja? Neulich mit einem Kollegen gesprochen, der sagt, ich habe auch so ein Ding gekauft. Problem ist nur, also wenn da kein Saft mehr auf der Batterie ist, dann wird es ganz schön übel. Nicht? Also so, du fährst ganz locker, alles super, bist auch schneller als jedes andere Verbrennerauto. Aber wenn dann so die Batterie bei nur noch 20% ist, es dann draußen noch sehr kalt ist, du musst aber noch so 20, 30 Kilometer fahren, dann weißt du, oder fährst dann besser auf der Autobahn mit 80 in einem LKW her, im Windschatten halt nicht, da musst du erstmal wieder an die Batterie, damit wieder Saft in den Karren reinkommt, nicht? Damit das Ding wieder voll ist. Kraftzulagen. Und so ist das bei Erquickung. Wenn wir in dieser Welt gehen, da wird uns auch die Kraft abgezogen. Aber Erquickung von Gott heißt, mein Herz, meine Seele wird aufgeladen mit Kraftzulagen aus der ewigen Heimat. Das Gehen in dieser Welt verlangt mir und euch vieles ab. Es ist mühselig und beladen bei all dem Schönen, was wir erleben. Aber das ist die Wahrheit. Fragt mal ältere Leute, die werden euch was erzählen. Bei all dem Schönen, am Ende vom Tag ist es nur Mühsal und beladen sein. Aber für diese Mühsal kriegen wir Kraftzulagen, dass es weitergeht. Wenn wir uns in der ewigen Heimat verorten, wenn wir die Hände falten und bitten, Herr, ich harre auf dich, gib du mir Kraftzulagen. Gestern Losungstext, Jesaja 40. Die auf den Herrn harren, kriegen neue Kraft, dass sie aufhören mit Flügeln wie Adler, dass sie laufen und nicht matt werden, dass sie wandeln und nicht müde werden. Wir müssen nicht an irgendeine Tankstelle, an irgendeiner Sache hier um die Straßenecke fahren. Wir gehen ins Gebet zum Heiland und dann erharten wir die Kraftzulagen. Da werden wir aufgetankt aus der himmlischen Heimat. Das passiert. Und dann gehst du weiter durchs Leben. Weiter geht's mit Jesus Christus. Aber es passiert noch was anderes. Man findet zur Ruhe. Das Wort, das hier steht in diesem Text, Erquickung, steht übrigens zweimal drin. Und es wird in der Lutherbibel zweimal unterschiedlich wiedergegeben. Einmal heißt es wirklich Erquickung, das Lebendige. Aber auch wenn es da heißt, so werdet ihr zur Ruhe finden, auch dort steht das Wort Anapauso, zur Ruhe finden. Erquickung heißt sowohl Kraft zu lagen, jawohl, geht weiter, aber heißt auch zur Ruhe finden. Wow. Wenn ich die Kraft des Heilandes gespürt habe, in meinem Elend, in meinem Mühsal, da werde ich ruhig. Da werde ich ganz ruhig. Dann ist alles in Ordnung. Da kann ich wieder ruhig schlafen. Ich habe vor über ein Jahrzehnt, die Älteren, die hier schon länger sind, wissen, mal einen schweren Unfall gehabt. Es ist ein Hochsitz umgekippt, auf dem ich gesessen habe. Also ich bin nicht runtergefallen. Wird immer gesagt, der Latzel ist damals vom Hochsitz gefallen. So doof bin ich nicht. Nein, der ist in einem Sturm umgefallen mit mir. So. Ergebnis war Arm gebrochen, Bizeps abgerissen, 3 Rippen gebrochen. Dann haben die den Arm operiert. Und die Schmerzmittel haben nicht gewirkt. Und wer schon mal Rippen gebrochen hat, ich habe auch Bein gebrochen, alles, aber Rippen sind richtig Mist. Aber auch diese Kiste, ich hatte Schmerzen, ich habe es nicht ausgehalten. War da im Krankenhaus, gehe da zu den Krankenschwestern, ich sage, geben Sie mir was. Ja, so ein Tablettchen, nicht geholfen, halbe Stunde wieder. Und da war ich ein bisschen zorniger mit Schmerzen, ist nicht so gut auszuhalten mit mir. Ich habe das nochmal gesagt, halt so, wieder was gegeben, hat nicht geholfen. Und dann beim dritten Mal bin ich da ausgerastet in dem Schwesternzimmer. Und die Schwester hat ganz locker reagiert. Hat gesagt, kein Problem mehr dazu. Ist sie gegangen, dann hörte ich nur, wie eine andere Schwester sagt, das willst du dem nicht geben. Und die andere sagt, der kommt die Nacht nicht mehr. So, kommt wieder und wir gehen zusammen mit so einem Becherchen in das Zimmer, die gibt mir das, ich trinke das und nach 10 Sekunden, ich war wirklich auf so einer Blumenwiese, da war irgend so ein Morphiumpräparat halt, ne? Alles weg. Ich hatte so furchtbare Schmerzen, ich kühlte sie aus, kein Schmerz mehr, ich habe mich hingelegt. Und ich habe 10 Stunden am Stück geschlafen halt, nicht? So, das zum Bild Ruhe finden in all der Mühsal. So, jetzt will ich niemanden zum Morphiumkonsum aufrufen, das habt ihr richtig verstanden. Aber bei Jesus kriegst du Erquickung in der Mühsal, dass du verstehst, hey, ich kann ruhig sein. Ich kann wieder ruhig schlafen halt. Das macht Erquickung, das passiert, wenn wir das erlebt haben. Und dann kommt das Dritte, wenn man das erlebt hat. Wenn ich die Kraftzulagen von diesem Herrn erlebt habe, wie wunderbar der ist halt, nicht? Wenn ich zur Ruhe gekommen bin, hey, dann reflektiere ich, was ich für einen Gott habe, der das für mich tut, wer dieser Jesus ist. Und dann brichst du in Jubel auf. Im Psalm 23 heißt es an einer Stelle, er erquicket meine Seele. Und im Hebräischen steht ein Wort, Jeshuv,

das heißt so viel wie wiederhergestellt. Also das griechische Wort für Erquickung ist was anderes halt als das Wort im Hebräischen. Das Hebräische heißt, ich bin wiederhergestellt. Ich bin wiederhergestellt. Oh, und da freut man sich richtig. Ich habe vor einigen Wochen mein Computer abgeschmiert. Das ist richtig schwierig, weil ich habe keine Ahnung von Computern halt. Da bist du hilflos. Kriegst das Ding nicht hoch halt. Gott sei Dank haben wir liebe Brüder hier in der Gemeinde angerufen. Die haben sich drum gekümmert. Aber du bist so einen halben Tag am Trocknen, kannst nichts machen, keine E-Mails beantworten, Predigten nicht vorbereiten. Oh, total hilflos halt. Du hängst in der Luft halt, nicht so zu sagen. Und dann kommen die Brüder, zack, zack, setzen das Ding wieder und es läuft alles wieder. Das ist wieder hergestellt. Oh, danke, lieber Bruder, danke, danke, danke, danke. Da ist man so richtig froh, das kennen wir alle. Und so ist Erquickung auch. Ja? Wenn der Herr uns wieder hergestellt hat, in der Mühsal, in dem Beladensein, wenn es wieder läuft, alles wieder in Ordnung ist, wir die Kraft zu lagen aus der Höhe bekommen haben, dann ist der Jubel bei uns. Halleluja, Herr, Halleluja, was bist du für ein wunderbarer Gott, den wir haben dürfen halt, nicht? Das ist das Endresultat. Wenn du Erquickung erlebt hast, es dir wieder richtig gut geht, alles in Ordnung ist, Halleluja. Und wisst ihr, was passiert, wenn eines Tages die finale Erquickung kommt, wenn irgendwann der Tod kommt, wir in ziemlich Jerusalem eingehen, dann ist Erquickung die ganze Zeit nur noch Halleluja singen, nur noch jubeln. Warum? Weil der Herr uns wiederhergestellt hat halt, nicht? Weil er uns ewiges Leben gegeben hat, wieder ins Paradies gebracht hat, in den Urzustand, wie er die Schöpfung wollte halt. Das ist das, was bei Erquickung passiert. Man hält Kraft zu lagen, man findet zur Ruhe und man bricht in Jubel aus. Ich habe die Predigt begonnen eben mit diesem Trailer aus der Sesamstraße. Der, die das, wer, wie, was, wieso, weshalb, warum, wer nicht fragt, bleibt dumm. Ja? Wer nicht fragt, bleibt dumm. Das ist auch pädagogisch so, auch an die Jugendlichen halt und die jungen Menschen halt, fragt, in der Schule überall, fragt, hinterfragt und auch in der Theologie fragt. Aber ich möchte es beziehen hier drauf noch einmal. Wer, wie, was, wieso, weshalb, warum, wer nicht fragt, wird nicht erquickt. Ja? Wenn du nicht nach diesem Gott fragst, wenn du nicht hingehst, wirst du nicht erquickt. Deshalb diese Sesamstraßenpredigt zu erquicken und frag und such nach diesem Gott. Und so will ich dir noch einmal, euch noch einmal dieses wunderbare Wort zurufen, unseren Heilandsruf, den wir heute als Predigttext geschenkt bekommen haben. Jesus Christus spricht zu dir. Kommt her zu mir, alle, die ihr mühselig und beladen seid. Ich will euch erquicken. Nehmt auf euch mein Joch und lernt von mir, denn ich bin sanftmütig und von Herzen demütig. So werdet ihr Ruhe finden für eure Seelen, denn mein Joch ist sanft und meine Last ist leicht. Alle Ehre, Lob und Preis unserem Herrn und Heiland Jesus Christus, der uns solches zuruft, der unser Erquicker ist. Amen. Und der Friede unseres allmächtigen Gottes, der sehr viel höher ist als alle unsere menschliche Vernunft. Er bewahre unsere Herzen und Sinne in Christus Jesus, unserem auferstandenen und lebendigen Herrn. Amen.

Es ist 21 Uhr und 43 Minuten. 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

0: Es ist 22 Uhr.
1: Wenn du zu tief verletzt wurdest, möchte Nancy de Moss Wohlgemuth dir Hoffnung geben.
2: Gott möchte dir Gnade geben, um nicht bei dieser Situation und dieser Verletzung stehen zu bleiben. Das bedeutet nicht, dass du nicht verletzt wurdest oder dass die Situation nicht real war. Es bedeutet nicht, dass es nicht schmerzhaft war. Aber Gott möchte dir Gnade geben, um weiterzugehen. Und er möchte dich von dieser Enttäuschung und dem Schmerz freimachen, was es auch gewesen ist.
1: Hallo, hier ist Belebe unsere Herzen mit der 9. Woche der Podcast-Reihe Seeking Him, neu belebt von ihm, mit Nancy de Moss Wohlgemuth, gesprochen von meiner lieben Freundin Annette Schorre. In den letzten Wochen haben wir uns angeschaut, was passiert, wenn ein Mensch wahre Erweckung erlebt. Letzte Woche haben wir den Zusammenhang zwischen Erweckung und einem reinen Gewissen gesehen. Diese Woche konzentrieren wir uns ganz auf die Vergebung. Wenn du das dazugehörige Kursbuch Neu belebt von ihm, Seeking Him, durchgehst, wirst du in der Einleitung zur Lektion 9 lesen, Vergebung. Das Geschenk, das jeder gerne annimmt, aber nur mit Mühe anderen gibt. Wenn Gott dein Herz belebt, kannst du vergeben wie nie zuvor. Hier ist jetzt Nancy dazu.
2: Hast du vielleicht den Roman Große Erwartungen von Charles Dickens gelesen oder den Film gesehen? Vielleicht erinnerst du dich, dass eine der Hauptfiguren in dieser Geschichte eine exzentrische alte Dame namens Miss Havisham ist. Jahre zuvor, bevor die Geschichte begann, machte sie sich an ihrem Hochzeitstag für die Hochzeit zurecht und wartete auf die Ankunft ihres Verlobten, der um 9 Uhr kommen sollte. Ein üppiges Festmahl war vorbereitet worden und es gab eine riesige Hochzeitstorte, aber 20 Minuten vor 9 erhielt Miss Havisham die Nachricht, dass der Bräutigam mit einer anderen Frau durchgebrannt war und nicht zur Hochzeit kommen würde. Von diesem Moment an machte es sich diese Frau zum Lebensziel, sich an Männern zu rächen. Sie weigerte sich, ihr Leben weiterzuleben. Stattdessen beschloss sie, in der Vergangenheit zu leben. Sie trug ihr Hochzeitskleid und ihren Schleier noch jahrelang. Sie legte sie nie ab. Die Zeit blieb an diesem Punkt stehen. Tatsächlich wurden alle Uhren in ihrem Haus auf 20 vor 9 angehalten, der Uhrzeit, zu der sich diese Tragödie in ihrem Leben ereignete. Miss Havisham lebte einfach nicht weiter. Ihr Kleid und ihr Schleier wurden im Laufe der Jahre zu Lumpen und sie vergilbten und verschlissen, aber sie blieb einfach in diesem Zustand. Sie brachte schwere Vorhänge an allen Fenstern an, damit die Sonne nicht in ihr Haus schien. Sie lebte zurückgezogen mit ihrer Adoptivtochter und ließ die Torte und das Festmahl auf den Tischen verrotten. Schließlich trugen Mäuse und Spinnen die Reste davon weg. Und das Rascheln der Mäuse konnte man in den Wänden hören. Die Hauptfigur in der Geschichte ist ein Junge namens Pip, der Miss Havisham besuchen kommt. Bei seinem ersten Besuch hat sie zufällig gerade Geburtstag, aber sie will nicht, dass jemand ihren Geburtstag erwähnt, weil das der Tag war, an dem sie eigentlich heiraten wollte. Während des Gesprächs mit Pip sagt sie, an diesem Tag im Jahr, lange vor deiner Geburt, ist dieser Modehaufen hierher gebracht worden. Und es ist wirklich ein Modehaufen. Überall sind diese riesigen Spinnweben. Der Ort ist in einem hässlichen, grotesken Zustand des Verfalls. Sie sagt, er, das heißt der Modehaufen, vergeht genauso wie ich. Die Mäuse haben an ihm genagt und schärfere Zähne als die der Mäuse haben an mir genagt. Natürlich waren die Zähne, die an Miss Havisham genagt hatten, die Zähne der Bitterkeit, des Grolls und der Unversöhnlichkeit. Wenn ich an Miss Havisham in dieser Szene denke, mit all dem Verfall um sie herum, denke ich, dass das ein Bild für so viele Frauen in unserer Zeit ist. Sie wollen nicht weitergehen. Sie leben in der Vergangenheit. Irgendein Vergehen, eine Wunde, irgendeine Situation hält sie gefangen, die vielleicht vor Jahren passiert ist. Das könntest auch du sein. Vielleicht verpasst du das Leben, das Gott dir heute schenken möchte und du weißt genau, wann die Uhren in deinem Leben stehen geblieben sind. Du kannst dich an den Vorfall, den Ort, den Tag, die Zeit und die Umstände erinnern. Das kann schon Jahre her sein. Aber du lebst heute in einem Moderhaufen. Die Zähne der Bitterkeit und des Grolls haben an dir genagt und dich zermürbt und zerstört. Oder es ist etwas, das erst kürzlich passiert ist. Weißt du, Du musst nicht wie Miss Havisham enden. Niemand muss so enden. Sie musste auch nicht so enden. Gott möchte dir Gnade geben, um nicht bei dieser Situation und dieser Verletzung stehen zu bleiben. Das bedeutet nicht, dass du nicht verletzt wurdest oder dass die Situation nicht real war. Es bedeutet nicht, dass es nicht schmerzhaft war. Aber Gott möchte dir Gnade geben, um weiterzugehen. Und er möchte dich von dieser Enttäuschung und dem Schmerz freimachen, was es auch gewesen ist. Lass mich einen Moment zurückspulen. Ihr wisst, wir sind in unserem Podcast bei dem Thema Seeking Him, neu belebt von ihm. In den ersten Wochen dieser Reihe haben wir darüber gesprochen, wie wir eine Erweckung in unserer vertikalen Beziehung zu Gott erleben können. Wir haben über Dinge wie Demut, Aufrichtigkeit, Buße und Heiligkeit gesprochen. In der zweiten Hälfte der Reihe geht es jetzt um die praktische Umsetzung der Erweckung in unseren Beziehungen zu anderen Menschen. Das erinnert mich an die 10 Gebote. Die ersten 4 betreffen deine Beziehung zu Gott, deine vertikale Beziehung. Die letzten 6 betreffen deine Beziehungen zu anderen, also die horizontale Ebene. Natürlich ist es wichtig, dass unsere Beziehung zu Gott an erster Stelle steht. Wenn die nicht stimmt, können unsere Beziehungen zu anderen Menschen unmöglich funktionieren. Wenn wir gelernt haben, in Demut, Aufrichtigkeit, Buße und Heiligkeit zu leben, muss sich das nun auch auf unseren Umgang mit anderen Menschen auswirken. Es muss im Alltag praktisch werden, in unseren eigenen 4 Wänden. Letzte Woche haben wir darüber gesprochen, wie wichtig es ist, ein reines Gewissen zu haben. Das bedeutet, dass wir unsere eigenen Fehler anderen gegenüber zur Sprache bringen. Diese Woche wollen wir darüber sprechen, wie wir damit umgehen, wenn andere an uns schuldig werden. Beachte, in welcher Reihenfolge wir das besprechen. Zuerst das reine Gewissen, dann erst geht es um Bitterkeit und Vergebung. Viele Menschen wollen sich zuerst mit dem beschäftigen, was andere ihnen angetan haben. Aber Gottes Wort sagt, nein, kümmere dich zuerst um deine Verfehlungen gegenüber anderen. Entferne den Balken aus deinem eigenen Auge, damit du anderen helfen kannst, mit ihren Verfehlungen fertig zu werden. Diese Woche wollen wir darüber sprechen, wie wir mit den Wunden umgehen können, die andere uns zugefügt haben. Wir werden uns in den nächsten Tagen mehrere Stellen ansehen, aber eine Schlüsselstelle zum Thema Bitterkeit finden wir in Hebräer 12. Wir werden uns den Abschnitt diese Woche anschauen, aber ich möchte jetzt schon 2 Verse aus Hebräer 12 vorlesen, und zwar die Verse 15 und 16. Da heißt es, und achtet darauf, dass nicht jemand die Gnade Gottes versäumt, dass nicht etwa eine bittere Wurzel aufwächst und Unheil anrichtet und viele durch diese befleckt werden, dass nicht jemand ein Unzüchtiger oder ein gottloser Mensch sei wie Esau, der um einer Speise willen sein Erstgeburtsrecht verkaufte. In diesen Versen, auf die wir später noch eingehen werden, geht es um 3 grundlegende Probleme im Leben von Gläubigen, die wir aufgreifen müssen, wenn wir Erweckung erleben wollen. Das eine ist die Bitterkeit, über die wir diese Woche sprechen. Das zweite ist die moralische Unreinheit. Hier geht es um sexuelle Unmoral, über die wir nächste Woche sprechen werden. Und bei dem dritten Grundproblem geht es darum, dass wir auf irdische, vergängliche Werte setzen, also dass wir aus den Augen verlieren, was wirklich zählt. Wir müssen diese Probleme angehen. Der Schreiber des Hebräerbriefs sagt, achtet darauf, dass nicht jemand die Gnade Gottes versäumt. Achtet darauf. Ich denke, das bedeutet, dass wir die Verantwortung haben, einander vor Verbitterungen zu bewahren. Es ist mir diese Woche ganz wichtig, dass niemand, der mir zuhört, die Gnade Gottes versäumt. Es ist mir ganz wichtig, dass du diese Gnade nicht versäumst und dass du jede Wurzel der Bitterkeit in deinem Leben angehst. Dieser Abschnitt sagt nämlich, wenn du das nicht tust, wirst du in Schwierigkeiten geraten und viele andere werden durch deine Bitterkeit befleckt. Sie werden in Mitleidenschaft gezogen. Epheser 4, Verse 31 bis 32 ist ein weiterer bekannter Abschnitt zu diesem Thema. Dort heißt es, alle Bitterkeit und Wut und Zorn und Geschrei und Lästerung sei von euch weggetan, samt aller Bosheit. Seid aber gegeneinander freundlich und barmherzig und vergebt einander, gleich wie auch Gott euch vergeben hat in Christus. Bitterkeit, legt sie ab, heißt es in diesem Text. Werdet sie los, kümmert euch darum, haltet nicht daran fest. Lasst nicht zu, dass sie euch gefangen nimmt, wie es bei Miss Havisham der Fall war. Im Neuen Testament sehen wir Bitterkeit im Wesentlichen als eine verärgerte oder grollende Reaktion auf schmerzhafte oder schwierige Umstände oder Menschen. Paulus sagt, werdet sie los, lasst keine Bitterkeit in eurem Herzen wohnen. Werdet sie los, haltet nicht daran fest. Der Feind will, dass ihr verbittert bleibt, weil er weiß, dass euer Leben fruchtlos und leer ist, wenn er euch in Bitterkeit gefangen halten kann. Es wird frustrierend sein. Dein Leben als Christ wird dich ermüden. Es hat Schaden genommen. Letztendlich wirst du in etwas Ähnlichem wie diesem Moderhaufen enden. Das Neue Testament verbindet Bitterkeit mit verschiedenen anderen Begriffen und lasst uns einige davon anschauen, weil sie uns zeigen, warum Bitterkeit so ernst zu nehmen ist. In Epheser 4, Vers 31 wird Bitterkeit zum Beispiel mit Zorn, Wut und Bosheit in Verbindung gebracht. Das ist schlimm. In Kolosser 3, Vers 19 wird die Bitterkeit der Liebe gegenübergestellt. Dort heißt es, ihr Männer, liebt eure Frauen und seid nicht bitter gegen sie. Interessanterweise drücken es einige Übersetzungen genauso aus, wie wir gerade lasen. Seid nicht bitter gegen sie. Geht nicht rücksichtslos mit ihnen um. Oder behandelt sie nicht grob. Ehemänner sollen also nicht bitter gegen ihre Ehefrauen sein. Sie sollen nicht rücksichtslos zu ihnen sein. Es ist doch faszinierend, dass dies Wort auf zweierlei Weise übersetzt werden kann. Das liegt daran, dass Bitterkeit ohne Ausnahme mit rücksichtslosem, grobem Verhalten verknüpft ist. Wenn du bitter gegen jemanden bist, redest du nicht freundlich und liebevoll mit ihm oder über ihn. Bitterkeit geht mit Rücksichtslosigkeit und Grobheit einher. In Römer 3 stehen Bitterkeit und Fluchen zusammen. Und in Jakobus 3 steht Bitterkeit im Zusammenhang mit Eifersucht. Eifersucht, Fluchen, rücksichtsloser Umgang, Wut, Zorn, Bosheit. Willst du diese Dinge in deinem Leben haben? Nein, das willst du nicht. Warum dulden wir dann weiterhin Wurzeln der Bitterkeit in unserem Herzen? Bitterkeit betrübt den Geist Gottes. Das ist wahrscheinlich das Schlimmste daran. Sie betrübt den Geist Gottes. Bitterkeit zeigt einen Mangel an Vertrauen in Gottes Wege und seine Liebe. Sie zeigt unseren Widerstand gegen den Willen Gottes. Uns gefällt nicht, was Gott getan hat. Uns gefallen seine Entscheidungen nicht. Vielleicht würden wir nicht sagen, dass wir bitter gegenüber Gott sind. Unsere Bitterkeit könnte sich gegen den Ex-Partner richten oder gegen den Chef, den Nachbarn oder das Kind. Aber letztlich ist alle Bitterkeit gegen Gott gerichtet. Bitterkeit betrübt den Geist Gottes, weil sie Widerstand gegen Gott ist. Aber unsere Bitterkeit wirkt sich auch auf andere aus. Menschen, die nicht nachsichtig sind, die nicht vergeben, werden in der Regel hart und kalt. Sie werden häufig depressiv und manchmal sogar körperlich krank. Studien haben ergeben, dass es einen Zusammenhang zwischen vielen körperlichen Beschwerden und mangelnder Vergebungsbereitschaft gibt. Mit verbitterten Menschen kann man nur schwer zusammenleben. Es passiert oft, dass sie negativ, kritisch und streitsüchtig sind. Ich will keine verbitterte Frau sein, aber ihr wisst selbst, dass es oft einfacher ist, Bitterkeit bei anderen zu erkennen, als bei sich selbst. Deshalb brauchen wir Menschen um uns herum, die uns so sehr lieben, dass sie uns fragen, musst du dich vielleicht mit dem Thema Vergebung beschäftigen? Könnte es sein, dass du auf dem Weg bist, bitter zu werden? Bitterkeit betrübt nicht nur den Geist Gottes und wirkt sich nicht nur auf unsere Mitmenschen aus, sondern letztlich zerstört sie uns selbst. Sie ist wie eine Säure. Sie zerstört das Gefäß, in dem sie aufbewahrt wird. So zerstörerisch ist sie. Bitterkeit ist eine falsche Reaktion auf Menschen und Umstände, über die wir keine Kontrolle haben. Dinge, die wir nicht ändern oder beheben können. Und wir werden bitter, weil wir falsch darauf reagieren. Schlag doch bitte in deiner Bibel Hebräer 12 auf. Ich möchte, dass wir uns einen Abschnitt ansehen, der uns zeigt, wie wir aus Gottes Sicht mit Schwierigkeiten, Not und schmerzhaften Umständen umgehen sollen. Wir lesen ab Vers 5. Ich lese diesen Vers nach der neuen evangelistischen Übersetzung. Mein Sohn, achte die strenge Erziehung des Herrn nicht gering. Werde nicht müde, wenn er dich korrigiert. Das Hauptthema dieses Abschnitts ist die strenge Erziehung des Herrn. Manche Übersetzungen sagen Züchtigung. Es geht also um seine strenge Erziehung, oder Züchtigung. Wir werden sehen, dass Gottes strenge Erziehung dem Wohl seiner Kinder dient. Er ist unser himmlischer Vater und er züchtigt und erzieht seine Kinder auf verschiedene Weise zu ihrem Besten. Deshalb sagt er, wenn du die Züchtigung des Herrn erfährst, dann achte sie nicht gering und verzage nicht. Anders übersetzt heißt es, werde nicht müde. Gib nicht auf, verzweifle nicht, wenn du durch die Umstände des Lebens die strenge Erziehung des Herrn erfährst. Stattdessen fordert uns der Schreiber auf, sieh diese Umstände als Ausdruck der Liebe Gottes. Vielleicht denkst du, Gott muss mich wirklich sehr lieben, wenn er mir all diese Umstände zumutet. Und weißt du was? Das tut er. Und diese Umstände sind nicht nur ein Ausdruck von Gottes Liebe, sondern auch ein Beweis deiner Beziehung zu ihm. Sieh dir Vers 6 an. Denn wen der Herr lieb hat, den züchtigt er, und er schlägt jeden Sohn, den er annimmt. Wenn du vom Herrn gezüchtigt wirst, ist das ein Beweis dafür, dass du ein Kind Gottes bist. Er fährt in den Versen 7 und 8 fort, wenn ihr Züchtigung erduldet, so behandelt euch Gott ja als Söhne. Denn wo ist ein Sohn, den der Vater nicht züchtigt? Wenn ihr aber ohne Züchtigung seid, an der sie alle Anteil bekommen haben, so seid ihr ja unecht und keine Söhne. Vers 9. Zudem hatten wir ja unsere leiblichen Väter als Erzieher und scheuten uns vor ihnen. Sollten wir uns da nicht vielmehr dem Vater der Geister unterwerfen und leben? Wie sollen wir also auf die strenge Hand Gottes reagieren? Diese Lebensumstände, die enttäuschend sind, die wehtun, die schmerzhaft sind und schwer. Wie sollen wir darauf reagieren? Was sollen wir vielmehr tun, als darüber bitter zu werden? Wir sollen sie ertragen. Wir sollen uns der Hand und den guten Absichten unseres Vaters fügen, der diese Umstände zu unserem Besten in unser Leben bringt. Was auch immer du gerade durchmachst und was diese Gefühle der Bitterkeit in dir auslöst, Gottes Absicht ist, dass diese Erfahrung letztlich gewinnbringend für dich ist. Du fragst dich, wie könnte das gewinnbringend sein? Schau dir den nächsten Abschnitt an, die Verse 10 und 11. Denn jene haben uns für wenige Tage gezüchtigt, so wie es ihnen richtig erschien, er aber zu unserem Besten, damit wir seiner Heiligkeit teilhaftig werden. Alle Züchtigung aber scheint uns für den Augenblick nicht zur Freude, sondern zur Traurigkeit zu dienen. Danach aber gibt sie eine friedsame Frucht der Gerechtigkeit, denen, die durch sie geübt sind. Der Schreiber des Hebräerbriefs sagt also, es ist ein Ende in Sicht. Es gibt ein Ziel. Gott verfolgt einen Plan damit. Er möchte die Frucht der Gerechtigkeit in deinem Leben hervorbringen. Also ja, du musst die schmerzhafte Erziehung und die züchtigende Hand Gottes ertragen, um an dieses Ziel zu gelangen. Werde nicht bitter. Schlage nicht verzweifelt die Hände über dem Kopf zusammen. Gib nicht auf. Werde nicht müde. Gib das Rennen nicht auf. Geh nicht auf die Menschen oder Umstände los, die dich verletzt haben. Vertraue der Hand und den guten Absichten deines Vaters. Es dient zu deinem Besten. Darum, sagt er in den Versen 12 bis 14, richtet wieder auf die schlaff gewordenen Hände und die erlahmten Knie und macht gerade Bahnen für eure Füße, damit das Lahme nicht vom Weg abkommt, sondern vielmehr geheilt wird. Was sagt uns dieser Abschnitt? Er sagt, macht weiter, obwohl ihr die strenge Hand Gottes und den Schmerz spürt. Gebt das Rennen nicht auf. Ich habe eine Marathonläuferin auf der letzten Strecke eines Rennens beobachtet. Ich habe meine Freundin mit müden Händen und zitternden Knien gesehen, wie sie kurz vor der Ziellinie einfach aufgeben wollte. Am Rand standen Menschen, die sie anfeuerten und riefen, du schaffst das, du schaffst das. Das ist leicht gesagt, wenn man am Rand steht, oder? Aber Gott steht sozusagen an der Seitenlinie und ruft uns zu, richtet die schlaff gewordenen Hände wieder auf, stärkt die erlahmten Knie, gebt das Rennen nicht auf. Der Schreiber des Hebräerbriefes sagt hier weiterhin, dass Gott durch die Züchtigung das heilen möchte, was in dir lahm ist. Manche Teile unseres geistlichen Lebens sind schwach, hilfsbedürftig und gebrechlich und müssen gestärkt werden. Gott benutzt den Schmerz und die Disziplin, um zu heilen, was lahm ist. Durch diese Züchtigung findet ein positiver Prozess statt. Gott möchte, dass wir uns mitten in diesem Prozess bemühen, in Frieden mit den Menschen um uns herum zu leben. Auch mit denen, die vielleicht unseren Schmerz verursacht haben. Jag dem Frieden nach, mit jedermann. Du bist nicht dafür verantwortlich, wie die Person, die dir wehgetan hat, mit dir umgeht. Aber du bist dafür verantwortlich, wie du mit ihr umgehst. Jage dem Frieden nach mit allen. Werde die Bitterkeit los. Diese Person ist dein Werkzeug in Gottes Hand. Lass Gott seinen Weg mit dir gehen und vertraue darauf, dass er auch mit dem anderen seinen Weg geht. Jagt nicht nur dem Frieden nach, sagt er, sondern auch der Heiligung, ohne die niemand den Herrn schauen wird. Was bedeutet das? Ich denke, der Schreiber will damit sagen, deine Reaktion auf den Schmerz muss heilig sein. Warum? Weil du durch den Schmerz Gott so sehen und erleben wirst, wie es sonst vielleicht nicht möglich sein würde. Bemüht euch um die Heiligung, ohne die niemand den Herrn sehen wird. Ohne Schmerz kannst du nicht heilig werden und ohne Heiligung kannst du Gott nicht sehen. Wenn du also den Herrn sehen willst, wenn du eine vertraute Beziehung zu ihm haben willst, musst du bereit sein, den Schmerz anzunehmen. Eine Freundin erzählte mir kürzlich, dass der Geschäftspartner ihres Mannes sehr unkluge und schlimme Entscheidungen getroffen hat, die das Unternehmen in den Bankrott treiben könnten. Der Partner weiß das, aber es ist ihm egal und er verfolgt diesen Kurs trotzdem. Er zeigt noch keine Einsicht und sie weiß nicht, wie es ausgehen wird. Es könnte sein, dass sie tatsächlich bankrott gehen. Aber an meiner Freundin erkenne ich die große Freude, die Freiheit und die süße Frucht, die durch diesen langen, harten und schmerzhaften Prozess in ihrem Leben entstehen. Bei unserem Gespräch sagte sie, ich würde das gegen nichts eintauschen. Das sagt sie nicht rückblickend, sondern mitten in der Hitze des Feuers. Und genau so sieht eine heilige Reaktion auf den Schmerz aus. Der Schreiber schließt in Vers 15 mit den Worten, achtet darauf, dass nicht jemand die Gnade Gottes versäumt, dass nicht etwa eine bittere Wurzel aufwächst und Unheil anrichtet und viele durch diese befleckt werden. Das ist die Alternative. Wenn du Gottes Gnade nicht annimmst, wirst du bitter. Gott hat Gnade für dich, für diese Prüfung, diesen Kampf, dieses Problem, diese Enttäuschung. Aber wenn du dich nicht demütigst und seine Gnade annimmst, wirst du bitter. Und diese Bitterkeit wird nicht nur dich bekümmern, sondern auch viele Menschen um dich herum beflecken. Was ist also das Heilmittel gegen Bitterkeit? Nimm Gottes Gnade an und mache sie dir zu eigen, um mit deiner Situation umzugehen und auf schwierige Menschen zu reagieren. Lerne, Gottes Hand in deinen Umständen zu sehen, seine Absichten, seinen Plan. Nimm die Prüfung an als ein Geschenk von Gott, das zu deinem Besten dient, zu deiner Heiligung. Gott will dich in das Ebenbild Christi verwandeln und er wird diese Umstände dazu nutzen, wenn du nicht bitter wirst. Während du da durchgehst, rufe zu Gott, so wie wir es in dieser Serie gelernt haben. Bitte Gott um seine Gnade. Herr, ich komme mit dieser Person nicht klar. Ich komme mit dieser Situation nicht klar. Ich halte diesen Schmerz nicht aus. Ich brauche dich. Und Gott wird seine Gnade immer wieder an den Ort deiner Not schicken. Und dann schau über die unmittelbaren Umstände hinaus auf das Endergebnis, das Gott in deinem Leben erreichen möchte. Was ist das Ziel? Er heiligt dich. Er macht dich Jesus ähnlich, der Gehorsam gelernt hat durch das, was er erlitten hat. Wenn du das Endergebnis sehen könntest, nämlich Heiligkeit, Christusähnlichkeit und die Herrlichkeit Gottes in deinem Leben, wärst du dann nicht eher bereit, durchzuhalten, statt bitter zu werden? Es liegt eigentlich bei dir, ob du als verbitterter, wütender, nachtragender Mensch endest oder ob du heilig und Christusähnlich wirst, weil du diese Umstände als ein Geschenk aus Gottes Hand angenommen und dich entschieden hast, Gottes Gnade zu empfangen, statt bitter zu werden. Vater, ich bete, dass Frauen gerade jetzt Bitterkeit loslassen und sich für Vergebung entscheiden. Danke, Herr, dafür, wie du uns vergeben hast, für deine unglaubliche Gnade und Barmherzigkeit in unserem Leben. Ich bitte dich, Gefangene zu befreien, damit wir im Leben weitergehen und in die Fülle und Fruchtbarkeit all dessen eintreten können, was du für uns bereithältst, wenn wir den Weg der Vergebung wählen. Ich bete in Jesu Namen. Amen.
1: Das war Nancy de Moth Wohlgemuth, die heute vielen Frauen geholfen hat, dem Sog der Bitterkeit zu entkommen. 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Lass nicht zu, dass Unversöhnlichkeit sich hinzieht. Das Tor zur Freiheit kann dir im Prozess der Heiligung helfen. Wann sollte man jemanden auf eine Verfehlung ansprechen und wann sollte man darüber hinwegsehen? Nancy wird sich morgen mit diesen Fragen beschäftigen. 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Ich bin Lea Köster und freue mich darauf, weiter mit dir über Vergebung zu lernen. Bis morgen! 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

0: Es ist 23 Uhr.
1: 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Ich begrüße Sie zur Sendung Predigten und Themen. Aus unserer Predigtreihe zur Offenbarung hören Sie heute eine Auslegung zum tausendjährigen Reich von Angus Stewart, gelesen von Cornelius Dück. Offenbarung 20 ist in zweierlei Hinsicht Schauplatz von Auseinandersetzungen. Zum einen wird dort die größte und wichtigste Schlacht in der Geschichte der Welt ausgetragen. Man könnte sie die Schlacht aller Schlachten nennen oder auch den Krieg, der alle Kriege beendet. Denn wenn dies vorüber ist, wird die Welt mit all ihren Kämpfen zu einem Ende kommen. Zum anderen ist Offenbarung 20 Schauplatz hitziger Diskussionen zwischen den Anhängern der verschiedenen Endzeitmodelle. Jedes Lager hat hier seine eigene Auslegung von Offenbarung 20. Es würde zu weit führen, an dieser Stelle die Endzeitmodelle vorzustellen. Aus dem gleichen Grund werde ich die einzelnen Endzeitmodelle auch nicht bewerten. Stattdessen werde ich hier die meiner Meinung nach einzig richtige Sichtweise darstellen, die auch schon immer die Sicht des historischen reformierten Glaubens war, der Arminianismus. Dazu werde ich einfach den Inhalt von Offenbarung 20 Schritt für Schritt erklären und an geeigneter Stelle auf die Schwachpunkte der anderen Endzeitmodelle eingehen. Was ist nun der Inhalt von Offenbarung 20? In den ersten drei Versen sehen wir hier uns die Bindung Satans an. In den Versen 4 bis 6 betrachten wir die Herrschaft der Heiligen. Die Bindung Satans. Die allerersten Worte von Offenbarung 20 sind entscheidend für das richtige Verständnis des gesamten Kapitels. Es beginnt nicht mit den Worten »und dann«, als ob es hier um eine zeitliche Abfolge ginge. Es beginnt auch nicht mit »danach« oder mit »es wird geschehen, das«. Stattdessen fängt es mit den Worten an »und ich sah«. Das macht deutlich, dass es hier um eine Vision geht. Eine Vision ist nichts, was in der Vergangenheit liegt, auch keine Prophezeiung im eigentlichen Sinne. Vielmehr ist es eine Vision, eine spezielle Form der Prophezeiung. Visionen werden durch Sinnbilder charakterisiert. Damit meine ich symbolische Zahlen, symbolische Farben, symbolische Namen, symbolische Metalle, symbolischer Schmuck, etc. Betrachten wir nun einige Visionen und Träume. Visionen und Träume haben in der Bibel große Ähnlichkeit. Beide enthalten das, was der Sehende sah. In Daniel 2 ist die Rede von einer riesigen Statue aus Gold, Silber, Bronze und Eisen, Ton. Diese vier Materialien symbolisieren die vier großen Weltreiche. Daniel 7 stellt die gleichen vier Weltreiche durch vier Tiere dar. Daniel sieht einen Löwen, einen Bären, einen Leoparden und ein viertes furchterregendes, schreckliches Tier. Diese Kreaturen stehen für Babylon, das Medo-Persische Reich, Griechenland und Rom. Offenbarung 13 beginnt mit den Worten »und ich sah«. Sodann wird ein Tier beschrieben, das sieben Köpfe und zehn Hörner hat und auf seinen Hörnern zehn Kronen trägt. Es ist teils Löwe, teils Bär und teils Leopard. Dieses »und ich sah« macht deutlich, dass es sich hier um eine Vision handelt. Das Buch der Offenbarung besteht im Wesentlichen aus einer Abfolge von Visionen. Die Hauptperson in Offenbarung 20:1-3 ist Satan. Er wird hier mit vier verschiedenen Namen bezeichnet. Zwei der Namen stammen von Tieren und zwei sind Eigennamen. Zuerst wird er Drache genannt. Siehe Kapitel 20, Vers 2. Zuvor war er schon als großer feuerroter Drache bezeichnet worden, nämlich in Kapitel 12, Vers 3. In Offenbarung 12 hat er einen mächtigen Schwanz, sieben Köpfe, zehn Hörner und sieben Kronen. Soll das nun heißen, dass der Teufel tatsächlich sieben Köpfe und zehn Hörner hat? Natürlich nicht. Es handelt sich hier um eine Vision. Was damit ausgedrückt werden soll, ist, dass der Teufel ein mächtiges, grausames und furchterregendes Wesen ist. Nicht nur wird er Drache genannt, sondern auch die alte Schlange. Siehe Kapitel 20, Vers 2. Das Alt bezieht sich hier auf die Tatsache, dass die Schlange bereits am Anfang der Welt in 1. Mose 3 Eva verführte. Satan ist daher seit Anbeginn der Zeit der Feind Gottes und seines Volkes. Er ist mächtig wie ein Drache und gerissen wie eine Schlange. Als drittes wird er der Teufel genannt. Siehe Kapitel 20, Vers 2. Als solcher verleumdet er und bringt falsche Anschuldigungen hervor. Die vierte Bezeichnung ist Satan, also der Widersacher Gottes und seines Königreichs. Wenn man die vier Namen zusammennimmt, ergibt sich das Bild eines mächtigen, gerissenen, verleumderischen Widersachers. Als gefallener Engel verkörpert er all dies. Er ist ein böser Geist, der all seine Macht und all sein Geschick gegen Christus und seine Gemeinde einsetzt. Die Gläubigen hören Gottes Darstellung und Beurteilung Satans und glauben ihm. Wir müssen vor Satans Angriffen auf der Hut sein und beim Herrn Schutz suchen, der Himmel und Erde geschaffen hat. Offenbarung 20 verkündet auch, dass Satan gebunden ist. Zitat: Und ich sah einen Engel aus dem Himmel herabsteigen, der hatte den Schlüssel des Abgrundes und eine große Kette in seiner Hand. Er ergriff den Drachen, die alte Schlange, die der Teufel und der Satan ist, und band ihn für 1000 Jahre und warf ihn in den Abgrund und schloss ihn ein und versiegelte über ihm, damit er die Völker nicht mehr verführen kann, bis die 1000 Jahre vollendet sind. Und nach diesen muss er für kurze Zeit losgelassen werden. Zitat Ende. Ist diese Bindung Satans absolut und allumfassend oder ist sie relativ und nur teilweise? Etwas anders ausgedrückt, kann der Teufel im gebundenen Zustand absolut nichts mehr tun oder bezieht sich seine Gebundenheit nur auf einen ganz bestimmten Aspekt? Ist Satans Bindung also so umfassend, dass er absolut gar nichts mehr tun kann? Oder ist sie nur teilweise, so dass er etwas ganz Bestimmtes nicht mehr tun kann, was durch das Wort Gottes näher beschrieben wird? Was sagt Offenbarung 20 dazu? Hier steht, dass Satan gebunden wird, damit er die Völker nicht mehr verführen kann, siehe Vers 3. Und in Vers 8 führt hierzu näher aus, wenn der Teufel erst losgelassen wird, was offensichtlich das Gegenteil von Binden ist, wird er ausgehen, um die Heidenvölker zu verführen, die an den vier Enden der Erde leben, den Gog und den Magog, um sie zum Kampf zu versammeln. Sie kämpfen gegen Christi Gemeinde, wie wir später noch deutlicher sehen werden. Die Bindung Satans ist also Gottes Mittel, ihn davon abzuhalten, alle Heidenvölker zu versammeln und dann die Gemeinde Jesu zu vernichten. Genau das wird hier ausgesagt. Die Bindung Satans, wie sie in Offenbarung 20 beschrieben wird, ist also nicht absolut und allumfassend, sondern relativ und teilweise. Die Verse 3 und 8 begrenzen die Bindung also auf eine ganz bestimmte Sache. Im gebundenen Zustand ist es Satan nicht möglich, die ganze Welt gegen die Gemeinde Jesu aufzuhetzen. Wenn er aber nach der Zeit der Bindung losgelassen wird, wird er ausgehen, um die Heidenvölker zu verführen, die an den vier Enden der Erde leben, den Gog und den Magog, um sie zum Kampf zu versammeln. Das ist also eine Sache, die er nicht tun kann, wenn er gebunden ist. Sobald er aber losgelassen wird, wird er die Heidenvölker gegen Gottes Volk vereinen. Die Frage ist nun, wann findet diese Bindung Satans statt? Hier müssen wir nun etwas über die Zeit des Alten Testaments verstehen. Im Psalm 147, 19 bis 20 steht, Zitat, er verkündet Jakob sein Wort, Israel seine Satzungen und Rechtsbestimmungen. So hat er an keinem Heidenvolk gehandelt und die Rechtsbestimmungen kennen sie nicht. Zitat Ende. Apostelgeschichte 14, 16 sagt das Gleiche. Er ließ in den vergangenen Generationen alle Heiden ihre eigenen Wege gehen. Mit anderen Worten, in den Tagen des Alten Testaments befanden sich die Heidenvölker vollständig in der Finsternis des Heidentums und der Götzenverehrung. Siehe auch Epheser 2, Vers 12. Das Licht der Errettung brach nur in dem kleinen Land Palästina durch die Finsternis. So war es in den Tagen des Alten Testaments. Dann kam Gott in Jesus Christus im Fleisch auf die Erde. Dort starb er den Sühnetod für die Sünden der Erwählten in Israel und auch im Rest der Welt. Die Gemeinde war nun nicht mehr örtlich auf Palästina beschränkt, sondern existierte nun auf der ganzen Erde. Bis dahin gab es sie nur in Palästina, wenn man einmal von Ausnahmen wie Naaman absieht, die in benachbarten Reichen zum Glauben kam. Das Evangelium verbreitete sich im Mittleren Osten, Europa und Nordafrika und wird heute in der ganzen Welt verkündet. Natürlich versuchte Satan, die neutestamentliche Gemeinde zu vernichten. Und wie würde er das angehen? Indem er alle Nationen der Erde dazu bringt, sich gegen die Braut Christi, die Gemeinde, zu verbünden, um sie auszulöschen. An dieser Stelle kommt nun die Bindung Satans ins Spiel. Jesus Christus band Satan durch das Kreuz, die Auferstehung und die Ausgießung des Heiligen Geistes. In diesem Zusammenhang möchte ich den stellvertretenden Tod, die Grablegung, die Auferstehung und die Ausgießung des Heiligen Geistes einmal als ein einziges, komplexes Gebilde betrachten. Nun müssen wir einige Schriftstellen betrachten. Erstens, Jesus sagt in Matthäus 12, 28 bis 29, Zitat, »Wenn ich aber die Dämonen durch den Geist Gottes austreibe, so ist ja das Reich Gottes zu euch gekommen. Oder wie kann jemand in das Haus des Starken hineingehen und seinen Hausrat rauben, wenn er nicht zuerst den Starken bindet? Erst dann kann er sein Haus berauben.« Zitat Ende. Dieser Passage können wir entnehmen, dass Satan durch Christus ausgetrieben wird. Das gleiche griechische Wort wird in Offenbarung 20,3 verwendet, wo Satan in den Abgrund geworfen wird. Des Weiteren können wir dieser Passage entnehmen, dass das Reich Gottes in Christus gekommen ist, was durch die Dämonenaustreibung Jesu bestätigt wird. Zweitens. In Johannes 12,31 erklärt Christus, »Jetzt ergeht ein Gericht über diese Welt. Nun wird der Fürst dieser Welt hinausgeworfen werden.« Hier ist zu beachten, der Ausdruck »hinausgeworfen« ist fast der gleiche Ausdruck wie »in den Abgrund geworfen« in Offenbarung 20,3. Zum anderen ist zu beachten, dass der Satan hinausgeworfen wird. Der nächste Vers spricht davon, dass Christus von der Erde erhöht wird und in den Himmel aufsteigt. Das ist der Moment, an dem Satan hinausgeworfen wird. Drittens, Kolosser 2,15 sagt, dass Jesus Christus die Herrschaften und Gewalten, zu denen ja vor allem auch Satan gehört, am Kreuz entwaffnet hatte. Viertens, Hebräer 2,14 lehrt, dass Jesus in Fleisch und Blut kam, um am Kreuz zu sterben, damit er durch den Tod den außer Wirksamkeit setzte, der die Macht des Todes hatte, nämlich den Teufel. Fünftens, 1. Johannes 3,8 verkündet die gute Nachricht, dass der Sohn Gottes erschienen ist, dass er die Werke des Teufels zerstöre. Diese fünf Stellen aus dem Neuen Testament berichten alle davon, dass Satan hinausgeworfen und entwaffnet wurde. Dies geschah durch Christus bei seinem ersten Kommen, durch sein Tod, Grablegung und Auferstehung. Wie könnte es auch anders sein? Wenn Tod, Grablegung und Auferstehung Christi, der Kraft Gottes, wie es in 1. Korinther 1,24 heißt, Satan nicht binden bzw. hinauswerfen kann, was denn dann? Nun mag jemand sagen, das würde ja bedeuten, dass die Bindung Satans in der Vergangenheit liegt, denn das Kreuz und die anderen genannten Geschehnisse liegen ja in der Vergangenheit. Die Antwort hierauf ist, genau so ist es. Die Bindung Satans liegt in der Vergangenheit. Aber was hat dies dann in der Offenbarung verloren? Spricht Offenbarung 20 nicht von zukünftigen Dingen? Zweifellos spricht Offenbarung 20 auch von zukünftigen Dingen, aber manches liegt eben auch in der Vergangenheit. Das ist nichts Ungewöhnliches in der Offenbarung des Johannes. Offenbarung 5 spricht zum Beispiel von Christi Erhöhung und Herrschaft. Das ist das Kapitel, in dem das Lamm das Buch nimmt. Die Vision beginnt mit den Worten: Und ich sah in der Rechten dessen, Kapitel 5, Vers 1, was dann folgt, geschah bereits in der Vergangenheit. Sowohl aus unserer Sicht als auch aus der Sicht Johannes als Verfasser der Offenbarung. Denn Johannes verfasste die Offenbarung nach herrschender Meinung in den 90er Jahren des ersten Jahrhunderts. Christus nahm das Buch und errichtete die Herrschaft Gottes über das gesamte Universum in den 30er Jahren des ersten Jahrhunderts, nachdem er in den Himmel aufgefahren war. Ähnlich ist es in Offenbarung 12. Dort wird geschildert, was Johannes sah. Und ein großes Zeichen erschien im Himmel. Eine Frau, ein Drache und vieles andere wird hier genannt. Auch Jesu Geburt, Himmelfahrt und Herrschaft kommt im Kapitel 12 vor. All dies geschah sowohl aus unserer heutigen Perspektive als auch aus Johannes Perspektive in der Vergangenheit. Hieraus ergibt sich jedoch die naheliegende Frage, wie Satan denn gebunden sein kann, wenn es doch so viel Böses in der Welt gibt. Was ist mit all der Ungerechtigkeit um uns? Satan versucht uns, geht umher wie ein brüllender Löwe und sucht, wen er verschlingen kann, siehe 1. Petrus 5,8, und verblendet die Sinne der Ungläubigen, siehe 2. Korinther 4,4. Er verkleidet sich als ein Engel des Lichts, 2. Korinther 11,14, der falsche Lehrer und falsche Lehre dazu benutzt, um die Gemeinde zum Abfall zu führen. Er wird der Gott dieser Welt genannt und stachelt gottlose Herrscher dazu an, die Gemeinde zu verfolgen. Das wird auch in der Apostelgeschichte beschrieben. Wie kann man also zu der Aussage kommen, dass Satan gebunden ist? Hier möchte ich daran erinnern, was ich am Anfang über die Bindung Satans gesagt habe. Die Bindung Satans bedeutet, dass er die Nationen nicht vereinen kann, um die Gemeinde zu verfolgen und zu vernichten, bis die 1000 Jahre vorüber sind. Die Bindung Satans bedeutet nicht, dass er die Verfolgung der Gemeinde nicht hervorrufen oder anfachen kann. Vielmehr bedeutet die Bindung Satans, dass er nicht die Nationen, die an den vier Ecken der Erde sind, vereinen kann, um in einer gezielten, gemeinsamen Anstrengung die Gemeinde zu vernichten. Ein solch umfassender Angriff auf das Volk Gottes hat es bisher noch nicht gegeben. Warum nicht? Weil Satan gebunden ist. Christus band ihn zum Zeitpunkt seines Todes und Auferstehung. Offenbarung 20 wurde auch geschrieben, damit niemand befürchten muss, dass die Nationen gemeinsam die Gemeinde vernichten, bevor der Antichrist kommt. In der Vision heißt es, dass Satan gebunden ist. Gebunden mit einer großen Kette. Gebunden mit einer großen Kette, mit der ihn ein Engel aus dem Himmel band und ihn dann in den Abgrund warf. Welch eine wunderbare Tatsache. Es ist offensichtlich, dass all diese Dinge symbolisch gemeint sind. Man kann Satan nicht mit einer Kette binden. Er ist ein Geist. Auch ist von einem Abgrund die Rede, der verschlossen mit einem Schlüssel abgeschlossen wird. Der Punkt ist einfach, dass Satan diesen Ort der Gefangenschaft nicht verlassen kann. Er kann die Nationen nicht vereinen, um die Gemeinde zu vernichten. Das kann erst geschehen, wenn Gott ihn in den Tagen des Antichristen loslässt. Das lehrt uns etwas sehr Wichtiges über das Millennium, also die 1000 Jahre von Offenbarung 20. Es wird nämlich die Frage beantwortet, wann die 1000 Jahre beginnen. Sie beginnen beim Tod, der Grablegung, der Auferstehung und der Himmelfahrt Jesu, was zu der Ausgießung des Heiligen Geistes führt. Das ist die Macht, die Satan bindet. Demnach findet die Bindung Satans zu Beginn des Millenniums der 1000 Jahre also statt, von dem in der Offenbarung 20 so häufig die Rede ist, somit also zu Beginn der neutestamentlichen Zeit. Damit wird auch etwas über die Dauer des Millenniums gesagt. Seit Golgatha und Pfingsten sind nun bald 2000 Jahre vergangen. Die 1000 Jahre von Offenbarung 20 können also unmöglich wörtlich gemeint sein, denn sie wären schon längst abgelaufen. Psalm 50, Vers 10 sagt, dass Gott das Vieh auf 1000 Bergen gehört. Wem gehört dann das Vieh auf dem 1001. Berg? Natürlich auch Gott. Denn die Aussage, dass Gott das Vieh auf 1000 Bergen gehört, bedeutet nichts anderes, als dass Gott alles Vieh gehört. Solche Zahlen haben also immer eine symbolische Bedeutung. Die Offenbarung des Johannes ist voll von symbolischen Zahlen. Dies verwundert auch nicht weiter, denn sie besteht hauptsächlich aus Visionen. So bedeutet die 666, also die Zahl des Tieres, nicht, dass man den Antichristen daran erkennt, dass er eine 666 auf die Stirn tätowiert hat. Die Bibel sagt uns, dass die Zahl 666 die Zahl des Menschen ist. Siehe Offenbarung 13, Vers 18. Der Antichrist ist der Inbegriff des sündigen Menschen und seiner Unzulänglichkeit. 666. Hinsichtlich der Vollkommenheit Gottes. 777 in seinem Bund. Die sieben wird im Buch der Offenbarung oft symbolisch verwendet. Sieben Geister Gottes, sieben Augen, sieben Hörner, sieben sprechende Donner, sieben Köpfe des Tieres etc. In der Offenbarung 14 ist von 144.000 Versiegelten die Rede, also 12 mal 12, die Zahl der Gemeinde, mal 1000. In Offenbarung 14 ist von 144.000 Versiegelten die Rede, also 12 mal 12, die Zahl der Gemeinde, mal 1000. Was aber ist die Bedeutung der 1000 Jahre in Offenbarung 20? Die Antwort ist ganz einfach. 10 mal 10 mal 10 ergibt 1000. Die 10 ist in der Bibel die Zahl der Vollständigkeit. Es gab 10 Plagen, die Fülle von Gottes Zorn auf Ägypten. Es gibt 10 Gebote, die Fülle von Gottes Gesetz und all seine Urteilen. Ebenso repräsentieren die 1000 Jahre, also 10 mal 10 mal 10, in umfassender Weise das Zeitalter des Neuen Testaments der weltweiten Gemeinde Christi. Wann endet das Millennium? Offenbarung 20 sagt uns, dass es endet, wenn Satan losgelassen wird. Dann kommt Satans kurze Zeit der Freiheit. Darauf folgend das Ende der Welt. Das Millennium endet also am Ende der Welt, abzüglich Satans kurzer Zeit, also praktisch unmittelbar vor dem Ende der Welt. Danach kommt das jüngste Gericht, in dem Jesus Christus auf dem großen weißen Thron die Welt richten wird. Siehe Kapitel 20, die Verse 11 bis 15. Apostelgeschichte 24, 15 lehrt, dass es eine Auferstehung geben wird. Für die Gerechten wie auch für die Ungerechten. Sie alle werden von den Toten auferweckt werden, um sich dem letzten Gericht zu stellen. Fassen wir das bisher Gesagte zusammen. Das Millennium beginnt in der Zeit von Christi erstem Kommen mit Golgatha und Pfingsten. Es endet mit seinem zweiten Kommen, dann folgt das jüngste Gericht. Das Millennium ist damit das neutestamentliche Zeitalter, die Zeit vom ersten bis zum zweiten Kommen Christi. Diese Zeitspanne zwischen dem ersten und dem zweiten Kommen Christi wird in Offenbarung 20 als 1000 Jahre bezeichnet. Grund hierfür ist die Betonung der Vollständigkeit und Fülle des neutestamentlichen Zeitalters. Vollständigkeit und Fülle beziehen sich auf die Tatsache, dass alle Erwählten aus allen Nationen gerettet sind. Wir leben in den Tagen, die von den Propheten vorhergesagt wurden. Es ist die Zeit, in der sie ihre Hoffnungen erfüllen, bis dann schließlich der ewige Zustand erreicht ist. Es ist die Zeit, in der Jesus Christus selbst von seinem Thron im Himmel über alle Dinge herrscht. Es ist die Zeit, in welcher der Geist Jesu Christi in der Welt wirkt und die eine heilige, weltweite apostolische Gemeinde versammelt wird. Das Millennium deckt also denselben Zeitraum ab wie die letzten Tage, auch ein biblischer Ausdruck. Die Zeitspanne vom ersten bis zum zweiten Kommen Christi eben. Diese Tage werden die letzten Tage genannt, weil nach ihnen nichts mehr kommt. Nur noch der ewige Zustand. Es gibt keinerlei Zwischenstufe oder ähnliches zwischen dem Millennium, den letzten Tagen und dem ewigen Zustand. Nun wird deutlich, warum Satan ganz am Anfang des Millenniums gebunden wird und warum er nicht losgelassen wird, bis die 1000 Jahre vorüber sind. Nehmen wir einmal an, es wäre den Nationen möglich, zum Beispiel 50 Jahre vor Christi Wiederkunft, zusammen gegen die Gemeinde vorzugehen. In diesem Fall könnten die Erwählten nicht versammelt werden. In der Folge könnte die eine heilige weltweite apostolische Gemeinde nicht gerettet werden. Was wäre dann mit den Vorhersagen der Propheten? Was wäre mit Christi Herrschaft von seinem Thron aus? Die Botschaft des Millenniums ist eine Botschaft des Trostes. Zunächst, weil Jesus Christus als Herr verkündigt wird, der selbst Herr über Satan ist. Nicht in dem Sinne, dass die alte Schlange ihn als Erlöser anbeten würde, sondern dass er über den Teufel herrscht. Er bindet Satan und lässt ihn wieder los. Christus sagt also: Satan, ich werde dafür sorgen, dass du meine Gemeinde nicht vernichtest. Aus diesem Grund werde ich dich binden. Und wenn ich den rechten Zeitpunkt als gekommen sehe und du deinen Teil in meinem Plan erfüllst, werde ich dich wieder loslassen. Satan tut nur, was ihm erlaubt ist, zu tun, seinen Teil im souveränen Plan Jesu Christi zu erfüllen. Die Botschaft des Millenniums ist auch deswegen eine Botschaft des Trostes, weil Satan besiegt ist. Satan ist gebunden, so kann er die Nationen nicht gegen die Gemeinde versammeln. Danach wird er für eine kurze Zeit losgelassen werden, um den Angriff auf die Gemeinde zu führen. Danach, so sagt uns Offenbarung 20, wird er für alle Zeit in den Feuersee geworfen werden. Siehe Offenbarung 20, Vers 10. All das bedeutet, dass die gesamte Gemeinde gerettet werden wird. Das Millennium ist die Zeit der Mission für die Gemeinde, in der das Evangelium in die Welt hinausgetragen werden soll. Denn wir wissen, dass die Gemeinde den gemeinsamen Angriff der Nationen erst zu befürchten hat, wenn Satan losgelassen wird. Auch wenn die Gemeinde bis dahin stark unter Verfolgung zu leiden hat. Das Millennium bedeutet für die Gemeinde also Sieg. Hiermit ist jedoch nicht irdischer Friede, Macht oder Wohlstand gemeint, so als wenn die Gemeinde nur ein weiteres Reich auf dieser Erde wäre. Gemeint ist ein Sieg hinsichtlich geistlichem Frieden, geistlicher Macht und geistlichem Wohlstand. Wenn Christus sagt, dass sein Reich nicht von dieser Welt ist, Johannes 18,36, meint er damit nicht, dass sein Reich in irgendeiner Form minderwertiger als alle Reiche der Erde ist. Nein, wenn er sagt, dass sein Reich nicht von dieser Welt ist, meint er damit, dass sein Reich von einer gänzlich anderen, besseren und höherwertigeren Art ist als irdische Reiche. In seinem Reich ist der Friede und die Gemeinschaft mit dem wahren und lebendigen Gott. Anders als alle Reiche dieser irdischen Welt ist dieses Reich ewig und unvergänglich. All seine sanftmütigen Bürger werden die Erde erben. Siehe Matthäus 5, Vers 5. Punkt 2. Die Herrschaft der Heiligen. Die Verse 4 bis 6. Die Heiligen, die in Offenbarung 20, 4 bis 6 regieren, werden als enthauptete Seelen beschrieben. Sie sind also Gläubige, die tot sind, aber in ihren Seelen leben. Vers 4 beginnt mit »Und ich sah«, um uns nochmals daran zu erinnern, dass es sich immer noch um eine Vision handelt. »Ich sah Throne, und sie setzten sich darauf, und das Gericht wurde ihnen übergeben. Und ich sah die Seelen derer, die enthauptet worden waren, um des Zeugnisses Jesu und um des Wortes Gottes willen.« Diese Passage spricht von Seelen. Man könnte einwenden, dass dies manchmal einfach Personen bedeutet. Der Einwand scheint berechtigt. So spricht die Bibel zum Beispiel davon, dass 70 Seelen nach Ägypten kamen. Hier sind keine enthaupteten Seelen gemeint, sondern 70 Personen in Fleisch und Blut. In Offenbarung 20,4 ist jedoch die Rede von enthaupteten Seelen, was sich offenkundig nicht auf lebende Personen beziehen kann. Der zweite Punkt ist, dass diese Heiligen im Himmel und nicht auf der Erde sind. Denn wo sonst würden sich Heilige aufhalten, die gestorben sind und in ihrer Seele leben? Wenn man Offenbarung 6, die Verse 9 bis 11 betrachtet, fällt auch auf, dass sich die Heiligen unter dem Altar im Himmel befinden. In Offenbarung 20,4 heißt es, dass diese enthaupteten Seelen auf Thronen sitzen, und Throne sind in der Offenbarung immer himmlischer Natur. Wer das nicht glaubt, kann es gern mit Hilfe einer Konkordanz überprüfen. Zuletzt wird uns gesagt, dass diese Seelen mit Christus herrschen, und er, also sein Körper, befindet sich im Himmel. Zum Dritten sind mit enthaupteten Seelen nicht nur diejenigen Gläubigen gemeint, die tatsächlich enthauptet wurden. Alle Gläubigen im Himmel gehören dazu. Im Buch der Offenbarung werden alle Heiligen als Märtyrer präsentiert. Wir sind Märtyrer, weil wir von der Welt gehasst werden. Denn wir gehören zu Christus. Die Welt hasst ihn, deshalb hasst sie auch uns. Wir sind Märtyrer, weil alle Heiligen von dieser Welt bedrängt werden. Man kann per Definition kein Heiliger in dieser gefallenen Welt sein, ohne von ihr bedrängt zu werden. Diese Bedrängnis kennt viele Formen und fällt unterschiedlich intensiv aus. Und doch wird jeder Heilige gehasst und bedrängt. Römer 8,36 erklärt, wie geschrieben steht, um deinetwillen werden wir getötet den ganzen Tag, wie Schlachtschafe sind wir geachtet. Paulus meint hier nicht nur sich selbst, er meint alle Christen. Alle jene, die erwählt und berufen sind. Der Ausspruch, um deinetwillen werden wir getötet den ganzen Tag, wie Schlachtschafe sind wir geachtet, ist ein Zitat aus Psalm 44,22. So war es immer mit Gottes geliebtem Volk, sowohl in den Tagen des Alten Testaments wie auch in den Tagen des Neuen Testaments. Alle Christen erfüllen die Merkmale aus Offenbarung 20,4. Sie alle enthalten sich dieser gottlosen Welt. Auch wenn der Grad unserer Verfolgung variiert, werden doch in gewisser Weise alle Christen erschlagen. Denn die Bibel lehrt, dass Hass prinzipiell mit Mord gleichzusetzen ist. Siehe dazu Matthäus 5,22 und 1. Johannes 3,15. Und die Kinder dieser Welt hassen Gottes Kinder. In Offenbarung 20,4-6 wird auch von dem Zwischenzustand gesprochen, in dem die enthaupteten Seelen zwischen ihrem irdischen Tod und dem ewigen Zustand sein werden. Wenn wir sterben, befinden wir uns in einem Zwischenzustand. Unsere Seele ist dann bei Christus im Himmel. Danach beginnt der ewige Zustand mit der körperlichen Auferstehung der Toten. Somit spricht Offenbarung 20,4-6 von einem Zwischenzustand zwischen unserem jetzigen Leben und dem ewigen Zustand. Wir erfahren in diesen Versen, wo wir sein werden, wenn wir gestorben sind, und wie es dort sein wird. Diejenigen, die Gottes Volk angehören, werden im Leben nach dem Tod als Könige herrschen. Wir lesen von Thronen, was bedeutet, dass wir Könige sein werden. Und als Könige auf Thronen üben wir in Gemeinschaft mit Jesus Christus, dem Herrn über alles, Herrschaft über Himmel und Erde aus. In diesem Leben bringen wir Gott auch Opfer des Lobes und Preises dar, denn Vers 6 bezeichnet uns als Priester Gottes und Christi. Diese erhabene Form der Priesterschaft, die die Heiligen ausüben dürfen, ist sogar noch größer als die Priesterschaft von Aaron und Jojada im Alten Testament. Es wird auch ein Leben des Richtens als Richter sein. In dieser zukünftigen Zeit werden wir, die von der Welt als unwürdig betrachtet werden, die Welt richten. Dieses reiche Leben als Könige, Priester und Richter ist ein Leben in Gemeinschaft mit und in der Gegenwart von Jesus Christus. Daher sagt Vers 6, glückselig und heilig ist, wer Anteil hat an der ersten Auferstehung. Das ist der Zustand von all jenen, die in Christus gestorben sind, darunter viele, die wir gekannt haben. Das ist der Ort, an dem sie heute sind, und das ist das Leben, das wir nach unserem Tod mit Jesus Christus leben dürfen, sofern er nicht zuvor wiederkommt. Offenbarung 20,5 sagt, dies ist die erste Auferstehung. Diese erste Auferstehung ist jedoch nicht die

Die übrigen der Toten aber wurden nicht wieder lebendig. Im griechischen Grundtext kommt das Wort wieder nicht vor. Also könnte man hier sagen, die übrigen Toten aber wurden nicht lebendig, bis die 1000 Jahre vollendet waren. Sie haben keinen Anteil an diesem Leben in der himmlischen Herrlichkeit. Dann kommt, dies ist die erste Auferstehung. Vers 6 fährt fort, glückselig und heilig ist, wer Anteil hat an der ersten Auferstehung. Wenn die erste Auferstehung, also die Auferstehung der Seelen des Gläubigen im Himmel zum Zeitpunkt des Todes ist, was ist dann die zweite Auferstehung? Die zweite Auferstehung ist die Auferstehung des Körpers des Gläubigen zum Zeitpunkt der Wiederkunft Christi. Die erste Auferstehung bezieht sich also auf die Seele des Gläubigen, die zweite Auferstehung bezieht sich auf seinen Körper. Die erste Auferstehung geschieht zum Zeitpunkt des Todes, die zweite Auferstehung geschieht zum Zeitpunkt der Wiederkunft Christi. Was wird dann mit der ersten Auferstehung auferweckt? Die Seele. Was wird bei der zweiten Auferstehung auferweckt? Der Körper. Wann passiert das jeweils? Die erste Auferstehung geschieht zum Zeitpunkt des Todes, die zweite Auferstehung geschieht bei der Wiederkunft Christi. Die erste Auferweckung vom Tod und die zweite Auferweckung bei der Wiederkunft Christi ergeben zusammen die perfekte Umwandlung in das Bild Christi. Zuerst die Seele, dann des Körpers des Gläubigen. Nachdem wir nun die erste und im Zusammenhang damit die zweite Auferstehung in Bezug auf Gläubige betrachtet haben, wenden wir uns nun dem zweiten Tod in Offenbarung 20,6,14 und dem damit zusammenhängenden ersten Tod der Ungläubigen zu. Was lehrt Offenbarung 20 über diesen zweiten Tod? Vers 6 sagt uns, dass sich dieser zweite Tod nicht auf die Gläubigen bezieht. Glückselig und heilig ist, wer Anteil hat an der ersten Auferstehung, über diese hat der zweite Tod keine Macht. Gläubige erfahren diesen zweiten Tod also nicht. Vers 14 sagt über den zweiten Tod, und der Tod und das Totenreich wurden in den Feuersee geworfen. Das ist der zweite Tod. Der zweite Tod ist also die ewige Strafe in den Flammen des Feuersees. Während sich also die erste und zweite Auferstehung in Offenbarung 20 auf den Gläubigen bezieht, bezieht sich der erste und der zweite Tod auf den Ungläubigen. Und wenn der zweite Tod des Ungläubigen der Feuersee ist, der die Qual des Körpers und der Seele darstellt, ist der erste Tod der Zwischenzustand in der Hölle, wo die Seele Qualen erfährt. Vergleichen wir nun das, was ich über die Gläubigen und die erste und zweite Auferstehung gesagt habe, mit dem, was ich über die Ungläubigen und den ersten und zweiten Tod gesagt habe. Was passiert mit dem Gläubigen? Zum Zeitpunkt seines Todes erfährt er die erste Auferstehung. Er lebt in seiner Seele mit Christus im Himmel. Wenn Christus wiederkommt, erfährt er die zweite Auferstehung. Er lebt in Körper und Seele mit Christus im neuen Himmel und der neuen Erde. Was aber passiert mit den Ungläubigen? Was ist der erste Tod? Das ist, wenn er in seinem Körper stirbt und mit seiner Seele in den Zwischenzustand für die Ungerechten kommt. Wie der reiche Mann in Lukas 16 öffnet er seine Augen in der Hölle und ist in Qualen. Der zweite Tod findet statt, wenn Christus wiederkommt. Das ist die Zeit der allgemeinen Auferstehung der Toten und des jüngsten Gerichts, wenn Körper und Seelen des Ungläubigen in den Feuersee geworfen werden und er dort auf ewig Qualen erleidet. Offenbarung 20, 4-6 spricht davon, was mit der Gemeinde während der 1000 Jahre im Himmel und im Zusammenhang damit auf der Erde passiert. Auf der Erde werden die Christen in der Zeit zwischen dem ersten und zweiten Kommen des Herrn dazu verführt, dem Tier und seinem Bild Götzendienst zu leisten und das Zeichen des Tieres zu tragen. Die christliche Gemeinde wird ständig von der Welt und der falschen Gemeinde gelockt, Götzen zu dienen. Daher heißt es in 1. Johannes 5,21, Kinder, hütet euch vor den Götzen. Diese Verführung zum Götzendienst wird mit dem zunehmenden Abfall immer stärker werden, je näher die Wiederkunft unseres Herrn rückt. Vergleiche dazu 2. Thessalonicher 2, die Verse 3-4, 7 und 9-12. Dies bedeutet zum Zweiten, dass die wahren Gläubigen bedrängt und verfolgt werden, wenn sie sich weigern, Götzen zu dienen und das Tier anzubeten, in welcher Form es

in der neutestamentlichen Zeit auch auftritt. Zum Zeitpunkt ihres Todes leben, herrschen und richten die Gläubigen in ihrer Seele mit Christus. Dort warten die toten Heiligen auf die zweite Auferstehung, welches die Auferstehung des Körpers ist. Sie wird stattfinden, wenn Jesus Christus in Person auf den Wolken des Himmels wiederkommt. Was können wir über die Ungläubigen zur Zeit des Neuen Testamentes des Millenniums sagen? Sie leben in Sünde, hassen Gott und verführen und verfolgen die Gemeinde. Jeder Ungläubige wird zum Zeitpunkt seines ersten, also körperlichen Todes, in seiner Seele in die Hölle geworfen. Bei seinem zweiten Tod wird er dann in den Feuersee geworfen, wo er an Körper und Seelen Qualen erleidet. Soweit die Auslegung zu den Versen 1 bis 6. 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
1: Wenn du nur eine einzige Sache am Tag zustande bringen würdest, welche sollte das sein?
2: Es geht mir gut, wenn ich etwas Sport gemacht habe.
3: Ich bin zufrieden, wenn ich kein Fertiggericht auf den Tisch bringe.
4: Ich freue mich, wenn ich es schaffe, mich im Laufe des Vormittags zu duschen.
1: In Psalm 27 sagt David: Eines erbitte ich von dem Herrn, nach diesem will ich trachten, dass ich bleiben darf im Haus des Herrn mein ganzes Leben lang, um die Lieblichkeit des Herrn zu schauen und ihn zu suchen in seinem Tempel. Der Psalmist wollte eine Sache mehr als alles andere. Er wollte eine Beziehung zu Gott entwickeln. Ich habe festgestellt, wenn ich meine stille Zeit mit dem Herrn zur Top-Priorität des Tages mache, verändert das meine Sichtweise des ganzen Tages. Wenn du nicht die Gewohnheit hast, täglich eine Zeit der Stille mit dem Herrn zu verbringen, warum planst du da nicht innerhalb der nächsten 24 Stunden etwas Zeit dafür ein? Begegne dem Herrn in seinem Wort und im Gebet. Mache diese Zeit zur höchsten Priorität deines Tages.
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27. Juni. Die Rechtsbestimmungen des Herrn sind Wahrheit. Sie sind gerecht allesamt. Sie, die begehrenswerter sind als Gold, ja viel gediegenes Gold. Psalm 19, Verse 10 und 11. Eine Andacht von Gerrit Alberts. Schatzsuche. Mit einer geheimnisvollen Karte aus Schafsleder macht sich der Glücksritter David Arnold 1902 auf die Suche nach einem legendären Goldschatz. Angeblich haben ihn die Spanier in Texas zurückgelassen. In der Stadt Haskell findet Arnold den Apotheker Dr. Caleb Terrell, der eine ähnliche Karte besitzt. Ein mexikanischer Hirte hilft ihnen, die Zeichen zu entschlüsseln. Allerdings werden sie nicht zum Schatz geführt, sondern zu drei weißen, weit in Texas verstreuten Steinen, von denen heute noch einer existiert. Von den anderen beiden gibt es Kopien. Wegen der netzförmigen Eingravierungen werden sie Spider Rocks, Spinnensteine genannt. Der Apotheker Dr. Caleb Terrell investiert im Lauf der siebenjährigen Suche sein gesamtes Vermögen in die Grabungsarbeiten. Seine Apotheke fällt den Flammen zum Opfer. Er selbst stirbt in derselben Nacht unter ungeklärten Umständen. Auch der Hirte kommt auf mysteriöse Weise zu Tode. Verarmt und enttäuscht gibt David Arnold schließlich die Suche auf und stirbt 1911. Ob es den sagenhaften Schatz wirklich gibt oder ob die obsessiven Sucher einer Täuschung nachgejagt sind, ist bis heute ungeklärt. Unser Leben gleicht einer Schatzsuche. Irgendwo muss doch das große Glück zu finden sein, denken wir. Nur zu oft müssen wir aber enttäuscht feststellen, dass wir einer Seifenblase hinterhergerannt sind. Nicht so der Psalmdichter. Er sucht nach dem großen Fund in Gottes Wort. Ich freue mich über dein Wort wie einer, der einen großen Schatz findet. Psalm 119, Vers 162. Ihm ist bewusst, dass bleibende Freude nicht durch Geld und Gold garantiert wird, sondern durch die Geborgenheit in Gott. So sucht er an der richtigen Stelle, nämlich im Wort Gottes. In diesem Feld voller Schätze sind noch jede Menge Fundgruben frei, die Gott jedem von uns kostenlos anbietet. Frage: Wo suchen Sie nach Weisheit, Gott und Glück? Tipp: In der Bibel wird man immer fündig. Bibellese: Hiob Kapitel 28, Verse 12 bis 28. Aber die Weisheit, wo kann man sie finden? Und wo ist denn die Fundstätte der Einsicht? Kein Mensch erkennt ihren Wert, und im Land der Lebendigen wird sie nicht gefunden. Die Tiefe sagt, in mir ist sie nicht, und das Meer sagt, nicht bei mir. Geläutertes Gold kann für sie nicht gegeben und Silber nicht abgewogen werden als Kaufpreis für sie. Sie wird nicht aufgewogen mit Gold aus Ophir, mit kostbarem Schohamstein oder Saphir. Gold und Glas sind ihr nicht vergleichbar. Keinen Tausch für sie gibt es gegen Gerät aus gediegenem Gold. Korallen und Bergkristall brauchen gar nicht erwähnt zu werden. Und ein Beutel voller Weisheit ist mehr wert als ein Beutel voller Perlen. Nicht vergleichbar mit ihr ist Topas aus Kusch. Mit dem reinsten Gold wird sie nicht aufgewogen. Die Weisheit nun, woher kommt sie? Und wo denn ist die Fundstätte der Einsicht? Verhüllt ist sie vor den Augen alles Lebendigen, und vor den Vögeln des Himmels ist sie verborgen. Der Abgrund und der Tod sagen, nur vom Hörensagen haben wir mit unseren Ohren von ihr gehört. Gott ist es, der Einsicht hat in ihren Weg, und er kennt ihre Stätte. Denn nur er blickt bis zu den Enden der Erde, unter dem ganzen Himmel schaut er aus, um dem Wind ein Gewicht zu bestimmen, und das Wasser begrenzte er mit einem Maß. Als er dem Regen eine Ordnung bestimmte und einen Weg der donnernden Gewitterwolke, da sah er sie und verkündigte sie. Er stellte sie hin und erforschte sie auch. Und zu dem Menschen sprach er: Siehe, die Furcht des Herrn, sie ist Weisheit, und vom Bösen weichen, das ist Einsicht.

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0: Hast du dich heute früh schon auf den Gottesdienst gefreut? Wenn ja, auf was konkret? Auf die Lieder? Auf eine hoffentlich unterhaltsame Predigt? Auf die Gemeinschaft mit anderen Christen? Was sind so deine Vorstellungen davon, wie ein guter Gottesdienst aussehen muss? Nun, die Antwort auf diese Frage kennst du allein. Aber die Frage ist nicht so entscheidend, nicht? Die wirklich entscheidende Frage ist, wie muss ein Gottesdienst aussehen, der Gott gefällt? Darum soll es in der heutigen Predigt gehen. Wir sind zurück im alttestamentlichen Buch Prediger und wir haben den Prediger bisher bei seinen Versuchen begleitet, bleibende Erfüllung in verschiedenen Lebensbereichen zu finden. Im Beruf, im Vergnügen, in Beziehungen. Und wir haben gesehen, dass er eigentlich immer wieder zum gleichen Fazit kam. All das war eitel. Es hat keine bleibende Erfüllung bringen können. Trotzdem dürfen wir natürlich das, was Gott uns gibt, dankbar aus seiner Hand nehmen. Wir dürfen es genießen, aber wir sollten uns nicht daran klammern. Denn all das hat unter der Sonne zwar seinen Wert, aber eines Tages werden wir sterben und dann zählt das alles nicht mehr. Heute nimmt der Prediger uns mit auf einen ganz anderen Weg. Heute nimmt er uns nicht mit in diese Welt, sondern nimmt uns mit in den Gottesdienst. Wir begleiten ihn quasi auf seinem Weg. Unser Predigttext findet sich im Buch Prediger, im alttestamentlichen Buch Prediger, in Kapitel 4, Vers 17 bis Kapitel 5, Vers 6. In manchen Übersetzungen ist es auch Kapitel 5, 1 bis 7, was irgendwie ein bisschen mehr Sinn macht. Aber wie dem auch sei, in den ausliegenden Bibeln ist es Prediger, Kapitel 4, Vers 17 bis Kapitel 5, Vers 6. Und ich möchte uns Gottes Heiliges, sein irrtumsloses Wort lesen, sodass wir hören können, was Gott uns zu sagen hat. Wir lesen. Bewahre deinen Fuß, wenn du zum Hause Gottes gehst, und komm, dass du hörst. Das ist besser, als wenn die Toren Opfer bringen, denn sie wissen nichts als Böses zu tun. Sei nicht schnell mit deinem Munde und lass dein Herz nicht eilen, etwas zu reden vor Gott. Denn Gott ist im Himmel und du auf Erden. Darum lass deiner Worte wenige sein. Denn wo viel Mühe ist, da kommen Träume, und wo viele Worte sind, da hört man die Toren oder den Toren. Wenn du Gott ein Gelübde tust, so zögere nicht, es zu halten. Denn er hat keinen Gefallen an den Toren. Was du gelobst, das halte. Es ist besser, du gelobst nichts, als dass du nicht hältst, was du gelobst. Lass nicht zu, dass dein Mund dich in Schuld bringe und sprich vor dem Boten Gottes nicht. Es war ein Versehen. Gott könnte zürnen über deine Worte und verderben das Werk deiner Hände. Wo viele Träume sind, da ist Eitelkeit und viel Gerede. Darum fürchte Gott. Soweit unser Predigttext für heute. Wir sehen gleich zu Beginn, in diesem Predigttext geht es darum, dass nun wir kommen zum Hause Gottes, also zum Gottesdienst in gewisser Weise, und dann sagt er uns ganz am Anfang und ganz am Ende in positiver Weise zwei Dinge, die wir tun sollen, wenn wir zum Gottesdienst kommen. Und im großen Hauptteil der Predigt erklärt er uns, wie Toren, wie Dummköpfe Gottesdienst feiern. Und er warnt uns davor, es nicht so zu tun wie sie. Konkret sagt er zu Beginn, komm zum Gottesdienst, um auf Gott zu hören. Ja, komm, um auf Gott zu hören. Und dann kommen die Warnungen. Komm nicht wie ein Dummkopf. Komm nicht mit sinnentleerter Frömmigkeit. Komm nicht mit zu vielen Worten, mit Gerede. Und komm nicht mit großen Versprechungen, die du vielleicht gar nicht halten kannst. Wir werden also in diesem Mittelteil sehen, wir werden gewarnt vor einem Gottesdienst, der Gott nicht gefällt. Und all das endet dann mit der Aufforderung, Gott in angemessener Gottesfurcht zu begegnen. Komm in Gottesfurcht. Und so möchte ich mit uns beten und Gott bitten, dass er uns hilft, sein Wort zu hören, sodass wir Gottesdienst so feiern, wie es Gott gefällt. Ich bete mit uns. Großer Gott, wir wollen dir danken für dein heiliges Wort. Danke, dass du uns nicht im Unklaren lässt, wie wir Gottesdienst feiern sollen, wie wir zu dir kommen sollen. Wir wollen dich bitten, dass du uns bereit machst zu hören. Schenk uns Ehrfurcht vor dir, dem heiligen Gott. Schenk uns Herzen, die dich anbeten wollen, so wie es dir gefällt. So sprich du nun zu uns und rüste uns, jeden Einzelnen und uns als Gemeinde dazu aus, immer mehr so Gottesdienst zu feiern, immer mehr so zu dir zu kommen, wie es dir gefällt. Amen. Der Prediger beginnt seine Ausführungen damit, dass er sagt, bewahre deinen Fuß. Man könnte auch sagen, hab Acht, sei sorgsam, wenn du zum Hause Gottes kommst. Der Prediger geht also davon aus, dass wir zum Hause Gottes kommen. Das ist etwas, was er gar nicht weiter ausführt. Es ist eine Grunderwartung. Die Juden damals kamen zum Haus Gottes, wenn der Prediger Salomo war, vielleicht gerade zum von Salomo gebauten Tempel, wenn es ein späterer König war, dann ganz sicher zum Tempel. Sie kamen also zum Tempel, um dort Gott anzubeten. Wir kommen heute nicht mehr zu einem Tempel in Jerusalem, wir kommen in die Mozartstraße 12, da bist du heute früh hingefahren. Falls du nicht genau weißt, wo du bist, das ist der Ort, an dem du bist, Mozartstraße 12. Aber das Haus ist unbedeutend, es geht nicht um das Haus. Das Haus steht wirklich für den Haushalt, für den Ort, wo sich Gottes Gemeinde versammelt. Ja, du kommst zum Hause Gottes, auch wenn wir in 2 Wochen, so Gott will, draußen im Theatron im Westpark Gottesdienst feiern. Wir kommen zum gleichen Hause Gottes, auch wenn Gott es uns schenken sollte, dass wir irgendwann eine andere Adresse und ein größeres Haus haben. Das Entscheidende ist nicht das Gebäude, das Entscheidende ist, dass wir kommen hinein in die Versammlung der Gläubigen. Dazu ruft Gott die Menschen auf. Und wir tun gut daran zu kommen. Wir sollen nicht wegbleiben. Im Hebräerbrief Kapitel 10, Vers 25 wird davor gewarnt, dass einige das tun und das ist falsch. Also komm, komm zum Hause Gottes, komm in die Versammlung der Gläubigen und komm, dass du hörst. Das ist der Auftrag hier. Wir sollen also kommen in die Gemeinschaft der Gläubigen, um auf Gottes Wort zu hören. Tatsächlich beginnt mit dem Hören auf Gott jeder Gottesdienst. Der allererste Gottesdienst der Menschheitsgeschichte begann damit, dass Gott geredet hat und die Menschen gehört haben. Gott hat die ersten Menschen geschaffen durch sein lebendiges Wort. Er sprach und es ward. Und dann hat er den ersten Menschen gesagt, ich habe euch geschaffen als meine Abbilder, damit ihr in meiner Stellvertretung Acht habt auf die ganze Schöpfung und quasi mich anbetet, indem ihr mir gehorcht und als meine Repräsentanten in dieser Welt lebt. Im Garten Eden, da war Gottesdienst. 24/7. Das ging so lange gut, bis die Menschen nicht mehr auf Gott hörten. Als die ersten Menschen aufhörten, auf Gott zu hören und einer anderen Stimme Glauben schenkten. Da ließen sie sich dazu verführen, Gott zu misstrauen, eigene Wege zu gehen. Und in dem Moment, wo Menschen nicht mehr auf Gott hörten, sondern auf eine andere Stimme, da endete der Gottesdienst. Mensch und Gott waren getrennt. Und das war nicht zum Besten der Menschen. Nicht ganz im Gegenteil. Seitdem leben wir in einer gefallenen Welt, in einer orientierungslosen Welt. Wir suchen von Natur aus her etwas, das wir anbeten können. Wir versuchen uns selber anzubeten, aber das gelingt nicht. Und dann suchen wir Objekte der Anbetung. Und der Prediger hat uns gezeigt, wie Menschen dazu neigen, das zu tun. Er hat uns gezeigt, wo Menschen hingehen, um etwas anzubeten. Sie beten ihre Karrieren an, sie beten Geld, Reichtum an, sie beten die Freuden des Lebens an, sie beten Sex an, sie beten Beziehungen an, sie beten Freizeit an. Unsere Herzen sind darauf ausgerichtet, anzubeten. Der Mensch ist ein Anbeter, aber wir wissen nicht, wohin mit unserer Anbetung. Das ist die Orientierungslosigkeit, die den Menschen, letztendlich die Menschen sich selbst gegeben haben, als sie aufgehört haben, Gott anzubeten. Aber das funktioniert nicht. Unsere Herzen werden nie erfüllt. All die anderen Götzen, die wir anbeten, können uns letztendlich nicht zufriedenstellen. Weil Gott das weiß, weil Gott weiß, dass er uns geschaffen hat für sich selbst, damit wir in ihm Erfüllung finden, in der Anbetung Gottes, unsere Herzen zur Ruhe kommen können. Deshalb hat Gott in seiner großen Gnade, als wir uns verlaufen haben in dieser Welt, hat Gott seinen einen geliebten Sohn in diese Welt gesandt, um uns den Weg zu weisen, zurück zu der Anbetung, die Gott gefällt und für die wir gemacht sind. Und so wurde das Wort Fleisch. Gott wurde Mensch und lebte unter uns. Jesus Christus hat uns vorgelebt, wie wahre Anbetung aussieht. Er hörte immer auf Gott, den Vater. Er tat in allem den Willen seines Vaters. Und dann nahm er das gerechte Gericht für unser Nichthören auf Gott, für unsere Rebellion gegen Gott auf sich. Er starb an unserer Stelle, am Kreuz von Golgatha. Aber das lebendige Wort Gottes war nicht zum Schweigen zu bringen. Am dritten Tag ist er auferstanden, das Wort lebt. Und bevor er aufgefahren ist in den Himmel, wo er nun sitzt, zur Rechten seines himmlischen Vaters, hat Jesus Christus noch einmal zu uns gesprochen. Er hat uns Menschen aufgerufen, die ihn kennen, dazu aufgerufen, ihn bekannt zu machen, damit Menschen von ihm hören und anfangen können, ihn wieder anzubeten, damit unser Gottesdienst wieder ein gutes Ziel finden kann. Wenn du heute hier bist und noch nicht aus tiefstem Herzen sagen kannst, dass du Gott anbetest, dass es dein Herzensanliegen ist, für ihn zu leben, dann möchte ich erst einmal sagen, ich bin so froh, dass du heute hier bist, dass du den Weg hierher gefunden hast. Und ich hoffe, dass du verstehst, dass Gottesdienst viel mehr ist, als am Sonntagmittag für 1,5 Stunden in ein Haus zu gehen. Sondern dass das, was du hier erlebst, letztendlich dich zurüsten soll, sodass aus diesem Gottesdienst heraus dein ganzes Leben Gottesdienst sein kann. Dieser Gottesdienst beginnt damit, dass du auf Gott hörst. Denn aller Gottesdienst beruht darauf, dass wir auf Gott vertrauen, dass wir seiner Stimme gehorchen wollen. Und dieser Glaube, dieses Vertrauen kommt aus der Verkündigung, aus der Predigt, aus dem Wort Gottes. Also wenn du hier bist und noch nicht wirklich ein Leben führst, von dem du sagen kannst, das ist dem hingegeben, ist ein Dienst für den Gott, der mich geschaffen hat, dann möchte ich dich herzlich einladen, diesen Gott besser kennenzulernen. Ich kann dir versprechen, es gibt nichts Erfüllenderes, nichts Besseres, was du mit deinem Leben tun kannst, als für Gott zu leben. Den Gott, der dich geschaffen hat, den Gott, der dich liebt und dem Gott, der dir den Weg weist zu einem Leben, das erfüllend ist und ihn ehrt. Komm mit uns ins Gespräch, damit wir dir mehr davon sagen können. Und wir, die wir Gott so kennen, wir wissen, dass wir allein durch Gottes Wort zu Anbetern geworden sind. Er hat gesprochen, wir durften hören und jetzt beten wir an. Aber damit hört es nicht auf, es geht weiter. Wir müssen beständig weiter auf ihn hören. Auch wir Christen gehen doch immer wieder falsche Wege. Auch wir kommen wieder vom guten Weg ab. Und wir haben es beständig nötig, dass unser himmlischer Vater uns ins Leben spricht und sagt, nein, nein, nicht da lang, hier lang. Komm, steh auf, so geht's weiter. Wir brauchen ständig den Gott, der uns ins Leben spricht, der uns ermahnt, der uns ermutigt, der uns Wegweisung gibt. Deswegen kommen wir hier zusammen, um auf Gott zu hören. Natürlich können wir auf verschiedenste Weise auf Gott hören. Wir hören auf ihn, wenn wir zu Hause unsere Bibel lesen und das ist gut und richtig. Und wir brauchen das jeden Tag, dass Gott zu uns spricht durch sein Wort. Und doch ist die Gefahr in unserem Bibellesen, dass das, was wir wirklich von Gott hören müssen, dass wir drüber hinweglesen. Aber wenn dein Prediger vor dir steht und an dem Punkt ausharrt und nachbohrt und dich anschaut, dann spricht dich das mehr an. Deswegen ruft Gott uns zusammen und sagt, neben deinem persönlichen Bibellesen sollst du ganz bewusst kommen zum Hause Gottes, um Gottes Wort zu hören, sodass wir nicht auf Abwege geraten. Also wir kommen in den Gottesdienst, um zugerüstet zu werden zu unserem Lebensgottesdienst. Wir werden zugerüstet, um Gottes Stimme noch besser hören zu können. Nicht nur im Gottesdienst, sondern dann auch im Hauskreis oder in der Bibelstunde oder in der Zweierschaft oder eben auch in unserem persönlichen Bibellesen. Deswegen betet dafür, dass die Prediger hier in dieser Gemeinde treu Gottes Wort predigen. Wir haben als Gemeinde nichts davon, wenn wir einfach nur einen Menschen hören. Was wir brauchen, ist das Hören auf Gottes Wort. Gott ruft uns, komm, komm in das Hause Gottes, um auf Gottes Wort zu hören. Wenn wir das nicht tun, wenn wir nicht vor allem auf Gott hören, dann kann es leicht passieren, dass unser Gottesdienst zu etwas wird, das weder Gott gefällt noch gut für uns selbst ist. Und davor warnt der Prediger im Hauptteil unseres heutigen Predigttextes. Deswegen habe ich die Predigt auch überschrieben. Feiere nicht Gottesdienst wie ein Dummkopf. Ja, dreimal lesen wir hier in diesem Predigttext davon, wie die Toren, also wie Dummköpfe Gottesdienst feiern. Das beginnt schon im ersten Vers, in Kapitel 4, Vers 17. Nachdem der Prediger sagt, bewahre deinen Fuß, wenn du zum Hause Gottes gehst und komm, dass du hörst, sagt er weiter, das ist besser, als wenn die Toren Opfer bringen. Denn sie wissen nichts als Böses zu tun. Das ist eigentlich ein bisschen überraschend. Ja, also der Prediger schreibt das zur Zeit des Tempels. Er schreibt das zu einer Zeit, als den Menschen ganz klar geboten war, Opfer zu bringen. Und zwar sollte es ein Morgenopfer geben und ein Abendopfer jeden Tag. Es sollte weitere Opfer geben zu verschiedenen Anlässen. Es sollte Opfer geben, wenn man besondere Sünden begangen hatte. Es war eine ständige Anordnung, Opfer zu bringen. Wie kann er dann sagen, dass die Toren kommen und Opfer bringen und dass es dann irgendwie schlecht ist? Nun ganz einfach deshalb. Weil die Toren dachten, weil Dummköpfe denken, dass alles, was Gott will, Opfer sind. Ja, Opfer hat er angeordnet. Opfer waren typischerweise Tiere, die dargebracht wurden, manchmal auch andere Dinge, die quasi stellvertretend für die Sünden der Menschen dargebracht wurden. Ich habe gesündigt, ich hätte es verdient, dafür zu sterben, aber Gott sagt, pass auf, nimm ein Tier, bring das und das soll sterben an deiner Statt. Deine Sünde liegt da drauf und dann bist du frei, deine Sünde ist dir vergeben und das Tier hat es für dich getan. Und das ist gut und richtig, das ist wunderbar, dass Gott so einen Weg bereitet hat für die Menschen damals in Israel. Aber was ist denn das, was Gott wirklich will? Will er das Opfer vor allem? Nein, er will natürlich eigentlich, dass wir gar nicht erst ein Opfer brauchen. Er will, dass wir für ihn leben, dass wir ihn anbeten, dass wir so leben, wie er es sagt. Deswegen ist das Hören, das Gehorchen besser als Opfer. Das ist ein bisschen so wie ein Kind, das lernt, sich für falsche Taten zu entschuldigen, aber dann immer wieder die gleichen falschen Taten tut und denkt, es reicht ja, wenn ich mich entschuldige. Ja, stell es mal vor, ab morgen soll es regnen, kann man sich heute noch nicht so richtig vorstellen, aber die Woche soll es wieder richtig regnen. Und stell dir mal vor, dann kommen deine Kinder, falls du welche hast, oder vielleicht besuchen dich die vom Nachbarn, kommen in dein Haus mit richtig schönen Matschepampe an den Schuhen. Ja? Und die stehen vor deiner Haustür und sagst, komm doch rein, zieh die Schuhe draußen aus, oder im Foyer oder wo auch immer das bei euch angebracht ist. Und die Kinder marschieren aber einfach hinter dir her mit ihren Schlammfüßen gleich ins Wohnzimmer und auf den schönen Teppich. Und du sagst, oh Mann, so ein Dreck, was soll das? Und die Kinder haben gelernt und sagen, oh, Entschuldigung, Entschuldigung. Du sagst, ja, okay. Nächsten Tag kommen die Kinder wieder. Machst die Tür auf, ja, denk dran, Schuhe ausziehen. Kinder marschieren wieder mit den Schlammschuhen, wieder auf den Teppich. Und sagen wieder, Entschuldigung, Entschuldigung. Und nächsten Tag wieder und immer wieder und immer wieder. Und so hat Israel es damals gemacht. Opfer um Opfer, aber nie anfangen, das eigentliche Problem zu lösen. Das kritisiert der Prediger, sagt, was ist das für ein Gottesdienst? Das ist sinnentleerte Frömmigkeit. Das sind Opfer ohne Veränderung der Herzen. Das gefällt Gott nicht. Das ist töricht, das ist dumm. Nun wissen wir, dass Gott in seiner großen Gnade ein für alle Mal Opfer für uns bereitgestellt hat. Wir müssen keine Opfer mehr bringen, weil Gott der Vater seinen eingeliebten Sohn Jesus Christus gesandt hat. Er ist für uns zum Opfer geworden. Und das genügt. Und von daher könnten wir jetzt denken, na gut, diese Ermahnung war damals für Israel wichtig. Sie ist für uns, Gott sei Dank, kein Thema mehr. Aber das stimmt nicht. Denn auch wir können so leicht meinen, dass bestimmte Taten das Hören und Befolgen von Gottes Wort ersetzen können. Ja, wir gehen zum Gottesdienst und wir singen, vielleicht sogar mit erhobenen Händen, hingebungsvoll Anbetungslieder. Wir falten unsere Hände und beugen unsere Häupter, schließen unsere Augen und beten, wenn von vorne gebetet wird. Wir beten vielleicht sogar mit beim Sündenbekenntnisgebet, vielleicht sogar in der Zeit der Stille fallen uns Dinge ein und wir fühlen uns überführt und wir sagen Gott das. Und dann hören wir auf eine Predigt. Und weil wir so gute Christen sind, hören wir sogar auf eine lange Predigt. Ich meine, wer hört schon heutzutage noch auf eine 40-minütige Predigt? Und wir denken, wow, wir sind gute Christen, wir haben Gottesdienst gefeiert. Und dann gehen wir nach Hause und machen einfach so weiter wie zuvor. Verharren in alten Sündenmustern. Und Gott sagt, ein solcher Gottesdienst gefällt mir nicht. Ich will nicht, dass du dich für einen Moment überführt fühlst von Sünde und dann einfach weitermachst. Ich möchte, dass du wirklich hörst und gehorchst und danach lebst, mir wirklich vertraust. So soll dein Gottesdienst aussehen. Das ist also die erste Ermahnung. Toren, Dummköpfe geben sich einfach einer sinnentleerten Frömmigkeit hin, anstatt wirklich zu hören und so zu leben, wie es Gott gefällt. Als nächstes warnt dann der Prediger davor, vor Gott große Reden zu schwingen, so als könnten wir Gott dadurch beeindrucken. Ich lese uns nochmal die ersten beiden Verse aus Kapitel 5. Prediger 5, die ersten beiden Verse. Sei nicht schnell mit deinem Munde und lass dein Herz nicht eilen, etwas zu reden vor Gott. Denn Gott ist im Himmel und du auf Erden. Darum lass deiner Worte wenige sein, denn wo viel Mühe ist, da kommen Träume. Und wo viele Worte sind, da hört man den Toren. Es ist also eine Ermahnung, nicht zu viele Worte zu machen vor Gott. Red nicht einfach, plapper nicht drauf los. Jesus Christus greift das später auf, als er in der Bergpredigt anfängt, über das Gebet zu lehren. In Matthäus 6, Abvers 5 lesen wir Jesu Worte. Wenn ihr betet, sollt ihr nicht sein wie die Heuchler, die gern in den Synagogen und an den Straßenecken stehen und beten, damit sie von den Leuten gesehen werden. Wahrlich, ich sage euch, sie haben ihren Lohn schon gehabt. Wenn du aber betest, so geh in dein Kämmerlein und schließ die Tür zu und bete zu deinem Vater, der im Verborgenen ist. Und dein Vater, der in das Verborgene sieht, wird dir es vergelten. Und wenn ihr betet, sollt ihr nicht viel plappern wie die Heiden. Denn sie meinen, sie werden erhört, wenn sie viele Worte machen. Darum sollt ihr ihnen nicht gleichen, denn euer Vater weiß, was ihr bedürft, bevor ihr ihn bittet. Und dann lehrt er sie das Vaterunser. Seht ihr, er beschreibt hier, wie Menschen auf Abwege geraten können, weil sie Gebet verwechseln mit einer Selbstdarstellung. Ein große Reden schwingen theologisch total durchdacht. Meine Worte, die sind so tief, dass keiner sie sonst überhaupt richtig verstehen kann. Ja? Und so ausführlich und also was ich so alles bete. Und das kann so leicht passieren, dass unsere Gebete zwar nach außen was darstellen, aber eigentlich total leer sind. Vielleicht kennst du das. Ich kenne das. Ich weiß, wie leicht es für mich ist, hier zu sitzen, wenn von vorne gebetet wird und dann wird gesagt, wir beten und ich falte meine Hände und ich beuge mein Haupt und am Ende sage ich auch laut Amen. Aber während gebetet wird, sind meine Gedanken ganz woanders. Und ich bete eigentlich gar nicht mit. Ja, tatsächlich kenne ich sogar die Situation, dass ich hier vorne stehe und bete und drüber nachdenke, hoffentlich ist das theologisch richtig und ich sehr genau drüber nachdenke, was ich sage und wie das hoffentlich jetzt von allen dann auch geahmend wird. Ja? Aber mein Herz war gar nicht wirklich bei Gott. Ich hoffe, es schockiert euch nicht zu sehr, aber das kommt vor. Es kommt vor, dass ich in meiner stillen Zeit bete und eigentlich gar nicht bete.
1: Kennst du das? Es ist so leicht, dass wir davon wegkommen, so zu beten, wie es Gott gefällt. Wer so betet, nicht mit seinem Herzen, sondern nur nach außen hin, der hat letztendlich nichts anderes getan als das, was der Tor tut, der Dummkopf, der viele Worte macht, aber letztendlich gar nicht wirklich Gott anbetet. Mir war klar, wenn ich das jetzt sage und wir dann am Ende des Gottesdienstes eine Gebetsgemeinschaft haben, dann wird das eine Zeit der Stille. Deswegen möchte ich ganz bewusst etwas sagen zur Gebetsgemeinschaft. Ich hoffe, dass das, was wir hier hören, tatsächlich unsere Gebetsgemeinschaften stärkt, dass mehr von euch sich ermutigt fühlen zu beten. Gerade weil es eben nicht entscheidend ist, dass du die richtige theologische Sprache drauf hast. Weil es nicht so entscheidend ist, ob du die deutsche Grammatik perfekt beherrschst. Das spielt alles keine Rolle. Was es braucht, ist einfach ein Herz, das Gott liebt und das etwas zum Ausdruck bringt. Und das können einige wenige Worte sein. Lass dich ermutigen, bei Gebetsgemeinschaften zu beten. Völlig egal, ob du das Gefühl hast, ich bin dem theologisch gewachsen. Und manche Gebete von hier vorne, die sind so tief und mit Worten, die ich noch nie gehört habe. Darum geht es nicht. Du musst niemanden beeindrucken, weder Gott noch die Menschen um dich herum. Du darfst einfach dein Herz für ihn ausschütten. Aber vielleicht auch ein Wort an die, die immer sofort dabei sind, zu beten. Vor allem öffentlich zu beten. Ich hoffe, dass dein beständiges öffentliches Beten Ausdruck ist deines beständigen Betens im stillen Kämmerlein. Auch das weiß ich, dass ich Tage habe, an denen ich mehr mit anderen öffentlich gebetet habe, als für mich alleine. Aber letztendlich sollte eigentlich mein öffentliches Beten immer der Ausfluss sein meines Gebetes im Stillen. Und wenn du öffentlich betest, prüf dich einfach. Ist es Ausdruck eines Herzens, das zu Gott rufen will? Ist also dein Reden ein Reden aus dem Überfluss des Herzens? Oder ist es etwas, das du tust, um andere zu beeindrucken? Was für ein frommer, guter Christ du bist. Und ich möchte deutlich sagen, ich bin so dankbar, dass wir manche Geschwister hier in der Gemeinde haben, die sind wirklich begabt mit der Gabe des Gebets. Menschen, wo ich weiß, die beten nicht nur gut, wenn sie in Gottesdienst kommen und in Gebetsgemeinschaften beten, sondern die beten zu Hause. Ihr ganzes Leben ist geprägt und durchzogen von Gebet. Preis den Herrn, so soll es sein. Und wenn das deine Herzenshaltung ist, dann bitte lass uns teilhaben daran, auch in Gebetsgemeinschaften. Paulus warnt also davor, Gottesdienst zu feiern wie ein Dummkopf. Mit sinnentleerter Frömmigkeit und mit Plappern, mit vielen Worten. Und dann schließlich kommt eine dritte Warnung ab Vers 3, die Verse 3 bis 5. Ähnlich wie schon in Versen 1 bis 2 geht es auch hier um die Worte, die wir machen, aber hier um eine ganz bestimmte Form des Redens vor Gott. Ich lese uns aus Prediger 5 die Verse 3 bis 5. Wenn du Gott ein Gelübde tust, so zögere nicht, es zu halten. Denn er hat keinen Gefallen an den Toren. Was du gelobst, das halte. Es ist besser, du gelobst nichts, als dass du nicht hältst, was du gelobst. Lass nicht zu, dass dein Mund dich in Schuld bringe und sprich vor dem Boten Gottes nicht, es war ein Versehen. Gott könnte zürnen über deine Worte und verderben das Werk deiner Hände. Ja, er spricht also vom Gelübde. Gelübde ist ein Versprechen, das wir Gott machen. Und der Prediger warnt dabei zur Vorsicht, er mahnt zur Vorsicht. Wiederum, ein Gelübde an sich ist nicht falsch. Genauso wie Opfer angeordnet waren, nicht an sich falsch waren, aber falsch werden können, wenn es das Einzige ist, was wir tun. Genauso wie Gebet an sich eine sehr gute Sache ist, das Reden zu Gott, aber wenn es zu einem Plappern wird, wie er Gott nicht gefällt, so ist das auch mit den Gelübden. Es gibt Gelübde, die Gott tatsächlich die ganz, ganz gerne hört und die er sehr ernst nimmt. Nächsten Samstag werden wir hier ein Gelübde hören, wenn hier

Und nicht, dass wir dadurch schuldig werden vor Gott. Und dann sagt er weiter, Gott könnte zürnen über deine Worte und verderben das Werk deiner Hände. Martin Luther hat einst ein Gelübde abgelegt. Er kennt vielleicht den Bericht aus der Kirchengeschichte, als der junge Martin bei einem Gewitter zu Gott rief. Noch durch eine Stellvertreterin, von der er meinte, die würde irgendwie sein Gebet noch verstärken. Und rief, Herr, verschone mich, rette mich und ich werde Mönch. Und er wurde Mönch. Später war Martin Luther nicht so beeindruckt von seinem Gelübde. Er machte deutlich, er verstand, dass er Gott noch nicht richtig erkannt hat. Er hatte noch eine falsche Vorstellung von Gott. Er meinte, er könnte mit Gott noch irgendwie einen Deal machen. Er könnte Gott, den er so fürchtete, irgendwas anbieten, sodass Gott dann sagen würde, okay, dann helfe ich dir jetzt auch. Und ich befürchte, dass manche Menschen heute noch so beten. Herr, wenn du mir jetzt aus dieser Krankheit heraus hilfst, Herr, wenn du mir jetzt einen Job gibst, Herr, wenn du mir einen Ehepartner gibst, dann will ich nie wieder das tun oder dann werde ich immer das machen. Schon mal so gebetet? Das sind Gelübde. Und ich glaube, wenn wir uns ehrlich hinterfragen, falls wir die Gelübde überhaupt noch erinnern, Gott vergisst nicht, falls wir sie überhaupt noch erinnern, müssen wir, glaube ich, in den allermeisten Fällen feststellen, wir haben sie nicht gehalten. Und Gott fordert solche Gelübde nicht. Lass dein Ja ein Ja sein. Nimm den Mund nicht zu voll und denk nicht, dass du Gott irgendwas anbieten kannst, damit er was für dich tut. Gott ist ein liebender Vater, der dir gerne gibt, was du brauchst. Ohne Gegenleistung. Das ist Gnade. Das ist Gott. Und was könnten wir Gott schon anbieten? Ich fange jetzt an und gehorche dir. Ja, mega. Das sollst du sowieso. Wir haben nichts, was wir Gott bieten können. Und Gott braucht auch nichts von uns. Gott ist ein Vater, der seine Kinder liebt und der ihn gerne gibt, ohne Gegenleistung. Ihr Lieben, lasst uns so zu Gott kommen. Nicht mit großen Versprechungen, sondern einfach in Anerkenntnis, dass wir immer wieder seine Hilfe brauchen. Wir dürfen ihn einfach bitten und wissen, er ist ein Vater, der seine Kinder über alles liebt, ihnen gerne gibt, was sie brauchen. Nicht so, wie er das beim Vater unser sagt. Euer Vater weiß, was ihr braucht. Deswegen lasst uns nicht zu Gott kommen wie die Dummköpfe. Mit sinnentleerter Frömmigkeit, mit großem Geplapper, mit großen Versprechungen. Nein, stattdessen lasst uns kommen in Gottes Furcht. Und damit kommen wir zum letzten Vers, Prediger 5, Vers 6. Das heißt, wo viele Träume sind, da ist Eitelkeit und viel Gerede. Darum fürchte Gott. Ich habe noch nichts gesagt zu den Träumen, ich werde auch nicht viel zu sagen, aber hier geht es nicht um Träume, die Gott schenkt. Hier ist Träumereien. Ja, Menschen, die in sich große Ideen ausmalen, was sie alles können und sein werden und so weiter. Das fördert die Eitelkeit. Da werden große Sprüche geklopft. Gott sagt, lass das bleiben. Fürchte Gott. Gottesfurcht ist der Ausdruck davon, dass wir Gott wirklich kennen. Ich befürchte, dass Gottesfurcht ist Furcht daran, dass Gott irgendwie ganz schlimm ist und wir fürchterliche Angst vor ihm haben müssen. Und Gottesfurcht ist einfach nur Zittern vor Gott. Das war Martin Luthers Gottesbild, bevor er seine große Erleuchtung hatte. Das ist nicht Gottesfurcht. Und andere Menschen denken, Gottesfurcht ist das, was die Nichtchristen haben. Wir als Christen kennen Gott als unseren Vater. Das ist eine ganz intime, lockere Beziehung und da brauchst du das gar nicht mehr. Beides ist ein Verkennen davon, was Gottesfurcht wirklich ist. Gottesfurcht heißt anzuerkennen, dass Gott zugleich uns ganz nahe gekommen ist und wirklich der liebende Vater ist für alle, die durch den Glauben seine Kinder sind und gleichzeitig, dass Gott wirklich heilig, heilig, heilig ist. So ganz anders als wir, so wie wir schon in Vers 1 gelesen haben, Gott ist im Himmel und wir auf Erden. Und deswegen ist es gut und richtig, mit Respekt, mit Ehrfurcht zu kommen und gleichzeitig mit kindlichem Vertrauen. Und offensichtlich die Toren verkannten das. Sie hätten vielleicht mitbekommen, dass manche Gläubige zu Gott gekommen waren, so im kindlichen Vertrauen. Und sie folgten ihnen darin, ohne dabei gleichzeitig Gottesfurcht zu kennen. Ich habe überlegt, wie ich das irgendwie noch ein bisschen anschaulicher machen kann. Und ich habe gedacht, eigentlich jede Veranschaulichung von Gottesfurcht, die ich irgendwie in eine Kategorie von ohne Gott hole, ist total gefährlich, weil es der Sache nicht gerecht wird.
Aber ich will es trotzdem.

im Wagen, in der Hoffnung, dass es uns ein bisschen hilft. Ich werde in dieser Veranschaulichung meine Tochter Christy Rose erwähnen und keine Sorge, sie hat mir das erlaubt, okay? Also, ich komme aus einer Familie, die sehr förmlich ist. Wenn wir bei meiner Oma eingeladen waren, durften wir Kinder am Tisch nicht reden. Das war einfach so. Ja, es war sehr förmlich. Ich war eigentlich schon froh, dass ich meine Oma nicht siezen musste. Das war durchaus auch eine Option. Ja? Mein Vater hat das Siezen perfekt durchgehalten, bis er ungefähr 60 war. Auf dem Tennisplatz konnte mein Vater Tennis spielen und seinem Gegenüber, den er seit 40 Jahren kannte, konnte sagen, können Sie mir bitte mal den Ball rüberwerfen? Das ist die Familie, aus der ich komme. Meine Tochter hat davon nichts abbekommen. Ganz im Gegenteil, sie hat die Gabe des lockeren Spruches. Und sie spricht mich an auf eine total lockere Art, manchmal auf eine Art und Weise, dass selbst meine Frau zusammenzuckt und sagt, du kannst doch mit Papa nicht so reden. Aber das ist völlig okay, weil wir eine sehr liebevolle Beziehung zueinander haben und ich weiß, dass sie das liebevoll meint. Und gleichzeitig weiß ich, dass meine Tochter mich respektiert, dass sie meine Autorität anerkennt. Ich weiß, dass wenn es wirklich um was Dringendes geht und ich sage, Christy Rose, das muss jetzt passieren, dann hört sie. Seht ihr, das ist ein Zusammenkommen von einer lockeren, intimen Beziehung, einer engen, persönlichen Verbindung und gleichzeitig der angemessenen Furcht, dem angemessenen Respekt vor dem Vater, vor der väterlichen Autorität. Jetzt stellt euch vor, eine Freundin hört, wie sie mit mir so ganz locker redet und denkt, hey cool, mit dem rede ich jetzt auch so. Und kommt an der Tür nach dem Gottesdienst, kennt mich gar nicht, kommt nur so, hey, high five, Alter, wie geht's? Und da ist ziemlich klar, diese Person hat keinen Respekt vor mir. Das ist keine Ehrfurcht. Das ist nur locker. Seht ihr, die Gefahr ist, dass wir zu Gott so kommen. Nein, es braucht beides. Wir dürfen und wir sollen in diesem kindlichen Vertrauen kommen. Wir müssen keine formalen, großen Reden führen. Wir brauchen nicht die genau richtigen Worte, damit er überhaupt bereit ist, uns zu hören. Wir kommen einfach reden, wenn uns der Schnabel gewachsen ist. Gott hält das aus und Gott hat Freude daran, wenn wir ihm einfach unser Herz ausschütten. Und gleichzeitig kommen wir und wissen, er ist heilig, heilig, heilig. Und dass ich überhaupt als Sünder zu ihm kommen darf, ist wirklich erstaunlich. Und deswegen komme ich in angemessener Ehrfurcht zu meinem himmlischen Vater. Macht das Sinn? So sollen wir Gottesdienst feiern. Und wenn wir Gott so erkennen, wenn wir eine solche Gottesfurcht haben, dann ist das die Grundlage für einen Gottesdienst, der Gott gefällt. Nicht? Wer Gott so erkennt, der kommt nicht mit sinnentleerter Frömmigkeit und denkt, oh, das passt dann schon irgendwie. Der macht doch nicht große Worte, so als wenn, ja, jetzt ist er bestimmt beeindruckt. Der macht auch keine großen Versprechungen, sondern der kommt in Gottesfurcht, er schüttet sein Herz aus, er kommt vor allem, um zu hören, um anzubeten und dann sein Leben zu geben, eine Hingabe an diesen guten Gott, unseren Retter und Herrn. Der Prediger weist uns den Weg hin zu einem Gottesdienst, der Gott gefällt. Ihr Lieben, ich weiß nicht, mit welchen Zielen, mit welchen Erwartungen du heute in diesen Gottesdienst gekommen bist. Was du gedacht hast, was ein Gottesdienst ausmachen muss, damit er dir gefällt. Aber ich hoffe, dass du von hier weggehst und sagst, ich weiß, ein Gottesdienst, der Gott gefällt, beginnt damit, dass ich auf ihn höre und dass ich dann in Gottesfurcht vor ihm lebe. Möge es so sein in deinem Leben, in meinem Leben und im Leben von uns als Gemeinde. Dafür möchte ich beten. Großer Gott, wir wollen dir danken, dass du als der Allmächtige, als der Schöpfer aller Dinge, als der ewige Gott, als der heilig, heilig, heilig Gott dich erniedrigt hast, um zu uns zu reden. Danke, dass du sogar gekommen bist, um unter uns und für uns zu leben und zu sterben. Danke, dass wir dich so kennen dürfen, dass wir so mit dir versöhnt leben dürfen, dass wir so wissen dürfen, du bist ein Vater, der uns angenommen hat als geliebte Kinder durch den Glauben. Ich bete, wenn jemand unter uns das noch nicht erkannt hat, tu diesem Menschen, tu diesem Mann, dieser Frau das Herz auf, dass sie dich erkennen und dich anbeten.
sodass auch ihr Leben Gottesdienst sein kann. Herr, und schenk uns, die wir dich kennen, dass wir mehr und mehr zu Menschen werden, die immer wieder kommen, um zu hören und die Freude daran finden, dir so sehr zu vertrauen, dass wir dir gehorchen. Schenk uns eine angemessene Gottesfurcht. So beten wir in Jesu Namen. Amen.

Es ist 1:48. 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